0: Lapskaus machen ist nichts für Ästheten. Mit ordentlich Druck einmal alles durch den Fleischwolf. Selbst Bismarck-Hering und Matjes müssen jetzt dran glauben. Böse Zungen behaupten, sieht aus wie schon mal gegessen. Aber schon Matrosen schworen auf diesen Brei, der es in sich hat.
1: Es ist eine absolute Geschmacksbombe. Also das muss man einfach, ich meine, klar, jede Zutat schmeckst du, wenn du genau hinschmeckst, schmeckst du raus. Und die Textur bei uns ist ja eher fein, muss nicht so viel kauen, was dann, wenn man jetzt zurückgeht in der Zeit, den Seeleuten von damals, die ja eher weniger Zähne hatten als viele, wahrscheinlich entgegenkommen würde.
0: Sebastians kleiner Clou: vor dem Anrichten das Lapskaus noch kurz anbraten für extra Röstaromen. Jetzt noch Rollmops an die Seite und ein Spiegelei obendrauf. Zeit für ein Lapskaus-Probeessen, bevor die ersten Gäste kommen.
1: Dieses erdige, leicht fruchtige, süßliche von den roten Beete und den Zwiebeln. Du hast das Deftige vom Fleisch, du hast dieses Fischaroma, was durchsticht. Und das alles harmoniert einfach hervorragend. Und insbesondere, wenn du dann noch das Eigelb drüber laufen lässt. Es gibt nichts Vergleichbares.
2: Sehr, sehr, sehr lecker. Sehr lecker.
0: Hier sind sie sich einig. Wer Lapskaus mag, der versteht den Norden. Die letzte Station unserer Reise, Scharbeutz an der Lübecker Bucht. Egal ob Nordsee oder hier an der Ostsee, an diesem kulinarischen Klassiker kommt keiner vorbei. Ein Stück Fisch, eingefangen in einem knusprigen Gebäck.
3: Fischbrötchen muss man gleich reinbeißen, wenn es knackig und frisch ist, und nicht noch damit bis nach Kiel oder nach Hamburg fahren. Guck aufs Wasser, lass den lieben Gott einen guten Mann sein und genieß dein Brötchen.
0: Die Lübecker Bucht bei Scharbeutz. Sommer an der Ostsee. Dazu gehört natürlich ein Fischbrötchen. Und das gibt es bei Maike Brockmann.
4: Wollen die es gleich auf die Hand oder eingepackt?
0: Ihr Fischladen, die Alkarte, ist Kult.
4: Ich bin hier groß geworden in der Alkarte. Ich bin hier sogar geboren. Ich bin tatsächlich hier geboren, vor Ort, auch in diesem Haus. Also ja, und immer am Wasser gewesen. Sie ist nicht weit gekommen.
0: Fisch ist seit über 70 Jahren das Familiengeschäft. Da sitzt jeder Handgriff.
4: Das habe ich als Kind schon gelernt, ne? Hat Papi mir beigebracht.
0: Aber damals hat noch keiner an Fisch im Brötchen gedacht. Stattdessen fing alles hiermit an. Räucheraal. Schon im Kindergartenalter steht Maike bei Mama im Laden oder ist morgens mit Papa auf hoher See. Fisch und die frische Brise an der Ostseeküste bestimmen bis heute ihren Alltag.
3: Es gab eigentlich viermal in der Woche Fisch. Alles, was der Alte im Netz hatte, das wurde angeschleppt und das musste gegessen werden. Und das absolute Highlight war, wenn es mal einen kleinen Ostseelachs gab. Also der landete auch niemals im Laden, sondern der war immer für die Familie.
0: Heute gibt es Maikes Lieblingskreationen für alle. Egal ob Matjes, Bismarck-Hering oder Lachs. Beim Fischbrötchen geht Maike keine Kompromisse ein. Alles frisch auf Bestellung. Und nur so, wie sie es auch selbst gern hätte.
4: Wenn die Zwiebeln zu dick geschnitten sind, das mag ich auch nicht. Ne? Die sind also wirklich hauchzart bei uns, weil du sollst ja schon den Fisch schmecken, mit einer leichten Unterstützung von der Zwiebel, aber Hauptakteur ist der Fisch. Unsere kleine Geheimsoße, die keinem was angeht. So, kann ja nicht alles verraten. Und natürlich der Fisch.
0: Und jetzt einfach nur genießen. So ist der Norden.
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0: Spätsommer trifft Herbst. Wunderschöne Gelbtöne mit spätsommerlichem Altrosé werden wir kombinieren und die Brombeere in Szene setzen. Herzlich willkommen. Freitagnachmittag, Kaffee oder Tee ist hier. Wir machen es uns nett fürs Wochenende mit einem wunderschönen Blumenstrauß zum einen, aber da kommt in den nächsten zwei Stunden hier noch mehr. Katja Steinhagen ist hier aus Koblenz, kommt sie, Floristin, und hat schon die Arbeitshandschuhe an. Das ist notwendig, wenn man diese Brombeerranken säubert, ne?
1: Genau, ja, sonst tut man sich wirklich sehr weh, weil die Stacheln sind dann doch sehr stachelig. Ja.
0: Was fasziniert dich an den Brombeerranken, die ja jetzt schon so ein bisschen brütt sind, ne? Bisschen mürb.
1: Genau, wir haben jetzt hier noch ein paar Beeren dran, aber wir haben jetzt durch die Hitze, eben wie man hier vorne auch sehen kann, ja.
0: Ein bisschen vertrocknet.
1: Bisschen vertrocknet, ja, genau, richtig.
0: Ganz so
1: ich mache jetzt hier einmal die Dornen ab. Am besten zieht man sich, wie gesagt, Handschuhe an und nimmt sich ein Messer. Und so wie man auch Rosen entdornt, entdornt man jetzt auch die Brombeerranken. Mhm. Genau. Was man aber machen kann, wenn man keine Lust hier drauf hat, dann kann man sich die natürlich auch kaufen. Gezüchtet. Sieht man
0: ohne
1: hier vorne
0: Dornen.
1: Ohne Dornen. Sogar an den Blättern sind hier keine Dornen dran.
0: Das aber ist, und was schöne Früchte, guck mal.
1: Und richtig schöne Früchte. Die kommen natürlich aus dem Gewächshaus und nicht aus der freien Natur so raus.
0: Mhm. Ja. Also da kann man sich die Arbeit sparen. Macht ihr das als Floristen im Moment jetzt mit den Brombeerranken arbeiten? Dieser mühevolle Prozess des Entdornens?
1: Ab und an machen wir das schon. Ja, ja, aber wir greifen dann doch auch ganz gerne natürlich zu dieser Variante.
0: Okay.
1: Ja. Genau, ich habe hier jetzt schon ein paar einmal entdornt und jetzt fangen wir mit dem Strauß an. Mhm. Ich habe hier ein paar schöne Blumen dabei. Dahlien in verschiedenen Farben, Sonnenblumen, Defkojen. Also das, was jetzt so richtig schön knallt für den Herbst. Ich finde, im Herbst gerade sind die Farben immer ganz, ganz toll.
0: Intensiv.
1: Intensiv, genau, vom Sommer in den Herbst rein. Das ist immer einfach.
0: Oh, das ist aber auch schön. Was für eine Farbe auch.
1: Ja, das ist eine ganz, ganz tolle Dahlien.
0: Das ist fast pink, aber immer noch rosé.
1: Genau, ja.
0: Schön.
1: Wir fangen mit dem Strauß spiralförmig an. Ich finde immer schön, wenn man so ein bisschen Höhe und Tiefe hat, wie man jetzt auch bei dem Strauß hier vorne schon sieht.
0: Mhm.
1: Genau. Ich nehme eine Dahlie und auch die Brombeerranken natürlich. Die setze ich so ein bisschen versetzt hier schon mal an, auch in die Basis direkt, damit wir da eine schöne Fülle einfach haben.
0: Hast Sonnenblumen du die Blumen auch irgendwie vorbereitet? Dieses jetzt die Sonnenblumen, die kleinen und so Dahlien.
1: Da habe ich jetzt die Blätter abgemacht.
0: Ja.
1: Ich finde immer, wenn man wenig Blatt dran lässt, dann halten die Blumen natürlich auch länger, weil die Kraft dann in die Blüte reingeht und nicht in das Blatt, was man nicht braucht. Denn wir haben ja jetzt genug Grün schon auch an dem an den
0: Brombeeren
1: dran. Genau, das ist sozusagen unser Grün. Wir benutzen auch gar kein anderes Grün.
0: Als die Brombeerranken.
1: Als die Brombeerranken, genau. Wir setzen hier so ein bisschen was nach unten und dann aber auch mal wieder nach oben. Ich finde, gerade durch solche Gräser bekommt man auch noch mal so ein bisschen dieses Luftige dabei.
0: Ja.
1: Ne?
0: Und auch so einen natürlichen Touch. Das ist so ein bisschen so der gesammelte Bauerngarten, würde ich mal sagen.
1: Genau, richtig. Man kann natürlich auch schauen, was hat man im Garten, was ist jetzt am Wegesrand, was man sich vielleicht noch mitnehmen kann. Gerade auch so die ein bisschen vertrockneten Sachen, die kann man auch mit reinarbeiten. Das passt ja jetzt zur Jahreszeit wirklich sehr, sehr gut. Ne?
0: Und was ist das?
1: Hier, das sind Skabiosen, Fruchtstände.
0: Ah, okay.
1: Genau. Die kann man auch trocknen, die bleiben dann auch so. Also man kann sich natürlich auch nachher die Blüten rausziehen und schaut nachher, was kann davon trocknen, was kann man immer mal wieder dazufügen. Mhm. Ne? Was hat

0: total schön.
1: Es geht auch so ins Pinkige. Ne?
0: Genau, ja. Aber so das Spielen von Rosa, Gelb, Orange, das ist immer total toll, gerade jetzt im Herbst.
1: Also man scheut sich schon, aber trotzdem frage ich, was wird sowas kosten am Ende, wenn es fertig ist?
0: Es kommt natürlich darauf an, was man im Garten vielleicht hat und was man sammeln kann. Aber man liegt so bei einem Strauß, wie er jetzt hier ist, so bei 40 Euro aktuell. Dadurch, dass
1: was kostet denn so eine schöne Brombeerranke ohne Dornen gezüchtet?
0: Die
1: kann ich ja selber sammeln.
0: Genau, die kann man ja selber sammeln. Das ist ja, wuchert ja überall eigentlich rum. Und hier sowas liegt so bei 2 Euro, 2,50 Euro der Stiel.
1: Doch. Ah, da lohnt es sich aber fast, sich die Handschuhe überzuschnallen und die Dornen abzumachen. Wie viele Brombeerranken brauchst du für so einen Strauß?
0: Das kommt drauf an, wie viel man
1: das
0: kann man machen, wie man möchte. Also hier habe ich jetzt 3-4 Stiele. Mhm. Man kann aber natürlich, wenn man einen größeren Strauß macht oder ein größeres Gerüst haben möchte, sich schon was Richtiges bauen und macht dazwischen dann einfach ein paar Blumen. Mhm. Also das kann man machen, wie man möchte. Und da gibt es kein richtig oder kein falsch.
1: Mhm. Ja. Ist es im Moment für Floristen eine schöne Zeit mit diesen Blumen, die es im Moment aktuell gibt, mit diesen Farben auch?
0: Ja, total. Also gerade ist noch so dieser Übergang von Sommer zu Herbst. Da hat man wirklich eine tolle Auswahl an Schnittblumen. Mhm. Und dann geht es ja bald, also nach dem Herbst, in die Weihnachtszeit, in die Winterzeit. Und da wird es dann mau. Und so kosten wir das nochmal aus. Ja. Der Herbst, der wirklich tolle Farben und eine gute Vielfalt an Blumen bietet.
1: Ja. Du hast als Vase hier was aus Glas genommen. Könnt mir auch jetzt so eine schöne Keramik vorstellen, Keramikvase, so in Weiß auch oder in Creme, was so ein bisschen so dieses Bauernanmutung so ein bisschen unterstützen könnte, oder?
0: Was man da auch machen kann, wenn man natürlich jetzt keine, genau, so was Bauchiges hat mit Keramik, dass man da die Blüten einfach oder die Stiele einfach reinstellt, schon mit dem Gerüst an Brombeeren oder was anderes angeäst. Und dann hat man ja schon den guten Halt und man sieht nachher die Unordnung der Stiele nicht in der Vase.
1: Ja, das ist halt hier bei den Gläsern dann immer so eine Sache. Ne?
0: Da muss man auch gucken,
1: dass das Wasser immer schön frisch ist und die Vase auch sauber machen.
0: Das sollte man sowieso für die Haltbarkeit der Blumen machen, aber so kann man da ein bisschen tricksen.
1: Ein bisschen mogeln. Katja Steinhagen, Floristin aus Koblenz mit dem Treffen Spätsommer und Frühherbst. Geben sich in diesem Strauß die Hand. Und das sieht super schön aus. Katja, vielen Dank fürs Kommen und Zeigen.
0: Danke.
1: Schöne Häuser gucken, das machen wir ja bei uns hier im Kaffee oder Tee öfters. Freitags machen wir immer schöne Gärten gucken. Auch nicht schlecht. Wir haben einen richtigen Wandelgarten, den wir Ihnen jetzt zeigen wollen. Das haben sich die Butterbrots in Schwollen im Hunsrück so gedacht und so geschaffen. Seit 30 Jahren wirken sie auf 2.500 Quadratmetern und dieser Garten ist einfach eine Einladung zum Schwelgen.
2: Wie eine Parklandschaft sieht dieser Garten im Hunsrückdörfchen Schwollen aus. Alles, was hier verbaut ist und alles, was hier wächst, haben diese beiden mit ihren eigenen Händen geschaffen. Die Düsseldorfer Karl und Ingrid Butterbrot. Wie so viele Alternative zog es sie Anfang der 70er aufs Land. Dort haben sie sich für wenig Geld einen alten Bauernhof mit 2.500 Quadratmetern Grundstück gekauft.
3: Wir waren 26 Jahre alt, als wir das gekauft haben. Das war ja 1974. Die einen sind in die Toskana, die anderen nach Portugal. Und wir sind froh heute, dass wir im Hunsrück wohnen. Da wird es nämlich noch kühl im Sommer.
2: Hier ist ihr Traum in Erfüllung gegangen. Das war harte Arbeit über viele Jahre. Entstanden ist ein abwechslungsreicher, naturnaher Garten mit klaren Strukturen. Ihr Wissen haben sie sich angelesen, das meiste aber von Nachbarn gelernt.
4: Und dann bin ich immer, schon damals, immer mit den älteren Frauen in die Heidelbeeren gegangen oder in die Blaubeeren gegangen. Davon haben wir dann, das war auch immer toll. So, und dann haben die haben ja viel Erfahrung gehabt, auch mit Acker. Und da hat man viel gelernt, wenn man was gefragt hat.
2: Im Laufe der Jahre haben sich Lieblingsblumen herauskristallisiert. Allen voran der Dipdamm, auch brennender Busch genannt.

0: Das ist so, sowas von Duft gibt es nicht nochmal wie dieser Dipdamm. Der hat auch ganz, ganz schöne Samenkapseln, die dann, wenn die verblüht sind, dann platzen die so auf und verstreuen den Samen ganz weit.
1: Da muss man in Deckung gehen.
0: Ja, dann. Ja. Nee, so ganz so schlimm ist es nicht. Aber das ist eine der tollsten Pflanzen überhaupt.
2: Ganz weit nach oben in Ingrids Beliebtheitsskala hat es auch die Türkenbuntlilie geschafft. Eine prächtige einheimische Wildblume, deren Blütenform an einen Turban erinnert.
0: Das Saatgut, das haben wir, als wir mit dem Fahrrad unterwegs waren in Österreich, im Waldviertel gefunden. Da gab es einen Buchenwald und da standen die verblüht, alles voller Samen. Und da habe ich welche mitgenommen und habe die dann ausgesät in Schalen und habe die dann gezogen. Es hat 10 Jahre gedauert, bis sie geblüht haben. Und da bin ich immer noch ganz stolz drauf.
2: Lieblingsaufenthaltsort ist der Schattengarten. In der Hängematte chillen, Vögel beobachten, einfach mal genießen. Aber nicht zu lange. Irgendwas ist immer. Das Gemüse ist durstig.
1: Was ich schön finde an unserem Garten, das ist ja auch aus der Hand meiner Frau dann, dass halt nicht da nur Margeriten stehen und da nur Rosen und da ist Gemüse, sondern auch im Gemüsegarten sind ja ganz viele Blumen.
2: Das funktioniert so gut, weil hier unkonventionelles Miteinander im Beet mit traditionellem Gartenwissen verwoben wird.

0: Die beiden Rentner waren schon Bienenhoteliers lange bevor der Hype jeden Bastelkreis erobert hat.
1: Wir hatten mal mitgemacht, das war vom Kreis Birkenfeld, mehr Natur im Garten. Das war so ein Projekt auch wie offene Gärten oder so. Und da haben wir tatsächlich den dritten Preis gewonnen, weil wir damals schon diese Dosen hier hängen hatten.
0: Als sie in Schwollen ankamen, haben sie erst 10 Jahre lang ihr Haus renoviert und dann 30 Jahre lang ihren Garten gestaltet.
1: Ich sehe das überhaupt, die Arbeit, die empfinde ich gar nicht als Arbeit, sondern das mache ich so gerne. Und ich bin jeden Tag dankbar, dass ich das machen kann, dass es mir so gut geht, dass ich da das also auch noch schaffe.
2: Dieses körperliche und geistige Zufriedenheit.
0: Jetzt wollen sie ihr großes Gartenglück erhalten, pflegen und genießen. Und das jeden Tag.
3: So schön, gell? Was auch schön ist bei uns im Südwesten, ist die Vielfalt unserer Dialekte. Ja, und die wollen wir huldigen immer freitags mit unserem Spiel Dialekte raten. Wir haben aus den verschiedensten Dialekten hier schon Wörter gehabt, die man so als Mensch, der nicht in der Region wohnt, nicht kennen kann, aber sich vielleicht herleiten kann. Heute ist es das Saarländische, das wieder mal im Mittelpunkt steht. Freut mich natürlich als Saarländerin sehr. Detlef Köberling ist in Merzig am Telefon und ist der Kaffee- oder Tee-Zuschauer, der heute sagt, ich möchte, dass die Kaffee- oder Tee-Community mein Wort errät in seiner Bedeutung. Herr Detlef Köberling, ich grüße Sie. Detlef, wir sind ja eigentlich schon per Du, ne?
4: Eigentlich schon, ja. Wir haben uns ja schon mal getroffen. Ja,
3: ja, jetzt erzähl mal, was war denn das für eine Situation, wo wir uns schon mal getroffen
4: haben? Wo wir uns gesehen haben, ne? Das war letztes Jahr der Zuschauertag. Ja.
3: Hier im Kaffee- oder Teestudio, den ganzen Tag seid ihr mehr oder weniger hier gewesen. Guckst du seither die Sendung ein bisschen anders?
4: Naja, gucken tue ich sie genauso wie vorher auch, aber man kennt halt mehr Hintergründe, ja, die man vorher so ja nicht gesehen hat. Dieser Wechsel, wenn von dem Buffet, wo gekocht oder gebackt wird, rüber zum Tisch oder zu dem blauen Sofa, wo dann auch immer die Promis da besprochen werden und all diese Interviews gemacht werden. Das sieht man dann ja mal, wie das genau funktioniert.
3: Du könntest heute ja Ablaufredakteur sein. Du kennst ja schon alles, das merke ich ja. Detlef.
4: Ja.
3: Gott sei Dank bist du, was heißt Gott sei Dank? Du bist nicht aus Merzig gebürtig, sondern du kommst aus meinem Gäu, Friedrichsthal, Schiffweiler bist du her. Das heißt, wir können uns fließend eigentlich auf Saarländisch jetzt weiter ohne Halle, ne?
4: Wenn wir wollten, ja.
3: Ja, wir wollen, oder?
4: Wir können auch wollen, ja.
3: Also dann sagen wir, was das paar Wort ist, was du jetzt gern hättest, was die andere wissen soll.

0: das Wort, ich sage es jetzt halt mal auf Saarländisch, ja. Ne? Also das Wort ist Kajob.
1: Kajob.
0: Ja.
1: Ich kenne es natürlich. Sagen wir einen Satz, damit man irgendwie vielleicht einen Zusammenhang hat.
0: Jo, ich habe mir so einen Satz ausgedacht und ich sage jetzt mal so, ich gehe auf der Kajob meine Ältere besuchen.
1: Das ist, finde ich, ein genialer Satz, weil der führt nicht direkt dazu, dass man hinter die Bedeutung steigen könnte.
0: Man muss vielleicht ein bisschen um die Ecke denken.
1: Man muss ein bisschen um die Ecke denken. Detlef, ja. Schön war das so. Ich bin mal gespannt, wie lange es dauert, bis die Erste sich melden und sagen, okay, ob das ist.
0: Ja, genau.
1: Danke fürs Einreichen.
0: Gerne. Ich wünsche den Zuschauern viel Spaß damit und viel Erfolg.
1: Dankeschön. Sie können anrufen, liebe Zuschauerinnen und Zuschauer, oder mailen. Ist uns alles recht. Was könnte Kajob bedeuten? Was ist die hochdeutsche Übersetzung dafür? Zu gewinnen gibt es was Großartiges. Eine Kaffee- oder Teetasse? Ja, die kann man sich nämlich nirgends kaufen. Die muss man sich hier erspielen. Also, ich drücke Ihnen die Daumen. Viel Glück. Das war aus der Abteilung So klingt unser Südwesten. Jetzt kommen wir in die Abteilung So schön sieht er aus, unser Südwesten. Es geht nach Windquellweiher. Das ist wirklich noch ein Geheimtipp im Hochschwarzwald. Wir gehen dort in ein denkmalgeschütztes Strandbad aus den 20er Jahren und entdecken noch ganz andere Ecken und Seen. Annette Krause ist wieder mal für uns unterwegs.
2: Der Windquellweiher, ein künstlich aufgestauter Natursee. Ein echter Geheimtipp, das herrlich alte Strandbad. Ein Ort zum Entschleunigen. Alles hier wirkt völlig aus der Zeit gefallen.
3: So ein bisschen fühle ich mich wie in einer anderen Welt, Nele. Hier an diesem Windquellweiher. Besonderes Strandbad hier. Erinnert mich so ein bisschen an früher, so als ich Kind war. Da gab es genau solche Strandbäder. Einfach, schlicht, aber schön. Es ist auch altes Bad.
4: Ja, genau. Es ist denkmalgeschützt aus den 20er Jahren. Recht viel von dem, was gemacht werden kann, muss dann natürlich irgendwie so die Auflagen erfüllen. Also wir dürfen da nicht so viel verändern. Zum Glück.
5: Ich glaube nicht, dass es noch viele Strandbäder gibt von früher, wo es dann irgendwie nicht so richtig Toilette gibt, sondern nur eine kleine Gießkanne, die du auffüllen musst und damit spülst und dass das noch so erhalten ist.
3: Im Moment ist es noch total ruhig, aber das wird schon noch voller hier, oder?
4: Ja. Unter der Woche und wenn keine Ferien sind, dann hat man es für sich alleine. Und sonst sind die frühen Stunden, also so als Erster im Strandbad sein, ist toll. Oder dann so als Letzter kommen. Das ist das, was richtig schön ist.
3: Und dann noch mal in Windquellweiher springen. Ne? Der Name, wo kommt der her? Hast du eine Ahnung?
4: Ja, also so ganz genau kann ich es dir nicht sagen. Aber Wind ist auf jeden Fall, spielt eine Rolle. Mhm. Also man sitzt jetzt ja vielleicht auch so ein bisschen, das sieht ja nicht so aus, aber jetzt frischt es so ein bisschen auf. Und dann haben wir hier tatsächlich auch so viel Wind und der dreht sich dann auch, der ist recht böig, dass du, wenn du Windsurf-Ausrüstung hättest, dass du es hier auch tatsächlich machen kannst.
3: Du arbeitest hier auch als Yoga-Lehrerin auf dem Wasser?
4: Auf dem Wasser, ja. Wir starten damit, bevor die anderen Leute kommen, dass man das so ein bisschen ganz für sich alleine hat. Oder dann eher die späten Abendstunden, dass wenn dann schon alle gegangen sind oder sich auf den Weg machen, dass wir dann noch einmal so das als Abschluss für uns haben. Genau.
2: Yoga auf dem Wasser.
3: Ein bisschen wackelig, aber warum nicht?
6: Spannt den Bauch an, hebt die Knie so einen kleinen Moment über dem Board. Spannt den Bauch an und jetzt nehmt ihr einen großen Ausfallschritt nach hinten zur Plank. Gerade Bein. Yeah. Und wieder zurück in die Mitte.
3: Okay. Oh. Jetzt wird's wackeln.

0: auch ganz schön, dass der Boden nicht so starr ist, sondern dass alles irgendwie ein bisschen flexibel unter dir ist.
1: Ja, das halt wie im Leben, ne? Ja. Da ist ja auch nicht alles immer so vorgeschrieben, sondern dann muss man sich darauf einstellen, was halt als nächstes passiert.
0: Aber ab und zu fällt schon einer rein, oder?
1: Ja, schon.
0: Aber jetzt hat er ganz schöne Strömung, der Windquell war ja hier gerade.
1: Ja, und das ist halt das, was man dann auf einmal merkt, wenn man dann

0: Wasser ist und es sind keine Gebäude mehr um einen rum und keine Bäume mehr.
1: Und dann denk mal, ich will da nur hin und dann plötzlich, du kommst gar nicht hin.
0: Ja, so schaut es nämlich aus.
1: Ich weiß, dass du dir für dieses Jahr eine besondere Herausforderung vorgenommen hast. Die da wäre?
0: Ja, die wäre, dass ich die verrückte Idee hatte, dass man doch bestimmt auf dem Sub 110 Kilometer um die Insel Bornholm paddeln kann.
1: 110 Kilometer?
0: Ja. Ich habe mir dieses Jahr vorgenommen, einfach mal mutiger zu sein und andere Sachen zu machen, als ich sonst gemacht habe. Also ich finde es total wichtig, dass gerade wir Frauen, dass wir draußen sind, uns draußen bewegen und uns ein bisschen da mehr Platz einnehmen, im Leben mehr Platz einnehmen. Das ist gut für unser Selbstvertrauen.
1: Und danach fühlt man sich einfach großartig.
0: Ja, es ist einfach, das Leben ist so viel besser.
2: Rund 2 Kilometer östlich des Feldbergs liegt der Feldsee. Und Ranger Achim Laber nimmt mich mit. Sein Spitzname? Old Shatterhand des Schwarzwalds.
3: Da kannst du jetzt mal gucken, wie der Biber unsere Landschaft verändert. Vor 8 Jahren hat er angefangen, das war der erste kleine Staudamm. Dann hat er gedacht, oh, der ist so geil, der Staudamm, da machen wir nochmal einen. Und dann macht er weiterhin nochmal einen. Und der hat jetzt so wahnsinnig diese Landschaft verändert. Und das Schöne ist, hier stört es keinen Mensch. So, da darf er stauen, wie er lustig ist. Da verstopft er keine Kläranlage und nichts.

0: So, hinterm nächsten Hügel,
1: da kommen wir jetzt gleich zum kleinen Feldsee.
0: Wir haben einen kleinen und einen großen Feldsee, aha, genau. Praktisch hinter den Bäumen, da ist so eine Sumpflandschaft.
2: Ich sehe nicht viel, aber wenn du sagst, dass wir das sehen.
1: Weißt, ein kleines Stück dürfen wir noch runter.
3: Aber das ist ja das Tolle, wenn man mit dem Ranger unterwegs ist, dann darf man genau solche Sachen machen. Normalerweise nicht, oder? Da wird zu schimpfen, wenn jetzt einer hierher läuft.
1: Ja, genau.
3: Aber mit dir darf ich das.
1: Ja, und ihr dürft es nicht.
3: Das ist jetzt der See?
1: Das war der See.
3: Also vor langer, langer, langer, langer Zeit.
1: Vor 12.000 Jahren, genau. Dieser See hat auch noch so kleine Inselchen gehabt, wo jetzt die Fichte draufsteht. Und hier ist ein Moor entstanden, weil der so flach war, dass er sich dann irgendwann zum Moor entwickelt hat. Und wenn man jetzt mal das Moos anfasst und mal drückt.
3: Das ist feucht.
1: Da kommt richtig Wasser raus. Da ist eine fleischfressende Pflanze. Diese kleine klebrige Blätter.
4: Die so ganz schön funkelt.
1: Mhm. Deswegen heißt der Sonnetau, weil der sieht aus wie Tau, der in der Sonne.
4: Wie das glitzert.
1: Und das Glitzerige, wenn du mal drauf langst, dann merkt man, es ist so ganz, ganz leicht klebrig. Und das ist gleichzeitig der Verdauungssaft der Pflanze und der Klebstoff, um das Tier festzuhalten.
3: Also ein See, der eigentlich kein See mehr ist.
1: Jo. Und jetzt gucken wir den richtigen Feldsee noch an.
3: Okay.

0: Der Feldsee.
1: Schön, hä? Das sind nur wir und ihr nicht. Ich finde den See besonders, weil er einfach so diese ruhige Atmosphäre hat. Ja. Er hat nicht den Rummel, nicht den Badebetrieb. Er ist umringt von einem der schönsten Wälder im Schwarzwald. Man kommt hierher, um einfach mal durchzuatmen und zu sagen, ah, ist das schön.
0: Wie tief ist der?
1: Er ist noch 36 Meter tief, also er ist relativ tief für diese kleinen.
0: 36 Meter?
1: Ja, genau. Und das Interessante ist am Feldsee, wir haben eine Pflanze, die haben nur wir und sonst niemand.
0: Du lächelst. Ja, erzähl mehr von der Pflanze.
1: Ja,

0: Das ist eigentlich gar keine Pflanze, ist mit den Farnen verwandt. Das ist stachelsporige Praxenkraut. Hat einfach keine Samen wie normale Pflanze, sondern Sporen wie Pilze. Und auf diesen Sporen sind so kleine Stacheln.
1: Sieht man die irgendwo?
0: Ja, da schwemmt immer mal wieder diese Blätter an. Da sehen wir zum Beispiel. Da. Das ist zum Beispiel ein Blatt vom stachelsporigen Praxenkraut.
1: Vom stachelsporigen Praxenkraut.
0: Genau. Und jetzt im Sommer werfen die Blätter ab und damit versamen sie sich dann oder versporen sich.
1: Weißt du, was ich mich so freut, wie er sich freut über das
0: stachelsporige Praxenkraut.

0: du siehst hier jetzt auch zum Beispiel diesen Schaum. Da denken immer die Leute, oh je, der ist ja dreckig, der See. Mhm. Das ist aber gar kein Problem, weil es sind einfach nur Huminsäuren. Ich weiß, vollkommen natürlich, jetzt braucht man sich keine Gedanken machen.
1: Sieht aus wie Badeschaum. Kann man drin baden?
0: Nee, leider nicht.
1: Jetzt guckt der Ranger ganz böse. Also da schimpfst du hier, wenn einer hier baden geht. Warum?
0: Genau, weil eben diese Pflanze ist so außergewöhnlich. Dieses stachelspurige Praxekraut, es kommt nur in ganz Deutschland nur an zwei Seen vor. Und es ist extrem brüchig. Deswegen hat man hier vor 20 Jahren das Badeverbot. Und wir sind einfach das älteste und größte Naturschutzgebiet. Und wenn man mal in einem See nicht baden darf, dann ist das nicht so schlimm, oder?
1: Völlig recht. Wir genießen den einfach mal hier.
0: Genau.

0: Wie ein Märchenbuch hier. Würde mich nicht wundern, wenn sich so kleine Feen hier gleich langlaufen würden.
1: Feen haben wir keine, aber Geister.
0: Geister?
1: Geister, ja klar.
0: Jetzt musst du mir mehr erzählen.
1: Früher, also die ganz normale Hausgeister, die man halt so hatte, aha, die hat man in Flaschen verpackt und im See versenkt. Und dann waren wir sie los.

0: 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Seenhopping im Hochschwarzwald. 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Unser Spiel Dialekte raten hat heute das wunderschöne saarländische Wort Kajob ins Spiel geworfen. Detlef Köberling aus Merzig war so nett, es uns zur Verfügung zu stellen. Und Sie können nach wie vor anrufen, mailen, mitraten. Was könnte das auf Hochdeutsch heißen? Kajob. Ja. Es gab auch einen Satz, ich gehe heute mal Eltern auf dem Kajob besuchen. Ja, also genau. Gucken Sie mal, was Sie daraus machen. Es gab jede Menge falsche Lösungen. Kajob könnte heißen, meinte jemand, keine Arbeit. Nee, das stimmt nicht. Gehüpft wie gesprungen, auch nicht gut. Weitere falsche Lösungen, keinen Job haben. Kajob, ja. Kirchturmspitze, Arbeitslosigkeit wieder, keinen Job haben und kein bisschen. Naja, da ist noch nichts Rechtes dabei. Rufen Sie also weiterhin an, schreiben Sie eine kurze Mail und vielleicht gewinnen Sie ja unsere Kaffee- oder Teetasse. Das edle Juwel, das man nicht kaufen kann. Bei uns ist heute Strickhochamt. Sie ist hier, die Strickqueen Tanja Steinbach. Und sie macht heute einen Matrosenkragen, unter uns Expertinnen auch bekannt als Kieler Kragen. Ja, wir sind quasi im rauen Wind der Nordsee unterwegs.
1: Ja, genau.
0: Ich habe noch mal ein bisschen nachgelesen. Der Matrosenkragen ist echt benutzt worden, ursprünglich wirklich zum Schutz gegen Wind und Wetter und um die Uniform auch so ein bisschen abzuschützen.
1: Okay.
0: Du hast ihn an, den Matrosenkragen. Ich ziehe ihn an.
1: Das finde ich sehr schön. Also bei mir hat es jetzt eher so den wärmenden Faktor. Also
0: absolut.
1: Bei mir, genau. Das
0: ja.
1: ist, da haben wir eine schöne Wolle ausgesucht, die jetzt eben für die sieht super aus.
0: Es ne? gibt Menschen, die sagen, das beißt dich. Ich finde, das beißt überhaupt nicht. Ich weiß nicht genau, dass der grün ist.
1: Genau.
0: Das macht doch nichts, weil es hat diesen Glimmer drin.
1: Genau. Das ist
0: und
1: auch schon die erste Frage.
0: Vertanzt sich das.
1: Genau. Sieht ja. super aus.
0: Wenn Sie mal schauen wollen. Und das wärmt. Das ist eigentlich ideal für die ersten Herbsttage.
1: Genau, jetzt für jetzt, wenn es mittags noch so super warm ist und dann abends wird es schon kühler und dann magst du sowas, und aber auch nicht so richtig dick. Und mhm. dann ist das genau schön, weil das gerade diesen Schulter-Nackenbereich so schön
0: schützt. Da haben wir ja oft ein unangenehmes Ziehen.
1: Ein Ziehen,
0: dann
1: genau.
0: legen wir uns den Kielerkragen um und schon geht es besser.
1: Und schon
0: wie
1: geht's
0: stellen
1: los.
0: Wir den Kielerkragen her?
1: Genau, also jetzt kommt erstmal die Hauptfrage, möchte
0: Welche
1: ich Glitzer
0: Wunde?
1: Oder möchte ich keinen Glitzer? Das Ach, kannst du ja. nämlich hier wunderbar selbst bestimmen. Also ich finde das bei dir total schön mit dem Glitzer. Ich habe jetzt bei mir den Glitzer weggelassen und das kann auch jeder für sich selber entscheiden. Ich habe hier den kleinen Paillettenfaden. Ich weiß nicht, wo sieht man es denn hier? Also das ist einfach so ein Zusatzfaden mit den Pailletten und dann verarbeite ich das einfach zusammen. Mhm. Mehr muss ich gar nicht beachten. Also da muss ich mich einfach nur entscheiden, möchte
0: was,
1: ich das
0: Was
1: haben?
0: Stricken wir denn für Maschen?
1: Rechte und linke, wie immer.
0: Rechte
1: also,
0: und linke.
1: Das ist ja immer das Schöne, wir stricken nur rechte und linke Maschen und es setzt sich dann so zusammen zu einem Halbpatent. Genau.
0: Das ist das Halbpatent?
1: Das ist das Halbpatent. Ist auch ein klassisches, also auch gerade wenn wir jetzt mal in der Marinesprache bleiben, da sind ja ganz viele Seemannspullis draus gestrickt aus so einem Halbpatentmuster, weil es halt so eine schöne, diese Rippenoptik total beliebt ist. Und es legt sich halt auch, sieht man ja bei dir sehr schön um den.
0: Schmeichelt sich ran.
1: Genau. Legt sich, schmeißt sich ran. So, was habe ich jetzt gemacht? Ich habe jetzt hier angefangen mit 3 Maschen, nehme dann kontinuierlich zu. Und was mir ja immer wichtig ist, sind die besonderen Kanten. Ich habe jetzt hier die doppelte Randmasche. Die zeige ich, die verwende ich ja total oft, aber ich zeige die immer noch mal ganz gerne. Da wird die erste Masche einfach nur abgehoben, wie zum Linksstricken. Also sie wird nicht gestrickt. So viel zum Stricken. Und die zweite wird dann rechts gestrickt. Und das mache ich immer gleich. Das mache ich am Anfang von der Reihe und am Rücken. Also immer, immer diese 2 Maschen. Mhm. So, ich habe mir jetzt hier ein Hilfsmittel besorgt. Das ist so ein sogenannter Maschenmarkierer.
0: Das Herz?
1: Das Herz kann auch. Du kannst eine Fadenschlinge nehmen, du kannst eine Sicherheitsnadel nehmen, du kannst nehmen, was du möchtest. Und dann geht es eben weiter mit deinem Muster. Und jetzt fange ich ja hier unten mit so ganz wenigen Maschen an. Und du siehst ja an deinem Kragen auch, das wird immer mehr. Also sprich, ich muss irgendwann diese Zunahme machen, dass ich auf die Schulterbreite komme. Du präsentierst das großartig. Und wie mache ich diese Zunahme? Da stricke ich aus einer Masche eben 3 raus. Und bei meinem Halbpatent, das mache ich mit tief gestochenen Maschen. Tief gestochen bedeutet, ich steche nicht in die ursprüngliche Masche ein, sondern eben tief gestochen, also quasi in den Keller. Und hier stricke ich jetzt 3 Maschen raus. Das ist jetzt die erste, die zweite Masche ist ein Umschlag und die dritte Masche steche ich wieder ein. Das ist alles, was du für die Zunahme machen musst. Und dann geht es wieder weiter, eine Masche links. Dann kommt hier jetzt schon wieder mein Maschenmarkierer. Und dann kommt eben wieder die doppelte Randmasche. So, das ist schon alles. Mehr muss ich nicht
0: können. Und das ist dann auch einsteigertauglich?
1: Das ist einsteigertauglich. Das Ganze mache ich zweimal. Ich habe dann hier so diese zwei Zipfel, sage ich mal, die du so schön geschlungen hast. Die sind spiegelbildlich. Und da muss ich dann eben aufpassen beim Zusammensetzen. Weil ich nämlich jetzt eben diese Spitzen so zusammenlege, dass die geraden Kanten an der Außenseite sind. Und dann füge ich die eben, ja genau, da sieht man es jetzt schön, die stricke ich jetzt hier in der Mitte dann zusammen.
0: Wie geht das denn?
1: Das geht, da stricken wir jetzt mal schnell hin. Genau, die stricke ich einfach. Das ist immer irgendwie, das musst du einfach dann...
0: Ach, du denkst doch da gar nicht mehr nach.
1: Nee, genau, ich denke da gar nicht mehr nach. Ich mache jetzt hier den Maschenmarkierer raus. Leg mir jetzt diese zwei Maschen auf die andere Seite rüber. Und damit verbinde ich das dann. Und dann mache ich eben aus diesen vier Maschen eine. Das heißt einfach, du nimmst die erste Masche, die zweite, die dritte. Und dann stechst du da wirklich durch. Also man muss das einfach mal so machen. Man darf da gar nicht so viel nachdenken, so wie du sagst. Zusammenstricken und dann hast du aus vier eingemacht. Und dann kommt der andere Maschenmarkierer raus. Und dann ist es wirklich total simpel. So, jetzt habe ich das schon verbunden. Du siehst, es war kein Hexenwerk. Und dann stricke ich einfach nur noch wie bei einem Schal geradeaus weiter. Und jetzt habe ich noch einen ganz besonderen Tipp. Bald habe ich so eine neue alte Abkennkante gefunden. Dann wird jetzt also quasi abgekettet. Und viele, die stricken können, die kennen das italienische Abketten.
0: Das italienische Abketten.
1: Es gibt so diese ganz schöne, man sieht es hier auch, so eine ganz schöne runde Kante eigentlich. Und ich muss sagen, ich mache es nie gern, weil normal musst du es abnähen. Italienisch musst du mit einer Nähnadel. Und ich habe jetzt letzt hier sowas entdeckt. Und das fand ich total schön. Und das würde ich gerne teilen. Da musst du ein bisschen mal hin und her legen. Aber das geht eigentlich, das ist wie so ein Mantra. Also ich stricke jetzt immer zwei Maschen rechts zusammen. Dann stricke ich eine Masche links. Und die zwei Maschen, die ich gestrickt habe, jetzt kommt es hin und her, die lege ich jetzt wieder auf meine linke Nadelspitze. Und dann lege ich die zweite über die erste und dann stricke ich die nächsten zwei wieder rechts zusammen.
0: Das ist ja so einfach.

0: Es ist einfach. Du glaubst mir das nie, aber es ist wirklich einfach. Und vor allem, ich glaube, die Zuschauer zu Hause, die stricken können, die denken ja, jetzt, natürlich. Boah, das ist ja eine tolle Methode. Weil das so eine tolle Optik gibt und du musst nicht mehr abnähen. Und ich fand das echt, das war für mich hier der Augenöffner, muss ich dir sagen. Das war echt eine schöne Technik. Also wie gesagt, zwei Maschen rechts zusammenstricken, die nächste Masche links. Das zeigt ja auch das Muster immer schön an, weil am Schluss kommt nochmal so ein Rippenmuster. Wieder rüberlegen. Die zweite über die erste legen, das ist du, wenn du das mal einen Abend lang gemacht hast, ist das wie so ein Mantra. Dann wieder zwei Maschen rechts zusammenstricken und dann ist es auch schon fertig.
1: Strickst du einfach eigentlich noch abends so vor dich hin beim Fernsehen?
0: Auch, aber vor allem, wenn ich unterwegs bin. Also das finde ich total schön, weil ich verbringe sonst viel zu viel Zeit am Handy oder so, wenn ich im Zug unterwegs bin. Oder wenn du im
1: Autofahren stricken ist alles so einfach.
0: Ja, letztes Zeichen, so einem Stau drin, da hatte ich dann auch gestrickt, das war dann auch super. Nee, aber da kann man wunderbar stricken. Und noch ein Tipp, wenn man jetzt die Abkentkante macht, wenn man wirklich jetzt mit dem Glitzerfaden gestrickt hat, den würde ich vorher abtrennen.
1: Okay.
0: Weil der nicht so gut durchrutscht.
1: Haben wir das alles hinterlegt auf unserer Homepage?
0: Alles hinterlegt.
1: Als können Sie alles einfach in Ruhe nochmal
0: nachlesen. Genau, es ist sehr einfach beschrieben. Also es ist wirklich ein tolles Einsteigerprojekt. Einfach eine schöne Wolle aussuchen.
1: Ich mache mal Aussteigerprojekt. Es wird mir doch so ein bisschen zu warm.
0: Es ist schon warm. Ne? Heute ist noch zu warm, aber heute Abend wärst du dankbar.
1: Ja. Mal schauen. Wir haben von Kaffee oder Tee Zuschauer Detlef Köberling aus Merzig. Das ist aber eigentlich gebürtig aus Schiffweiler. Das ist für Saarländer jetzt ganz wichtig. Der spricht nämlich kein Merziger Blatt, sondern Schiffweiler Blatt. Das Wort Kajob eingereicht bekommen zum Erraten. Was könnte das bedeuten? Es haben dann doch einige gewusst und wir haben losen müssen. Und es ist eine Saarländerin geworden. Ina Groh aus Blieskastel wusste, dass es sich bei Kajob um den Kirchhof, Kajob, Kirchhof handelt. Also Friedhof ist damit gemeint. Früher wurden ja die Leute, also ich meine, wo heute noch Platz ist rund um die Kirchen, wird bestimmt immer noch begraben. Aber dann gab es die Institution des Friedhofs und der Kirchhof ist also der Friedhof und ist im Saarländischen als Kajob bekannt. Also ich gehe mal Eltern auf dem Kajob besuchen, heißt er geht auf den Friedhof. Das war ja der Beispielsatz. Also Frau Groh, herzlichen Glückwunsch, viel Spaß mit der Tasse. Vielleicht sammeln Sie die ja auch schon. Weiß es nicht. Was ist die große Leidenschaft von vielen Frauen in Sachen Sammeln? Schuhe, Schuhe und Schuhe. Kann man als Frau eigentlich nie genug haben. Wobei bei Niki Laudenbach aus Bleidelsheim müssten es eigentlich genug sein. Sie hat mittlerweile so rund 400 Schuhe in ihren Schränken.
2: Niki Laudenbach hat eine große Leidenschaft.
3: Also er ist wirklich putzig. Ich liebe Schuhe, weil ich wunderschöne Füße habe.
4: Wie würden Sie Sammelleidenschaft beschreiben?
3: Sammeln ist irgendwie wie ein Glücksgefühl, wenn man irgendwie was Neues zufindet, wenn es kompletter wird. Ich sammle ja allgemein gern, war schon immer so. Egal was, ich habe schon immer gesammelt. Als Kind, als immer. Münzen, Briefmarken, alles.
2: Pleidelsheim im Kreis Ludwigsburg. Hier hat die Frau mit den wunderschönen Füßen ihr Zuhause und eine der wohlsortiertesten Schuhsammlungen im ganzen Land.
4: Wonach haben Sie die Schuhe denn jetzt ausgesucht?
3: Ich wollte ein paar hohe Schuhe und ein paar bequeme Schuhe und schöne Schuhe. Dann gehen wir mal gucken.
2: Das wollen wir uns natürlich unbedingt näher ansehen.
3: So, mein schönes Schuhregal, mein ganzer Stolz.
4: Wie viele Paar sind das?
3: Also mit allem habe ich so circa 400.
4: Und wieso wissen Sie das so genau?
3: Weil ich so manchmal zähle.
2: Übrigens, angefangen hat ihre Leidenschaft für Schuhe, als Niki Laudenbach zarte 17 Jahre alt war. Und das Regal ist ein Geschenk von Lieblingskollegen der Diplombetriebswirtin. Selbst gebaut und zum Trost. In einer Zeit, als es ihr mal nicht so gut ging.
3: Die wollte ich auch unbedingt haben, weil grüne Herzen drauf sind. Man glaubt es ja nicht, ne? Aber grün ist meine Lieblingsfarbe. Und deswegen habe ich am meisten grüne Schuhe, glaube ich, im Verhältnis. Das sind meine absolute Lieblingsschuhe. Hat einen speziellen Grund. Ich habe früh, als ich 17, 18 war, schon gerne Schuhe gesammelt. Und habe dann Abi gemacht. Und habe zum Abi von meiner besten Freundin die Schuhe gekriegt, weil ich mir die nicht leisten konnte damals. Und die habe ich immer noch. Die sind jetzt 40 Jahre alt.
2: Übrigens, alle Modelle hier haben maximal Größe 37. Für Schuhliebhaber Eleganz in Perfektion. Hille Schick ist eine gute Freundin der 58-Jährigen.

0: Aber für mich ist das praktisch, weil ich mir gerne von Annie die Schuhe leihe, weil wir beide die gleichen Schuhgröße haben. Und das ist nicht so, kommt nicht so oft vor, ne?
1: Nee, kleine Füße.
0: Genau. Ich glaube, ich würde die nehmen.
2: Also wenn man das jetzt alles zusammenzählt, haben Sie mir überlegt, wie viel Sie dafür ausgegeben haben?
1: Nee, natürlich nicht. Aber ich glaube nicht, dass es so viel ist, wie man denkt.
2: Aber was glauben Sie denn, wie viel es ist?
1: Ja. Also ich glaube, mehr wie 2.000, 3.000 sind es nicht.
2: Fehlen ein paar Schuhe?
1: Nee, weil ich wirklich oft sehr billig kaufe.
3: Klingt seltsam, ist aber so. Denn Niki Laudenbach hat einen geheimen Trick für ihren Schuhtick. Sie kauft die edlen Treter einfach secondhand. Und gern auch mal online.
1: Es gibt nämlich schon wieder ein paar ganz süße Sachen.
2: Okay.
1: Die würde ich dir ganz gern zeigen.
2: Da bin ich gespannt.
1: Die da?
2: Weil die finde ich cool.
1: Die sind gut, gell?
2: Was ist an denen gut?
1: Also rosa und einen runden Absatz. Haben wir auch noch nicht.
0: Und der ist ein bisschen versetzt, ne?
1: Ja, auch nicht schlecht. Und 3,50.
0: 3,50.
2: Was?
1: 3,50. Da, 3,50.
2: Jetzt gibt es ja auch Leute, die sagen, Secondhand-Schuhe darf man nicht kaufen.
1: Warum nicht?
2: Weil die ja schon jemand anhatte.
0: Aber es ist nachhaltig, oder?
1: Ja, und das Coole ist, wenn man bei dem was bestellt, dann steht drunter, so und so viel Wasser gespart, so und so viel CO2 gespart. Ja. Da hat man noch ein gutes Gefühl.
3: Dass die Objekte ihrer Begierde schon mal jemand getragen hat, ist der Schuhsammlerin dabei vor allem eines. Schnurzpiep egal, sagt sie. Und so läuft es sich im schicken Schuh in Größe 37. Voilà.
2: Wo wollen Sie denn zu zweit das nächste Mal mit solchen Schuhen hin? Wenn Sie öfter was machen?
0: Wo wollen wir denn hin? Was haben wir? Auf die Weinlaube.
1: Auf die Weinlaube?
0: Oder
1: auf Dieter Thomas Kuhn beim Op-Air-Kino.
2: Das heißt dann aber, dass Schuhe sammeln auch bedeutet, dass das einen Zweck hat, ne? Weil wenn man Briefmarken oder so sammelt, die liegen ja da rum.
1: Genau, man hat noch was davon.
0: Ja, das ist was Praktisches. Das
1: ja. Ja eigentlich ist es was Praktisches. Jetzt
0: total.
1: Haben wir es. Es ist total praktisch.
0: Und noch schöner, wenn man es teilen kann.
1: Mhm.
0: Oder?
4: Ja, praktisch. Man muss es sich einfach nur schön zurechtreden. Sehr sympathisch, Niki Laudenbach aus Bleidesheim. Der Samstagnachmittag, der gehört ja für Männer einfach dem Fußball. Wenn es morgen Nachmittag zum Beispiel um 13 Uhr wieder heißt, Anpfiff im Fritz-Walter-Stadion in Kaiserslautern, da spielen die Roten Teufel gegen Darmstadt 98, dann wird die Begeisterung groß sein und es werden wie immer rund 50.000 Menschen im Stadion live zuschauen. Aber nicht alle auf den Tribünen können das Spiel richtig verfolgen, weil sie einfach nur wenig oder sogar gar nichts sehen, also blind sind. Für sie ist Marco Menches im Stadion ein blinden Reporter, der das komplette Spiel kommentiert.
5: Da hinten Karlsruhe mit Vanicek schon wieder, der ist auf dem Weg. Richtung 16, der 25 Meter schießt, Karl muss noch ran mit der Pranke und schon.
6: Wenn Sie jetzt den Ball vor sich gesehen haben, dann hat er seine Sache gut gemacht. Marco Menches ist ehrenamtlicher Blindenreporter des 1. FC Kaiserslautern. Seine Aufgabe? Fußball hörbar zu machen. Insgesamt sind 6 solcher Kommentatoren im Team. Marco Menches beschreibt die Spiele für Fans, die nicht oder nur sehr eingeschränkt sehen können. Und das seit inzwischen 15 Jahren.
7: Ich bin einer der größten Fans und das dann hautnah so erleben zu können und den Menschen, die eben in der Gesellschaft eingeschränkt sind, eine Möglichkeit zu geben, auch so wie ich einfach Fußball zu erleben. Wenn man das sieht, wie die lächeln, wenn die sich eine ganze Woche darauf freuen, dass sie hierher kommen und wissen, sie kommen hierher, das gibt einem schon eine Menge zurück.
6: Eine Stunde vor Anpfiff. Marco Menches ist auf dem Weg zum Topspiel der Saison. Der FCK gegen den Karlsruher SC. Die Sprecherkabine teilt er sich mit einem Kollegen. Sie wechseln sich beim Kommentieren ab. Vor dem Spiel ist noch Zeit für die Begrüßung der sehbehinderten Fans. Viele sind Stammgäste.
8: Ach, da bist du heute hier bei uns.
9: Das ist dann schon eine Gemeinschaft. Es ist natürlich so, dass ich sag's mal, über Körperkontakt, über Abholen über Sprache und Austausch. Wir natürlich gerade die Fans oder unsere Nutzer, die eben das nicht sehen, was passiert, ein bisschen näher noch reinholen müssen.
6: Seine Gäste bekommen Kopfhörer und spezielle Geräte. Damit können sie die Kommentare der blinden Reporter empfangen. Michael Klingler verpasst kein Spiel seines Vereins. Seit er 5 Jahre alt ist, ist er FCK-Fan. Seh eingeschränkt ist er schon seit seiner Geburt. Seit 3 Jahren ist er völlig blind.

0: Marco ist ein Mensch, der sehr empathisch ist, der sehr gut auf Leute zugehen kann, immer eine gute Ansprache findet, immer ein offenes Ohr hat. Marco ist quasi das Auge oder die Augen von den Sehbehinderten und blinden Fans hier im Stadion, die dadurch einfach mitfiebern und zwar in Echtzeit das Spiel miterleben können.
1: Und dann ist es endlich soweit. Anpfiff. Das Stadion bebt. Für die Blindenreporter beginnt jetzt ein Erzählmarathon.
2: Flanke aber in den Rückraum, das ist zu ungenau. Haas kriegt den erstmal geblockt, zweiter Ball landet aber wieder im Zentrum. Kunze auf Sahin, Sahin direkt rechts raus auf Elvedi. Und das ist unheimlich wichtig, da auch im Redefluss zu sein, auch keine Lücken und Pausen zu haben, weil das ist so, wenn man sich vorstellt, wir reden nicht, ja, dann ist einfach schwarz und weiß und dann ist, passiert eben nichts.
3: Stimmung ist auch da.
1: Deshalb legen Marco Menches und sein Team sich 90 Minuten lang voll ins Zeug. Auch FCK-Fan Paul weiß das zu schätzen.
4: Hey Marco, macht das richtig gut, ja. Wirklich richtig gut. Ich finde auch, seine Kollegen machen das auch sehr gut.
1: Der 13-Jährige ist seit seiner Geburt stark seheingeschränkt.
4: Für mich bedeutet das einfach, auch Blinde oder auch Sehbehinderte können vom Fußball mitbekommen. Weil das finde ich, von Stimmung, das finde ich beides ist richtig, richtig cool.
1: Der Kommentar der blinden Reporter wird inzwischen auch im Fanradio des Vereins per Livestream übertragen, mit mehreren tausend Zuhörern. Der FCK unterstützt Menches und seine Kollegen.
5: Fußball ist was für alle und daher muss der Fußball auch inklusiv sein. Und dazu gehört es eben auch Menschen mitzunehmen, die vielleicht beeinträchtigt sind. Und da ist es unheimlich wichtig, dass es Leute gibt wie Marco Menches und sein Team.
1: Der Blindenreporter ist nicht nur hier aktiv, er trainiert auch Jugendmannschaften. Für heute ruht der Ball. Marco Menches ist müde, aber zufrieden.
2: Da ist dann auch die Energie weg, weil man die eben halt ins Mikro gegeben hat und versucht hat, Gefühl zu übertragen an unsere Gäste natürlich, die da draußen sitzen.
1: Heute geht die Partie unentschieden aus 0:0. Die einen freut's, die anderen ärgert's. Aber alle waren hautnah dabei, ob mit oder ohne Beeinträchtigung. Dank Marco Menches und den anderen ehrenamtlichen Blindenreportern.
6: Spannend, da gehen die Emotionen natürlich hoch bei so einem Fußballspiel im Stadion. Hoffentlich gehen sie jetzt nicht so ganz hoch, weil wir wollen gechillt ins Wochenende. Wir spielen aber ein Quiz mit Frau Wagner aus Bad Boll. Hallo Frau Wagner.
7: Ja, hallo Frau Kreis.
6: Ich grüße Sie. Sie spielen gegen Herrn Gotthard aus Fallendar. Hallo Herr Gotthard.
8: Hallo Frau Kreis.
6: So, also nicht zu emotional gehen wir daran, aber ich nehme an, ein leichter Puls ist vorhanden bei Ihnen beiden. Wir haben 5 Minuten Zeit für diese 12 Kacheln und damit 11 Fragen und einen Joker zu finden, zu beantworten. Und Frau Wagner, fängt bitte an.
7: Jawohl, ich starte mit der 4.
6: Die 4 geht auf und fragt, was bedeutet der aus Orangensaft und Wodka bestehende Longdrink Screwdriver? Übersetzt. Nagelzange, Vorschlaghammer, Schraubenzieher.
7: Dann nehme ich die 10.
6: Das ist mal schlau. Jawohl, 29 Euro. Herr Gotthard.
8: Ich würde die 11 nehmen.
6: Ja, dann machen wir das doch. Bei welcher Messung erfasst man systolische und diastolische Werte? Bei der Fiebermessung, bei der Blutdruckmessung oder bei der Augeninnendruckmessung?
8: B.
6: Blutdruck. Sehr gut. Ja, Gleichstand quasi nach der ersten Runde. Frau Wagner?
7: Dann mache ich weiter mit der 5.
6: Die 5. Wie heißt eine mittlerweile ganzjährige Konzertreihe für klassische Musik in Baden-Württemberg? Heidelberger Frühling, Mannheimer Sommer, Tübinger Herbst.
7: Da muss ich raten. Ich nehme C.
6: Sie nehmen den Tübinger Herbst, weil es jetzt ja auch Herbst wird. Es ist aber der Frühling, der Heidelberger Frühling.
7: Schade. Erster Gedanke.
6: Herr Gotthard.
8: Ja.
6: Was machen wir auf?
8: Die 2.
6: Die 2. Am Schluss gewinnt ja derjenige von Ihnen, der den höheren Kontostand hat. Das mal zwischendrin nochmal als Info. Wie hieß das Ausnahmepferd der erfolgreichen Dressurreiterin Nicole Uphoff? Kaspar David Friedrich oder hieß das Pferd Rembrandt oder Leonardo da Vinci?
8: B. Rembrandt.
6: Haben Sie geraten oder gewusst?
8: Nee, ich hab's gewusst.
6: Oh.
8: Ich interessiere mich für Sport.
6: Sehr gut. Frau Wagner.
7: Weiter bitte mit der 5.
6: Die ist weg, die 5.
7: Oh, Entschuldigung. Die 7.
6: Ja, da gucken wir mal rein. Mit wem hatte Schauspielikone Katharine Hepburn über 20 Jahre eine geheime Beziehung? Mit Cary Grant, mit Humphrey Bogart oder mit Spencer Tracy?
7: Da muss ich warten. Ich nehme die B.
6: Humphrey Bogart. Das war Ingrid Bergman. Spencer Tracy war der heimliche Geliebte von Katharine Hepburn. Hat keiner gewusst, sie hat es erst auf dem Sterbebett quasi gesagt. Und er war da schon gar nicht mehr. Ganz spannende Geschichte. Herr Gotthardt.
8: Ich wähle die 8.
6: Sie wählen die 8. Das klingt gut. Wer sehr schnell und wendig unterwegs ist, läuft mardergeschwind, otterrasch oder wieselflink.
8: Wieselflink.
6: 13 Euro kommen bei Ihnen dazu. Frau Wagner.
7: Die 9, bitte.
6: 9 öffnet sich. Thorsten Sträter, der heute 60 Jahre alt wird, ist ein bekannter Schlagersänger, Illusionskünstler oder Comedian?
7: Diesmal ist die C.
6: Das ist die C. Jetzt haben wir noch mal 14 Euro dazu und da sehen wir den Thorsten noch mal. Herr Gotthardt.
8: Ich werde die 9 nehmen.
6: Die ist weg. 1, 3.
8: Dann hole ich die 3.
6: Ja. 3 will wissen, die Liturgie ist die offiziell festgelegte Form eines Fußball-Länderspiels, eines christlichen Gottesdienstes oder eines Küchenrezepts?
8: B. Christliche Gottesdienst.
6: Sehr gut, 15 Euro. So, Frau Wagner.
7: Bitte die 1.
6: Sie müssen jetzt die Aufholjagd starten.
7: Ja.
6: 60 Euro gäb's. Wer war der Trainer mit der längsten Amtszeit am Stück beim FC Bayern München? Udo Lattek, Ottmar Hitzfeld oder Jupp Heynckes? Also es könnten eigentlich alle 3 sein.
7: Ja, die C bitte.
6: Jupp Heynckes, sehr erfolgreicher Trainer, aber es war tatsächlich Ottmar Hitzfeld, der die längste Amtszeit hatte am Stück. Schade, Herr Gotthardt. Was machen wir? 6, 10 oder 12?
8: Ich hole die 12.
6: Die 12. Ein altes, abgemagertes Pferd bezeichnete man früher auch als Mähre, Böhme oder Pommer.
8: Ich hole die Mähre.
6: Die Mähre, 12 Euro.
8: Immer die Kleinen.
6: So, wo ist eigentlich dieser Joker, Frau Wagner? Der muss irgendwo hinter der 6 oder der 10 sein.
7: Dann nehme ich die 10.
6: Die 10? Da ist er nicht. Die beliebte italienische Nudel vom Penne heißt wörtlich übersetzt Haar, Feder oder Schuppe?
7: Haar.
6: Haar ist leider falsch. Ich will jetzt auf die Tube drücken, das heißt Federpenne, weil wir müssen die 6 noch öffnen für Herrn Gotthardt und hören diese wunderbare Musik. Was bedeutet, Herr Gotthardt, Sie bekommen noch 50 Euro dazu. Das führt zu einem Endstand von 177 Euro auf Ihrem Konto. Herzlichen Glückwunsch, Sie haben gewonnen.
8: Vielen Dank.
6: Ja, vielen bitte.
8: Auch Dank an meine Mitspielerin.
6: Ja, und die kriegt eine Kaffee- oder Teetasse als Trost. Hier ist sie. Danke auch Frau Wagner. Danke Ihnen beiden. Nächstes Quiz heute Nachmittag, kurz vor 6. Welchen Vogelgesang empfinden wir als angenehm und warum? Viele Menschen was sehr Schönes, was sehr Beglückendes, das ist das Vogelgezwitscher, der Vogelsang. Warum das so ist und warum uns das gut gefallen kann, das klären wir jetzt. Das ist mal ein Thema, oder? Herzlich willkommen zur zweiten Stunde Kaffee oder Tee am Freitagnachmittag. Super interessant. Es gibt eine neue Studie der Uni Tübingen, die zeigt, es gibt wirklich messbare Muster, nach denen wir Vogelstimmen als angenehm oder als unangenehm empfinden. Wir lassen uns jetzt das erklären von Julia Nestlen von der SWR Wissenschaftsredaktion. Entschuldigung, sie ist uns live aus Mainz zugeschaltet. Julia, was macht schönen Vogelgesang aus und was empfinden wir daran unter Umständen als schön, als beglückend?
3: Also es wurden jetzt 84 Menschen befragt und so im Durchschnitt zeigte sich, dass bestimmte Muster im Vogelgesang von denen besonders gut oder als schön wahrgenommen worden, als angenehm. Unter anderem, wenn es nicht so wahnsinnig tiefe Töne sind, auch nicht so ganz schrille Töne. Es gibt ja auch bestimmte Frequenzen, die die tun uns wirklich im Ohr weh, sondern wenn es eine hohe, aber leichte Melodie ist, dann wenn die Tonunterschiede in der Melodie, die Sprünge nicht so groß sind, zum Beispiel nicht große Oktaven, wie wir es aus der Oper kennen, sondern mehr so, vielleicht wie bei so einem Kuckuck, so ein Kuckuck, so eine kleine Terz, so kleine Veränderungen finden wir sehr interessant. Dann, wenn es nicht so explosiv plötzlich laut ist, sondern eher eine zurückhaltendere Melodie. Ja, und wenn einfach das für uns eine Melodie ist, die nicht ganz chaotisch ist, aber dennoch genug Abwechslung hat.
6: So easy listening Pop-Vogelmusik, oder?
3: So hat das auch ein Forscher genannt, mit dem ich gesprochen habe, ja.
6: Was wurde denn in der Studie genau gefragt?
3: Also diese Menschen sind ins Labor gegangen, haben sich Kopfhörer aufgesetzt und dann sollten sie in verschiedener Reihenfolge kamen dann diese Vogelgesänge und dann sollten sie immer sagen auf einer Skala von 1 bis 5, wie angenehm finden sie den? 1 nicht so angenehm und 5 sehr angenehm. Und sehr interessant ist auch, dass man nicht unbedingt ein Vogelnerd sein muss, um so einen Vogelgesang angenehm zu empfinden, sondern dass viel wichtiger ist, dass die Personen Vögel grundsätzlich mögen und wertschätzen, die empfinden mehr Vogelgesänge als angenehmer.
6: Es ist quasi so eine Hitliste erstellt worden. Das haben wir, die beliebtesten Vogelgesänge. Da gibt es die Top 3, die wir uns jetzt mal auch anhören wollen. Wer ist denn als Sieger oder Siegerin vom Platz gegangen bei den Vögeln?
3: Ganz schön eigentlich. Ein Vogel, den wir vermutlich alle hören können in Baden-Württemberg und Rheinland-Pfalz. Die Amsel ist auf Platz 1.
6: So, da sehen wir sie und wir hören sie jetzt auch. Also das ist für mich das klassische Vogelgezwitscher, oder?
3: Ja, total. Also es ist hoch, es hat ein bisschen Varianz, aber nicht zu viel, ist nicht zu explosiv, nicht zu aufdringlich. Also viele Menschen in dieser Untersuchung haben gesagt, die finden wir am angenehmsten.
6: So, Silbermedaille ging an.
3: Den Fitis, ein kleiner Vogel, können wir auch mal reinhören.
6: Da ist jetzt so ein kurzes Staccato gewesen, aber auch oben drüber eine Melodie. Das gehört beides zum Fitis, ist das richtig?
3: Mhm. Und das ist eben auch einfach so ein hochsingender Vogel, nicht zu aufdringlich. Und Platz 3 haben wir auch noch, das ist die Mönchsgrasmücke.
6: Nicht ganz schnell sagen, sonst wird einem schwindelig. Die Mönchsgrasmücke. Kommt die bei uns häufig vor, Julia?
3: Das sind alles Vögel, die auch in europäischen Gärten, auch in Deutschland vorkommen. Ja.
6: Jetzt werden vielleicht einige Zuschauer sagen, und was bringt uns das?
3: Das ist natürlich immer die spannende Frage. Ja, aber diese Untersuchung, die hat aufgebaut auf bisheriger Forschung. Und zwar dazu, dass wenn wir einen Spaziergang im Wald machen, zum Beispiel mit Vogelgesang, dass das stressreduzierend wirken kann. Ja, bis zu 20-30% des Cortisol-Levels können runtergehen oder auch der Blutdruck kann leicht senken. Die Menschen können positiver gestimmt sein danach. Und dann ist natürlich die spannende Frage, ja, welche Vögel tragen denn jetzt da besonders positiv zu bei? Und das haben die Forschenden jetzt eben rausgefunden. Und natürlich könnte man sagen, naja, das wissen wir. Das sind besonders schöne Vögel für unsere Vogelplayliste. Oder wenn wir im Frühjahr draußen sind und die Amsel hören, dann sagt der Forscher auch mal innezuhalten und wirklich zuzuhören. Oder auch stadtplanerisch. Ja? Das sind Vögel, die fühlen sich wohl in Parks mit viel Abwechslung, ja? Wo auch Büsche, auch Bäume sind. Und da wissen wir, wenn wir solche Parks bauen, dann kommen diese Vögel ganz automatisch. Und dann sind es auch einfach Umgebungen, in denen wir uns besser entspannen können wahrscheinlich.
6: Vogelbeobachtung heißt heute Neudeutsch Birding, zumindest jüngere Menschen werden es so aussprechen. Was ist das für ein Trend und was fasziniert daran, jetzt junge Leute Vögel zu beobachten?
3: Ja, wir sehen das immer wieder, dass junge Menschen sagen, ja, ich gehe einfach Vögel angucken. Und ich vermute, das ist vielleicht so eine Gegenbewegung zu viel Zeit am Bildschirm oder auch ja, im Alltag viel Druck zu erleben, dann einfach rauszugehen und ohne Druck Vögel anzugucken. Da gibt es natürlich auch so ein paar Witze, die drüber gemacht werden. Und es gibt natürlich auch Apps, natürlich auch wieder mit Handy, aber die einfach da spielerisch die zuhören, einem sagen, ach, das ist der und der Vogel und dann kann man sowas lernen. Und ich sehe das immer wieder, dass das auch ein Trend zu sein scheint unter jüngeren Leuten, ja.
6: Vogelgesang macht glücklich. Das war Julia Nestlen von der SWR Wissenschaftsredaktion live aus Mainz. Julia, vielen Dank für deine Erklärung und der Einordnung dieser interessanten Studie aus Tübingen. Dankeschön. Grüße nach Mainz. Bei uns heute zu Gast ist Konditormeisterin Claudia Hennicke-Pöschk und Zwetschgen-Vanillequark in einem Kuchen kombiniert. Ich zerfließe schon vor Vorfreude, weil das ja. sind voll meine Aromen. Ich bin totaler Zwetschgenkuchen-Fan und in Kombination mit Vanille noch mal so gut. Sahne kommt vielleicht auch noch dran. Nicht geschlagen, gell?
9: Nicht geschlagen, nee, Sahne haben wir heute nicht
6: da
9: dabei.
6: Da ist schon was auf Holz, ja. Du ja, willst noch was mit Sahne machen, aber nicht geschlagen. Gut, dann genau. müssen wir Frau Hortenbach nachher ein bisschen im Zaum halten.
9: Das ja, das kriegen wir hin.
6: Ohne geschlagen.
9: Ich glaube, sie ist trotzdem zufrieden ja. dann.
6: Du fängst mit was an?
9: Ja, also wir haben zunächst mal einen Teig. Das ist ein besonderer Teig, nämlich ein sogenannter geriebener Teig. Ich habe hier Mehl und Butter. Mhm. Das wird einfach so zwischen den Fingern eben, wie der Name sagt, miteinander verrieben.
6: Sieht aus wie Streusel.
9: Genau, es ist eigentlich ja, ist so eine Art Streuselteig bis dahin. Mhm. Dann habe ich hier kaltes Wasser, Salz und Zucker. Und das löse ich jetzt hier, also Salz und Zucker löse ich jetzt hier in dem Wasser auf.
6: Salz
9: und das
6: und
9: kommt
6: Zucker.
9: Dann, ja. Also das ist eigentlich ein Teig, der relativ neutral ist. Mhm. Da kommt... Also man kann ihn normalerweise für würzig und nicht so würzig benutzen. Aber ich habe jetzt hier etwas mehr Zucker reingemacht, mhm. weil er auch ein bisschen bräunen soll.
6: Der Teig.
9: So, der Teig, ja. Und jetzt mache ich hier nur ganz kurz die Flüssigkeit dazu. Also der muss gar nicht lange geknetet werden. Das ist so ein Zwischending zwischen einem Mürbeteig und einem Hefeteig.
6: Hat der einen eigenen Namen?
9: Geriebener Teig.
6: Ach so, das ist der geriebene Teig.
9: Das ist der geriebene Teig, genau. Und wichtig ist tatsächlich, also nicht lange kneten, dass er so ein bisschen ja, so eine spröde Konsistenz dann nachher kriegt. Mhm. Ja, und also bei Mürbteig ist ja das Gleiche, auch den darf man nicht lange kneten.
6: Der ist, ja, der ist so mürb, der geht gar nicht vom Handschuh ab.
9: Ja, der ist so matschig, ja, aber wir verarbeiten den jetzt auch nicht sofort weiter, sondern der kommt jetzt erstmal in die Kühlung. Ja, dafür nehme ich den jetzt hier aus der Schüssel raus, mache das hier auf so eine Klarsichtfolie oder auch eine Gefriertüte. Also ich habe mir extra Handschuhe angezogen, weil es wirklich ein bisschen sehr klebrig ist. So, und
6: das
9: dann,
6: muss man von Hand aber machen.
9: Ja, also klar kann ich das auch von Hand machen. Ja, da muss ich mir halt die Hand ein bisschen waschen.
6: Nee, ich meine, ich kann jetzt nicht mit irgendwie einem Mixer eingestellt mit Drehtagen auf niedrigster Stufe oder so. Weißt du, so, das habe ich jetzt gemeint.
9: Kann man theoretisch auch. Ja. Aber ich finde immer, mit der Hand hat man halt ein bisschen mehr Gefühl für das Ganze. Ja, so, und dann machen wir hier jetzt nochmal Klarsichtfolie drauf, drücken das so ein bisschen flach und dann kommt das Ganze so flach jetzt in den Kühlschrank, ungefähr für eine halbe Stunde. Mhm. Und dann kann ich ihn noch super weiterverarbeiten. Mhm. Ja, also das ist dann eigentlich ganz praktisch. So, und dann haben wir als nächstes, machen wir unsere erste Füllung. Wir haben insgesamt zwei Füllungen. Die Zwetschgenfüllung habe ich schon fertig gemacht. Die wird im Prinzip genauso hergestellt wie jetzt diese Vanille-Quark-Füllung. Mhm. Das heißt, ich habe roten Saft, koche den mit Zucker auf, binde den mit etwas Stärke und dann kommen die, ich mache es jetzt in Würfel, diese gewürfelten Zwetschgenstücke dazu.
6: Okay.
9: Unterheben, fertig.
6: Okay.
9: So, und jetzt hier für unsere Quark-Füllung oder Vanille-Creme-Quark-Füllung habe ich hier Milch, da kommt dann noch Zucker dazu.
6: Ach, ich dachte, das ist Sahne.
9: Nee.
6: Milch.
9: Ohne Sahne.
6: Jetzt wird der Vanillequark gemacht, oder?
9: Genau. Jetzt kommt dann noch Vanillezucker dazu. Mhm. Dann haben wir einen Restmilch zurückbehalten und den rühre ich jetzt mit Eigelb und mit Creme, also mit so Puddingpulver. Wird es kalt angerührt.
6: So. Also Creme-Puddingpulver oder Vanille-Puddingpulver?
9: Ja, einfach ein Puddingpulver. Es darf Vanille sein, weil wir haben ja auch noch zusätzlich Vanillezucker mit drin. Dann machen wir ein Vanille-Puddingpulver. So, jetzt müsste das hier kochen. Dann machen wir mal ein bisschen Power. So, dann dadurch, dass es schön heiß ist, löst sich natürlich der Zucker schön auf. Und dann kommt hier die kalte Milch mit den Eigelben dazu. Und da würde ich auch immer empfehlen, runternehmen vom Feuer und dann einrühren, weil sonst hat man schnell so kleine Klümpchen drin, weil das Cremepulver sofort stockt. Und um das zu vermeiden, gerade runtergehen, einrühren und dann das Ganze nochmal aufkochen lassen.
6: Also die Zwetschgen haben ja im Moment, also die Spätzwetschgen, Erntezeit, sind ja jetzt schon länger in verschiedenen Phasen reif geworden über den Sommer. Was jetzt auch geerntet wird, sind Weintrauben. Und Weintrauben gibt es auch am Fuße der Schwäbischen Alb, wo es ja bekanntermaßen ein Freckel kälter ist. Wir gehen nach Metzing in Neuhausen. Dort kreiert eine der kleinsten und höchstgelegenen Weingenossenschaften Baden-Württembergs einen offenbar sehr leckeren

0: Ja, das wissen tatsächlich viele Leute nicht.
1: Ja.
0: Also Metzingen ist weltweit bekannt für die Outlet City und für die Mode.
1: Genau.
0: Aber die Weinbautradition hier bei uns, die reicht auch schon sehr, sehr weit zurück. Mhm. Das erste Mal dokumentiert ist vom Zwiefalder Kloster, dass die hier runter gekommen sind, weil sie entdeckt haben, dass hier Wein anbaubar ist.
1: Okay.
0: Und es war um 1100.
1: 1100?
0: Das erste Mal historisch belegt.
1: Das heißt, Weinbau hat eine lange Tradition bei euch. Das sieht man auch hier an diesem Kelterplatz. Der ist einfach riesig.
0: Ja, der Kelterplatz, der ist weltweit einzigartig. Mit den 7 erhaltenen Keltern auf einem Platz.
1: Okay.
0: Das gibt es weltweit nur einmal.
1: Heute ist Markt. Ihr nutzt das auch auf ganz verschiedene Arten. Auch, ne?
0: Ja, also es finden verschiedene Weinfeste. Es findet der Wochenmarkt 2-mal in der Woche statt. Es gibt verschiedene Anlässe, wo der Markt hier bespielt wird.
1: Und wenn ich mir so vorstelle, das ist riesig. Da muss ja früher die Hölle los gewesen sein zur Lese, oder?
0: Ja, da ist viel los gewesen. Und das können wir uns gern anschauen, wie das früher funktioniert hat.
2: Die Weingärtnergenossenschaft Metzingen-Neuhausen hatte früher mal 200 Wengerter, wie die Metzinger sagen. Heute sind es noch um die 100, die die Trauben mit der Hand lesen und zum Keltern bringen.
1: Was ist denn das für ein Riesenteil? Das ist ja Wahnsinn. Da konnte man ja Tonnen von Druck aufbauen,
0: also,
1: oder?
0: Das ist so ein alter Kelternbaum, wie er früher hier benutzt wurde.
1: Ja.
0: Man sieht jetzt hier angedeutet die Maische, also die Trauben, die wurden da gepresst. Und über den langen Balken, man sieht, das geht ja über das ganze Gebäude, war dann auf der anderen Seite die Spindel. Die Spindel wurde hochgedreht und somit konnte dann gedrückt werden.
1: Wahnsinn.
0: Da ist viel Druck drauf gewesen,
1: Und wie viele davon haben hier gestanden?
0: Also tatsächlich haben in Hochzeiten 16 so Bäume gestanden.
1: Teile. Wahnsinn. Dass man so gekeltert hat, das ist schon eine Weile her, oder?
0: Ja.
1: Aber die gibt es immer noch hier.
0: Die werden tatsächlich auch heute noch eingesetzt,
1: Kann man die mal aufziehen hier?
0: Ja, klar.
1: Dafür ist die da, oder? Ja. Reinschlüpfen. Und ihr habt da bestimmt was reingepackt.
0: Ja, da ist ein bisschen Gewicht drin, dass man ein Gefühl dafür kriegt.
1: Früher waren die aus Metall, ne?
0: Und auf.
1: Ja, so geht's. Aber im Weinberg stelle ich es mir schwierig vor. Hast du früher die auch getragen?
0: Ja, also tatsächlich, ich bin als Kind schon aufgewachsen im Weinberg. Ja. Wo ich ca. 13 Jahre alt war, durfte ich bei meinem Opa das erste Mal, also durfte, den Butten auch tragen.
1: Das war eine Ehre.
0: Es ist auch eine Verantwortung, weil den Hang hinunterzulaufen und wenn ich hingefallen bin, dann liegen die ganzen Trauben auf dem Boden wieder.
1: Das heißt, du hast es ja offenbar ganz erfolgreich gemacht, bist dann auch Winzer geworden. Dann lass uns mal in den Weinberg gehen.
0: Dann gucken wir uns gerne im Weinberg an,

0: Und diese steilen Weinberge hast du dann diese Putten hochgeschleppt?
1: Ja, also tatsächlich hatten wir auch noch deutlich steilere.
0: Noch steiler als hier?
1: Ja, da ja, ist Wahnsinn. Der fast schon angenehm.
0: Aber dafür hat man einen schönen Ausblick hier auf die Weinberge.
1: Ja,
0: warst du denn als Kind schon begeistert vom Weinberg?
1: Als Kind war ich auch schon begeistert. Ich war immer gern mit draußen, vor allem wenn es was mit Maschinen zu tun gegeben
0: okay.
1: hat. Das war echt immer ein Highlight, wenn irgendwo ein Motor geschnattert hat.
0: Ja.
1: Da habe ich mich als kleiner Bub schon dafür begeistern können.
0: Ja, und auch schon Verantwortung übernehmen können dann, ne? Und was schaffen.
1: Ja, man hat mithelfen können.
0: Ja,
1: und das war als Jugendlicher war das wichtig.
0: Jetzt sehe ich hier die Rosen. Sind die nur zum schönen Aussehen hier, oder?
1: Also mittlerweile ja, stehen die Rosen zum schönen Aussehen da. Aber früher hatten die tatsächlich die Bewandtnis, dass sie Pilzkrankheiten angezeigt haben. Die sind vor den Rebstöcken befallen worden.
0: Okay.
1: Und somit wusste der Wengerter, okay, wenn die Rose befallen ist,
0: muss
1: ich was
0: machen.
1: Was machen,
0: okay.
1: Um meine Reben zu schützen.
0: Ja. Hat denn jeder Winzer hier dann so ein Häuschen stehen auch?
1: Fast jeder.
0: Okay. Und die haben mehr so einen Freizeitwert dann, oder?
1: Ja, früher dienten sie für Werkzeug, heute haben sie eigentlich
0: kaum noch Bedeutung.
1: Bedeutung.
0: Schade eigentlich, ne?

0: Das ist doch ein Weinberg von dir hier wieder, oder? Mit den Rosen.
1: Ja, genau, genau.
0: Und was ist das für eine Rebsorte hier? Die sind total grün noch.
1: Ja, also hier haben wir jetzt Trollinger.
0: Ja.
1: Und wie du siehst, der Trollinger hat noch sehr, sehr viele grüne.
0: Ja, ja.
1: Und ich würde jetzt einfach mal einen mitnehmen. Und dann kann ich dir mal die Unterschiede zeigen, wenn wir gerade am nächsten Weinberg weiterlaufen.
0: Ja. Ja, der Burgunder ist schon viel blauer hier, ne?
1: Ja. Also man sieht es jetzt auch einfach deutlich, wenn man sich die Trollinger Beeren jetzt daneben mal anschaut. Also man sieht schon an der Beerengröße und natürlich an der Farbe.
0: Mhm.
1: Und der Trollinger, der braucht einfach viel länger, um auszureifen. Also der hat eine viel längere Vegetationsperiode.
0: Ja.
1: Er ist einer der ersten, wo grün wird und austreibt.
0: Mhm.
1: Und einer der letzten, der gelesen wird.
0: Als letztes. Ja. Ja. Das heißt aber, früher konnte man den hier gar nicht anbauen, weil es zu kalt war.
1: Nee, also bis vor 15 Jahren hat er bei uns tatsächlich noch gar keine Rolle gespielt, weil er nicht jeden Herbst ausgereift war.
0: Und jetzt geht's aber mit der Hitze.
1: Jetzt geht's mittlerweile, ja.
0: Okay.

0: Ist das denn so eine richtige Burgundergegend hier bei euch?
1: Ja, also wir haben zunehmend immer mehr Burgunder im Anbau.
0: Ja.
1: Von Weißburgunder über Grauburgunder bis hin zu Chardonnay, alles aus der Burgunderfamilie.
0: Ja.
1: Weil unsere Lage hier tatsächlich ähnlich ist dem Burgund.
0: Ja, warum?
1: Wir haben zum Beispiel auch die Juraböden.
0: Aha.
1: Und so vom Klima, von den Regenmengen, sind wir recht ähnlich dem Burgund.
0: Also wenn ich mir das heute so angucke, heißer kann es im Burgund eigentlich auch nicht sein.
1: Heute ist heiß.

0: Ja, ist echt eine tolle Weingegend hier rund um Metzingen. Das hatte ich gar nicht auf dem Schirm.
1: Ja.
0: Aber lass mich raten, was dein Lieblingswein ist. Wahrscheinlich ein Burgunder, oder?
2: Ja, also Burgunder sind meine Favoriten. Ja. Im Winter gern ein Spätburgunder. Ja. Okay. Und im Sommer dann gern ein frischer, fruchtiger Weißburgunder, wie wir jetzt hier
0: so
2: im Glas haben.
0: Okay, zum Wohl.
2: Zum Wohl.
3: Ganz so weit ist es bei uns hier noch nicht, dass wir uns zuprosten. Aber wir lächeln uns zu. Christina Hortenbach ist ja hier unsere Promi-Reporterin. Das war jetzt schon sehr ansprechend, da in den Reben sitzen mit so einem Gläschen in der Hand, oder?
4: Ja, können wir dem nächsten Promi-Klatsch machen. Von mir aus.
3: Wäre eine Idee.
4: Besuchen wir die Güter ja auch.
3: Heute einen Promi-Klatsch vor uns. Ich habe es ja heute Mittag schon gesagt, zum ersten Mal für mich gefühlt ohne das englische Königshaus. Das hattet ihr in den letzten Wochen ausgiebig abgehandelt.
4: Immer wieder.
3: Und du hast gesagt, die Norweger sind jetzt die Briten.
4: Im Moment sind die Norweger halt, da ist viel los. Ist klar, vor genau einer Woche ist ja König Harald gestorben. Und es ist jetzt einfach ein unglaublicher Andrang gewesen. Die Norweger sind ans Schloss, haben Blumen niedergelegt und Gemälde und Briefe. Also ein richtiges Blumenmeer war da. Und die ganze Familie hat sich das angesehen und war wirklich auch berührt. Und ich kriege immer Gänsehaut, wenn ich das sehe, wie viele Menschen da waren. Und der Sarg vom König wurde also vom Krankenhaus schon ins Schloss gebracht. Und dann säumten da die Straßen, haben also, es begleitet.
3: Man hält doch die Skandinavier eigentlich so für cool, für lässig, ne? Dass die da so ergriffen mit
4: ihren Königen. Ja, es ist halt ein guter Mann gegangen, der auch sein Wahlspruch war ja wie jetzt auch der Wahlspruch von Håkon, alles für Norwegen. Mhm. Und dann auch die ganze Familie, das fand ich auch irgendwie so rührend, hat diesen Sarg dann in Empfang genommen und hat ihn dann zur Kapelle gebracht, zur Schlosskapelle, wo er dann aufgebahrt wird. Und da waren sie alle dabei. Und was auffällt, ist ja, dass Marius dabei ist, der eigentlich...
3: Da haben sich viele drüber geärgert in Norwegen.
4: Also die Hälfte der Norweger sagt, was macht der da? Der ist doch eigentlich, sollte der nicht im Gefängnis sein? Nein, er ist in Untersuchungshaft. Er ist ja in Berufung gegangen mit seinen Anwälten. Das heißt, das Urteil ist noch nicht rechtskräftig für diese 4 Jahre und noch ein bisschen was Gefängnis. Und jetzt wird immer wieder entschieden, der Richter muss das entscheiden, ob er in Untersuchungshaft bleibt. Die sitzt er wohl ab in seinem, dort, wo er lebt.
3: In seinem Kinderzimmer.
4: Gehört ja zum Schloss alles, mit Fußfessel. Oder ob er demnächst ins Gefängnis kommt. Das heißt, nächsten Mittwoch ist die Beerdigung oder die Beisetzung vom König. Und das kann sein, dass er dann nicht dabei ist. Das müssen wir dann einfach mal sehen. Wer jetzt, Håkon hat jetzt vor allen Dingen viel zu tun. Also der hat ja erstmal eine Ansprache ans Volk gehalten. Und die kam sehr gut an. Da hat er 9 Minuten gesprochen, das war wohl recht lang. Hat auch noch mal an den König gedacht, hat seiner Mutter, der Witwe, einen schönen Hochzeitstag gewünscht. Denn die war dann auch noch in diesem Zeitraum während der Hochzeit.
3: Tag nach dem Tod, ne?
4: Richtig, und dann nach der Rede und dann hat er den Eid auf die Verfassung vor dem Parlament abgelegt. Das heißt, er ist im offenen Wagen dorthin gefahren und da fand ich sehr schön, an seiner Seite ist jetzt immer Ingrid Alexandra, die Thronfolgerin, die das die sehr gut...
3: Sehr ernste Kronprinzessin.
4: Ja, die jetzt ist in Trauer.
3: Natürlich dem Anlass auch geschuldigt.
4: Absolut, ne? Und die macht es aber sehr souverän, finde ich, sehr, sehr gut. Und wer dann da auch nicht dabei war, war Mette Marit. Es gab Komplikationen wohl nach ihrer Lungentransplantation, das heißt, sie musste noch mal in die Klinik. Und das hat der Håkon auch noch gemacht. Der hatte also diesen Termin im Parlament und dann ist er mit ihr ins Krankenhaus gefahren. Ich dachte nur, mein Gott, was liegt gerade alles auf seinen Schultern? Mhm. Also der hat jetzt wirklich viel, was er zu tun hat. Aber ich denke mal, nach der Beerdigung wird es sicherlich ruhiger.
3: Drücken wir den Norwegern die Daumen. Das sind ja einige Baustellen. Ja? Mit der Marit, mit der Lunge, der König muss seinen neuen Job übernehmen, Marius noch. Ne?
4: Ja.
3: Das ist wie bei den Engländern normalerweise, wie bei den Briten.
4: Oder wie beim nächsten Mal reden wir wieder über die Engländer. Ne?
3: So, jetzt gehen wir zu den Holländern, diese sympathische Familie, die diese Tochter auch hat als Jüngste. Ariane heißt sie und sie startet ein Studium der...
4: Ja, Luft- und Raumfahrttechnik.
3: Wenn man so einen Namen hat, muss das doch sein.
4: Das war wahrscheinlich von Anfang an klar. In Delft, das gehört zur Provinz Südholland. Dort wird sie 3 Jahre lang studieren. Damit ist jetzt also die letzte Tochter der dreien aus dem Haus raus. Das gehört das Ehepaar Ruhe. Und die Älteste, die Amalia, die Thronfolgerin, die ist eigentlich schon fertig. Die hat ihren Bachelor schon gemacht, aber schiebt jetzt noch mal so ein niederländisches Jurastudium hinterher. Mhm. Und die mittlere Alexia ist in London und studiert Bauingenieurwesen. Also auch so was Technisches.
3: Ja, die sind alle ganz bodenständig.
4: Und die Ariane, die wird in Zukunft einfach, sie wird Flugzeuge, Satelliten, Hubschrauber und Windkraftanlagen bauen.
3: Okay, wird beraten von ihrer Jura-Schwester Kronprinzessin,
4: ja,
3: und von
4: die,
3: Ariane,
4: die können was stemmen,
3: die Raketen bauen wird.
4: Ja.
3: Filmfestival in Venedig, das ist die große Show, das ist großes Kino mit vielen Stars, ein Riesenauflauf. Du warst quasi mit dabei.
4: Naja, ja, gefühlt, das haben sich aber schon viele gezeigt. Und viele mein Einfurt, Liebling hier, Maggie Gyllenhaal, die Jurypräsidentin hier, natürlich George Clooney, mein Liebling. Der war ganz am Anfang da. Er kam an mit seiner, hier nicht im Bilde, seine Frau Amal. Denn sie haben ja auch in Venedig geheiratet.
3: Das ist das ja war quasi Laura Dern Spiel. Eben, ne?
4: Laura Dern, genau. Und er bekam diesen Löwen von Venedig für sein Lebenswerk. Und dann hat er wohl ganz lustig direkt gesagt, erstmal ist es eine große Ehre und dann wisst ihr mehr als ich, habt ihr mit meinen Ärzten gesprochen. Wieso kriege ich jetzt den Lebenspreis-Award? Und er ist 65 und hat aber auch ganz privat wohl in den Interviews geplaudert, dass er schon morgens beim Zähneputzen denkt, die Zähne waren aber auch mal schöner.
3: So ein bisschen melancholisch.
4: Er hat auch politisch sich geäußert, dass wir in einer Kakistokratie doch gerade leben, dass diejenigen regieren, uns regieren, die es am wenigsten können. Also er ist ja immer gut für sowas. Und dann hat also Laura Dern hat diese Laudatio gehalten auf ihn. Und dann hat sie wohl auch sämtliche Kollegen gefragt nach George Clooney. Und Brad Pitt ist ja ein großer Kumpel von ihm. Und der hat dann noch gesagt, George Clooney reift wie ein Gouda. Und man solle ihn doch bitte von der Tanzfläche fernhalten.
3: Das lässt tief blicken.
4: Ja, ansonsten kommen noch viele andere Promis, werden noch erwartet. Also hier Maggie Gyllenhaal ist die Jurypräsidentin, die ist die ganze Zeit da. Und die hat es auch schon angemerkt, Mensch, es ist nur eine Frau, die einen Film eingereicht hat als Regisseurin. Sonst nur Männer, das müsste ja nicht sein. Ansonsten kommen auch ein paar Deutsche, Werner Herzog, Emilia Schüle und so weiter.
3: Mhm. Haben wir da auch noch Bilder zu?
4: Ja.
3: Die Rechte kenne ich nicht.
4: Wie heißt sie noch? Sage ich dir nachher.
3: Okay, links ist Emilia Schüle. So viel muss sein. Aber da
4: und
3: haben wir noch
4: Pamela
3: ein paar
4: Anderson,
3: internationale Stars.
4: Pamela Anderson, Robert Pattinson und John Markovic, der ist auch schon da. Den habe ich auch mal interviewt. Der ist sehr ein bisschen geheimnisvoll, wenn er dich so anguckt.
3: Ja,
4: so,
3: er spielt ja auch solche Rollen.
4: Ja.
3: Wir haben zwei Geburtstage zu feiern oder zu huldigen oder nachzufeiern. Am 1. September wurde Barry Gibb von den Bee Gees 80 Jahre alt.
4: 80 Jahre.
3: Der Mann mit den engsten Jeans ever.
4: Ja, er ist der letzte der drei Brüder, die da gesungen haben. Wurde auch schon mal für tot erklärt im Radio. Das war, ist noch gar nicht so lange her. Nein, er lebt noch. Er hat seinen 80. gefeiert.
3: Guck, die Hosen.
4: Ja, hier einer der größten Hits natürlich von ihnen. Die haben ja 1000 Songs zusammengeschrieben. Er alleine hat auch für Barbara Streisand geschrieben. Und er sagt immer mit seinen Brüdern, sie wollten unbedingt berühmt werden. Zwischendurch gab es mal Krach, Alkohol, Drogenprobleme und so weiter. Jetzt meint er, er würde seine Karriere hingeben, wenn er noch mal mit seinen Brüdern quasi Zeit verbringen könnte.
3: Glaubst du das?
4: Gut, ihm wird es nicht langweilig. Er hat 5 Kinder, er hat eine Ehefrau seit über 50 Jahren.
3: Ja, mit der
4: Jahren,
3: ist er schon lang zusammen, ne?
4: Über 50 Jahre schon,
3: wow.
4: Linda. Ja. Und er lebt in Miami, er lebt in England. Also ich glaube, es geht ihm nicht schlecht.
3: Mhm.
4: Soweit, ne?
3: Also, dann gratulieren wir nachträglich nochmal zum 80. Ja. Nachträglich gratulieren wir auch einer Dame, die einen Tag später Geburtstag hatte, am 2. September, Selma Hayek.
4: Ja.
3: Eine Energiebombe.
4: Ja, 1,57 groß, aber hat Energie wirklich für drei. Heutzutage sagt sie immer, ja, ich habe ADHS, so ein bisschen entschuldigend, aber ja, ich habe sie erlebt. Sie ist super. Sie sagt, ja, mein Mann hat mir 3 Heiratsanträge gemacht. Sie ist ja Millionärin, er ist Milliardär.
3: Ah.
4: Und der Herr Pinault, genau, der ist wirklich sehr, sehr reich. Und sie meinte, ich liebe meine Unabhängigkeit. Und das wiederum findet der Mann dann aber auch sexy.
3: Mhm.
4: Und ich habe sie mal in Cannes erlebt bei den Filmfestspielen, da hatte sie es wirklich so ein, also hier Frida Kahlo, das war ihr Herzensprojekt, der Film. Und da hatte sie aber einen Film gespielt, in dem sie so ein riesengroßes Kleid trägt. Und dann musste sie über eine Mauer klettern, was in diesem Kleid nicht einfach war. Und dann erzählte sie so schön, oh, das war schwierig. Denn hinter ihr rief immer der Regisseur, die Sonne geht unter, mach schneller, kletter rüber. Und gleichzeitig rief der Designer, Vorsicht mit dem Kleid, mach das Kleid nicht kaputt. Ja. Und wenn die so erzählt, das ist super.
3: Lebendig. Ja.
4: Die ist toll, also mit der kann man, glaube ich, lebhafte Stunden verbringen.
3: Weiß man, wie sie gefeiert hat? Nee, oder?
4: Hält sie geheim. Der fällt was ein mit.
3: Ach du, mit den paar Milliarden kann man bestimmt.
4: Ja. Und, ja, aber sie ist, ich finde ordentlich, dass sie immer ihre Meinung sagt. Auch Harvey Weinstein hat sie immer gesagt, nein, nein, nein.
3: Oh, wer ist das
4: ihre
3: denn?
4: Tochter Valentina.
3: Oh.
4: Ihre schöne Tochter. Ja. Ja, ach, sie,
3: den
4: sie
3: Vater ist, erkennt man da gar nicht wieder.
4: Findest du? Ich habe eben noch gedacht, doch, sieht aus wie der Vater.
3: Nein,
4: so
3: nein.
4: So blond.
3: Ich glaube, so die Art, wie sie guckt, hat sowas vom Vater. Aber
4: ja,
3: so
4: ein bisschen
3: ist
4: auch was von Filmstar.
3: Viel,
4: ne?
3: Viel von der Mama.
4: Ja, wer weiß. Ach, Selma Hayek ist super. Sie erzählt immer von From Dusk Till Dawn. Durch den Film wurde sie bekannt.
3: Ja.
4: Und da musste sie so mit Schlangen tanzen machen und sie konnte mit diesen Schlangen, da hatte sie echt Angst davor und da konnte sie gar nichts anfangen. Aber da ist sie durch. Das hat
3: die
4: sie,
3: Zähne gebissen und durch.
4: Das hat sie gemacht.
3: Und ruckzuck
4: ja.
3: Weltstar geworden. So, also ich habe die Lage gecheckt mit dem Kuchen, geschlagene Sahne entfällt, der Teil. Habe ich dir vielleicht
4: ja.
3: schon zu viel versprochen im Vorfeld?
4: Ach, ich gucke mal, das sah ja eigentlich recht saftig aus, ne? Wenn der Handschuh nicht noch im Kuchen ist, dann, dann freue ich
3: wir
4: mich.
3: Wir werden gleich probieren. Wir kommen jetzt erstmal von den großen Stars, mit denen wir uns gerade beschäftigt haben, zum großen Wohnen. Wer hat noch nie davon geträumt, mal auf einem Schloss zu leben? Für Benedikt Feldens ist dieser Traum Wirklichkeit geworden. Er lebt auf Schloss Ahrenfels in Bad Hönningen am Mittelrhein. Und das bringt einiges an Herausforderungen mit sich. Wie es sich in einem solch historischen Anwesen lebt und wieso der Schlossherr auch manchmal selbst in der Schlossküche steht, das erfahren wir jetzt.
1: Also ich komme ja hier ursprünglich aus Bad Hönningen und so ist man halt die ganze Zeit mit dem Schloss aufgewachsen, dass ich mal hier drin leben würde. Das hätte ich mir natürlich niemals gedacht. Aber von meinem Kinderzimmerfenster hatte ich immer einen perfekten Schlossblick. Und das Schloss war immer irgendwie so das Besondere von Bad Hönningen.
5: Und jetzt wohnt er darin, im Bad Hönninger Schloss Ahrenfels am Mittelrhein. Ganz schön glamourös. Nachteile gibt es aber schon, zum Beispiel 4,5 Meter Deckenhöhe. Da ist der Weg ins zweite Obergeschoss weit und Heizen teuer.
1: Im Winter ist es schon so kalt bei dieser fantastischen Einfachverglasung, dass ich eigentlich nur das Schlafzimmer angeheizt habe und das Bad. Also den Luxus mit dem Bad, den lasse ich mir nicht nehmen.
5: Hier wird auch gearbeitet. Zur Wohnung gehören Büros. Feldens betreibt im Schloss seine Eventagentur mit mehreren festangestellten Mitarbeitern. Besprechungen finden in seinem Wohnzimmer statt. Einen weiten Arbeitsweg hat er nicht, aber auch keine klare Trennung zwischen beruflichem und privatem.
1: Ich bin bei der Arbeit, klar, viele würden das als auch als Nachteil betiteln, sehe ich aber nicht so. Also ich bin gerne da, wo es abgeht.
5: Und das tut es. Im Schloss richten sie jede Menge Events aus. Viele Hochzeiten.

0: Firmenfeiern, Konzerte. Außerdem betreiben sie ein Hotel und ein Café. Und um das kümmert sich Benedikt Feltens auch. Und zwar ganz konkret. Einmal die Woche steht er in der Schlossküche und backt Kuchen. An diesem Tag gibt es eine klassische englische Torte. Das Rezept hat er aus seiner Londoner Zeit als Konditor. Denn das hat er gelernt vor seinem Wirtschaftsstudium. Vor 6 Jahren hat er Schloss Ahrenfels gepachtet. Für einen 5-stelligen Betrag im Monat. Wie viel, will er nicht verraten. Einst eine Burg im 13. Jahrhundert errichtet, wurde es im Laufe der Zeit zu einem Schloss umgebaut. Seit dem 19. Jahrhundert ist es im Stil der Neugotik. Der 38-Jährige ist erster nicht-adliger Bewohner.
1: Also es ist diese Demut, die man so ein bisschen hat, dass was hier oben alles passiert ist, wie viele Jahrhunderte an Geschichte hier drin stecken, wie viele Menschen hier gelebt haben, in was für Situationen.
0: Da konnten auch viele Geschichten entstehen, über spukende Geister zum Beispiel. Benedikt Feltens fürchtet sich aber selten, wenn es im Gebäude quietscht.
1: Also ich habe nur vor einem einzigen Quietschen Angst und das ist vor der Brandmeldeanlage und vor sonst eigentlich keinem Quietschen.
0: Waren bisher aber immer Fehlalarme. Die passieren halt in einem solchen Anwesen, das über Jahrhunderte schon dem Adel, Hochzeiten, Gästen und Benedikt Feltens einen Blick über den Mittelrhein bot.
2: So, und schon sind wir wieder hier in der Küche am Backen. Heute gibt es einen Vanillequarkkuchen mit Zwetschgen. Claudia Hennicke-Pöschk, unsere Konditormeisterin, macht sowas Wunderschönes mit einem Gitter obendrauf, wo wir uns jetzt schon alle ängstlich fragen, wie soll man das denn hinkriegen? Das ist ja Kunst, oder?
3: Ja, aber das kriegt man hin. Mhm.
2: Machen wir das jetzt?
3: Das machen wir jetzt. Ich mache gerade noch die Füllung zu Ende. Mhm. Ich hatte hier jetzt die Vanillecreme gekocht und jetzt kommt hier noch Quark dazu. Mhm. Einfach, dass man so ein bisschen anderen Geschmack hat, so richtig schön frisch. Das Ganze wird verrührt und dann kommt noch ein bisschen Zitrone dazu.
2: Nicht so viel, nicht so viel.
3: Ja, ich weiß, dass du nicht ganz so der Freund davon bist, nee. Aber man kann das ja auch nach eigenem Geschmack machen, wie man das gerne möchte. Also ich habe jetzt hier noch ein bisschen Zitronenabrieb, weil das natürlich mit den ätherischen Ölen immer ganz gut ist.
2: Für mich entscheidend ist ja, was hier drin ist, in dem fertigen Kuchen, weil den werde ich ja nie erleben, den werde ich essen.
3: Genau, ich habe an dich gedacht.
2: Das ist aber sehr nett von dir, gut. Vielen Dank.
3: So, und dann kühlt eigentlich die Füllung auch gut runter, dadurch, dass wir den Quark jetzt mit drin haben. Und dann kann man das auch so stehen lassen. Mhm. So, und jetzt widmen wir uns mal dem Deckel. Ich habe jetzt hier den Teig, den hatten wir ein bisschen kühl gestellt. Mhm. Den habe ich jetzt ausgerollt, so ungefähr 2, maximal 3 mm. Darf ruhig ein bisschen dünner sein, weil er auch noch ein bisschen aufgeht. Und dann kommt jetzt hier, das kann man einfach so immer versetzt, so Schnitte reinmachen. Ja, immer, dass es in dieser Lücke dann diesen Schnitt gibt, bis ich dann die Größe habe von dem Tortenring, wo ich die Torte drin einsetzen werde. Also immer zack, zack, zack. Das machen wir jetzt gerade noch mal zu Ende, bis es eben für den Tortenring reicht. Und dann nehme ich den Tortenring und schneide dann einmal hier das Ganze aus. Und den restlichen Teig nehme ich dann zum Wiederausrollen für den Boden.
2: Reicht also. Das dann?
3: Das reicht, ja. Das reicht, ja. Es ist noch ein bisschen was übrig, das kann man dann dazu nehmen. Okay. Wichtig wäre vielleicht, dass man den nicht zu lange knetet. Natürlich muss man den wieder so ein bisschen zusammenkriegen. Aber man sollte ihn dann nicht zu lange kneten. So, und damit das könnte jetzt ja sein, dass es da unten klebt. Jetzt drehe ich das einmal auf dem Papier um, drehe das dann nochmal um, weil es jetzt wichtig ist, dass es eben nicht klebt. Und jetzt ziehe ich mir das wie so eine Ziehharmonika vorsichtig auseinander.
2: Ah, und das hält, weil du ja nicht durchgezogen hast mit dem Messer auch?
3: Sondern genau, weil das eben versetzt eingeschnitten wurde.
2: Ja.
3: Ja, da braucht man so ein bisschen Geduld, dass man es auch nicht aufreißt, weil der natürlich ja schon ein bisschen empfindlich ist, aber das kriegt man hin. Und dann sieht man ja, jetzt ist es wieder aus der Form, schneide ich nochmal den Ring aus und dann kommt es in den Kühlschrank, damit es einfach ein bisschen fester ist und ich das dann leichter habe, das auf den Kuchen aufzulegen.
2: Also das wird dann komplett mitgebacken oder kommt es in einem zweiten Backschritt?
3: Nee, das wird dann alles zusammen gebacken. Okay.
2: Gut, dann ist es einfach weiterhin so eine kleine Herausforderung, so würde ich es sehen, eine Challenge, an die Sie sich durchaus mal dran wagen können. Das Rezept für den Kuchen finden Sie auf unserer Homepage, das machen wir nachher gleich fertig. Jetzt blicken wir zuerst mal zu Gerda Dengler. Kuchen und Torten, die in Optik und Kreativität ein echt hohes Level haben, dafür steht sie. Dabei ist sie gar keine Konditorin, sondern sie ist Winzerin und verbindet auf ihrem Hofcafé beide Leidenschaften.
4: Wer auf den St. Marienhof ins rheinhessische Gau-Algesheim kommt, sieht gleich, hier sind Besucher willkommen. Und zwar nicht nur, um Wein zu trinken. Gerda Dengler ist zwar eigentlich Winzerin, aber...
5: Backen, das ist meine Leidenschaft seit meiner Kindheit. Ich kann alte Rezepte mit neuen kombinieren. Es wird nie langweilig. Ich kann mich belesen, ich kann mich ausprobieren.
4: Vor 20 Jahren haben sie und ihr Mann ihr Winzerhofcafé eröffnet. Christoph Dengler hat sie von Anfang an unterstützt.
6: Wir zwei, wir sind doch ein eingespieltes Team. Uns könnten wir nachts um 2:30 weggehen, da würde mir zwei würde Schwarzwälder Kirschtorte machen. Also kein Problem.
4: Die Weinberge der Denglers liegen bei Gau-Algesheim. Hier pflanzen sie auf 18 Hektar Reben an. Eigentlich genug Arbeit, aber die Denglers wollten mehr. Etwa Planwagenfahrten durch die Weinberge. Sohn Konstantin hat das Weingut mittlerweile übernommen und bietet neben den Fahrten auch Weinwanderungen an. Beides ist beliebt.
7: Das kommt immer so ein bisschen auf die Gruppen drauf an. Also bei jüngeren Leuten ist Planwagenfahrten eher beliebt und bei etwas älteren Herrschaften ist eher die Wanderung stärker nachgefragt.
4: Weinwanderung und Planwagenfahrten können von Gruppen bestellt werden. Gerda Dengler und ihr Mann backen jeden Tag mindestens 7 Torten. Die Erdbeer-Lotta-Torte hat die Winzerin sich gemeinsam mit ihrer Schwiegertochter ausgedacht. Der Name, eine echte Familienangelegenheit.
5: Weil unser zweites Enkelkind Lotta heißt. Und sie war dann schwanger mit Lotta. Und dann haben wir das nachher unmittelbar den Namen gegeben.
4: Ihren Biskuitteig bestreicht sie mit einer Erdbeercreme aus Quark, Sahne und Gelatine.
5: Das Besondere an der Torte ist die zweite Creme, das ist die Pistaziencreme. Die harmoniert sehr gut mit der Erdbeer-Quark-Creme und dem Biskuit. Und das gibt super Aroma und passt sehr schön zusammen.
4: Die Ausflügler sind zurück und es geht direkt ins Winzerhof-Café. Denglers Torten sind berühmt in Gau-Algesheim. Rhabarber-Krümeltorte, ein Klassiker. Aber auch Eigenkreationen wie die Windbeutel-Sekko oder die Lotta-Torte kann man genießen. Viele sind Stammkunden, andere nehmen sich etwas oder gleich ganz viel mit.
8: Also 8 Stück gibt es insgesamt.
6: Jawohl.
8: Und zwar Schwarzwälder, 6, 8.
6: Farbe.
9: Was würden Sie sagen, wie schmecken die Torten?
8: Oh. Was soll ich Ihnen sagen, wie die schmecken? Es ist... Die wissen, warum wir alle hinkommen. Da kommen sie alle gerannt, die Leute. Gell? Deswegen habe ich gesagt, ich muss rechtzeitig da sein, 2:30, dass ich die besten Stücke noch kriege. Aber der weiß es da, der gibt mir sie immer.
4: Bauernhofcafés sind eine Marke. So nennen darf sich nur, wer tatsächlich Landwirtschaft betreibt. Altes Porzellan, eine Sammelleidenschaft der Denglers. Vieles haben sie von Gästen geschenkt bekommen. Dienstags, mittwochs und donnerstags ist das Winzerhofcafé geöffnet. Bei schönem Wetter auch draußen. Das Städtchen Gau-Algesheim hat viel zu bieten. Und wer Süßes sucht, der sollte sich zum Winzerhofcafé im St. Marienhof aufmachen.
2: Also für alle, die Süßes suchen heute Nachmittag, stehe ich eigentlich ganz ganz cool in der Pool-Position hier bei Claudia Hennicke-Pöschk, die einen Vanille-Quarkkuchen mit Zwetschgen macht, mit einem geriebenen

0: Teig, der dünn ausgerollt in dieser Form ist. Und jetzt kommt diese Quarkfüllung dazu.
1: Ja.
0: Und dann die Zwetschgenfüllung, nehme ich an. Und
1: genau.
0: Zum Schluss unser grandioses Kuchengitter.
1: So sieht's aus. Ich habe zunächst mal noch diesen Restteig habe ich ausgerollt und jetzt einen gefetteten Tortenring, der so in Backpapier eingeschlagen ist, damit ausgelegt. Also Rand hoch, das darf ruhig bis ganz oben ausgelegt sein. Jetzt wird hier die Quarkfüllung glatt gestrichen. Und auf diese Quarkfüllung machen wir jetzt die Zwetschgenfüllung. Mhm. Also ja, das wird so richtig schön fruchtig lecker. Dann habe ich hier, wie gesagt, die Zwetschgenfüllung und die verteile ich mir dann hier schon so ein bisschen. Also ich mache nicht alles jetzt in die Mitte, weil es
0: ganz kurz, wie hast du nochmal wie gemacht? Das ist jetzt schon eine halbe Stunde her, als du das erklärt hast. Diese Zwetschgenfüllung, das sind gewürfelte Zwetschgen.
1: Ja, das ist roter Saft, Fruchtsaft. Mhm. Das wird aufgekocht mit Zucker, dann gebunden mit etwas Stärke. Mhm. Und dann kommen die gewürfelten Zwetschgen dazu.
0: Okay.
1: Genau. So, das verteilen
0: schön
1: wir hier auch alles.
0: Zwetschgen, ne?
1: Ja, es soll ja auch saftig und gut schmecken. Ja. So, und dann verteile ich das auch noch mal. Ja, deshalb, also ich würde es dann nicht alles in die Mitte geben, sondern eben so ein bisschen verteilen. Dann ist es leichter, weil ja die Quarkfüllung auch sehr weich ist. So, und dann, wenn ich das habe, dann wird zunächst hier dieser Rand umgelegt.
0: Ah.
1: Da klebt nämlich dann der Deckel so ein bisschen drauf.
0: Mhm.
1: Dafür habe ich mir dann noch eine Eistreiche vorbereitet, dass das auch wirklich gut zusammenhebt, klebt. So, dann habe ich hier die Eistreiche. Und das mache ich mir jetzt mit dem Pinsel, gerade hier an den Rand so ein bisschen. Dass es, wie gesagt, gut klebt, weil wenn es in den Ofen kommt, die Zwetschgen, die kochen natürlich noch mal und dann läuft das sonst auch ganz gerne aus.
0: Oh, okay.
1: So, und jetzt habe ich hier meinen Deckel. Den drehe ich jetzt noch mal um, dass er nicht am Papier festklebt. Und dann drehe ich den.
0: Das ist wie so bei so einem Hütchenspieler.
1: Ja, noch mal um.
0: Rumdrehen.
1: So. Und wenn der jetzt aus dem Kühlschrank kommt, der hat jetzt schon ein bisschen Temperatur, dann kann man den wunderbar einfach hier oben drauflegen.
0: Träumchen.
1: Und dann ganz leicht andrücken. Und dann pinsel ich das Ganze nochmal mit Eistreiche ab.
0: Muss das lange backen? Das ist ja der Teiganteil, das ist ja alles dünn. Und das andere ist ja schon gegart.
1: Das andere ist gegart, aber das macht dem eigentlich nichts aus. Also der Kuchen kommt dann bei 200 Grad ungefähr für 35, 40 Minuten in den Ofen. Mhm. Ja, Ober- und Unterhitze, genau. So, und dann können wir den ab in den Ofen.
0: Ab in den Ofen.
1: Genau.
0: Da kommt der rein und palim, palim. Da ist er auch schon, der fertige Kuchen.
1: Genau, so, dann schauen wir mal. So.
0: Das ist hell, ne? Das ist auch so gewollt.
1: Bitte?
0: Der ist hell, der Teig. Der ist auch durch das Backen. Aber
1: ja, weil es ist
0: eine Bräunung, hast du ja gesagt.
1: Ja, also wie gesagt, man sieht es ja oben, dass er schon ein bisschen Bräunung hat.
0: Mhm.
1: Aber er ist halt nicht sehr zuckerhaltig. Mhm. Und deshalb bräunt er auch nicht ganz so stark.
0: Aha.
1: Aber das ist gut so. Ich gebe dir mal eins, dann nehme ich noch die zwei mit.
0: Dankeschön. Ich habe ja noch was vergessen. Das hole ich jetzt mit, das hole ich jetzt nach. Und zwar,
2: schön.
0: Bitte sehr. Jetzt muss ich hier aufwendig jonglieren mit Rechteck und Kuchen. Ihr lieben Menschen zu Hause, kocht ihr ein, macht ihr Marmeladen, zum Beispiel Zwetschgenmarmeladen oder fermentierten Chinakohl. Wir haben am Montag hier in Kaffee oder Tee Einmachtag. Und dazu brauchen wir Sie. Und Ihre Fotos von Ihren eingemachten Werken und vielleicht auch Ihre Geschichten dazu. Gucken Sie mal auf unserer Homepage, finden Sie das hinterlegt, Ihre Einmachschätze. Und dort erfahren Sie auch, wie Sie Ihre Fotos und Ihre Geschichte zu uns schicken können. Also am Montag, Einmachtag bei Kaffee oder Tee, gerne Ihre Fotos von Ihren eingeweckt, sagt man doch in Norddeutschland, gell?
1: Einwecken, ja.
0: Einwecken. So, Frau Hortenbach, Qualitätsprüfung.
2: Ja, sehr fein, fruchtig, zarter Deckel und cremiges drunter.
1: Gut, also wir brauchen nicht unbedingt die Sahne.
2: Nein.
0: Sie würde aber auch nicht

0: stören. Ganz
1: sie
0: ehrlich.
1: Würde wahrscheinlich nicht stören. Oh, ja.
0: Christina, du wolltest noch was nachtragen.
1: Ja, mir ist noch was eingefallen. Die dritte auf dem Foto heißt Luna Wedler, die junge Schauspielerin. Die möchte ich natürlich nicht unter den Tisch fallen lassen. Gerade die jungen Frauen müssen ein bisschen promoted werden.
0: Kannst du, so. Nicht auf dir, kannst du nicht so stehen lassen?
1: Das nee, das kann ich nicht auf mir. Sonst heißt es wieder, die Hortenbach vergisst alles. Hortenbach spricht mit vollem Mund. Nein.
0: Hat die Hortenbach gut gemacht? Und die Hennigepesch sowieso. Super Kuchen, super fein.
2: Und da ist das Futter nochmal.
1: Ja.
0: Ach, guck mal.
1: Emilia die, Schüle.
0: Die rechte.
1: Werner ist, Herzog.
0: Und die rechte und ist?
1: Luna Wedler.
0: Luna Wedler. So.
1: Jawohl.
0: Und diese Stimme aus dem, war unser Regisseur Matthias Weig, der ein Herz für kauende und sprechende Moderatorinnen hat. Und Reporterin und denkt, komm, die Mädels kriegen das Bild noch mal. Frau Schmid ist in Offenburg am Telefon. Frau Schmid.
3: Hallo, guten Abend.
0: Schmid oder Schmidt?
3: Schmid.
0: Schmid.
3: Ja.
0: Sie spielen gegen Frau Schäfer aus Burgstetten. Frau Schäfer.
4: Hallo, ja, hallo Frau Geis.
0: Ich grüße Sie. Wir sind komplett. Drei Damen, ein Quiz, haben 5 Minuten Zeit. Frau Schmid fängt an, bitte schön.
4: Ich starte mit der Nummer 6.
0: Die 6 werden wir für Sie öffnen. Der Malaienschritt, oh meine Lieblingsfrage, und der Chinasprung sind elementare Lauftechniken im Badminton, Basketball oder Baseball?
4: Ich tippe auf Baseball.
0: Sie tippen auf Baseball, weil es so fremd klingt. Es ist Badminton, aber fragen Sie mich nicht, was damit gemeint ist. Malaienschritt und Chinasprung, ich kann es nicht vormachen. Bleibt bei 0 auf Ihrem Konto. Frau Schäfer?
4: Nummer 9.
0: Die 9? Den essbaren Lamellenpilz großer Gelbfuß. Kennt man auch unter dem Namen Schweineohr, Kuhmaul, Pferdenüster.
4: Kuhmaul.
0: Kuhmaul? Und das ist richtig. Ja, super. 59 Euro waren das jetzt auf einen Schlag. Das ist für unsere Verhältnisse schon ganz weit vorn. Frau Schmidt.
4: Die 12, bitte.
0: Die 12. Will wissen, welches Haushaltsgerät gibt es denn? Die Nass-Trockendusche, den Nass-Trockensauger oder den Nass-Trocken-Kühlschrank?
4: Den Nass-Trockensauger.
0: Ja, den nehmen wir. 13 Euro bringt der leider nur. Aber immerhin, ein Anfang ist gemacht. Ein Anfang ist gemacht.
4: Jawohl.
0: Frau Schäfer.
4: Nummer 4.
0: 4. Was ist Latium? Eine italienische Region, der Lateinabschluss im Gymnasium oder der medizinische Name des Oberschenkelknochens?
4: Ich tippe mal auf B.
0: Da tippe ich mit. Lateinabschluss im Gymnasium. Sehr gut. Frau Schmidt.
4: Dann nehmen wir die 4.
0: Die haben wir doch gerade gehabt.
4: Ach, Entschuldigung. Dann nehme ich die 2.
0: Die 2. Ist doch auch gut. Neuer Staatsminister für Sport und Ehrenamt wird Ronald Raue, zweifacher Olympiasieger im Kanu-Sport oder im Speerwerfen oder im Gewichtheben?
4: Im Speerwerfen.
0: Das haut leider nicht hin. Kanu-Sport wäre richtig gewesen. Und so sieht er aus, der Ronald, der neue Staatsminister. Frau Schäfer.
4: 1.
0: Wir schauen nach, was man da von uns will. Wer sich selbst schadet, schneidet sich redensartlich die Fingernägel ins eigene Fleisch oder die Haare.
4: B.
0: Ins eigene Fleisch. 13 Euro kommen dazu. Bei Ihnen stehen jetzt auf Konto B 72. Frau Schmidt, wir sind bei 13. Was machen wir?
4: Ich nehme die 8.
0: Die 8. Vielleicht kommt mal ein Joker. Tatsächlich. 50 Euro. Damit sind Sie wieder voll im Spiel. Am Schluss gewinnt ja diejenige mit dem höheren Kontostand. Frau Schäfer?
4: 7.
0: Die 7. Was ist eine Blessur, eine Verletzung, das Aufhellen der Zähne oder eine Diätform?
4: Eine Verletzung.
0: Die Verletzung, 12 Euro. Frau Schmidt.
4: Die 5, bitte.
0: 5, 14 Euro für die richtige Antwort auf Folgendes. Statt manchmal sagt man auch mitunter, nebst neben oder samt hinter.
4: Samt hinter?
0: Nee.
4: Nein.
0: Mitunter ist es auch wolkig. Manchmal ist es auch wirklich, heißt das. Also mitunter wäre das richtige Wort gewesen. Frau Schäfer.
3: Die Nummer 10.
0: Die 10. Wie heißen ehrenamtliche Laienmitarbeiter in Gerichtsverhandlungen? Schöffen, Lotsen, Mentoren?
3: Schöffen.
0: Schöffen ist gut. Das nehmen wir. Frau Schmidt, 3 oder 11? Letzte Runde.
3: Die 3, bitte.
0: Die 3. Jetzt drücke ich Ihnen den Daumen. Das ist eine Frage. Ja, das ist viel Geld. Wenn Sie das wissen, dann ist alles möglich. Wer spricht die Worte, früh übt sich, was ein Meister werden will? Goethes Faust, Schillers Wilhelm Tell oder Lessings Nathan der Weise? Literaturzitate sind Ihr Ding, hä?
3: Tippe ich auf B.
0: Sie tippen auf B, auf Wilhelm Tell. Ich sag, das ist richtig. Früh übt sich, was ein Meister werden will. Und Sie sind bei 123. Jetzt muss es für Frau Schäfer mit der 11 klappen. Frau Schäfer.
3: Ja.
0: Der Eurotunnel verbindet Frankreich und Großbritannien, Dänemark und Schweden oder die Schweiz und Italien? Der Eurotunnel. Schnell.
3: Ich glaube A.
0: Ich glaube auch. Das ist richtig. Dann hat es ganz knapp noch geklappt für Sie, Frau Schäfer. 141 Euro. Herzlichen Glückwunsch. Alles übereinander fahren. Sehr gut. Und Frau Schmidt bekommt eine Kaffee- oder Teetasse. Danke Ihnen beiden fürs Mitmachen.
3: Sehr schön. Vielen Dank.
0: Nächste Woche Montag wird Martin Seidler hier stehen und Ihr Gastgeber sein. Ich wünsche Ihnen ein schönes Wochenende. Hier geht es direkt weiter mit weiteren interessanten und aktuellen Themen hier aus dem Südwesten.
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0: Guten Abend, herzlich willkommen zum aktuellen Bericht am Freitag. Die Woche geht zu Ende. In Burbach beginnt etwas Neues. Ein weiteres Zentrum für Kinder und Jugendliche im Autismus-Spektrum ist eröffnet worden. Im Saarland engagieren sich viele im Ehrenamt. Eine neue Plattform will sie besser vernetzen, auch mit Unterstützern. Und dieses Jahr ist ein gutes Jahr für die Störche. Störche trotz oder gerade wegen der Hitze und Trockenheit. Autisten sind in einem ganz vielfältigen Spektrum unterwegs. Manche haben Probleme, soziale Verhaltensweisen einzuordnen und zwischenmenschliche Signale zu deuten. Andere wiederum brauchen eine starke Routine in ihrem Alltag. Gerade für autistische Kinder kann das Leben herausfordernd sein, weil sie ihre Bedürfnisse noch nicht fassen und äußern können. Für sie und ihre Eltern sind spezielle Zentren wichtig, die Therapien für Autistinnen und Autisten anbieten. Bislang gibt es 2 von ihnen im Saarland mit rund 470 Plätzen. Seit heute sind 100 dazugekommen. Maximilian Friedrich über das neue Autismuszentrum in Saarbrücken.
1: Was hier erstmal nach einem Spiel aussieht, ist Autismustherapie. Mit verschiedenen Ansätzen unterstützen die Therapeuten autistische Kinder bei ihrer Entwicklung und fördern deren Selbstständigkeit. In Saarbrücken gibt es dieses Angebot künftig im Mirak Asuman Therapiezentrum, kurz MATZ. Es bietet Therapieplätze für Kinder und Jugendliche bis 19 Jahre. Die Zimmer sind absichtlich reizarm gestaltet, um sie nicht zu überfordern. Auch einen großen Bewegungsraum gibt es.
2: Unsere Kapazitäten sind momentan mit 100 Therapieplätzen. Anfragen und Anträge sind in Höhe von 80 schon an die Ämter raus. Ja? Das heißt, wir haben da jetzt nicht mehr viel Platz. Genau.

0: Wir warten jetzt nur noch auf unsere Bewilligung für die Kinder, dass wir auch ganz zeitnah noch zum Jahresende alle Kinder und Jugendliche, die hier einen Antrag gestellt haben, die Möglichkeit geben können, therapiert zu werden.
1: Bei der Eröffnung sind auch betroffene Eltern dabei, wie Sabine Tinebra. Sie leitet in Saarbrücken eine Selbsthilfegruppe für Eltern von Autisten. Sie ist sehr froh, dass es nun weitere Therapiemöglichkeiten gibt. Eltern müssten oft Jahre auf eine Autismusdiagnose für ihre Kinder warten.
2: Bis die Eltern überhaupt mal die Diagnose haben und auch zu uns stoßen zur Selbsthilfegruppe, ist oft schon ein sehr, sehr großer Leidensweg hinter diesen Eltern. Und dann hofft man eigentlich drauf, dass man einen Therapieplatz bekommt in einem Autismustherapiezentrum und dann beginnt erneut diese Wartezeit. Und in dieser Zeit passiert ja auch in den Familien ganz viel. Die Familien brauchen viel Kraft für Erklärungen. Was bedeutet Autismus? Wo sind die Hilfen? Wo finde ich Stellen? Wo sind die Anlaufstellen?
1: Bei der Eröffnung war auch Gesundheits- und Sozialminister Jung zu Gast. Die Kosten für eine Autismustherapie werden im Saarland über die Eingliederungshilfe gewährt und damit vom Land übernommen.
3: Wir wissen, dass der Bedarf an Therapieangeboten für Kinder und Jugendliche mit Autismus groß ist und dass er weiter steigt. Insofern ist das neue Angebot eine notwendige und gute Bereicherung für uns im Saarland. Und wir sind mit den Trägern, die es jetzt im Land gibt, im Gespräch, um auch weitere Angebote noch zu eröffnen.
1: Laut betroffenen Eltern müsste vor allem bei Assistenzen im Schulbereich nachgebessert werden. Hier fehle es an Fachpersonal. Gesundheitsminister Jung betonte, man habe bereits die Gehälter von Schulbegleitern erhöht und außerdem den neuen Beruf des Sozialassistenten geschaffen.
4: Viele sehen hier nur Altlasten und Sondermüll. Die Unternehmer der Pyrum AG aus Dillingen sehen hier wertvolle Rohstoffe. 2008 hatten vier Freunde in einer Gartenlaube die Idee, mit einer besonderen Methode der Pyrolyse Altreifen in wiederverwendbare Materialien zu verwandeln. Mittlerweile ist aus der Gartenlaube ein Börsenunternehmen geworden und sowohl die Menge als auch die Qualität des Recyclings soll steigen. Mit einer neuen Mahlanlage. Peter Sauer hat sie sich angesehen.
5: Ein großer Berg Altreifen. Für die meisten ist das ein großer Berg Müll. Reifen sind jedoch ein wertvoller Rohstoff. Die Dillinger Pyrum AG recycelt sie, produziert so Öl, Gas und Ruß. Genau darauf will Pyrum jetzt einen größeren Fokus legen. Nicht mehr nur Reifenrecycler sein, sondern vielmehr Rohstoffproduzent.
6: Die Recycling-Technologie ist fertig entwickelt, die funktioniert, die läuft 24/7. Jetzt sind wir aber dran, dass das, was wir gewinnen, das Öl, das Ruß und das Gas, immer besser zu machen. Und mittlerweile wird das zu einem richtigen Hightech-Rohstoff.
5: Herzstück im Dillinger Stammwerk ist die neue Mahl- und Pelletieranlage für den recycelten Ruß. Nach Unternehmensangaben ist es die größte Anlage dieser Art weltweit. Ruß ist etwa Bestandteil von Autoreifen und Kunststoffen und sehr nachgefragt. Vor dem russischen Angriffskrieg auf die Ukraine kam der Stoff größtenteils aus Russland. Laut Klein macht Ruß knapp 60% des Umsatzes von Pyrum aus.
6: Also die alte Mahl- und Pelletieranlage, unser Prototyp, die hat im Monat so 30 Tonnen geschafft. Die neue schafft das in 2 Tagen, wenn sie voll läuft. Also wir reden hier schon von einer massiven Multiplikation. Also wir reden eher von einer 8- bis 10-fachen.
5: Beim Pyrum Medientag gab es einen regen Austausch zwischen Politik und Unternehmen. Kunden und Investoren wie der Chemiekonzern BASF sind an den recycelten Rohstoffen von Pyrum interessiert. Für sie ist die Kreislaufwirtschaft, also die Verwertung von vermeintlichen Abfällen, längst ein entscheidendes Zukunftsfeld.
7: Bei uns in Europa wird Kreislaufwirtschaft häufig gedacht, das ist ja auch berechtigt, als ein Mittel des Umweltschutzes, als ein Mittel der Abfallvermeidung. Das ist berechtigt, aber für die nationale Sicherheit noch viel entscheidender ist das Thema, wie werden wir mit Recycling unabhängiger von Rohstoffimporten nach Europa.
5: Politisch wurden die Zeichen der Zeit offenbar erkannt. Durch neue EU-Regeln wird es Unternehmen wie Pyrum leichter gemacht, Altreifen zu recyceln. In neu gebauten Autos muss zudem künftig ein 1/5 der Teile aus recycelten Materialien bestehen.
8: Jetzt sind wir dabei, Kreislaufwirtschaftspaket auf den Weg zu bringen, das genau dafür sorgen soll, dass diese Rohstoffe genutzt werden und dass sie in erster Linie genommen werden, anstatt immer nur den Primärrohstoff. Also das

0: auch zum Raubbau der Natur führt. Und das ist gerade der Wechsel, und den müssen wir gut hinkriegen. Also wir müssen Unternehmen wie Pyrum keine Steine in den Weg legen, sondern ihnen die richtigen Rahmenbedingungen geben.
1: Die Konkurrenz schläft nicht. China beispielsweise baut seine Recyclingkapazitäten gerade massiv aus. Altreifen sind kein Müll, sondern eine Möglichkeit, sich unabhängiger zu machen von Rohstoffimporten.
2: Wie man sich unabhängiger macht, darum geht es auch jetzt. Wenn zum Beispiel der Strom ausfällt, wegen eines Unwetters oder weil ein Umspannwerk außer Gefecht ist, dann setzen bei großen Betrieben wie Krankenhäusern die Notstromaggregate ein. Was aber, wenn man schnell und mobil Energie braucht? Dafür hat die Hochschule für Technik und Wirtschaft einen autarken Notfallcontainer gebaut. Herbert Mangold zeigt, was der kann.
1: Die Flut im Ahrtal. Eine humanitäre Katastrophe mit vielen Toten. Hinzu kam, die Wassermassen legten Stromversorgung und Mobilfunk lahm, was die Arbeit der Hilfskräfte massiv erschwerte. Die HTW Saar arbeitet an einer Lösung für das Stromproblem im Katastrophenfall. Die Wissenschaftler haben einen Energiecontainer entwickelt, der per Lkw in Krisengebiete gebracht werden kann. Ein autarkes Elektrizitätswerk.
3: Diese Netzersatzanlage ist vielfältig einsetzbar. Natürlich für Mobilfunkmasten, denkbar wären aber auch Wasserpumpen oder mobile Krankenhäuser. Also überall, wo man eigentlich den Strom braucht.
1: Im Container werden verschiedene Systeme miteinander kombiniert. Photovoltaik, Batteriespeicher und Notstromaggregate. Die Batterie kann kurzfristige Stromausfälle überbrücken. Für längere Unterbrechungen stehen Generatoren bereit. Ziel ist es, möglichst viel Energie selbst zu erzeugen und zu speichern. Wie die einzelnen Komponenten optimal zusammenspielen, untersuchen die Wissenschaftler in ihrem Batterielabor in Saarbrücken. Eine knifflige Aufgabe.
4: In Deutschland kriegen wir dann über das ganze Jahr so eine Eigenversorgung von ungefähr 75% hin. Und dazu muss man halt die Batterie dimensionieren, dass sie so groß ist, um einmal am Tag geladen und entladen zu werden.
1: Da die Sonne nachts keine und im Winter deutlich weniger Energie liefert, gibt es im Container zwei Motoren, die jeweils einen Stromgenerator antreiben. Sie kommen nur zum Einsatz, wenn die Photovoltaikanlage und die Batterien nicht genügend Strom liefern können. Ein Generator läuft mit Flüssiggas, der andere mit Wasserstoff. Die Idee, die Anlage soll den benötigten Wasserstoff künftig selbst erzeugen, mit der ungenutzten Energie der Solaranlage.
3: Das heißt, wir haben hier ein Steuergerät, wo wir dann mit entsprechenden Funktionen die Wasserstofflauffähigkeit sicherstellen. Man sieht hier den Wasserstoffvorrat. Und wir können hier über diese Flaschen circa 8 Stunden bei höheren Lasten diesen Wasserstoffmotor betreiben. Das ist unser Systemgedanke, dass wir die einzelnen Komponenten hier sinnvoll kombinieren. Und das heißt wirklich dann eben halt dann Strom, den wir regenerativ erzeugen über Photovoltaik, dann unter anderem im Überschuss in den Elektrolyseur einspeichern könnten.
1: Mit dieser Technologie ist der Container nicht nur autark, sondern auch umweltfreundlicher als andere Systeme. Die Forscher wollen Versorgungssicherheit mit Klimaschutz und Wirtschaftlichkeit verbinden.
2: Das Saarland ist Vereinsland. Nirgendwo sonst gibt es so ein dichtes Netz an Vereinen. Es sind mehr als 10.000. Da kann man schon mal den Überblick verlieren. Nicht nur, wenn man sich selbst engagieren möchte, sondern auch, wenn man einen Verein unterstützen will. Hier will die neue Internetplattform Saarland vereint helfen. Felix Schneider hat sich ein Beispiel angesehen von einem Verein, der bekannter werden will.
1: Verkleidet als Superhelden wollen die Cosplay-Fans vom Verein Helden für Herzen, Kranken und beeinträchtigten Kindern ein Lächeln ins Gesicht zaubern. Rund 30 Mitglieder ziehen dafür durch Krankenhäuser, Hospize oder begleiten Ausflüge. Wirklich bekannt ist der Verein noch nicht, und das ist für die Ehrenamtlichen oft ein Problem.
5: Akquisetätigkeiten sind sehr mühsam, sehr arbeitsintensiv, kosten einfach sehr viel Zeit und sehr viel Energie. Sei es zum einen zur Mitgliedergewinnung, zum anderen natürlich auch, um unseren Mitgliedern Einsätze zu ermöglichen.
1: Die neue Plattform Saarland vereint soll das ändern. Sie will dem meist unsichtbaren Ehrenamt eine Anlaufstelle geben. Die Website soll zum saarlandweiten Verzeichnis werden. Welche Vereine gibt es? Wie kann man sie erreichen? Und vor allem, was benötigen sie für ihre Arbeit?
6: Das fängt bei Raummieten an. Das fängt dabei an, dass man mal eine Rechtsberatung bräuchte. Eine Stunde zum Beispiel ein Thema. Das geht in

0: die Richtung, dass ich einen Transporter gebrauchen könnte. Also Unterstützung für Vereine, Initiativen können vielseitig aussehen und ganz, es geht meistens um Geld, aber es gibt ganz viele Punkte, die da auch ansonsten hier als Projekt initiiert werden können.
1: So sollen auch Fördermittelgeber leichter unterstützen können. Auch die Villa Lessing ist am Projekt beteiligt. Jeden Monat will die Stiftung zwei Vereine bei einer Veranstaltung vorstellen, sogenannte Leuchtturmprojekte. Die Inhalte sollen auch in den sozialen Medien verbreitet werden, um Reichweite zu gewinnen. Zudem werden zwei Ehrenamtspreise verliehen.
2: Dotiert ist der Preis jeweils mit 3.000 Euro. Bekommen kann ihn derjenige, der im Vorfeld bei der Veranstaltung hier schon als Leuchtturm, als Bühne präsentiert worden ist. Besondere Schwerpunkte sind natürlich, was ist das Engagement, wie setzen Sie sich ein, welche Themen bespielen Sie, ist es ein Alleinstellungsmerkmal, haben Sie denn in Form auch sonst keine Sichtbarkeit, die Sie bisher erreicht haben und können wir Sie dabei unterstützen, dass Sie langfristig betrachtet Ihre sicherlich sehr, sehr gute und wichtige Arbeit für die Gesellschaft auch weiterführen können.
1: Die Plattform ist seit dieser Woche online. Bislang haben sich 18 Vereine angemeldet. Die Macher hoffen, dass das kostenlose Angebot in den nächsten Monaten Fahrt aufnimmt und zum neuen Anlaufpunkt fürs Ehrenamt wird.
3: Und jetzt bringen wir das innere Kind in uns zum Strahlen. Einmal von der Rampe geschubst und dann geht's den Berg runter in der Seifenkiste. Das war früher schon toll und ist es jetzt auch. Vor allem dann, wenn man die Seifenkiste selbst gebaut hat. So wie die Schülerinnen und Schüler der Willy-Graf-Realschule in Saarbrücken. Und die waren nicht nur bei den Rennkisten kreativ. Mehr dazu gleich nach den Nachrichten und die hat heute Kerstin Gallmeier für Sie.
4: Guten Abend. In Saar Louis wird morgen der Katastrophenfall geprobt. Rund 600 Menschen beteiligen sich an einer Großübung, bei der der Einsturz eines Teils des Theaters am Ring simuliert wird. Beteiligt sind unter anderem Rettungsdienste, Feuerwehr, THW, Polizei und drei Kliniken. Die Übung läuft von 10 bis 15 Uhr. Dafür werden Teile der Innenstadt gesperrt. Auch Parkplätze und der Busverkehr sind betroffen. Informationen gibt es online und über ein Bürgertelefon. Die GDL will ihre Tarifpartnerschaft bei der Saarbahn nicht aufgeben. Die Gewerkschaft weist damit den Vorschlag der Saarbahn und des Kommunalen Arbeitgeberverbands Saar zurück, die Tarifpartnerschaft geordnet und wertschätzend auslaufen zu lassen. Die GDL betont, sie sei Tarifpartner und werde es auch bleiben. Welche Gewerkschaft die Beschäftigten vertritt, entschieden allein die Mitarbeiter, so die GDL. Sie fordert die Saarbahn erneut auf, ein verhandlungsfähiges Angebot vorzulegen. Mehr als jeder vierte Mensch im Saarland hat laut einer Studie kein gutes Grundangebot im öffentlichen Nahverkehr in der Nähe. Konkret betrifft das rund 287.000 Menschen. Das berichtet Verdi und beruft sich auf den ÖV-Atlas der Denkfabrik Agora Verkehrswende. Am besten schneidet der Regionalverband Saarbrücken ab. Verdi fordert verbindliche Mindeststandards und eine dauerhafte Finanzierung durch Bund und Länder. Bislang entscheide nach wie vor der Wohnort darüber, ob Menschen ohne Auto zuverlässig zur Arbeit, zur Ärztin oder zur Berufsschule kommen.
5: Der Bundeswehrstandort in Merzig wird sich deutlich vergrößern. Das haben die Landesregierung und der saarländische CDU-Bundestagsabgeordnete Hoffmann mitgeteilt. Geplant ist, das Heimatschutzbataillon 132 dort anzusiedeln. Damit kommen 170 Dienstposten dazu, sodass es in Merzig künftig mehr als 800 geben soll. Die Stationierung des Bataillons hänge mit der Einführung des neuen Wehrdienstes zusammen. Rekrutinnen und Rekruten aus der Region, die sich für bis zu 11 Monate bei der Bundeswehr verpflichten, sollen in Merzig ihre Grundausbildung absolvieren können. Danach bestehe die Möglichkeit, dort als Reservistinnen und Reservisten zu dienen. Zuvor müsse allerdings die nötige Infrastruktur ausgebaut werden. Weitere neue Heimatschutzbataillone sollen laut Verteidigungsministerium in Münster, Leipzig und Trollenhagen in Mecklenburg-Vorpommern entstehen.
4: Völkling stellt ab sofort Geld für Maßnahmen gegen den Klimawandel bereit. Gefördert werden unter anderem Zisternen, begrünte Dächer und die Entsiegelung von Flächen. Ziel ist es, Regenwasser vor Ort zurückzuhalten oder versickern zu lassen, statt es über die Kanalisation zur Kläranlage zu leiten. Dadurch muss weniger Wasser energieintensiv gereinigt werden. Die Förderung beträgt bis zu 40 Euro pro Quadratmeter. Bei einer Kontrolle des Schwerlastverkehrs auf der A8 bei Neunkirchen hat die Polizei etliche Verstöße festgestellt. Mehr als 40 Fahrzeuge wurden am Rastplatz Kutzhof überprüft. Insgesamt gab es 26 Beanstandungen. Dabei ging es unter anderem um die Ladung.

0: von Melanie Franke, Björn Leidinger und Charlotte Waken-Luxemburger. Im Saarland wird im April ein neuer Landtag gewählt.
1: Die Energisnetzgesellschaft warnt vor Betrügern an der Haustür. Im Raum Lebach haben sich offenbar Unbekannte als Energis-Mitarbeiter ausgegeben und nach Stromzählernummer und Zählerstand gefragt. Mit diesen Daten könnten sie einen Anbieterwechsel im Namen der Kunden veranlassen. Wer unsicher ist, kann sich den Dienstausweis zeigen lassen. Ähnliche Fälle gab es in diesem Jahr bereits bei Kunden der Stadtwerke in Neunkirchen und Homburg. In Urweiler soll eine barrierefreie Tiny-House-Siedlung entstehen. Der Stadtrat St. Wendel hat dem Vorhaben zugestimmt. Die 5 Tiny-Häuser werden im Gartenbereich eines Doppelhauses errichtet. Im Haus selbst sind Wohnungen für eine Pflegekraft und einen Hausmeister vorgesehen. Eine weitere Wohnung wird zum Gemeinschaftsraum und dient Besuchern als Ferienwohnung. Der Baubeginn ist für Januar nächsten Jahres geplant. Und das war der Überblick über die Nachrichten. Alles Wichtige aus der Region, Deutschland und der Welt gibt es noch einmal in SR Info um 9:45 Uhr. Und hier übernimmt wieder Sonja.
2: Vielen Dank, Kerstin. Könnte sein, dass demnächst wieder mehr Kinder auf die Welt kommen. Den Störchen jedenfalls geht's gut hier im Saarland. Dieses Jahr war ein Rekordstorchenjahr. Allein in Homburg leben mittlerweile 25 Brutpaare. Woran liegt das? Jimmy Both hat nachgefragt.
3: Im Saarland siedeln sich immer mehr Störche an. Der Naturschutzbund NABU hat dieses Jahr 60 Brutpaare von Weißstörchen gezählt. Ein Grund für die Zunahme sei die Erderwärmung.
4: Durch den Klimawandel haben sich die Zugwege verkürzt. Dadurch ist die Mortalität der Störche deutlich zurückgegangen. Das heißt, es überleben mehr im Winterquartier.
3: Statt den langen Weg nach Afrika zu nehmen, fliegen viele Tiere im Winter nur noch bis Südspanien. Seit 1998 wächst die Storchenpopulation im Saarland laut NABU kontinuierlich. Aktuell seien die Bedingungen hier gut, das könne sich aber ändern.
4: Wenn es zu heiß wird, wenn diese Hitzesommer durchgreifen und noch länger dauern, da könnte es eng werden für den Bruterfolg, weil die müssen ja auch Nahrungstiere erbeuten können. Dieses Jahr hat es gerade so hingehauen, also dass es sehr gut war mit 115 Flüggen Jungvögeln. Im vergangenen Jahr, was viel schlimmer war, war langjährige Regenperiode, da ist die Hälfte des Brutbestandes der Jungen gestorben.
3: Es könne sein, dass sich die Population auch Richtung Norden und Osten ausdehnt. Der NABU rechnet dennoch damit, dass die Zahl der Tiere im Saarland stabil bleibt. Neben dem Weißstorch werden auch seltene Schwarzstörche im Saarland beobachtet. Die scheuen Vögel halten sich in Wäldern auf und sind nur selten zu sehen. Beim NABU ist von 8 sicher festgestellten Brutpaaren die Rede.
2: Was da gerade entsteht, das zaubert den Älteren unter uns schon ein Lächeln ins Gesicht. Eine klassische Seifenkiste, natürlich selbst gebaut. 3 Tage lang haben einige Schülerinnen und Schüler der Willy-Graf-Realschule in Saarbrücken an ihren Gefährten gearbeitet, zusammen mit der Schreinerinnung. Heute war Renntag. Felix Alsfasser war dabei.
5: Fertig, los!
6: Auf mehr als 400 Metern Strecke treten die Teams gegeneinander an. Aber zuerst ein paar Schritte zurück. In der Lehrwerkstatt der Schreinerinnung in Vonderheid haben 12 Schülerinnen und Schüler der 9. Klasse der Willy-Graf-Realschule ihre Seifenkisten in Dreiergruppen gebaut und designt. Das Ziel? Begeisterung für das Schreinerhandwerk wecken.
7: Ich finde es sehr gut, da man in der Gruppe arbeitet und so auch eine gewisse Zusammenarbeit erlebt.
8: Es macht halt schon Spaß, weil Ich finde, es ist besser als Schule, finde ich. Wir können uns kreativ austoben.
9: Ja, also ich glaube, den nächsten IKEA-Schrank baue ich da mal auf.
6: Unter Anleitung der Ausbilder lernen die Schülerinnen und Schüler Grundlagen der Holzverarbeitung und des Designs kennen. Und das direkt in der Praxis. Das Projekt ist auf Initiative des Wirtschaftsverbands Holz und Kunststoff, der Schreinerinnung und der Handwerkskammer entstanden.
10: Ich habe mir überlegt, eine Seifenkistenrennen zu veranstalten, hier in Vonderheid mit dem schönen Berg. Und das wurde sozusagen aufgeschnappt und da haben wir uns darum gekümmert, Seifenkisten zu besorgen, Bausätze. Haben dann mit der Willy-Graf-Realschule eine Schule gefunden, die ihre Schülerinnen und Schüler bereitstellt und wir freuen uns total, dass es so gut ankommt.
6: Gefördert wird das Projekt Seifenkistenrennen 2026 Handwerk erleben und gestalten durch das Sozialministerium und die Handwerkskammer. Die Schülerinnen und Schüler sind insgesamt 3 Tage mit Aufbau, Design und dem Rennen beschäftigt. Das fördert auch den Zusammenhalt.
11: Ich fand das direkt eine richtig gelungene Sache.

0: zeigt sich auch hier, dass die Schüler so viel Spaß an der Sache haben und so kreativ werden, so ein tolles Gemeinschaftsgefühl hier entwickeln, so, ja, dass es sich wirklich gelohnt hat, daran teilzunehmen.
1: Auf zum großen Rennen. Die Seifenkisten sind fertig. Drei Preise gibt es zu gewinnen. Die kreativste Kiste, das beste Kostüm und die schnellste Zeit. Für Letzteres ist die Taktik klar.
2: Wir versuchen, einfach nicht zu bremsen, einfach Vollgas runter.
3: Am besten nicht viel bremsen oder eigentlich gar nicht bremsen und dann gut fahren.

0: Am Ende waren die Italo-Muppets mit ihrem roten Flitzer am schnellsten. Die McCarrans haben den Preis für das beste Kostüm gewonnen, die kreativste Kiste ging an die Chipettes.
1: Ja, und wer hat die tollen Namen prämiert? Die große Zeit der Hippies ist eigentlich vorbei. Aber manchmal lädt sie dann doch noch auf, wie beim Little Woodstock Festival in Wadern. Ein bisschen wie 1969 auf den Feldern der mittlerweile berühmt gewordenen Kleinstadt im Bundesstaat New York. Den Ableger im Nordsaarland gibt es schon seit mehr als 30 Jahren. Heute Abend geht's wieder los. Nicola Stauder hat die Hippie-Gemeinschaft schon vorher beim Camping besucht.
2: Frieden, Freundschaft, dass man sich gegenseitig hilft, ne?
3: Das beschreibt das Little Woodstock Festival ziemlich gut. Es geht um Musik, aber vor allem auch um Freiheit. Die 75-jährige Jutta Schmidt ist seit Anfang an dabei und die wohl älteste Besucherin. Festival erfahren schläft sie stilecht in einem ausgebauten Kleinbus. Auch der hat schon vieles gesehen. Die Hippie-Kultur habe sich in den letzten Jahren aber verändert.
4: Wir Alten sterben aus. Ich hatte einen riesen Gral, die meisten sind weg. Hier haben wir noch mal ein bisschen Rest von diesem Gral. Die Jugend drückt nach, das ist auch richtig. Aber die Musik ändert sich, die mich nicht mehr tanzen lässt. Aber ich gönn's der Jugend und ich bin froh, wenn wir wirklich noch Hippie-Nachwuchs haben.
3: Neuankömmlinge auf dem sich langsam füllenden Campingplatz werden immer herzlich begrüßt. Denn was sich nicht verändert hat, ist die Gemeinschaft.
5: Ehrlichkeit macht das aus und jeder hilft jedem, wenn einer ein Problem hat oder so. Oder beim Aufbauen hilft jeder mit, jeder packt mit an. Das finde ich liebisch einfach, ja.
3: Das weiß auch Veranstalter Harry Weiland zu schätzen. Seit 1991 organisiert er Little Woodstock. Ursprünglich als eine Geburtstagsparty geplant, wuchs das Festival. Heute kommen 700 bis 800 Leute.
6: Besonderheiten sind zum Beispiel, dass wenn die Leute wieder gehen montags, der Platz, ohne dass ein Reinigungsteam drüber gehen muss, der Platz sauber ist, weil die Leute alle selber den Platz wieder sauber machen. Wir haben an beiden Plätzen Müllcontainer stehen. Die Leute sammeln den Müll selber, bringen den dann hin. Also wir brauchen nachher keine Reinigungsaktion mehr zu machen. Das ist zum Beispiel sehr besonders. Oder dass wir keine Security brauchen, weil hier hat es noch nie Balava gegeben, 35 Jahre noch nicht.
3: Und dieses Gefühl zieht Leute aus ganz Deutschland an. Teilweise sind sie über 400 Kilometer bis ins Saarland gefahren. Zum Beispiel Stefan Hermes. Er war den ganzen Sommer auf verschiedenen Festivals unterwegs. Little Woodstock ist sein krönender Abschluss.
7: Es sind die Leute. Es sind die Leute, die man trifft. Ich fahre für die Festivals auf das Festival, nicht für das Musik. Die Musik ist ein Bonus. Wenn es gut ist, ist es toll. Wenn es nicht gut ist, hey, ich habe tolle Leute.
3: Little Woodstock findet dieses Jahr zum 35. Mal statt. Das Festival läuft noch bis Sonntag.
1: Kaum etwas bestimmt unser Leben so sehr wie unsere Arbeit. Mal fluchen wir über sie, mal freuen wir uns über sie und ganz ohne geht's ja auch nicht. Das Saarländische Staatstheater hat eine Nachwuchsautorin beauftragt, darüber mal ein Stück zu schreiben. Und dafür ist sie mit einem Team rausgegangen, in Werkshallen, in Unternehmen, auf die Straße, um mit vielen verschiedenen Menschen über Arbeit zu reden. Was dabei rausgekommen ist, das kann man ab morgen sehen. Dann ist Uraufführung von Alltägliche Spektakel. Uwe Löbens hat schon mal bei den Proben vorbeigeschaut.
8: Außerirdische erkunden die seltsame Arbeitswelt einer untergegangenen Menschheit. Wie halbautomatische Roboter bewegen sie sich zwischen Ruinen. Das, was sie in Erfahrung bringen, berichten sie so, als hätten sie es selbst erlebt.
9: Ich habe im Durchschnitt 14 Stunden am Tag gearbeitet. Und zwar zuständig für 180 Auszubildende, hatte 3 Diensthandys und ein Jahresgehalt von 300.000 Euro. Ja.
8: Ist Arbeit Zeitvernichtung oder Erfüllung? Fragt das Schauspiel Alltägliche Spektakel. Die Autorin hat dafür eine fast schon märchenhafte Perspektive gewählt.
10: Es ist halt nicht so, wie es ist, weil es so ist, wenn es durch die Augen von Wesen quasi begutachtet wird, die gar nicht wissen, wie es ist, sondern die eigentlich an alles erstmal fragend hingehen und erstmal sagen so, ach so, aber warum ist das denn so? Und das ist eigentlich auch die Perspektive eines Kindes.
11: Und abends schmierte ich zu Hause Brote. Meine Kinder lachten über meine komischen Bewegungen und ahmten diese nach.
8: Bei der Recherche für das Stück haben die Autorin und die Dramaturginnen Werkbesichtigungen gemacht und Pflegeeinrichtungen besucht. Haben zum Teil mit ungewöhnlichen Fragen Passanten auf der Straße nach dem Stellenwert von Arbeit befragt. Und dabei erstaunliche Antworten bekommen.
12: Welche Bewegung üben Sie am Arbeitsplatz am meisten aus oder welches Wort fällt am häufigsten? Das führt zu sehr vielen recht poetischen Beschreibungen plötzlich oder Erkenntnissen. Also berührend ist, wenn man dann hört, dass es bei einer Kassiererin ein Danke ist.
8: Diese gesammelten persönlichen Erlebnisse kommen in dem Stück ebenso vor wie die Produktionsverhältnisse der absterbenden Autoindustrie. Und warum heißt es Feierabend, wo doch alle nach der Arbeit vor allem Ruhe brauchen?
13: Ich möchte mit euch den Feierabend feiern.
12: Man merkt natürlich, dass das Thema Arbeit für uns als Menschen einfach ein zentrales Thema ist. Es nimmt ja auch sehr viel Raum ein. Am Tag, im Leben sowieso. Also man ist schnell bei den ganz großen Fragen, Sinnfragen. Was mache ich mit meiner Lebenszeit? Was kommt danach?
8: Brauchen wir die Arbeit nur zum Lebensunterhalt oder doch für mehr? Und ist es nicht skurril, in der Raucherecke davon zu träumen, wie schön das Leben ohne Arbeit wäre?
1: Alltägliche Spektakel beim Staatstheater ab morgen in der Alten Feuerwache. Und Leonie Holst blickt auf das Fußballspektakel am Wochenende.
14: Schönen guten Abend. Der Saisonstart des 1. FC Saarbrücken war bislang ganz in Ordnung. Trotz Mega-Umbruch und Verjüngungskur 2 Siege zum Ligastart. Dazu im DFB-Pokal erst im Elfmeterschießen an Zweitligist Hertha BSC gescheitert. Das hätten so sicherlich viele Fans vor der Saison unterschrieben. Dass es auch Niederlagen wie vergangene Woche gegen Rostock geben würde, das war auch klar. Und auch das wird verziehen, wenn dann am Samstag in Meppen die richtigen Schlüsse daraus gezogen werden.
15: Ein Gefühl, das diese Mannschaft so noch nicht erlebt hat. Geschlagen nach 90 Minuten, erstmals in dieser Saison. Von Rückschritt ist der FCS nach dem 2:4 gegen Rostock aber noch weit entfernt.
16: Dass nach einem Umbruch und dass wir auch eine recht junge Mannschaft haben, der Leistungsschwankungen dazugehören, das haben wir eingeplant, das kalkulieren wir mit ein. Das ist normal, wenn man so einen Weg auch bestreitet. Man muss auch die Fehler machen, um daraus zu lernen.
15: Gegen Rostock waren es vor allem die Standardfehler. Vermeidbar. Rostocks große Stärke passt genau zu Saarbrückens Schwäche. Das 1:2 und 1:4 quasi deckungsgleich, nur eben ohne Deckung.
16: Standards waren sicherlich ein Thema, ja, aber vor allen Dingen die Aufgabenerfüllung des Standards. Heute den Trainingstag komplett investiert, ja, damit wir auch da wieder die Sicherheit reinbekommen und die Details in der Mannschaft auch arbeiten.
15: Das gilt auch für den noch jungen Torhüter Matteo Bignetti. Saarbrückens Nummer 1, größtenteils ruhig und abgeklärt, aber auch eher mit Anfälligkeiten. Zum Beispiel bei Rostocks Dosenöffner zum 0:1, auch wenn sich Trainer Janikis schützend vor den Italo-Österreicher stellt.
16: Matteo ist ein hochtalentierter Torhüter, unser Nummer 1, ist 22 Jahre jung.

0: Und wenn es auf die Flanke, auf das Gegentor bezieht, ich meine, da haben wir vorher zwei Spieler, vor allen Dingen einen, der den Fuß letzten Moment wegzieht. Ja, und da zu reagieren und da jetzt ein Torwart wieder draus zu machen, ja, erachte ich als sehr unfair, muss ich sagen.
1: Es geht eben auch ums nach vorne schauen. Am Samstag in Meppen könnten einige Änderungen auf den FCS zukommen. Premierentorschütze Lee zwickt es in den Adduktoren. Nankishi im Sprunggelenk und Vasiliadis fällt ohnehin länger aus. Nach den Traditionsclubs Hertha, Rostock, Regensburg und Essen geht es jetzt an die niederländische Grenze zum SV Meppen. Klingt klein, wird aber.
2: Ja, es wird eklig auf jeden Fall. An die 10.000 passen ins Stadion. Ich glaube, das kann dann schon heiß werden. Die letzten zwei Spiele, beide zu Null gespielt, 5 Tore geschossen. Ich glaube, dass das ein enges Spiel wird, wo wir wirklich ans Maximum kommen müssen.
1: Und vor allem ihrem Trainer zeigen müssen, dass sie aus den Fehlern gegen Rostock gelernt haben. Dann ist auch der Support der rund 600 angekündigten Auswärtsfans im weit entfernten Meppen sicher.
3: Bouldern ist ja schon längst Trendsportart geworden und inzwischen sogar olympisch. Nochmal als Erklärung, bei dem Sport muss man ganz ohne Seil eine 2 bis 5 Meter hohe Kletterwand rauf. Natürlich liegen unten dicke Matten, falls man mal runterfällt. Und auch wenn es nicht ganz die Olympischen Spiele sind, die rund 500 Teilnehmerinnen und Teilnehmer des Saar Wars sind mindestens genauso motiviert gewesen. Der saarländische Boulderwettbewerb findet schon zum 9. Mal statt und wir haben eine Boulderin bei der Quali in der Halle begleitet.
4: Bequem sind die Schuhe zwar nicht, helfen aber bei den kleinen Tritten. Lea macht sich bereit für die Qualifikation für ihren zweiten Saar Wars. Das Besondere bei dem Kletterwettbewerb? Nicht die einzelnen Boulderinnen und Boulderer treten gegeneinander an, sondern 3 saarländische Kletterhallen. Die besten 20 Frauen und 40 Männer jeder Halle kommen ins Halbfinale. Lea startet für die Kletter- und Boulder-Arena in Duttweiler und will wertvolle Punkte sammeln.
5: Also erstmal, das ist natürlich meine Stammhalle. Ich gehe hier 3-mal die Woche bouldern und ich möchte natürlich auch meine Halle unterstützen. Und zum anderen, ich finde auch einfach mal so ein Wettkampf ist auch eigentlich cool, es macht Spaß. Ich bin jetzt nicht so, ich boulder nicht so auf der Kaderebene, sodass ich irgendwie ständig auf Wettkämpfen wäre. Und so ein Wettkampf im Saarland, sage ich mal, unter unseren Hallen, das macht einfach Bock, da mitzumachen.
4: Die nächste Route ist geschafft und somit ein weiterer Punkt gesichert. Die 23-Jährige bouldert seit 2,5 Jahren. Da sie für ihr duales Studium auch in der Halle arbeitet, kann sie fast jeden Tag an den offenen Routen rumprobieren. In den 5 Wochen Qualifikation muss Lea so viele Boulder wie möglich in 7 unterschiedlichen Schwierigkeitsgraden schaffen. Bei insgesamt 180 verschiedenen braucht das etwas Zeit.
5: Also wenn ich wirklich einen Boulder machen möchte, wenn ich wirklich das Ziel habe, das zu schaffen und der mir Spaß macht, kann es schon sein, dass ich mehrere Wochen an dem Boulder projektiere. Immer wieder denselben Zug, bis er irgendwann hält.
4: Saar Wars hat in der KBA schon lange Tradition. Andreas Hoffmann gehört die Halle. Er war vor 10 Jahren Mitbegründer des Kletterwettbewerbs und wollte mehr Vielfalt in die saarländische Kletter-Community bringen.
6: Klar sind wir wirtschaftliche Konkurrenten, aber man betreibt den gleichen Sport, man kennt sich gut. Und es profitieren schon auch alle 3 Hallen davon, denn man muss in allen Hallen Punkte sammeln. Das heißt, auch unser Stammpublikum muss dann nach St. Wendel und nach Bexbach gehen.
4: In Bexbach werden natürlich auch fleißig Punkte gesammelt. Der Titelverteidiger ist seit 2019 mit dabei. Und auch hier im Boulder Olymp ist Saar Wars mehr als nur ein Kletterwettbewerb.
7: Wir wollen unseren Kunden und auch der Community zeigen, dass wir miteinander können und nicht nur gegeneinander sind. Wir sind alles Kletterer, wir wollen alle Spaß haben, wir wollen einen coolen Sport machen und dafür steht irgendwie Saar Wars.
4: Lea hat sich inzwischen mit 116 von 180 geschafften Boulder fürs Halbfinale qualifiziert. Am Samstag wird sich dann zeigen, welche die beste Halle in diesem Jahr ist. Bis dahin wird Lea aber natürlich noch viel trainieren.
3: Die deutschen Basketballerinnen um Emma Eichmeier von den St. Louis Royals sind heute in die Weltmeisterschaft gestartet. Als erste Gegnerinnen mussten sie mit Spanien, einem der favorisierten Teams, mithalten können. Am Ende war es dann eine deutliche Niederlage. Emma Eichmeier und Co. unterlagen mit 53 zu 83. Morgen steht dann gegen Japan das 2. Gruppenspiel auf dem Programm. Und damit geht's zurück zu Sonja.
8: Vielen Dank, Leonie. Im SR-Fernsehen geht's gleich in den Hochschwarzwald mit seinen Seen und Wäldern. Wunderschön. Vorher hat Jonas Degen noch das Wetter für Sie. Ihnen allen noch einen schönen Abend. Tschüss.

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1: Herzlich willkommen. Freitagabend, ab in die Dorfkneipe. In vielen Orten von Rheinland-Pfalz war das vielleicht mal so, bevor die kleinen Kneipen allzu oft aus dem Ortsbild verschwunden sind. Umso schöner, wenn eine Dorfkneipe weiter besteht, so wie die Kneipe Stierstall im Hunsrück. Sie macht heute Abend wieder auf als Treffpunkt fürs ganze Dorf und steht damit für was. Wie wichtig solche Orte für die Gesellschaft sind, dazu gleich ein Gespräch. Erst nimmt uns Lucrezia Gata mit in den Stierstall.
2: Hier wird nicht einfach nur Bier geschleppt, hier wird eine Legende gerettet. Der Stierstall, die letzte Dorfkneipe in Mittelbollenbach, einem Stadtteil von Idar-Oberstein, feiert heute Abend seine zweite Geburt. Dass der Stierstall ihr Dorfmittelpunkt bleiben kann, haben die Stammgäste sich selbst zu verdanken. Vor einem halben Jahr hatte die langjährige Besitzerin Elfi Retzler mit ihrem Mann beschlossen, die Gaststätte aufzugeben.
3: Ja gut, wir sind beide 76 und wir hatten diese Kneipe seit 30 Jahren und ich bin gesundheitlich sehr angeschlagen. Es war dann jetzt der Zeitpunkt gekommen.
2: Also kamen die Dorfbewohner auf die Idee, ihre Kneipe in Eigeninitiative weiter zu betreiben.
4: Am Anfang waren wir uns gar nicht sicher, wie wir das überhaupt machen sollen. Es gibt ja verschiedenste Möglichkeiten und da haben wir uns erstmal so ein bisschen schlau gemacht, auch im Internet natürlich geguckt. Gab es denn andere Beispiele, wo so eine Dorfkneipe mal erhalten worden ist, und habe ein paar Beispiele gefunden, wo das mit einer Genossenschaft funktioniert hat. Und ich glaube, zwei Monate später gab es dann die sogenannte Gründungsversammlung und da waren dann schon über 100 Leute da und haben dann tatsächlich faktisch Anteile gezeichnet mit Kontoverbindung und Überweisung anschließend.
2: 250 Euro waren der Mindestanteil. Insgesamt kamen 150.000 zusammen. Genug, um die Gaststätte zu kaufen und den Betrieb für die erste Zeit zu finanzieren. Ums Geschäft kümmert sich künftig ein gewählter Vorstand. Elfi Retzler ist begeistert, denn ihr Herz hängt am Stierstall. Die Erinnerungen an die vergangenen 30 Jahre bedeuten ihr viel. Denn für ihre Gäste war sie immer viel mehr als nur Gastgeberin.
3: Ja, Seelentröster, Therapeutin, Krankenschwester. Nie war die Polizei hier. Es gab, ja, es war immer alles Friede, Freude, Eierkuchen. Das war die Dorfgemeinschaft.
2: Und genau diese Dorfgemeinschaft feiert sich heute Abend selbst. Sich und ihren Stierstall, den liebgewonnenen Treffpunkt, der weiterleben kann.
1: Die Dorfkneipe, irgendwie ein echtes Phänomen. Der Politikwissenschaftler Wolfgang Schröder hat sich damit auseinandergesetzt. Deswegen jetzt, guten Abend, Herr Professor Schröder.
5: Schönen guten Abend, Herr Becker.
1: Sie sind selbst in Mayen geboren und in einem Eifeldorf groß geworden. Welchen Wert hatte denn die Kneipe früher und wie sieht es heute aus nach Ihrer Beobachtung?
5: Kneipen sind wichtige Orte der Begegnung, sind Orte des Austauschs, des Feierns. Und wenn sie fehlen, merkt man erst, was passiert ist. Wir können feststellen, dass in den letzten 10 Jahren etwa 10.000 Kneipen weniger in Deutschland sind. Da hat Corona einen wesentlichen Anteil daran. Und es gibt aus der Zivilgesellschaftsforschung relevante Beobachtungen, dass dort, wo Kneipen wegbrechen, auch die Öffentlichkeit, die Begegnung in den Ortschaften sich reduziert.
1: Also nicht nur feiern, sondern auch diskutieren. Würden Sie so weit gehen zu sagen, die Dorfkneipe kann letztlich die Demokratie retten, wenn wir sie wiederbeleben?
5: Sie ist zumindest ein Ort, wo Menschen sich austauschen können, die unterschiedliche Positionen, Interessen, Wahrnehmungen, Perspektiven haben. Und das macht ja Demokratie aus, dass ich nicht nur meinen eigenen Standpunkt habe, sondern dass ich auch nachvollziehen kann, warum andere Menschen zu anderen Schlüssen kommen. Und dafür muss man sich austauschen, muss die Argumente der anderen kennenlernen. Und da kann der berühmte Stammtisch, die berühmte Kneipe an der Theke, kann einen kleinen Beitrag leisten. Insofern sind Kneipen durchaus auch Orte der Demokratie.
1: Warum ist es denn verloren gegangen?
5: Das hat ganz viele Gründe. Das hat etwas mit dem Internet zu tun, mit der Individualisierung, damit, dass immer weniger Menschen bereit sind, so eine Kneipe zu führen, was ja auch für das Familienleben eine enorme Beanspruchung ist. Das hat mit Bürokratie zu tun, mit Kosten und mit Mieten. Also ein ganzer Strauß von Gründen, die man da heranziehen kann. Aber im Ergebnis ist es ein enormer Verlust für unseren kulturellen Raum, weil die Kneipen ja nicht nur einfach ein Ort der Begegnung sind, sondern vor allen Dingen auch für Menschen im unteren Drittel, im unteren Mittelbereich ein wichtiger Begegnungsort, weil wir in den empirischen Studien feststellen können, dass Menschen, die sehr begütert sind, die hohe Bildungsniveaus haben, die haben ganz viele Orte, wo sie sich treffen können. Aber diejenigen, die eher so am unteren Ende sind, für die sind Kneipen so zwanglose Orte, wo man einfacher einsteigen kann, wo man sich trifft, wo man anerkannt wird und wo man dabei ist.
1: Und sie sollen wiederbelebt werden, die neue rheinland-pfälzische Landesregierung. Jedenfalls hat ein Dorfkneipenprogramm in ihren Koalitionsvertrag geschrieben. Sie selbst haben sowas auf Bundesebene gefordert. Wie könnte das denn aussehen? Man kann ja mit Steuergeld auf Dauer keine Kneipe führen.
5: Nein, das wird keine Perspektive haben, wenn das einfach nur von oben und über Geld geht. Das muss aus der Zivilgesellschaft kommen. Das müssen Persönlichkeiten sein, Vereine, Gruppen. Am besten ist, wenn es ein sehr plurales Feld ist von Männern, Frauen, alt, jung, auch unterschiedliche politische Herkünfte, weil das Beste wäre es, wenn es wirklich plural ist. Also sich da Menschen aus ganz unterschiedlichen Richtungen treffen könnten und in diesem Sinne eine gemeinsame Erfahrung machen.
1: Ein Plädoyer für die Dorfkneipe. Vielen Dank, Professor Schröder.
5: Sehr gerne.
1: Es sieht nicht mehr ganz so dramatisch wie vor ein paar Wochen aus, aber das Niedrigwasser des Rheins ist und bleibt ein Thema und ein Problem. Die Verkehrsminister aus Rheinland-Pfalz und drei anderen Rheinanliegerländern wollen es angehen mit mehr Schwung als bisher. Wie das gelingen soll, haben sie heute besprochen. Manche würden sagen, wie es endlich gelingen soll. Mark Koch und Ralf Krause berichten.
6: Der mächtige Strom, die wichtigste Wasserstraße des Kontinents. Nur noch ein dürftiges Rinnsal. Der stolze Vater Rhein, in diesem Sommer nur noch ein krankes Kind. Sie wollen das ändern, vier Bundesländer, deren Bewohner an und auch vom Rhein leben. Die gammelige Infrastruktur renovieren, die Häfen modernisieren, neue Schiffe bauen, die auch bei Niedrigwasser fahren können. Dazu haben sie auf ihrer Rheinkonferenz ein Papier unterschrieben. Unterm Strich würde das 2,5 Milliarden Euro kosten. Zahlen soll der Bund, der Verkehrsminister ist optimistisch.
7: Wir gehen davon aus, wenn nicht allzu viele Klagen, rechtliche Gründe wieder geltend gemacht werden, auch gegen die Rheinvertiefung, dass wir da wirklich der Umwelt, den Menschen und dem Verkehr sehr helfen können.
6: Frank Hirsch teilt diese Zuversicht nicht. Er ist Geschäftsführer einer Spedition in Ludwigshafen. 20.000 Seekontainer transportiert seine Firma pro Jahr. Die müssen aber erst mal ans Meer, was per Binnenschiff in den vergangenen Wochen nicht möglich war. Dass die Rheinvertiefung jetzt bald kommen soll, glaubt er nicht wirklich.
8: Das Thema ist schon vor Jahrzehnten verschlafen worden. Bei uns ist immer so, wie soll man sagen, die Eier werden immer gelegt. Nachdem alles schon passiert ist, wenn jeder sein Ei schon essen wollte und am Schluss kommt da gar nichts rum für uns, das bringt uns nichts.
6: Die Spedition hat 50 Mitarbeiter und setzt 15 Millionen Euro im Jahr um. Das ist nicht wenig, aber schiefgehen darf auch nichts. Niedrigwasser ist Gift fürs Geschäft. Dass bisher erst so wenige Maßnahmen umgesetzt worden sind, liegt nach seiner Meinung an kleinen Interessensgruppen.
8: Die Minderheit ist eigentlich die, die sagen, aus bestimmten Umweltschutzgründen kann man am Kaup nichts bauliche Maßnahmen machen. Das sind die, wo sagen, wir haben für sowas kein Geld, wir haben kein Geld für Straßen, wir haben kein Geld für Infrastruktur.
6: Die Verkehrsminister haben da mehr Hoffnung. Zusammen wollen die vier es schaffen.
7: Wir brauchen diese Geschlossenheit auch, um uns entsprechend gegenüber dem Bund in der Wichtigkeit zu orientieren oder zu positionieren.
6: Denn wenn gar nichts geschieht, hat vielleicht nicht nur die Binnenschifffahrt auf dem Rhein keine große Zukunft.
1: Wer im Krankenhaus landet, wird relativ schnell nach der Krankenversicherung gefragt. Ist ja auch klar, die Kliniken haben Kosten. Wenn ein Patient nicht versichert ist, macht das Probleme. Auf gut Deutsch, die Krankenhäuser müssen ihrem Geld hinterherrennen. Das ist laut einer SWR-Recherche zwar kein Massenphänomen. In ganz Deutschland haben 72.000

0: 1000 Menschen keine Versicherung. Und trotzdem ist es für Krankenhäuser wie das Klinikum Mutterhaus in Trier teuer. Sebastian Grauer und Maren Kaps berichten.
1: Es ist bislang ein ruhiger Morgen in der Notaufnahme des Trierer Klinikums. Das ist nicht immer so. Nach Angaben der Klinik werden hier pro Jahr 30.000 Patienten behandelt. Davon seien im Schnitt 50 nicht versichert. Diese Patienten kosten das Krankenhaus viel Geld. Das zeigt auch das Beispiel einer Krebspatientin. Sie sei während ihrer Behandlung gestorben, die rund 150.000 Euro gekostet habe.
2: Hier haben wir sehr teure Medikamente einsetzen müssen und sind am Ende tatsächlich auch auf den Kosten sitzen geblieben, weil zum einen keine Krankenversicherung bestand und die Sozialämter auch die Kostenübernahme abgelehnt haben.
1: Warum der Versicherungsschutz fehle, sei oft unklar. Die Patienten seien unter anderem obdachlos. Der Trierer Klinik entsteht nach eigenen Angaben wegen solcher Fälle ein Defizit von bis zu 500.000 Euro pro Jahr. Deswegen wird bei jedem dieser Patienten extra geprüft, ob nicht doch ein Versicherungsanspruch besteht. Es werden Sozialämter und Ausländerbehörden kontaktiert. Das Problem?
2: Das ist ein zusätzlicher Kostenfaktor und mit dem Geld, was uns fehlt, könnten wir natürlich auch anderes Personal noch zusätzlich beschäftigen, was natürlich für die medizinische Versorgung auch hilfreich wäre.
1: Die Krankenhausgesellschaft kennt die Sorgen der Krankenhäuser im Land. Der Berufsverband schätzt, dass den Kliniken jedes Jahr ein mittlerer zweistelliger Millionenbetrag fehlt, weil Behandlungskosten nicht bezahlt werden. Der Geschäftsführer sieht hier die Politik in der Pflicht.
3: Im Grunde fordern wir eine Clearingstelle, die vom Staat getragen wird, und einen Fonds, einen Ausfallfonds, aus dem eben Leistungen finanziert werden für Patientinnen und Patienten mit unklarem Versicherungsstatus oder gar ohne Versicherungsschutz, damit eben die Krankenhäuser auf diesen Kosten am Ende nicht sitzen bleiben.
1: Eine Forderung, der auch Klinikmanager Johannes Schröder zustimmt. Ihm ist es aber auch wichtig zu sagen, dass jeder Mensch unabhängig von Herkunft und Versicherungsstatus behandelt wird.
2: Die Behandlung läuft für alle gleich, ja, egal welche Therapie oder welche Medikamente die Personen benötigen. Ja, da machen wir von vornherein keinen Unterschied.
1: Die Gesundheit geht also weiterhin ganz klar vor.
0: Der erste Überblick. Im Nationalpark Hunsrück-Hochwald darf erstmal weiter kommerziell Wasser abgepumpt werden. Mehr von dir, Britta.
4: Im Nationalpark Hunsrück-Hochwald dürfen zwei Sprudelbetriebe aus Schwollen weiter Wasser abpumpen. Das hat das Oberverwaltungsgericht in Koblenz in zweiter Instanz entschieden. Damit dürfen die Sprudelhersteller ihre Brunnen zunächst weiter nutzen, obwohl die zuständige Wasserbehörde SGD Nord weitere Entnahmen abgelehnt hatte. Naturschützer befürchten, dass das Abpumpen der Natur schadet. Die Sprudelbetriebe widersprechen dem. Der Verband Bildung und Erziehung, kurz VBE, kritisiert den Antrag zur Auflösung des Personalrats an der Carolina-Burger Realschule Plus in Ludwigshafen. Personalräte seien ein zentraler Baustein bei der Lösung von Problemen vor Ort. Laut Schulaufsichtsbehörde ADD habe der Personalrat aber seine Pflichten verletzt und den Schulfrieden gefährdet. Jetzt muss das Verwaltungsgericht Mainz entscheiden. Am Westpfalz-Klinikum in Kaiserslautern gibt es ein neues Angebot für werdende Mütter. Sie können künftig unter bestimmten Voraussetzungen entscheiden, ob ein Arzt bei der Geburt anwesend sein soll oder nicht. Das Klinikum hat jetzt einen sogenannten Hebammenkreissaal eröffnet. Dort können sich Schwangere künftig auf eigenen Wunsch nur von einer Hebamme betreuen lassen, wenn die Entbindung unkompliziert ist. Ein Arzt käme nur im Notfall dazu. Interessierte konnten sich am Nachmittag über den neuen Hebammenkreissaal informieren.
0: Sie kam zur Welt, obwohl sie das eigentlich nicht durfte. Damals als Kind einer deutschen Frau und eines Zwangsarbeiters im Nationalsozialismus. Es hätte Ingelore Prochnow nicht geben dürfen. Und deshalb wurde über ihre Herkunft jahrzehntelang geschwiegen, sogar in der eigenen Familie. Aber Menschen wie sie sind trotzdem da. Und deswegen heißt eine Wanderausstellung über diese Schicksale genauso. Sie ist jetzt in der KZ-Gedenkstätte Osthofen zu Gast. Ingelore Prochnow hat meiner Kollegin Sophie Enders erzählt, was sie über ihre Abstammung in ihrer Adoptionsakte erfuhr.
5: Das Kind Ingelore Rode hieß ich damals, ist im 5. April 1944 im ehemaligen Frauenkonzentrationslager Ravensbrück geboren. Ein Schock natürlich, ungläubig. Dort stand natürlich der Name meiner Mutter auch in diesen Unterlagen. Und es stand noch dabei, Frau Rode hat ihr Kind in der Silvesternacht

0: 46, 47 böswillig verlassen.
1: Ingelore Prochnow ist heute 82 Jahre alt. Ihr Vater, ein polnischer Zwangsarbeiter. Aufgewachsen ist sie bei Adoptiveltern. Ihnen musste sie versprechen, niemals nach ihren leiblichen Eltern zu suchen. Erst nach deren Tod brach sie ihr Versprechen. Ihre leibliche Mutter hat sie zweimal getroffen. Doch die beiden blieben sich fremd. Ihren Vater hat sie nie kennengelernt. Auch Detlef Klingenhäger, 1946 geboren, ist ein Kind verbotener Liebe. Auch sein Vater, polnischer Zwangsarbeiter, seine Mutter Deutsche.
2: Die Liebe hat gehalten nach dem Krieg noch. Das war sehr schwierig, gerade in der Nachkriegszeit noch, weil die Familie meiner Mutter da natürlich ganz fürchterlich gegen war. Und insbesondere meine Großmutter hat meinen Vater wohl sehr schlecht behandelt, sodass er dann irgendwann im Frühjahr 1947 nach Amerika ausgewandert ist.
1: Er blieb zurück mit einem Satz seiner Großmutter, den er nie vergessen hat.
2: Wenn der Krieg nicht gewesen wäre, wärst du nicht da.
1: Seinen Vater hat er niemals wiedergesehen. Trotzdem da erzählt die Geschichten der Kinder von damals. Geschichten, die lange verschwiegen wurden und heute endlich gehört werden.
3: Das ist unglaublich wertvoll, denn tatsächlich ist es ja so, dass nicht mehr viele Zeitzeuginnen da sind, die direkt aus dieser Zeit berichten können. Und insofern sollten wir jede Chance wahrnehmen, die wir noch haben, Leute direkt zu befragen und mit ihnen ins Gespräch zu kommen.
1: Noch bis Ende Oktober ist die Ausstellung in der Gedenkstätte Osthofen zu sehen.
0: Im Grunde genommen passt dieses trotzdem da zweimal auf mich. Einmal, dass ich als Säugling Ravensbrück überlebt habe, was also an ein Wunder grenzt, wird mir immer wieder gesagt. Und ich bin trotzdem da, obwohl es diese verbotenen Kinder eigentlich nicht geben sollte.
4: Bewegende Geschichten. Das hier ist ein aktuelles Foto vom Flugplatzgelände in Mendig in der Eifel. Eine Zeltstadt ist entstanden, weil sich übers Wochenende dort etwa 50.000 Menschen treffen. Sie gehören zur muslimischen Ahmadiyya-Gemeinde. Die ist in Deutschland als politisch friedlich akzeptiert. Gleichzeitig gibt es aber immer wieder Kritik an vermeintlich sehr konservativen Strukturen. Heute war Anreisetag in Mendig. Alexandra Daub berichtet über die Großveranstaltung.
5: Saad Rahman Anwar hat jede Menge zu tun. Der 18-Jährige ist dafür zuständig, dass die Autos auf dem Flugplatzgelände in Mendig zügig weiterfahren und geordnet einen Parkplatz suchen.
6: Es ist ein Knochenjob, also es ist eine 24-Stunden-Schicht auch öfters. Also von Tag bis nachher sind verschiedenen klimatischen Bedingungen, könnte man schon fast sagen. Also mittags werden es auch schon sehr heiß und nachts wird es auch schon ziemlich kalt. Und es ist schon schwer, aber man macht es, glaube ich, sehr gerne mit seinen Freunden, mit verschiedenen Familienmitgliedern auch und so weiter. Also es macht trotzdem Spaß.
5: Den Job macht er schon im dritten Jahr ehrenamtlich bei Jalsa Salana. Wenn alles gut läuft, stehen am Ende des Tages mehr als 12.000 Autos auf dem Parkplatz. Für den 18-Jährigen ist das Treffen der Ahmadiyya was ganz Besonderes.
6: Als ich noch ganz klein war, habe ich mich schon das ganze Jahr darüber gefreut, bis die Jalsa Salana stattfindet, dass ich hier mich zusammen treffe, dass wir zusammen auch vielleicht was arbeiten, was Kleines machen. Und ja, also es ist schon ein Highlight des Jahres.
5: So wie für fast 50.000 andere Gläubige, die aus ganz Deutschland und Europa dieses Wochenende erwartet werden. Etwa 5.000 Ehrenamtliche helfen, dass bei dem Treffen alles reibungslos funktioniert. Schon die Jüngsten unterstützen dabei.
7: Kleine Kinder haben diese Aufgabe und sie sind sehr stolz drauf, ja, da durch die Reihen zu gehen und den Menschen Wasser zu bringen. Ja, aber so lernen sie von klein auf, dass sie sozusagen, auch wenn sie groß sind, dass sie ehrenamtlich an den Menschen helfen sollen.
5: Eine ganze Zeltstadt ist für die Veranstaltung aufgebaut worden, zum Beispiel fürs Essen oder für Gebete. Dabei sind die Bereiche für Frauen und Männer streng voneinander getrennt. Kritiker werfen den Ahmadiyya unter anderem vor, zu konservativ zu sein, etwa, dass Männer und Frauen nicht gleichgestellt seien. Die Trennung bei der Versammlung begründen sie so.
8: Und hier wollen wir uns auf das Spirituelle konzentrieren, also auf den Glauben, also auf die Beziehung zu Gott, zu unserem Schöpfer. Ja? Der natürlich auch von uns verlangt, dass wir uns um seine Schöpfung kümmern. Ja? Und das ist im Islam halt in so einer organisierten Form. Also das haben wir bei so einer großen Veranstaltung halt so organisiert, um das in ruhige, schöne, angenehme Bahnen zu lenken.
5: Auch Saad Rahman Anwar wird nach getaner Arbeit im Männerbereich seine Freunde und Verwandten treffen. Noch bis Sonntag dauert die Versammlung der Ahmadiyya-Gemeinde in Mendig.
4: Was ist die Ahmadiyya-Gemeinde eigentlich? Wie wird sie finanziert? Welche Kritik gibt es an ihr? Dürfen auch Gäste zu der Versammlung einfach mal gucken? Antworten auf diese Fragen finden Sie auf swraktuell.de. Und hier bei uns geht es jetzt weiter mit anderen Themen. Kurz und knapp in der Übersicht von dir, Britta.
9: Am Manderscheider Klettersteig in der Vulkaneifel ist eine 53-jährige Frau aus Hessen tödlich verunglückt. Sie stürzte am Nachmittag beim Klettern aus etwa 20 Metern Höhe in die Lieser. Die Notärztin konnte nur noch ihren Tod feststellen. Die Polizei ermittelt zur Unfallursache. 300 Auszubildende aus der Region Koblenz haben seit dem Vormittag im Stadion Oberwert in Koblenz um den Titel Azubi-Champions gekämpft. Dabei sind die Teams in 13 Disziplinen, bestehend aus Geschicklichkeitsspielen, sportlichen Wettbewerben und Denksportaufgaben, gegeneinander angetreten. Das fördere Teamfähigkeit, Durchhaltevermögen und Leistungsbereitschaft, so der Veranstalter, die IHK Koblenz. Eigenschaften, die auch für das Arbeitsleben wichtig seien. Preise gab es für die drei erstplatzierten Teams, der Trostpreis für alle anderen jede Menge Spaß. Der erste FSV Mainz 05 muss in seinem ersten Auswärtsspiel der Saison beim Hamburger SV antreten. Am Sonntagnachmittag werden rund 2500 Mainzer Fans ihre Mannschaft in die Hansestadt begleiten. Nicht mit dabei sein wird Dominik Kohr. Der 05er Abwehrchef fällt mit einer Verletzung im Knöchel aus. Zugezogen hatte er sich diese im Spiel gegen Paderborn. Ersetzt wird er voraussichtlich von Stefan Posch, der nach Trainingsrückstand nun wieder fit ist. Mainz will in Hamburg ein gutes Bild abgeben und seinen ersten Saisonsieg einfahren.
4: Ihre Karriere ist vorbei. Maike Hausberger, erfolgreiche Parasportlerin aus Trier. Gerade hat sie ihren Rücktritt erklärt. Und auch wenn das schon ein paar Tage her ist, man merkt ihr in unserem Beitrag gleich deutlich an, dass ihr der Schritt nicht leicht gefallen ist. Luka Robitsch hat sie besucht.
10: Ein Blick zurück auf den wohl schönsten Tag in der sportlichen Laufbahn von Maike Hausberger. Gold im Einzelzeitfahren für die halbseitig gelähmte Sportlerin bei den Paralympics in Paris.
11: Wie ist das nochmal zu sehen?
12: Gänsehaut-Feeling auf jeden Fall. Also ich habe sofort Gänsehaut. Ich muss auch immer wieder fast weinen, wenn ich die deutsche Nationalhymne, egal in welchem Zusammenhang, höre.
10: Jetzt, 2 Jahre nach dem Höhepunkt, ist Schluss.
12: Grundsätzlich die Karriere hinter mir zu lassen, ist definitiv schwer. Vor allem, weil ich sie nicht leistungsbedingt beende. Also nicht, weil ich sage, okay, ich kann die Leistung nicht mehr bringen oder ich habe keine Lust mehr, von mir aus keine Lust mehr, sondern weil da ja eben hauptsächlich auch menschliche Dinge dahinter stecken.
10: Denn in den letzten Jahren kam es zwischen ihr und dem Deutschen Behindertensportverband häufig zu Streit über die Form der Zusammenarbeit. Diese wurde nun beendet. Der Deutsche Behindertensportverband äußert sich schriftlich dazu.
13: Wir haben Verständnis dafür, dass die Entscheidung bei Maike Hausberger Enttäuschung ausgelöst hat. Die Perspektiven und persönlichen Erwartungen von Athletinnen und Athleten nehmen wir stets ernst und begegnen ihnen mit Respekt. Umso mehr bedauern wir, dass die gemeinsamen Gespräche und der anschließende Austausch diesen Verlauf genommen haben.
10: Eine weitere Zusammenarbeit scheint derzeit ausgeschlossen. Die 31-Jährige richtet ihren Blick nun nach vorne, denn sie beginnt mit einem dualen Studium im Pflegerecht, ein neues Kapitel.
12: Ich freue mich eigentlich jetzt einfach mal darauf zu starten, wieder mich in etwas hineindenken zu können und mich weiterzuentwickeln und eben aber auch ja eine ganz andere Rubrik als der Sport.
10: Nicht nur das Studium bringt frischen Wind in ihr Leben, sondern auch ihr neuer Begleiter Ole lässt sie mit Vorfreude in die Zukunft blicken.
12: Ich freue mich einfach auf alles, was kommt, auf die Menschen, die ich jetzt kennenlernen darf, die natürlich einen ganz anderen Charakter haben als Athleten. Und ich freue mich auch auf die Zeit, die ich Ole sehen darf, wie er aufwächst.
10: Der Abschied vom Leistungssport fällt ihr schwer. Doch die Erinnerungen an den Erfolg bleiben ihr auf dem Weg in die Zukunft erhalten.
4: Was er hier alles für die Zukunft geleistet hat, beziehungsweise für unsere heutige Gegenwart, Wer hätte das damals schon gedacht? Im 15. Jahrhundert, als Leonardo da Vinci gelebt hat. Er war nicht nur Maler, er war Zeichner, Konstrukteur, Baumeister. Einen Teil seiner Erfindungen kann man nun nachvollziehen, sogar ausprobieren, in der Stadtgalerie Mennonitenkirche in Neuwied. Marc Koch über eine besonders lebendige Ausstellung.
14: Männer, die sich ganz neu von allen Seiten sehen. Damen, die die Speicherung von Bewegungsenergie studieren. Und junge Leute, die die Leichtigkeit des Flaschenzugs entdecken. Gebaut wurden Leonardos Ideen damals selten. Die Technik war noch nicht so weit wie sein Hirn. Aber heute gibt es Modelle nicht nur zum Anschauen, sondern auch zum Anfassen. Und dabei kann man noch richtig was entdecken, wie an diesem monströsen Panzerwagen. Der hat nämlich einen kleinen Fehler. So, jetzt haben Sie drei Kurbeln gedreht. Das muss reichen. Wissen Sie, was jetzt mit dem Ding nicht stimmt?
15: Kann sich nicht bewegen.
7: Und warum nicht?
15: Weil der Antrieb falsch rum ist.
7: Genau.
14: Die Kurbeln müssten nämlich auf einer Seite liegen. Um das rauszukriegen, müsste man sie allerdings anfassen, was ja im Museum meistens streng verboten ist. Hier aber nicht. Und das finden die Besucher gut.
15: Ich glaube, das ist eine gute Mischung. Wenn es nicht zu viel anfassen ist, aber auch nicht nur starr irgendwas anschauen, sondern einfach so eine ausgewogene Mischung.
14: Nur durch Anschauen wäre auch der alte Leonardo nicht so weit gekommen. Anfassen muss sein, sonst versteht man es nicht.
16: Und ich glaube, die Kombination aus den Informationen, die wir hier bieten, mit dem, was man dann ausprobieren kann und wirklich mal sieht, wie so ein Getriebe funktioniert zum Beispiel, das macht bei den Menschen was.
14: Ein bisschen Vorwissen kann aber auch nicht schaden. Wem hier archimedische Schraube einfällt, der punktet gleich mal bei den Umstehenden. Und kann dann noch zeigen, wie man Wasser einen Berg hoch befördern kann.
17: Ich bin Berufsschullehrer und habe Zugang zu Technik und interessiere mich auch für solche Sachen. Und das sieht man manchmal sogar auf Kinderspielplätzen, dass es so eine Schraube gibt. Die experimentieren dann auch schon, die Kinder.
14: Und hier machen die Erwachsenen gerade mal weiter. So pendelt sich alles aus bei Leonardo, dem Universalgenie.
4: Sommerliche Wetteraussichten jetzt noch von Claudia Kleinert. Und nach der Tagesschau geht es hier bei uns in den Schwarzwald, eine Expedition in die Heimat.
9: Und um 21:45 gleich hat Anke Neuzerling dann noch mal Nachrichten für Sie.
4: Und wir zwei wünschen Ihnen ein schönes Wochenende.
9: Tschüss.
18: Auto hat viele Facetten.
19: Es gibt fast keinen Tag, wo ich nicht irgendeine Schraube drehe.
20: Das Faszinierende an der Sache ist, dass ein Unternehmen aus dem Saarland mit den großen Playern aus dem Silicon Valley und aus China halt einfach sich den Markt teilt.
21: Wir sind ja immer in einem großen Umbruch in der Automobilindustrie.
22: Natürlich glaube ich nicht, dass mein Job sicher ist.
23: Da zuzugucken, wie das letzte Fahrzeug vom Band rollt, das war sehr emotional.
24: Wir müssen handeln, weil wir laufen hier einen Abgrund, der absehbar ist.
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26: Schönen guten Abend.
27: Hallo, willkommen zu SWR aktuell.
26: Schön, dass Sie mit dabei sind. Und wir beginnen an diesem Freitag einmal mehr in Neckarsulm, wo immer noch nicht klar ist, ob die Ampel wirklich auf Rot steht. Die Zukunft des Audi-Werks in der Stadt im Kreis Heilbronn und der mehr als 15.000 Mitarbeiterinnen und Mitarbeiter ist weiter offen. Und das auch nach dem jüngsten Beschluss des VW-Aufsichtsrats, von dem sich die Beschäftigten ja endlich Klarheit erhofft hatten. Von der Entscheidung hängt in der Region Heilbronn-Franken ja auch unglaublich viel ab. Neben den Audi-Beschäftigten wären zum einen viele Zuliefererfirmen betroffen, zudem die Gewerbesteuereinnahmen, zum anderen aber nach Einschätzung der Handwerkskammer unter anderem auch Bäcker, Metzger, Friseure, also Betriebe, die von den Audi-Beschäftigten und deren Familien profitieren. Auch deshalb forderte Ministerpräsident Özdemir nun von Volkswagen konkrete Vorschläge für den Standort in Neckarsulm. Jochen Breitinger und Peter Wedig berichten.
28: Der große Knall für das Audi-Werk ist zwar vorerst ausgeblieben, doch aufatmen können die Menschen in und um Neckarsulm noch nicht.
29: Das wäre drastisch. Wenn man überlegt, die 15.000 Leute,
0: Investieren ja alle hier in der Gegend, leben hier in der Gegend. Also ich glaube, das würde für die gesamte Region einen drastischen Einschnitt mit sich bringen.
1: Auch wenn wir noch andere Firmen haben, wo man gut verdient und wo hier

0: das Aufrechterhalten, aber Audi ist halt schon was ganz Besonderes, was einfach hier dazu gehört.
1: Mein Sohn arbeitet, der hat gelernt bei Audi. Meine Schwester war bei Audi, mein Bruder war bei Audi, mein Vater war bei Audi. Ich hoffe, dass sie die Kurve kriegen, ja, dass wir das Werk erhalten können. Alles andere wäre schlecht.
2: Rund 500.000 Autos sollen in Europa zukünftig pro Jahr weniger produziert werden. 50.000 Jobs sollen weltweit wegfallen. Die Modellpalette schrumpft auf die Hälfte. Zwar ist in den Plänen von keinen Werksschließungen die Rede, doch heißt es, der Aufsichtsrat habe zur Kenntnis genommen, dass für die Werke in Neckarsulm, Zwickau, Emden und Hannover ab 2031 bis 2034 keine Folgebelegung gewährleistet werden könne. Erst vor zwei Tagen wandte sich der Neckarsulmer Oberbürgermeister Steffen Hertwig per Social Media an die Öffentlichkeit, um etwas Klarheit in die aktuelle Situation zu bringen. Das ist heute direkt wieder nötig.
3: Es ist Zeit gewonnen, Zeit zu zeigen, dass dieser Standort seine Produktionsfähigkeit, seine Wettbewerbsfähigkeit absolut verbessern kann. Das ist das Ziel. Aber es gibt natürlich noch keine Sicherheit. Das muss uns allen klar sein.
2: Bis Juni 2027 sollen für die Werke Konzepte entwickelt werden. Immerhin könne man mit der Entscheidung des VW-Aufsichtsrats jetzt konkret in die Planungen einsteigen, ist man beim Betriebsrat erleichtert. Gerade nach den vielen Spekulationen und Unsicherheiten der vergangenen Wochen ist es wichtig, dass der Fokus nun auf den anstehenden Gesprächen und der konkreten Ausgestaltung liegt. Bis diese Ausgestaltung aber fertig ist, geht für die Menschen in der Region die Unsicherheit weiter.
1: Ah, das sind Wurzeln, ja. Das ist, Audi gehört einfach dazu. Die gehört einfach zu Neckarsulm dazu.
2: Audi-Chef Gernot Döllner formuliert es in einer Nachricht an die Mitarbeitenden so: Wir stehen vor der größten Herausforderung unserer Unternehmensgeschichte.
4: Jürgen Pieper ist uns jetzt von der Frankfurter Börse zugeschaltet. Er ist Analyst und Autoexperte. Herr Pieper, weiter Unsicherheit für die Beschäftigten, nur dass nach 2034 keine Folgebelegung gewährleistet werden könne. Wie interpretieren Sie dieses Zitat?
5: Ja, das heißt, das eine ist, wir haben immerhin 8 Jahre, muss man sagen. Ich finde das Gesamtergebnis von gestern Abend okay, etwas zuversichtlicher, als, glaube ich, die meisten das befürchtet haben. Und 8 Jahre sind ein ordentlicher Zeitraum. Das Zweite ist, dass offensichtlich sich das Management nicht durchgesetzt hat mit den ganz harten Maßnahmen und dass man klar Zeit gewinnen wollte, aber dass man jetzt immerhin in eine Überlegungsphase einzieht. Und ich glaube, in den nächsten 2, 3 Jahren wird sich auch einiges zum Positiven verändern, sodass man mindestens mal ordentlich Hoffnung haben kann.
4: Jetzt gibt es ja wegen der fehlenden Klarheit viele Spekulationen darüber, wie es in Neckarsulm weitergehen könnte. Vielleicht mit der Produktion von anderen Autos. Von Porsche ist da die Rede oder sogar von chinesischen Herstellern. Wie realistisch ist das?
5: Ich glaube, die größte Chance ist nach wie vor, dass es Produkte von Audi geben wird oder eben auch von VW, Porsche vielleicht an dritter Stelle. Ich würde sagen, dafür spricht eine Wahrscheinlichkeit von 55-60%. Immerhin, das ist viel mehr, als man vielleicht vor 1, 2 Monaten gedacht hat. Chinesen sind nicht ausgeschlossen. Ich denke, für die Arbeitnehmer wäre das immer noch eine Lösung, mit der man leben kann. Für den Markt Deutschland, für die Wettbewerber ist das sicherlich keine besonders gute Nachricht.
4: Nicht nur bei Audi und VW sind es ganz schwierige Zeiten. Sehen Sie denn Anzeichen dafür, dass es gerade mit der Autoindustrie in Baden-Württemberg wieder besser läuft demnächst?
5: Ich glaube tatsächlich, nach 3, 4 Jahren, wo wir fast nur bergab gefahren sind, gibt es Anzeichen positiver Art, und zwar besonders aus Europa, aus Deutschland. Da gab es zuletzt Wirtschaftsindikatoren, die endlich mal in die positive Richtung gewiesen haben. Es gibt Auftragseingänge, die plötzlich steigen. Also ich glaube, es ist ein bisschen Grund und die Erwartungen, die Volkswagen selbst hier niederlegt in seinem Statement von 9 Millionen Fahrzeugen. Ich denke, von dieser Basis aus kann es tatsächlich nächstes Jahr mal ein ordentliches Stück aufwärts gehen.
4: Jürgen Pieper, herzlichen Dank. Vielen Dank nach Frankfurt.
5: Sehr gerne.
4: Ja, noch immer keine Klarheit für das Werk in Neckarsulm. Dazu jetzt die Meinung von Tina Fuchs aus der SWR-Wirtschaftsredaktion.
6: Anfang der 2000er Jahre war die Welt noch in Ordnung. Eine Automarke warb selbstbewusst mit dem Slogan „Das Auto“ und alle Welt wusste, das ist Volkswagen. Eine Marke, die

0: die für die deutsche Autoindustrie steht und damit für die wirtschaftliche Stärke von Deutschland insgesamt. 20 Jahre später sieht die Welt anders aus. Die Marke, die heute für Innovation und wirtschaftlichen Erfolg steht, heißt BYD. Build Your Dreams, verwirkliche deine Träume. Sie stammt aus China. Und China lässt die deutsche Automobilindustrie weit hinter sich. 75% der Elektrofahrzeuge weltweit werden in einem Land gebaut, China eben. Dieser Realität müssen sich die deutschen Hersteller, die Beschäftigten und die Politik stellen. Die deutsche Automobilindustrie, Mercedes, BMW, Audi, Volkswagen, wird nicht zu alter Stärke zurückkommen. Da sind sich viele Autoexperten einig. Chinesische Hersteller bauen genauso gut, entwickeln schneller, produzieren günstiger. In Deutschland werden absehbar keine Komplettfahrzeuge mehr gebaut. Motoren, Antriebe, Karosserien werden an günstigeren Standorten produziert, Batteriezellen sowieso. Weltweit gibt es Überkapazitäten. Was also tun? Die Autohersteller in Neckarsulm, Stuttgart und andernorts müssen die Segmente identifizieren, in denen sie einen technologischen Vorsprung haben, beim autonomen Fahren beispielsweise. Die Beschäftigten müssen bereit sein, sich für neue Berufsfelder zu qualifizieren. Die Robotik ist so ein Zukunftsmarkt. Und die Politik muss diesen Wandel durch klug gemachte Förder- und Forschungsprogramme mitgestalten. Und zwar in China Speed.
1: Vielleicht noch nie in der Geschichte der Bundesrepublik ist eine Landtagswahl mit einer solchen Spannung erwartet worden wie die in Sachsen-Anhalt übermorgen. Ministerpräsident Sven Schulze, hier links, liegt mit seiner CDU laut Umfragen deutlich hinter Ulrich Siegmund. Der AfD-Kandidat könnte demnach nicht nur die meisten Stimmen, sondern womöglich sogar die absolute Mehrheit im Parlament bekommen. Auch die Menschen in Baden-Württemberg machen sich über die möglichen Folgen ihre Gedanken. Hier ein Stimmungsbild aus Stuttgart.
2: Ich finde es ganz erschreckend, dass die AfD wahrscheinlich dort gewinnen wird, weil ich denke, es spaltet, glaube ich, die Bundesrepublik wahrscheinlich noch mehr in Ost und West.
3: Wenn die es schaffen sollten, zum Beispiel jetzt auch den Ministerpräsidenten zu stellen, würde es, glaube ich, eine böse Welle starten in Deutschland.
4: Ist schon sehr, sehr bedenklich, wenn man auch dann guckt, was in Baden-Württemberg passiert ist, dass es vielleicht hier auch passieren könnte in den nächsten 4 Jahren.
5: Mich vor allem als Ausländerin sozusagen wird es auch dann eventuell treffen.
6: Wobei ja auch viele eigentlich nur die Protestwähler sind. Und die sollten sich eigentlich überlegen, ihre Meinung, was sie da machen, eigentlich anstellen mit Deutschland.
1: Wir haben auch mit Menschen gesprochen, die sich für die AfD ausgesprochen haben, die aber ihre Einwilligung zur Ausstrahlung nicht geben wollten. Hier im Bundesrat, wo alle Länder ihren Sitz haben, nimmt künftig also möglicherweise ein Ministerpräsident der AfD Platz. Spätestens da hätte die Wahl in Sachsen-Anhalt dann auch sehr konkrete Auswirkungen für die Landesregierung. Und deshalb herrscht dort vorab Nervosität. Ruben Moratz zeigt, wie Politiker aus dem Land nach Sachsen-Anhalt schauen.
7: Er ist der Mann, auf den gerade ganz Deutschland schaut. Ulrich Siegmund könnte nächster Ministerpräsident in Sachsen-Anhalt werden. Der erste aus den Reihen der AfD, die dort als gesichert rechtsextrem gilt. Fans hat Siegmund auch in Baden-Württemberg. Markus Frohnmeier machte schon im Januar mit ihm Wahlkampf. Von Siegmunds Kontakten zu früheren Neonazi-Funktionären will Frohnmeier aber nichts wissen.
8: Das ist mir nicht bekannt. Ich kenne Ulrich Siegmund jetzt viele Jahre und ich halte ihn für einen sehr talentierten und begabten Politiker. Er ist einer der Nachwuchskräfte unserer Partei, die jetzt bald Verantwortung übernehmen wird in Sachsen-Anhalt. Und ich freue mich darauf, weil es für die Bürger eine Verbesserung darstellt.
7: Vorfreude bei den einen, bei den anderen Nervosität. Finanzminister Bayers stellt angesichts einer möglichen AfD-Regierung im Osten den Länderfinanzausgleich in Frage. Ob das rechtlich so einfach ist, darüber streiten sich die Experten. Genau wie beim Vorstoß von Ministerpräsident Özdemir. Gemeinsam mit Verteidigungsminister Pistorius erklärt er in einem Zeitungsartikel, warum er rechtsextreme AfD-Landesverbände verbieten lassen will. Heute beim Wahlkampfabschluss der Grünen in Halle wirbt auch Özdemir um Stimmen. Und er verteidigt seine AfD-Verbotsforderung, auch dann, wenn die Partei 40% oder mehr bekommen sollte.
9: Also ich halte nichts davon, dass man jetzt quasi das abhängig macht vom Wahlergebnis. Aber eins ist klar, alle Länder müssen sich an Recht und Gesetz halten. Sollte eine Landesregierung auf die Idee kommen, sich hier über Recht und Gesetz zu stellen, dann werden wir das nicht mitmachen. Das gebe ich Ihnen mit Brief und Siegel.
7: Drohungen, die man so bisher nicht aus Wahlkämpfen in Deutschland kennt. Nicht nur Politiker, auch Experten halten diese Landtagswahl für eine besondere.
10: Was nicht zu unterschätzen ist, ist die Signalwirkung.

0: Baden-Württemberg. Diana Hörger macht weiter mit den Kurznachrichten.
1: Zusammen mit den Ländern Rheinland-Pfalz, Hessen und Nordrhein-Westfalen fordert Baden-Württemberg vom Bund mehr Geld für Wasserstraßen. Es gehe unter anderem darum, sich besser auf Niedrigwasser wie in diesem Sommer vorzubereiten, heißt es in einem gemeinsamen Schreiben.
2: Sie sind sich einig. Es braucht mehr Aufmerksamkeit für die wichtigste Wasserstraße Deutschlands, den Rhein.
3: Ja, die Binnenschifffahrt endet nicht an der Landesgrenze. Insofern ist die Zusammenarbeit, und dafür steht ja der heutige Tag, sehr, sehr wichtig.
2: Die vier Bundesländer am Rhein fordern notwendige Modernisierungen, verlässlich zu finanzieren. Und auch für zukünftige Extremsituationen müsse man gewappnet sein. Zum Beispiel mit Schiffen, die auch bei Niedrigwasser fahren können.
3: Wir haben in den letzten Wochen kurzfristig reagiert auf das Niedrigwasserproblem. Das war gut, aber es geht jetzt ja vor allem auch darum, wie wir die Binnenschifffahrt insgesamt und vor allem auch die Häfen resilient, das heißt anpassungsfähig und widerstandsfähig machen.
2: Infrastruktur, Häfen und Schiffe. Um das alles für die Zukunft fit zu machen, bräuchte es 2,5 Milliarden Euro. Das sei gut investiertes Geld, so die Verkehrsminister.
4: Wir haben für die Zukunft in der Betrachtung, dass wir Kapazitäten im Transportbereich brauchen, insbesondere im Containerbereich. Wir werden alle Verkehrsträger dafür nutzen müssen. Auf den Wasserstraßen gibt es noch Möglichkeiten.
2: Wenn der Rhein und seine Häfen für Sommer wie diese gerüstet sind.
1: In Mohr im Kreis Ludwigsburg hat ein Spezialeinsatzkommando in der Nacht einen 42-Jährigen festgenommen. Die Beamten fanden bei dem Mann mehr als ein Dutzend Schusswaffen und mehrere hundert Kilogramm Munition. Zuvor war die Polizei per Notruf alarmiert worden, weil der 42-Jährige seine Ex-Frau, ihre beiden minderjährigen Töchter und ihren neuen Partner mit einer Waffe bedroht hatte. Die Polizei ermittelt nun wegen Bedrohung und möglicher Verstöße gegen das Waffenrecht. Wegen einem Auffahrunfall auf der A5 im Kreis Karlsruhe war die Fahrbahn in Richtung Frankfurt rund 3 Stunden lang gesperrt. Mittlerweile rollt der Verkehr aber wieder.
5: Ein Unfall mit 3 Fahrzeugen sorgte am Mittag für eine Sperrung der A5 Richtung Karlsruhe. Kurz vor Ettlingen sollen 2 Autos aus bislang ungeklärter Ursache aneinander und in Schleudern geraten sein. Sie sind daraufhin mit einem 3. Wagen zusammengestoßen. Insgesamt 6 Personen wurden verletzt, darunter auch 2 Kinder, so die Polizei. Die A5 musste Richtung Karlsruhe voll gesperrt werden. Die Reinigungs- und Aufräumarbeiten dauerten bis zum Nachmittag.
0: Es sind doch nur kleine Geldbeträge und irgendwann muss man ja auch mal gewinnen. Glücksspielautomaten können sehr schnell abhängig machen. Das Suchtpotenzial ist riesig. Aber meistens kommt am Ende nicht die gewünschte Kombination. Das gilt selbst für zugelassene Geräte. Es gibt aber auch illegale Glücksspielautomaten. Die stehen meistens nicht in Spielhallen, sondern versteckt in Hinterzimmern von Bars oder Gaststätten. Da fehlen dann Sicherheitsmechanismen wie Limits beim Einsatz oder Verlust. Wer hier Geld reinwirft, hat es im Normalfall schon verloren. In Heidenheim geht das Ordnungsamt gerade gezielt gegen solche Maschinen vor. Mitunter auch mal rabiat. Ole Hilgert.
6: Hier sitzt jeder Schlag im Kampf gegen das illegale Glücksspiel. Arndt Borgmann vom Ordnungsamt zertrümmert einen verbotenen Spielautomaten, den Kriminelle in Heidenheim aufgestellt hatten.
7: Es ist ein schönes Gefühl, dass wenigstens ein Gerät jetzt nicht mehr im Umlauf ist und nicht mehr für Schaden sorgen kann.
6: Ein Erfolgsmoment nach langen Ermittlungen und Gerichtsprozessen. Dieser illegale Spieltisch stand in einer Shisha-Bar und brachte den Betreibern rund 50.000 Euro ein in nur 4 Monaten. Das Ordnungsamt entdeckte ihn zufällig bei einer Gastronomiekontrolle zusammen mit einem weiteren illegalen Automaten.
7: Danach wurde die Polizei hinzugezogen. Die haben die Straftat aufgenommen, das Ermittlungsverfahren weitergegeben. Und die Staatsanwaltschaft und das Gericht hat dann entschieden, dass die beiden Geräte vernichtet werden müssen.
6: Die Geräte in diesem Fall hatten Spiele im Angebot, die nicht zugelassen sind. Andere illegale Spielautomaten gaukeln extreme Gewinne vor, die aber nie erreicht werden. Zudem sind sehr hohe Geldeinsätze möglich.
8: Bei einem legalen Geldspielgerät können wir mit mindestens 20 Cent, aber maximal 2,30 Euro spielen. Beim illegalen Geldspielgerät 200 Euro auf einmal. Weg.
6: Mehr als 40 solcher Automaten haben Borgmann und sein Team sichergestellt in nur einem Jahr. Die Verfahren werden jetzt abgearbeitet, doch es dürften noch viele weitere Geräte aufgestellt sein.
8: Machen wir uns nichts vor, wir setzen nur Nadelstiche.

0: großen Sieg wird keiner von uns erlangen. Das ist aber ein Problem nicht von Heidenheim, sondern das ist ein bundesweites Problem. Und Schätzungen gehen davon aus, dass wir bundesweit ca. 120.000 bis 150.000 illegale Geldspielgeräte im Umlauf haben.
1: Borgmann berät als Experte Behörden auch in anderen Regionen. Bevor er auf die Ostalb kam, hat er lange im Ruhrgebiet gearbeitet. Wichtig sei die Zusammenarbeit mit Polizei, Zoll- und Justizbehörden. Die Täter, sagt er, seien fast immer auch in andere Verbrechen verwickelt.
0: Drogenkriminalität, Prostitution, Geldwäsche muss man ganz weit nach vorne setzen. Diese Geräte können an einem Wochenende locker 10.000, 15.000 Euro machen. Und niemand würde mitkriegen, woher das Geld kommt oder wo es dann nachher in den Umlauf gebracht wird.
1: Und so geht der Kampf gegen illegale Glücksspielautomaten weiter. In Heidenheim wollen die Behörden den Druck auf die Szene noch weiter erhöhen.
2: Eingeladen, ausgeladen, eingeladen, abgelehnt. Die Band Alphaville und ihr geplanter Auftritt beim Glücksgefühle-Festival auf dem Hockenheimring hat gestern bundesweit für Schlagzeilen gesorgt. Hintergrund war ein Streit zwischen den Musikern und den Veranstaltern über politische Botschaften auf der Bühne. Am Schluss hat die Band trotz einer Entschuldigung des Veranstalters entschieden, nicht aufzutreten. Trotzdem ist das Festival jetzt in vollem Gange. Und für uns vor Ort ist Laura Ozupite. Laura, welche Auswirkungen auf die Stimmung hast du denn heute schon wahrgenommen?
3: Also ich würde sagen, gar keine. Ich bin das vierte Mal hier auf diesem Glücksgefühle-Festival und hier ist die Stimmung wunderbar bei sommerlichen Temperaturen und lauten Beats, wie man es natürlich hört. Es wird getanzt, alle haben Spaß. Die Leute, mit denen ich gesprochen habe, haben gesagt, sie wollen einfach den Alltag ausblenden, Politik, alles, was passiert und einfach nur die Musik genießen, hier diese Gefühle mitnehmen für den Alltag. Und ja, einfach nur das Beste. Und die Leute haben sogar vorhin Pogo getanzt beim Stuttgarter DJ Bund. Also hier ist wirklich die Stimmung toll, auch bei den anderen Bühnen.
2: Und es gab ja Künstler, die hatten als Reaktion schon angekündigt, sich jetzt erst recht politisch äußern zu wollen. Kam da schon was?
3: Ja, also tatsächlich, es tut sich in dem Sinne was. Forever Young von Alphaville wird so ein bisschen zur Hymne der Glücksgefühle. Nura, die Rapperin, hatte sich schon vorhin auf der Bühne geäußert, dass Politik auf jeden Fall hingehört. Heute Abend Materia könnte auch auf jeden Fall sich politisch äußern oder auch Zartmann, Mark Foster. Morgen auch ebenso. Das hat Zartmann nämlich auch schon auf seinem Instagram gestern angedeutet. Also dieses nicht politische Festival könnte auf der Bühne politisch werden, aber nicht bei den Fans. Auf jeden Fall ein gutes Gefühl eigentlich für alle.
2: Danke dir, Laura. Und wir machen noch mal weiter mit Kurznachrichten aus Baden-Württemberg mit Diana Hörger.
4: Die Freibäder im Land, die ziehen zum Ende eines heißen Sommers eine recht positive Bilanz. Die meisten Betreiber verzeichnen Besucherzuwächse von durchschnittlich 20-30%. Das meldet die Arbeitsgemeinschaft Öffentliche Bäder in Baden-Württemberg. Besucherrekorde gab es unter anderem in Stuttgart und Mannheim. Aber auch kleinere Freibadbetreiber zeigen sich zufrieden.
5: Im Schwarzwaldbad in Bühl gibt es Grund zu feiern. Denn Bürgermeister Daniel Fritz kann die 100.000. Besucherin in diesem Sommer begrüßen. Rund 21% mehr Badegäste als im Vorjahr. Laut Bürgermeister Fritz ein voller Erfolg. Allerdings nicht ganz ohne Herausforderungen.
6: An einem heißen Wochenende waren es ca. 6.500 Besucher. Dann ist das Personal auch mehr gefordert, besonders gefordert. Ja, die Herausforderung war dann, dass es auch Wartezeiten gab, aber der Einlass war dann jederzeit gewährt.
5: Auch im Naturbad in Ottenhöfen freut man sich grundsätzlich über viele Besucher. Weil das Wasser hier aber nur durch Pflanzen und Gestein gereinigt wird, sind wochenlange Hitze und hohe Besucherzahlen ein Risiko für die Wasserqualität. Deshalb muss man vorbeugen.
7: Was wir dieses Jahr tatsächlich eingeführt haben, konsequent Schließtage, um Reinigungstage einzuführen, Tage zur Regeneration des Wassers noch mal zu haben.
5: Unterm Strich war man in den Natur- und Freibädern in Baden-Württemberg mit dem Hitzesommer zufrieden. Das zeigen auch Besucherrekorde in Stuttgart, Mannheim oder Tübingen. Und die Badegäste, die hat es erst recht gefreut.
4: In der Region Stuttgart sind zwei Seniorinnen am Telefon um mehrere tausend Euro betrogen worden. Ihnen wurde vorgegaukelt, dass Angehörige dringend Geld für eine Krebstherapie benötigen würden. Nach Angaben der Polizei behaupteten die Betrüger, sie seien Mitarbeitende einer Stuttgarter Klinik. Um die Rechnungen für die vermeintlich teuren Krebsmedikamente zu begleichen, hatte eine Frau aus Ditzingen gestern einem Unbekannten Schmuck im Wert von mehreren tausend Euro übergeben. Der Nachrichtenüberblick jetzt startet mit einem invasiven Käfer, der am Bodensee Probleme macht.
8: Um den invasiven Japankäfer besser zu bekämpfen, gilt ab heute in großen Teilen des Landkreises Lindau eine offizielle Quarantänezone. Die Zone reicht entlang der Landesgrenze zu Bayern bis zum Landkreis Ravensburg und zum Bodenseekreis. Dort gelten nun bis mindestens 2029 besondere Regeln für Forst- und Landwirtschaft und für Privatpersonen. Der invasive Japankäfer befällt mehr als 400 Pflanzenarten und gefährdet etwa Obstbäume, Mais, Gemüse und auch Zierpflanzen.
9: An diesem Wochenende ist die Stuttgarter Innenstadt Schauplatz eines der spektakulärsten Downhill-Rennen der Welt. Erstmals kommt die Rennserie Cerro Abajo nach Deutschland. Stuttgart mit seinen Hängen, dem natürlichen Gefälle und den zahlreichen Steffele bietet dafür perfekte Bedingungen. Tausende Zuschauer werden am Streckenrand erwartet, wenn Mountainbiker über Steilwände und Treppen jagen oder über Straßen springen.
2: Machen statt meckern. Auch heute wollen wir Ihnen noch mal Menschen vorstellen, die das Leben für andere ein bisschen besser machen. Ohne sie würde hier schon lange kein Zug mehr fahren. Die Strecke der Ablachtalbahn zwischen Stockach und Mengen war bereits stillgelegt. Dank einer Initiative eines Fördervereins fährt der Zug jetzt wieder. Zwischen Mai und Oktober an Sonn- und Feiertagen dreimal am Tag. Wie die Mitglieder das auf die Beine stellen, hat sich Thomas Eberding zeigen lassen.
10: Er liebt seine Bahn. Regelmäßig muss Wilfried Gabele aussteigen und den Verkehr von Hand regeln. Sein ehrenamtlicher Einsatz ist notwendig, wird er mir später erzählen, denn die Schranke ist kaputt. Gabele und seinen Mitstreitern ist es zu verdanken, dass die Ablachtalbahn zwischen Stockach und Mengen wieder fährt.
11: Mir ist das Ehrenamt extrem wichtig. Ich bin von Anfang an dabei und es macht Spaß. Und solange meine Frau nichts dagegen hat, mache ich das gerne.
10: Die Ehrenamtlichen machen vieles, verkaufen Fahrkarten, halten die Strecke frei.
12: Das kann sein, hängt was im Bahngleis, dann muss ich die Strecke sperren und dann mit der Motorsäge absägen oder auch mal ein Andreaskreuz frisch bekleben. Ja, irgendwas fällt immer an.
10: Sogar die Bahnsteige haben sie selbst gebaut. In Menningen-Leiteshofen ganz ohne öffentliche Zuschüsse. 45 Einwohner haben Pflaster verlegt, Lichtmasten aufgestellt, das Wartehäuschen installiert. Das Material haben regionale Unternehmen gespendet.
13: Es war nie ein Problem, dass wir keine Leute zum Mithelfen gehabt haben. Und ja, doch, das hat allen Spaß gemacht.
10: Ginge es nach der Deutschen Bahn, wäre die Strecke längst stillgelegt, sagt Lokführer Frank von Meißner. Ohne die viele Unterstützung führe sie nicht mehr.
14: Die Ehrenamtlichen helfen bei der Instandhaltung und beim Betrieb der Bahn. Und das ist ein wichtiger Punkt, um überhaupt diese Eisenbahn am Leben zu halten.
10: Sie wollen, dass die Bahn künftig jeden Tag fährt, und zwar stündlich. Von einem Ausbau würden viele Anwohner profitieren.
15: Ich wünsche mir tatsächlich eine Haltestelle in Hindelwang. Das wäre toll, weil dann müsste man nicht irgendwie extra noch nach Stockach runter, sondern könnte dann gleich in Hindelwang zusteigen.
10: Die Planungen für den Ausbau laufen schon seit Jahren. Viel zu lange und ein Ende sei nicht abzusehen, klagt Frank von Meißner.
14: Die Politik macht es uns wirklich nicht leicht. Wir müssen hier einen langen Atem beweisen, alle Ehrenamtlichen, aber auch die beteiligten Kommunen. Viel in Vorleistung gehen, das ist schon eine lange Durststrecke für uns.
10: Für den Nahverkehr auf der Schiene ist das Land zuständig. Das steht dem Ausbau der Ablachtalbahn zwar grundsätzlich positiv gegenüber, eine verbindliche Zusage aber gibt es bislang nicht. Man prüfe derzeit, heißt es aus dem Verkehrsministerium. Die Zeichen aber stünden auf Sparen. Wilfried Gabele und seine Mitstreiter hoffen, dass nicht an ihrer Strecke gespart wird. Wann die Entscheidung fällt, ist unklar.
2: Unser nächster Halt ist das Wetter. Claudia Kleinert hat die Aussichten.
4: Und nachher gibt es nach der Tagesschau die Expedition in die Heimat.
2: Viertel nach zehn, dann noch mal viertel vor zehn. Die Spätausgabe mit Jana Hörger. Genau. Schönen Abend.
4: Tschüss.
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0: Im Schwarzwald ist es süß und hochprozentig. Oder herzhaft wie der Schwarzwälder Schinken.
1: Das ist Genießen im Südwesten für mich.
0: Die Pfälzer Küche kommt gern mal deftig daher. Mit Klassikern, die es sogar zu Weltruhm geschafft haben.
2: Das heißt, die Liebe geht durch den Magen und bei uns geht die Liebe durch den Zaumagen.
0: Eine kulinarische Entdeckungsreise.
3: So ein guter Ort.
0: Von den Alpen bis hoch zur Küste trifft Tradition auf Genuss.
4: Nordsee, leicht nussiger Geschmack. Ich liebe die Dinger.
0: Egal ob eine Soljanka aus Sachsen oder Reibekuchen aus dem Ruhrpott. Jede Region erzählt mit ihren Gerichten eine eigene Geschichte.
5: Weil es irgendwie so ein bisschen auch Kultur ist. Ist so ähnlich wie Currywurst. Na, das gehört irgendwie dazu.
0: Unser Lieblingsessen. Das schmeckt nach Zuhause, nach Kindheit, nach Leidenschaft. Der Norden. Eine steife Brise und ganz viel Geschmack. Das hier ist das Gold der Nordsee, die Nordseekrabbe. Egal ob pur oder im Brötchen, diese kleinen Dinge sind der ganze Stolz von Büsum.
4: Wir sagen klein, aber fein. Die Büsumer Nordseekrabbe ist einfach geil. Die schmeckt gut, die gehört zu Büsum wie das Salz zur Nordsee. Die ist einfach cool. Allein schon am Hafen sitzen, Krabben poolen, den Kutter beim Rein- und Rausfahren zugucken, das ist einfach cool.
0: Rund 180 Krabbenkutter sind an der deutschen Nordsee im Einsatz. Im Fischereihafen von Büsum sind es noch 30 aktive Krabbenfischer. Die Nordseekrabben haben den Ferienort an Schleswig-Holsteins Westküste bekannt gemacht. André Clausen ist Krabbenfischer in fünfter Generation. Sein Arbeitstag beginnt früh am Morgen. Egal, ob es regnet oder stürmt, gefischt wird bei jedem Wetter und fast jedem Wellengang.
4: Ich liebe den Job, ne? Also, wenn die Sonne morgens um 4, 5 aufgeht, das erlebt sonst keiner, ne? Aber es gibt auch Scheißtage. Zum Beispiel, wenn Sturm ist und du fliegst alles durch die Gegend, sämtliche Tassen sind kaputt. Das macht ja keinen Spaß, man muss sich nur andauernd festhalten. Aber so eine Tage so mit Sonnenaufgang und glatte, spiegelglatte See, das entschädigt so ein bisschen.
0: Krabbenfischer ist ein Knochenjob. Manchmal fährt André bis zur holländischen Küste oder hoch nach Helgoland. Da kann es schon mal vorkommen, dass er Frau und Tochter eine Woche lang nicht sieht.
4: Also die Zeiten haben sich so ein bisschen geändert. Also morgens los, abends rein ist nicht mehr so. Wir sind manchmal im Winter bis zu 4 Tage auf See und dann sehe ich die ganze Familie nicht. Ne? Wir fahren auch rein, löschen den Fang und fahren sofort danach wieder auf See. Also wir sind manchmal auch 8 Tage am Stück nicht zu Hause. Also es ist nicht einfach auch für die Familie. Die kennen das jetzt ja zum Glück so ein bisschen, dass, wie mein Leben ist und hat sich da schon dran gewöhnt.
0: Die Nordseekrabbe ist kein leichter Fang. Versteckt sie sich doch gern in den flachen Küstengewässern der Nordsee. Wenn André mit seinem Kollegen die Schleppnetze herunterlässt, braucht es viel Erfahrung und auch mal etwas Glück.
4: Die Krabbe ist unberechenbar, ist auch ganz gut so. Wir können die Krabbe auch nicht auf dem Echolot orten oder sowas. Also es ist eigentlich nur ein Nasengespür. Also man spürt das ungefähr, wo könnte die vielleicht sein.
0: Sind die Netze voll, beginnt die eigentliche Arbeit. Noch an Bord kommen die Schalentiere sofort in einen Kessel, wo sie in Meerwasser gekocht werden.
4: Also die Krabben sind schnell verderblich. Wenn wir die jetzt roh an Land bringen würden und würden dann gekocht werden, die kippen ganz schnell um. Also wir kochen die direkt an Bord.
0: Dann wird nach Größe sortiert und natürlich auf Qualität geprüft.
4: Also diese Krabben sind jetzt perfekt. Schön rot, leichte Punkte auf dem Panzer und so gehen die sehr gut zu poolen. Perfekt.
0: Und so können die Krabben dann auch sofort genossen werden. Vor der Einfahrt in den Hafen bleibt André noch genug Zeit zum Krabbennaschen.
4: Ich liebe die Dinger. Qualitätskontrolle muss ja auch sein. Dann probieren wir das mal, ob die gut zu poolen gehen. Super, richtig lecker. Kann ich jeden Tag essen.
0: Zurück im Hafen von Büsum. Der Großteil seines Fangs geht direkt in den Großhandel. Den anderen Teil vermarktet André selbst vor Ort.
4: Frischer geht's nicht.
0: Aber nicht jeder kommt sofort auf den Geschmack. Seine Frau Eileen war am Anfang kein großer Krabbenfan. Sie wuchs in der Karibik auf und kam vor 25 Jahren nach Deutschland. Inzwischen poolt sie wie ein Profi. Und während der Großhandel die Krabben in Marokko von ihrem Panzer befreien lässt, gibt es bei André und Eileen echte Handarbeit.
4: Wie Fahrrad fahren, ne, wenn man
6: ja,
4: kann.
6: Ja, weiß ich nicht. Also irgendwie bin ich langsamer geworden.
4: Jetzt flutscht das aber hier.
0: Und jetzt noch mal für alle, die selbst poolen wollen. Ganz einfach, sagt der Profi.
4: Also ich nehme die Krabbe mit der linken Hand am Kopf, fasse sie da an, zähle 1, 2, 3, mache das dritte Panzerglied eben auf, ziehe am Schwanz und ruckel das Fleisch raus. Ganz wichtig ist, bei der Krabbe muss man mit Gefühl dabei. Ganz viel Gefühl und Liebe, sonst kommt sie nicht aus dem Panzer. Ne? Das ist das A und O. Wenn man da grob rangeht, wie so ein Grobmotoriker, dann kriegt man da auch nichts aus dem Fell.
0: Im Brötchen. So kennt und liebt man die kleine Nordseekrabbe. Aber zusammen mit Eileen hat er sich was einfallen lassen, um den Krabben noch das gewisse Extra zu verleihen. Ein bisschen Erdnussöl und Chiliflakes. Fertig ist die Krabbenpasta.
6: Komplett was anderes als Krabben mit Bratkartoffeln oder Krabbensalat.
4: Krabbenbrötchen kann jeder, aber wir lassen uns immer was Neues einfallen.
0: Und am besten schmeckt das natürlich hier im Hafen. Mit Blick auf die Kutter und Nordseeluft in der Nase. Unsere kulinarische Reise geht weiter Richtung Hamburger Hafen. Hamburg. Das ist Reeperbahn. Große Pötte auf der Elbe bestaunen und natürlich Fisch genießen. Und wo geht das besser als im schicken Blankenese? Das Fischgeschäft von Nathalie Gideon ist die erste Adresse für Matjes nach Hausfrauenart. Ein Klassiker der norddeutschen Küche. Aber ist so ein Name noch zeitgemäß?
7: Bei uns heißt sie auch ehrlich gesagt Blankeneser Matjes Dip. Wir sind hier im schönen Blankenese. Und wir sagen natürlich, das ist so ein Running Gag bei uns. Manchmal, wenn dann Kunden kommen und dann so Hausfrauen, so sage ich immer so, oh, darf man das überhaupt noch sagen? Ja, das müssen dann mal die Hausfrauen voten. Ich weiß gar nicht, gibt es überhaupt noch Hausfrauen?
0: Hausfrau oder Hausmann? Hauptsache frischer Fisch und hausgemachte Delikatessen. Und die gibt es im Blankeneser Fischhus seit 100 Jahren.
8: Ist das der kleine Stein?
0: Matjes Fans kommen hier auf ihre Kosten. Vor allem ab Mitte Juni, wenn die neue Saison beginnt.
7: Guten Morgen. 4 Matjes Filets. Wenn nicht jetzt, wann dann, ne? Und bekommen Sie sonst noch was Schönes? Matjes, Matjes, Matjes. Wenn die gerade ganz frisch eingelegt sind, sind sie halt ganz besonders milde. Noch nicht salzig, noch nicht so durchgezogen. Das Salz entzieht ja auch ein bisschen Flüssigkeit und er wird nachher etwas fester und natürlich ein bisschen kräftiger. Und jetzt im Juni ist der so zart, also ich finde, der hat fast gar keinen Fischgeschmack. Also das ist so richtig mild, kein Salz, also ganz, den kannst du so runterlutschen.
0: Aber wo kommt denn genau der Name her? Eigentlich sind es junge Heringe, die gekehlt in Salzlake zum Matjes reifen. Matjes heißt im Niederländischen so viel wie Jungfrau. Denn wenn der Hering gefangen wird, ist er genau das. Jetzt noch filetieren und genießen.
7: Ein guter Matjes muss schön fett sein. Er muss sehr, sehr milde sein, aber das eine bedingt das andere. Also je höher der Fettanteil, desto zarter und milder sind sie auch. Ich finde schon, ne, diese Haut, ne, guck mal, wenn die jetzt abgezogen werden, dann hast du diese silbrige Unterhaut. Also das ist jetzt nicht irgend so ein grauer Klumpen, sondern das ist so richtig schön silbrig, ne, ganz zart. Also so müssen die Matjes sein.
0: Zeit für eine Geschmackskontrolle.
7: Leute fragen mich ja immer, wofür braucht denn der Matjes jetzt diesen Schwanz?
0: Nathalie, zum Festhalten natürlich. Und was gut ist?
7: Lecker.
0: Wird bei Nathalie noch besser. Ehemann Andreas Gideon kümmert sich um das cremige i-Tüpfelchen. Dafür braucht er Äpfel, Zwiebeln, Joghurt und etwas Mayonnaise. Ein einfaches Rezept, aber mit großer Wirkung.

0: reine Geschmackssache. Ne? Also ich glaube schon, dass den Holländern da was entgeht. Also die sind nur auf ihre Zwiebeln fixiert und mehr passiert da nicht.
1: In Blankenese setzt man dagegen auf Verfeinerung. Mit Dill, Zitrone, Salz und Pfeffer bekommt die Hausfrauensoße ihren letzten Schliff. Jetzt noch die Filetstückchen unterrühren. Und fertig ist ein norddeutscher Klassiker. Mit leicht süß-saurer Note.
2: Also es ist kein großes Shishi und kein Brimborium. Es ist eine Zwiebel, es ist ein Apfel, es ist Schmandjoghurt oder Dickmilch, was man auch immer hat. Und das, denke ich mal, findet man eigentlich auch in einer einfachen, normalen Küche. Also da muss man jetzt keinen Kaviar und kein Tralala irgendwie ranmachen, sondern das ist wirklich klassisch, down to earth.
1: Bleibt eigentlich nur noch eine Frage. Was gibt es dazu? Klassisch Kartoffeln? Oder ganz einfach eine Scheibe Brot?
2: Wenn die Leute gar keine Lust haben zum Kochen, sag ich immer, nehmen Sie ein Schwarzbrot, Soße, Matjes, dann hat das noch mal so, ja, dann ist das nicht so nackig irgendwie, ne?
0: Und eben erfrischend.
2: Ne? Genau, finde ich auch.
1: Hamburg und Fisch, eine Liebesgeschichte mit Überraschungen. Wie wäre es mit Lapskaus? Für die einen kulinarischer Horror, für die anderen ein absolutes Muss.
3: Junge, komm bald wieder nach Hause.
4: Lapskaus ist auf jeden Fall Kult. Also sensationelles Gericht und passt zu Hamburg wie die Faust aufs Auge.
1: Aber bei der Zubereitung muss man vielleicht doch mal ein Auge zumachen.
4: Ich glaube, das Problem beim Lapskaus, was viele Menschen haben, ist, dass sie nicht erkennen, woraus er sich zusammensetzt. Was der Bauer nicht kennt, das frät er nicht, wie wir hier so schön sagen. Aber es schmeckt ja sensationell und ich glaube, man sollte einfach den Mut aufbringen, es einmal probieren.
1: Hamburg, Hafen, Lapskaus. Das gehört für Sebastian Libbert zusammen. Auf St. Pauli bekommt der Gastronom den Fisch für sein Lieblingsessen. Im Traditionshaus H.D. Petersen kennt und schätzt man sich. Fachsimpeln über den neuen Matjes. Dafür muss Zeit sein.
5: Der sieht schon einfach toll aus. Ne? Der hat sein Eigenfett, also da geht gar nichts darüber.
1: Matjes und Bismarck-Hering müssen in ein gutes Lapskaus. Da sind sich beide einig.
5: Allerbest. Am liebsten ist es mir natürlich, wenn es richtig bodenständig zubereitet wird. Das ist einfach das Beste. Und dazu gehört dann natürlich auch der Hering, das Nordseeprodukt, schlechthin.
4: Wir sind hier in Hamburg. Ja, wie kannst du da überlegen, den Fisch wegzulassen? Also wir würden ja einen Teil der Seele von Hamburg weglassen.
1: Seine Seele brennt auch für diesen Ort, die Oberhafenkantine. Ein Häuschen, das durch vergangene Sturmfluten in die Schräglage gebracht wurde. Und das seit jetzt 100 Jahren die Menschen im Hafen satt macht. Früher eine Kantine für Hafenarbeiter. Heute gibt es hier Hausmannskost für alle.
4: Es ist ein sehr besonderes Gebäude, ja. Aber es macht riesen Spaß. Also ich würde ja mittlerweile, gut, weil wir es gewohnt sind, sagen, wenn es nicht schief stehen würde, müsste man es schief stellen.
1: Unten in der Kombüse köchelt es schon seit Stunden. Chefkoch Eick weiß, ein gutes Lapskaus braucht viel Zeit und regionale Zutaten, wie die langsam gegarte Rinderschulter, Kartoffeln und ganz wichtig, rote Beete, Zwiebeln und Gewürze.
6: So, jetzt fertig. Ja, riecht gut.
4: Ach, das sieht doch toll aus. Ach, und da können wir anfangen. Herrlich.
6: Ja.
1: Lapskaus machen ist nichts für Ästheten. Mit ordentlich Druck einmal alles durch den Fleischwolf. Selbst Bismarck-Hering und Matjes müssen jetzt dran glauben. Böse Zungen behaupten, sieht aus wie schon mal gegessen. Aber schon Matrosen schworen auf diesen Brei, der es in sich hat.
4: Es ist eine absolute Geschmacksbombe. Also das muss man einfach, ich meine, klar, du, jede Zutat schmeckst du, wenn du genau hinschmeckst, schmeckst du raus. Und die Textur bei uns ist ja eher fein, muss nicht so viel kauen, was dann, wenn man jetzt zurückgeht in der Zeit, den Seeleuten von damals, die ja eher weniger Zähne hatten, als viele wahrscheinlich entgegenkommen würde.
1: Sebastians kleiner Clou, vor dem Anrichten das Lapskaus noch kurz

0: anbraten für extra Röstaromen. Jetzt noch Rollmops an die Seite und ein Spiegelei obendrauf. Zeit für ein Lapskaus-Probeessen, bevor die ersten Gäste kommen.
1: Dieses erdige, leicht fruchtige, süßliche von den roten Beete und den Zwiebeln. Du hast das Deftige vom Fleisch, du hast dieses Fischaroma, was durchsticht. Und das alles harmoniert einfach hervorragend. Und insbesondere, wenn du dann noch das Eigelb drüber laufen lässt. Es gibt nichts Vergleichbares.
2: Sehr, sehr, sehr lecker. Sehr lecker.
0: Hier sind sie sich einig. Wer Lapskaus mag, der versteht den Norden. Und für die, die sich nicht trauen, hat die Küste natürlich ihren absoluten Klassiker zu bieten. Denn egal ob Nordsee oder hier an der Ostsee, an dieser echt norddeutschen Erfindung kommt keiner vorbei. Ein Stück Fisch eingefangen in knusprigem Gebäck.
3: Fischbrötchen muss man gleich reinbeißen, wenn es knackig und frisch ist, und nicht noch damit bis nach Kiel oder nach Hamburg fahren. Guck aufs Wasser, lass den lieben Gott einen guten Mann sein und genieß dein Brötchen.
0: Die Lübecker Bucht bei Scharbeutz. Sommer an der Ostsee. Dazu gehört natürlich ein Fischbrötchen. Und das gibt es bei Maike Brockmann.
4: Wollen die es gleich auf die Hand oder eingepackt?
0: Ihr Fischladen, die Alkarte, ist Kult. Fisch ist seit über 70 Jahren das Familiengeschäft. Da sitzt jeder Handgriff.
4: Das habe ich als Kind schon gelernt, ne? Hat Papi mir beigebracht.
0: Aber damals hat noch keiner an Fisch im Brötchen gedacht. Stattdessen fing alles hiermit an. Räucheraal. Schon im Kindergartenalter steht Maike bei Mama im Laden oder ist morgens mit Papa auf hoher See. Fisch und die frische Brise an der Ostseeküste bestimmen bis heute ihren Alltag.
3: Es gab eigentlich viermal in der Woche Fisch. Alles, was der Alte im Netz hatte, das wurde angeschleppt und das musste gegessen werden. Und das absolute Highlight war, wenn es mal einen kleinen Ostseelachs gab. Also der landete auch niemals im Laden, sondern der war immer für die Familie.
0: Heute gibt es Maikes Lieblingskreationen für alle. Egal ob Matjes, Bismarckhering oder Lachs. Beim Fischbrötchen geht Maike keine Kompromisse ein. Alles frisch auf Bestellung. Und nur so, wie sie es auch selbst gern hätte.
4: Wenn die Zwiebeln zu dick geschnitten sind, das mag ich auch nicht. Ne? Die sind also wirklich hauchzart bei uns, weil du sollst ja schon den Fisch schmecken. Mit einer leichten Unterstützung von der Zwiebel. Aber Hauptakteur ist der Fisch. Unsere kleine Geheimsoße, die keinem was angeht. So, kann ja nicht alles verraten. Und natürlich der Fisch.
0: Und jetzt einfach nur genießen. Die Reise geht weiter. Vom rauen Norden tief in den Süden. Ins märchenhafte Allgäu. Zu einem Schloss, das alles überragt. Neuschwanstein. Der steingewordene Traum von König Ludwig II. Ein Sehnsuchtsort für Besucher aus aller Welt. Eigentlich sollte nie ein Fremder diese Gemäuer betreten. Jetzt kommen jedes Jahr 1,5 Millionen Besucher, um einmal das berühmteste Schloss Deutschlands zu sehen.
5: It was my dream.
6: Das war immer mein Traum. Schon seit 3 Jahren will ich diesen Ort besuchen. Einfach traumhaft.
7: Es ist so zauberhaft und so schön in den Bergen.
8: So geheimnisvoll. Nicht zu toppen. Einfach phänomenal.
0: Ludwig II. War nicht nur ein Träumer, sondern auch ein Feinschmecker. Mit einem Faible für die feine französische Küche. Seine Köche mussten sich stets auf die Extrawünsche des Königs einstellen, denn der war eine Nachteule und aß gern zu ungewöhnlichen Zeiten. Luise Henriette Meinecke ist Kulturvermittlerin im Museum der Bayerischen Könige. Sie weiß genau, was beim König auf den Teller

0: er kam und was nicht.
1: Dass Ludwig II. Die typisch bayerische Küche auf seinem Teller vorgefunden hat, ist eher unwahrscheinlich. Das Typische, was wir heute als bayerisch sehen, also Kässpatzen, Maultaschen, Schweinshaxen, das gab es am bayerischen Königshaus generell eher nicht. Also nicht nur speziell auf Ludwig II. Bezogen, sondern für alle Mitglieder des bayerischen Königshauses.
0: Unten im Tal in Hohenschwangau hat man sich auf die Besuchermassen eingestellt. Was früher der königliche Pferdestall war, ist heute ein Wirtshaus. Unter den strengen Augen des Königs kann man hier die deftige Küche Bayerns genießen und rätseln, wie die Klassiker denn nun ausgesprochen werden.
2: Die Schweinhaxe, die Schweinbraten, und dann der Strudel.
3: So als Bäuer Käsespätzle.
4: Rostige Bratwurst mit Kartoffel, Gurkensalat.
0: König Ludwig mochte es extravagant. Statt Weißbier und Weißwurst standen exquisite Gerichte und viel Süßes auf dem Speiseplan. Im Wirtshaus geht es dagegen bodenständig zu. Krustenbraten und Kaiserschmarrn. Die bayerische Lebensart eben. Für manche fast schon ein kleiner Kulturschock.
5: Die Touristen sind sehr überrascht, wenn der Teller auf den Tisch kommt. Wegen der Portion, auch wegen der Größe. Und weil halt alles frisch gemacht ist.
0: Noch schnell ein Foto für die Daheimgebliebenen und losfuttern. Die bayerischen Klassiker. Für die Gäste aus aller Welt ist das ganz schön exotisch.
6: Das ist wie Käsemakaroni in Australien, aber leckerer.
7: Viel Fleisch. Immer warme Gerichte, große Portionen und ja, viel Fleisch.
8: Mein Bauch ist glücklich.
2: Thumbs up. Yes.
9: Ich fühle mich wie der König von Bayern, der neue König.
0: Aber wie das ein oder andere Gericht am einfachsten zu genießen ist, für manch einen Gast dann doch eine kleine Herausforderung. Zum Beispiel bei der Weißwurst.
10: Yes, I googled.
6: Ich habe es gegoogelt. Zuerst die Haut entfernen und dann nimmt man das Fleisch. Stimmt doch, oder?
10: Is that correct?
0: Genau so. Klappt doch schon ganz gut. Und Hauptsache, es schmeckt. Ob Ludwig II. Solche Speisen wohl auch gemundet hätten? Er war extrem menschenscheu und suchte in Schloss Neuschwanstein auch die Einsamkeit. Daher ranken sich bis heute viele Mythen um seine Person. Und um sein Lieblingsessen.
1: Wenn Ludwig II. Im Schloss Neuschwanstein war, dann hat er natürlich alleine gegessen. Aber wir wissen auf den Aufzeichnungen der Hofküche, dass sie häufig sehr verzweifelt waren, weil es keine Rückmeldung bezüglich der Menüs des Königs an die Küche gab. Und die Küche häufig nicht wusste, ob die Speisen, die sie dem König geliefert haben, denn auch gemundet haben und welche Speisen er bevorzugt hat.
0: Eins gilt aber als gesichert. Die bayerische Küche kam nicht auf den königlichen Teller. Die internationalen Gäste lieben sie dafür umso mehr. Ludwig II. Würde wohl darüber schmunzeln. Prost Mahlzeit. Unsere Reise durchs Allgäu geht weiter. Zu einem Ort, an dem Wintersport zu Hause ist. Oberstdorf. Das steht für Skisprungschanze und Abfahrten am Nebelhorn. Die südlichste Gemeinde Deutschlands ist stolz auf ihre Küche. Und vor allem auf ihre Kässpatzen. Ein einfaches Gericht, das es in sich hat. Denn bei den Kässpatzen kommt so einiges zusammen. Tradition, bester Bergkäse und deftiger Geschmack.
11: Warum die Kult sind? Weil sie einfach gut sind.
12: Weil es ein Traditionsgericht ist mit Zutaten, die es schon ganz lange hier gibt. Und deswegen hat sich das so festgesetzt. Und ja, schmecken muss es halt auch.
13: Ja, weil es lecker ist, weil es nichts Besseres gibt im Allgäu. Außer vielleicht ein Schweinsbraten.
14: Und weil das ein arme Leute-Essen ist eigentlich. Brauchst ja nur Mehl.

0: und ein Ei dazu. Nazis, bisschen Käse und Zwiebeln.
1: Weil sie gut sind. Weil sie gut sind, ja. Weil man sie schnell machen kann.
2: Schnell, einfach und gut. Aus diesen drei Zutaten muss sich doch was machen lassen, dachte sich Mario Sauter. Kässpatzen, aber mit dem gewissen Etwas. Seine ungewöhnliche Idee? Kässpatzen aus einer Skigondel heraus verkaufen. Wir sind doch schließlich im Allgäu.
3: Ursprünglich ging das Ganze an für sich los, dass ich mitbekommen habe, dass die Nebelhornbahn, was ja hier direkt um die Ecke ist, saniert werden soll. Und ja, wenn saniert, dann war der Gedanke, dann werden ja vielleicht die alten Gondeln, was 4 Stück waren, vielleicht überbleiben.
2: Und tatsächlich, eine blieb übrig. Und die steht jetzt am Ortseingang von Oberstdorf. Gleich neben einer alten Tankstelle, die Mario in ein kleines Café verwandelt hat. Der Gastronom liebt eben den Charme alter Dinge und seine Kässpatzen.
3: Um gute Kässpatzen herzustellen, sollte man darauf achten, dass man vielleicht bei Mutti damals schon aufgepasst hat, wie man das richtig macht.
2: Genauso wichtig, keine Experimente beim Rezept. Ein Teig nur aus Mehl, Salz, Eiern und Milch. Und dann die Spatzen ins siedende Wasser hobeln.
3: Die richtige Konsistenz vom Teig, das ist wichtig.
2: Aber eine Sache ist noch wichtiger.
3: Der richtige Käse ist eigentlich die Geheimwaffe.
2: Jetzt die Spatzen aus dem Wasser schöpfen.
3: Und dann möglichst schnell vermengen, weil solange die Spätzle natürlich richtig heiß sind, schmilzt der Käse natürlich auch besser. Das ist eine Käsebombe. Herrlich.
2: Und wer sich jetzt fragt, was Kässpatzen von Käsespätzle unterscheidet, nun ja, kommt drauf an, wen man fragt.
3: Das ist einfach nur regionabhängig. Also in Österreich sind das die Käsknöpfle. In Bayern sind es die Kässpatzen oder im Allgäu sind die Kässpatzen. Aber unterm Strich eigentlich das Gleiche, nur dass es anders betitelt wird.
2: Was die Allgäuer Kässpatzen von der Konkurrenz unterscheidet, ist natürlich der Käse. Und der muss bei Mario und seinem Kollegen Vinzenz Kraus einheimischer Bergkäse sein. Und nicht nur einer. Denn nur so entsteht der authentische Kässpatzengeschmack.
4: Am besten eine gute Mischung aus jungem Bergkäse. Der zieht schöne Fäden. Alter Bergkäse, der bringt die Würze mit. Und wer mag, kann noch Weißlacker oder Romandur, so eine Art stinkige Käse, mit reintun für die besondere Würze.
2: Die Mischung macht eben den Unterschied.
3: Servus, grüß dich.
5: Servus, einmal Kässpatzen bitte.
3: Gerne, kriegst du.
5: Busfahrer hat Hunger.
2: Die Kässpatzengondel von Oberstdorf. Und Mario Sauter mittendrin. Ein Tausendsasser, der es liebt, wenn seine Gäste nicht genug von Allgäuer Kässpatzen bekommen.
3: Schönen Tag noch. Ciao. Fertig. Wenn man tagtäglich Kässpatzen macht, dann könnte man sich ja denken, so von wegen, irgendwann hat man keine Lust mehr drauf. Aber komischerweise, Kässpatzen ist ein Phänomen. Also, ich könnte es tatsächlich jeden Tag essen.
2: Einfach und ehrlich. Wohlfühlgerichte für alle und dazu traumhafte Aussichten. So ist das Allgäu.

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0: Guten Abend, herzlich willkommen zum aktuellen Bericht am Freitag. Die Woche geht zu Ende. In Burbach beginnt etwas Neues. Ein weiteres Zentrum für Kinder und Jugendliche im Autismus-Spektrum ist eröffnet worden. Im Saarland engagieren sich viele im Ehrenamt. Eine neue Plattform will sie besser vernetzen, auch mit Unterstützern. Und dieses Jahr ist ein gutes Jahr für die Störche. Störche trotz oder gerade wegen der Hitze und Trockenheit. Autisten sind in einem ganz vielfältigen Spektrum unterwegs. Manche haben Probleme, soziale Verhaltensweisen einzuordnen und zwischenmenschliche Signale zu deuten. Andere wiederum brauchen eine starke Routine in ihrem Alltag. Gerade für autistische Kinder kann das Leben herausfordernd sein, weil sie ihre Bedürfnisse noch nicht fassen und äußern können. Für sie und ihre Eltern sind spezielle Zentren wichtig, die Therapien für Autistinnen und Autisten anbieten. Bislang gibt es zwei von ihnen im Saarland mit rund 470 Plätzen. Seit heute sind 100 dazugekommen. Maximilian Friedrich über das neue Autismuszentrum in Saarbrücken.
1: Was hier erstmal nach einem Spiel aussieht, ist Autismustherapie. Mit verschiedenen Ansätzen unterstützen die Therapeuten autistische Kinder bei ihrer Entwicklung und fördern deren Selbstständigkeit. In Saarbrücken gibt es dieses Angebot künftig im Mirak Asuman Therapiezentrum, kurz MATZ. Es bietet Therapieplätze für Kinder und Jugendliche bis 19 Jahre. Die Zimmer sind absichtlich reizarm gestaltet, um sie nicht zu überfordern. Auch einen großen Bewegungsraum gibt es.
2: Unsere Kapazitäten sind momentan mit 100 Therapieplätzen. Anfragen und Anträge sind in Höhe von 80 schon an die Ämter raus. Ja? Das heißt, wir haben da jetzt nicht mehr viel Platz. Genau, wir warten jetzt nur noch auf unsere Bewilligung für die Kinder, dass wir auch ganz zeitnah noch zum Jahresende alle Kinder und Jugendliche, die hier einen Antrag gestellt haben, die Möglichkeit geben können, therapiert zu werden.
1: Bei der Eröffnung sind auch betroffene Eltern dabei, wie Sabine Tinebra. Sie leitet in Saarbrücken eine Selbsthilfegruppe für Eltern von Autisten. Sie ist sehr froh, dass es nun weitere Therapiemöglichkeiten gibt. Eltern müssten oft Jahre auf eine Autismusdiagnose für ihre Kinder warten.
3: Bis die Eltern überhaupt mal die Diagnose haben und auch zu uns stoßen zur Selbsthilfegruppe, ist oft schon ein sehr, sehr großer Leidensweg hinter diesen Eltern. Und dann hofft man eigentlich drauf, dass man einen Therapieplatz bekommt in einem Autismustherapiezentrum und dann beginnt erneut diese Wartezeit. Und in dieser Zeit passiert ja auch in den Familien ganz viel. Die Familien brauchen viel Kraft für Erklärungen. Was bedeutet Autismus? Wo sind die Hilfen? Wo finde ich Stellen? Wo sind die Anlaufstellen?
1: Bei der Eröffnung war auch Gesundheits- und Sozialminister Jung zu Gast. Die Kosten für eine Autismustherapie werden im Saarland über die Eingliederungshilfe gewährt und damit vom Land übernommen.
4: Wir wissen, dass der Bedarf an Therapieangeboten für Kinder und Jugendliche mit Autismus groß ist und dass er weiter steigt. Insofern ist das neue Angebot eine notwendige und gute Bereicherung für uns im Saarland. Und wir sind mit den Trägern, die es jetzt im Land gibt, im Gespräch, um auch weitere Angebote noch zu eröffnen.
1: Laut betroffenen Eltern müsste vor allem bei Assistenzen im Schulbereich nachgebessert werden. Hier fehle es an Fachpersonal. Gesundheitsminister Jung betonte, man habe bereits die Gehälter von Schulbegleitern erhöht und außerdem den neuen Beruf des Sozialassistenten geschaffen.
0: Viele sehen hier nur Altlasten und Sondermüll. Die Unternehmer der Pyrum AG aus Dillingen sehen hier wertvolle Rohstoffe. 2008 hatten vier Freunde in einer Gartenlaube die Idee, mit einer besonderen Methode der Pyrolyse Altreifen

0: in wiederverwendbare Materialien zu verwandeln. Mittlerweile ist aus der Gartenlaube ein Börsenunternehmen geworden und sowohl die Menge als auch die Qualität des Recyclings soll steigen. Mit einer neuen Mahlanlage. Peter Sauer hat sie sich angesehen.
1: Ein großer Berg Altreifen. Für die meisten ist das ein großer Berg Müll. Reifen sind jedoch ein wertvoller Rohstoff. Die Dillinger Pyrum AG recycelt sie, produziert so Öl, Gas und Ruß. Genau darauf will Pyrum jetzt einen größeren Fokus legen. Nicht mehr nur Reifenrecycler sein, sondern vielmehr Rohstoffproduzent.
2: Die Recycling-Technologie ist fertig entwickelt, die funktioniert, die läuft 24/7. Jetzt sind wir aber dran, dass das, was wir gewinnen, das Öl, das Ruß und das Gas, immer besser zu machen. Und mittlerweile wird das zu einem richtigen Hightech-Rohstoff.
1: Herzstück im Dillinger Stammwerk ist die neue Mahl- und Pelletieranlage für den recycelten Ruß. Nach Unternehmensangaben ist es die größte Anlage dieser Art weltweit. Ruß ist etwa Bestandteil von Autoreifen und Kunststoffen und sehr nachgefragt. Vor dem russischen Angriffskrieg auf die Ukraine kam der Stoff größtenteils aus Russland. Laut Klein macht Ruß knapp 60% des Umsatzes von Pyrum aus.
2: Also die alte Mahl- und Pelletieranlage, unser Prototyp, die hat im Monat so 30 Tonnen geschafft. Die neue schafft das in 2 Tagen, wenn sie voll läuft. Also wir reden hier schon von einer massiven Multiplikation. Also wir reden eher von einer 8- bis 10-fachen.
1: Beim Pyrum-Medientag gab es einen regen Austausch zwischen Politik und Unternehmen. Kunden und Investoren wie der Chemiekonzern BASF sind an den recycelten Rohstoffen von Pyrum interessiert. Für sie ist die Kreislaufwirtschaft, also die Verwertung von vermeintlichen Abfällen, längst ein entscheidendes Zukunftsfeld.
3: Bei uns in Europa wird Kreislaufwirtschaft häufig gedacht, das ist ja auch berechtigt, als ein Mittel des Umweltschutzes, als ein Mittel der Abfallvermeidung. Das ist berechtigt, aber für die nationale Sicherheit noch viel entscheidender ist das Thema, wie werden wir mit Recycling unabhängiger von Rohstoffimporten nach Europa.
1: Politisch wurden die Zeichen der Zeit offenbar erkannt. Durch neue EU-Regeln wird es Unternehmen wie Pyrum leichter gemacht, Altreifen zu recyceln. In neu gebauten Autos muss zudem künftig ein 1/5 der Teile aus recycelten Materialien bestehen.
4: Jetzt sind wir dabei, Kreislaufwirtschaftspaket auf den Weg zu bringen, das genau dafür sorgen soll, dass diese Rohstoffe genutzt werden und dass sie in erster Linie genommen werden, anstatt immer nur den Primärrohstoff, also das auch zum Raubbau der Natur führt. Und das ist gerade der Wechsel und den müssen wir gut hinkriegen. Also wir müssen Unternehmen wie Pyrum keine Steine in den Weg legen, sondern ihnen die richtigen Rahmenbedingungen geben.
1: Die Konkurrenz schläft nicht. China beispielsweise baut seine Recyclingkapazitäten gerade massiv aus. Altreifen sind kein Müll, sondern eine Möglichkeit, sich unabhängiger zu machen von Rohstoffimporten.
0: Wie man sich unabhängiger macht, darum geht es auch jetzt. Wenn zum Beispiel der Strom ausfällt, wegen eines Unwetters oder weil ein Umspannwerk außer Gefecht ist, dann setzen bei großen Betrieben wie Krankenhäusern die Notstromaggregate ein. Was aber, wenn man schnell und mobil Energie braucht? Dafür hat die Hochschule für Technik und Wirtschaft einen autarken Notfallcontainer gebaut. Herbert Mangold zeigt, was der kann.
1: Die Flut im Ahrtal. Eine humanitäre Katastrophe mit vielen Toten. Hinzu kam, die Wassermassen legten Stromversorgung und Mobilfunk lahm, was die Arbeit der Hilfskräfte massiv erschwerte. Die HTW Saar arbeitet an einer Lösung für das Stromproblem im Katastrophenfall. Die Wissenschaftler haben einen Energiecontainer entwickelt, der per Lkw in Krisengebiete gebracht werden kann. Ein autarkes Elektrizitätswerk.
5: Diese Netzersatzanlage ist vielfältig einsetzbar. Natürlich für Mobilfunkmasten, denkbar wären aber auch Wasserpumpen oder mobile Krankenhäuser. Also überall, wo man eigentlich den Strom braucht.
1: Im Container werden verschiedene Systeme miteinander kombiniert. Photovoltaik, Batteriespeicher und Notstromaggregate. Die Batterie kann kurzfristige Stromausfälle überbrücken. Für längere Unterbrechungen stehen Generatoren bereit. Ziel ist es, möglichst viel Energie selbst zu erzeugen und zu speichern. Wie die einzelnen Komponenten optimal zusammenspielen, untersuchen die Wissenschaftler in ihrem Batterielabor in Saarbrücken. Eine knifflige Aufgabe.
6: In Deutschland kriegen wir dann über das ganze Jahr so eine Eigenversorgung von ungefähr 75% hin. Und dazu muss man halt die Batterie dimensionieren, dass sie so groß ist, um einmal am Tag geladen und entladen zu werden.
1: Da die Sonne nachts keine und im Winter deutlich weniger Energie liefert, gibt es im Container zwei Motoren, die jeweils einen Stromgenerator antreiben. Sie kommen nur zum Einsatz, wenn die Photovoltaikanlage und die Batterien nicht genügend Strom liefern können. Ein Generator läuft mit Flüssiggas, der andere mit Wasserstoff. Die Idee: Die Anlage soll den benötigten Wasserstoff künftig selbst erzeugen, mit der ungenutzten Energie der Solaranlage.
5: Das heißt, wir haben hier ein Steuergerät, wo wir dann mit entsprechenden Funktionen die Wasserstofflauffähigkeit sicherstellen. Man sieht hier den Wasserstoffvorrat und wir können hier über diese Flaschen circa 8 Stunden bei höheren Lasten diesen Wasserstoffmotor betreiben. Das ist unser Systemgedanke, dass wir die einzelnen Komponenten hier sinnvoll kombinieren. Und das heißt wirklich dann eben halt dann Strom, den wir regenerativ erzeugen über Photovoltaik, dann unter anderem im Überschuss in den Elektrolyseur einspeichern könnten.
1: Mit dieser Technologie ist der Container nicht nur autark, sondern auch umweltfreundlicher als andere Systeme. Die Forscher wollen Versorgungssicherheit mit Klimaschutz und Wirtschaftlichkeit verbinden.
0: Das Saarland ist Vereinsland. Nirgendwo sonst gibt es so ein dichtes Netz an Vereinen. Es sind mehr als 10.000. Da kann man schon mal den Überblick verlieren. Nicht nur, wenn man sich selbst engagieren möchte, sondern auch, wenn man einen Verein unterstützen will. Hier will die neue Internetplattform Saarland vereint helfen. Felix Schneider hat sich ein Beispiel angesehen von einem Verein, der bekannter werden will.
1: Verkleidet als Superhelden wollen die Cosplay-Fans vom Verein Helden für Herzen, kranken und beeinträchtigten Kindern ein Lächeln ins Gesicht zaubern. Rund 30 Mitglieder ziehen dafür durch Krankenhäuser, Hospize oder begleiten Ausflüge. Wirklich bekannt ist der Verein noch nicht und das ist für die Ehrenamtlichen oft ein Problem.
7: Akquisetätigkeiten sind sehr mühsam, sehr arbeitsintensiv, kosten einfach sehr viel Zeit und sehr viel Energie. Sei es zum einen zur Mitgliedergewinnung, zum anderen natürlich auch, um unseren Mitgliedern Einsätze zu ermöglichen.
1: Die neue Plattform Saarland vereint soll das ändern. Sie will dem meist unsichtbaren Ehrenamt eine Anlaufstelle geben. Die Website soll zum saarlandweiten Verzeichnis werden. Welche Vereine gibt es? Wie kann man sie erreichen? Und vor allem, was benötigen sie für ihre Arbeit?
8: Das fängt bei Raummieten an. Das fängt dabei an, dass man mal eine Rechtsberatung bräuchte. Eine Stunde zum Beispiel ein Thema. Das geht in die Richtung, dass ich einen Transporter gebrauchen könnte. Also Unterstützung für Vereine, Initiativen können vielseitig aussehen und es geht meistens um Geld, aber es gibt ganz viele Punkte, die da auch ansonsten hier als Projekt initiiert werden können.
1: So sollen auch Fördermittelgeber leichter unterstützen können. Auch die Villa Lessing ist am Projekt beteiligt. Jeden Monat will die Stiftung 2 Vereine bei einer Veranstaltung vorstellen, sogenannte Leuchtturmprojekte. Die Inhalte sollen auch in den sozialen Medien verbreitet werden, um Reichweite zu gewinnen. Zudem werden 2 Ehrenamtspreise verliehen.
9: Dotiert ist der Preis jeweils mit 3.000 Euro. Bekommen kann ihn derjenige, der im Vorfeld bei der Veranstaltung hier schon als Leuchtturm, als Bühne präsentiert worden ist. Besondere Schwerpunkte sind natürlich, was ist das Engagement, wie setzen Sie sich ein, welche Themen bespielen Sie, ist es ein Alleinstellungsmerkmal, haben Sie denn in Form auch sonst keine Sichtbarkeit, die Sie bisher erreicht haben und können wir Sie dabei unterstützen, dass Sie langfristig betrachtet Ihre sicherlich sehr, sehr gute und wichtige Arbeit für die Gesellschaft auch weiterführen können.
1: Die Plattform ist seit dieser Woche online. Bislang haben sich 18 Vereine angemeldet. Die Macher hoffen, dass das kostenlose Angebot in den nächsten Monaten Fahrt aufnimmt und zum neuen Anlaufpunkt fürs Ehrenamt wird.
0: Und jetzt bringen wir das innere Kind in uns zum Strahlen. Einmal von der Rampe geschubst und dann geht's den Berg runter in der Seifenkiste. Das war früher schon toll und ist es jetzt auch. Vor allem dann, wenn man die Seifenkiste selbst gebaut hat. So wie die Schülerinnen und Schüler der Willy-Graf-Realschule in Saarbrücken. Und die waren nicht nur bei den Rennkisten kreativ. Mehr dazu gleich nach den Nachrichten und die hat heute Kerstin Gallmeier für Sie.
10: Guten Abend. In Saarlouis wird morgen der Katastrophenfall geprobt. Rund 600 Menschen beteiligen sich an einer Großübung, bei der der Einsturz eines Teils des Theaters am Ring simuliert wird. Beteiligt sind unter anderem Rettungsdienste, Feuerwehr, THW, Polizei.

0: Angebot vorzulegen. Mehr als jeder vierte Mensch im Saarland hat laut einer Studie kein gutes Grundangebot im öffentlichen Nahverkehr in der Nähe. Konkret betrifft das rund 287.000 Menschen. Das berichtet Verdi und beruft sich auf den ÖV-Atlas der Denkfabrik Agora Verkehrswende. Am besten schneidet der Regionalverband Saarbrücken ab. Verdi fordert verbindliche Mindeststandards und eine dauerhafte Finanzierung durch Bund und Länder. Bislang entscheide nach wie vor der Wohnort darüber, ob Menschen ohne Auto zuverlässig zur Arbeit, zur Ärztin oder zur Berufsschule kommen.
1: Der Bundeswehrstandort in Merzig wird sich deutlich vergrößern. Das haben die Landesregierung und der saarländische CDU-Bundestagsabgeordnete Hoffmann mitgeteilt. Geplant ist, das Heimatschutzbataillon 132 dort anzusiedeln. Damit kommen 170 Dienstposten dazu, sodass es in Merzig künftig mehr als 800 geben soll. Die Stationierung des Bataillons hänge mit der Einführung des neuen Wehrdienstes zusammen. Rekrutinnen und Rekruten aus der Region, die sich für bis zu 11 Monate bei der Bundeswehr verpflichten, sollen in Merzig ihre Grundausbildung absolvieren können. Danach bestehe die Möglichkeit, dort als Reservistinnen und Reservisten zu dienen. Zuvor müsse allerdings die nötige Infrastruktur ausgebaut werden. Weitere neue Heimatschutzbataillone sollen laut Verteidigungsministerium in Münster, Leipzig und Trollenhagen in Mecklenburg-Vorpommern entstehen.
0: Völkling stellt ab sofort Geld für Maßnahmen gegen den Klimawandel bereit. Gefördert werden unter anderem Zisternen, begrünte Dächer und die Entsiegelung von Flächen. Ziel ist es, Regenwasser vor Ort zurückzuhalten oder versickern zu lassen, statt es über die Kanalisation zur Kläranlage zu leiten. Dadurch muss weniger Wasser energieintensiv gereinigt werden. Die Förderung beträgt bis zu 40 Euro pro Quadratmeter. Bei einer Kontrolle des Schwerlastverkehrs auf der A8 bei Neunkirchen hat die Polizei etliche Verstöße festgestellt. Mehr als 40 Fahrzeuge wurden am Rastplatz Kutzhof überprüft. Insgesamt gab es 26 Beanstandungen. Dabei ging es unter anderem um die Ladungssicherung und technische Mängel. 4 Lkw durften wegen schwerer Mängel nicht weiterfahren. An der Kontrolle waren auch Zoll und Bundespolizei beteiligt.
2: Stefan Toscani ist nun offiziell der Spitzenkandidat der Saar-CDU für die Landtagswahl im kommenden Jahr. Bei der Landesvertreterversammlung in Eppelborn wurde Toscani mit 91,29% auf Platz 1 der Landesliste gewählt. Neben Toscani werden zur Stunde die weiteren Kandidaten für die CDU-Landesliste gewählt, die der Vorstand vorgeschlagen hat. Auf Platz 2 des Vorschlags steht Generalsekretär Frank Wagner, gefolgt von Melanie Franke, Björn Leidinger und Charlotte Waken-Luxemburger. Im Saarland wird im April ein neuer Landtag gewählt.
0: Die Energis-Netzgesellschaft warnt vor Betrügern an der Haustür. Im Raum Lebach haben sich offenbar Unbekannte als Energis-Mitarbeiter ausgegeben und nach Stromzählernummer und Zählerstand gefragt. Mit diesen Daten könnten sie einen Anbieterwechsel im Namen der Kunden veranlassen. Wer unsicher ist, kann sich den Dienstausweis zeigen lassen. Ähnliche Fälle gab es in diesem Jahr bereits bei Kunden der Stadtwerke in Neunkirchen und Homburg. In Urweiler soll eine barrierefreie Tiny-House-Siedlung entstehen. Der Stadtrat St. Wendel hat dem Vorhaben zugestimmt. Die 5 Tiny-Häuser werden im Gartenbereich eines Doppelhauses errichtet. Im Haus selbst sind Wohnungen für eine Pflegekraft und einen Hausmeister vorgesehen. Eine weitere Wohnung wird zum Gemeinschaftsraum und dient Besuchern als Ferienwohnung. Der Baubeginn ist für Januar nächsten Jahres geplant. Und das war der Überblick über die Nachrichten. 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Und hier übernimmt wieder Sonja.
3: Vielen Dank, Kerstin. Könnte sein, dass demnächst wieder mehr Kinder auf die Welt kommen. Den Störchen jedenfalls geht's gut hier im Saarland. Dieses Jahr war ein Rekordstorchenjahr. Allein in Homburg leben mittlerweile 25 Brutpaare. Woran liegt das? Jimmy Booth hat nachgefragt.
4: Im Saarland siedeln sich immer mehr Störche an. Der Naturschutzbund NABU hat dieses Jahr 60 Brutpaare von Weißstörchen gezählt. Ein Grund für die Zunahme sei die Erderwärmung.
5: Durch den Klimawandel haben sich die Zugwege verkürzt. Dadurch ist die Mortalität der Störche deutlich zurückgegangen. Das heißt, es überleben mehr im Winterquartier.
4: Statt den langen Weg nach Afrika zu nehmen, fliegen viele Tiere im Winter nur noch bis Südspanien. Seit 1998 wächst die Storchenpopulation im Saarland laut NABU kontinuierlich. Aktuell seien die Bedingungen hier gut, das könne sich aber ändern.
5: Wenn es zu heiß wird, wenn diese Hitzesommer durchgreifen und noch länger dauern, da können es eng werden für den Bruterfolg, weil die müssen ja auch Nahrungsdauer

0: Tiere erbeuten können. Dieses Jahr hat es gerade so hingehauen, also dass es sehr gut war mit 115 pflückenden Jungvögeln. Im vergangenen Jahr, was viel schlimmer war, war langjährige Regenperiode, da ist die Hälfte des Brutbestandes der Jungen gestorben.
1: Es könne sein, dass sich die Population auch Richtung Norden und Osten ausdehnt. Der NABU rechnet dennoch damit, dass die Zahl der Tiere im Saarland stabil bleibt. Neben dem Weißstorch werden auch seltene Schwarzstörche im Saarland beobachtet. Die scheuen Vögel halten sich in Wäldern auf und sind nur selten zu sehen. Beim NABU ist von 8 sicher festgestellten Brutpaaren die Rede.
2: Was da gerade entsteht, das zaubert den Älteren unter uns schon ein Lächeln ins Gesicht. Eine klassische Seifenkiste, natürlich selbst gebaut. 3 Tage lang haben einige Schülerinnen und Schüler der Willy-Graf-Realschule in Saarbrücken an ihren Gefährten gearbeitet, zusammen mit der Schreinerinnung. Heute war Renntag. Felix Alsfasser war dabei.
3: Fertig, los!
4: Auf mehr als 400 Metern Strecke treten die Teams gegeneinander an. Aber zuerst ein paar Schritte zurück. In der Lehrwerkstatt der Schreinerinnung in Vonderheid haben 12 Schülerinnen und Schüler der 9. Klasse der Willy-Graf-Realschule ihre Seifenkisten in Dreiergruppen gebaut und designt. Das Ziel: Begeisterung für das Schreinerhandwerk wecken.
5: Ich finde es sehr gut, da man in der Gruppe arbeitet und so auch eine gewisse Zusammenarbeit erlebt.
6: Es macht halt schon Spaß, weil es ist besser als Schule, finde ich. Wir können uns kreativ austoben.
7: Ja, also ich glaube, den nächsten IKEA-Schrank baue ich da mal auf.
4: Ich hätte gern, dass ihr euch unter Anleitung der Ausbilder lernen die Schülerinnen und Schüler Grundlagen der Holzverarbeitung und des Designs kennen. Und das direkt in der Praxis. Das Projekt ist auf Initiative des Wirtschaftsverbands Holz und Kunststoff, der Schreinerinnung und der Handwerkskammer entstanden.
8: Ich habe mir überlegt, eine Seifenkistenrennen zu veranstalten, hier in Vonderheid mit dem schönen Berg. Und das wurde sozusagen aufgeschnappt und da haben wir uns darum gekümmert, Seifenkisten zu besorgen, Bausätze, haben dann mit der Willy-Graf-Realschule eine Schule gefunden, die ihre Schülerinnen und Schüler bereitstellt und wir freuen uns total, dass es so gut ankommt.
4: Gefördert wird das Projekt Seifenkistenrennen 2026 Handwerk erleben und gestalten durch das Sozialministerium und die Handwerkskammer. Die Schülerinnen und Schüler sind insgesamt 3 Tage mit Aufbau, Design und dem Rennen beschäftigt. Das fördert auch den Zusammenhalt.
9: Ich fand das direkt eine richtig gelungene Sache. Und es zeigt sich auch hier, dass die Schüler so viel Spaß an der Sache haben und so kreativ werden, so ein tolles Gemeinschaftsgefühl hier entwickeln. So, ja, dass es sich wirklich gelohnt hat, daran teilzunehmen.
4: Auf zum großen Rennen. Die Seifenkisten sind fertig. 3 Preise gibt es zu gewinnen. Die kreativste Kiste, das beste Kostüm und die schnellste Zeit. Für Letzteres ist die Taktik klar.
5: Wir versuchen einfach nicht zu bremsen, einfach Vollgas runter.
10: Am besten nicht viel bremsen oder eigentlich gar nicht bremsen und dann gut fahren.

0: Am Ende waren die Italo-Muppets mit ihrem roten Flitzer am schnellsten. Die McCarrans haben den Preis für das beste Kostüm gewonnen, die kreativste Kiste ging an die Chipettes.
1: Ja. Und wer hat die tollen Namen prämiert? Die große Zeit der Hippies ist eigentlich vorbei. Aber manchmal lädt sie dann doch noch auf, wie beim Little Woodstock Festival in Wadern. Ein bisschen wie 1969 auf den Feldern der mittlerweile berühmt gewordenen Kleinstadt im Bundesstaat New York. Den Ableger im Nordsaarland gibt es schon seit mehr als 30 Jahren. Heute Abend geht's wieder los. Nicola Stauder hat die Hippie-Gemeinschaft schon vorher beim Camping besucht.
2: Frieden, Freundschaft, dass man sich gegenseitig hilft. Ne?
3: Das beschreibt das Little Woodstock Festival ziemlich gut. Es geht um Musik, aber vor allem auch um Freiheit. Die 75-jährige Jutta Schmidt ist seit Anfang an dabei und die wohl älteste Besucherin.

0: Festival erfahren, schläft sie stilecht in einem ausgebauten Kleinbus. Auch der hat schon vieles gesehen. Die Hippie-Kultur habe sich in den letzten Jahren aber verändert.
1: Wir Alten sterben aus. Ich hatte einen riesen Gral, die meisten sind weg. Hier haben wir noch mal ein bisschen Rest von diesem Gral. Die Jugend drückt nach, das ist auch richtig. Aber die Musik ändert sich, die mich nicht mehr tanzen lässt. Aber ich gönn's der Jugend und ich bin froh, wenn wir wirklich noch Hippie-Nachwuchs haben.
0: Neuankömmlinge auf dem sich langsam füllenden Campingplatz werden immer herzlich begrüßt. Denn was sich nicht verändert hat, ist die Gemeinschaft.
2: Ehrlichkeit macht das aus und jeder hilft jedem, wenn einer ein Problem hat oder so. Oder beim Aufbauen hilft jeder mit, jeder packt mit an. Das finde ich, liebe ich einfach, ja.
0: Das weiß auch Veranstalter Harry Weiland zu schätzen. Seit 1991 organisiert er Little Woodstock. Ursprünglich als eine Geburtstagsparty geplant, wuchs das Festival. Heute kommen 700 bis 800 Leute.
3: Besonderheiten sind zum Beispiel, dass wenn die Leute wieder gehen montags, der Platz, ohne dass ein Reinigungsteam drüber gehen muss, der Platz sauber ist, weil die Leute alle selber den Platz wieder sauber machen. Wir haben an beiden Plätzen Müllcontainer stehen. Die Leute sammeln den Müll selber, bringen den dann hin. Also wir brauchen nachher keine Reinigungsaktion mehr zu machen. Das ist zum Beispiel sehr besonders. Oder dass wir keine Security brauchen, weil hier hat es noch nie Balaba gegeben. 35 Jahre noch nicht.
0: Und dieses Gefühl zieht Leute aus ganz Deutschland an. Teilweise sind sie über 400 Kilometer bis ins Saarland gefahren. Zum Beispiel Stefan Hermes. Er war den ganzen Sommer auf verschiedenen Festivals unterwegs. Little Woodstock ist sein krönender Abschluss.
4: Es sind die Leute. Es sind die Leute, die man trifft. Ich fahre für die Festivals auf das Festival, nicht für das Musik. Die Musik ist ein Bonus. Wenn es gut ist, ist es toll. Wenn es nicht gut ist, hey, ich habe tolle Leute.
0: Little Woodstock findet dieses Jahr zum 35. Mal statt. Das Festival läuft noch bis Sonntag.
5: Kaum etwas bestimmt unser Leben so sehr wie unsere Arbeit. Mal fluchen wir über sie, mal freuen wir uns über sie und ganz ohne geht's ja auch nicht. Das Saarländische Staatstheater hat eine Nachwuchsautorin beauftragt, darüber mal ein Stück zu schreiben. Und dafür ist sie mit einem Team rausgegangen, in Werkshallen, in Unternehmen, auf die Straße, um mit vielen verschiedenen Menschen über Arbeit zu reden. Was dabei rausgekommen ist, das kann man ab morgen sehen. Dann ist Uraufführung von Alltägliche Spektakel. Uwe Löbens hat schon mal bei den Proben vorbeigeschaut.
6: Außerirdische erkunden die seltsame Arbeitswelt einer untergegangenen Menschheit. Wie halbautomatische Roboter bewegen sie sich zwischen Ruinen. Das, was sie in Erfahrung bringen, berichten sie so, als hätten sie es selbst erlebt.
7: Ich habe im Durchschnitt 14 Stunden am Tag gearbeitet und war zuständig für 180 Auszubildende, hatte 3 Diensthandys und ein Jahresgehalt von 300.000 Euro. Ja.
6: Ist Arbeit Zeitvernichtung oder Erfüllung, fragt das Schauspiel Alltägliche Spektakel. Die Autorin hat dafür eine fast schon märchenhafte Perspektive gewählt.
8: Es ist halt nicht so, wie es ist, weil es so ist, wenn es durch die Augen von Wesen quasi begutachtet wird, die gar nicht wissen, wie es ist, sondern die eigentlich an alles erstmal fragend hingehen und erstmal sagen so, ach so, aber warum ist das denn so? Und das ist eigentlich auch die Perspektive eines Kindes.
9: Und abends schmierte ich zu Hause Brote. Meine Kinder lachten über meine komischen Bewegungen und ahmten diese nach.
6: Bei der Recherche für das Stück haben die Autorin und die Dramaturginnen Werkbesichtigungen gemacht und Pflegeeinrichtungen besucht. Haben zum Teil mit ungewöhnlichen Fragen Passanten auf der Straße nach dem Stellenwert von Arbeit befragt. Und dabei erstaunliche Antworten bekommen.
10: Welche Bewegung üben Sie am Arbeitsplatz am meisten aus oder welches Wort fällt am häufigsten? Das führt zu sehr vielen recht poetischen Beschreibungen plötzlich oder Erkenntnissen. Also berührend ist, wenn man dann hört, dass es bei einer Kassiererin ein Danke ist.
6: Diese gesammelten persönlichen Erlebnisse kommen in dem Stück

0: ebenso vor wie die Produktionsverhältnisse der absterbenden Autoindustrie. Und warum heißt es Feierabend, wo doch alle nach der Arbeit vor allem Ruhe brauchen?
1: Ich möchte mit euch den Feierabend feiern.
2: Man merkt natürlich, dass das Thema Arbeit für uns als Menschen einfach ein zentrales Thema ist. Es nimmt ja auch sehr viel Raum ein. Am Tag, im Leben sowieso. Also man ist schnell bei den ganz großen Fragen, Sinnfragen. Was mache ich mit meiner Lebenszeit? Was kommt danach?
0: Brauchen wir die Arbeit nur zum Lebensunterhalt oder doch für mehr? Und ist es nicht skurril, in der Raucherecke davon zu träumen, wie schön das Leben ohne Arbeit wäre?
3: Alltägliche Spektakel beim Staatstheater ab morgen in der Alten Feuerwache. Und Leonie Holst blickt auf das Fußballspektakel am Wochenende.
4: Schönen guten Abend. Der Saisonstart des 1. FC Saarbrücken war bislang ganz in Ordnung. Trotz Mega-Umbruch und Verjüngungskur 2 Siege zum Ligastart. Dazu im DFB-Pokal erst im Elfmeterschießen an Zweitligist Hertha BSC gescheitert. Das hätten so sicherlich viele Fans vor der Saison unterschrieben. Dass es auch Niederlagen wie vergangene Woche gegen Rostock geben würde, das war auch klar. Und auch das wird verziehen, wenn dann am Samstag in Meppen die richtigen Schlüsse daraus gezogen werden.
5: Ein Gefühl, das diese Mannschaft so noch nicht erlebt hat. Geschlagen nach 90 Minuten, erstmals in dieser Saison. Von Rückschritt ist der FCS nach dem 2:4 gegen Rostock aber noch weit entfernt.
6: Dass nach einem Umbruch und dass wir auch eine recht junge Mannschaft haben, der Leistungsschwankungen dazugehören, das haben wir eingeplant, das kalkulieren wir mit ein. Das ist normal, wenn man so einen Weg auch bestreitet. Man muss auch die Fehler machen, um daraus zu lernen.
5: Gegen Rostock waren es vor allem die Standardfehler. Vermeidbar. Rostocks große Stärke passt genau zu Saarbrückens Schwäche. Das 1:2 und 1:4 quasi deckungsgleich, nur eben ohne Deckung.
6: Standards waren sicherlich ein Thema, ja, aber vor allen Dingen die Aufgabenerfüllung in Standards. Heute ein Trainingstag komplett investiert, ja, damit wir auch da wieder die Sicherheit reinbekommen und die Details in der Mannschaft auch arbeiten.
5: Das gilt auch für den noch jungen Torhüter Matteo Bignetti. Saarbrückens Nummer 1, größtenteils ruhig und abgeklärt, aber auch eher mit Anfälligkeiten. Zum Beispiel bei Rostocks Dosenöffner zum 0:1, auch wenn sich Trainer Janikis schützend vor den Italo-Österreicher stellt.
6: Matteo ist ein hochtalentierter Torhüter, unsere Nummer 1, ist 22 Jahre jung. Und wenn es auf die Flanke, auf das Gegentor bezieht, ich meine, da haben wir vorher zwei Spieler, vor allen Dingen einen, der den Fuß letzten Moment wegzieht. Ja, und da zu reagieren und da jetzt ein Torwartfehler draus zu machen, ja, erachte ich als sehr unfair, muss ich sagen.
5: Es geht eben auch ums nach vorne schauen. Am Samstag in Meppen könnten einige Änderungen auf den FCS zukommen. Premierentorschütze Lee zwickt es in den Adduktoren. Nankishi im Sprunggelenk und Vasiliadis fällt ohnehin länger aus. Nach den Traditionsclubs Hertha, Rostock, Regensburg und Essen geht es jetzt an die niederländische Grenze zum SV Meppen. Klingt klein. Wird aber?
7: Ja, es wird eklig auf jeden Fall. An die 10.000 passen ins Stadion. Ich glaube, das kann dann schon heiß werden. Die letzten zwei Spiele, beide zu null gespielt, 5 Tore geschossen. Ich glaube, dass das ein enges Spiel wird, wo wir wirklich ans Maximum kommen müssen.
5: Und vor allem ihrem Trainer zeigen müssen, dass sie aus den Fehlern gegen Rostock gelernt haben. Dann ist auch der Support der rund 600 angekündigten Auswärtsfans im weit entfernten Meppen sicher.
4: Bouldern ist ja schon längst Trendsportart geworden und inzwischen sogar olympisch. Nochmal als Erklärung, bei dem Sport muss man ganz ohne Seil eine 2 bis 5 Meter hohe Kletterwand rauf. Natürlich liegen unten dicke Matten, falls man mal runterfällt. Und auch wenn es nicht ganz die Olympischen Spiele sind, die rund 500 Teilnehmerinnen und Teilnehmer des Saar Wars sind mindestens genauso motiviert gewesen. Der saarländische Boulderwettbewerb findet schon zum 9. Mal statt und wir haben eine Boulderin bei der Quali in der Halle begleitet.
8: Bequem sind die Schuhe zwar nicht, helfen aber bei den kleinen Tritten. Lea macht sich bereit für die Qualifikation für ihren 2. Saar Wars. Das Besondere bei dem Kletterwettbewerb? Nicht die einzelnen Boulderinnen und Boulderer treten gegeneinander an, sondern 3 saarländische Kletterhallen. Die besten 20 Frauen und 40 Männer jeder Halle kommen ins Halbfinale. Lea startet für die Kletter- und Boulder-Arena in Duttweiler und will wertvolle Punkte sammeln.
9: Also erstmal, das ist natürlich meine Stammhalle. Ich gehe hier 3-mal die Woche bouldern und ich

0: möchte natürlich auch meine Halle unterstützen. Und zum anderen, ich finde auch einfach mal so ein Wettkampf ist auch eigentlich cool, es macht Spaß. Ich bin jetzt nicht so, ich bouldere nicht so auf der Kaderebene, sodass ich irgendwie ständig auf Wettkämpfen wäre. Und so ein Wettkampf im Saarland, sage ich mal, unter unseren Hallen, das macht einfach Bock, da mitzumachen.
1: Die nächste Route ist geschafft und somit ein weiterer Punkt gesichert. Die 23-Jährige bouldert seit 2,5 Jahren. Da sie für ihr duales Studium auch in der Halle arbeitet, kann sie fast jeden Tag an den offenen Routen rumprobieren. In den 5 Wochen Qualifikation muss Lea so viele Boulder wie möglich in 7 unterschiedlichen Schwierigkeitsgraden schaffen. Bei insgesamt 180 verschiedenen braucht das etwas Zeit.
0: Also wenn ich wirklich einen Boulder machen möchte, wenn ich wirklich das Ziel habe, das zu schaffen und der mir Spaß macht, kann es schon sein, dass ich mehrere Wochen an dem Boulder projektiere. Immer wieder denselben Zug, bis er irgendwann hält.
1: Saarwurst hat in der KBA schon lange Tradition. Andreas Hoffmann gehört die Halle. Er war vor 10 Jahren Mitbegründer des Kletterwettbewerbs und wollte mehr Vielfalt in die saarländische Kletter-Community bringen.
2: Klar sind wir wirtschaftliche Konkurrenten, aber man betreibt den gleichen Sport, man kennt sich gut. Und es profitieren schon auch alle 3 Hallen davon, denn man muss in allen Hallen Punkte sammeln. Das heißt, auch unser Stammpublikum muss dann nach St. Wendel und nach Bexbach gehen.
1: In Bexbach werden natürlich auch fleißig Punkte gesammelt. Der Titelverteidiger ist seit 2019 mit dabei. Und auch hier im Boulder Olymp ist Saarwurst mehr als nur ein Kletterwettbewerb.
3: Wir wollen unseren Kunden und auch der Community zeigen, dass wir miteinander können und nicht nur gegeneinander sind. Wir sind alles Kletterer, wir wollen alle Spaß haben, wir wollen einen coolen Sport machen und dafür steht irgendwie Saarwurst.
1: Lea hat sich inzwischen mit 116 von 180 geschafften Boulder fürs Halbfinale qualifiziert. Am Samstag wird sich dann zeigen, welche die beste Halle in diesem Jahr ist. Bis dahin wird Lea aber natürlich noch viel trainieren.
4: Die deutschen Basketballerinnen um Emma Eichmeier von den St. Louis Royals sind heute in die Weltmeisterschaft gestartet. Als erste Gegnerinnen mussten sie mit Spanien, einem der favorisierten Teams, mithalten können. Am Ende war es dann eine deutliche Niederlage. Emma Eichmeier und Co. unterlagen mit 53 zu 83. Morgen steht dann gegen Japan das 2. Gruppenspiel auf dem Programm. Und damit geht's zurück zu Sonja.
5: Vielen Dank, Leonie. Im SR-Fernsehen geht's gleich in den Hochschwarzwald mit seinen Seen und Wäldern. Wunderschön. Vorher hat Jonas Degen noch das Wetter für Sie. Ihnen allen noch einen schönen Abend. Tschüss.

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0: Das Stadtleben ist hektisch. Hier ist es wirklich ruhig, schön. Da kann man wirklich runterkommen.
1: Und man lernt hier auch, dass wenn nur eine Flagge auf dem Tisch ist, dass der Arme bleiben kann und man den später wegmacht.
2: Da winkt sich oder winkt so.
3: Ja.

0: Und kann man Bierchen trinken oder Kaffee trinken. Ja. Das ist eben.
1: Und wenn man nicht will, dass jeder kommt, winkt man gar nicht.
2: Wenig Gepäck. Ach, vom Kopf her wenig Gepäck. Ich habe auf der Arbeit genug Trubel. Brauche ich da nicht noch woanders?

0: ab wie viel Uhr können wir hier kommen? Nächstes Mal, wenn ich mache den nächsten Termin.
1: Ab 14 Uhr.
0: Ah, früher geht nicht.
1: Nein, nein. Das ist normal Anreisezeit.
0: Das ist normal.
1: Ja, steht doch auf der Website, wenn man früher anreisen will, muss man das separat buchen.
0: Ah ja, aber da geht das.
1: Aber dann bezahlt man einen ganzen Tag oder einen halben Tag. So.
0: Ja.
1: Und dann ist es ab 9, so, das ist kein Problem.
0: Na ja, gut, weiß besser.
1: Dann weiß man das so.
0: Zelt montiert und so. Und
1: gut lesen. Ein schöner Aufenthalt.
0: Danke schön.
1: Tschüss.
0: Tschüss.
2: Marianne und Erik. Die Niederländer betreiben den Campingplatz in Walsheim. Es ist Ende Mai. Seit 4 Wochen läuft die Saison.
1: Heute kommen noch 12 Anreisen, 13 Anreisen.
3: Für Pfingsten mit so solchen Wetter sollte eigentlich mehr sein.
2: Um diese Jahreszeit kommen die meisten Besucher aus der direkten Umgebung.
1: So ist Saarland noch unbekannt. Jeder kennt die Eifel und die Mosel. Morgen. Weil es so schön ist, dann alle Leute kommen hier. Ja, ist genauso schön. Aber viele Männer ruhiger. So.
2: Ein paar Gäste kommen auch von weiter her.
4: Also wir kommen grundsätzlich aus Oldenburg im Norden, waren erst in Frankreich und dann sind wir hierher gekommen.
5: Wir haben dann erstmal oben auf diesen Stellplätzen gestanden eine Nacht. Da haben wir schon gesagt, boah, was für eine Idylle hier und was für eine Ruhe.
4: Und der Himmel.
5: Also, und der Himmel, ne? Also man sieht hier so toll die Sterne auch, weil so wenig Licht drumherum ist. Ne?
4: So ein bisschen Bullabü. Bullabü im Saarland.
6: Ja. Genau. Ja.
7: Manchmal ist es heftig. Jetzt sind die meisten gestern angekommen, haben sie das noch nicht so viel benutzt. Aber normalerweise dann gibt es überall Haare und Gras und ja, Campinglife.
2: Marianne und Erik haben den Platz vor 8 Jahren übernommen und vorher beruflich etwas ganz anderes gemacht.
7: Ich habe keine Lust mehr in meine Arbeit. Ich habe fast 30 Jahre auf einem Baubetrieb gearbeitet, Buchhaltung gemacht. Und ich hatte gedacht, wir müssen etwas anders.
1: Wir haben immer selbst gekämpft. Und einmal waren wir auf dem Campingplatz, habe ich gegen Marianne gesagt, wenn das mein Platz war, sollte ich das so und so machen. Hat Marianne gesagt, oh, willst du das auch?
7: Wir hatten eine Runde gemacht, 6 Campingplätze besucht. Und das war die letzte und das hat uns sehr gut gefallen. Und nicht so weit von Holland.
1: Ich habe immer gearbeitet, auch für den Supermarkt, wie Manager. Und das war auch 7 Tage pro Woche. Jetzt mache ich das auch, aber ich mache das für mich selbst.
7: Ab und zu sagt man, ach, das ist viel Arbeit, oder? Ja, das ist viel Arbeit. Aber die Saison ist kurz. So. Aber die Sommer sollte gut sein und dann reicht das für den Winter. Ja.
2: Ende Juni. Der Sommer ist da. Dauercamperin Iris ist um 7 Uhr morgens immer eine der ersten, die auf den Beinen ist.
8: Ich bin Frühaufsteher, aber dann habe ich auch mehr vom Tag, wenn man früh auf ist. Also ich habe dann immer das Gefühl, man verpasst was, wenn man bis mittags liegen tut.
9: Ich finde das doch so schlimm von den Leuten, man kann doch das Becken sauber machen. Das sind dann vielleicht noch Kinder, die sich dann abends die Zähne geputzt haben und so. Ja, bleibt ja nicht aus, ne, bei so vielen Menschen. Der Platz ist oft sehr voll. Und die Kinder laufen wirklich alleine und ja, dementsprechend sieht es dann manchmal aus und Erik und Marianne können nicht überall sein direkt. Das ist ganz normal. Man ist nicht daheim, aber

0: Man kann sich arrangieren mit allem.
1: Ich bin ja kaffeesüchtig.
2: Seit Iris und ihr Lebensgefährte Daniel in Rente sind, verbringen sie mehr Zeit auf dem Campingplatz als zu Hause in Saarbrücken. Zumindest während der Saison.
0: Gut, man kann ja hier eh nur von März bis Oktober campen. Also man kann immer auf dem Campingplatz, aber dann sind Sanitäranlagen alles zu. Ne? Ich glaube schon, mir würde auch über den Winter kommen. Ja, hätte man auch keine Probleme.
3: Morgen.
0: Moja. Ich habe nur 2 Zimmerwohnungen. Und ja, wenn ich aus dem Küchenfenster sehe, sehe ich Dach von Verlängerung vom Haus. Ja, das ist eben mitten in der Stadt. Alle 2 Minuten, 3 Minuten hört man Krankenwagen, Feuerwehr, Polizei. Ne? Das da ist immer laut.
3: Wie die Iris schon sagt, war das auch so mit dem Kriterium, dass man bis hier raus ins Grüne komme und ja. Wir haben jetzt halt beides. Du bist in der Stadt schnell, überall, wo du hin willst, also Kultur, alles, was da ist. Und hier ist eben Land, Luft,
0: Ruhe.
3: Ruhe, ja.
2: Seit 2 Jahren haben Iris und Daniel einen Dauerstellplatz. Sie haben es sich wohnlich gemacht.
0: Wenn man Nippes hat, muss man eine Pflege. Ja, das ist unser zweites Zuhause. Das war mir wichtig, dass man sich heimisch fühlt. Also mir bezahle jetzt hier, ich glaube, an die 1600 im Jahr. Und wenn du mit 2 Personen dann jetzt nach Spanien fahren würdest oder so, ich glaube, das wäre teurer. Und da hast du 14 da, viele 8, 14 da und hier haben wir über 8 Monate.
3: So, schauen wir mal.
2: Daniel hilft den Dauercamper-Nachbarn, den Wohnwagen auf einen neuen Platz zu setzen.
4: Probieren wir mal so rumsitzen hier vorne. Dann kommt er vielleicht aus dem Loch. Es wird wohl so rum nicht gehen, Jungs. Weil so geht er halt vorne hoch. Weißt du? Und weiter. Ja, der Rest macht man von Hand.
5: Wenn man so einen Kollegen hat, der mit Anhänger, alles super. Weil sonst hätte man alles von Hand zu Fuß gemacht. Ne?
6: Ja.
5: Dann hätte es ein bisschen gedauert, weil das hat doch immer ein bisschen Kilos.
4: Und das ist ja eben Camperleben, also einer für alle, alle für einen. Dominik, auf dein neuer Platz.
7: Ja, danke. Danke.
8: Hallo.
9: Hallo. Hallo. Was nicht so lange her.
2: Im Hochsommer und mit Beginn der Ferienzeit wird es auf dem Campingplatz internationaler.
9: Ja,
8: unbedingt.
9: Okay. Ciao.
8: Ciao.
9: Ciao. Im Sommer ist 50% holländisch und die andere Seite ist dann deutsch. Wir haben noch Gäste, immer mehr Gäste aus Skandinavien, Schweden, Norwegen, Dänemark. Das wirklich. Und letztes Jahr haben wir Leute aus Australien, Afrika, USA, Kanada. Ich gehe Jan unterstützen.
2: Zum Campingplatz gehört auch der Freibad-Kiosk, der bei gutem Wetter jeden Tag geöffnet ist.
10: Im ersten Jahr war so viel los, haben wir einen Tag, ich glaube 160 Kilo Pommes verkauft. In einem Tag haben wir gesagt, wir haben keinen Campingplatz gekauft, aber einen Kiosk mit nur Pommes. So. Aber das ist eine Ausnahme.
9: Was vor der Corona?
10: War ganz viel los.
2: Nach einem kurzen Corona-Einbruch erlebt das Campen in Walsheim einen Aufschwung. Bis heute steigt die Nachfrage.
9: Danach ist wieder jedes Jahr besser so. Auch für dieses Jahr haben wir 50% mehr Buchungen bis jetzt, wie letztes Jahr. Also, das ist viel.
10: So, einmal die Pommes mit Ketchup.
2: Das Geschäft läuft. Und auch so.

0: fühlen sich die beiden Seeländer in Deutschland längst zu Hause.
1: Was ich vermisse an Holland? Wirklich nichts. Wenn wir in Holland sind, fahren wir manchmal nach das Meer mit dem Hund. Gibt dem Hund viel Spaß. Ist auch gut zum Wandern. Aber sonst? Nein. Nicht. Marianne auch nicht, kann ich so sagen. Es ist immer schön. Es ist, jetzt haben wir tausende Farben grün und dann in der Winter braun. Und jeden Tag machen wir eine Runde mit dem Hund, oben langs den Ort. Aber die Lage hier ist so schön. So, zweimal Kaffee.
2: Ah, super.
1: Bitte schön.
2: Auf einen guten Sommer.
1: Hoffentlich.
2: Tschüssi.
1: Tschüssi.
3: So, die Kühlbox, die war dann auch fertig. Könntest du auch schon rüberbringen.
4: Soll ich noch Standschuhe einpacken fertig?
3: Die dir dich gleich anziehen.
0: Für die Zweibrücker Kerstin und Alex geht es heute wie jeden Freitag wieder nach Walsheim.
5: Timmy, komm.
0: Beim Packen sind sie ein eingespieltes Team.
3: Beim Packen geht es eigentlich schon los. Geht die Entspannung schon los. Das ist wirklich fast wie Urlaub. So ein bisschen Kurzurlaub, Freitagnachmittag, extra Frühfeierabend. Und dann haben wir wenigstens 2,5 Tage.
0: Auch die ausnahmsweise wechselhaften Wetterprognosen schrecken die beiden Dauercamper nicht ab.
6: Am schönsten ist, wenn es nachts regnet. Da prasselt der Regen, das ist so ein beruhigendes Gefühl, das ist einfach schön. Einfach immer so das Gefühl, man ist so in der Natur, man ist weg von dem ganzen Alltag. Also wenn jemand eigentlich denkt, er wäre viel lieber verwöhnt, der muss natürlich ins Hotel gehen.
3: So, haben wir alles?
6: Ja, und jetzt ab nach Haus.

0: erstmal Kühlschrank einräumen. Dass die Sachen, die halt gekühlt sind, müssen dann halt auch gar nicht lang im Warmen sind. Wobei heute ist es jetzt nicht ganz so warm. Und wir haben nämlich heute eine große Schüssel dabei, weil wir morgen. Oh shit. Ist der Salat ausgelaufen? Schatz, würdest du mir mal eine Lappe holen? Es ist jetzt unpraktisch, weil man jetzt halt nicht direkt fließendes Wasser hat. In der Küche hätte ich jetzt dann halt die Spüle und dann könnte ich das Wasser aufdrehen. Jetzt muss halt Alex erst mal Wasser holen. Aber es ist kein Beinbruch. Im schlimmsten Fall kann ich die Soße auch noch mal nachmachen. Das ist jetzt nicht schlimm. Aber es ist zum Glück nur Sauerei, aber es ist ja nichts kaputt. Dankeschön.
1: Dankeschön. Ups.
0: Mhm.
1: Das Eingeschränkte, wo man halt hat. Daheim hat man halt riesen Platz, hier braucht man den nicht. Man hat auch schon so schlecht Wetter, kühles Wetter, dass man auch nicht das Vorzelt zum Sitzen nutzen kann, sondern wirklich alles sich hier drin abspielt. Da gibt es klare Regeln. Hier ist immer mein Platz. Und wenn Kerstin hier was zu arbeiten hat, wenn sie was vorbereitet, dann habe ich aus den Füßen zu gehen, dann sitze ich einfach hier. Hier oben sind meine Bücher drin und dann lese ich einfach ein Buch.
2: Eigentlich wollten Kerstin und Alex noch zu ihren Pferden. Jetzt müssen sie erst warten, bis der Regen aufhört.
1: Dinge, die einem daheim vielleicht mal öfter dazu bringen, dass man so schlechte Laune kriegt, die passieren hier nicht so.
0: Wie jetzt vorhin mit der Salatsoße. Daheim hätte ich jetzt wahrscheinlich einen kleinen Blutsturz gekriegt. Aber hier, ja, dann ist das halt so. Dann macht man es sauber und ist wieder gut.
2: Nach Walsheim kamen die beiden, weil Kerstin einen Stall für ihr Pferd suchte. Und der liegt direkt neben dem Campingplatz.
0: Geil, mein Spatz. Geil. Ja, fein.
2: Mit der Pferdeliebe hat Kerstin Alex erst vor kurzem angesteckt. Das Campen lieben die beiden aber schon lange.
0: Meine Eltern haben immer gesagt, ich bin auf dem Campingplatz gemacht worden und wäre beinahe auf dem Campingplatz auf die Welt gekommen. Also war definitiv Camping zuerst. Ein Schritt vor, drei zurück.
1: Bringt mich nicht viel weiter.
0: Das ist halt aber auch das Schöne, dass ich hier Fuchs und Hass gut nachts sahen, dass man halt wirklich hier seine Ruhe hat. Wenn man Halligalli wollte, dann wäre man wahrscheinlich irgendwo in der Stadt und würde dann von Bar zu Bar ziehen, aber das ist jetzt gar nicht unser Ding. Deswegen sind wir halt eigentlich auch ganz gerne auf dem Campingplatz.

0: Na, los geht's, Fenner.
1: Inzwischen haben Marianne und Erik Unterstützung von Fenner. Die Studentin aus den Niederlanden war letztes Jahr schon hier und kennt sich aus.
0: Läuft die Hange? Nee. Wir machen es sauber, wir machen die Bettwäsche. Wie ein Hotel, eigentlich. Die Leute wollen ein bisschen Luxe, die wollen gerne campen, aber mit Luxe. Brauchen nur die eigenen persönlichen Sachen mitzunehmen, ansonsten nichts. Alles ist hier. Glamping heißt das. Das war's.
1: 9 Glamping-Zelte gibt es in Walsheim. Sie werden gerne gebucht, machen aber auch zusätzliche Arbeit.
0: Jetzt ist es sehr sauber. Manchmal ist es so dreckig, dann brauchen wir mindestens 1 Stunde. Aber jetzt geht's. Jetzt geht's schnell. Die Niederländer kennen das für sehr lange, für Jahre. Aber die letzten 2-3 Jahre kommen auch die deutschen Leute. Und die haben alle gesagt, das ist ja super. Die Niederländer erwarten viel, die Deutschen finden alles toll. Weil die kennen das noch nicht so. Die Niederländer, die sind das schon gewöhnt. Fertig für die Nächste.

0: Auch in den Niederlanden haben die Ferien begonnen. Meren und Thais verbringen mit ihren Eltern 2 Wochen in Walsheim auf dem Campingplatz.
1: Ja, danke.
2: Es ist super, dass das Freibad direkt neben dem Campingplatz liegt. Da ist man ganz schnell. Selbst wenn man nur 1 Stunde schwimmen geht, lohnt es sich. Zu Hause haben wir kein Freibad, das so nah ist.
0: Während ihre Kinder im Freibad sind, überlegen Linda und Nils, wo der nächste Ausflug hingeht.
3: Ist es St. Ingbert?
4: Ja, St. Ingbert.
3: St. Ingbert. Klingt wel erg chic. We are not the ones going for a lot.
0: Wir sind nicht diejenigen, die ständig wandern gehen oder extrem aktiv sind.
3: Really active kind of people.
2: Wir machen doch von allem ein bisschen.
3: So no rafting.
0: Ja, aber kein Rafting oder Höhlentauchen. Deshalb haben wir uns für diesen Teil des Saarlandes entschieden. Im Norden ist es eher waldig. Hier ist alles nur eine halbe Stunde entfernt. Man muss nur kurz fahren, um etwas zu unternehmen. Wir haben diesen Wohnwagen vor 5 Jahren gekauft. Wir haben alles reingepackt und sind losgefahren. Und dann haben wir gemerkt, oh, der Wohnwagen ist viel zu schwer. Wir haben viel zu viel dabei. Also haben wir angefangen, uns von Dingen zu trennen.
3: Kann ich mir helfen?
2: Die Dinge, die wir jetzt mitnehmen, benutzen wir auch wirklich.
0: Wenn man aus dem Urlaub zurückkommt und 2,5 Wochen mit weniger Zeug gelebt hat, steht man zu Hause und denkt, warum brauche ich eigentlich so viel? Warum brauche ich ein großes Haus? Lass uns alles loswerden und kleiner anfangen. Aber nach 2 Wochen ist der Alltag wieder da und man hat sich daran gewöhnt.
2: Es ist einfach schön, zusammen zu sein. Ehe man sich versieht, arbeiten unsere Eltern wieder und dann bleibt kaum noch Zeit zu spielen. Deshalb schätze ich diese Zeit wirklich sehr.
3: Ja, sailing home.
2: Das ist das Schöne am Campen. Man verbringt viel mehr Zeit miteinander. Zu Hause hat jeder sein eigenes Leben. Hier merkt man wirklich, dass man eine Familie ist.

0: Weltrüste, tot morgen.
1: Ich werde es vermissen, draußen in der Natur zu sein. Danach sind wir wieder in einem Wohngebiet, in einem Haus und so weiter.
2: Zu Hause hört man nur die Autos, die hin und her fahren.
0: Ja.
2: Der Sommer 2026 hat es in sich. Eine Hitzewelle jagt die nächste. Für Marianne und Erik bedeutet das vor allem Arbeit im Freibad-Kiosk.
3: Alles von Wetter abhängig. Wenn es so warm ist, so viele Leute schwimmen, sind die ganze Zeit hier sofort. Und haben wir zu wenig Zeit für den Campingplatz. Aber auf dem Campingplatz ist es auch ruhiger, weil es zu warm ist. Und mehrere Leute die sagen, wir gehen nach Hause, wir gehen nach Hause. So. Zu warm.
4: Die 72, bitteschön.
3: In dieser Woche ungefähr 600 Kilo Pommes. Das ist es voll.
5: Ab 11 habe ich Pommes gebacken. So. Die 382, die letzte für heute. Bitteschön.
3: Wir sind natürlich müde, aber wir haben es wieder geschafft. Ich finde es unglaublich, was Marianne hier macht allein. Und die bleibt immer gemütlich und ich nicht. Muss ich ehrlich sagen. Das ist. Wenn die Leute kommen und sagen, oh ja, das und das. Oh nein, dann doch nicht. Und das und das. Oh nein, dann doch nicht. Dann denke ich, ach mein lieber Gott.
4: Stimmt.
5: Das macht noch immer Spaß. Blöd, oder? Jeden Morgen denke ich, oh na komm, wir gehen wieder. Und abends denke ich, ach, nie wieder. Nie wieder. Ich gehe heim, ich gehe nach den Niederlanden. Ich höre auf. Aber jeden Morgen denke ich, ach komm, wir gehen wieder. So, am Ende von Abend machen wir die Abschluss.
2: Auch wenn der Campingplatz mit seinen 180 Stellplätzen die größere Einnahmequelle ist, finanziell ist auch der Kiosk wichtig.
5: So ohne Kiosk sollte es schwierig sein, das brauchen wir auch. Bis jetzt ist der Campingplatz eigentlich gleich wie letztes Jahr. Und ich denke, die Kiosk besser wie letztes Jahr. Weil so viel los war noch nicht. Ja, letztes Jahr war Juni auch gut, war Juli sehr schlecht. Hoffentlich bleibt es so. Abwarten. Abhängig vom Wetter.
2: Im Juli bleibt es heiß. Dauercamper Vanessa und Ralf genießen noch die morgendlichen Temperaturen.
6: Immer so Hälftchen, das ist mal ganz interessant eigentlich.
7: Wir haben hier schon einiges draus gekocht. Mhm. Einiges hat auch nicht geschmeckt, aber. Heute gibt's gegrillt und Nudelsalat. Das merkst du auch direkt. Es wird direkt warm hier drin.
8: Der Camper ist Ralf. Der hat den Wohnmann ja schon vorher gehabt. Ich kenne Camper nur von früher. Ich war mit meinen Eltern immer schon Camper gewesen und haben aber irgendwann gesagt, ich möchte das nie wieder. nie wieder hat dann, keine Ahnung, 20 Jahre angehalten und dann geht es jetzt noch mal los.
6: Ich bin jetzt seit fünf oder sogar sechs Jahren hier auf dem Campingplatz. Ja, da war so mal so Rückzugsort für mich. Im Moment habe ich eine Spülmaschine. Ich hatte lange Jahre keine. Das war dann als Abend schon ein bisschen nervig, aber wenn man es dann machen muss oder hier auf dem Campingplatz ist das irgendwie anders. Also man hat nicht ja Zeit genug hier.
8: Der Ralf ist viel minimalistischer, wie ich das bin. Der braucht ganz wenig.
6: Muss natürlich mal hier eigentlich gar nichts. Halt kochen, frühstücken, Wasser besorgen für den Wohnwagen und spülen.
8: Ist daheim ja alles schon einfacher, aber es ist schön. Es ist, du kommst hierher, gerade wir sind die ganze Woche am Schaffen, kommst hierher und es ist eigentlich so Wochenend wie Urlaub.
2: Kennengelernt haben sich Vanessa und Ralf bei ihrer Arbeit im Krankenhaus. Sie kommen meistens übers Wochenende hierher.
8: Jeder weiß, dass die Zeiten im Krankenhaus nicht mehr so schön sind, so wie die vielleicht früher mal waren. Und das zehrt schon.

0: Schon an einem, wenn man so angespannt ist und die ganze Woche eigentlich keine Langeweile hat, ist es mal schön, wenn man es auch mal am Wochenende hat. Einfach mal gar nichts machen. Man muss an nichts denken, man kann eigentlich wie so ein bisschen in den Tag reinleben.
1: Ich habe auf der Arbeit genug Trubel. Brauche ich da nicht noch woanders? Wenn ich freitags schon komme, dann reicht es irgendwann auch sonntags. Kann ich auch gut heimfahren und daheim noch ein bisschen was erledigen. Wenn ich nur daheim war und es war schön Wetter, denke ich, warum bist du nicht auf den Campingplatz gefahren? Und ansonsten, wenn man heimkommt, hat man noch mal ein bisschen Kraft getankt für die nächste Woche.

0: Es gibt einfach schöne Strecke hier, die man fahren kann. Schöne kurvische Strecke.
1: Motorradfahren ist für mich quasi Landschaft gucken. Ich fahre relativ langsam, bin keiner, der so Kurven hetzt. Genießt das eigentlich eher so, dass man auch mal Storch sieht oder so.
2: Jetzt ist Sonntagmittag, ist wieder leer, fast leer, nicht so ganz viele Leute. Jedes Wochenende kommen viele Leute und dann am Sonntag Vormittag fahren sie wieder weg. So. Aber Schwimmen bleibt schön, das Wetter bleibt schön. So.
3: Inzwischen unterstützen mehrere Aushilfen Marianne und Erik bei ihrer Arbeit. Bleibt ein bisschen Zeit für einen gemeinsamen Spaziergang am Ende des Tages.
4: Wir sind jetzt 61 und 62. So, Rente kommt und wir haben den Campingplatz. Steht im Verkauf. Es ist einfach schwierig, wenn man älter wird. Mein Rücken will nicht mehr so. Ich habe immer Schmerzen im Rücken.
2: Ja, wir kommen älter. Also das fühlt man.
4: Das fühlt man, stimmt. Guck mal die Vögel. Es wird morgens schön, weil die sind hoch. Kein Regen. Das ist mit schwerem Herz.
2: Ja.
4: Ja.
2: Jeden Morgen laufe ich hier mit Red, mit der Rehe of Fox. Und dann sieht man hier, nicht nur die Camping, aber die ganze Lage hier ist so wirklich schön. Dann denke ich, ja, das lassen wir hinter uns. Ja. Das ist schwierig.
3: Für beide ist klar, dass sie in Deutschland nach einem neuen Zuhause suchen.
2: Es soll schwierig sein, einen Platz zu finden. Nicht nur so schön, aber die Ruhe hier. Man hört die Vögel, die bei uns am Campingplatz den Bach. Aber so ruhig hier, so. Es ist herrlich. Ja. Zu wohnen, zu leben, zu wandern.
4: Und zu arbeiten.

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0: Also was man sich da alles anhören muss. Wirklich, da gibt meine Saarländer Zugehörigkeit in Frage gestellt. Und das nur, weil ich nicht alle Weiher im Land kenne. Also bitte.
1: Komm mal, Herr Frank. Wie ist der Frank?
0: Moin.
1: Also wer denn nicht weiß, wo der Torzug ist, ne? Der kann nicht aus dem Saarland sein. Ah. Dazu bin ich nicht aus Saarbrücke, Molch und Umgebung. Das ist halt normal. Den Torzug kennt man doch.
0: Das ist nicht normal, das ist super. Frank, dank dir. Den Drahtzugweiher, ich habe den abgespeichert. Und jetzt Gegenfrage. Wie gut kennst du den Ehrengrundweiher im Warnt? Aha.
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0: Jetzt frage ich den Joachim Pütz, ob bei uns heute was plätschert. Heute Morgen war so ein kleines bisschen nass. Aber das war's für den Samstag, richtig?
3: Ja, es bleibt heute trocken, Frank, und es gibt auch eine Menge Sonnenschein, mal so ein paar lockere Wolken sind unterwegs, aber bis zum Abend lösen die sich auch weitestgehend auf. Das Temperaturniveau auch sehr angenehm, 20 Grad in Freisen bis 25 Grad in Saarbrücken. Heute Nacht, da kühlt es unter oft klarem Himmel aber ganz schön ab, da haben wir nur noch 11 Grad in Weißkirchen bis 7 Grad in Kirkel, und da die Luft auch noch so ein bisschen feucht ist, können sich dann vor allen Dingen in Gewässern Nähe auch so ein paar flache Nebelfelder bilden.
0: Im Sonntag steckt ja schon Sonne drin, oder?
3: Ja, da gibt's auch reichlich Sonnenschein, ein paar Dekowölkchen am Himmel, mehr passiert da nicht. Und mit der Temperatur geht's noch ein Stück nach oben, 23 bis 27 Grad.
0: Und schnell noch ein Blick auf die neue Woche.
3: Ja, der Montag, da geht's noch weiter hoch, 27 bis 31 Grad. Dazu viel Sonnenschein. Erst so gegen Abend tauchen mal ein paar Wolken auf. Vielleicht ist auch mal ein Schauer oder Gewitter dabei. Aber dann ab Dienstag, da stürzt die Temperatur ab. Da haben wir nur noch 19 bis 23 Grad. Auch die Sonnenstunden sind deutlich seltener als weniger als am Wochenende und am Montag. Da hat sie es doch schwer gegen die Wolken sich durchzusetzen. Hier und da wird es auch mal nass, und auch im weiteren Verlauf der Woche ist es dann doch deutlich frischer und auch wolkiger. Tja, der Herbst steht eben vor der Tür.
0: Auch eine schöne Jahreszeit. Ich danke dir, Joachim.
3: Tschüss.
0: Ciao. 7.15 Uhr gleich, SR3. Wenn Sie das für meinen Stuhl so... Mein Stuhl knarzt.

0: Inzwischen Tag 4 unserer Apulienreise, der SR3 Hörerreise.
1: Der erste Ramazzotti geht aufs Haus. Der zweite auch. Und der dritte und der vierte. Die SR3 Hörerreise in Italien.
0: Gestern hatten die SR3-Hörerinnen und Hörer, die mitgereist sind von Saarbrücken aus nach Apulien, in den Absatz des Stiefels in Italien richtig viel Gelegenheit, den ein oder anderen Ramazzotti zu genießen, weil es war Faulenzertag.
2: Und man faulenzt hier so durch das ganze Hotel. Also es gibt dann grundsätzlich zwei Möglichkeiten. Man faulenzt sich so ins Warme, da draußen sind es knackig über 30 Grad, oder man faulenzt sich ins Kühle. Wir sitzen zum Beispiel hier auf den bequemen Sofas der Lobby, die wirklich ordentlich Klimaanlage hier einem um die Ohren pustet. Also man kann auch mal was Warmes anziehen hier in Süditalien und dann macht man so Zeug. Also die Ruth, die sitzt bei mir. Was machst denn du heute für Zeug?
3: Ich war am Strand gewesen, schwarzer Sand.
2: Hättest du lieber weißer Sand?
3: Ja.
2: Wie lange warst du am Strand? Was hast du gemacht?
3: 5 Minuten, umgedreht, Bus und hierher ins Hotel.
2: Ja, ansonsten hängen die Leute an den Pools ab und bereiten sich einerseits auf die große Tour vor. Es geht nach Otranto mit Michael Friemel. Alles Gute hier aus Apulien und 9 bis 12 Urlaubsradio hier auf SR3 live.

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1: Es ist kurz nach 19:30. Christian Koch ist da. Guten Morgen.
2: Guten Morgen. Neuer Sabotageverdacht. Auch in Sachsen sind Sprengvorrichtungen in der Nähe von Umspannwerken entdeckt worden. Seit Anfang der Woche gibt es immer wieder Einsätze wegen mutmaßlicher Sabotageversuche an Stromversorgungseinrichtungen. US-Delegation soll vermitteln. Die Unterhändler Witkoff und Kirschner reisen am Wochenende nach Russland und in die Ukraine. Das hat Präsident Trump bestätigt. Beide hätten einen Vorschlag dabei, um den Krieg zwischen beiden Staaten zu beenden. Toscani zum CDU-Spitzenkandidaten gewählt. Der saarländische Landesvorsitzende erhielt auf einer Vertreterversammlung in Eppelborn rund 91%. Auf Platz 2 der Landesliste zur Landtagswahl wurde Frank Wagner gewählt. Die Landtagswahl im Saarland ist nächsten April. Katastrophenschutzübung in Saarlouis. Dabei wird der Einsturz des Theaters am Ring simuliert. Die Übung findet zwischen 10 und 15 Uhr statt. Insgesamt sind rund 600 Personen beteiligt. In der Saarlouis City werden mehrere Straßen und Parkplätze gesperrt. Neuer Termin für ADAC Saarland-Pfalz-Rallye. Sie soll Ende Oktober nachgeholt werden. Das hat der ADAC im Saarland mitgeteilt. Die Rallye rund um Ehlingen war ursprünglich Mitte August geplant. Wegen hoher Temperaturen sagten die Veranstalter allerdings ab. Und Heimsieg für VfB Stuttgart. In der Fußball-Bundesliga gewann die Mannschaft von Sebastian Hoeneß gegen Köln 4:1. Heute tritt die SV Elversberg um 15.30 Uhr in Mönchengladbach an und um 14 Uhr spielt Drittligist Saarbrücken in Meppen.
1: Christian, danke dir.
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1: Und sie spielen bei bestem Wetter. Es setzt sich die Sonne mehr und mehr durch. Der Regen der Nacht ist wahrscheinlich auch bei Ihnen längst abgezogen. Der Himmel weitgehend klar. Es bleibt trocken. 20 bis 23 in Merzig bis 25 Grad in Ensdorf heute.
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1: Der Himmel weitgehend klar. Was redet da der Mann im Radio? Also heute Abend sollte der Himmel weitgehend klar sein. Jetzt haben wir natürlich noch ein paar Wolken. So, nur um das nochmal kurz richtig zu stellen. Bitte Vorsicht, auf der A1 Trier-Saarbrücken, in Höhe Kreuz-Saarbrücken, auf der Überleitung zur A8 Richtung Saarlouis, ein defekter Laster, der dort steht. Fahren Sie bitte vorsichtig ran. Weitere Meldungen gibt es nicht. Ich wünsche Ihnen eine gute Fahrt.
0: 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Guten Morgen.
1: Hier kommt ein Song, bei dem die Band gleich zu Beginn alle Instrumente einsetzt, die da sind. Überhaupt alle, die es gibt. ELO sind das mit Rock'n'Roll is King. Ich bin Frank Hofmann. Ich wünsche Ihnen einen gelungenen Einstieg in diesen Samstag.

0: Ganz genau 20 vor 8. Guten Morgen.
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0: Heute von Ralf Neuschwander von der Evangelischen Kirche.
2: Gott hat uns nicht den Geist der Furcht gegeben, sondern der Kraft und der Liebe und der Besonnenheit. Dieser Bibelspruch sagt sich so in Zeiten moderner Geister. Sie umschwirren uns mit Skandalen, Sensationen und leider oft auch mit Falschmeldungen. Da kann man Sie fast schon beglückwünschen, dass Sie gerade Qualitätsmedien hören. Sowas wie unsere öffentlich-rechtlichen Sender sind ein echter Glücksfall. Anders als Fox TV oder Truth Social von Donald Trump, anders als russische Kanäle, die Putins Kriege legitimieren oder Verschwörungstheorien.

in aller Art. Ich bin ganz zufrieden mit unserer Medienlandschaft. Da läuft auch nicht alles ohne Pannen. Aber im Vergleich zu den alternativen Krawallmedien habe ich sehr viel mehr Vertrauen. Dazu kommt, dass Medien, die mit Empörung und Skandalen arbeiten, einem die Laune ausgiebig versauen. Eine Studie sagt, wer nur 14 Tage auf Facebook verzichtet, ist entspannter im Denken und sieht die Herausforderungen des Lebens eher für machbar. Besonnen halt. Und das scheint zu helfen gegen die Furcht und führt im besten Fall zu Kraft und Liebe, behauptet zumindest die Bibel, dieses uralte Qualitätsmedium. Gott hat uns nicht den Geist der Furcht gegeben, sondern der Kraft und der Liebe und der Besonnenheit.

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1: Ja, die singen aber halt schon. Ne? Nicht, dass sie nach dem Mäu hingehen, die sind halt alto. Die Chöre und singe und vielleicht auch ein Lied von der Tote Hose.

0: nicht beim Neunkircher Zoo, da feiert man ja gerade den 100. Und Feste soll man bekanntlich feiern, wie sie fallen im Neunkircher Zoo. Gibt es eben diesen Grund zu feiern, den 100. Geburtstag 1926. Von den Aquarien- und Terrarienfreunden gegründet, ist der Neunkircher Zoo heute das Zuhause von fast 600 Tieren aus 120 Arten. Und die stehen morgen bei der großen Geburtstagsparty im Mittelpunkt. Was die Besucher dabei alles erwartet, das hat uns der Zoodirektor, der neue Konstantin Ruske, diese Woche bei Uwe Jäger in SR3 aus dem Leben verraten.
1: Also wir haben am Affenhaus, am Giraffenhaus, am Elefantenhaus, am Wirtschaftshof, wo ja sonst gar niemand hinkommt von den Besuchern, Infostände aufgebaut. Ne? Man kann zum Beispiel mal in so eine Transportkiste vom Kragenbär krabbeln. Ja, Sie können sich also bei uns am Sonntag fühlen wie Heinrich oder Henriette, als sie von Dessau nach Neunkirchen gereist sind.
0: Aber auch sonst können die Geburtstagsgäste die Tiere von einer ganz anderen Seite kennenlernen.
1: Sie können aber auch zuschauen, wie unsere Elefanten-Kuching Rüsselabdrücke auf Leinwand band, die man sich natürlich durchaus auch als Präsent mit nach Hause nehmen kann. Sie können im Giraffenhaus sich mit Horn und Geweih beschäftigen. Das heißt, Sie können sich auch Ihr kleines Geweih-Souvenir selbst gestalten und dann für zu Hause vielleicht für die Weihnachtsdeko dann mitnehmen.
0: Genau, schon an Weihnachten denken. So weit ist das gar nicht mehr weg. Vor allem öffnen sich viele Türen, die normalerweise für Zoobesucher verschlossen sind.
1: Sie können in den geheimnisvollen Reptilienkeller im Affenhaus auf Spezialführungen schauen. Sie können also an vielen Stellen dahin kommen, wo Sie sonst im Zooalltag oder als normaler Besucher eben nicht hinkommen. Und dadurch sicherlich auch einiges zum Thema Tierhaltung und auch, wie geht's den Tieren im Zoo, nochmal aus erster Hand, sowohl von meinen Kollegen, also vielen Tierpflegern, die im Einsatz sind, aber auch durchaus von mir selber dann erfahren, wo vor allen Dingen eben unsere Tiere im Mittelpunkt stehen, wo die Besucher die Tiere nochmal deutlich anders und intensiver kennenlernen als vielleicht bei einem normalen Zoobesuch mit vielen Blicken hinter die Kulissen, mit Sonderführungen, mit besonderen Fütterungen, mit und auch durch die Besucher.
0: Los geht die große Geburtstagsparty morgen um 10 und mehr spannende Tiergeschichten aus 100 Jahren Neunkircher Zoo erzählt der Zoodirektor Konstantin Ruske in unserem SR3-Podcast aus dem Leben. Den gibt's auf sr3.de und in der ARD Sounds App. 8 Minuten vor 8. 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
1: 8 Uhr. In Zukunft soll es realistischere Weltkarten geben. Die UN-Vollversammlung hat dazu eine von Togo eingereichte Resolution beschlossen. Nur die USA stimmten dagegen. Auf den bisherigen Weltkarten ist die Nordhalbkugel viel größer dargestellt als die Südhalbkugel. Für SR Info aus New York, Martin Ganselmeier.
2: Der US-Regierung war das Anliegen der Afrikaner zu ideologisch. Die Resolution der UN-Vollversammlung ist rechtlich nicht bindend. Sie soll aber Regierungen, internationale Organisationen und Bildungseinrichtungen in aller Welt motivieren, präzisere Weltkarten zu verwenden. Die traditionelle Weltkarte geht zurück auf den Duisburger Kartografen Gerhard Mercator. Er bildete Ende des 16. Jahrhunderts Länder und Kontinente auf der nördlichen Halbkugel größer ab, als sie in Wirklichkeit sind. Auf manchen Weltkarten erscheint Grönland fast so groß wie Afrika, obwohl Afrika in Wirklichkeit 14 Mal größer als Grönland ist.
1: Nach mehreren deutschlandweiten Sabotageakten am Stromnetz sind jetzt auch in Sachsen Sprengvorrichtungen in der Nähe von Umspannwerken entdeckt worden. Wie Innenminister Schuster mitgeteilt hat, wurden an 2 Stellen Objekte gesichert. Hinweise auf Sabotage hätten sich aus einem Bekennerschreiben ergeben. Die Polizei bestätigte einen größeren Einsatz im Kreis Bautzen, machte aber noch keine weiteren Angaben. Seit Anfang der Woche gibt es immer wieder Einsätze wegen

0: mutmaßlicher Sabotageversuche an Stromversorgungseinrichtungen. Die Union fordert, dass Ausländer, die queer, Frauen oder christenfeindliche Straftaten begehen, ihr Aufenthaltsrecht verlieren. Anlass für diese Forderung ist der Anschlag beim Christopher Street Day in Berlin Ende Juli. Der innenpolitische Sprecher der Unionsfraktion Trom sagte der Welt am Sonntag, das habe gezeigt, dass fanatische Islamisten unsere Art zu leben mit Hass und Gewalt bekämpften. Nach Einschätzung des CDU-Politikers müsste das Konzept einer sogenannten Regelausweisung auch auf andere Delikte ausgeweitet werden. Was für Straftaten mit antisemitischem Motiv gelte, sollte auch für Straftaten aus Frauen-, queer- oder christenfeindlichen Motiven angewendet werden. Die CDU im Saarland hat ihren Parteichef Toscani zum Spitzenkandidaten für die Landtagswahl im nächsten Jahr gekürt. Toscani erhielt gestern auf der Landesvertreterversammlung in Eppelborn rund 91% der Stimmen. In seiner Rede sagte er:
1: Unser Saarland, es verdient mehr als Stillstand und Rückschritt. Und deshalb gehen wir selbstbewusst in diesen Wahlkampf. Wir wissen, was wir können. Wir wollen wieder Nummer 1 werden. Wir wollen wieder die stärkste politische Kraft in unserem Land werden. Wir wollen die Staatskanzlei zurückerobern. Und wir wollen eine Regierung führen, die diesem Land wieder Richtung, Tempo und Vertrauen gibt.
0: Gewählt wird am 18. April. Im Ortsteil Hemmersdorf der Gemeinde Rehlingen-Siersburg muss das Trinkwasser nicht mehr geklort werden. Eine Beeinträchtigung wurde laut Gemeinde durch eine Nachprobe ausgeschlossen. In den Ortsteilen Bieringen, Fürweiler, Gerlfangen und Oberesch müsse das Trinkwasser allerdings weiter geklort werden. Die technischen Werke von Rehlingen-Siersburg hatten bakterielle Verunreinigungen festgestellt. Es gehe aber keine Gefährdung durch das Trinkwasser aus. Nur Babynahrung sollte mit abgepackt im Wasser zubereitet werden. In der Fußball-Bundesliga hat der VfB Stuttgart zu Hause mit 4:1 gegen den 1. FC Köln gewonnen. Die SV Elversberg spielt heute um 15.30 Uhr in Mönchengladbach. Und schon um 14 Uhr spielt Drittligist Saarbrücken in Meppen. Und das waren die Nachrichten mit Christian Koch. 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
3: Heute Morgen noch ein paar Wolken, die sind zum Nachmittagabend weg. Die Sonne setzt sich durch, angenehme Temperaturen. Sag mal, Joachim Pütz, das Wetter von heute. Ist doch korrekt.
4: Es bleibt heute trocken, Frank, und es gibt auch eine Menge Sonnenschein. Mal so ein paar lockere Wolken sind unterwegs. Aber bis zum Abend lösen die sich auch weitestgehend auf. Das Temperaturniveau auch sehr angenehm. 20 Grad in Freisen bis 25 Grad in Saarbrücken. Heute Nacht, da kühlt es unter oft klarem Himmel aber ganz schön ab. Da haben wir nur noch 11 Grad in Weißkirchen bis 7 Grad in Kirkel. Und da die Luft auch noch so ein bisschen feucht ist, können sich dann vor allen Dingen in Gewässern Nähe auch so ein paar flache Nebelfelder bilden.
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3: Wir haben keine Meldungen über Verkehrsstörungen. Jetzt um kurz nach 8. Gute Fahrt!
2: 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Guten Morgen.
3: Ich bin Frank Hofmann. Schönen Samstag für Sie.
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0: Genau, so heißt der Song. Zuckerrohr war das hier auf SR3, 8.12 Uhr. Guten Morgen. Am Genfersee, da wird heute gefeiert, 30 Jahre Freddie Mercury Statue. Da steht nämlich direkt am Wasser, am Ufer am Genfersee, ein Freddie Mercury, der den Arm nach oben reckt und der hat das Mikrofon in der Hand. Der hat ja immer noch so ein Teil vom Mikrofonständer am Mikrofon gehabt, wenn er auf der Bühne gestanden hat. Freddie Mercury, der Leadsänger von Queen, der wäre heute 80 Jahre alt geworden. Deswegen fallen die Freddie Days, die dort gefeiert werden, natürlich noch ein bisschen üppiger aus. Gefeiert wird schon seit vorgestern, seit dem 2. und noch bis morgen die Freddie Days. 80 Jahre. Mensch, was ist das für ein Bühnenmensch gewesen, Freddie Mercury? Was für eine Präsenz der auf der Bühne hatte. Und er hat irgendwann in dem Interview gesagt, ich bin einfach ich.
1: Dass er auf der Bühne einfach nur eine Rolle spiele, davon will Freddie Mercury nichts hören. Er sei einfach nur er selbst und wolle die Musik von Queen bestmöglich rüberbringen.
2: I'm just me when I'm on stage, I'm just me. I'm just having fun on stage and just trying to put across our music, which is Queen.
0: 1991 gestorben, nicht in Montreux am Genfersee, wo er lange gearbeitet hat, wo auch Aufnahmen von Queen gemacht wurden, sondern in London. Die Asche hat seine frühere Lebenspartnerin Mary Austin bekommen und sie musste ihm versprechen, dass sie diese Asche an einem geheimen Ort beisetzt und niemandem sagt, wo dieser Ort ist. 80 Jahre Freddie Mercury zu seinen Ehren heute auf SR3. Somebody to Love.

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1: Wir haben jetzt echt schon eine ganze Menge erlebt. Unsere Italien-Urlauber später hier bei uns im Programm zwischen 9 und 12 machen wir hier komplett SR3 Urlaubsradio aus Apulien. Und zum Einstimmen düsen wir noch mal kurz durch die letzten Ereignisse, die letzten Tage.
2: Jetzt stehen wir vor der weltberühmten Basilika von Lecce und können aber nicht rein. Warum?
3: Hochzeit.
4: Und ich glaube, wenn die unsere Männer sieht.
2: Nee. Ich würde auch sagen, das hält kein Jahr, oder?
4: Ja, ungefähr. Ne?
5: Darf ich mich ganz kurz einmischen, wie ihr so kaltblütig darüber schwätze, keine Ahnung, oder? Das sieht, es wehen andauernd wehen so rote Vorhänge auf und man guckt in die Basilika hinein und ein Hochzeitspaar ganz vorne am Altar, das sieht schon gut aus, oder?
3: Ich war am Strand gewesen, schwarzer Sand.
2: Hättest du lieber weißer Sand?
3: Ja, auf jeden Fall.
2: Wie lange warst du am Strand? Was hast du gemacht?
3: 5 Minuten, umgedreht, Bus und hierher ins Hotel.
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0: Aretha Franklin hat das Stück gesungen, da war sie 16. Das hier ist allerdings die Version von Tammy Nielsen. Die kommt aus Toronto, lebt in Neuseeland. Das war Are You Sure?
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0: Es wird 20:30. Christian Koch ist da. Guten Morgen.
2: Guten Morgen. Traditionelle Weltkarte soll ersetzt werden. Dafür hat die Generalversammlung der Vereinten Nationen gestimmt. Die neue Weltkarte soll die tatsächlichen Ausmaße der Kontinente besser abbilden als bisher. Insbesondere Afrika wird vergrößert, andere Länder wie die USA dagegen verkleinert. Neuer Sabotageverdacht. Auch in Sachsen sind gestern Sprengvorrichtungen in der Nähe von Umspannwerken entdeckt worden. Seit Anfang der Woche gibt es immer wieder Einsätze wegen mutmaßlicher Sabotageversuche an Stromversorgungseinrichtungen. Toscani, CDU-Spitzenkandidat. Der saarländische Landesvorsitzende erhielt auf der Vertreterversammlung in Eppelborn rund 91% der Stimmen. Toscani betonte, dass die CDU bei der Landtagswahl im April stärkste Kraft werden wolle. Und Heimsieg für VfB Stuttgart. In der Fußball-Bundesliga gewann die Mannschaft von Trainer Hoeneß gegen Köln 4:1. Die SV Elversberg tritt heute um 15.30 Uhr in Mönchengladbach an und um 14 Uhr schon spielt Drittligist Saarbrücken in Meppen.
0: Christian, danke dir.
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0: Ein paar Wolken heute Morgen, die sind auch, wenn ich hier durchs Fenster schaue, teilweise auch ein bisschen dunkler. Aber es setzt sich mehr und mehr die Sonne durch. Es bleibt dann trocken den Tag über. Zum Abend hin wird es meistens klar sein. 20 bis 25 Grad in der kommenden Nacht, geht es bis auf 7 teilweise zurück. Da kann sich morgen früh Nebel bilden. Sonntag ist dann allerdings ein Sonnentag. Wenn der Nebel weg ist, zeigt sich die Sonne, nur wenige Wolken bis 27 Grad. Und der Montag nochmal richtig sommerlich warm mit bis zu 32 Grad.
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0: Unser neuester Blitzer in Schmelz in der Hüttersdorfer Straße. Herzlich willkommen hier in unserer Runde. Wenn sonst noch irgendwo Blitzer stehen, auch die, die gestern schon da gestanden haben, wenn Sie denen heute nochmal begegnen auf Ihrer Strecke, geben Sie uns gerne nochmal ein Update unter 0800 700 8000.
1: 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Guten Morgen.
0: Ich bin Frank Hofmann. Schönen Samstag.
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0: SR3, guten Morgen. Morgen am Sonntag wählt Sachsen-Anhalt einen neuen Landtag und gefühlt schaut die halbe Welt dorthin. Das liegt am großen Abstand der AfD zu den anderen Parteien. Die AfD liegt in Umfragen mit weitem Abstand an der Spitze. Und aus dem ARD-Hauptstadtstudio ist jetzt Jan-Friedrich Willems zugeschaltet. Guten Morgen, Herr Willems.
1: Guten Morgen.
0: Die Politikerinnen und Politiker in Berlin sind ja Profis, aber merkt man da vielleicht doch, dass die angespannt sind?
1: Ja, definitiv. Also wenn man sich zum Beispiel mal den Kanzler selbst anguckt, Friedrich Merz, der war ja kaum in Sachsen-Anhalt in diesem Wahlkampf und wenn dann nur unter quasi Ausschluss der Öffentlichkeit. Der weiß natürlich, dass ein Kantersieg der AfD in Sachsen-Anhalt auch Druck auf seine Politik machen würde, selbst wenn die CDU in den Bundestag am Ende die Staatskanzlei holen sollte. Sven Schulze, der Landeschef, hat sehr deutlich gemacht, dass er nochmal über die Rente mit 63 sprechen möchte zum Beispiel. Auch da wäre Merz ein wenig getrieben. Die SPD, naja, die ist so grundnervös wie immer. Das liegt jetzt nicht zwangsweise an Sachsen-Anhalt. Ehrlich gesagt, weil da eh niemand so viel erwartet. Wenn die es ins Parlament schaffen, ins Landesparlament, wäre das schon das höchste aller Gefühle. Und danach sieht es im Moment ja auch aus. Und ganz generell gilt halt für die Parteien, die Nervosität ist da. Große Bewegungen wird es jetzt am Sonntagabend aber wahrscheinlich nicht geben, weil in 2 Wochen ja nochmal 2 Landtagswahlen in Mecklenburg-Vorpommern und Berlin anstehen.
0: Man sagt jetzt vielleicht in Anführungszeichen, es ist nur eine Landtagswahl. Aber trotzdem, welche Folgen könnte die für die Bundesregierung und auch für die Bundespolitik haben?
1: Für die Bundespolitik ist diese Wahl jetzt insofern sehr interessant, weil der Wahlkampf viel über bundespolitische Themen geführt wurde. Vor allem die AfD hat sich da als Meisterin bewiesen, Landes- und Bundespolitik so ein bisschen zu mixen. Wenn man sich einige der zentralen Forderungen der AfD in Sachsen-Anhalt anschaut, Ukraine-Hilfen kürzen, Energie wieder aus Russland beziehen, zentrale migrationspolitische Forderungen, Rentenpolitik, das sind ja oft Sachen, die in Berlin und nicht in Magdeburg entschieden werden. Und in der Bundespolitik hätte selbst eine AfD-Alleinregierung für Sachsen-Anhalt keine so große Macht. Sie könnte im Bundesrat Gesetzesinitiativen machen, sie könnte im Bundesrat eine Gegenstimme sein, aber eben nur mit 4 von 69 Stimmen. Sie könnte da nichts blockieren. Und insofern ist das so ein bisschen das Risiko, dass die AfD bewusst fährt. Sie wird am Ende nicht alles liefern können, was sie den Wählern versprochen hat. Natürlich ist ein Wahlsieg der AfD aber darüber hinaus natürlich super symbolisch und ein großer weiterer Schub für die Bundes-AfD auch.
0: Es gibt 16 Bundestagsabgeordnete aus Sachsen-Anhalt, die Mehrheit davon nicht von der AfD. Wenn man jetzt mit denen spricht in Berlin, wünschen die sich von ihren Parteien in Berlin eine andere Politik?
1: Ja, das kommt ganz darauf an, wie man fragt. Wenn man jetzt nicht auf die AfD geht, das sind natürlich die meisten Abgeordneten im Bundestag, dann schaut man natürlich direkt auf die CDU. Und da ist eine Personalie nicht uninteressant, das ist Sepp Müller, das ist der CDU-Landesgruppenchef von Sachsen-Anhalt im Bundestag. Und der zum Beispiel betont immer wieder, dass seine Partei unter keinen Umständen irgendwie mit der Linkspartei zusammenarbeiten sollte. Weder auf der Landesebene noch auf der Bundesebene. Insofern ist der wahrscheinlich auch nicht glücklich darüber, wie oft die CDU jetzt schon die Hilfe der Linken in Anspruch nehmen musste, zum Beispiel bei der Kanzlerwahl oder beim Rentenpaket. Insofern sind diese Abgeordneten aus Sachsen-Anhalt im Bundestag auch vertretene etwas andere Linie vielleicht als die Bundesregierung insgesamt. Aber natürlich, sie sind immer noch Teil der Bundesregierung. Sie fügen sich da schon auch in die Reihen noch ein.
0: Jan-Friedrich Willems aus dem ARD-Hauptstadtstudio hier auf SR3 gibt es morgen alles Wichtige zur Wahl in Sachsen-Anhalt in unserer Sondersendung von 18 bis 20 Uhr. Dann mit meiner Kollegin Kerstin Gallmeier. Herr Willems, haben Sie vielen Dank.
1: Sehr gerne.

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0: Mein Tipp zum Ausgang der Sendung: Mord im Orient Express. Also, Sie sollen ihn jetzt nicht begehen, sondern das Theaterstück anschauen im Bürgerhaus in Duttweiler ab 19 Uhr. Sonja Schuler führt Regie. Wer sind ihr dann?
1: Das Duttweiler Stadttheater ist ein Amateurtheaterverein mit Sitz in Saarbrücken-Duttweiler. Es gibt uns seit 1988. Wir haben circa 15 aktive Mitspieler zurzeit.
0: Und warum jetzt gerade Orient Express von Agatha Christie?
1: Es war halt die Überlegung, dass wir bisher in unseren etwa 45 Stücken, die wir in 38 Jahren gespielt haben, noch keinen wirklichen Krimi dabei hatten. Und dann war die Frage, welchen Krimi kann man spielen? Und da hat sich Mord im Orient Express letztendlich herauskristallisiert, weil auch die Größe der Gruppe ganz gut gepasst hat, die Anzahl der Mitspieler.
0: Und wie ziehen wir die Nummer jetzt auf?
1: Wir haben eine Vorlage und haben die Besetzung besprochen und haben es klassisch inszeniert, halten uns ganz klar an den Text. Es gibt auch Musikstücke, die dort fest eingebunden sind in diesen Vorlage vom Verlag. Die haben wir auch mit eingebracht und eigentlich auch klassisch inszeniert, ja.
0: Dann drücke ich die Daumen, dass die Hütte voll ist heute Abend. Bürgerhaus Duttweiler, das Duttweiler Stadttheater spielt Mord im Orient Express. Bei uns geht's gleich weiter mit dem Urlaubsradio aus Apulien. Ich bin Frank Hofmann. Ich wünsche Ihnen einen schönen Samstag, schönes Wochenende. Machen Sie es gut. Tschüss.

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1: 9 Uhr. In Saarlouis findet heute eine größere Katastrophenschutzübung statt. In der Innenstadt sind deshalb mehrere Straßen und Parkplätze gesperrt. SR-Reporter René Henken.
2: Der Landkreis empfiehlt deshalb auch den Bereich rund um den inneren Ring zu umfahren. Konkret betroffen sind unter anderem der Luxemburger und der Kaiser-Friedrich-Ring und zwar schon seit dem frühen Morgen. Die Sperrungen sollen im Laufe des Nachmittags wieder aufgehoben werden. Bei der Übung wird angenommen, dass ein Teil des Theaters am Ring eingestürzt ist. Damit soll unter anderem der Krankenhausalarm geprobt werden. Deshalb sind auch alle Krankenhäuser im Landkreis Saarlouis bei der Übung eingebunden. Außerdem werden unter anderem auch THW, Rettungsdienst und Polizei vor Ort sein. Insgesamt sind rund 600 Personen beteiligt.
1: Die Übung beginnt in einer Stunde und dauert bis 15 Uhr. Saar-CDU-Chef Toscani ist Spitzenkandidat seiner Partei für die Landtagswahl im nächsten April. Bei der Landeswahlvertreterversammlung gestern Abend in Eppelborn erhielt er rund 91%. Toscani hatte keinen Gegenkandidaten. In seiner Rede betonte er, dass die CDU im Saarland stärkste Kraft werden wolle. Gleichzeitig kritisierte er die AfD und erkündigte im Falle eines Wahlsieges ein Landespflegegeld an. Die Generalversammlung der Vereinten Nationen hat dafür gestimmt, die traditionelle Weltkarte durch eine neue Version zu ersetzen. Die Resolution wurde von Togo eingebracht. Die USA stimmten als einzige Nation dagegen. Künftig sollen internationale Organisationen und Staaten Darstellungen vom Typ Equal Earth benutzen. Diese Weltkarte bietet die tatsächlichen Ausmaße der Kontinente besser ab als bisher. Besonders Afrika wird vergrößert, andere Länder wie die USA dagegen verkleinert. Die traditionelle Weltkarte orientiert sich an einer Darstellung aus dem Jahr 1512. Die Europäische Union plant schärfere Regeln für Kurzzeitvermieter wie Airbnb. Der Gesetzentwurf soll nächste Woche in Brüssel vorgestellt werden. Ziel ist es, einheitliche Regeln in Europa festzulegen, um Wohnungsnot und explodierende

0: steigende Mietpreise in den Griff zu bekommen. In vielen Großstädten und Touristengebieten wird es wegen zunehmender Airbnb-Angebote schwerer, bezahlbaren Wohnraum zu finden. Der Gesetzentwurf der EU-Kommission sieht mehr Möglichkeiten für Kommunen vor, beispielsweise Obergrenzen für Ferienwohnungen festzulegen. Die Serie von deutschlandweiten Sabotageakten gegen die Stromversorgung geht weiter. In Sachsen sind jetzt an zwei Stellen Sprengvorrichtungen entdeckt worden. Landesinnenminister Schuster sagte, vorgestern seien dazu Bekennerschreiben eingegangen. Christoph Johansen.
1: Die Polizeidirektion Görlitz hatte einen Einsatz nördlich von Bautzen bestätigt, aber keine Details genannt. Nach Medienberichten geht es um Umspannwerke im Lausitzer Braunkohletagebaugebiet. Zuvor hatte es schon mehrere Sabotageversuche gegen die Energieversorgung in Brandenburg und Nordrhein-Westfalen gegeben. Inzwischen fahndet die Polizei nach einem Verdächtigen. Hintergrund sind zwei Bekennerschreiben. In einem von ihnen heißt es, Stromerzeugung aus fossilen Brennstoffen sei ein Verbrechen. Laut Bundesinnenminister Dobrindt gehen die Behörden von einem Einzeltäter aus. Der CSU-Politiker sprach von Klimaterrorismus.
0: In St. Ingbert startet heute Abend die 41. Ausgabe des Kleinkunstpreises St. Ingberter Pfanne. Insgesamt 12 Künstlerinnen und Künstler treten an 4 Wettbewerbstagen in der Alten Schmelz auf. Die 4 Preise sind mit jeweils 4.000 Euro dotiert. Preisverleihung ist am nächsten Freitag. Die St. Ingberter Pfanne gehört zu den wichtigsten Kleinkunstauszeichnungen im deutschsprachigen Raum. Bei den US Open sind die Williams-Schwestern bei ihrem Grand-Slam-Comeback im Doppel gescheitert. Die beiden Tennisspielerinnen aus den Vereinigten Staaten verloren in New York ihr Match in der ersten Runde. Serena und Venus Williams sind 44 und 46 Jahre alt und zählen zu den erfolgreichsten Doppelpaarungen der Tennisgeschichte. Von den deutschen Profis ist Alexander Zverev noch bei den US Open dabei. Er trifft in der nächsten Nacht in Runde 3 auf den Chilenen Alejandro Tabilo. Und das waren die Nachrichten mit Christian Koch. 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
3: So, es sind wieder Wolken da, dann wird's aber im Laufe des Tages wieder sonniger. Wir haben einen Tag bis 25 Grad. In der kommenden Nacht wird's frisch, morgen 27 Grad und am Montag sind nochmal 30 Grad drin.
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3: Hat einen Blitzer, und zwar einen Schmelz in der Hüttersdorfer Straße. 9 Uhr und gleich 5.
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0: Guten Abend, herzlich willkommen zum aktuellen Bericht am Freitag. Die Woche geht zu Ende. In Burbach beginnt etwas Neues. Ein weiteres Zentrum für Kinder und Jugendliche im Autismus-Spektrum ist eröffnet worden. Im Saarland engagieren sich viele im Ehrenamt. Eine neue Plattform will sie besser vernetzen, auch mit Unterstützern. Und dieses Jahr ist ein gutes Jahr für die Störche. Störche trotz oder gerade wegen der Hitze und Trockenheit. Autisten sind in einem ganz vielfältigen Spektrum unterwegs. Manche haben Probleme, soziale Verhaltensweisen einzuordnen und zwischenmenschliche Signale zu deuten. Andere wiederum brauchen eine starke Routine in ihrem Alltag. Gerade für autistische Kinder kann das Leben herausfordernd sein, weil sie ihre Bedürfnisse noch nicht fassen und äußern können. Für sie und ihre Eltern sind spezielle Zentren wichtig, die Therapien für Autistinnen und Autisten anbieten. Bislang gibt es 2 von ihnen im Saarland mit rund 470 Plätzen. Seit heute sind 100 dazugekommen. Maximilian Friedrich über das neue Autismuszentrum in Saarbrücken.
1: Was hier erstmal nach einem Spiel aussieht, ist Autismustherapie. Mit verschiedenen Ansätzen unterstützen die Therapeuten autistische Kinder bei ihrer Entwicklung und fördern deren Selbstständigkeit. In Saarbrücken gibt es dieses Angebot künftig im Mirak Asuman Therapiezentrum, kurz MATZ. Es bietet Therapieplätze für Kinder und Jugendliche bis 19 Jahre. Die Zimmer sind absichtlich reizarm gestaltet, um sie nicht zu überfordern. Auch einen großen Bewegungsraum gibt es.
2: Unsere Kapazitäten sind momentan mit 100 Therapieplätzen. Anfragen und Anträge sind in Höhe von 80 schon an die Ämter raus. Ja? Das heißt, wir haben da jetzt nicht mehr viel Platz. Genau, wir warten jetzt nur noch auf unsere Bewilligung für die Kinder, dass wir auch ganz zeitnah noch zum Jahresende alle Kinder und Jugendliche, die hier einen Antrag gestellt haben, die Möglichkeit geben können, therapiert zu werden.
1: Bei der Eröffnung sind auch betroffene Eltern dabei, wie Sabine Tinebra. Sie leitet in Saarbrücken eine Selbsthilfegruppe für Eltern von Autisten. Sie ist sehr froh, dass es nun weitere Therapiemöglichkeiten gibt. Eltern müssten oft Jahre auf eine Autismusdiagnose für ihre Kinder warten.
3: Bis die Eltern überhaupt mal die Diagnose haben und auch zu uns stoßen zur Selbsthilfegruppe, ist oft schon ein sehr, sehr großer Leidensweg hinter diesen Eltern. Und dann hofft man eigentlich drauf, dass man einen Therapieplatz bekommt in einem Autismustherapiezentrum und dann beginnt erneut diese Wartezeit. Und in dieser Zeit passiert ja auch in den Familien ganz viel. Die Familien brauchen viel Kraft für Erklärungen. Was bedeutet Autismus? Wo sind die Hilfen? Wo finde ich Stellen? Wo sind die Anlaufstellen?
1: Bei der Eröffnung war auch Gesundheits- und Sozialminister Jung zu Gast. Die Kosten für eine Autismustherapie werden im Saarland über die Eingliederungshilfe gewährt und damit vom Land übernommen.
4: Wir wissen, dass der Bedarf an Therapieangeboten für Kinder und Jugendliche mit Autismus groß ist und dass er weiter steigt. Insofern ist das neue Angebot eine notwendige und gute Bereicherung für uns im Saarland. Und wir sind mit den Trägern, die es jetzt im Land gibt, im Gespräch, um auch weitere Angebote noch zu eröffnen.
1: Laut betroffenen Eltern müsste vor allem bei Assistenzen im Schulbereich nachgebessert werden. Hier fehle es an Fachpersonal. Gesundheitsminister Jung betonte, man habe bereits die Gehälter von Schulbegleitern erhöht und außerdem den neuen Beruf des Sozialassistenten geschaffen.
0: Viele sehen hier nur Altlasten und Sondermüll. Die Unternehmer der Pyrum AG aus Dillingen sehen hier wertvolle Rohstoffe. 2008 hatten 4 Freunde in einer Gartenlaube die Idee, mit einer besonderen Methode der Pyrolyse Altreifen in wiederverwendbare Materialien zu verwandeln. Mittlerweile ist aus der Gartenlaube ein Börsenunternehmen geworden und sowohl die Menge als auch die Qualität des Recyclings soll steigen. Mit einer neuen Mahlanlage. Peter Sauer hat sie sich angesehen.
5: Ein großer Berg Altreifen. Für die meisten ist das ein großer Berg Müll. Reifen sind jedoch ein wertvoller Rohstoff. Die Dillinger Pyrum AG recycelt sie, produziert so Öl, Gas und Ruß. Genau darauf will Pyrum jetzt einen größeren Fokus legen. Nicht mehr nur Reifenrecycler sein, sondern vielmehr Rohstoffproduzent.
6: Die Recycling-Technologie ist fertig entwickelt, die funktioniert, die läuft 24/7. Jetzt sind wir aber dran, dass das, was wir gewinnen, das Öl, das Ruß und das Gas, immer besser zu machen. Und mittlerweile wird das zu einem richtigen Hightech-Rohstoff.
5: Herzstück im Dillinger Stammwerk ist die neue Mahl- und Pelletieranlage für den recycelten Ruß. Nach Unternehmensangaben ist es die größte Anlage dieser Art weltweit. Ruß ist etwa Bestandteil von Autoreifen und Kunststoffen und sehr nachgefragt. Vor dem russischen Angriffskrieg auf die Ukraine kam der Stoff größtenteils aus Russland. Laut Klein macht Ruß knapp 60% des Umsatzes von Pyrum aus.
6: Also die alte Mahl- und Pelletieranlage, unser Prototyp, die hat im Monat so 30 Tonnen geschafft. Die neue schafft das in 2 Tagen, wenn sie voll läuft. Also wir reden hier schon von einer massiven Multiplikation. Also wir reden eher von einer 8- bis 10-fachen.
5: Beim Pyrum-Medientag gab es einen regen Austausch zwischen Politik und Unternehmen. Kunden und Investoren wie der Chemiekonzern BASF sind an den recycelten Rohstoffen von Pyrum interessiert. Für sie ist die Kreislaufwirtschaft, also die Verwertung von vermeintlichen

0: schädlichen Abfällen längst ein entscheidendes Zukunftsfeld.
1: Bei uns in Europa wird Kreislaufwirtschaft häufig gedacht, das ist ja auch berechtigt, als ein Mittel des Umweltschutzes, als ein Mittel der Abfallvermeidung. Das ist berechtigt, aber für die nationale Sicherheit noch viel entscheidender ist das Thema, wie werden wir mit Recycling unabhängiger von Rohstoffimporten nach Europa.
0: Politisch wurden die Zeichen der Zeit offenbar erkannt. Durch neue EU-Regeln wird es Unternehmen wie Pyrum leichter gemacht, Altreifen zu recyceln. In neu gebauten Autos muss zudem künftig ein Fünftel der Teile aus recycelten Materialien bestehen.
2: Jetzt sind wir dabei, Kreislaufwirtschaftspaket auf den Weg zu bringen, das genau dafür sorgen soll, dass diese Rohstoffe genutzt werden und dass sie in erster Linie genommen werden, anstatt immer nur den Primärrohstoff, also das auch zum Raubbau der Natur führt. Und das ist gerade der Wechsel und den müssen wir gut hinkriegen. Also wir müssen Unternehmen wie Pyrum keine Steine in den Weg legen, sondern ihnen die richtigen Rahmenbedingungen geben.
0: Die Konkurrenz schläft nicht. China beispielsweise baut seine Recyclingkapazitäten gerade massiv aus. Altreifen sind kein Müll, sondern eine Möglichkeit, sich unabhängiger zu machen von Rohstoffimporten.
3: Wie man sich unabhängiger macht, darum geht es auch jetzt. Wenn zum Beispiel der Strom ausfällt, wegen eines Unwetters oder weil ein Umspannwerk außer Gefecht ist, dann setzen bei großen Betrieben wie Krankenhäusern die Notstromaggregate ein. Was aber, wenn man schnell und mobil Energie braucht? Dafür hat die Hochschule für Technik und Wirtschaft einen autarken Notfallcontainer gebaut. Herbert Mangold zeigt, was der kann.
0: Die Flut im Ahrtal. Eine humanitäre Katastrophe mit vielen Toten. Hinzu kam, die Wassermassen legten Stromversorgung und Mobilfunk lahm, was die Arbeit der Hilfskräfte massiv erschwerte. Die HTW Saar arbeitet an einer Lösung für das Stromproblem im Katastrophenfall. Die Wissenschaftler haben einen Energiecontainer entwickelt, der per Lkw in Krisengebiete gebracht werden kann. Ein autarkes Elektrizitätswerk.
4: Diese Netzersatzanlage ist vielfältig einsetzbar. Natürlich für Mobilfunkmasten, denkbar wären aber auch Wasserpumpen oder mobile Krankenhäuser. Also überall, wo man eigentlich den Strom braucht.
0: Im Container werden verschiedene Systeme miteinander kombiniert. Photovoltaik, Batteriespeicher und Notstromaggregate. Die Batterie kann kurzfristige Stromausfälle überbrücken. Für längere Unterbrechungen stehen Generatoren bereit. Ziel ist es, möglichst viel Energie selbst zu erzeugen und zu speichern. Wie die einzelnen Komponenten optimal zusammenspielen, untersuchen die Wissenschaftler in ihrem Batterielabor in Saarbrücken. Eine knifflige Aufgabe.
5: In Deutschland kriegen wir dann über das ganze Jahr so eine Eigenversorgung von ungefähr 75% hin. Und dazu muss man halt die Batterie dimensionieren, dass sie so groß ist, um einmal am Tag geladen und entladen zu werden.
0: Da die Sonne nachts keine und im Winter deutlich weniger Energie liefert, gibt es im Container zwei Motoren, die jeweils einen Stromgenerator antreiben. Sie kommen nur zum Einsatz, wenn die Photovoltaikanlage und die Batterien nicht genügend Strom liefern können. Ein Generator läuft mit Flüssiggas, der andere mit Wasserstoff. Die Idee, die Anlage soll den benötigten Wasserstoff künftig selbst erzeugen, mit der ungenutzten Energie der Solaranlage.
4: Das heißt, wir haben hier ein Steuergerät, wo wir dann mit entsprechenden Funktionen die Wasserstofflauffähigkeit sicherstellen. Man sieht hier den Wasserstoffvorrat und wir können hier über diese Flaschen circa 8 Stunden bei höheren Lasten diesen Wasserstoffmotor betreiben. Das ist unser Systemgedanke, dass wir die einzelnen Komponenten hier sinnvoll kombinieren. Und das heißt wirklich dann eben halt dann Strom, den wir regenerativ erzeugen über Photovoltaik, dann unter anderem im Überschuss in den Elektrolyseur einspeichern könnten.
0: Mit dieser Technologie ist der Container nicht nur autark, sondern auch umweltfreundlicher als andere Systeme. Die Forscher wollen Versorgungssicherheit mit Klimaschutz und Wirtschaftlichkeit verbinden.
3: Das Saarland ist Vereinsland. Nirgendwo sonst gibt es so ein dichtes Netz an Vereinen, es sind mehr als 10.000. Da kann man schon mal den Überblick verlieren. Nicht nur, wenn man sich selbst engagieren möchte, sondern auch, wenn man einen Verein unterstützen will. Hier will die neue Internetplattform Saarland vereint helfen. Felix Schneider hat sich ein Beispiel angesehen von einem Verein, der bekannter werden will.
0: Verkleidet als Superhelden wollen die Cosplay-Fans vom Verein Helden für Herzen, kranken und beeinträchtigten Kindern ein Lächeln ins Gesicht zaubern. Rund

0: Bald soll zum saarlandweiten Verzeichnis werden. Welche Vereine gibt es? Wie kann man sie erreichen? Und vor allem, was benötigen sie für ihre Arbeit?
1: Das fängt bei Raummieten an. Das fängt dabei an, dass man mal eine Rechtsberatung bräuchte. Eine Stunde zum Beispiel ein Thema. Das geht in die Richtung, dass ich einen Transporter gebrauchen könnte. Also Unterstützung für Vereine, Initiativen können vielseitig aussehen und es geht meistens um Geld, aber es gibt ganz viele Punkte, die da auch ansonsten hier als Projekt initiiert werden können.
0: So sollen auch Fördermittelgeber leichter unterstützen können. Auch die Villa Lessing ist am Projekt beteiligt. Jeden Monat will die Stiftung zwei Vereine bei einer Veranstaltung vorstellen, sogenannte Leuchtturmprojekte. Die Inhalte sollen auch in den sozialen Medien verbreitet werden, um Reichweite zu gewinnen. Zudem werden zwei Ehrenamtspreise verliehen.
2: Dotiert ist der Preis jeweils mit 3.000 Euro. Bekommen kann ihn derjenige, der im Vorfeld bei der Veranstaltung hier schon als Leuchtturm, als Bühne präsentiert worden ist. Besondere Schwerpunkte sind natürlich, was ist das Engagement, wie setzen Sie sich ein, welche Themen bespielen Sie, ist es ein Alleinstellungsmerkmal, haben Sie denn in Form auch sonst keine Sichtbarkeit, die Sie bisher erreicht haben und können wir Sie dabei unterstützen, dass Sie langfristig betrachtet Ihre sicherlich sehr, sehr gute und wichtige Arbeit für die Gesellschaft auch weiterführen können.
0: Die Plattform ist seit dieser Woche online. Bislang haben sich 18 Vereine angemeldet. Die Macher hoffen, dass das kostenlose Angebot in den nächsten Monaten Fahrt aufnimmt und zum neuen Anlaufpunkt fürs Ehrenamt wird.
3: Und jetzt bringen wir das innere Kind in uns zum Strahlen. Einmal von der Rampe geschubst und dann geht's den Berg runter in der Seifenkiste. Das war früher schon toll und ist es jetzt auch. Vor allem dann, wenn man die Seifenkiste selbst gebaut hat. So wie die Schülerinnen und Schüler der Willy-Graf-Realschule in Saarbrücken. Und die waren nicht nur bei den Rennkisten kreativ. Mehr dazu gleich nach den Nachrichten und die hat heute Kerstin Gallmeier für Sie.
4: Guten Abend. In Saar Louis wird morgen der Katastrophenfall geprobt. Rund 600 Menschen beteiligen sich an einer Großübung, bei der der Einsturz eines Teils des Theaters am Ring simuliert wird. Beteiligt sind unter anderem Rettungsdienste, Feuerwehr, THW, Polizei und drei Kliniken. Die Übung läuft von 10 bis 15 Uhr. Dafür werden Teile der Innenstadt gesperrt. Auch Parkplätze und der Busverkehr sind betroffen. Informationen gibt es online und über ein Bürgertelefon. Die GDL will ihre Tarifpartnerschaft bei der Saarbahn nicht aufgeben. Die Gewerkschaft weist damit den Vorschlag der Saarbahn und des Kommunalen Arbeitgeberverbands Saar zurück, die Tarifpartnerschaft geordnet und wertschätzend auslaufen zu lassen. Die GDL betont, sie sei Tarifpartner und werde es auch bleiben. Welche Gewerkschaft die Beschäftigten vertritt, entschieden allein die Mitarbeiter, so die GDL. Sie fordert die Saarbahn erneut auf, ein verhandlungsfähiges Angebot vorzulegen. Mehr als jeder vierte Mensch im Saarland hat laut einer Studie kein gutes Grundangebot im öffentlichen Nahverkehr in der Nähe. Konkret betrifft das rund 287.000 Menschen. Das berichtet Verdi und beruft sich auf den ÖV-Atlas der Denkfabrik Agora Verkehrswende. Am besten schneidet der Regionalverband Saarbrücken ab. Verdi fordert verbindliche Mindeststandards und eine dauerhafte Finanzierung durch Bund und Länder. Bislang entscheide nach wie vor der Wohnort darüber, ob Menschen ohne Auto zuverlässig zur Arbeit, zur Ärztin oder zur Berufsschule kommen.
5: Der Bundeswehrstandort in Merzig wird sich deutlich vergrößern. Das haben die Landesregierung und der saarländische CDU-Bundestagsabgeordnete Hoffmann mitgeteilt. Geplant ist, das Heimatschutzbataillon 132 dort anzusiedeln. Damit kommen 170 Dienstposten dazu, sodass es in Merzig künftig mehr als 800 geben soll. Die Stationierung des Bataillons hänge mit der Einführung des neuen Wehrdienstes zusammen. Rekrutinnen und Rekruten aus der Region, die sich für bis zu 11 Monate bei der Bundeswehr verpflichten, sollen in Merzig ihre Grundausbildung absolvieren können. Danach bestehe die Möglichkeit, dort als Reservistinnen und Reservisten zu dienen. Zuvor müsse allerdings die nötige Infrastruktur ausgebaut werden. Weitere neue Heimatschutzbataillone sollen laut Verteidigungsministerium in Münster, Leipzig und Trollenhagen in Mecklenburg-Vorpommern entstehen.
4: Völkling stellt ab sofort Geld für Maßnahmen gegen den Klimawandel bereit. Gefördert werden unter anderem Zisternen, begrünte Dächer und die Entsiegelung von Flächen. Ziel ist es, Regenwasser vor Ort zurückzuhalten oder versickern zu lassen, statt es über die Kanalisation zur Kläranlage zu leiten. Dadurch muss weniger Wasser energieintensiv gereinigt werden. Die Förderung beträgt bis zu 40 Euro pro Quadratmeter.

0: Quadratmeter. Bei einer Kontrolle des Schwerlastverkehrs auf der A8 bei Neunkirchen hat die Polizei etliche Verstöße festgestellt. Mehr als 40 Fahrzeuge wurden am Rastplatz Kutzhof überprüft. Insgesamt gab es 26 Beanstandungen. Dabei ging es unter anderem um die Ladungssicherung und technische Mängel. 4 Lkw durften wegen schwerer Mängel nicht weiterfahren. An der Kontrolle waren auch Zoll und Bundespolizei beteiligt.
1: Stefan Toscani ist nun offiziell der Spitzenkandidat der Saar-CDU für die Landtagswahl im kommenden Jahr. Bei der Landesvertreterversammlung in Eppelborn wurde Toscani mit 91,29% auf Platz 1 der Landesliste gewählt. Neben Toscani werden zur Stunde die weiteren Kandidaten für die CDU-Landesliste gewählt, die der Vorstand vorgeschlagen hat. Auf Platz 2 des Vorschlags steht Generalsekretär Frank Wagner, gefolgt von Melanie Franke, Björn Leidinger und Charlotte Waken-Luxemburger. Im Saarland wird im April ein neuer Landtag gewählt.
0: Die Energisnetzgesellschaft warnt vor Betrügern an der Haustür. Im Raum Lebach haben sich offenbar Unbekannte als Energis-Mitarbeiter ausgegeben und nach Stromzählernummer und Zählerstand gefragt. Mit diesen Daten könnten sie einen Anbieterwechsel im Namen der Kunden veranlassen. Wer unsicher ist, kann sich den Dienstausweis zeigen lassen. Ähnliche Fälle gab es in diesem Jahr bereits bei Kunden der Stadtwerke in Neunkirchen und Homburg. In Urweiler soll eine barrierefreie Tiny-House-Siedlung entstehen. Der Stadtrat St. Wendel hat dem Vorhaben zugestimmt. Die 5 Tiny-Häuser werden im Gartenbereich eines Doppelhauses errichtet. Im Haus selbst sind Wohnungen für eine Pflegekraft und einen Hausmeister vorgesehen. Eine weitere Wohnung wird zum Gemeinschaftsraum und dient Besuchern als Ferienwohnung. Der Baubeginn ist für Januar nächsten Jahres geplant. Und das war der Überblick über die Nachrichten. Alles Wichtige aus der Region Deutschland und der Welt gibt es noch einmal in SR Info um 9:45. Und hier übernimmt wieder Sonja.
2: Vielen Dank, Kerstin. Könnte sein, dass demnächst wieder mehr Kinder auf die Welt kommen. Den Störchen jedenfalls geht's gut hier im Saarland. Dieses Jahr war ein Rekordstorchenjahr. Allein in Homburg leben mittlerweile 25 Brutpaare. Woran liegt das? Jimmy Booth hat nachgefragt.
3: Im Saarland siedeln sich immer mehr Störche an. Der Naturschutzbund NABU hat dieses Jahr 60 Brutpaare von Weißstörchen gezählt. Ein Grund für die Zunahme sei die Erderwärmung.
4: Durch den Klimawandel haben sich die Zugwege verkürzt. Dadurch ist die Mortalität der Störche deutlich zurückgegangen. Das heißt, es überleben mehr im Winterquartier.
3: Statt den langen Weg nach Afrika zu nehmen, fliegen viele Tiere im Winter nur noch bis Südspanien. Seit 1998 wächst die Storchenpopulation im Saarland laut NABU kontinuierlich. Aktuell seien die Bedingungen hier gut, das könne sich aber ändern.
4: Wenn es zu heiß wird, wenn diese Hitzesommer durchgreifen und noch länger dauern, da könnte es eng werden für den Bruterfolg, weil die müssen ja auch Nahrungstiere erbeuten können. Dieses Jahr hat es gerade so hingehauen, also dass es sehr gut war mit 115 pflückenden Jungvögeln. Im vergangenen Jahr, was viel schlimmer war, war langjährige Regenperiode, da ist die Hälfte des Brutbestandes der Jungen gestorben.
3: Es könne sein, dass sich die Population auch Richtung Norden und Osten ausdehnt. Der NABU rechnet dennoch damit, dass die Zahl der Tiere im Saarland stabil bleibt. Neben dem Weißstorch werden auch seltene Schwarzstörche im Saarland beobachtet. Die scheuen Vögel halten sich in Wäldern auf und sind nur selten zu sehen. Beim NABU ist von 8 sicher festgestellten Brutpaaren die Rede.
2: Was da gerade entsteht, das zaubert den Älteren unter uns schon ein Lächeln ins Gesicht. Eine klassische Seifenkiste, natürlich selbst gebaut. 3 Tage lang haben einige Schülerinnen und Schüler der Willy-Graf-Realschule in Saarbrücken an ihren Gefährten gearbeitet, zusammen mit der Schreinerinnung. Heute war Renntag. Felix Alsfasser war dabei.
5: Fertig, los!
6: Auf mehr als 400 Metern Strecke treten die Teams gegeneinander an. Aber zuerst ein paar Schritte zurück. In der Lehrwerkstatt der Schreinerinnung in Vonderheid haben 12 Schülerinnen und Schüler der 9. Klasse der Willy-Graf-Realschule ihre Seifenkisten in Dreiergruppen gebaut und designt. Das Ziel: Begeisterung für das Schreinerhandwerk wecken.
7: Ich finde es sehr gut, da man in der Gruppe arbeitet und so auch eine gewisse Zusammenarbeit erlebt.
8: Es macht halt schon Spaß, weil Ich finde, es ist besser als Schule, finde ich. Wir können uns kreativ austoben.
9: Ja, also ich glaube, den nächsten IKEA-Schrank baue ich da mal auf.
6: Unter Anleitung der Ausbilder lernen die Schülerinnen und Schüler Grundlagen der Holzverarbeitung und des Designs kennen. Und das direkt in der Praxis. Das Projekt ist auf Initiative des Wirtschaftsverbands Holz und Kunststoff, der Schreinerinnung und der Handwerkskammer entstanden.
10: Ich habe mir überlegt, eine Seifenkistenrennen zu veranstalten, hier in Vonderheid mit dem schönen Berg. Und das wurde sozusagen aufgeschnappt und da haben wir uns darum gekümmert, Seifenkisten zu besorgen, Bausätze, haben dann mit der Willy-Graf-Realschule eine Schule gefunden, die ihre Schülerinnen und Schüler bereitstellt und wir freuen uns total, dass es so gut ankommt.
6: Gefördert wird das Projekt Seifenkistenrennen 2026 Handwerk erleben und gestalten durch das Sozialministerium und die Handwerkskammer. Die Schülerinnen und Schüler sind insgesamt 3 Tage mit Aufbau, Design und dem Rennen beschäftigt. Das fördert auch den Zusammenhalt.
11: Ich fand das direkt eine richtig gelungene Sache. Und es zeigt sich auch hier, dass die Schüler so viel Spaß an der Sache haben und so kreativ werden, so ein tolles Gemeinschaftsgefühl hier entwickeln, so, ja, dass es sich wirklich gelohnt hat, daran teilzunehmen.
6: Auf zum großen Rennen. Die Seifenkisten sind fertig. 3 Preise gibt es zu gewinnen. Die kreativste Kiste, das beste Kostüm und die schnellste Zeit. Für Letzteres ist die Taktik klar.
7: Wir versuchen, einfach nicht zu bremsen, einfach Vollgas runter.
12: Am besten nicht viel bremsen oder eigentlich gar nicht bremsen und dann gut fahren.

0: Am Ende waren die Italo-Muppets mit ihrem roten Flitzer am schnellsten. Die McCarrans haben den Preis für das beste Kostüm gewonnen, die kreativste Kiste ging an die Chipettes.
1: Ja, und wer hat die tollen Namen prämiert? Die große Zeit der Hippies ist eigentlich vorbei. Aber manchmal lädt sie dann doch noch auf, wie beim Little Woodstock Festival in Wadern. Ein bisschen wie 1969 auf den Feldern der mittlerweile berühmt gewordenen Kleinstadt im Bundesstaat New York. Den Ableger im Nordsaarland gibt es schon seit mehr als 30 Jahren. Heute Abend geht's wieder los. Nicola Stauder hat die Hippie-Gemeinschaft schon vorher beim Camping besucht.
2: Frieden, Freundschaft, dass man sich gegenseitig hilft, ne?
3: Das beschreibt das Little Woodstock Festival ziemlich gut. Es geht um Musik, aber vor allem auch um Freiheit. Die 75-jährige Jutta Schmidt ist seit Anfang an dabei und die wohl älteste Besucherin. Festival erfahren schläft sie stilecht in einem ausgebauten Kleinbus. Auch der hat schon vieles gesehen. Die Hippie-Kultur habe sich in den letzten Jahren aber verändert.
4: Wir Alten sterben aus. Ich hatte einen riesen Gral, die meisten sind weg, hier haben wir noch mal ein bisschen Rest von diesem Gral. Die Jugend drückt nach, das ist auch richtig, aber die Musik ändert sich, die mich nicht mehr tanzen lässt. Aber ich gönne es der Jugend und ich bin froh, wenn wir wirklich noch Hippie-Nachwuchs haben.
3: Neuankömmlinge auf dem sich langsam füllenden Campingplatz werden immer herzlich begrüßt. Denn was sich nicht verändert hat, ist die Gemeinschaft.
5: Ehrlichkeit macht das aus und jeder hilft jedem, wenn einer ein Problem hat oder so. Oder beim Aufbauen hilft jeder mit, jeder packt mit an. Das finde ich typisch einfach, ja.
3: Das weiß auch Veranstalter Harry Weiland zu schätzen. Seit 1991 organisiert er Little Woodstock. Ursprünglich als eine Geburtstagsparty geplant, wuchs das Festival. Heute kommen 700 bis 800 Leute.
6: Besonderheiten sind zum Beispiel, dass wenn die Leute wieder gehen montags, der Platz, ohne dass ein Reinigungsteam drüber gehen muss, der Platz sauber ist, weil die Leute alle selber den Platz wieder sauber machen. Wir haben an beiden Plätzen Müllcontainer stehen. Die Leute sammeln den Müll selber, bringen den dann hin. Also wir brauchen nachher keine Reinigungsaktion mehr zu machen. Das ist zum Beispiel sehr besonders. Oder dass wir keine Security brauchen, weil hier hat es noch nie Balaba gegeben, 35 Jahre noch nicht.
3: Und dieses Gefühl zieht Leute aus ganz Deutschland an. Teilweise sind sie über 400 Kilometer bis ins Saarland gefahren. Zum Beispiel Stefan Hermes. Er war den ganzen Sommer auf verschiedenen Festivals unterwegs. Little Woodstock ist sein krönender Abschluss.

0: Es sind die Leute. Es sind die Leute, die man trifft. Ich fahre für die Festivals auf das Festival, nicht für das Musik. Die Musik ist ein Bonus. Wenn es gut ist, ist es toll. Wenn es nicht gut ist, hey, ich habe tolle Leute.
1: Little Woodstock findet dieses Jahr zum 35. Mal statt. Das Festival läuft noch bis Sonntag.
2: Kaum etwas bestimmt unser Leben so sehr wie unsere Arbeit. Mal fluchen wir über sie, mal freuen wir uns über sie und ganz ohne geht's ja auch nicht. Das Saarländische Staatstheater hat eine Nachwuchsautorin beauftragt, darüber mal ein Stück zu schreiben. Und dafür ist sie mit einem Team rausgegangen, in Werkshallen, in Unternehmen, auf die Straße, um mit vielen verschiedenen Menschen über Arbeit zu reden. Was dabei rausgekommen ist, das kann man ab morgen sehen. Dann ist Uraufführung von Alltägliche Spektakel. Uwe Löbens hat schon mal bei den Proben vorbeigeschaut.
3: Außerirdische erkunden die seltsame Arbeitswelt einer untergegangenen Menschheit. Wie halbautomatische Roboter bewegen sie sich zwischen Ruinen. Das, was sie in Erfahrung bringen, berichten sie so, als hätten sie es selbst erlebt.
4: Ich habe im Durchschnitt 14 Stunden am Tag gearbeitet. Und war zuständig für 180 Auszubildende, hatte 3 Diensthandys und ein Jahresgehalt von 300.000 Euro. Ja.
3: Ist Arbeit Zeitvernichtung oder Erfüllung, fragt das Schauspiel Alltägliche Spektakel. Die Autorin hat dafür eine fast schon märchenhafte Perspektive gewählt.
5: Es ist halt nicht so, wie es ist, weil es so ist, wenn es durch die Augen von Wesen quasi begutachtet wird, die gar nicht wissen, wie es ist, sondern die eigentlich an alles erstmal fragend hingehen und erstmal sagen so, ach so, aber warum ist das denn so? Und das ist eigentlich auch die Perspektive eines Kindes.
6: Und abends schmierte ich zu Hause Brote. Meine Kinder lachten über meine komischen Bewegungen und ahmten diese nach.
3: Bei der Recherche für das Stück haben die Autorin und die Dramaturginnen Werkbesichtigungen gemacht und Pflegeeinrichtungen besucht. Haben zum Teil mit ungewöhnlichen Fragen Passanten auf der Straße nach dem Stellenwert von Arbeit befragt. Und dabei erstaunliche Antworten bekommen.
7: Welche Bewegung üben Sie am Arbeitsplatz am meisten aus oder welches Wort fällt am häufigsten? Das führt zu sehr vielen recht poetischen Beschreibungen plötzlich oder Erkenntnissen. Also berührend ist, wenn man dann hört, dass es bei einer Kassiererin ein Danke ist.
3: Diese gesammelten persönlichen Erlebnisse kommen in dem Stück ebenso vor wie die Produktionsverhältnisse der absterbenden Autoindustrie. Und warum heißt es Feierabend, wo doch alle nach der Arbeit vor allem Ruhe brauchen?
6: Ich möchte mit euch den Feierabend feiern.
7: Man merkt natürlich, dass das Thema Arbeit für uns als Menschen einfach ein zentrales Thema ist. Es nimmt ja auch sehr viel Raum ein. Am Tag, im Leben sowieso. Also man ist schnell bei den ganz großen Fragen, Sinnfragen. Was mache ich mit meiner Lebenszeit? Was kommt danach?
3: Brauchen wir die Arbeit nur zum Lebensunterhalt oder doch für mehr? Und ist es nicht skurril, in der Raucherecke davon zu träumen, wie schön das Leben ohne Arbeit wäre?
2: Alltägliche Spektakel beim Staatstheater ab morgen in der alten Feuerwache. Und Leonie Holst blickt auf das Fußballspektakel am Wochenende.
8: Schönen guten Abend. Der Saisonstart des 1. FC Saarbrücken war bislang ganz in Ordnung. Trotz Mega-Umbruch und Verjüngungskur 2 Siege zum Ligastart. Dazu im DFB-Pokal erst im Elfmeterschießen an Zweitligist Hertha BSC gescheitert. Das hätten so sicherlich viele Fans vor der Saison unterschrieben. Dass es auch Niederlagen wie vergangene Woche gegen Rostock geben würde, das war auch klar. Und auch das wird verziehen, wenn dann am Samstag in Meppen die richtigen Schlüsse daraus gezogen werden.
9: Ein Gefühl, das diese Mannschaft so noch nicht erlebt hat. Geschlagen nach 90 Minuten, erstmals in dieser Saison. Von Rückschritt ist der FCS nach dem 2:4 gegen Rostock aber noch weit entfernt.
10: Dass nach dem Umbruch und dass wir auch eine recht junge Mannschaft haben, der Leistungsschwankungen dazugehören, das haben wir eingeplant, das kalkulieren wir mit ein.

0: lernen. Das ist normal, wenn man so einen Weg auch bestreitet. Man muss auch die Fehler machen, um daraus zu lernen.
1: Gegen Rostock waren es vor allem die Standardfehler. Vermeidbar. Rostocks große Stärke passt genau zu Saarbrückens Schwäche. Das 1:2 und 1:4 quasi deckungsgleich, nur eben ohne Deckung.
0: Standards waren sicherlich ein Thema, ja, aber vor allen Dingen die Aufgabenerfüllung in Standards, heute den Trainingstag komplett investiert, ja, damit wir auch da wieder die Sicherheit reinbekommen und die Details mit der Mannschaft auch arbeiten.
1: Das gilt auch für den noch jungen Torhüter Matteo Bignetti. Saarbrückens Nummer 1, größtenteils ruhig und abgeklärt, aber auch eher mit Anfälligkeiten. Zum Beispiel bei Rostocks Dosenöffner zum 0:1, auch wenn sich Trainer Janikis schützend vor den Italo-Österreicher stellt.
0: Matteo ist ein hochtalentierter Torhüter, unsere Nummer 1, ist 22 Jahre jung. Und wenn es auf die Flanke, auf das Gegentor bezieht, ich meine, da haben wir vorher zwei Spieler, vor allen Dingen einen, der den Fuß letzten Moment wegzieht. Ja, und da zu reagieren und da jetzt ein Torwartfehler draus zu machen, ja, erachte ich als sehr unfair, muss ich sagen.
1: Es geht eben auch ums nach vorne schauen. Am Samstag in Meppen könnten einige Änderungen auf den FCS zukommen. Premierentorschütze Lee zwickt es in den Adduktoren. Nankishi im Sprunggelenk und Vasiliadis fällt ohnehin länger aus. Nach den Traditionsclubs Hertha, Rostock, Regensburg und Essen geht es jetzt an die niederländische Grenze zum SV Meppen. Klingt klein, wird aber.
2: Ja, es wird eklig auf jeden Fall. An die 10.000 passen ins Stadion. Ich glaube, das kann dann schon heiß werden. Die letzten zwei Spiele, beide zu Null gespielt, 5 Tore geschossen. Ich glaube, dass das ein enges Spiel wird, wo wir wirklich ans Maximum kommen müssen.
1: Und vor allem ihrem Trainer zeigen müssen, dass sie aus den Fehlern gegen Rostock gelernt haben. Dann ist auch der Support der rund 600 angekündigten Auswärtsfans im weit entfernten Meppen sicher.
3: Bouldern ist ja schon längst Trendsportart geworden und inzwischen sogar olympisch. Nochmal als Erklärung, bei dem Sport muss man ganz ohne Seil eine 2 bis 5 Meter hohe Kletterwand rauf. Natürlich liegen unten dicke Matten, falls man mal runterfällt. Und auch wenn es nicht ganz die Olympischen Spiele sind, die rund 500 Teilnehmerinnen und Teilnehmer des SaarWars sind mindestens genauso motiviert gewesen. Der saarländische Boulderwettbewerb findet schon zum 9. Mal statt und wir haben eine Boulderin bei der Quali in der Halle begleitet.
4: Bequem sind die Schuhe zwar nicht, helfen aber bei den kleinen Tritten. Lea macht sich bereit für die Qualifikation für ihren zweiten SaarWars. Das Besondere bei dem Kletterwettbewerb, nicht die einzelnen Boulderinnen und Boulderer treten gegeneinander an, sondern 3 saarländische Kletterhallen. Die besten 20 Frauen und 40 Männer jeder Halle kommen ins Halbfinale. Lea startet für die Kletter- und Boulder-Arena in Duttweiler und will wertvolle Punkte sammeln.
5: Also erstmal, das ist natürlich meine Stammhalle. Ich gehe hier 3-mal die Woche bouldern und ich möchte natürlich auch meine Halle unterstützen. Und zum anderen, ich finde auch einfach mal so ein Wettkampf ist auch eigentlich cool, es macht Spaß. Ich bin jetzt nicht so, ich boulder nicht so auf der Kaderebene, sodass ich irgendwie ständig auf Wettkämpfen wäre. Und so ein Wettkampf im Saarland, sage ich mal, unter unseren Hallen, das macht einfach Bock, da mitzumachen.
4: Die nächste Route ist geschafft und somit ein weiterer Punkt gesichert. Die 23-Jährige bouldert seit 2,5 Jahren. Da sie für ihr duales Studium auch in der Halle arbeitet, kann sie fast jeden Tag an den offenen Routen rumprobieren. In den 5 Wochen Qualifikation muss Lea so viele Boulder wie möglich in 7 unterschiedlichen Schwierigkeitsgraden schaffen. Bei insgesamt 180 verschiedenen braucht das etwas Zeit.
5: Also wenn ich wirklich einen Boulder machen möchte, wenn ich wirklich das Ziel habe, das zu schaffen und der mir Spaß macht, kann es schon sein, dass ich mehrere Wochen an dem Boulder projektiere. Immer wieder denselben Zug, bis er irgendwann hält.
4: SaarWars hat in der KBA schon lange Tradition. Andreas Hoffmann gehört die Halle. Er war vor 10 Jahren Mitbegründer des Kletterwettbewerbs und wollte mehr Vielfalt in die saarländische Kletter-Community bringen.
6: Klar sind wir wirtschaftliche Konkurrenten, aber man betreibt den gleichen Sport, man kennt sich gut. Und es profitieren schon auch alle 3 Hallen davon, denn man muss in allen Hallen Punkte sammeln. Das heißt, auch unser Stammpublikum muss dann nach St. Wendel und nach Bexbach gehen.
4: In Bexbach werden natürlich auch fleißig Punkte gesammelt. Der Titelverteidiger ist seit 2019 mit dabei. Und auch hier im Boulder Olymp ist SaarWars mehr als nur ein Kletterwettbewerb.
7: Wir wollen unseren Kunden und auch der Community zeigen, dass wir miteinander können und nicht nur gegeneinander sind. Wir sind alles Kletterer, wir wollen alle Spaß haben, wir wollen einen coolen Sport machen und dafür steht irgendwie SaarWars.
4: Lea hat sich inzwischen mit 116 von 180 geschafften Boulder fürs Halbfinale qualifiziert. Am Samstag wird sich dann zeigen, welche die beste Halle in diesem Jahr ist. Bis dahin wird Lea aber natürlich noch viel trainieren.
3: Die deutschen Basketballerinnen um Emma Eichmeier von den St. Louis Royals sind heute in die Weltmeisterschaft gestartet. Als erste Gegnerinnen mussten sie mit Spanien, einem der favorisierten Teams, mithalten können. Am Ende war es dann eine deutliche Niederlage. Emma Eichmeier und Co. unterlagen mit 53 zu 83. Morgen steht dann gegen Japan das zweite Gruppenspiel auf dem Programm. Und damit geht's zurück zu Sonja.
8: Vielen Dank, Leonie. Im SR-Fernsehen geht's gleich in den Hochschwarzwald mit seinen Seen und Wäldern. Wunderschön. Vorher hat Jonas Degen noch das Wetter für Sie. Ihnen allen noch einen schönen Abend. Tschüss.

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Ich finde das Verhalten von weißen, privilegierten Menschen gegenüber uns Schwarzen wirklich hart. Hörende schwarze Menschen haben es schon schwer, aber taube schwarze Menschen noch schwerer. Wir sind wirklich das allerletzte Glied in der Kette.

0: In Südkorea, wo ich aufgewachsen bin, habe ich nie Rassismus erlebt. Ich bin in meiner Familie groß geworden und war so wie alle anderen. Vor 5 Jahren bin ich dann nach Deutschland gezogen. Hier habe ich zum ersten Mal Diskriminierung erlebt. Durch Gebärdensprache.
1: Bewusst wurde mir das schon in meiner Kindheit. Meine Mutter ist weiß, ich bin schwarz. Damit haben wir natürlich viele Blicke auf uns gezogen. Für meine Mutter belastend. Sie war nach der Trennung alleinerziehend. Sie hat gemerkt, dass die weißen Kinder mir gegenüber irgendwie rassistisch waren. Ich nicht so. Erst viel später habe ich begriffen, dass das an meiner dunklen Hautfarbe liegt.

0: Hier in Deutschland, sei es auf der Straße, bei der Wohnungssuche, im Fußballstadion, am Arbeitsplatz, in der Schule. Jeder fünfte Deutsche hat schon mal Rassismus erlebt.
1: Welche Rassismuserfahrungen machen taube Menschen im Alltag? Wir haben drei Personen getroffen, die bereit sind, uns von ihren Erfahrungen zu erzählen.
2: Mein Name ist Vincent. Bei meinem Nachnamen Hesse werde ich oft gefragt, woher ich denn käme, wegen der dunklen Hautfarbe. Gerade bei ersten Begegnungen werde ich das oft gefragt. Nicht nur in Bezug auf meinen Namen Hesse, auch wegen meines Aussehens. Meine Antwort ist immer, aus Deutschland. Manchmal frage ich, und woher kommst du? Das sorgt dann für kurze Verlegenheit. Etwas später wäre die Frage vielleicht passender, aber doch nicht bei der ersten Begegnung. Ja, ein typisches Vorurteil ist wohl die Angst vorm schwarzen Mann. Rassismus habe ich in der gehörlosen Gemeinschaft oft erlebt. Von klein auf hatte ich das Gefühl, nicht so ganz dazuzugehören. Die weißen, tauben Menschen bleiben oft unter sich. Ich hatte hier und da ein paar enge Freunde, doch sobald ich mich unter die anderen mischen wollte, wurde ich schnell kritisch beäugt oder angestarrt wegen meiner dunklen Hautfarbe oder gefragt, ob ich denn aus Deutschland käme. Es gibt auch wenig Bewusstsein für rassistisches Vokabular in der Gebärdensprache. Nehmen wir die Gebärde für die Stadt Braunschweig. Das hier wäre die sachliche Gebärde für die Farbe braun. Diese Gebärde jedoch bezeichnet Menschen mit brauner Hautfarbe. Durch Sprache wird das Denken über Generationen weitergegeben. Das Bewusstsein für Rassismus ist noch relativ neu in der Forschung und braucht Aufklärung.
3: Ich heiße Hämi. Das gebärdet man so. Ich komme aus Südkorea und lebe in Berlin. Als ich nach Deutschland gekommen bin, habe ich zum ersten Mal Rassismus erlebt. Durch die Gebärdensprache. Ich war auf einer Fete. Jemand hat mich gefragt, woher ich denn käme, und ich habe geantwortet, aus Südkorea. Wie? Ah, du meinst Südkorea. Und ich dann, wie? Na, die Gebärde für Südkorea ist so, wegen der Augen. Ich war ziemlich geschockt. Das ist für mich Diskriminierung durch Gebärdensprache. Viele Gebärden, nicht nur hier in Deutschland, in ganz Europa, beziehen sich auf die Augen. Egal, ob in der Gebärde für Korea, Japan, China, Vietnam. Immer liegt der Fokus auf den Augen. Das empfinde ich eindeutig als Diskriminierung durch Sprache. Oder ich werde gefragt, ob ich denn mit meinen Augen auch wirklich alles gut sehen kann. Ob die Schlitze nicht die Wahrnehmung einschränken würden. Oh Gott, sage ich dann nur. Ja, klar kann ich alles sehen, genauso wie du. Dann kommt meistens, ach, ich wollte ja nur mal fragen. Doch ganz ehrlich, was ist denn das für eine doofe Frage, oder?
4: Ja, ich erlebe Rassismus im Alltag. Besonders durch die Gebärdensprache. Aber auch durch die Gehörlosengemeinschaft. Und die Sprache, ja. Ich erlebe sexuelle Anspielungen, wie zum Beispiel, Schwarze haben doch einen besonders großen Penis. Oder, warum haben schwarze Menschen große Ärsche? Was soll ich darauf antworten? Da bin ich nicht anders als ihr. Da sind Menschen ganz verschieden. Oder es heißt, wir seien so schnell aufbrausend oder aggressiv. Da kann ich nur sagen, ich bin so gar nicht aggressiv. Da gibt es wohl Unterschiede. Ich bin in Deutschland in der Gebärdensprachgemeinschaft aufgewachsen. Ja, da gibt es fast nur weiße Menschen. Schwarze Freunde hatte ich keine. Erst viel später, vereinzelt. So war der Alltag eben. Damit habe ich mich abgefunden. Es war einfach so. Thematisiert haben wir das nie. Ein paar gute Freunde hatte ich ja, einen kleinen vertrauten Freundeskreis, aber keinen wirklich großen. Viele und häufige Kontakte hatte ich nie, da gab es einfach Grenzen, war leider so, da war ich oft allein. Ich habe immer das Gefühl, ich muss aufpassen, ich muss vorsichtig sein. So richtig glücklich oder unbeschwert fühle ich mich nie, da fehlt mir die schwarze Community. Anders ist das zum Beispiel bei Menschen mit türkischem Hintergrund. Die haben türkische Freunde, ihre Community. Das ist ein großer Vorteil. Oder diejenigen aus Ex-Jugoslawien, die Community der Serben und Kroaten. Das habe ich alles nicht. Ich habe keine schwarzen Freunde. Natürlich sind da deutsche Freunde, aber irgendwie, was soll ich sagen, das ist was anderes. Ich bin schwarz, meine Familie ist schwarz, das war's. Klar gibt's da hörende Schwarze, aber was soll ich da?
1: Was ist eigentlich Rassismus? Rassismus ist eine Ideologie, die Menschen

0: Menschen aufgrund ihrer Herkunft, Religion, ihres Aussehens, Namens, ihrer Kultur abwertet.
1: Vergangene Ereignisse wie die rassistisch motivierten rechtsextremen Attentate von Hanau und Halle haben uns deutlich gezeigt, Rassismus ist in Deutschland Realität. Während der Corona-Pandemie hat der Rassismus sogar zugenommen. Besonders oft betroffen asiatische Menschen. Jede zweite von ihnen.
2: Dann, während der Corona-Pandemie, habe ich noch mehr Diskriminierung erlebt. Zum Beispiel, wenn ich mit Maske unterwegs war. Da sind die Leute regelrecht vor mir geflüchtet, sodass ich manchmal ganz alleine dastand. Oder ein anderes Beispiel. Wenn ich mich in der U-Bahn oder in der S-Bahn auf einen freien Platz zwischen anderen Leuten hingesetzt habe, sind sie um mich herum aufgestanden und haben sich weggesetzt. Alle haben sich gegenseitig Blicke zugeworfen, mich angestarrt. Das war schon heftig diskriminierend. Wie sich das anfühlte? Auf der einen Seite hat mir das Angst gemacht. Auf der anderen Seite war ich doch nicht schuld an der Pandemie. Das war nicht nur ein Gefühl, sondern ein Durcheinander unterschiedlichster Gefühle auf einmal. Ja. Diskriminierungserfahrungen habe ich in der Regel erstmal für mich behalten und alles mit mir selbst ausgemacht. Als ich dann Freunden davon erzählt habe, sagten die, das musst du uns unbedingt sagen. Es ist viel besser, darüber zu reden. Sie wollten wissen, warum ich das für mich behalte. Ich konnte nur sagen, so bin ich eben, das liegt in meiner Natur. Ich musste erst lernen, über meine Erfahrungen zu reden und habe gemerkt, wie gut mir das tut. Mir ging es damit viel besser als zuvor. Es hat mich bestärkt. Ich kann nun vieles besser verstehen und einordnen. Der Austausch mit meinen Freunden ist total wichtig.

0: Meine Erfahrungen mit Rassismus in der Schulzeit. Ja, ich habe Rassismus durchaus erlebt, besonders durch die Blicke. In meiner Klasse war ich der einzige schwarze Schüler. Wir hatten noch viele türkische Mitschüler, aber ich war der einzige Schwarze. Diskriminierung und Ausgrenzung habe ich durchaus wahrgenommen. Meine Form der Kompensation war dann, Stärke zu zeigen, meine Muskeln zu trainieren. Große Muskeln an sich waren gar nicht mein Ziel. Ich wollte einfach das Gefühl der Diskriminierung durch Muskeln, vor allem starke Bauchmuskeln, gegen die Bauchhiebe ausgleichen. Mein Gebärdenname, der mir damals gegeben wurde, war auch rassistisch. Ich habe die Bedeutung damals gar nicht so richtig verstanden. Erst viel später habe ich realisiert, dass es dem N-Wort entspricht. In der Schule hatte man keine Erfahrung mit Rassismus durch Gebärdennamen. Die hörenden Lehrer verstanden auch keine Gebärdensprache, also konnte ich mich nicht mal bei ihnen beschweren. Vieles habe ich erst Jahre später wirklich begriffen. Man kann niemandem einen Vorwurf machen. Es fehlte damals noch an Bewusstsein und Bildung in diesem Bereich.
1: In der Schule? Ja, da gab es Rassismus. Insbesondere durch die Gebärdensprache an sich. Das war mir damals alles nicht bewusst. Ich hatte so gar kein Bewusstsein dafür. Ich war einfach jung. Ich hatte wenig Erfahrung. Zum Beispiel, wenn Sie Afrika gebärdet haben. Haben Sie so gebärdet. Oder Sie haben gefragt, was hast du denn für eine komische Hautfarbe? So in der Art. Oder, hey, das ist doch dein Bruder. Ich, wieso mein Bruder? Das ist doch nicht mein Bruder. Und so weiter. Auf diese Weise hatten Sie mich schnell als Zielscheibe. Ich habe mich nur gefragt, warum. Wir Menschen sind doch eigentlich alle gleich. Das passierte natürlich nicht jeden Tag, sondern ab und zu, je nachdem, was gerade so Thema war. Oft war es auch ganz okay. Wie gesagt, das war mir damals alles nicht so bewusst. Ich bin damals von der Hauptschule aufs Gymnasium gewechselt. Aber nach nur einem Jahr bin ich wieder zurück. Das Verhalten der Lehrer dort war auch diskriminierend. Zum Beispiel, wenn mich ein anderer geärgert hat, habe ich dafür die Strafe abbekommen. Oder meine Leistungen. Die waren nicht so gut bewertet. Also bin ich lieber wieder zurück an die Hauptschule, wo die Lehrer wenigstens gebärden konnten. Am Gymnasium war es nicht so toll. Ich fühlte mich diskriminiert, also bin ich lieber zurück. Alles klar? Hey, guten Morgen.

Ich möchte die Kinder mitnehmen, ihnen mit meiner Person ein Vorbild sein, ihnen Offenheit vermitteln, Empowerment, Identität. Sie sollen nicht an sich selbst zweifeln. Es geht um ihre Einstellung zu sich selbst. Das ist Erziehung. Da möchte ich sie auf ihrem Weg begleiten.

0: Wenn ich Rassismus erlebe, habe ich verschiedene Varianten, damit umzugehen, abhängig von der jeweiligen Situation. Ich kann es ernst nehmen, ignorieren oder auf Durchzug schalten. Im Ernstfall suche ich erstmal den Austausch mit anderen schwarzen Menschen. Wir gehörlose Schwarze haben noch wenig Erfahrungswerte. Der Kontakt zu hörenden Schwarzen ist wichtig, trotz mühsamer Kommunikation. Es gibt jetzt die Antidiskriminierungsstelle mit Squad. Dahin kann ich mich in Gebärdensprache wenden, den Vorfall schildern und bekomme entsprechende Antworten. Damit kann ich entscheiden, ob ich ein gerichtliches Verfahren einleite oder nicht. Es gibt auch andere Beratungsstellen, aber leider ohne DGS-Kompetenz.
1: Was ich in solchen Situationen mache? Bei den ersten Malen war ich total überfahren und wusste überhaupt nicht, wie ich reagieren sollte. Keine Ahnung, es herrschte totale Leere in meinem Kopf. Erst durch die Gespräche mit meinen Freunden kam ich auf mögliche Lösungsideen. Sie sagten, ich solle einfach mutig dagegen kontern oder ganz einfach sagen, hey, das ist nicht okay so. Da sind die Leute dann oft peinlich berührt, haben vielleicht ein Einsehen und ändern ihr Verhalten. Wichtig ist, dass ich mich wehre und immer wieder aufkläre. Doch das ist echt mühsam. Immer wieder darauf hinzuweisen, was okay ist und was nicht, das kostet viel Kraft. Das gelingt mir phasenweise besser, dann wieder weniger. Ich wünschte mir, dass wir alle in gleichem Maße dafür Sorge tragen. Warum muss immer nur ich mich erklären und dafür zuständig sein? Ganz schön anstrengend.
2: Wie ich damit umgehe, wenn Menschen sich rassistisch verhalten oder ich in Schubladen gesteckt werde? Ich muss mich wehren. Ich überlege mir oft, was ich in einer Situation machen kann, dass ich die Person direkt ansprechen müsste. Doch ich weiß dann nicht, wie. Ich kann das nicht und lasse es oft einfach. Im Nachhinein versuche ich, für mich einen Umgang damit zu finden, wie ich es beim nächsten Mal besser machen könnte. Ich könnte vielleicht eine andere Person bitten, denjenigen darauf hinzuweisen. Doch das mache ich nur ganz selten. Sind ja auch alles weiße Menschen um mich herum. Wer soll mir da zur Seite stehen? Zum Glück habe ich das Tanzen. Da bin ich komplett frei, kann alles rauslassen. Das ist mein Weg. Der Hip-Hop hilft mir in allem, ist Freiheit. Dafür bin ich unendlich dankbar.

Ohne Tanzen würde ich depressiv werden. Im künstlerischen Bereich erlebe ich wenig Rassismus. Die Menschen sind sehr offen, man spricht über die Dinge und wenn es doch Probleme geben sollte, findet man Lösungen dafür. Es sind in diesem Bereich oft auch Menschen mit Migrationshintergrund und ähnlichen Erfahrungen. Ob ich mehr Erfolg hätte, wenn ich weiß wäre? Ich glaube ja. Aber ich glaube, ich wäre immer erfolgreich. Ich bin schwarz, ich bin taub, ich bin Künstler. Ich würde immer Erfolg haben, denn meine Stärke liegt in meiner Beziehungsfähigkeit. Kann schon sein, dass ich als weißer Mensch noch mehr Erfolg hätte. Wer weiß.

0: Du bist ja auch Schauspieler. Welche Erfahrungen hast du da gemacht? Gab es da bestimmte Rollenangebote, die du als rassistisch empfunden hast?
1: Immer wieder mal. Eine Begebenheit ist mir besonders in Erinnerung geblieben.

0: Ich war auf Empfehlung bei einem Casting. Da wollte man mir die Hauptrolle anbieten. Aber am Ende hieß es dann, sorry, die Rolle sollte besser doch mit einer weißen Person besetzt sein. Aber wir hätten noch eine Nebenrolle für dich. Als Clown. Okay.
1: Gab's auch ganz typische Rollen, für die man dich besetzt hat? Zum Beispiel für eine Person mit Migrationshintergrund?
0: Immer wieder mal. Das sind dann so Nebenrollen wie der ausländische Freund. Aber ich habe den Eindruck, das Bewusstsein wandelt sich da gerade.
1: Ace, du bist im Iran geboren und mit 10 Jahren nach Deutschland gekommen. Hast in Stockholm gelebt, in London, jetzt Berlin. Welche Unterschiede hast du da erlebt?
0: Ja, ziemliche Unterschiede. Besonders war für mich London. Da war ich einfach der Ace. Ob ich nun aus Deutschland komme oder woanders her, das spielte da keine Rolle. Da fragt keiner, und woher genau kommst du? Hier in Deutschland fühle ich mich sogar immer als Weißdeutscher.
1: Manchmal sind Menschen unsicher, wie sie etwas sagen oder formulieren sollen. Und dann geht es doch nach hinten los, obwohl sie denken, sie hätten es richtig formuliert. Aber dahinter steckt eine Art subtiler Rassismus. Fallen dir da Beispiele ein?
0: Da gibt es viele Beispiele. Die Gebärde für Aldi etwa. Da heißt es dann, klar, das ist doch so. Türkische Frauen tragen Kopftücher und gehen bei Aldi einkaufen. Was ist denn daran schlimm? Ist doch so. Aber Moment, bei uns, für meine Mutter, ist das eine Beleidigung. Die Gebärde stellt genau diese Verknüpfung her. Man könnte auch das ganz neutrale Aldi-A verwenden. Die Gebärde gibt's ja auch. Oder diese Frage, wo kommst du wirklich her? Diese permanente Neugier. Du hast so eine dunkle Hautfarbe, du bist doch von woanders her. Die meinen das nicht so, ich weiß, aber trotzdem, seit ich denken kann, immer dieselben Fragen. Warum sieht man mich nicht einfach als Mensch, als Ace?
2: Meine Identität. Das ist interessant. Als ich noch in Korea gelebt habe, waren meine Identitäten taub und Frau. Seitdem ich hier in Deutschland bin, kamen ganz viele neue Identitäten hinzu. Es wurde vielschichtiger und eine ganze Fülle von Zuschreibungen. Also es kam hinzu, ich bin Asiatin. Dann kam hinzu, ich bin Koreanerin. Und noch einiges mehr. Ich wurde zu einer intersektionellen Person. So habe ich viel über mich dazugelernt, vieles analysiert, vieles entdeckt, worüber ich mir zuvor gar keine Gedanken gemacht hatte.
3: Wer ich bin? Ich fühle mich einfach als Deutscher. Ich bin aus dem Ruhrpott. Da bin ich groß geworden. Ich habe meine Kultur als tauber Mensch. Das ist mir wichtig. Das ist meine Identität.
4: Identität? Wer bin ich? Da fallen mir ganz schnell viele Zuschreibungen ein. Für mich sind es 3 verschiedene sprachliche Bezeichnungen. Zum einen Schwarzdeutscher oder Schwarztauber Mensch. Im internationalen Kontext identifiziere ich mich mit dem Wort Black. Das ist die Gebärde für Black. Sie bezeichnet die Black Identity. Weißen Sprachnutzern empfehle ich diese Gebärde, Black mit Zeigefinger. Und Vorsicht, nicht verwechseln mit dieser für Eyebrows. Also gebärden weiße Menschen Black und ich Black, Black groß geschrieben. Black Deaf Person wäre auch passend.

0: Hey, wer gehört eigentlich zum BIPOC-Team der DGJ? Ich bin Lenny.
1: Hey, ich bin Meron.
2: Hallo, Hemi. BIPOC, das heißt, B steht für Schwarz, Black. I für Indigenous, P für People, O of, C Color, Farbe. BIPOC. Und dieses Wort haben weiße Personen in Umlauf gebracht. BIPOC hat sich im Juni 2022 gegründet. Ich war damals die Erste. Der Begriff BIPOC war in Deutschland noch nicht sehr geläufig. Ich habe ziemlich suchen müssen, um Mitstreiter zu finden. Doch nach und nach kamen andere hinzu. Und jetzt besteht unser BIPOC-Team aus 10 Leuten.
0: Hey, ich bin Nia.
3: Hey, ich bin Seriban.
4: Hey, ich bin Tino.
5: Salü, ich bin Vincent.
6: Ich bin Yves.
7: Ich bin Mai.
2: Meine Motivation für die BIPOC-Gruppe ist entstanden aus meinen Diskriminierungserfahrungen, meinem Schmerz und den fehlenden konstanten Austauschmöglichkeiten. Ich hatte das Bedürfnis, da ein Netzwerk ins Leben zu rufen. Und siehe da, wir stellen fest, jeder, der in die Gruppe kommt, hat die gleichen Erfahrungen gemacht. Wir können unheimlich gut voneinander profitieren, uns austauschen. Und vor allem hat jede das Gefühl, ich bin nicht allein. Ich kann andere in Gesprächen unterstützen und vor allem empowern. Dafür ist dieses Netzwerk wichtig.
0: Türkin.
2: Südkoreanerin.
4: Deutsch-Amerikanerin.
0: Jamaikanerin.
4: Deutsch-Kameruner.
0: Schwarz und Deutsch.
1: Äthiopier.
0: Vietdeutsch.
5: Ich bin Deutsch-Ghanaer. In der BIPOC-Gruppe fühle ich mich aufgehoben. Die Gruppe ist natürlich noch sehr klein und im Alltag kaum präsent. Wir verabreden uns zu gelegentlichen Treffen. Wir stehen also noch sehr am Anfang. Doch auch unter hörenden Schwarzen haben sich die ersten Gruppen hier erstaunlicherweise erst vor 38 Jahren gegründet, zum gegenseitigen Empowerment. Daran haben wir uns gedanklich angelehnt. So eine Art von Netzwerk sehe ich auch für schwarze, taube Menschen. Also haben wir letztes Jahr im Februar diese Gruppe gegründet. Proaktive, schwarz-taube Gemeinschaft in Deutschland. Dankenswerterweise unterstützt uns da die schwarze Community finanziell. Wir beschäftigen uns nicht nur mit Rassismus, sondern gehen auch gegen Sexismus vor. Natürlich arbeitet unsere Gruppe auch mit dem BIPOC-Team der deutschen gehörlosen Jugend zusammen. Wir wollen für alle Altersgruppen, von klein bis groß, Kodas, alle Familienkonstellationen eine Anlaufstelle sein.
4: Ich denke, es ist wichtig, in Situationen, in denen Rassismus passiert oder jemand verbal rassistisch angegangen wird, Solidarität zu zeigen, auch als Nichtbetroffener. Nur wenn auch Nichtbetroffene für Antirassismus eintreten, kann das möglicherweise Kreise ziehen und zum Umdenken anregen. Das entlastet die Betroffenen und täte gut.
0: Jeder von uns wächst im Grunde schon mit rassistischen Vorurteilen auf, hat sie in sich. Darum ist Reflexion so wichtig, damit wir es besser machen können.
4: Das ist ein stetiger Prozess, der an vielen Stellen immer wieder diskutiert werden muss. Und dieser Prozess braucht Zeit.
2: Mein Traum wäre, Berlin ist so schön vielfältig. Aber ich vermisse die Begegnung mit anderen Frauen, die aus Asien kommen. Taube asiatische Frauen. Ich möchte mich identifizieren können und solidarisieren mit Menschen, die ähnliche Werte und Einstellungen teilen. Da müsste noch mehr passieren. Und nach diesem Vorbild würden sicherlich noch viel mehr Netzwerke entstehen können.

Wenn ich etwas nach meinem Wunsch verändern könnte, so würde ich mir größeren Zusammenhalt der unterschiedlichen Gruppen wünschen, gegenseitigen Respekt, dass es keinen Rassismus gibt, keine Diskriminierung, keinen Sexismus, egal ob queer, religiös. Ich möchte, dass wir uns alle solidarisieren, ganz im Sinne von Superdiversität.

Der Rassismus innerhalb der gehörlosen Gemeinschaft soll sich verändern. Man soll sich Gedanken machen über die eigenen bisherigen Privilegien und diese über Bord werfen. Ich wünsche mir mehr Verständnis und Mitgefühl für Menschen mit Migrationshintergrund.

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11: Hi, ich bin Max. Ich lade euch ein zu einer Reise. Am 7. August 2020 ist meine wunderbare Frau völlig unerwartet gestorben. Seit diesem Tag bin ich mit unserem gemeinsamen Sohn Phileas auf einem ganz besonderen Weg. Ich möchte mit euch teilen, wie ich es geschafft habe, mich wieder neu ins Leben zu verlieben.

0: besondere Situation ist, dass vor 2 Jahren meine langjährige Partnerin und am Schluss auch Ehefrau ganz plötzlich an einem Aneurysma aus dem Leben gerissen wurde. Und somit habe ich mich eben als Jungwitwer mit Mitte 30 und ja, gemeinsam ein Kind wiedergefunden. Ja, es sind wichtige Sachen, was man ansammelt über die Jahre in so einer Partnerschaft. Reggae, Dancehall, das Reisen, die Zeit war immer eine Verbindung mit uns. Aber ein wichtiges Bild. Sie wollte nicht so oft fotografiert werden, stand auch nicht so im Mittelpunkt oder hat es nicht so gemocht. Der Blick raus aufs Meer in Jamaica erinnert mich halt auch immer wieder an das Genießen der Freiheit. Es gibt nur den Moment, was mir durch dieses Schicksal noch bewusster geworden ist. Und ja, so sind es ein paar wichtige Bilder von vielen Bildern, die einen begleiten und die auch mitkommen werden und Platz bekommen.
1: Steffi hatte oft Fernweh. Sobald wir unterwegs waren, war sie glücklich. Seit sie gestorben ist, habe ich den Wunsch, alles aufzuschreiben. Ich hörte innerlich Steffis Stimme. Zerbrich nicht an meinem Tod. Nimm Phileas, zeig ihm die Welt, geh mit ihm auf Reisen.
0: Also ich habe eh schon ein paar Sachen draußen im Wohnmobil. Aber hier in deinen Rucksack kannst du da noch Sachen mitnehmen. Oder hast jetzt gar keinen Bock zum Packen, glaube ich, gell?
2: Ja.
0: Ja. Mittagskrise.
1: 1,5 Jahre nach Steffis Tod bin ich aus unserer gemeinsamen Wohnung ausgezogen. Vor kurzem ist auch eine neue Frau in mein Leben getreten. Mir war zu Beginn nicht klar, ob ich emotional wieder bereit bin für jemanden.

0: Glück?
1: Ja.
0: Ja, ja. Gut, doch.
2: Richtige Antwort. Da freue ich mich.
0: Ja, klar.
3: Du willst die ganze Zeit auf die Reise sein. Auf der Reise sein.
1: Ganze Zeit.
3: Ganze Zeit.
4: Für Phileas bin ich Papa und ein wenig Mama zugleich. Das Leben ist für uns beide mystischer geworden. Für ihn ist die Mama nun ein Engel. Er kann sie zwar nicht mehr sehen, aber dafür fühlen. Und sie sieht ihn. Und ab und zu schicken wir auch einen Luftballon mit einer Nachricht.
0: Natürlich ist es emotional nicht ohne zu wissen, okay, man ist jetzt wirklich monatelang unterwegs. Dieses Abschied nehmen, auch jetzt von Liv, die dann ja, als neue Partnerin ins Leben kommt. Da habe ich meinen interessanten Spruch gelesen, nämlich das Universum bringt einem die Dinge nicht so, wie man sie gerne hätte, sondern so, wie man sie braucht. Und ja, anscheinend brauche ich es genau so.
5: Steffi spielt bei uns in der Beziehung auf jeden Fall eine Rolle. Sie ist einfach immer da. Fotos, die ja in der Wohnung stehen, die er dabei hat. Sie ist die Mama von Phileas. Für Max wird sie immer eine wichtige Person bleiben. Und das war auch für mich immer klar, nö, da bin ich nicht eifersüchtig oder möchte es ausblenden.
1: Warum weinst du?
0: Weil wir Abschied nehmen müssen, gell?
5: Weil ihr weg wart und ich noch nicht mitkommen. Ist sehr schwer für mich, da wir die letzten 4 Monate sehr viel Zeit miteinander verbracht haben und wirklich auch schon viel erlebt haben. Fällt mir ganz schön schwer. Also.
0: Dann kriegst du ihn.
5: Jetzt habe ich die Schlüsselgewalt.
0: Ja.
4: Zwölf freie Monate warten auf uns. Mein Alltag als Berufsschullehrer rückt in weite Ferne.

Colmar war auch mal ein Ort, wo wir zu zweit damals noch hier waren. Und es ist dann der richtige Ort, auch jetzt für den 7.8.

ich wollte mit Phileas duschen gehen und er sagte noch so, nee, ich will mit der Mama duschen. Und das war dann, ja, so das letzte gemeinsame Erlebnis so für Phileas auch. Und ich habe da noch fertig gespült. Und dann im Endeffekt haben wir uns da ja das letzte Mal dann eigentlich wirklich unterhalten. Ja? Also wir haben uns dann so gesehen verabschiedet. Sie meinen noch, okay, ja, passt, bring du schon mal Phileas ins Bett. Ich gehe jetzt noch alleine duschen und baue schon mal das Kniffel auf, weil wir immer Kniffel gespielt haben, sehr gerne gegen Abend. Und ja, dann ist sie duschen gegangen, ich mit Phileas zurück. Und kurze Zeit später kam dann eben eine Dame, eine Unbekannte, zu unserem Wohnwagen, meinte so, ja, sind Sie hier von dem und dem Platz? Ja, Ihre Frau ist vorne kollabiert. Es ist, dann ist irgendwie, dann taucht man in einen absoluten Film ein, weil man dann eigentlich alles drumherum vergisst. Ja.

0: Ganz fest. Vorsichtig. So. Da oben kommst du nicht hin. Das mache ich. Das war jetzt schon richtig gut von dir. So. Jetzt tut es aber. So ist gut.
1: Nein.
0: Wo tut's weh?
1: Da.
0: Darf ich es ganz in Ruhe rausmachen?
1: Nein.
0: Ja, aber es geht nicht anders.
2: Als ich das letzte Mal bei Steffi im Krankenhaus war, bin ich noch in den Kiosk. Ich wollte Phileas noch irgendwas mitbringen. Das letzte Geschenk von seiner Mama, sozusagen. Ein Kuscheltier fiel mir auf. Ich wusste gar nicht, was es darstellen soll. Ein Fuchs oder ein Waschbär. Irgendwie fand ich es passend und nahm es mit. Dann kam der Moment, als ich Phileas sagen musste, dass seine Mama tot ist, aber dass sie ihn unendlich liebt und immer bei ihm sein wird. Da gab ich ihm das Kuscheltier und er sagte, oh, ein Fuchsbär.

0: Warte mal, Phileas. Stopp, guck mal. Hier können wir das machen. Schau mal hier an dem Fluss. Wir wollten das mit den Haaren noch machen, gell? Das machen wir jetzt hier, komm. Und dann können wir nämlich an den unterschiedlichen Orten, an denen wir dann sind, können wir immer mal wieder ein Haar von der Mama da lassen. Dann ist sie auch ein Stück weit dabei. Und jetzt tun wir eins mal wegmachen. Oder zwei. So. Und die kannst du reinschmeißen, wenn du magst. Gar keine vielen. Okay, einen noch, aber den tun wir zusammen da rein. Ja, wir brauchen ja noch einige. Weißt du, wenn wir mehr sind.
1: Richtig viel.
0: So, mehr gibt mehr nicht. Mehr nicht, mehr nicht. Mehr brauchen wir nicht. Schau mal, die können wir da rein tun. Es ist so ein Schmerz, den ich schon öfter jetzt erlebt habe. Und mittlerweile ist es viel mehr Wehmut und eigentlich freudige Erinnerung an das, was wir zusammen erlebt haben. Und vor allem bin ich so dankbar, dass wir heute hier so stehen können und das so leben können, auch wie Steffi immer gerne gemacht hat. 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Ich bin froh, jetzt erstmal in Benicassim ruhigere Tage zu verbringen. Daneben ist die Trauer von Phileas, die mich immer wieder fordert und auch mal überfordert. Egal was man tut, am Ende bleibt einfach der Punkt: Fuck, der kleine Junge hat seine Mutter verloren. Bleibt für immer ein enormer innerlicher Bruch. Die Mama fehlt, diese weibliche Person, das kann ich ihm nicht geben.
2: Das mit Schoko war aus. Das mit Schoko hatten die nicht mehr. Das ist super, das ist mit Cola-Geschmack. Ja, jetzt haben wir den Zorn.
0: Es ist Zorn, es ist Wut. Manchmal erkennt man das, dass es die Trauer ist. Manchmal habe ich es auch nicht erkannt. Das sind so verschiedene Phasen, wo ich sehr froh bin, dass das weniger wird.
3: Wirf mal. Dann muss ich das jetzt essen. Und ich soll noch mal laufen.
0: Und heute zeigt sich das eigentlich dadurch, dass er ja unruhig wird und ich klar mit ihm sprechen kann, sag, okay, vermisst du die Mama? Das ist ganz normal, das tue ich auch, sagte ja. Und dann reden wir über irgendetwas. Ich erzähle ihm was von ihr, was sie gern gegessen hat, was sie gemacht hat, welcher Mensch sie war. Und dann geht es sehr schnell weg. Kinder wissen auch sehr gut, wie viel sie eigentlich vertragen können, wie viel sie brauchen. Und das ist der Weg und auch unser Prozess.

0: Es ist absolut Homecoming, Heimkommen, Festival-Vibes, Reggae. Das ist so, ja, das hat einfach gefehlt. Ganz unabhängig von meinem Weg oder meinem Schicksal. Nein, dieses endlich wieder zu erleben, das ist ganz speziell. Und eben auch, klar, dieser Ort, das ist echt pure Gänsehaut, weil das ein, ja, Lebensgefühl ist.
1: Lachende Gesichter, glückliche Zeit. In der rot gefärbten Abendsonne erkenne ich Steffi, die uns still und leise einen Gruß schickt. Passt auf euch auf und liebt das Leben, ihr Schlawiner.

0: Erstmal 1000 Küsse. Meinen Pulli hast du an.
1: Ja, den habe ich mir geklaut, als ich bei dir war.
0: Ja, ich dachte mir noch, habe ich den bei dir vergessen? Nee, er passt. Kannst du alles nehmen, gar keine Frage.
2: Es sind nur noch wenige Tage, bis Liv uns endlich besuchen kommt.
0: Dann hören wir uns später nochmal.
1: Ja.
0: Ciao.
1: Tschüss, viel Spaß.
0: Ja. Danke, bis dann.
2: Langsam kommen Phileas und ich so richtig in unserem Reiseleben an. Rio Mar ist anders. Die Vibes sind speziell. Nicht zuletzt wegen der Menschen, die es hierher treibt. Plötzlich kommen ganz viele Kontakte zustande, die ich so mag auf Reisen. Wir treffen auf Leute, die wie wir auf langer Reise oder ganz aus Deutschland fort sind. Auch einige davon mit Kindern.
0: Bildungspflicht, ja, aber es muss ja nicht in der Schule passieren.
3: Eben.
0: Das ist ja das Ding. Es ist so individuelle Lebensstile heutzutage immer noch mehr. Und das ist doch dann, das passt doch.
3: Ne? Da ist ja Deutschland einfach hinterher.
0: Ja.
3: Gerade am Gymnasium ist es so richtiges Bulimie-Lernen. Das ist viel zu viel Input.
0: Ja, ja.
3: Und die stehen so unter Druck letztendlich, dafür, dass sie ein Jahr später gar nichts mehr von dem Stoff wissen.
2: Phileas schließt neue Freundschaften und kann den ganzen Tag spielen. Frei und ungezwungen lernt er aktuell so viel Neues, entwickelt sich so faszinierend. Schon mit Steffi hatte ich immer wieder Zweifel, ob Deutschland das Richtige für uns ist. Durch ihren Tod hat sich dieser Gedanke noch verstärkt.

0: Ich hatte da schon ein bisschen Angst, ja. Treffe ich auf einen schon etwas veränderten Max, also jetzt nicht charakterlich total, aber so von der Einstellung her. Die Angst war da auf jeden Fall, dass sich da so seine Gedanken bezüglich uns geändert haben oder er einfach doch einen ganz neuen Blick auf alles für sich so wirft. Ja. Aber hat sich nicht gestört.
1: Ja, glücklicherweise. Nee, ich glaube, das war bei beiden ja auch, weil wir auch drüber gesprochen hatten. Dieses entfernt man sich voneinander, weil ich natürlich eine andere Lebensrealität dann, Lebensalltag habe und natürlich so viel unfassbar Krasses ja auch erlebe und man sich vielleicht da entfernt, aber das ist ja nicht eingetreten.
2: Im Rudel leichter. Den Begriff hat Liv geprägt, als sie einmal erwähnte, dass wir zwar keine neue Familie sind, aber eine Art Rudel.
1: Welches?
0: Der Phileas ist in der Zeit ganz schön mutig geworden. Als ich ihn kennengelernt habe, da hat er noch Angst vor Hunden gehabt, hat sich keinem Hund genähert. Und jetzt geht er ganz frei auf Hunde zu, ist auch einfach selbstständiger geworden.
3: Nach 3 Tagen Kuschelentzug. 3 Tage Kuschelentzug.
4: Für Phileas ist Liv wichtig geworden, definitiv. Also er hat auch in der Zeit, wo wir uns jetzt nicht gesehen haben, 7 Wochen, ja, immer wieder auch nach ihr gefragt. Das ist wirklich auch diese Energie einer weiblichen Person und zweier sich liebenden Menschen, diese Wirkung auf das Kind, einfach unfassbar wichtig. Mhm.

0: Die 2 Wochen mit Liv vergehen viel zu schnell.
1: In der Zeit, jetzt bevor Liv dann jetzt endlich auch kommen konnte, war dann so ein Punkt, wo ich mir gedacht habe, wow, ne, es ist irgendwie, mir fehlt eigentlich nichts anderes, als dass sie jetzt auch hier sein kann und wir das so gemeinsam erleben können.
0: Phileas Entwicklung bestärkt mich, hier in Spanien einen Kämpferfreilerner zu besuchen. Dort leben Eltern aus ganz Europa, die ihre Kinder teilweise selbst unterrichten.
1: Das ist echt ein schönes Gelände, schönes Areal. Ich habe dann so verschiedene Punkte, Kindertagesstätte, Kinderbetreuung, Aktionen für Kids und eben aber auch für Erwachsene.
2: Tanzt ihr im Kreis und singt, schreit eure Namen und befreit euch von den Dämonen?
1: Nee, das ist ja dann natürlich auch mal so die belächelnde Seite. Das ist ja Sekte und was machen die für dubiose Dinge? Und das ist es ja gar nicht. Ja? Und das für mich ja auch irgendwie so ein Punkt ist, dass ich sage, na, ich schaue mir das an. Und es kann für mich eben genauso auch sein. Ich sage, boah, in dieser Gemeinschaft, nee, ist es gar nichts für mich. Und dann ist es wieder mal so wertvoll, das zu wissen.
2: Ja, die Zeit wird es zeigen. Aber wenn dann konträre Meinungen wären, wird es schwierig werden. Dann würde unter Umständen schon eine Entscheidung sein müssen. Also bisher ist ja glücklicherweise tatsächlich das einfach sehr viel sich deckt, genügend unterschiedlich ist, aber auch was jetzt so seinen Umgang mit Phileas betrifft, sich tatsächlich mit dem deckt, wie ich es mir vorstellen würde, hätte ich jetzt ein Kind.
0: Der Besuch im Freilernercamp war nur kurz. Phileas und ich sind mit dem Ort nicht warm geworden.

Im Dezember bekommen wir Besuch aus Berlin. Tim stammt aus den Niederlanden. Vor genau einem Jahr haben wir uns in der Kur kennengelernt. An einem meiner persönlichen Tiefpunkte. Es ist eine besondere Verbindung, die Tim und ich haben. Ein ähnliches Schicksal. Plötzlich allein mit Kind.

0: denke, der Schmerz, was bei uns passiert ist, das ist schon eine Erfahrung, die einem formt und einem, weißt du, die Lebensgefährtin, die Seelenverwandtin zu verlieren, mit dem Kind hinterzubleiben, das war das echt eine arg harte Erfahrung. Max war der Einzige, der mich echt wirklich helfen konnte. Weil diese, auch die Belastung von einem Kind, was auch mit Zorn kämpft und diese, das allein ein Kind großziehen.
1: Da muss man vieles gar nicht erklären. Weil man kann an dem Punkt, das kann ein guter Freund, manchen, das kann man nicht nachvollziehen, auch Familie oder so, wo ich ja super Rückhalt habe, keine Frage. Aber so in bestimmten Gesprächen, ja, das war immer wieder.
0: Das Leben gibt uns die Antworten, statt Fragen zu stellen. Die Antworten kommen dann, wenn sie wollen.
2: Die Tage mit Tim sind für mich ein besonders intensiver Abschnitt auf unserer Reise. Zwei Witwer auf dem Weg zurück ins Leben. Mit dabei ist eine Familie aus Berlin, die wir in Malaga kennengelernt haben. Tims Tochter ist bei den Großeltern in den Niederlanden.
3: Papa, Papa!
4: Ja, hier ist der Papa.
5: Kriegt Papa einen Kuss?
3: Moin.
4: Kannst du
3: tanzen?
4: Tanzen.
5: Und was hast du gegessen?
3: Cookie.
6: Ist schon eine große Angst, dass ich jetzt dann irgendwie, dass mir was Schlimmes passiert.
0: Das habe ich auch, ja.
6: Aber dann denke ich mir so, das ist so dieses Vertrauen und die Hingabe. Mhm. Dass man denkt, das Universum, ja. Ich glaube, wird nicht noch mal so ein Schicksal vorbereiten. Wenn der Tod als Lehrer so ins Leben tritt, dann kannst du daran zugrunde gehen oder dich darauf konzentrieren, was
0: man hat,
6: was
0: auch
6: man
0: eine
6: Positives
0: Mission. Deswegen
6: rauszieht.
0: Ist es vielleicht gut, dass man mit dem Kind. Bei uns beide ging das ja 5 Minuten später weiter.
6: Aber das ist schon ein großer Halt, ja, ganz klar. Und die größte Sorge zugleich.
0: Ja, ja, ja.
1: Na, wir sehen beide, dass wir so an einem Punkt sind, dass wir wirklich so in dem neuen Leben schon angekommen sind und eben der Schmerz, die Trauer seinen Platz bekommt. Und für mich ist auch so ein Indiz, dass ich so langsam merke, dass ich fast müde bin, darüber zu berichten. Das merke ich ganz stark, dass da gerade auch so nochmal ein neuer Schritt auch in der Trauer und in dem Prozess sich verändert.

0: 6 Monate liegen hinter uns. Halbzeit.
1: Hallo, guck mal, wer da kommt.
2: Erkennst du mich noch?
0: Gemeinsam wollen wir Phileas Geburtstag in Deutschland feiern.
1: Hi.
0: Unser Camper wartet auf einem bewachten Parkplatz in Malaga.
1: Ja, nach einem halben Jahr bald in Spanien jetzt wieder zurückzukommen, ja, das ist schon heftig erstmal. Es ist alles so steril und so clean und es fehlt so diese Vibration, ja, aus Südeuropa.
2: Als ich sie jetzt im ersten Moment gesehen habe, war es noch völlig surreal, dass sie jetzt wirklich da sind. Aber auch sofort wieder so ein Gefühl, als wären sie jetzt nur für ein langes Wochenende weg gewesen.
1: Gedanklich spielt sich natürlich schon sowas ab, na, was wäre denn, wenn wir es vielleicht einfach noch mal ein Jahr verlängern und noch mal länger auf Reisen sind. Wir müssen schauen, die Schulpflicht ist einfach so dieser harte Punkt. Und man hat natürlich Verpflichtungen. Oh, da müssen wir mal wieder einen Weg finden.
3: Ja, absolut.
4: Doch. Ja, wie hast du das so geplant, weiterzufahren? Wo wollt ihr denn noch hin irgendwie und wie lange hast du das noch geplant? Kommt ihr überhaupt wieder zurück?
1: Ja, wir sind jetzt ja auch schon wieder hier gelandet. Das schon. Ja, wenn wir jetzt runterfliegen wieder nach Malaga, dann ist, wenn alles klappt, Marokko das Thema. Weil wenn du halt einmal dann unten schon bist, ist ja immer so im Hintergrund geschwebt, eigentlich Marokko wäre cool, aber was ist mit der Fähre, wie ist es dort? Ja. Und jetzt habe ich ja auch ein paar schon kennengelernt, die drüben waren, sagen, ja, mega.
2: Also ich passe jetzt nicht mein ganzes Leben an, nur weil die auf Tour sind und sage, oh nee, ich muss mich jetzt nach denen richten. Nö, das mache ich nicht und freue mich einfach auf die Wiedersehen, wann und wo auch immer sie kommen werden.
1: Man hat immer Erwartungen, aber ich habe jetzt nicht so einen riesen Fokus drauf gelegt, dass ich sage, boah, durch die Reise muss vieles besser werden. Nee, das nicht. Ich bin erfüllter, weil ich sowas eigentlich schon immer gerne mal machen wollte. Reisen war immer wichtig, aber so ein langer Zeitraum. Erfüllter bin ich, definitiv.

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0: Wenn man sich in den Nachrichten die Bilder der letzten Wochen anschaut, dann kann man echt Angst vor der Zukunft bekommen. Die verheerende Sturzflut im Himalaya, riesige Waldflächen, die in Flammen stehen. Und die UN stellt klar, wir können es nicht mehr schaffen, die Erderwärmung auf das 1,5-Grad-Ziel zu begrenzen. Das reißen wir auf jeden Fall. Die Welt verändert sich durch den Klimawandel. Für unsere Kinder ist die Erderwärmung längst kein abstraktes Zukunftsding mehr, sondern ihre Lebensrealität. Hallo zur Klimazeit. Ja, und diese Veränderungen, die sind jetzt schon spürbar, zum Beispiel beim Thema Gesundheit. Darüber wollen wir mit Dr. Claudia Haupt sprechen. Sie ist Kinderärztin und Landesvorsitzende des Berufsverbandes der Kinder- und JugendärztInnen Hamburg. Hallo, Frau Haupt. Wie stark sehen Sie in Ihrer Praxis denn die Klimaauswirkungen bei Ihren Patientinnen und Patienten?
1: Naja, wir sehen vor allen Dingen, dass mehr Kinder in der Sommerzeit mit einem Sonnenstich oder einem Sonnenbrand vorgestellt werden. Wir sehen immer mehr Kinder, die an ihren Pollenallergien besonders stark leiden, weil die Pflanzen sehr viel länger große Pollenmengen abgeben durch die Klimaveränderungen. Und wir sehen ganz viele, vor allem ältere Kinder und Jugendliche, die erhebliche Zukunftsängste haben, die zum Teil auch sehr stark durch die Klimakrise und deren Auswirkungen geprägt sind.
0: Das ist also tatsächlich schon der Ist-Zustand jetzt. Was glauben Sie, womit müssen wir in Zukunft noch rechnen in dem Bereich?
1: Wir gehen davon aus, dass durch die weitere Klimaerwärmung Dinge zu uns nach oben, nach Deutschland und sogar zu uns nach oben, nach Hamburg kommen werden, die wir hier sonst nicht kennen. Zum Beispiel durch Tiere, Stechmücken und so etwas übertragene Erkrankungen, die es sonst nur im Süden gibt. Wir sehen jetzt schon Allergien gegen andere Pflanzen, die früher hier gar nicht gedeihen konnten. Und wir gehen davon aus, dass wir auch immer mehr Kinder erleben werden, die zum Beispiel an Sportveranstaltungen in der früher dafür üblichen Zeit nicht teilnehmen können. Ganz viele Dinge, die sich, glaube ich, in den nächsten Tagen noch in den nächsten Wochen und Monaten verschärfen können.
0: Jetzt wissen wir auch, Kinder haben im Prinzip mehr oder weniger keine Lobby. Wie können wir sie trotzdem schützen?
1: Ich glaube, dass das natürlich eine gesamtgesellschaftliche Aufgabe sein sollte, dass aber jede Familie im Kleinen klimasensibel leben und ihre Kinder schützen kann, zum Beispiel vor großer Hitze, durch Anhalten zum Trinken, durch vernünftige Kopfbedeckungen und so weiter. Das ist jetzt alles Hitzeschutz. Ich denke aber auch, dass Kitas und Schulen sehr stark umdenken werden. Wir sehen da jetzt schon sehr viele Projekte und hoffen, dass sich das auch flächendeckend ausweitet. Es geht bis hin zur Städteplanung. Wir brauchen natürlich viel mehr Schattenräume und Grünflächen.
0: Was wäre an der Stelle Ihr dringlichster Wunsch? Wo müsste man sofort ansetzen?
1: Gestern damit anfangen.

0: entsprechend zu planen. Im öffentlichen Raum viel, viel mehr Kühlräume, die man aufsuchen kann, Schatten, Bäume, Wasserspender, eigentlich eine ganze Menge Aktionen, die zumindest mal zum Hitzeschutz gedacht sind. Aber wir müssen auch darauf achten, dass wir die Pflanzenvielfalt erhalten und dafür sorgen, dass wir nicht nachher überschwemmt werden mit Pflanzen, die nur Allergien übertragen.
1: Einschätzungen von Kinderärztin Claudia Haupt. Vielen Dank. Dass beim Thema Anpassung an Klimafolgen noch viel zu tun ist, zeigt auch das Beispiel Schule. Die Erde heizt sich immer, immer weiter auf, doch ausgerechnet der Ort, an dem Kinder jede Menge Lebenszeit verbringen, ist gar nicht so klimafit. Aber die ersten Projekte laufen an.
2: Der Ventilator soll etwas Abhilfe schaffen. Gleich der erste Schultag nach den Ferien an der Helmholtz-Schule in Frankfurt am Main startet heiß.
3: Es geht schon sehr in den Kopf. Also das Nachdenken ist dann natürlich auch schwerer, vor allem wenn man dann im dritten Stock Unterricht hat.
4: Vor allem über den Tag her, es wird immer anstrengender halt. Umso später es wird, weil es wird ja auch nur noch heißer.
2: Auch die Computer- und Serverräume sind zu heiß. Der Unterricht deswegen hier zeitweise nicht möglich. Technik und Schüler leiden immer mehr. Der Schuldirektor fordert daher:
5: Klassenzimmer über 30 Grad, weit über 30 Grad, sind zu heiß für erfolgreiches Lernen. Wir brauchen kühlere Räume und damit im Prinzip Klimaanlagen.
2: Auch provisorische Gebäude wie Container sind Hitzefallen. Und Asphalt und Beton auf Schulhöfen bieten auch in Pausen kaum Entspannung.
6: Die Eltern machen sich große Sorgen um ihre Kinder. Teilweise vertragen die Kinder das Klima überhaupt nicht. Sie trauen sich auch nicht so viel zu trinken, wie sie eigentlich sollten und wie es gesund ist, weil eben auch die Toilettensituation an den Schulen so grundschlecht ist.
2: Vor allem jüngere Schülerinnen und Schüler können schlechter mit Hitze umgehen. Schwitzen und Wärme abgeben klappt erst im Teenageralter von etwa 14 Jahren, warnen Ärzte.
7: Das wiederum bedeutet Stress. Herz schlägt schneller, ich brauche mehr Sauerstoff. Das heißt, ich muss schneller atmen, ich kann mich nicht so gut konzentrieren.
2: Diese Schule im hessischen Langen hat die Sommerferien genutzt. Es wurden Außenjalousien angebracht und mehr als 60 neue Fenster installiert. Das ist teuer. Solche Maßnahmen für deutsche Schulen dürften Milliarden kosten. Doch durch den Klimawandel werden Hitzewellen wahrscheinlicher und Hitzeschutz immer drängender.
1: So viele Herausforderungen. Und das Dickste kommt ja erst noch. Für viele Kinder fühlt sich die Erderwärmung vor allem bedrohlich an. Damit zu dieser Angst auch ein Gefühl von "Ich kann selbst was bewegen" dazu kommt, gibt es spezielle Kinderklimaaktionen, wie in dieser Woche die Landauer Kinderklimakonferenz. Da treffen sich Viertklässlerinnen und Viertklässler aus Landau und machen sich jede Menge Gedanken rund um Klimaschutz.
8: Warte, noch nicht drauf, noch nicht drauf. Nein.
9: Ein Seminarraum an der Uni Landau. Für diese Viertklässlerinnen und Viertklässler wird er diesmal zum Forschungslabor. Unterstützung gibt's von Lehramtsstudierenden. Die Forschungsfrage:
10: Was passiert, wenn ich Luft und Kohlenstoffdioxid erwärme?
9: Je mehr Kohlenstoffdioxid in der Flasche, desto schneller und höher steigt die Temperatur.
11: Wer kann mir denn zeigen, wo Norden ist?
9: Und aus dem kleinen Experiment wird plötzlich eine ziemlich große Frage. Was bedeuten so viele Treibhausgase für Gletscher und die Eisdecke an den Polkappen unserer Erde?
12: Wir haben es ja gerade beim Experiment auch gemacht, dass die Erde ja wegen dem Kohlendioxid wärmer wird und deshalb schmilzt sie schneller. Und das ist dann das Endergebnis.
13: Bei dem einen sind die ganzen Eishöfe geschmolzen und dann ist alles überflutet. Und die Häuser wurden mitgerissen von der Flut.
9: Um genau diese Zusammenhänge zur Erderwärmung geht es in diesen Tagen in der Uni in Landau bei der ersten Klimakonferenz für Kinder. Sie sollen nicht nur lernen, auch miteinander diskutieren. Entwickelt wurde das Konzept gemeinsam von der Stadt, der Zooschule und der Universität. Denn Klima kommt im Lehrplan noch immer zu kurz.
14: Natürlich beschäftigt es ja auch viele Lehrkräfte, auch im privaten Bereich. Gleichzeitig dieses Thema dann wirklich in den Unterricht zu bringen, da, glaube ich, haben wir noch ganz viel Luft nach oben.
9: Die Kinderkonferenz geht dabei über mehrere Tage. Dabei soll es auch um eigene Klimalösungsideen gehen, die dann am Ende dieser Woche der Politik übergeben werden sollen.
15: Ich werde sie mir anhören, werde das gemeinsam mit den Kindern diskutieren und dann ins Rathaus nehmen, in die Verwaltung und mal schauen, können wir da das ein oder andere umsetzen oder sind die vielleicht auf eine Idee gekommen, auf die wir noch nicht gekommen sind.
9: Auf Entdeckungsreise geht's dafür auch in den Landauer Zoo, wo Tiere wie diese Hirschart von den Philippinen leben, einer Region, die stark von Klimafolgen betroffen ist. Was das mit Bananen oder Ananas zu tun hat, die es in unseren Supermärkten zu kaufen gibt?
16: Die Ananas kommt ja aus Philippinen. Und wenn man die zum Beispiel in Deutschland bestellt, müssen Bäume gefällt werden, damit du überhaupt an die Ananas drankommst. Dann muss das Ganze erstmal noch mit Schiff oder Flugzeug nach Deutschland geliefert werden. Und das verbraucht halt richtig viel CO2.
9: Egal ob im Zoo oder im Hörsaal, je mehr die Kinder über die Klimaerwärmung erfahren, desto größer werden die Fragen und die Sorgen.
13: Dass die Natur halt so kaputt geht wegen uns Menschen, das ist schon irgendwie komisch, wenn man da mal drüber nachdenkt. Bisschen traurig, weil ja auch wir zerstören unseren eigenen Lebensraum.
9: Mit der Kinderkonferenz will die Klimastabstelle der Stadt die Hoffnung fördern.
17: Hoffnung besteht dann, wenn man weiß, was man tun kann und so. Und dafür, da wollen wir eben sie unterstützen und sie auch ein bisschen aus dieser Angstfalle ein bisschen rausholen.
9: Und Lösungsideen gegen die Angst, die gibt es schon längst in den Köpfen der Kinder.
13: Mir würde es helfen, wenn es vielleicht mehr Leute gibt, die Fahrrad fahren oder mehr Bäume. Und dass auch jeder anpackt, dass es mehr halt nicht so viel Plastik gibt und so.
9: Die Kinder haben verstanden, was auf dem Spiel steht. Jetzt wollen sie zeigen, was möglich ist. Denn letztendlich geht's dabei um ihre Zukunft.
1: Dieser Sommer war extrem. Die Folgen der Erderwärmung, die waren für viele Menschen ganz konkret spürbar. Inmitten von Sturzfluten oder Hitzewellen oder Waldbränden. Doch es könnte noch dicker kommen. Denn zu diesen quasi normalen Klimawandelfolgen gesellt sich jetzt noch das natürliche El Niño-Phänomen. Und das bringt noch mehr Extremwetter weltweit.
9: El Niño klingt eigentlich ganz niedlich und heißt übersetzt der Junge. Ist aber ein Klimaphänomen, das Wetter auf der ganzen Welt beeinflusst. Doch was passiert bei El Niño? Stell dir den Pazifik wie eine riesige Badewanne vor. Normalerweise schieben starke Winde das warme Oberflächenwasser Richtung Asien. Vor der Küste Südamerikas steigt dafür kaltes, nährstoffreiches Wasser aus der Tiefe auf. Doch in manchen Jahren werden diese Winde schwächer. Das warme Wasser schwappt zurück Richtung Südamerika. Genau das nennt man El Niño. Dadurch verschiebt sich die Wärme im Pazifik. Und wenn sich Wärme verschiebt, verschiebt sich auch das Wetter. An der Westküste Südamerikas, etwa in Peru und Ecuador, kommt es häufiger zu starken Regenfällen und Überschwemmungen. Und an anderen Orten, wie im südlichen Afrika, bleiben die Niederschläge aus und Dürren werden wahrscheinlicher. Auch Hitzewellen und Waldbrände können dadurch begünstigt werden. Wichtig zu wissen, El Niño verursacht die Klimaerwärmung nicht. Aber weil die Erde durch die Klimaerwärmung ohnehin schon wärmer ist, kann ein starkes El Niño-Ereignis Rekordtemperaturen zusätzlich wahrscheinlicher machen. Kurz gesagt, El Niño ist ein natürliches Klimaphänomen. Die heutige Klimaerwärmung ist menschengemacht. Treffen beide zusammen, können sich ihre Auswirkungen verstärken.
1: 2,6 Grad wärmer als normal war der zentralöstliche Pazifik im August an der Oberfläche. In tieferen Schichten sogar mehr als 8 Grad wärmer. Das sind die neuesten Daten der Weltwetterorganisation. Und die warnt in den kommenden Monaten tatsächlich vor dem vielleicht stärksten El Niño seit Aufzeichnungsbeginn mit gravierenden Auswirkungen. In den besonders gefährdeten Regionen bereitet man sich vor.
18: Ist das die Ruhe vor dem Sturm? Kioskbesitzer Pablo Bras ist angespannt, denn Extremwetter wird erwartet. Hier in Uruguay, in ganz Südamerika. Überschwemmungen drohen, die Frage sei nicht ob, sondern wann. Es heißt, es kommt der Super Niño und ich kann dir sagen, wir haben alle Angst. Wenn man sieht, was in Uruguay los ist, die Orte, die vor 2 Wochen überschwemmt wurden, es macht Angst. Nur zu gut hat Pablo in Erinnerung, wie sich auch seine Straße vor 4 Jahren in einen reißenden Fluss verwandelte. Wenn es anfängt stark zu regnen, ist es schrecklich. Wir zittern alle. Uruguays Hauptstadt ist direkt am Wasser gebaut. Schon seit Jahren steigt ohnehin der Pegelstand durch den Klimawandel. Dazu kommen Überschwemmungen durch Regen. Denn Montevideo ist zu betoniert, praktisch wasserdicht. Und das will Ignacio Marrero ändern. Der Bauingenieur forscht mit durchlässigem Straßenbelag, der aussieht wie Puffreis. Der durchlässige Beton bremst den Überflutungsprozess. Wir konnten zeigen, dass das Wasser nicht mit derselben Geschwindigkeit abfließt, mit der es hineinfließt. Auf die Mischung kommt es an. Ein Parkplatz hat andere Erfordernisse als eine Straße. Die Wissenschaftler begleiten und beraten Unternehmen. Wer heute in Uruguay baut, ist verpflichtet, sich darum zu kümmern, was mit dem Regenwasser passiert. Jeder kann heute seinen Teil dazu beitragen, um Überschwemmungen zu verhindern, die letztendlich allen schaden. Ein Teil sickert in den Boden, ein anderer fließt beispielsweise hierhin, in die Rückhaltebecken. Die hat die Stadt in den vergangenen Jahren nach und nach ausgebaut. 7 gibt es bereits, mehr sollen kommen. Es funktioniert wie ein Damm. Das Regenwasser läuft hier rein und füllt allmählich den Raum. Was hier reinfließt, ist nicht draußen auf der Straße. Überall in der Stadt entstehen Regengärten. Die Erde, die Wurzeln, auch sie helfen, das erste Regenwasser zu binden. 65 sind in Montevideo in Planung. Uruguay versucht, sich an die Wetterextreme anzupassen. Aber die Sorge vor Überschwemmungen bleibt bei Pablo Bras. Reichen die Maßnahmen für das, was der befürchtete Super Niño bringen wird?
1: El Niño und Klimawandel, das ist eine herausfordernde Mischung. Aber solche Projekte machen zumindest Hoffnung. Und damit endet die Klimazeit für diesmal. Vielen Dank fürs Zusehen. Bis zum nächsten Mal.

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3: Ich bin Maja Leinbach und ich koche mittlerweile für fast 7 Millionen Follower auf verschiedenen Plattformen.
4: Let's make chai, not chai tea.
3: Viele glauben, dass ohne tierische Produkte etwas fehlt. Deshalb koche ich für jemanden, der Fleisch, Fisch und Eier liebt.
5: Hey. Ich zaubere dir die Tapas hier in vegan.
3: Das wird eine ganz schöne Herausforderung, denn die Hauptbestandteile sind tierische Produkte. 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Yeah.

Herzlich willkommen im Nachtcafé. Schön, dass Sie da sind. Dankeschön. Vielen Dank. Perfide Anschläge, bei denen die Täter mit Autos in Menschenmengen rasen, sorgen für Angst. Andere haben Angst vor einem Krieg oder Angst, den Job zu verlieren. Und manchmal tut es ja schon gut, die Ängste einfach auszusprechen und sich zu fragen, sind wir ihnen schutzlos ausgeliefert oder können wir die Ängste beherrschen? Umgang mit der Angst, das ist heute unser Thema im Nachtcafé. Und ich bin sehr gespannt auf diese Gäste. Die Wahrscheinlichkeit, bei einem Terroranschlag ums Leben zu kommen, ist in Deutschland äußerst gering. Und doch geht diese Angst gerade verstärkt um. Und Sie, Julia Kühne, können das leider nur zu gut nachvollziehen. Am Abend des 19. Dezember 2016 sind Sie auf dem Weg zur Arbeit und geraten so mitten in das Attentat auf dem Weihnachtsmarkt am Berliner Breitscheidplatz. Wie Sie mit dem Erlebten umgehen, das hören wir von Julia Kühne. Ganz herzlich willkommen. Sie, Reinhold Beckmann, haben sich intensiv mit der Geschichte Ihrer Familie auseinandergesetzt. Eine Geschichte, die maßgeblich bestimmt ist durch viele tragische Kriegserlebnisse. Mit welchen Gedanken und Gefühlen Sie vor diesem Hintergrund auf die wachsende Kriegsgefahr auch mitten in Europa blicken, das erfahren wir von Reinhold Beckmann. Schön, dass Sie bei uns sind. Lange war die Automobilindustrie der Motor für Wohlstand in Deutschland. Die Jobs galten als sicher und wurden gut bezahlt. Dass sich das gerade auf dramatische Weise ändert, müssen Sie, Annette Pumm, in diesen Tagen erleben. Sie sind bei einem Automobilzulieferer beschäftigt, der Insolvenz angemeldet hat. Und was das für Sie, Ihre Familie, die ganze Region bedeutet, berichtet Annette Pumm. Herzlich willkommen. German Angst ist zu einem festen Begriff geworden. Aber gibt es das überhaupt, eine spezifische deutsche Angst? Sie, Professor Ulrich Heunkes, forschen

0: gemeinsam mit Kolleginnen und Kollegen der New Yorker Columbia Universität zu diesem Phänomen und wir sind sehr gespannt, was Sie zum aktuellen Forschungsstand berichten können. Herzlich willkommen im Nachtcafé, Professor Ulrich Heunkes. Ihr Restaurant Uwe Gioballa ist eine beliebte Adresse in der Gastronomie von Chemnitz. Und doch sind Sie Ziel widerlicher Angriffe geworden. Denn Ihr Restaurant heißt Shalom, Sie sind Jude und das allein verleitet Palästina-Sympathisanten, Neonazis und muslimische Migranten zu Übergriffen. Was Sie dagegen halten, welche Ängste Sie aber auch haben und wie wir als Gesellschaft diese Ängste ausräumen müssten, darüber reden wir mit Uwe Gioballa. Wir freuen uns, dass Sie da sind. Und wir freuen uns auf Sie, Dr. Christian Virus, denn Sie haben die vielfältigen Erscheinungsformen der Angst psychologisch untersucht. Ist ein Leben ohne Ängste eigentlich möglich? Und wäre das überhaupt wünschenswert? Oder haben Ängste auch positiven Nutzen? Wir sind gespannt auf Ihre Einschätzung. Herzlich willkommen, Herr Virus, und herzlich willkommen nochmal an die gesamte Runde. Was sagen Sie, Herr Virus, aufgrund Ihrer persönlichen Erfahrung, leben wir in einer Zeit, die auch von Angst geprägt ist?
1: Auf jeden Fall. Es ist so, dass wir unterscheiden müssen zwischen sowas wie einer ängstlichen Grundgestimmtheit, die uns alle, glaube ich, betrifft, wenn wir so in die Medien schauen, und einer Angststörung auf der anderen Seite. Und beides nimmt zu. Wir sind konfrontiert mit weltweiten Krisen und wir erleben sie wie nie zuvor in der Menschheitsgeschichte in Echtzeit. Wir können dabei sein, wenn die Bomben auf Kiew fallen oder ein Erdbeben Myanmar heimsucht. Wenn wir wollen, sind wir ständig dabei. Und das macht was. Das hatten wir vor 17 Jahren, so alt ist, glaube ich, die Entwicklung des Smartphones, kannten wir das so in der Art und Weise nicht. Und noch mal noch ein paar Jahrzehnte zurück war das völlig undenkbar. Man hat es sozusagen immer zeitversetzt und dann vielleicht auch nur sehr kondensiert gesehen. Heute ist es was völlig anderes und das macht was mit uns.
0: Frau Kühne, wenn Sie an die Zeit vor 2016 denken, an die Zeit vor dem Anschlag auf dem Weihnachtsmarkt am Breitscheidplatz in Berlin, würden Sie sagen, waren Sie ein ängstlicher Mensch? Haben Sie überlegt, an welchen Orten Ihnen welche Gefahren begegnen könnten?
2: Nicht in Deutschland. In anderen Staaten, wo ich war, oder in anderen Ländern, hatte ich die Angst. Ich bin sehr oft nach London gereist und in London gab es eben schon mehrere Anschläge, die sich dann nach 2015 ungefähr auch noch mal vervielfältigt hatten. Und da war natürlich schon ein gewisser Respekt, vielleicht nicht Angst, aber Respekt da gewesen. Und man hatte schon die Sorge, dass etwas passieren könnte.
0: Aber in Deutschland haben Sie sich sicher gefühlt, höre ich.
2: Irgendwie schon, ja. Also es war zu dem Zeitpunkt noch so weit weg.
0: Ja, und dann kam der 19. Dezember 2016, kurz nach 20 Uhr, raste der Attentäter Anis Amri mit einem LKW auf den gut besuchten Weihnachtsmarkt am Breitscheidplatz. 13 Menschen starben, zahlreiche wurden verletzt. Sie waren damals nicht als Besucherin auf dem Weihnachtsmarkt, sondern Sie waren gerade mit dem Bus zur Arbeit. Auf einmal hörten Sie einen lauten Knall. Können Sie uns mit reinholen und sagen, was Sie zuerst wahrgenommen haben? Natürlich nur, soweit Sie darüber sprechen möchten.
2: Ich bin normalerweise eine Autofahrerin und hatte eine Woche vorher einen Autounfall. Und deswegen habe ich überhaupt an diesem Tag den Bus nehmen müssen, auch das erste Mal. Und saß direkt vorne an und hatte dann nur nach links geschaut, weil plötzlich ein Taxifahrer anhielt und völlig panisch schaute. Und dann nach rechts geschaut und dort waren Lichter gelandet auf dem Weihnachtsmarkt, die sehr stark gewackelt haben. Im ersten Moment dachte ich noch, Mensch, das sieht aber schön aus. Ist das normal? Und dann blieb plötzlich der Busfahrer stehen und ich saß direkt hinter ihm und er meinte, bitte sofort alle raus, wir waren nur zu dritt. Und dann stiegen wir aus und das Erste, was wir sahen, war ein schwarzer LKW mit einer Person um einen Reifen drumherum. Das war natürlich erstmal ein Riesenschock.
0: Das sind Bilder, die wir uns nicht mal vorstellen wollen, die Sie jetzt gerade beschreiben und erst recht nicht erleben wollen. Haben Sie überhaupt begriffen, was gerade passierte, was Sie gesehen haben?
2: Gefühlstechnisch ja. Also ich habe in dem Moment, als ich ausgestiegen bin, schon gedacht, das wäre ein Anschlag. Weil der LKW war völlig zerstört vorne rum. Es war überall auf dem Boden, lag etwas herum. Irgendwelche Gebäudeteile oder ich nahm es als Dreck oder Müll wahr. Und ich hatte da schon an Nizza gedacht in dem Moment, also schon an den Anschlag.
0: Was war drumherum? War da Panik? War

0: Ada Karos? Wie?
1: Für mich persönlich hat es sich so angefühlt, als wäre es komplett still. Ich hatte nichts gehört, nichts wahrgenommen, bis ein Mann mir entgegenrannte und sagte, hier fallen Schüsse. Und das hat die Situation verändert. Es gab mehrere Menschen, die dann sofort versucht haben, von dem Weihnachtsmarkt wegzukommen. Andere haben versucht zu helfen. Und ich habe leider Gottes in dem Moment so eine Panik bekommen, dass ich eben auch dann von dem Weihnachtsmarkt wegging, meine Eltern anrief und sofort ins Telefon meiner Meinung nach damals sehr klar gesagt habe, hier ist ein Terroranschlag.
0: Ist das so bei Ihren Eltern angekommen?
1: Sie sagen nein, weil ich wohl so sehr geweint und so sehr geschluchzt habe, dass man mich überhaupt nicht verstanden hat. Das habe ich ganz anders in Erinnerung und musste das dann später von meinen Eltern daneben hören.
0: Ihre Mutter ist übrigens heute hier als Ihre Begleitung. Herzlich willkommen, Frau Kühne, auch von uns. Sie sind dann nach diesem Telefonat zu einem Restaurant in der Nähe.
1: Ja.
0: Haben sich da vorgesetzt. Kam Ihnen dann jemand zu Hilfe? Ja. Waren da Menschen, die auf Sie geachtet haben?
1: Ja, also es kam ein Kellner heraus, der mitbekommen hatte, dass ich völlig in mir zusammengebrochen bin und ja, im wahrsten Sinne des Wortes nicht mehr klar kam. Und dann hatte er mir Decken rausgebracht, weil ich aufgrund dessen, dass es hieß, es fallen Schüsse, wollte ich auf gar keinen Fall irgendwo reingehen, sondern wollte eben natürlich erst mal kurz ein paar Meter weiter weg. Aber ich wollte trotzdem noch da sein irgendwie und irgendwie aber auch nicht irgendwo rein.
0: Also die Angst war noch sehr präsent, weil auch dass es noch nicht das Ende ist.
1: Ja, genau.
0: Irgendwann wurden dann alle von der Polizei aufgefordert, den Platz zu räumen.
1: Ja.
0: Wie war das dann, als Sie weitergezogen sind? Haben alle nach Ihrem Gefühl in Berlin schon gewusst, was los ist? Oder sind da manche noch, wie immer an einem solchen 19. Dezember, durch die Stadt flaniert?
1: Komplett. Also dieses Internet ist einfach irgendwann zusammengebrochen. Die Telefonverbindungen sind zusammengebrochen, man kam nirgendwo mehr durch und das hat sich auch wieder gespiegelt. Man wurde dann wegbegleitet von dem Weihnachtsmarkt von der Polizei und ist dann die Straßen lang gelaufen, wo Menschen halt für ihre Weihnachtseinkäufe die Taschen in den Händen hielt und plötzlich halt ja, einfach gelacht haben oder froh waren, Mensch, wir haben alles geschafft und waren glücklich und liefen dann auch in die Richtung von dem Weihnachtsmarkt und haben mich angeschaut, als hätte ich irgendein Problem, weil ich dann natürlich trotzdem noch geweint habe. Ich sah fix und fertig aus. Ich war ja in dem Moment dann auch nicht mehr gefasst oder irgendetwas. Und das war sehr surreal.
0: Also es gab zwei Welten im Grunde in Berlin. Die einen, die schon wussten, was passiert ist. Ja. Und die anderen, die wie sonst auch wahrscheinlich Weihnachtsgeschenke nach Hause getragen haben. Sie wurden dann so verstört und aufgewühlt und schockiert, wie sie waren, von einem Taxifahrer beobachtet, der mitbekommen hat, was mit Ihnen los ist, der Sie nach Hause gefahren hat. Jetzt frage ich mich, wenn Sie dann zu Hause sind, in so einer Situation mit den Bildern, mit den Gedanken, mit dem Schock, konnten Sie da alleine sein? Ihre Eltern, muss man sagen, waren hunderte Kilometer entfernt. Ja. Konnten Sie da alleine sein?
1: Nein, ich muss dazu sagen, dass ich in dem Haus gewohnt habe, wo ich auch gearbeitet habe zeitgleich. Mhm. Und wir arbeiten zu der Uhrzeit normalerweise. Deswegen war ich ja auf dem Weg zur Arbeit da noch mal hin, weil ich vorher noch was zu erledigen hatte.
0: Sie sichten so mediale Inhalte für eine Firma, werten die aus?
1: Genau. Mhm. Im Media Intelligence Bereich. Und dementsprechend war ein Arbeitskollege da. Und ich bin dann erst ins Büro gegangen, um eben nicht allein zu sein. Die U-Bahn-Stationen wurden irgendwann geschlossen, die S-Bahn, weil der Attentäter flüchtig war und man ihn auch gesucht hatte. Das heißt, Freunde, Familie, gut, Familie sowieso nicht, aber Freunde hätten jetzt auch nicht zu mir kommen können in dem Moment.
0: Also einfach irgendwo sein, Sie kennen die Umgebung, Sie kennen den Arbeitskollegen, irgendwo, wo jemand Vertrautes ist, um irgendwo anzukommen.
1: Ja.
0: Jetzt sichten Sie Medien. Haben Sie an dem Abend auch Bilder dieses Anschlags gesehen?
1: Ja, also ich habe dann den PC ausgemacht. Ich habe natürlich nicht mehr gearbeitet, klassisch. Die Tage und Wochen danach allerdings. Ich hatte da keinen Urlaub, kein Frei, kein Nichts. Ich wusste aber auch nicht genau, ob ich dann zu Hause sitzen möchte. Im Fernsehen liefen die Bilder hoch und runter. Genauso wie im Endeffekt dann auf der Arbeit. Und so hatte ich irgendwie das Gefühl, ich bin auf der Arbeit, ich habe meine Kollegen um mich rum. Ich habe so ein bisschen Ablenkung in gewisser Form und habe versucht, so wenig wie möglich mit den Medien zusammenzuarbeiten, die jetzt nur darüber berichten.
0: Aber das ist das, was Sie schon angedeutet haben. Die Medien und die Bilder sind dann auch überall präsent. Man kann ihnen kaum entweichen. Was haben Sie am nächsten Morgen gemacht?
1: Ich bin dorthin gegangen.
0: Zum Breitscheidplatz.
1: Ja. Für mich war das in dem Moment der sicherste Ort der Welt. Das mag verrückt klingen, aber ich wusste, da ist jetzt was passiert und wusste, es passiert jetzt nicht direkt hintereinander wieder etwas und hatte das Gefühl der Gemeinschaft, weil sehr viele Menschen kondoliert haben. Man fühlte sich ein Stück weit aufgehoben. Man war plötzlich umgeben von Menschen, die mit einem mittrauern. weil das auch für mich so war, dass ich Angst hatte. Ich hatte ja einfach Todesangst in dem Moment letztlich und hatte aber zeitgleich auch ein gewisses Trauergefühl, weil ich natürlich auch gesehen habe, dass sehr viele Menschen nicht verletzt auf dem Boden lagen, sondern auch wirklich tot waren direkt. Und wusste, dass es sehr viele Menschen gibt, die eben diese schlimme Nachricht jetzt auch erhalten werden. Dann hieß es direkt, dass es die Krankenhäuser, dass die überfüllt sind, überlastet. Und wusste einfach, es wird eine schwere Zeit, glaube ich, auch danach für mehrere andere Leute noch.
0: Sie haben es gesagt, es waren viele dort, die das miterlebt haben, in welcher Form auch immer. Und schon mal danke dafür, dass Sie auch denen eine Stimme geben, auch mit all dem, was das für das Leben danach bedeutet. Ja, das könnten wir ruhig an der Stelle mal sagen. Haben Sie denn nach all dem dann auch psychologische Hilfe erhalten?
1: Mehr oder weniger. Es gab eine Stelle, die dann für uns zuständig war.
0: Und wie ist das dann gelaufen? Wie?
1: Nicht so gut. Sie haben sich jetzt im Nachhinein sehr stark darauf spezialisiert, natürlich eben auch Terrortrauma zu behandeln. Das gab es zu dem Zeitpunkt nicht.
0: Wie ist das denn gelaufen bei Ihnen?
1: Man hatte mir gesagt, dass ich froh sein kann, dass ich ja noch alle Arme und Beine dran habe und was ich denn für ein Problem hätte. Woraufhin ich nur gesagt hatte, das ist schon irgendwie verrückt, dass man das so sagt, denn letztlich hatte ich nur ein paar Sekunden mehr Glück als andere und stand einfach woanders als andere. Und daraufhin dann zu sagen, naja, was wollen Sie denn dann, entschädigt nicht das, was man plötzlich gesehen hat. Einfach aus dem Alltag heraus auszusteigen und so etwas zu sehen. Ich bin nicht darauf geschult, ich arbeite weder bei der Feuerwehr noch Polizei. Und auch selbst die haben danach eben psychologische Hilfe wirklich gebraucht, weil das Bild vor Ort so schlimm war, dass auch Sie nicht damit fertig wurden.
0: Was sagen Sie zu dieser Therapieerfahrung?
2: Ja, das sollte nicht sein in Deutschland. Wir haben eigentlich Ersthelfer-Teams, die sich auch mit Psychotrauma beschäftigen und Psychotrauma behandeln können. Und so damit umzugehen, hat mich gerade spontan erinnert an die Zeit nach dem Zweiten Weltkrieg, wo man gesagt hat, Kriegszitterer und Granatenschocksyndrome sind was für Schwächlinge. Das hat man eigentlich nicht und das ist ein moralisches Versagen. Also das darf eigentlich bei uns nicht mehr so sein, weil wir wissen ganz klar, dass das psychische Traumata, wie sie erlebt haben, und Zeugenschaft ist eben auch schon eins. Man muss nicht selbst betroffen sein an Leib und Leben, sondern man muss es bezeugen. Und Sie haben das Stichwort genannt, Sie hatten Todesangst. Das ist ganz eindeutig der Trigger, der häufig eben den Weg weist auf eine mögliche psychische Belastung und dann eventuell auch Störung, wie eine posttraumatische Belastungsstörung. Ja,
0: genau. Sie sagen, Sie haben irgendwann auch eine Scham entwickelt?
1: Aufgrund dieser Situation heraus, ja. Weil mir gesagt wurde, ich bin nicht Opfer genug. Es hieß dann auch zwischendrin mal, naja, Sie sind Zeugin, Sie hätten ja auch wegschauen können. Hätte ich das? Ich glaube nicht, weil ich hatte keine Wahl.
0: Wurde Ihnen diese Scham hoffentlich bis heute genommen?
1: Sie wurde genommen dadurch, dass man andere Betroffene kennengelernt hat. Ja. Okay. Und auch erfahren hat, eben, dass es viele Leute in meinem Segment der Opfereinstufung, wie man sie so schön nennt, kennengelernt hat. Ja.
0: Wir haben ja seitdem leider noch weitere Anschläge erlebt. Und immer wieder erfahren wir viel über die Täter und deren Hintergründe. Aber was zum Beispiel mit Verletzten passiert, was mit Angehörigen von Opfern passiert oder was mit Menschen passiert, die vor Ort waren und vieles gesehen haben, sehen mussten, darüber wird oft nicht so intensiv gesprochen. Würden Sie sagen, Sie haben ein Leben vor diesem 19. Dezember und ein Leben danach?
1: Ja, es gab definitiv ein Leben davor und eins danach.
0: Was hat sich verändert?
1: Diese ein Stück weit Naivität des Lebens, mich trifft es nicht. Und dann plötzlich ist man da und erlebt, doch, es existiert wirklich und es ist jetzt nicht irgendwo im Fernsehen, sondern man ist selber wirklich betroffen. Man sieht es, man bekommt es mit, man hat Angst, eine Angst, die ich so in der Form ja auch noch nie gespürt habe, auch nie wieder danach. Und die Anschläge danach waren dann natürlich schlimm, aber sie haben eine Retraumatisierung verhindert. Und das hatte das Ganze dann natürlich verändert jetzt durch Magdeburg, weil die Bilder im Fernsehen eben exakt gleich waren wie bei uns damals. Und das hat sehr viel verändert dann.
0: Was ist in Ihnen vorgegangen, als Sie diese Bilder gesehen haben von Magdeburg dann?
1: Im ersten Moment dachte ich, wieso kramen Sie jetzt unsere alten Bilder aus? Warum ist das jetzt irgendwie noch mal relevant, dass man das zeigen muss? Bis ich dann verstanden habe, dass in Magdeburg etwas ist. Und da kam natürlich eine Retraumatisierung. Also das war für
0: Wie hat sich die geäußert, schwer. Nur dass wir das verstehen?
1: Mit einer Panikattacke.
0: Panikattacke?
1: Also Panikattacke, sehr viel Geweine. Es war einfach wahnsinnig schlimm. Man hat mitgefühlt, man wusste sofort, es passiert wieder, es ist wieder dasselbe. Es ist so viele Menschen, die es dann betrifft, weil es ja auch eine enorme Anzahl an Opfern dann in dem Moment gibt und Betroffenen. Und dementsprechend ist das

0: Kommen solche Situationen, die Sie erinnern, und welche Situationen meiden Sie schon von vornherein?
1: Was ich meide, sind öffentliche Verkehrsmittel, soweit es geht. Mhm. Was ich trotzdem mir nie hab nehmen lassen, ist dieses auf Veranstaltungen gehen aus, auf Straßenfeste oder generell, wenn irgendwo in der Stadt etwas los ist, gehe ich natürlich hin, aber nicht einfach so. Ich drehe mich alle 2 Sekunden um. Ich beobachte die Leute ganz genau im Umfeld. Wenn mir etwas komisch vorkommt, stelle ich mich weit weg. Bei der Fanmeile beispielsweise am Brandenburger Tor habe ich mich dahin gestellt, wo die Scharfschützen oben auf den Dächern standen, weil ich mich da sicherer gefühlt habe. Das hat sich schon sehr stark verändert. Ich beobachte die Menschen sehr stark.
0: Zunächst mal ganz allgemein gefragt, wie kann sich das auf den Menschen auswirken, wenn man so etwas Furchtbares wie einen Terroranschlag miterlebt hat?
2: Sie haben es gerade gesagt, das Gefühl von Sicherheit geht verloren, was Sie ja so ganz grundsätzlich hatten. Sie haben auch gesagt, so eine Unschuld ist verloren gegangen. Und ich glaube, das beschreibt es ganz gut. Also wir, wenn wir darüber nachdenken, wissen wir, dass das Leben nicht sicher ist, aber wir tun so, als ob. Ja, also wir sind unterwegs und haben schon alle von Flugzeugunglücken, von Zugunglücken und so weiter gehört. Und trotzdem steigen wir in die Verkehrsmittel. Und das ist auch gut so. Und was sich verändert, ist, dass plötzlich so eine Überwachheit entsteht. Das ist ein typisches Zeichen von Traumatisierung, die im Grunde genommen die Gegend und Umgebung immer wieder abscannt auf mögliche Gefahren. Ja. Unser Gehirn ist eigentlich ein geniales Organ. Es will uns nämlich vor erneuter Erfahrung dieser Art schützen. Und deswegen übertreibt es im Grunde genommen und macht den Filter riesig groß, damit auch ja nichts passiert, um den Preis, dass ich ständig alert bin.
0: Ja. Wenn wir grundsätzlich über die Angst vor Terror reden, welche Auswirkungen auf unser Sicherheitsempfinden, das Sie ja ansprechen, hatte der 11. September 2001. War das die Zäsur, wenn man so will, Herr Hoenkes?
3: Ja, also ich würde sagen, das war absolut ein Tipping Point in dieser ganzen Wahrnehmung und auch faktisch begründbar. Sowas war völlig unerwartet und hat uns alle zum Umdenken bewegt. Ich würde gerne einen Kommentar noch zu dem von Ihnen geschilderten Fall geben, aber auch zu vielen anderen. Ich fand es sehr beeindruckend, dass Sie gesagt haben, ich bin am nächsten Tag sofort wieder an den Ort gegangen. Ich habe selbst einen Kollegen, der gerade damit sich beschäftigt, mit der kollektiven Trauerbewältigung an den Orten der Attentate. Und das ist sehr, sehr wichtig, dass diese Orte existieren, dass sie gepflegt werden, dass sie auch längerfristig ruhig zu Orten werden, wo die Menschen hinkommen. Interessanterweise, und das will ich ganz deutlich sagen, ist das nicht ein Weg, um mehr Hass oder Empörung zu generieren, sondern es ist wirklich, dass Versöhnung und Gemeinschaftsgefühl im Vordergrund stehen. Mhm. Und das ist etwas, was uns auch in der Angstkultur sehr, sehr hilft.
0: Wenn Sie solche Nachrichten mitbekommen, und Sie haben ja gesagt, wir können denen kaum aus dem Weg gehen, da ist ein Attentäter in einer Fußgängerzone unterwegs gewesen, hat mit dem Auto Menschen verletzt oder sogar getötet oder an anderen Orten. Löst das Ängste in Ihnen aus, Herr Ciobala, Herr Beckmann, Frau Pumm? Sie nicken gleich, Frau Pumm.
4: Wir hatten vor 2 Wochen eine große Veranstaltung in Frankfurt. 12.000 Leute waren da. Und also, wenn man sieht, uns wurde dann das Sicherheitskonzept vorgestellt, wie viel da rein investiert wird, auch wie viel geachtet wird, dann löst das schon so ein bisschen Beklemmung aus, weil das war vor 10 Jahren nicht notwendig. Wir konnten noch nicht mal mehr an dem Ort, sollte in Frankfurt auf dem Römer stattfinden, die Veranstaltung machen.
0: Also ich habe auch Menschen in meinem Bekanntenkreis, die vielleicht nicht verängstigt, aber sehr verunsichert sind, weil sie sich fragen, gehe ich da jetzt hin, gehe ich da nicht hin? Was sagen Sie denen?
2: Hingehen, also aktiv bleiben und der Angst nicht zu viel Raum geben. Denn es ist ja, wie Sie auch eingangs in der Moderation gesagt haben, extrem unwahrscheinlich, dass was passiert. Deswegen ist es nicht klug, wenn wir so tun, als ob uns überall Terror begegnen würde.
0: Und wenn wir noch mal zu denen gehen, die so bei so einem Anschlag dabei waren, was brauchen die, um mit diesen Gedanken, diesen Bildern, diesen traumatischen Erfahrungen fertig zu werden?
2: Sie brauchen das, was der Kellner intuitiv richtig gemacht hat, eine warme Decke, Zuwendung, jemand, der sagt, es ist furchtbar, du bist jetzt in Sicherheit und du hast es überlebt. Und dann erst viel später, wir können auch drüber reden. Das sind die basalen Dinge, die beachtet werden müssten und auch dieses Gefühl der Verbundenheit am nächsten Tag, auf diesen Platz nochmal zu gehen, ist total richtig und hilfreich, um das erleben zu haben, ich bin damit nicht alleine, wir tragen das gemeinsam. Das ist ein Gefühl, was auch gesellschaftlich, deswegen ist diese Erinnerungskultur so wichtig, wir die

0: die Opfer von was auch immer brauchen auch dieses Gesehenwerden, anerkannt sein und nicht das Gefühl, ich bin gar kein richtiges Opfer.
1: Sie, Frau Kühne, haben gerade mal in einem Nebensatz gesagt, Sie haben auch sich mit Menschen getroffen, die Ähnliches erfahren haben. Und das war wichtig für Sie. Warum war das wichtig? Was hat Ihnen das gegeben und gibt Ihnen vielleicht immer noch?
2: Es hat mir vor allem etwas gebracht im Bereich, sich einfach mit Personen auszutauschen, die Ähnliches erlebt haben, weil das Umfeld es einfach nicht verstand. Freunde, auch Familie, man kann das zwar erzählen, aber wenn man es nicht erlebt hat, kann man das einfach nicht greifen oder nicht verstehen, was es wirklich für einen bedeutet und wie sich sowas anfühlt. Bei manchen Sachen, würde ich sagen, hat man ein gewisses Empathiegefühl oder ein Verständnis für etwas. Aber bei einem Terroranschlag war das sehr zwiegespalten. Manche haben sich dann auch distanziert, weil sie eben die Sorge hatten, sich selber da reinziehen zu lassen, von der Angst eben getrieben, Mensch, jetzt ist es doch irgendwie plötzlich vor der eigenen Haustür passiert und wollten darüber gar nicht so viel wissen, einfach um sich da rausziehen zu können. Und mit Betroffenen ist es natürlich nochmal etwas ganz anderes. Und ich hatte auch eine Organisation mitgegründet. Wir sind Betroffene von verschiedenen Terrororganisationen und betreuen eben Betroffene, die jetzt gerne zu uns kommen können. Wir haben erst vor, ich glaube, 2 Wochen knapp die erste Pressekonferenz gegeben. Und da geht es vor allem auch um Erinnerungskultur, darum, wie geht man danach miteinander um, dass wir ein Netzwerk schaffen, dass niemand mehr alleine ist. Denn das ist genau das, was auch so massiv hilft, eben dieses Verständnis und vor allem auch frei reden zu können. Dass man keine Angst haben muss, man kann nur was Falsches sagen, denn das ist im Umfeld natürlich auch das Riesenproblem. Sie wussten wirklich nicht, was sie sagen sollen.
1: Herr Firus hat gerade gesagt, wichtig ist dieses Gefühl der Sicherheit, das wir empfinden müssen. Wo finden Sie sich heute? Wo empfinden Sie Sicherheit? Wo sind Sie sicher gefühlt?
2: Ich glaube, jetzt im Nachgang wirklich nur zu Hause eigentlich. So richtig sicher, zu 100%. Alles andere ist immer mit Vorsicht. Klar gibt es Orte, die mehr mit Vorsicht zu genießen sind, aber ja, zu Hause ist das Beste, ehrlich gesagt.
1: Vielen Dank, Frau Kühne, für Ihren Besuch hier bei uns. Dankeschön. Im Nachtcafé. Und alles Gute. Nochmal, warum ist es auch wichtig, wenn man Ängste hat, sich die auch einzugestehen? Wir haben über das Ernstnehmen von außen gesprochen, aber sich erstmal auch die Ängste selbst einzugestehen?
0: Ich vergleiche das gerne mit einem Wasserball, den wir mit sehr viel Anstrengung und Kraft versuchen, unter Wasser zu halten, wenn wir uns Gefühlen nicht stellen. Also wie zum Beispiel der Angst. Und jeder kennt dieses Spiel, hat es vielleicht schon mal gemacht im Schwimmbad. Man muss sich im Grunde genommen drauflegen, damit der Ball unter Wasser bleibt. Und wenn man mal irgendwann nicht aufpasst, dann kommt er mit ziemlich viel Schwung nach oben und bringt auch noch einiges an Spritzwasser mit. Das sind begleitende Gefühle. Das heißt, das Ganze kostet Kraft. Es bindet meine ganze Energie und Aufmerksamkeit und ist trotzdem nicht verhinderbar, dass das was hochkommt. Und allein deswegen, wenn man dieses Bild ernst nimmt, macht es ganz viel Sinn, sich rechtzeitig und bei Zeiten damit zu beschäftigen. Man hat dann auch beide Hände frei und kann mit der Angst anders umgehen. Weil es kommt immer auf unsere Beziehung zur Angst an, nicht auf die Angst selbst.
1: Wenn wir über Ängste reden, die Menschen aktuell beschäftigen, dann sprechen wir auch über die Angst vor dem Krieg, die Situation in der Ukraine. Der Krieg in der Ukraine hat uns allen Krieg auch noch mal präsenter gemacht, hat ihn näher gebracht. Hinzu kommt noch die veränderte Sicherheitsarchitektur, die schwer einschätzbare Position der USA. Und zeitgleich gibt es in vielen Familien auch eine Präsenz von scheinbar lang zurückliegenden Kriegserlebnissen, die nachwirken, immer noch nachwirken. Reinhold Beckmann, kurz nach dem 98. Geburtstag Ihrer Mutter hat sich Ihre Mutter noch mal bei Ihnen gemeldet und Sie gebeten, bei ihr vorbeizuschauen. Was war ihr so wichtig? Warum sollten Sie vorbeischauen?
3: Naja, wir haben halt immer viel geredet über das, was ihr widerfahren ist als junges Mädchen, dass sie alle 4 Brüder verloren hat. Und sie hatte noch immer diesen Schuhkarton, den sie mir übermacht hat oder übermachen wollte. Und in diesem Schuhkarton stand Adidas Brasilia drauf. Da waren die Fußballschuhe meines Bruders früher drin. Der spielte Adidas Brasilia. Ich hatte noch Adidas Uwe für 19,90 Mark Gummistollen. Aber jedenfalls in diesem Schuhkarton befanden sich immer die Briefe meiner 4 Onkel, die ich nie kennengelernt habe.
1: Und das wussten Sie auch, dass Sie da in diesem Schuhkarton
3: waren? Ja, selbstverständlich. Wir haben immer geschnüffelt.
1: Ja.
3: Meine Brüder und ich haben immer reingeguckt, wir konnten es nur nicht lesen, wir konnten es nicht dechiffrieren, weil es war in Sütterlin geschrieben.
1: Ja.
3: Wir haben so kleine Wortelemente gefunden und konnten das aber nicht irgendwie so in der Komplexität verstehen. Das war gar nicht möglich. Was wir nur gemerkt haben, jeder Briefbogen war total ausgeschrieben, jeder Flecken auf dem Bogen war ausgefüllt. Also man kennt das ja, wenn man so am Rand auch noch mal weiterschreibt und oben rüber auch wieder. Und jetzt beim Übersetzen der Briefe was netterweise der Volksbund für das Buch gemacht hat, habe ich auch kapiert, warum. Es fehlt immer zwei Dinge, ein Briefpapier und dann Zigaretten.
1: Hat sie Ihnen diese Briefe dann überreicht oder was?
3: Nein, wir haben da immer drüber geredet und hat gesagt, komm, das musst du übernehmen, da musst du Sorge für tragen, dass die in guten Händen bleiben und du mach was draus, hat sie gesagt.
1: Also schon auch, das ist unsere Geschichte, ja, das sollten wir nicht vergessen?
3: Ja, es sind ungefähr 100 Briefe gewesen. Ich habe einige Gespräche geführt mit meiner Mutter, weil meine Mutter hat geredet, das ist der Unterschied. Jetzt im Nachhinein beim Schreiben des Buches habe ich gedacht, Mensch, hättest du einfach noch mehr mit ihr geredet. Da kamen dann Fragen hoch, die ich nicht gestellt habe vorher. Aber dieser Schuhkarton war immer da. Genauso war ein Foto bei uns zu Hause, das so präsent war an mehreren Zimmern. Meine Mutter hatte ihre vier Brüder, die sie verloren hatte, wiedervereint.
1: Franz, Hans, Alfons und Willi?
3: Genau. Und ich habe als kleiner Junge immer davor so ein bisschen Angst gehabt, da hinzugucken, weil das Bild war so dunkel und viermal Uniform. Und dachte,
1: war das dieses Foto, das wir hier sehen?
3: Exakt, ja, das ist das wiedervereinte Bild, so nenne ich es immer. Das ist eine Fotomontage, die sie unmittelbar nach dem Krieg hat anfertigen lassen.
1: Hat Ihnen das als Kind, also da sind vier junge Menschen in Uniform, junge Männer, von denen Sie wussten, sie sind alle tot, war das für Sie als Kind auch schwer zu begreifen? Sie haben gerade gesagt, das hat Ihnen Angst gemacht.
3: Ja, hat mir Angst gemacht. Ich konnte das gar nicht zuordnen, konnte das gar nicht einschätzen. Und ich habe dann mich auch nicht getraut, da mal Fragen zu stellen. Sondern man hat da immer hingeguckt. Wie gesagt, die waren bei uns zu Hause an zwei, drei Stellen. Und irgendwie, das war so ein Sog. Man guckte da immer als kleiner Bengel hin. Mhm. Das sollen meine Onkel sein? Das war die eine Frage. Aber dass sie natürlich, die sind nicht mehr da, die sind irgendwo. Die sind irgendwo anders. Die kommen auch nie hier ins Haus. Also man hat ja als Kind eine unglaubliche Fantasie und auch eine durchaus ängstliche Fantasie. Und stellt sich Dinge vor, die ganz woanders sind. Und ja, das war das, an was ich mich erinnere. Schuhkarton und dieses Foto.
1: Vier Brüder, alle im Krieg gefallen.
3: Ja.
1: Wenn Sie an Ihre Kindheit und Jugend denken, war eine Trauer, war vielleicht auch eine Wut darüber, diese vier Brüder verloren zu haben, ihrer Mutter anzumerken?
3: Meine Mutter hatte was Lebensbejahendes auf der einen Seite. Sie hatte ein tiefes Gottvertrauen. Sie war sich ganz sicher, dass am Ende des Lebens der Herrgott sie aufnehmen wird. Also nicht wie wir heute alle so ein bisschen obdachlos nach oben sind. Sie war tief verbunden mit ihrem Herrgott und ganz sicher. Das ist das eine. Und das andere war, dass sie zum Glück auch so ein Temperament hatte, dass sie schimpfen konnte. Die konnte fluchen. Komischerweise passierte das bei uns ganz oft an dem Tag, wo eigentlich wir alle zu der Superharmonie verpflichtet sind. An Heiligabend kann ich mich erinnern, dass es bei uns nachmittags immer so ein bisschen alles verrückt ist. Also im Sinne von, hat nicht so geklappt, wie es eigentlich geplant war. Ich glaube, das ist aber in vielen Familien so. Und da schimpfte und fluchte meine Mutter immer gern mit ihrem Herrgott, flippte richtig aus, wie er ihr das antun konnte, die vier Brüder zu nehmen. Und auch die Eltern waren ja eigentlich im Grunde genommen durch die Folgen des Ersten Weltkriegs so früh gestorben. Mutter im Wochenbett und ihr Vater, als sie vier Jahre alt war. Also dieses Fluchen war da, das Schimpfen gab es ja.
1: Jetzt sprechen Sie die Eltern an, dann die nächste Generation, Ihre Mutter mit den vier Brüdern, die nicht mehr da sind. Können sich solche Erfahrungen, auch solche Traumata auch von Generation zu Generation übertragen, auch in die nächsten Generationen?
0: Ja. Also wir sprechen von transgenerationaler Weitergabe von Traumata und das ist definitiv mittlerweile belegt. Es ist nicht nur so, dass es sich psychisch sozusagen widerschlägt, zum Beispiel in der Art und Weise, wie dann mit den eigenen Kindern umgegangen wird. Ich meine, wir haben die Zeit nach dem Zweiten Weltkrieg, um das nochmal ins Bewusstsein zu rufen, war fern von jeder Psychotherapie und auch Psychologie. Es wurde nach vorne geschaut, man hat gesagt, wir packen an, wir bauen wieder auf. 1967 ist die erste kassenzugelassene Psychotherapie auf den Plan getreten. Bis dahin gab es das nicht. Und man hat sich schon lange nicht dazu bekannt, ich habe irgendwie Trauer oder Trauma. Das war im Grunde genommen gesellschaftlich nicht vorgesehen.
1: Ja. Sie haben gerade gesagt, Ihre Mutter hat auch geantwortet. Sie selbst haben später den Wehrdienst verweigert. Sie sagen, Sie haben sich auch der Make Love Not War Generation oder Fraktion,
3: das ist ein Kapitel in dem Buch,
1: zugehörig, genau, zugehörig gefühlt. Sie haben gegen den Vietnamkrieg demonstriert. Hier sehen Sie der übrigens auf dem Foto mit Stirnband, damit wir das mal sehen. Ihr Vater hatte den Krieg ja überlebt. Bei all den Verlusten, bei all der Trauer in der Familie, haben Sie ihn auch gefragt nach einer möglichen Nähe zum Nationalsozialismus, nach dem Umgang mit jüdischen Mitbürgerinnen und Mitbürgern, nach dem Holocaust, nach dem, was er wusste oder nicht wusste?
3: Ja klar, ich hatte mit 14, 15, 16, 17 schwere Auseinandersetzungen mit meinem Vater und war da auch nicht sozusagen großzügig ihm gegenüber. Ich kann mich aber auch noch an seinen persönlichen Auseinandersetzungen erinnern, die er führte mit dem, was er erlebt hatte. Mein Vater hatte immer noch nachts Schreckträume. Er hatte einen Lungendurchschuss bekommen in Russland. Zum Glück, muss man sagen, weil er dadurch rauskam frühzeitig, war ein Jahr dann nicht im Gefecht oder in schwierigen Situationen. Aber das hat weitergelebt bei ihm. Das war immer da. Er schrie dann nachts auf und ich lag als Jüngster, da habe ich am Anfang noch im gleichen Schlafzimmer mein Bett gehabt und später nebenan. Also daran kann ich mich erinnern. Und was die Auseinandersetzung betrifft, klar, da haben wir richtige Debatten geführt in der Zeit. Und er versuchte mir zu erklären, warum man dem Hitler verfallen war, dass dem zu Beginn alles gelang. Was, wir konnten doch nicht das Dunkle dahinter sehen. Wir müssen natürlich auch betrachten, es ist auch hier wie im Fall meiner Mutter, wie auch im Fall meines Vaters, es ist eine Lebenssituation auf dem Dorf. Der Verlust der vier Brüder bei meiner Mutter ist eine Geschichte aus einem kleinen katholischen Dorf am Rande des Teutoburger Waldes. Und der Heimatort meines Vaters ist ein Ort 30 Kilometer südlich von Bremen, also Norddeutschland. Mhm. So. Aber mein Vater war in diesen Fragen auch, ja, da war was. Da war was und blieb auch.
1: Wie ist das für Sie, Herr Ciuballa, mit Menschen in Ihrer Familie, die im Holocaust ermordet wurden, zu hören, wie sich andere Familien mit ihrer Vergangenheit im Nationalsozialismus beschäftigen, mit ihr ringen, gerungen haben und immer noch ringen? Wie ist das, wenn Sie das hören?
4: Das ist manchmal eine sehr gespannte Gefühlswelt, weil beide Seiten haben verloren. Also ich will da jetzt nicht mit einer gewissen Großmut in einem Hyperabstand. Von unserem Opa sind drei Bilder übrig geblieben, der mit 27 Jahren erschlagen wurde. Und wenn junge Menschen um ihre Kindheit betrogen wurden, weil ihnen die Großeltern oder Eltern genommen wurden durch den Krieg, auf Täterseite, wie auch immer ich das jetzt beschreiben will, und auf unserer Seite, auf Opferseite, ist man irgendwie der gleiche Verlierer halt, mit vielleicht anderen Vorzeichen, aber man hat dieselben Verluste in irgendeiner Form. Und ich sag mal, was bei uns manchmal ganz schwer ist, wird immer seltener, also wird wirklich immer seltener, aber unser Restaurant gibt es seit 25 Jahren und in den ersten 5 Jahren sind mein Bruder und ich manchmal mit Dingen konfrontiert worden, dass ältere 80, 85, 90-Jährige, ich spreche jetzt vom Jahr 2005, bei uns essen waren und haben dann einen Kellnerblock mal gewollt, Telefonnummer austauschen, man denkt sich da nichts bei. Und dann steht da drauf, ich möchte mich entschuldigen, was wir euch angetan haben. So. Und da stehst du da, also wie Streckbein, sage ich mal so. Also du weißt gar nicht, wie du reagieren sollst. Und in der Regel suchst du auch nicht den Kontakt in irgendeiner Form, weil du willst das gar nicht wissen.
1: Bei all dem Leiden in beiden Familien und auf beiden Seiten steht dazwischen natürlich das Unvergleichbare, der Holocaust, die systematische Ermordung der Juden, von der wir heute wissen und auch damals vielleicht wussten, wahrscheinlich wussten. Und das ist ja genau der Punkt. Als Sie diese Briefe gesehen haben und Sie haben sie übersetzen lassen, was hat sich Ihnen da aufgetan?
3: Oh, eine ganze Menge. Ich habe natürlich Geschichten erfahren, die ich so gar nicht kannte durch die Recherche. Vielleicht ein Aspekt, ein Punkt, der das vielleicht zusammenführt. Also mein Onkel Hans hatte sich verpflichtet. Aber 6 Monate vor Kriegsbeginn. Er war Schneider, war von Wellingholzhausen im kleinen Ort in Richtung Leipzig geradelt und war in Zeitz angekommen, bekam dort einen Job. Dort gab es damals Textilindustrie. Mhm. Und er brauchte ein bisschen Sicherheit, hat eine kleine Familie gegründet und entschloss sich dann im Anfang 39 sich zu verpflichten, als Unteroffizier 12 Monate. Und dann war er am 1. September dabei, 1939, als die Wehrmacht einzog Richtung Polen. Und wir wissen spätestens seit der Wehrmachtsausstellung, dass die Wehrmacht auch logistische und organisatorische Hilfe geleistet hat, als die SS in die Dörfer und die kleinen Städte eindrang, um die jüdische Bevölkerung abzuholen. Oder, wie wir wissen, auch zum Teil direkt vor Ort ermordet hat. Das heißt, mein Onkel Hans wird was gesehen haben.

0: haben. Er wird Augenzeuge gewesen sein. Aber er schreibt darüber nichts in seinen Briefen. Ich suche nach irgendetwas und finde da nichts. Aber auf der anderen Seite, er wird gewusst haben.
1: Sie sagen ja auch, aus der Feldpost ist herauszulesen, je länger der Krieg da ist, umso hemmungsloser wird er, umso böser wird er. Das gilt das auch für
0: sind nicht nur allein
1: Ihre Onkel?
0: Die Briefe werden in der Tonalität ganz anders von dem Tag an, wo alle drei, die ersten drei, mit Willi ist es ja ein anderes Schicksal, in Russland sind. Die Briefe werden melancholischer, nachdenklicher, zweifelnder, enttäuschter. Franz, der Älteste, der bei der Blockade in Leningrad mit dabei war, schreibt eigentlich vom Beginn an, weil er den größten Zweifel hat, auch die größte Distanz zum Krieg, schreibt in jedem zweiten Brief, wann hört der Schwindel eigentlich hier auf? Dieses Elend, was ich hier erlebe, das schreibt er schon zu Beginn, Holland, Belgien, Frankreich-Feldzug, aber nachher in Russland. Diese Briefe sind voll tiefer Enttäuschung.
1: Also auch mit dem Gefühl, geprellt zu sein um ein Leben in einer Friedenszeit. Auch voller Angst, nicht mehr zurückzukommen?
0: Ja, das ist immer gegenwärtig. Und dann natürlich schreibt Franz, der hinreißende Briefe geschrieben hat, schreibt natürlich auch darüber, ach Gott, ich hätte doch schon längst mein eigenes Leben aufbauen können. Ich hätte vielleicht eine Schusterwerkstatt gehabt, in Georgsmarienhütte, in Melle oder in Osnabrück. Er ist nachher 31 Jahre alt. Er schafft es bis zum Ende des Krieges und fällt wenige Tage vor Ende des Krieges dann zwischen Pillau und Fischhausen.
1: Sie sind diesen Erfahrungen nah über Ihre Mutter und auch zeitlich noch näher. Sie haben zwei Kinder, ja. Jahrgang 93 und 97. Ist ja. Für die der Krieg, die Schrecken, die Sie hier andeuten, ist das für Sie abstrakter, ist das entfernter? Oder hat unsere Erinnerungskultur, die Sie gerade auch schon mal zitiert haben, Herr Virus, dafür gesorgt, dass dieser Schrecken präsent geblieben ist?
0: Na, immerhin gab es bei Besuch von Oma Enne und Opa Willi, mein Vater ist 96 Jahre alt geworden, meine Mutter 98, gab es sozusagen diese Gegenwärtigkeit dessen, was damals war. Also es war ja durch die Bilder dokumentiert und hier und da ein bisschen erzählt. Und deshalb war das jetzt auch mit dem Buchschreiben, Enne und ihre Brüder, für sie keine fremde Welt. Sondern wir haben darüber geredet und mit meinem Sohn führe ich natürlich Diskussionen darüber, der diese Generation, in der ich aufwachsen konnte, ein bisschen beneidet und sagt, du hast eine Form von Freiheit und von Machen können erfahren dürfen. Und das ist jetzt für uns ganz anders. Und das ist ja auch etwas, was diese Generation auch jetzt neu lernt. Plötzlich die Gegenwärtigkeit von Krieg oder die Normalität, die Alltäglichkeit von Begriffen wieder seit einigen Monaten, von Wiederaufrüstung, von Kriegstüchtigkeit, alles das, was jetzt ja unsere Sprache verändert im Moment, was fast alltäglich geworden ist.
1: Erleben Sie das, also diese Gegenwärtigkeit des Krieges, auch in Ihren Gesprächen mit Menschen, auch eine Verknüpfung dessen, was damals passiert ist, des Schreckens mit der Situation heute?
0: Ich habe jetzt, und damit hätte ich ja nie gerechnet, dass dieses Buch auf so einen Resonanzboden fallen würde. Ich habe dieses Buch vor Beginn des Ukraine-Kriegs begonnen zu schreiben. Und ich habe jetzt 110 Lesungen gemacht. Damit hätte ich ja nie gerechnet, nie. So, und ich merke doch an jedem Abend, wenn die Menschen zum Signiertisch kommen und auch in der Sehnsucht nach der Lesung noch zu reden, was da an Ängsten auch sich wieder gerade entwickelt. Und natürlich kommen viele mit ihrer eigenen Geschichte aus der Familie und sagen, bei uns wurde leider nicht geredet. Und die haben eine solche tiefe Sehnsucht, das aufzuarbeiten. Und dann sagen sie, ich war auf dem Dachboden. Ich habe Briefe gefunden, ich habe die Dokumente. Wo kann ich das übersetzen lassen? Also da Antworten zu bekommen, das ist immens groß.
1: Frau Pumm, haben Sie auch eine verstärkte Angst? Oder ist Ihnen der Krieg, eine Angst vor dem Krieg präsenter als noch vor einigen Jahren?
2: Ja, definitiv. Ja? Also es ist ein diffuses Gefühl der Unsicherheit mittlerweile, finde ich. Durch die Entwicklung in Amerika, der Ukraine-Krieg, da gibt es ja viele Faktoren, die einen verunsichern.
3: Das ist auf jeden Fall ein ganz wesentlicher Faktor in der jetzigen Reaktion und der hat mit Überforderung zu tun. Aber ich glaube nicht nur mit der Überforderung in Bezug auf Kriegsangst, sondern auf das gesamte Panorama von Polykrisen. Ich würde gerne einen Gedanken noch ergänzen, der mir sehr wichtig ist zu den Ausführungen von Herrn Beckmann. Das Letzte, was Sie gesagt haben, es wurde ja doch nicht geredet darüber. Ich meine, ich bin in einer ähnlichen familiären Situation. Meine beiden Eltern sind von ehemaligen deutschen Ostgebieten vertrieben worden. Meine Mutter aus Königs.

0: Berg und meinen Vater aus Teil von Polen heute. Und aus der Situation macht man dann als Kind ganz verrückte Erfahrungen. Also erst spät, als meine Mutter im Alter leider dement geworden ist, kamen die ganzen Ängste wieder hoch aus dieser Zeit. Ich möchte deshalb auch noch mal in dieser Diskussion auf zum Beispiel Frauen hinweisen, die im Krieg auch sehr viel gelitten haben, zum Beispiel auch durch die Bedrohung von Vergewaltigung und anderem. Und mein Opa in Kriegsgefangenschaft ist er nach dem Krieg, nach dem Ende des Krieges, neben seiner Brotfabrik verhungert. Mhm. Das sind verrückte Erfahrungen, die wir nicht einordnen konnten, richtig als Kinder. Und ja, die Reaktion war, man sprach nicht drüber, man begann ein neues Leben. Und jetzt kommt in meiner persönlichen Erfahrung noch hinzu, ich hatte einen Bruder leider zu früh verstorben, Jahrgang 1950, das war ein waschechter 68er vom Jahrgang her. Und die haben dann der Elterngeneration auch die Vorwürfe gemacht. Und gesagt, ihr redet nicht darüber, aber ihr wart's doch. Und das ist alles eine Zeit, die nicht hundertprozentig gut aufgearbeitet ist, weil man zu wenig erzählt hat.
1: Da empfehle ich Literatur Sebastian Haffner noch mal zu lesen, Anmerkung zu Hitler und die anderen Sachen, die er veröffentlicht hat. Das ist versöhnend ein bisschen und erklärend. Ich wünschte mir, ich hätte das damals gelesen, als ich mit meinem Vater gestritten habe. Ich kann das nur empfehlen. Haffner ist da, der selber flüchten musste, ist da eine große Hilfe an
2: der Stelle. Wie gehen Sie denn mit der heutigen Situation hin?
1: Kann ich gerne darauf antworten.
2: Was löst das aus?
1: Ich glaube, dass wir ja in einer völlig veränderten medialen Welt sind. Wir haben die Büchse der Pandora geöffnet. Das heißt, die sozialen Medien, von denen wir glaubten, es seien ganz demokratische Medien und man würde mit diesen guten Dingen ja nie Propaganda machen können, sind es eben nicht, sondern das Gegenteil. Und wir haben es jetzt im 24-Stunden-Takt damit zu tun, dass wir mit Informationen überhäuft werden, die wir gar nicht in diesem Tempo, in dieser Dichte, in dieser Brutalität zum Teil verarbeiten können. Wenn man sich einmal auf TikTok einlässt oder auf andere Dinge, dann merkt man einfach, unter welchem Druck auch die junge Generation gerade ist, damit klarzukommen. Die Büchse der Pandora ist offen. Wir haben aber nicht gelernt, damit umzugehen. Und das ist etwas, deshalb kann ich diese Frage voll verstehen und auch, wo sie herkommt, zu sagen, dass manche Menschen für sich entscheiden, ich mach dicht, ich will nicht mehr. Ich will nicht mehr. So, ich kann das nicht ertragen.
2: Erstmal vielen Dank für Ihren Besuch hier. Reinhold Beckmann. Und alles Gute weiterhin mit dem Thema. Wenn wir bei dieser Situation sind, die viele Menschen empfinden, dann muss man auch noch mal ein bisschen zurückgehen. Es gibt die Angst vor Terror, es gibt die Angst vor Krieg. Wir hatten eine Pandemie, wir haben Angst um Arbeitsplätze, es gibt die Klimakrise. Und manche haben auch noch den Eindruck, sie sind sich nicht sicher, ob die Politik mit diesen ganzen Themen umzugehen weiß. Haben manche Menschen vielleicht die Angst, wir kommen aus diesen Zeiten der Krise gar nicht mehr raus?
3: Vermutlich. Also das liegt ja sehr nah bei der Aufzählung, die Sie gerade getätigt haben. Und nochmal anknüpfend an die Frage, ist es nachvollziehbar, dass man sich zurückzieht ins Private? Ja, ja, vor dem Hintergrund ist es nachvollziehbar. Ist es hilfreich? Nur bedingt, würde ich sagen. Weil was verloren geht, ist das, was wir eben gehört haben, Kontakt, Begegnung, Verbundenheit, das brauchen wir. Wir sind soziale Wesen und wir tun gerade das Gegenteil, wenn wir uns auch zum Beispiel hinter den sozialen Medien verschanzen und nur noch in den Blasen aufhalten, die die Meinung bestätigen, die wir schon kennen. So sind die Algorithmen auch aufgebaut. Das ist übrigens hochgefährlich. Mhm. Sie haben das gerade angedeutet. Psychologisch hochgefährlich, was da passiert. Und es geht was verloren, was wir unbedingt brauchen, nämlich die Begegnung mit dem anderen, was uns unvertrauter ist. Mhm. Also das ist ja genau das, was Ängste schürt. Wenn wir uns abschneiden von dem, was wir nicht genau kennen, das liegt erstmal sehr nah. Aber wir haben das früher eher gemacht, auf der Straße mit allen gespielt. Und da waren auch die dabei, die uns vielleicht ein bisschen eigenartig vorkamen. Und plötzlich hat man sich verstanden, weil man ein Tor gemeinsam geschossen hat, als Jungs auf der Straße. Oder Räuber und Gendarm gespielt hat. Das sind Erfahrungen, die brauchen wir, um Fremdheit zu überwinden.
2: Sie haben gerade von Polykrisen gesprochen. Also diese ganzen Krisenfelder, die ja zum Teil auch noch weiter bestehen. Das sollten wir uns ja auch bewusst machen. Ich kenne auch Menschen, die sagen, Ach, also Krisen hatten wir immer schon.
0: Ja,
2: das gibt es jetzt eine neue Qualität oder nicht?
0: Ja, auf jeden Fall.
2: Worin besteht die?
0: Also zunächst mal das Wort Krise kommt ja aus der Finanzwelt. Und das, die Vorstellung ist, da ist jetzt eine Problemsituation, aus der kommen wir heraus und zwar gestärkt. Das ist, insofern ist die Bezeichnung Krise für all das, was wir erleben, eigentlich falsch. Denn wir haben wirklich Dauerkrisen. Das ist eigentlich schon ein Paradoxon, dieses Wort so zu gebrauchen. Und wir haben eine, weil es so viele Krisenherde sind, die uns sehr massiv bedrängen. Also wir haben schon über Terror gesprochen, wir haben noch nicht über den Klimawandel gesprochen. Wir haben die Pandemie gehabt, wir haben jetzt Kriegsangst und einiges mehr. Es sind Fokussierungen. Wir nennen das in unserer Forschung, die Ängste werden fokussiert, weil wir sie nicht alle so ähnlich wie das Individuum es nicht verkraftet, alles zu verarbeiten. So sind wir auch als Gesellschaft nicht fähig, alle Krisen gleichzeitig aufzuhaben. Wir waren noch mitten in der Debatte um die Klimakrise mit Greta Thunberg
2: da
0: und so weiter.
2: Da kommt schon die nächste.
0: Und da kam schon die nächste. Und dann wird die Klimakrise im Moment völlig ausgeblendet. Also das ist ein Problem der Quantität, aber auch der Qualität. Der Qualität, das, was wir gesagt haben bei den Terrorattacken, die jetzt seit diesem Jahrtausend zugenommen haben. Früher hat man unterschieden zwischen einer diffusen Angst, da sind die Deutschen auch sehr wichtig gewesen, diese diffuse Angst zu definieren. Martin Heidegger und so war da ein wichtiger Denker. Der konkreten Angst, die wir früher in der deutschen Sprache Furcht genannt haben. Man hat also diesen Gegensatz aufgemacht zwischen diffuser Angst und konkreter Furcht. Jetzt ist aber sowas wie Terrorgefahr ist so eine latente, ziemlich konkrete Gefahr. Das heißt, es ist nicht mehr diffus. Wir wissen nur nicht, wann sie eintritt. Und wir haben ja darüber gesprochen. Aber mit so vielen Ängsten so zu leben, wann tritt denn jetzt der Fall ein, dass Russland angreift oder nicht? Wann ist die nächste Terrorattacke da? Wann kommt die nächste Pandemie? Das sind ja alles nicht diffuse Ängste, sondern die haben wir alle schon erlebt.
2: Und eine Angstbaustelle steht neben der anderen.
0: Genau.
2: Und das sind gleichzeitig.
0: Und das ist das Hauptproblem unserer Angstkultur, glaube ich, ist Komplexität. Das heißt, wir leben in einer unglaublich komplexen Welt, was die Problemlagen anbelangt. Und wir haben alle die Tendenz, sie zu vereinfachen. Also rechte Parteien haben da ihre ganz einfachen Lösungen zum Beispiel. Aber diese Simplifizierung der Situation hilft uns allen genauso wenig weiter, wie gar nicht mehr die Nachrichten als Einzelner zu gucken. Es ist schwierig, wir haben keine Antworten dafür. Aber wir müssen erstmal uns der Situation stellen.
2: Und den Ängsten stellen. Und zu einer ganz realen Angst, die viele teilen, gehört auch die Sorge, den eigenen Arbeitsplatz zu verlieren. Wie soll es dann weitergehen, wenn ich mir das Leben von vorher nicht mehr leisten kann? Wie nagt das auch an mir als Persönlichkeit? In den letzten Wochen und Monaten haben wir immer wieder gehört von Werksschließungen, auch und vor allem in der Automobilindustrie. Sie, Frau Pumm, arbeiten seit Jahrzehnten bei einem Automobilzulieferer im Westerwald. Sie haben viele Stationen in diesem Werk durchlaufen. Und seit rund einem Monat wissen Sie, dass das Werk Ende des Jahres geschlossen wird und dass Sie und Ihr Mann, der auch dort arbeitet, Ihren Job verlieren. Welche Ängste löst das aus?
4: Naja, erstmal sind es, glaube ich, tatsächlich die Ängste, wie entwickelt sich alles. Mhm. Der Arbeitsmarkt bei uns in der Region ist eine sehr ländliche Region. Es ist jetzt nicht so, dass man aus dem Werk rausgeht und sofort was Neues findet. Wir haben schon zusammengesessen und haben überlegt, ob wir das Haus verkaufen. Mhm. Also man muss sich dann halt eben so ein bisschen neu orientieren. Aber tatsächlich, wir sind beide, gehen wir auf die 60 zu. Ich bin jetzt noch gewerkschaftlich sehr aktiv. Wenn Sie meinen Namen googeln, also selbst wenn ich mich irgendwo bewerben würde, ist die Gefahr recht hoch, dass ich dann nicht eingestellt werden würde.
2: Und Ihr Mann, wie sieht es da aus mit der Chance auf einen neuen Job?
4: Also ich glaube, da sieht es ein bisschen besser aus. Der ist in der IT unterwegs. Und, aber auch da spielt natürlich das Alter eine Rolle. Mhm. Ja.
2: Also da ist eine Unsicherheit, da ist schon eine Angst. Ja. Können wir das haushalten? Wir gehen da noch mal tiefer rein. Aber um das zu verstehen, auch wo Sie herkommen. Beschreiben Sie mal die guten Zeiten. Sie haben Ihren Mann ja sogar auch kennengelernt in diesem Werk. Wie war die Atmosphäre, als es gut lief?
4: Also tatsächlich, wir sind ja jetzt schon eine gewisse Zeit lang verheiratet. Mhm. Und Der hat später angefangen bei uns als ich. Also ich war schon 10 Jahre da und kam dann irgendwann, ist er durch den Betrieb gegangen. Mhm. Und am Anfang mochte ich ihn gar nicht. Also ich habe ihn das erste Mal gesehen und habe gedacht, der ist aber ziemlich arrogant. Und dann ist man mal zusammen essen gegangen. In der Nähe war ein Lokal, ist man in der Mittagspause hingegangen. Mhm. Und dann ist man ins Gespräch gekommen. Dann hat man festgestellt, ach, ist ja doch eigentlich sehr nett.
2: Und sie haben sich gefunden.
4: Genau.
2: Und

0: Wie war die Atmosphäre im Werk selbst? Also war das ein Arbeitsplatz oder war das mehr?
1: Das war immer mehr. Also das war, ist sogar heute noch mehr. Mhm. Man fühlt sich verbunden, wenn man so lange wie ich da ist. Und ich bin Betriebsratsvorsitzende da, ich bin mit den Menschen verbunden. Und 41 Jahre, die kann man nicht einfach so vergessen. Und wenn Sie heute durch unsere Firma gehen, das ist ein komplett anderes Bild wie vielleicht nur vor 2 Monaten. Da gab es noch eine gewisse Resthoffnung. Und früher ist man durch unseren Betrieb gegangen, da hat in jeder Ecke hat ein Radio gespielt. Da ist gelacht worden, da ist gesprochen worden. Wenn Sie heute da durchgehen, das ist eine absolut gedrückte Stimmung, weil wir ja auch viele ältere Beschäftigte haben. Unser Durchschnittsalter ist 50 Jahre. Mhm. So, wir haben einen großen Produktionsbereich. 50% unserer Beschäftigten sind in der Produktion, sind Werker. Für die wird es da draußen dann auch nicht einfacher.
0: Sie selbst haben ja nach einigen Stationen, Sie haben schon angedeutet, Ihre Berufung und eine gewisse Erfüllung auch im Betriebsrat gefunden. Das heißt aber, Sie sind den Mitarbeiterinnen und Mitarbeitern ja sehr nah.
1: Ja.
0: Wie war dann das, als Sie erfahren haben, diese Resthoffnung, die alle noch ein bisschen, ich will nicht sagen am Leben gehalten hat, aber die die Stimmung noch ein bisschen aufrechterhalten hat, die Gemeinschaft noch aufrechterhalten hat, als klar war, diese Resthoffnung ist zerstört, es wird dieses ausgeben. Wie war das für Sie?
1: Also es hing an einem Folgeauftrag, der eine große Beschäftigung bei uns gebunden hat. Der ist nicht erteilt worden. Das wurde mitgeteilt auf einer Beschäftigtenversammlung und durch die Geschäftsleitung mitgeteilt. Und dann wird natürlich auch erwartet, dass ich da noch mal spreche.
0: Hatten Sie Angst davor?
1: Ja, also definitiv, weil ich wusste, wenn ich jetzt in die Gesichter gucke, und es war ja auch so, ja, da saßen viele, die Tränen in den Augen hatten oder die auch geweint haben. Wir haben ja auch Leute bei uns im Betrieb, die psychische Erkrankungen haben. Für die ist das extrem wichtig, dass die diese Stabilität haben. Mhm. Also die arbeiten auch schon seit 30 Jahren bei uns. Und das war ein schlimmer Moment tatsächlich.
0: Es geht um Sorgen vor dem, was kommt. Es geht um Existenzängste, nicht um irgendwelche geschürten Sorgen in dem Fall. Was sagen Sie Menschen in so einer Situation?
2: Zunächst mal ist, glaube ich, das, was Sie jetzt schildern als Betriebsklima, noch mal ganz wichtig, weil Arbeit ist ja tatsächlich ein wesentlicher Punkt für Gesundheit, also für körperliche und seelische Gesundheit. Das belegen ganz, ganz viele Studien. Und wenn das Betriebsklima so ist, wie Sie das schildern, dann ist das etwas, was offensichtlich dazu beiträgt. Und wenn das wegfällt, ist das natürlich eine massive Krise, eine massive Enttäuschung und tatsächlich auch ein Risikofaktor für den Ausbruch von Erkrankungen. Was man dazu sagen kann, das ist im Grunde wie bei Trauer. Also das ist ja eigentlich ein Trauerprozess. Ich verliere jetzt etwas ganz Wesentliches. Da sind Worte nicht so leicht zu finden. Also gibt es keine pauschale Antwort, Schulterklopfen, das wird schon wieder. Ich glaube, es geht erstmal darum, es gemeinsam auszuhalten und zu sagen, es ist beschissen.
0: Wenn ich mir vorstelle und mich so reinversetze, es gibt ja so Routinen, ne, die einen Tag ausmachen. Man hat diesen Weg zur Arbeit, dann hat man einen bestimmten Gang zu seinem Raum oder wo auch immer man untergebracht ist. Man sagt Hallo, man sieht die bekannten Gesichter. Können Sie sich schon vorstellen, was es bedeutet, die im Januar diese Routine nicht mehr zu haben?
1: Also ich habe zu meinem Mann jetzt gesagt, ich kann mir tatsächlich gerade noch nicht vorstellen, dass ich im Januar da nicht mehr hinfahre. Fällt mir schwer, natürlich 41 Jahre in demselben Betrieb.
0: Mit 18 angefangen?
1: Genau, genau. Und da geblieben. Wobei ich es am Anfang eigentlich gar nicht wollte. Ich habe gedacht, 3 Monate, ne, gucke ich mir das mal an. Und 41 Jahre später bin ich immer noch da. Hat aber auch tatsächlich viel damit zu tun, dass das immer eine Belegschaft war, die zusammengehalten hat. Also wir haben an jeder Warnstreik-Geschichte teilgenommen. Sogar jetzt noch, wir sind seit letztem Jahr in der Insolvenz seit Juli. Und wir haben trotzdem an der letzten Tarifbewegung teilgenommen, weil wir gesagt haben, wir gehen ja nicht nur für uns auf die Straße, sondern wir gehen auch für Betriebe auf die Straße, die es nicht können. Und das zeichnet uns halt eben auch aus. Mhm. Wir haben wirklich eine tiefe Bindung zueinander.
0: Sie haben gerade gesagt, vielleicht verkaufen wir unser Haus. Mhm. Sie hatten das noch renoviert. Mhm. War das der Ort, wo Sie alt werden wollten?
1: Ja. Definitiv.
0: Ist es, ich meine, man kann immer noch sagen, Sie haben das Haus, das hört sich jetzt nach sehr viel an, aber wie schwer würde Ihnen das fallen, diesen Ort zu verlassen?
1: Da wohnt mein Sohn im selben Ort, meine Enkelkinder. Das wäre für mich schon schwierig. Und tatsächlich ist alles da, was ich haben will. Ich habe einen großen Garten, den ich sehr liebe. Und wenn ich jetzt mir vorstellen muss, dass ich mich irgendwie verkleinere und irgendwo in eine, keine Ahnung, Wohnung ziehen soll, wo ich viele Sachen, die mir auch mein Leben erleichtern, also auch den Stressabbau mir gewährleisten, dass ich in den Garten gehen kann. Oder dass mein Enkel einen kurzen Weg zu mir hat. Ja? Also der setzt sich auf sein Fahrrad, ist in 5 Minuten bei mir. Die Kleine kann noch nicht, die ist erst 1. Aber der Große kann es halt schon. Das ist schon eine Belastung. Aber auch, ne, wir sind ja noch mitten in den Verhandlungen. Auch ja. Das ist eine Belastung.
0: Und wenn Sie noch mal ein Stück weiter denken, es wird von außen vielleicht Leute geben, die sagen, na ja, die haben das Haus, dann verkaufen sie es, dann verkleinern sie sich, so what. Aber wo denken Sie auch tagtäglich jetzt nach darüber, ob Sie dafür Geld ausgeben oder nicht? Was sind das für Bereiche in Ihrem Alltag?
1: Also die Sachen, die nicht zwingend notwendig sind, wie so, ne, ob ich zur Maniküre gehe, ja, zur Pediküre gehe. Also so eher Sachen, wo man vielleicht sagt, die brauche ich nicht zum täglichen Leben. Wenn ich im Januar mit deutlich weniger Geld auskommen muss, sind das alles Sachen, die ich aber jetzt auch schon teilweise nicht mehr mache.
0: Was ist
1: aber
0: mit
1: auch beim Einkaufen?
0: Mit Ausflügen zum Beispiel mit Ihren Enkeln?
1: Das ist tatsächlich ein großes Problem. Das mache ich sehr gerne, auch mit meinem Patenkind. Das ist ein 14-jähriges Mädchen. Wir waren vor 2 Jahren zusammen in Amsterdam. Mhm. Einfach mal so ein bisschen verlängertes Wochenende, haben uns ein paar Museen angeguckt in Amsterdam. Das wird alles nicht mehr möglich sein. Wobei, ich habe ja auch Kollegen im Betriebsrat. Der eine Kollege ist ein junger Mann, der wartet eigentlich täglich darauf, dass er angerufen wird, dass er seine Tochter auf die Welt kommt. Ja, und da denke ich dann auch, das sind Schwierigkeiten.
0: Nun heißt es immer, dass wir mit dem Wohlstandsversprechen, das auch aus ständigem Wachstum entstanden ist, nicht mehr rechnen können. Warum macht uns das trotzdem Angst, auch wenn das viele rein rational wissen? Was löst da diese Ängste aus?
2: Zunächst mal ist es ja eine ganz reale Angst. Und die Angst vor Wohlstandsverlust ist etwas, was uns gerade, glaube ich, sehr beschäftigt. Mhm. Das hat auch was mit unserem Gehirn zu tun. Unser Gehirn hat viel, viel größere Angst, etwas zu verlieren, und setzt sozusagen alle Energie darauf, dass das nicht passiert, als sich für was anderes, Neues zu engagieren, wo eventuell was hinzukommt. Und das ist das muss man wissen. Also weil unser Gehirn ist sozusagen ein Negativverstärker. Und wenn wir das irgendwie mehr im Bewusstsein haben, dann kann auch, glaube ich, wieder noch mal was gelingen, was schnell aus dem Blick gerät, nämlich auf die Chancen zu gucken, die es auch gibt.
0: Müssen wir als Gesellschaft mehr lernen, mit Unsicherheit umzugehen?
3: Ja, das ist ein sehr wichtiges Stichwort. Und Unsicherheit wird auch dadurch hervorgebracht, dass unsere Welt sich sehr, sehr schnell verändert. Und das ist nicht nur so dahergesagt, sondern zum Beispiel in der Autoindustrie ist das ein gutes Beispiel. Ich erinnere mich noch daran, dass Kanzlerin Merkel Opel gerettet hat, dass das eine Riesen-Story war. Aber es war schon damals obsolet. Man müsste eigentlich in eine, sagen wir mal, Veränderung der Automobilbranche hätte man viel mehr investieren müssen. Mhm. Hier zeigt sich so ein bisschen die hässliche Fratze des Kapitalismus, weil dass so ein Betrieb mal schließen kann, das ist gar nicht so tragisch, wenn sie alle was Neues finden würden. Aber das ist das Problem. Man kann nicht einfach wechseln in was anderes, weil der Transformationsprozess, auf den ist die Wirtschaft nicht eingestellt. Und vielleicht sind wir da in Deutschland sogar besonders tragisch dran, gerade, dass wir an vielen Stellen Digitalisierung und anderen Dingen hinterherlaufen.
0: Gleichzeitig gehen Sie jetzt mit dieser Situation um. Auch bei dem Blick auf die nächsten Generationen bleibt Ihre Situation ja auch real. Mhm. Wie ist das? Können Sie nachts gut schlafen? Haben Sie da eine gewisse innere Ruhe oder setzt Ihnen das auch in dieser Hinsicht zu?
1: Das setzt mir definitiv in der Hinsicht zu. Also man liegt nachts wach und dann versucht man, alle möglichen Situationen durchzuspielen. Wo kann man noch irgendwie was einsparen? Also dass man sich auch überlegt, ist das Haus vielleicht doch zu retten? Unter welchen Umständen ist es zu retten? Was können wir noch tun, um da möglicherweise uns besser auszurichten? Mhm. Also für meinen Mann wird es wahrscheinlich einfacher, einen neuen Job zu finden. Ich habe jetzt durch eine Krebserkrankung bin ich schwerbehindert, ich muss noch 3 Jahre arbeiten gehen. Da muss man sich schon überlegen, kriege ich das noch irgendwie hin? Kann ich das mit irgendwas überbrücken? Aber man liegt nachts wach.
0: Was bringt Licht ins Leben? In welchen Situationen können Sie auch mal unbeschwert sein?
1: Wenn meine Enkelkinder oder mein Patenkind da sind, das ist einfach so. Ja? Also, oder auch wenn man mal wandern geht, wir sind viel draußen. Mhm. Das sind schon Momente, wo man dann auch mal wieder abschalten kann. Und ich glaube, so richtig realisieren kann ich das erst, wenn alle Verhandlungen abgeschlossen sind. Und man so ein bisschen zur Ruhe kommt im Moment.
0: Wir wünschen Ihnen, Ihrem Mann und Ihrer ganzen Familie, alle Enkelkinder eingeschlossen, auf jeden Fall alles Gute.
1: Dankeschön.
0: Ja, auch für die Zukunft. Danke an Sie. Herr Holkes, wie gefährlich ist es für eine Gesellschaft, wenn viele Menschen Angst vor dem sozialen Abstieg haben?
3: Also es ist auf jeden Fall eine sehr missliche Situation und mit der muss man umgehen. Das Problem ist, von welchem Status quo wir aus argumentieren. Wir argumentieren von einem relativ guten Wohlstandsstatus quo aus im Moment noch. Und wir werden uns vielleicht doch alle daran gewöhnen müssen, etwas mehr Verzicht zu leisten. Das ist grundsätzlich vielleicht eine Feststellung, die gilt. Aber die Frage der Gerechtigkeit kommt da rein. Wie wird dieser Verzicht aussehen, indem Einzelne ihren Beruf verlieren und andere über Bitcoins Geld schaffeln? Das geht nicht. Und insofern glaube ich, dass es wirklich eine Frage der gerechten Aufteilung ist.
0: Und wenn wir allgemein über Angst reden, würden Sie sagen, Ängste werden auch geschürt?
3: Ja, selbstverständlich.
0: Von wem?
3: Das ist das Problem, dass man Ängste natürlich auch mit Machtambitionen verbinden kann. Und das hat sogar die Kirche getan. Das tun Politiker umso mehr. Das heißt, die spüren, die riechen das förmlich.
0: Und das macht die Angst so mächtig, wenn man so
3: Das
0: will.
3: Macht die Angst eigentlich wirkmächtig im Moment. Aber wovor wir uns hüten müssen, ist zu denken, wenn die Politiker jetzt alle aufhören würden, diese Ängste zu schüren, wenn es keinen Populismus mehr gäbe von heute auf morgen, mal als Utopie vorgestellt, dann blieben trotzdem diese Ängste. Und diese Ängste könnten wir dann vielleicht besser ernst nehmen und wahrnehmen und mit ihnen umgehen. Das heißt, es ist kontraproduktiv im doppelten Sinne, dass diese Ängste geschürt werden. Sie führen uns in extremistische Denkmuster rein, sie bringen uns wirtschaftlich kein bisschen weiter und sie gefährden unsere Demokratie.
0: Und was ist diese German-Angst?
3: Die German-Angst ist ein Wahrnehmungs- und Bewertungsmuster. Es ist erstmal keine faktische Angst, die man messen kann. Aber sie ist real da, weil sie im Diskurs immer wieder auftaucht.
0: Also ein bisschen konkreter möchte ich es jetzt noch wissen.
3: Naja, also konkret erstmal ablehnen darf man zu sagen, dass deutsche Menschen, ob jung oder alt, ängstlicher sind als französische oder englische.
0: Also das ist auf der individuellen Ebene
3: ist es gar nicht der Diskurs. Grundsätzlich ist es aber die Frage, wo ist die Berechtigung? Und die Berechtigung ist in dem, was wir auch schon. Insofern gibt es einen Bogen dessen, was wir hier alles besprechen. In der Nachkriegszeit hat man sehr stark darauf gesetzt, sehr vorsichtig zu sein und möglichst auf Stabilität zu setzen. Der Spruch 1957, keine Experimente von Konrad Adenauer, ich glaube über 52% der Stimmen, das ist heute nicht mehr denkbar, damit bekommen. Ja. Und jetzt schauen Sie, wenn wir jetzt den Sprung machen auf die heutige Zeit mit ihren extremen Transformationen, die ich angedeutet habe,
0: dann brauchen wir
3: genau das falsche Muster. Das heißt, diese eigentlich, wenn Sie jetzt noch mal darauf achten, Vorsicht ist ja ein positives Wort. Also, was ist German Angst? Ja, es ist vielleicht ein bisschen übertriebene Vorsicht. Aber wir neigen immer noch dazu, das positiv zu bewerten. Genauso wie solche Dinge wie Schuldenbremse und so. Mhm. Grundsätzlich im Haushalt, einem familiären Haushalt, wunderbar, dass ich nicht mehr ausgebe. Aber wir kommen weltweit nicht mehr klar, wenn wir nicht zu viel Geld ausgeben.
0: Ich höre raus, wir brauchen etwas Wagnis, wir brauchen etwas Experimentierfreude im Umgang mit der Unsicherheit. Ist das der Weg eigentlich?
3: Das ist der Weg. Und jetzt muss man sich fragen, und das ist vielleicht, weil immer wieder auf die German Angst geschaut wird, ist es auch ein Mentalitätsproblem der Deutschen. Ich will mich da gar nicht weit aus dem Fenster hängen, aber es gibt Anzeichen auch dafür, dass wir zum Teil ängstlicher reagieren, auch unsere weltanschaulichen Darstellungen verbunden mit viel Pessimismus. Das hat alles so, ich habe eben schon Martin Heidegger genannt, man kann Schopenhauer nennen, man kann verschiedene Beiträge der deutschen Philosophiegeschichte auch nennen, die ein bisschen den Beweis dafür zu liefern scheinen, dass wir grundsätzlich doch etwas ängstlicher sind als andere. Wir müssen aber gucken, woher diese Ängstlichkeit kommt.
4: Ja, also. Ich finde, bei all der Selbstbetrachtung, der Selbstbespiegelung, die ich teile, aber dürfen wir uns darin nicht verlieren, sondern hier sind ja ganz existenzielle Fragen, die eine Rolle spielen. Und wenn es so ist, dass sich Geld immer mehr extremer verteilt, dass da oben die wenigen noch mehr Geld haben, als sie ohnehin schon vorher hatten, und unten weniger ankommt, dann ist das wirklich ein soziales und ein wirtschaftliches Problem. Es gibt ein Maß von Millionen, von Milliarden, die in Händen weniger Menschen sich befinden. Und totes Geld, das nicht zurückgeführt wird in die Wirtschaft. Die Gesellschaft ist ungerechter geworden. Und sie liefert ja das Beispiel dafür mit ihrer Geschichte. Und das ist ja nur ein Beispiel und steht für viele. In der Situation sind wir auch, wo wir einfach auch politisch darauf reagieren müssen und dafür sorgen, dass Arbeit wieder gerechter wird und sich lohnt für Leute und nicht dazu dient, dass einige irgendwie noch mehr Kohle schaffen. Ja?
0: Also, Herr Fierus auch dazu?
2: Ja, dazu noch. Also vielleicht doch ergänzen, und was können wir denn stattdessen tun? Das finde ich einen wichtigen Schwenk nochmal. Und ich würde denken, ganz früh anfangen, den Rotstift durch den Grünstift zu verwechseln, wäre mein Vorschlag. Und zwar warum? Weil wir im Grunde genommen schon ganz früh nur auf Fehler gucken. In der Schule, im Sport, in Musik, überall wird geguckt, was kannst du nicht, wie kannst du das ausmerzen, arbeite an deinen Schwächen. Das ist eine sehr fatale Botschaft. Ich würde gerne dafür werben, dass wir auf das Gegenteil gucken. Wo sind deine Stärken, was kannst du gut, wo sind deine Talente, wie bringst du sie ein? Rede über deine Gefühle früh, damit sie dich nicht später einholen. Da brauchen wir ganz viel Kompetenz, und das fängt am besten im Kindergarten an.
0: Wir haben gerade über die Angst gesprochen, den Job zu verlieren. Und ich finde es absolut richtig, noch mal zu sagen, diese Sorgen, die damit verbunden sind, die real da sind, die müssen wir ernst nehmen. Und es ist gut, dass Sie sie stellvertretend auch so ausgesprochen haben. Etwas anderes ist es ja noch mal, wenn man sich körperlich bedroht fühlt. Herr Cioballa, wie gut kennen Sie das Gefühl der Angst?
5: Ja, also das Gefühl der Angst ist eigentlich bei mir mehr ein Zurückgenommenes. Also was ich empfinde Angst eher, wenn ich bei mir alleine im Büro sitze, wenn ich einen Tag, eine Woche Revue passieren lasse. Im unmittelbaren Tun empfinde ich keine Angst. Nicht nur, weil ich, wie ich oft von mir behaupte, so eine Art Gefühlslegastheniker bin. Das heißt, ich kriege immer so oft nicht mitgespiegelt, was dem anderen jetzt gerade Schlechtes oder Gutes widerfährt. Also es gibt doch Leute, die mit mir schimpfen, und ich nehme es als Schimpfen gar nicht wahr, sondern einfach nur, die arbeiten sich normal ab, haben mich jetzt gefunden, und dann ist das auch wieder gut. Aber ich muss sagen, als mir zum Beispiel vor meinem Restaurant 2018 eine Veranstaltung hatte, bin noch mit dem, der dort diese Veranstaltung gestaltet hat, noch im Raum und mit einer Frau.
0: Dazu müssen wir sagen, Herr Cioballa, 2018, 26. August, für den Hintergrund, ja, gab es ein Stadtfest. Stadtfestbesucher in Chemnitz wurden da bei einem Streit mit zwei Männern aus dem Irak und Syrien erstochen. Daraufhin haben Neonazis, auch Islamgegner, das instrumentalisiert, diese Tat, und die Stadt mit massiven Protesten überzogen, bei denen auch mehrfach der Hitlergruß gezeigt wurde. Und am Abend des 27. Kamen dann 10 bis 12 Personen zu ihrem Restaurant und haben es angegriffen. Genau. Nur um den Hintergrund zu deutlich.
5: Chemnitz war damals so für eine gewisse Zeit sowas wie so eine Art Neonazi-Wallfahrtsort in irgendeiner Form. Also aus der ganzen Republik strömten alle und fanden einen, wie auch immer, nährhaften Boden, also von der Fläche der Straße her, weil die bürgerliche Mitte sich nicht gezeigt hat, und medial natürlich. Und wenn du medial wahrgenommen wirst, dann fühlt sich natürlich jeder stark.
0: Und was ist dann passiert?
5: So, und dann war die Veranstaltung zu Ende, die meisten waren weg, und ich wollte einfach nur dann irgendwann meine Ruhe, weil wir montags ja Ruhetag haben und nächsten Tag die Gastronomie wieder. Ich bin dann vor die Tür. Und du denkst ja immer, du bist auf alles vorbereitet im Leben. Das hatte sie auch vorhin so schön gesagt. Also du plötzlich überkommt dich Dinge. Du stehst da vorm Restaurant. Meine Augen mussten sich so ein bisschen von drinnen vom Licht an die Dunkelheit gewöhnen. Und plötzlich standen da schwarze Leute vor mir. Ne? Und mit einem Mal kommt dann sowas wie Judensau, verrecke und so. Und um dich rum knallen Steine, Eisenstangen und so weiter. Was ich aber erst später mitbekommen habe. Ich habe einen Stein an die Schulter bekommen. Da habe ich noch, wo die Frau, die Olga, die rauskommen wollte und wollte mir helfen, habe ich von außen auch noch die Tür zugedrückt und habe den Rücken zugewandt, wo ich mir in dem Moment dachte, sag mal, wie bekloppt muss man jetzt sein? Du musst jetzt reingehen, also nicht die Tür zuhalten. Die sind dann zum Glück weitergegangen. Und erst später, als so vielleicht 10 Minuten später die Polizei da war, alles abgeriegelt hat, Spuren gesichert wurden, meine Frau, mein Bruder, meine Tochter, alle runterkamen, Nachbarn kamen und so weiter, habe ich erst mal gemerkt, dass ich gar nicht so richtig stressresistent bin, wie ich so von mir gedacht habe, weil ich habe gemerkt, sie hatte vorhin schon von Ausnahmesituationen gesprochen, ich merke, dass ich dann mein Gehör verliere. Also ich fange an, die Leute nur noch anzuschreien, weil ich mit denen normal reden will, aber ich höre mich selber nicht mehr. Und da muss ich sagen, auch mein Lob an die Polizei in dem Moment, dieser Hauptwachmeister war da sehr, sehr empathisch, weil meine Frau permanent, also meine Frau wirkt immer irgendwie auf mich ein, aber an dem Abend, ich sollte immer ruhiger. Und der meinte, lassen Sie es ruhig raus. Und dann habe ich versucht, die Situation zu schildern.
0: Aber sagen Sie noch mal eins, Sie haben den Stein angesprochen. Wie schwer waren Sie denn verletzt?
5: Also ich hatte so 3 Tage. 3 Tage konnte ich also meinen Arm nicht richtig heben. Also das ist, man ist ja auch wie unter Adrenalin in dem Moment.
0: Und was ist da geblieben? Also Sie sagen, Sie sind so normalerweise so ein in sich ruhender und nicht gerade so von Gefühlsattacken heimgesuchter Mensch. Sind da Ängste geblieben?
5: Ja, natürlich. Und zwar, also ich muss sagen, an dem Abend ging es mal noch, weil das für mich total surreal war, weil Anrufe zu bekommen, Post zu bekommen, Schmierereien, Hakenkreuze an der Tür oder sowas, das ist ja fast schon, also das kann man irgendwie verarbeiten. So. Aber direkt angegriffen zu werden, war eine relativ schwere Sache. Und ich muss sagen, danach oder seitdem gehe ich ja mit Kippa kaum noch auf die Straße so, sondern trage immer irgendwie einen Hut oder sowas drüber. Mhm. Und was ich gemerkt habe, ist, und da wäre ich wahrscheinlich ein guter Patient bei Ihnen gewesen. Ich habe das alles mit mir selber ausgemacht. Aber wenn ich mit meiner Frau spazieren gegangen bin und du stehst, Frauen gucken sich ja immer irgendwelche Kleider oder sowas im Schaufenster an, und du schaust dir das an und im Hintergrund sammeln sich Jugendliche. Haben mit mir nichts zu tun. Also ich habe da nie was erlebt, aber sammeln sich. Plötzlich hast du einen Schweißausbruch, drehst dich um, siehst natürlich, die treffen sich, weil sie keine Ahnung wohin gehen wollen. Und du bleibst aber die ganze Zeit dann so stehen, deine Frau redet mit dir und dann kommt dieses typische, du hast keine Ahnung, was sie gesagt hat, weil du wie im Tunnel einfach nur diese Leute scannst. Oder wenn du in Räume reinkommst und es stehen dort Personen, die du, oh Gott, ich will jetzt nicht hier mit Vorurteilen jetzt um mich, aber die du irgendwie in deinem
0: Gefahr wahrnehmen.
5: Bist du permanent auf die fixiert. Also die guckst du an, bis dann sogar mal einer sagt, sagen Sie mal hier, Sie starren uns jetzt schon seit einer Minute an und sagen, ja, Entschuldigung, alles gut, aber du...
0: Wie entsteht das, dass einem in bestimmten Situationen diese Gefühle heimsuchen, bei teilweise sicherlich berechtigter Angst, teilweise aber auch in Situationen im Alltag, wo man denken würde, wo kommt das jetzt her?
2: Genau, das hatten wir vorhin schon mal, das ist letztlich eine posttraumatische Stressreaktion. Warum? Weil unser Gehirn uns ja vor erneuter Gefahr schützen will und deswegen... machen Sie genau das, was Sie tun. Sie scannen die Umgebung nach möglichen Gefahren ab und interpretieren auch Dinge, die neutral sind, gefahrvoll. Das ist auch das, was sich verändert. Also tatsächlich hat man das in Studien gesehen, dass Menschen, die früh Gewalt erlebt haben und solche Erfahrungen machen mussten, neutrale Bilder als Gefahr realisieren. Und zwar nicht bewusst, sondern es passiert auf einer unbewussten Ebene. Das heißt, unser Gefahrenangstzentrum Amygdala springt an und führt zu Reaktionen wie zum Beispiel Schweißausbruch, Tunnelblick, nicht mehr wahrnehmen, was um mich herum passiert, eingeengtes Bewusstsein.
0: Aber Herr Gioballa, mir ist noch wichtig, Sie noch mehr kennenzulernen. Sie sind in Chemnitz geboren, damals noch Karl-Marx-Stadt. Ihre Eltern wurden von der DDR dann für einige Jahre nach Belgrad entsandt, um dort auch Maschinen zu verkaufen. In der 7. Klasse kamen Sie zurück in die DDR. Ja. Nach der Wende haben Sie auch mal kurz in den USA gelebt. Ja. 2000, Sie sind dann wieder zurück, 2000 haben Sie dieses Restaurant eröffnet.
5: Ja.
0: Was mögen Sie auch an Chemnitz? Was gefällt Ihnen auch an dieser Stadt?
5: Punkt Nummer eins, unser Vater hatte uns früher gelehrt, schon relativ zeitig, obwohl mein Bruder und ich damit nichts wirklich anfangen konnten. Häng dein Herz nicht zu sehr an Orte. Das habe ich so im Laufe unserer Familiengeschichte gelernt, dass man, wenn man sich mit Menschen versteht, ist das viel wichtiger, als wenn man sich an irgendwelche Gebäude oder haftet in irgendeiner Form. So. Und als ich damals aus den USA zurückgekommen bin, mein Bruder war in Israel, hat in Jerusalem studiert, war unsere Mutter der Meinung, sie zieht nicht mehr weiter, also ist jetzt genug

0: ein Chemnitzer, so habe ich das Gefühl, befreundet bist, dann hast du den bis ans Lebensende an der Backe.
1: Eins würde mich noch interessieren. Sie haben gerade gesagt, Ihr Vater hat Ihnen gesagt, häng dein Herz nicht so sehr an Orte.
0: Genau.
1: Würden Sie denn jetzt sagen, Chemnitz ist mein Zuhause, ist auch meine Heimat, da bin ich geboren? Oder sind Sie diesen Begriffen eher reserviert gegenüber, auch aufgrund dieser Geschichte, dieses Satzes?
0: Also, wenn man weiß, dass mein Bruder nicht nur 5 Jahre das Restaurant machen wollten und wir jetzt den 25. gefeiert haben, haben wir dort schon mehr als nur unsere Zelte aufgeschlagen. Es hat jetzt noch einige Entwicklungen gegeben in der Gesellschaft seit dem 7. Oktober 2023. Ja. Seit einiger Zeit, dafür sind wir auf der einen Seite dankbar, auf der anderen Seite irritiert es uns, werden wir von der Polizei bewacht. Was ja nun nicht jedes Restaurant.
1: Also seit dem Überfall der Hamas, muss man sagen, und dann einige Tage später und Kriegserklärung durch Israel.
0: Aktuell sage ich schon, dass wir also in Chemnitz wirklich zu Hause sind, dort, wo unsere Freunde sind. Jetzt haben mein Bruder und ich aber das Glück, dass wir in Serbien, in den USA, in Schottland, ich habe eine gewisse Single-Malt-Schwäche, Freunde haben. Je nachdem, wie die Gesellschaft sich entwickelt und je nachdem, wie oft Angstzyklen den Alltag bestimmen, sage ich mal so, würde ich punktuell, das hängt doch immer ein bisschen von der täglichen seelischen Verfassung ab, muss ich ehrlich sagen, und was einem passiert, würde ich nicht immer auf uns wetten, sage ich mal so.
1: Bei all dem, was Sie beschreiben, an Verbundenheit wie an Zerrissenheit, so würde ich das jetzt wahrnehmen.
0: Ja.
1: Ist es richtig, dass Sie immer einen gepackten Koffer bei sich zu Hause stehen?
0: Ja, das ist, also das ist ja mittlerweile ein offenes Geheimnis. Also das ist so ein Koffer, in dem eigentlich alles Wichtige, Geburtsurkunde, Wechselwäsche, Fotos, Erinnerungen, eine Festplatte jetzt neuerdings, dabei ist, dass man im Prinzip innerhalb kürzester Zeit den Standort wechseln könnte und muss eben nicht erst groß in der Wohnung suchen.
1: So schlimm es ist, finde ich, diese Vorstellung, dass es notwendig ist, dass dieser Koffer da stehen muss. Können Sie es verstehen aus Ihrer Perspektive? Kann sowas Sicherheit geben, Herr Firus?
2: Ja, ich kann es verstehen. Ich finde aber auch, ich merke gerade, dass mich das auch sehr bedrückt und betroffen macht, weil im Grunde genommen schauen wir gerade mal die Geschichte wieder zurück und wir hatten es eben schon von der transgenerationalen Weitergabe von Traumatisierung. Das ist doch eins zu eins ein lebendes Beispiel dafür. Wir haben offensichtlich wenig gelernt, dass irgendwie 80 Jahre später, 100 Jahre später wieder Menschen gepackte Koffer bei sich haben, weil sie Angst haben, sie müssen auf die Flucht gehen. Also das zeigt, wir haben doch eine große Aufgabe für uns als Gesellschaft, als Menschheit, Traumata uns wirklich anzugucken und nicht vor ihnen wegzulaufen. Weil das ist ganz eindeutig, Traumata holen uns ein, wenn wir uns ihnen nicht zuwenden. Hass schürt weiteren Hass und wird dieses Rad nicht unterbrechen.
1: Es wird Ihnen nicht leicht gemacht. Ich will noch mal auf eine konkrete Situation zu sprechen kommen. Sie waren in Belgrad, Sie haben es gesagt und wir haben es gesagt, da sind Sie zum Teil auch aufgewachsen. Sie sind zurückgekommen nach Chemnitz, haben sich auf einen Spaziergang gemacht mit Ihrer Frau. Was ist dann passiert?
0: Ja, das ist eben auch so eine Art neue Realität. Also positiv in Belgrad, mein Bruder und ich mit Kippa auch in der Nacht rumgelaufen, ohne Probleme. Auch Muslimen Umgang gehabt und überhaupt keine Probleme. Wir sind in Chemnitz. Ich will meiner Frau von der ersten, von den 3 Dienstreisen erzählen. Wir laufen los und sind an der Unibibliothek und da kommen mir 2 Frauen entgegen und ich, blauäugig wie ich bin, keine Kopfbedeckung, also nur die Kippa, rede mit meiner Frau, drehe mich zur Seite und somit kann man das von vorne kommend sehen halt. Ne? Und wir sind auf einer Höhe und eine von den Frauen, eine Muslima, also mit Kopftuch, spuckt mich an. So, und da bist du in dem Moment, bist du fassungslos. Punkt Nummer 1, nicht nur, weil es junge Frauen sind, sondern weil du gerade in so einer Art Euphorie sagst, also du siehst anhand von Serbien, Belgrad, denen geht es nun auch nicht gerade so gut und so weiter, haben auch andere Krisen. Aber dort ist irgendwie der Umgang, die Lebensfreude in den Cafés, das ist irgendwie ein anderer Spirit. Na, ich will jetzt nicht auf diese deutschen Englisch, aber ein anderer Spirit. Dann bist du hier, lässt dich von dieser Leichtigkeit des Seins anstecken und im Ergebnis wirst du angespuckt. So, wo ich mir sage, die Frau weiß gar nichts von mir, die kennt mich gar nicht. Also du. Und dann stehst du da, in dem Moment fühlst du keine Angst, das muss ich ganz offen sagen, sondern einfach nur, Ekel und Traurigkeit.

0: Halt. Punkt. Und stehst dann einfach da und dann habe ich mir natürlich die Schelte abgeholt, weil natürlich hätten wir wieder die Polizei holen sollen, aber die laufen weiter, du läufst weiter, was sollst du jetzt? Also,
1: man muss dazu sagen, nach dem, was 2018 passiert ist, da wurde ein Täter verurteilt zu einer Haftstrafe, die wurde dann zur Bewährung ausgesetzt, gegen andere wird noch ermittelt. Aber was bleibt denn da, wenn Sie auch sagen, ich hatte mir jetzt keine Gedanken gemacht, bin mit Kippa rumgelaufen. Allein die Tatsache, dass Sie Ihre Sichtbarkeit, Ihre jüdische Sichtbarkeit heute zurückstellen müssen, verbergen müssen. Empfinden Sie das als schon als psychische Gewalt auch? Oder wie hinterlässt das?
0: Es ist eine neue Realität. Also ich muss ehrlich sagen, als wir am 15.03.2000 das Restaurant eröffnet haben, war groß das Eingangsschild, zwei Gläser, Magenta Vit, also die zwei Gläser aneinander ergeben dann den Stern und Shalom. Und dann, früh 3 oder 4 Uhr sind wir da aus dem Lokal raus bei Eröffnung. Das zieht sich ja alles immer ein bisschen. Und da steht ein Freund neben mir und sagt hier, sag mal, Gio, hast du keine Angst, dass das jetzt irgendwie hier zerstört wird? Und ich dachte in dem Moment, nee, nicht wirklich. Mhm. Also das war nicht so, das war bei mir nicht präsent. Mhm. 14 Tage später war das Schild kaputt. So, und da merkst du erst mal, man weiß ja, dass man nicht von allen gemocht wird. Das ist ja auch nicht schlimm in irgendeiner Form. Aber dass dann plötzlich Leute Schweinekopf vor die Tür legen mit David Stern drauf oder was zerstören, also so eine Energie, das ist irre. Aber irgendwann lernst du damit umgehen. Und ich muss ehrlich sagen, das Fazit der letzten Monate war, als ich hier eingeladen wurde und mit dem Zug, also dann von Leipzig hierher, dann überlegst du dir nicht nur, was du anziehst, sondern oh Gott, welchen Hut nimmst du damit, dass nicht zu oft, also der Hut nicht zu auffällig ist, damit du da auch wieder nicht und so. Und das sind so Dinge, die hatte ich vor, ich sag mal, 6, 7 Jahren, wäre das für mich absurd gewesen. Ich hätte mich einfach so in die Ecke geknallt, wäre eingeschlafen vielleicht und irgendwann hätte mich jemand in Mainz geweckt. Aber jetzt sitzt du eben da, hast den Hut auf und guckst, beobachtest so ein bisschen die Leute halt. Ne? Und es war aber eine sehr angenehme Fahrt.
1: Was gibt Ihnen positiv gesehen die Kraft, das auszuhalten?
0: Eigentlich also der Umgang Familie, Freunde, Mitarbeiter. Mhm. Also einer meiner Köche ist seit 24 Jahren bei mir, also das spricht schon, also so, das ist wie Familie. Mhm. Das tägliche Erleben, sag ich mal so. Ne? Also wenn du 25 Jahre in koschers Restaurant in Chemnitz betreibst, dann ist ja wohl jedem klar, dass du nicht 25 Jahre nur schlimme Sachen erlebst, also ganz im Gegenteil. Und ich werde nicht müde zu betonen, dass die Verhältnisse etwa 1 zu 25 sind. Also ich kann jedem Negativen mindestens 25 Positive. Und das sind die Dinge, die ja eigentlich das Leben ausmachen. Und daran machen wir uns fest.
1: Sie haben schon ganz kurz einen Stammgast angesprochen, Justin Sonder.
0: Ja.
1: Jemand, der 1925 in Chemnitz geboren war, ein Überlebender von KZ Auschwitz, des KZ. Und wenn Sie das noch mal beschreiben, Sie haben es gerade angedeutet, aber Sie haben gesagt, der hat Ihnen was mit auf den Weg gegeben. Was war die Botschaft? Was hat er gesagt?
0: Na, der war so ein wunderbarer Regulator. Der war zufällig an dem 15.03.2000 mit seiner Familie unser erster Gast. Da kannten wir uns noch nicht so. Mhm. Und der hatte in der Zeitung gelesen, hier Chemnitz, koscheres Lokal. Also das muss ja ein total Verrückter sein, der da sowas versucht. Und war dann also hat dann alles gefeiert bei uns und Familie, war dann auch mein Simcha-Botschafter hier für das Bier von uns. Und also wirklich ganz lieb. Und bei ihm hat mich am meisten beeindruckt, dass er, wir sind ja oft, und das ist auch zum Thema Angst, wir verlieren uns ja dann manchmal in diesen Erlebnissen und das ist dann so überbordend über einem, wie so eine Glocke in irgendeiner Form so. Und bei dem, was Justin alles so erlebt hat, was also geschrieben ist, was er so erzählt hat unter vier Augen, was auch die Familie teilweise so, das kann man sich alles nicht vorstellen. Und er hat so eine Herzenswärme, so eine Güte in die neue Zeit gerettet und eben immer dieses Menschliche. Ihm war das egal, ob jüdisch, christlich, muslimisch, groß, klein, dick, dünn, was auch immer jetzt. Er hat immer auf diesen menschlichen Charakter Wert gelegt. So. Und er hat mir damals, wenn auch 2018, als das war, er war dann 3 Tage später, war er da mit einem anderen Freund noch, der ihn auch durchs KZ mitgebracht hat. Und dann haben wir uns unterhalten und dann bist du irgendwie noch mal ganz anders geerdet und so. Und das war gut.
1: Umgang mit der Angst. Vielen Dank an Sie, Herr Ciobala, und vielen Dank an unsere gewandte Runde. Heute ganz besonders. Wir sehen uns wieder in einer Woche dann mit dem Thema Familie von jetzt an anders. Und hören Sie gerne auch mal rein in unseren Nachtcafé-Podcast Das wahre Leben. Wir würden uns freuen. Bis zum nächsten Freitag in Ihrem Nachtcafé. Tschüss und danke nochmal.
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0: Gute Besserung.
1: Vielen Dank.
0: Auf Wiedersehen.
1: Wiedersehen.
0: So, Feier.
1: Wiedersehen.
2: Hast du die Bilder dabei?
0: Ja.
2: Ich werde doch gleich abgeholt.
1: Du wirst doch jeden Tag abgeholt.
2: Zeig mal her. Na gut. Hier.
3: Sag bloß, ihr seid damit geflogen.
4: Ja, wir haben uns die Stadt von oben angeguckt. Das war unglaublich.
2: Oh, ich muss los. Vergesst nicht, das Licht auszumachen und die Alarmanlage einzuschalten. Tschüss!
5: Warum läuft mir so jemand nicht über den Weg?
2: Komm, zu gönnen ist es ihr ja. Überleg doch mal, seit diesem ganzen Scheidungskram hat sie keinen Tag mehr gelacht.
6: Kannst du mir das bitte auf den Flyer kopieren?
5: Ein Vortrag über die Preußen?
6: Die Preußen war das größte Segelschiff der Welt. Außerdem wissen die wenigsten Passagiere, dass unser Schiff praktisch ein Nachbau der Preußen ist.
5: Und du meinst, da kommt einer?
6: Ja, ich finde das sehr interessant.
5: Sprach der hoffnungslose Nostalgiker. Du kriegst einen Flyer.
6: Bitte darum.

0: ist besser, als er tanzt. Na, du musst es ja wissen. Ich habe schon 30 Anmeldungen. Hoffentlich schaffst du das bis Barbados.
1: Das kriegt er schon hin. Ich meine, der Hüftschwung, der sieht da schon richtig gut aus.
0: Lisa, die große Salsa-Expertin?
1: Schon lange her. Aber ich hab's mal gelernt.
0: An der Wursttheke oder wo?
2: Oh, Kinder.
1: Schon mal was von Tanzschulen gehört?
0: Dann hätten wir uns ja die Gage für Rosa sparen können, hä?
3: Oh Gott, was ist passiert?
4: Ei, mein Knöchel.
3: Oh. Kannst du aufstehen?
1: Wird's gehen? So ein Pech, das tut mir jetzt aber leid.
3: Okay.
1: Vorsichtig, ja?
3: Mist, dann können wir das mit unserem Tanzunterricht auch vergessen.
1: Es sei denn...
5: Champagner. Hast du die Skulptur verkauft? Oh, du bist verrückt.
6: Verrückt nach dir.
5: Die Karibik, die Royal Clipper.
6: Ja, ich fand das durchaus angemessen. Die letzten zwei Monate waren die schönsten meines Lebens. Ich möchte, dass das immer so bleibt. Willst du meine Frau werden?
5: Ich weiß gar nicht, was ich sagen soll.
6: Wie wär's mit ja?

0: Das geht alles so schnell. Das ist wie ein Traum.
1: Träume sind da, um sie zu leben.
0: Wann fahren wir?
2: Morgen.
0: Oh, morgen? Ich kann doch nicht. Ich kann nicht.
2: Du bist die Chefin. Du kannst.
3: Ja, kommen Sie bald mal wieder.
4: Wiedersehen. Wenn hier jemand pünktlich ist, dann der Zoll.
3: Kennst du den in Zivil?
4: Nein,

0: Would you like some more wine? Our Riesling is wonderful.
1: Nein, danke. Yes, please. I love German wine.
0: Sie sprechen Deutsch?
1: Ich habe einige Jahre in Berlin gelebt. Mein Vater war in der British Army.
0: Interessant. Haben wir noch einen 99er Riesling?
2: Ja, bestimmt.
3: Was hat er denn? Die Passagierliste ist doch in Ordnung, oder?
0: Er hat einige Zeit in Berlin gelebt.
1: You see? He is here.
3: Deutsche Gründlichkeit.
0: Ja.

0: einer.
1: Willst du eigentlich auswandern?
0: Wieso?
1: 5 Koffer. Jedes Mal schleppst du so viel Krempel mit.
0: Also ich brauche immer was Vernünftiges zum Anziehen.
1: Das Schöne an der Röllklippe ist doch, dass es keine Kleidervorschriften gibt.
0: Du, das ist alles eine Frage des Stils. Man weiß ja nie, wem man auf so einer Reise begegnet. Lass mich mal.
1: Was ist denn jetzt los? Hey!
2: Ja, alles bestens.
3: Nein, nein, nein, nein. Schick mir das Fax an die Royal Clipper, ja?
2: Miguel, ich muss jetzt Schluss machen. Ciao.
4: Irgendwie genau mein Typ. Bestimmt eine Geschäftsfrau. Reist allein.
1: Niemals.
4: Woher willst du das wissen?
1: Na, wie sie sich anzieht. Die will jemandem gefallen.
4: Ja, dir vielleicht.
2: Entschuldige, es war dringend.
4: Ah, nobody is perfect.
1: Du musst immer das letzte Wort haben.
4: Weil dir in der Regel ja nichts mehr einfällt.
1: Danke.
4: Na, was ist?
1: Palmen.

0: Ma'am.
1: Oh Mann, bin ich müde. In Deutschland ist es jetzt. Ah, ich leg mich gleich hin.
2: Ja, ich auch. Gott sei Dank haben wir getrennte Kabinen. Bei deinem Geschnarche würde ich ja sonst kein Auge zumachen.
3: Und wer ist im letzten Jahr auf Rodos nachts ständig aufs Klo gerannt und hat damals das ganze Hotel geweckt?
2: Das ist peinlich. Ich weiß nicht, warum ich immer wieder mit dir in Urlaub fahre.
3: Weil sonst keiner mit dir verreisen will. Hallo, ich bin Karl Stegmann, das ist mein Freund Berthold.
2: Reimers, angenehm.
4: Herzlich willkommen. Ich bin Saskia, die Grußdirektorin.
2: Freut mich sehr.
3: Oh, danke. Das nenne ich einen ordentlichen Empfang. Habe ich von einem Schoner dieser Klasse auch nicht anders erwartet.
4: Das mit dem Schoner lassen Sie besser nicht den Captain hören. Unser Schiff ist ein bisschen größer. So, bitteschön.
2: Danke sehr.
4: Der Steward zeigt Ihnen die Kabinen.
3: Finden wir schon allein.
4: Herzlich willkommen.
2: Ich möchte einmal mit dir verreisen, ohne mich bis auf die Knochen zu blamieren. Kannst du nicht überall reingucken? Hör auf, Mensch! Ein Schoner ist ein Zweimaster, die Royal Clipper ist ein Fünfmast-Vollschiff. Das sieht man doch.
3: Und was heißt das? Vollschiff? Weißt du nicht. Klugschwätzer.
5: Ich glaube, wir müssen langsam los. Die ersten Passagiere kommen.
6: Na komm, einmal noch.

0: Tag.
1: Guten Tag. Schwarz brüniert und vergoldet. Das Schiff muss ein Vermögen gekostet haben. Sind Sie der Kapitän?
2: Ja, Bernd Jensen.
1: Gerda Burmester, freut mich sehr.
2: Mich auch. Interessieren Sie sich für die Bauweise?
1: Nein, nein, ich finde das alles hier nur wunderschön. Das Schiff ist ein Traum. Und einen charmanten Kapitän hat es wohl auch.
2: Ich führe Sie gerne mal rum, wenn Sie möchten.
1: Wissen Sie, das ist meine erste Seereise und ich möchte mich vorher noch ein bisschen hinlegen.
3: Wenn Sie nachts auf dem Balkon in die Sterne schauen, werden Sie sich wie im siebten Himmel fühlen. Ideal für Flitterwochen und Frischverliebte.
4: Klingt verdammt gut, Flitterwochen.
5: Thanks to Mr. Runner.
4: Thank you.
3: Welcome. Und bitte.
6: Alles in Ordnung?
7: Ich muss nach New York.
6: Was?
8: Mein Büro hat eine Auktion vermasselt. Der Kunde ist stinksauer.
6: Dann müssen die auch damit fertig werden.
7: Andrea, es geht um 10 Millionen Dollar Umsatz. Wenn du die Japaner einmal vergraulst, kannst du gleich eine Würstchenbude aufmachen.
6: Also meine Angestellten müssen auch ohne mich fertig werden.
7: Okay, du hast recht. Ich sage denen, ich bleibe.
6: Wie lange wärst du denn weg?
7: Ich fliege nicht.

0: ist nicht Salsa. Wo ist das Feuer, das brennt in euren Seelen? Wo ist eure Leidenschaft? Ihr sollt ihn fühlen, den Rhythmus. Er ist dir. Du sollst dich aufmachen. Lass das Gefühl aufkommen.
1: Aber ich kann noch nicht mal alle Tanzschritte.
0: Lass es zu. Ihr müsst es hier fühlen. Macht nur, was ihr fühlt. Und jetzt, keine Schritte. Nur den Rhythmus aus dem Bauch. Bam, bam, bam, bam, bam, bam, bam, bam, bam, bam, bam, bam, bam, bam, bam.
2: Das sieht doch schon ganz anständig aus.
3: Anständig. Die fressen sich doch jeden Moment auf.
2: Salsa ist kein Walzer. Dann hättest du eben mit Martin tanzen müssen.
3: Als Alternative zum Bardienst hätte ich es auch versucht.
2: Ach, Kerstin, es handelt sich hier um 2 Tage.
3: Es ist Lisas Job. Ich kenne mich da überhaupt nicht aus mit dem ganzen Krempel.
2: Learning by doing. Man wächst mit seinen Aufgaben.
4: Ich kann immer noch hier bleiben.
5: Mach dich doch nicht lächerlich. Ich habe doch selbst ein Geschäft. Du nimmst die erste Maschine nach New York.
6: Aber...
5: Keine Widerrede.
6: Du bist eine wundervolle Frau.
5: Wann kommst du wieder?
6: Morgen Abend in St. Lucia bin ich wieder an Bord. Versprochen.

0: Wer weiß? Vielleicht sind die gar kein festes Paar.
1: Wie ich dich kenne, wirst du das ja bald rausfinden.
0: Warum nicht? Die Liebe besteht nun mal zu 2/3 aus Neugierde. Wenn das mal kein gutes Omen ist, ne?
2: Hallo! Hören Sie! Das ist meine! Das ist meine Karte! Ach, Gott sei Dank, dass Sie die vor mir gerettet haben. Gerda Burmester. Gerda.
3: Karl Stegmann, das ist mein Freund Bertolt.
1: Bertolt Reimers.
2: Freut mich sehr.
3: Sie spielen Karten?
2: Gelegentlich.
1: Ja, aber nicht mit diesem Blatt.
2: Übrigens, ich spiele auch noch Bridge, Poker, Blackjack, Skat. Vielleicht ist ja auch was für Sie dabei.

0: schön.
1: Schade, dass Ihr Ungar nicht mitkommen konnte.
2: Berufliche Verpflichtungen.
1: Ob Sie es mir glauben oder nicht, aber ich habe hier schon Leute erlebt, die während der gesamten Fahrt in der Kabine am PC saßen.
2: So etwas würde Manfred nie machen. Er musste nur für einen Tag nach New York.
1: Und da will er morgen schon zurück sein? Na, da hat er sich ja was vorgenommen.
2: Was er sich in den Kopf setzt, das zieht er durch. Mhm. Außerdem würde ich es nicht länger aushalten.
1: Das verstehe ich. So wie er Sie angeschaut hat, so verliebt.
2: Ich hätte nie gedacht, dass mir sowas noch mal passiert.
1: Das macht mir ja direkt Hoffnung.
2: Aber Sie müssen doch hier auf dem Schiff ganz viele interessante Männer kennenlernen.
1: Ja, aber die meisten sind doch verheiratet. Den richtigen gibt's irgendwie nicht. Nur Kompromisse und die Suche nach dem kleinsten gemeinsamen Nenner.
2: Das hört sich ja schrecklich unromantisch an.
1: 4 Semester Psychologie. Das hat mir mein Liebesleben komplett versaut.

0: Ja, bitte schön. Nur Mut. Versuchen Sie es.
1: Verzeihung. Hallo. Hallo. Hätte gern noch einen Pilz.
2: Kommt sofort.
3: Wenn man die beiden so sieht, möchte man noch mal 20 sein. Machen Sie doch mit. Ich schätze, aus dem Alter bin ich raus. Außerdem geht für mich nichts über einen gefühlvollen, langsamen Walzer. Hier, unser Programm für morgen. Da ist bestimmt was für Sie dabei.
4: Oh, ein Vortrag über die Preußen. Mhm.
3: Sie können Karten legen.
4: Glauben Sie an Bestimmung?
3: Ehrlich gesagt, ich glaube nur an Selbstbestimmung.

0: Weißt du, dass sie einen Freund hat?
1: Ja, ein schöner Freund. Ich jedenfalls würde so eine Frau hier nicht alleine sitzen lassen.
0: Vielleicht bleibt sie am Pool.
1: Ich glaube nicht, dass sie sich St. Lucia entgehen lässt.
0: Mir tut sie leid. Na, vielleicht will sie einfach nur allein sein.
1: Mein Freund Berthold, der große Frauenversteher.
0: Immerhin war ich 30 Jahre verheiratet.
1: Das war doch ein Versehen.
0: Nein, wirklich, Karl, ich finde das nicht richtig.
1: Um ein Ziel zu erreichen, ist es wichtiger, die richtigen Dinge zu tun, als die Dinge richtig zu tun.
0: Wie bitte?
1: Ja, was ist? Kommst du mit oder willst du hier versauern?
2: Entschuldigung.

0: Hallo.
1: Wir sind uns doch schon auf dem Flughafen begegnet, oder?
0: Ja.
1: Ich bin Karl Stegmann. Also, Karl.
0: Andrea Ludwig. Und Ihr Begleiter?
1: Das ist der Berthold.
0: Ihr Bruder?
1: Nee, wieso? Sehen wir uns etwa ähnlich?
0: Nein, aber ich habe Sie immer zusammen gesehen und darum dachte ich...
1: Naja, wir kennen uns schon seit der Schulzeit. Einmal im Jahr machen wir Urlaub zusammen. Allein macht's doch keinen Spaß.
0: Ja, das ist wahr.
1: Ah, Sie machen die Trekkingtour. Ich werde Sie begleiten.
2: Drive-in-Vulkan. Da gibt es schon mal einen Vulkan, zu dem man bequem mit dem Bus fahren kann. Was machen wir? Wir müssen laufen.
3: Eine kleine Pause dürfte uns jetzt gut tun.
2: Ja, einverstanden.
3: Oh, das sieht aber gar nicht gut aus.
2: Ich schätze, ich kann Sie nicht weiter begleiten.
3: Traurig, traurig.
2: Erzählen Sie mir heute Abend, wie es da oben war, beim Vulkan.
0: Ja, das mache ich gerne. Außerdem können Sie dabei gleich Manfred kennenlernen.
2: Ach, Manfred?
0: Ja, mein Freund, der kommt heute zurück. Ich freue mich.
4: Gibt's Probleme?
2: Naja,
4: ich habe Sie gewarnt. Na kommen Sie, da vorne sind Schwefelbecken, die werden Ihnen gut tun.
2: Na, hoffentlich.
3: Ich begleite Sie. Mir ist das hier auch zu anstrengend. Vorsicht, Vorsicht.
2: Sie sind so gut zu mir.

0: Keine Sorge, das, was hier so stinkt, das ist Schwefel. Das ist gut bei Hauterkrankungen, Rheuma und fördert die Wundheilung. Aber kommen Sie bitte nicht auf die Idee, hier ein Bad zu nehmen, als sei denn, Sie wollen sich gar kochen lassen. Die Wassertemperatur erreicht nämlich den Siedepunkt. Unter den harmlos aussehenden Dämpfen befindet sich eine riesige Magmakammer. Weiß jemand, was das heißt?
1: Ich glaube, das heißt, dass der Vulkan noch aktiv ist.
0: Richtig.
2: Jahrhunderte schlafen wir.
3: Aber dann.
4: Ich glaube, das ist hier viel schöner als auf diesem Vulkan. Was machen Ihre Füße?
5: Schon ein bisschen besser. Aber die fühlen sich an wie ein einziger großer blauer Fleck.
4: Ach, das kriegen wir in den Griff. Das habe ich immer bei meinem Mann gemacht. Der liebte das, wenn er von seinen Reisen nach Hause kam.
5: Oh, Sie machen das wunderbar.
3: Wann sind wir denn wieder zurück?
0: In einer Stunde vielleicht. Ach ja, Manfred kommt ja. Wie haben Sie sich eigentlich kennengelernt?
3: Auf einer Party vor 2 Monaten. Er saß an der Bar und die ganze Zeit angelächelt.
0: Ich finde ihn sehr sympathisch.
3: Und er hat Charme und unglaublich gute Manieren.
0: Ja, und er sieht gut aus.
3: Ja. Er hat mir einen Heiratsantrag gemacht.
0: Wirklich? Na ja. Wenn Sie das Gefühl haben, sich gut genug zu kennen, warum nicht?
3: Mein Vater hat immer gesagt, drum prüfe, wer sich ewig bindet. Aber das hat mir bei meiner ersten Ehe gar nichts genutzt. Ich handle jetzt nur noch an meinem Gefühl.
0: Ach, das würde ich auch gern können.
5: Zusammen trinken? Nach dieser göttlichen Fußmassage haben Sie was gut bei mir.
0: Ich möchte mich noch umziehen.
5: Ja, ich auch. Ich komme gleich nach.
0: Wir sehen uns sicher beim Barbecue.
5: Ja, dann bis später.
6: Rum and Coke, Sir?
7: Ja, ja.
6: Thank you. Thank you. Dann ein bisschen stärker sein. Auf den Tag genau 6 Jahre.
8: Aber von dem Zeug hier wird deine Frau jedenfalls nicht wieder lebendig.
6: Spiel da nicht mein Kindermädchen.
8: Du solltest nicht zu viel trinken, das bekommt ihr nicht.
6: Ist doch meine Sache.
8: Je älter du wirst, umso störrischer wirst du. Sieh dich doch mal an, wie du da sitzt. Wie ein alter, gebrechlicher Mann.
6: Alt? Wer zahlt denn in den Vorsorgefonds vom Altenheim?
8: Ach komm, sowas kannst du dir doch gar nicht leisten.
6: Ich komme ganz gut allein zurecht. Außerdem kann sich ja meine Tochter mal um mich kümmern.
8: Meinst du, die kommt deinetwegen zurück nach Deutschland? Die lebt ihr eigenes Leben in Singapur.
6: Immerhin, ich hab jemanden.
8: Ja, mich hast du, mich.
6: Wo ist eigentlich Andrea?
8: Bin ich Jesus?
6: Ha, das war eh klar, dass du bei der nicht landest.
8: Das liegt nur daran, weil Ihr Freund heute wiederkommt.
6: Na, so ein Pech aber auch.
8: Merke dir, hinfallen ist keine Schande. Nur liegen bleiben, das ist verachtenswert. Das gilt auch für dich und dein jämmerliches Selbstmitleid.
6: Fahr doch allein in Urlaub.
8: Richtig. Das werde ich jetzt tun.
6: Und ein Vollschiff ist ein Rahsegler. Merkt ihr das? Sir. Sir. Do you have an... Alka-Seltzer for me.
9: 1 minute.
6: Thank you very much.
10: Oh. Oh. Wartet, hallo, wartet! Schwimm mit!

0: bin ich zu früh.
1: Außer Ihnen und mir scheint sich niemand für die Geschichte zu interessieren. Wissen Sie was? Sie bekommen einen Privatvortrag.
2: Also, der Untergang der Preußen am 5. November 1910.
3: Stockfinstere Nacht, der Wind flaut ab, es wird diesig. Eine Wache auf Deck, der Ausguck vorschriftsmäßig besetzt. Captain Nissen gibt den Befehl, Nebelsignale zu geben. Aber in diesem Moment tauchen die Positionslaternen eines Dampfers auf. Er steuert direkt auf die Preußen zu. Nissen ruft noch hart Backbord, aber die Preußen ist zu träge, macht zu wenig Fahrt. Die beiden Schiffe verkeilen sich ineinander.
0: Die Preußen sank aber nicht auf hoher See.
1: Ach, Sie kennen die Geschichte.
0: Ich habe mal was drüber gelesen. Ja. Was ist dann passiert?
1: Das angeschlagene Schiff wurde von einem Schlepper auf den Haken genommen. Eine Trosse riss. Und er trieb sie nun in der aufgewühlten See. Ein Felsen wurde ihr zum Verhängnis. Keine Verletzten, keine Seele zu beklagen. Aber schließlich strandete sie auf den Klippen vor Dover.
0: Wie hätten Sie damals entschieden?
1: Wie meinen Sie das?
0: Hat Kapitän Nissen richtig gehandelt?
1: Das war eine Verquickung von unglücklichen Umständen. Kapitän Nissen trifft keine Schuld.
4: Madame, diese Hosen sind für Sie gebracht.
5: Danke. Hallo?
6: Hallo, mein Schatz.
5: Manfred, wo bist du denn?
6: Immer noch in New York.
5: Ich habe die Rosen bekommen, sie sind wunderschön.
6: Hier ist der Teufel los. Vor übermorgen kann ich nicht bei dir sein, mein Schatz.
5: Was? Erst übermorgen?
6: Ich liebe dich.
5: Ich dich auch.
4: Hallo? Hallo?
5: Hallo?

0: Nachschub!
1: Und, schaffst du den Rest allein?
2: Muss ich ja wohl.
1: Na komm, das ist doch nur vorübergehend, so lange wie der Tanzkurs dauert.
2: Jetzt tu doch nicht so, als ob dir das keinen Spaß machen würde.
1: Natürlich macht mir das Spaß, aber das ist mein Job.
2: Martin, geht los! Dein Job ruft doch gerade.
1: Ich komme!

0: ja auch Frau Burmeister. Ich hol mal die anderen Gäste.
1: Ja. Entschuldigung, darf ich mich zu Ihnen setzen?
2: Ja, bitte. Was ist passiert? Sie wirken so bedrückt.
1: Sieht man das?
2: Ja. Sie waren vorhin so fröhlich. Mir fallen glückliche Menschen immer auf.
1: Und unglückliche wahrscheinlich auch.
2: Ist es so schlimm?
1: Nein. Es ist nur, ich habe mir die Reise anders vorgestellt.
2: Nicht allein, hm?
1: Ich habe gesehen, dass Sie Karten legen, Gerda. Würden Sie mir auch welche legen?
2: Das habe ich schon getan. Ich bin ein neugieriger Mensch. Machen Sie sich keine Sorgen. Ich sehe eine große, eine ganz große...
3: Oh, das war vielleicht ein Höllentrip. Jetzt habe ich auch noch den Tender verpasst.
2: Wissen
4: Sie... Sind Sie allein?
1: Ja.
2: Das geht manchmal schneller, als man denkt.

0: Wenn man jahrelang im Autogeschäft tätig ist, muss man ja sehen, wo man bleibt. Ne? Meine Rolls-Royce und meine Bentley ist na schön. Aber es gibt eine Menge Kunden, die ein Vermögen für einen richtigen, alten, schönen Cadillac ausgeben würden.
1: Wer kauft sowas?
0: Ach, die Königsfamilie von Dubai, Investmentbanker, Schauspieler, alles, was Rang und Namen hat.
1: Entschuldigen Sie, ich würde mir gerne die Tücher ansehen. Hallo, darf ich mal sehen?
2: Madam.
1: Berthold, wo kommen Sie denn her?
3: Och,
1: Was meinen Sie, ob mir sowas steht?
2: Wenn Sie das so tragen, könnten Sie Bedrängnis geraten.
1: Wieso?
2: Ein Knoten, kreolische Tradition besagt, Ihr Herz ist noch frei.
1: Und wie müsste ich es binden?
2: Drei Knoten. Das heißt, dass Ihr Herz schon vergeben ist.
1: Ich glaube, das sieht noch blöder aus.
2: Kommen Sie.
3: How much?
2: Tequila Sunrise ohne Sunrise. Du hast die Grenadine vergessen. Der da drüben hat sich total bei mir beschwert.
4: Heute will aber auch wirklich jeder einen verdammten Cocktail. Ich werde noch wahnsinnig.
2: Pass auf, wir machen das jetzt anders. Ich mixe und du servierst.
4: Oh, danke.
2: Schon gut.
3: Tja, goodbye. Ich möchte nicht stören,
1: Sie stören überhaupt nicht. Ein Glas Wein?
3: Ja, gerne, danke. Danke.
1: Arbeiten Sie auch in der Automobilbranche?
5: Um Gottes Willen, nein. Ich bin Bibliothekar. Ich habe sozusagen mein Hobby zum Beruf gemacht.
1: Welches Buch lesen Sie gerade?
5: Der alte Mann und das Meer.
1: Schön.
5: Zum Sohn so vielen Mal.
0: Da hast du dir ja den richtigen Titel ausgesucht.
5: Viele Autoren haben ihre besten Werke auf Reisen oder im Ausland geschrieben. Hemingway auf Kuba. Ich freue mich schon, wenn ich...
0: Hemingway war auf Kuba?
1: Er hat 20 Jahre dort gelebt.
5: Ich freue mich schon, wenn ich in einer seiner Lieblingsbars einen Mojito trinken kann.
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7: It's very easy. Just try it. Come on.
6: Und die Schultern.
7: The shoulders. Come on, come on. Try it. Very good.
8: Du, sag mal, ich glaube, Kerstin ist sauer, weil sie den Tresendopf übernehmen musste.
9: Hallo. Ich glaube eher, dass sie ein bisschen eifersüchtig ist. Ja, aber ich an ihrer Stelle wäre es wahrscheinlich auch.
8: Du meinst, sie hat ein Problem damit, dass wir miteinander tanzen?
9: Wetten das?

0: Komm, keep cool.
1: Na, wollen wir?
2: Ja, ich weiß nicht. Also ich...
1: Kommen Sie.
3: Ich?
2: Ja, schmeckt's.
0: Probieren Sie doch mal.

0: Walzer. Liebe ich. Den müssen wir tanzen.
1: Ja. Mein Kompliment. Sie sind ein guter Tänzer.
0: Kein Wunder, wenn jemand so gut führt wie Sie.
1: Sie sind ein Charmeur.
2: So leicht bin ich zu durchschauen.
1: Ich vermute, Sie verkaufen etwas. Möbel, Schmuck. Etwas Praktisches und doch Wertvolles.
2: Das alles steht in Ihrem Karten.
1: Was machen Sie?
2: Oh, ich bin Autohändler.
1: Autohändler, macht Ihnen das Spaß?
2: Oh, ich schätze, es gibt aufregendere Berufe.
1: Das Leben ist immer nur so aufregend, wie man es sich macht. Ich denke, das wissen Sie.
2: Jetzt zum Beispiel werde ich in Havanna einen alten Kadiak kaufen, den wieder herrichten lassen und dann weiterverkaufen.
1: Das sehen Sie.
3: Ich möchte nicht indiskret sein, aber warum sind Sie eigentlich allein?
4: Mein Freund kommt in Martinique wieder an Bord.
3: Wie dann? Dann sind Sie auf Kuba ja auch allein. Was halten Sie davon, wenn wir uns zusammen Havanna ansehen?
4: Ja, gern.
3: Ach, das freut mich. Gute Nacht.
4: Gute Nacht.

0: Na, hast du dich gut amüsiert?
1: Nein, nein, sag nichts.
0: Danke, dass du mir den ganzen Abend versaut hast.
2: Andrea ist keine Jagdtrophäe. Wann begreifst du das endlich?
0: Ach, weißt du, am Nachmittag machst du einen auf depressiven Witwer und abends spielst du...
2: Bitte! Lass Frieda aus dem Spiel, ja? Gute Nacht.

0: Guten Morgen, Gerda.
1: Morgen.
0: Darf ich mich zu Ihnen setzen?
1: Ja, aber gern.
0: Danke. Ich habe gehört, dass Sie vor Ihrer Heirat Nissen hießen. Sind Sie verwandt mit...
1: Kapitän Nissen war mein Großvater.
0: Tatsächlich?
1: Ja.
0: Jetzt ist mir klar, warum Sie hier sind.
1: Das glaube ich nicht. Segelschiffe sind mein Schicksal. Mein Mann Wilhelm, der war auch Kapitän auf einem Segelschiff. Ich bin leider nie mit ihm mitgefahren. Obwohl er sich das immer gewünscht hatte.
2: Sein Auto?
1: Mhm.
2: Chevrolet Bel Air 56.
1: Ja, das war nur eines seiner kostspieligen Hobbys.
2: Ja, ich habe auch so eine Sparbüchse, Rolls-Royce 1913. Warum haben Sie ihn nie begleitet?
1: Ich hatte immer Angst. Und irgendwann war es zu spät. Sein Schiff geriet in einen Sturm und havarierte in der Bucht von Havanna. Ein Teil der Besatzung wurde auf dem Kolumbusfriedhof beigesetzt. Mein Mann blieb bis zuletzt an Bord. Man hat seinen Leichnam nie gefunden.
2: Das tut mir leid.
1: Es war so vorherbestimmt.
2: Umso mutiger, dass Sie jetzt diese Reise angetreten haben.
1: Decken Sie für mich irgendeine Karte auf?
2: Gern. Was hat das zu bedeuten?
1: Ich möchte Wilhelm nahe sein, wenn es passiert, auf dieser Reise.
2: Aber Gerda,

0: ist felsenfest davon überzeugt, dass sie auf dieser Reise sterben wird.
1: Oh Gott, ist sie krank?
0: Nein, sie hat sie in den Karten gelesen.
1: Aber das nimmst du doch nicht ernst.
0: Ja, ich bin irgendwie beunruhigt. So wie ich sie einschätze, kannst du ihr das bestimmt nicht ausreden.
1: Ich sicher nicht, aber...
0: Aber?
1: Es wird sich doch wohl auf ganz Kuba irgendein Kartenleger auftreiben lassen, der sich ein paar Dollars extra verdienen will, was meinst du?
0: Du bist ganz schön durchtrieben.
1: Da hast du recht.

0: Fremde Länder, fremde Kulturen. Ich vermute, dass ich in meinem Leben viel versäumt habe.
1: Das können Sie jetzt alles nachholen. Den ersten Schritt haben Sie ja schon getan.
0: Sie glauben mir nicht.
1: Die Karten. Kann man denn da wirklich so sicher sein?
0: Todsicher.
1: Aber kann es nicht manchmal vorkommen, dass besondere Umstände das Ergebnis beeinflussen?
0: Das wäre sehr ungewöhnlich.
1: Warum lassen Sie sich nicht einfach mal von einer neutralen Person die Karten legen? Saskia kennt da jemanden in Havanna. Da lässt sich bestimmt was arrangieren.
0: Ich komme mit. Aber nicht, weil mich Ihre Argumente überzeugen.
1: Warum dann?
0: Die Karte, die Sie da aufgedeckt haben.
1: Dieser Sensenmann.
0: Ich weiß noch nicht warum, aber das Schicksal bindet uns aneinander. So viel steht fest.

0: Karl, sag mal, hast du Andrea gesehen?
1: Nee, wieso? Seid ihr miteinander verabredet?
0: Och, wir hatten überlegt, einen kleinen Ausflug zu machen.
1: Ach, naja, Organisation war ja noch nie deine Stärke.
0: Nee. Andrea ist vor 5 Minuten die Gangway runter.
1: Wirklich?
0: Ja, wenn du dich beeilst, erwischst du sie vielleicht noch.
1: Danke dir.

0: Ich vermisse dich, Manfred. With a big kiss from Big Apple. Ich dich auch.
1: Morgen.
2: Guten Morgen, Karl. Wissen Sie, wo Berthold ist?
1: Nee, wieso? Ah, der ist schon auf eigene Faust losgezogen. Denn Gruppenausflüge, die mag der ganz und gar nicht.
2: Ich eigentlich auch nicht.
1: Also, wenn Sie nichts Besseres vorhaben, dann zeige ich Ihnen Havanna von seiner schönsten Seite. In einer halben Stunde am Terminal?
2: Warum nicht?
1: Sanchez, hier ist Karl. Ja, grüß dich. Kannst du mir einen großen Gefallen tun?
3: Bitte hier einsteigen. Danke.
4: Sehr gut.
3: Mhm. Danke sehr. Danke. Kann ich Ihnen irgendwie behilflich sein?
5: Ja, ich weiß nicht. Ich war hier mit Frau Ludwig verabredet.
3: Vielleicht schaut sie sich ja die Altstadt an. Kommen Sie doch mit uns mit. Wir fahren einige Sehenswürdigkeiten ab und danach gehen wir noch in einen der schönsten Salzerclubs.
5: Ich habe keine Ahnung, wie man das tanzt.
3: Keine Sorge, das bringe ich Ihnen schon bei. Na, kommen Sie. Sie werden es nicht bereuen.
5: Na, also gut.

0: unser Transportmittel für den heutigen Nachmittag. Ein Cadillac, eines der schönsten Automobile der Welt. Steigen Sie ein. Der Champagner ist schon kalt gestellt.
1: Warum lachen Sie? Was ist denn so komisch?
2: Wollen Sie das wirklich wissen?
1: Ja.
2: Weil ich an jemanden gedacht habe, dem das auch eingefallen wäre.
1: Hoffentlich ein angenehmer Gedanke.
2: Oh ja, sogar sehr angenehm. Hola.
3: Herr Reimers,
4: ja?
3: Haben Sie Frau Burmeister gesehen?
4: Nein.
3: Frau Burmeister, alles in Ordnung?
5: Da draußen muss es irgendwo passiert sein.
3: Ich weiß. Kapitän Jensen hat mir von Ihrem Mann erzählt.
5: Das schlimme all die Jahre war, dass ich nicht Abschied nehmen konnte. Kein Grab, das ich hätte besuchen können und wo ich das Gefühl gehabt hätte, ihm nahe zu sein.
3: Sie wollen sicher lieber allein sein.
5: Nein, nein, ich bin froh, dass ich darüber sprechen kann. Und hier finde ich ihn auch nicht.
0: Das hier ist das Museum de la Revolución. Das der ganze Unabhängigkeitskampf von Kuba dokumentiert, seit der Kolonialzeit.
6: Bis 1959 war das allerdings der Präsidentenpalast. Da war der Diktator Batista drin. Ja, das waren noch Zeiten. Ah, da vorne ist das Hotel. Schauen Sie, das hat Bayer Lansky gebaut, berühmter Mafia-Boss. Und da hinten, das Hotel National, da waren früher, also in den 50er Jahren, alle amerikanischen Filmstars drin. Aber richtig Klemmer in Havanna. Aber jetzt schwierig, schwierig. Es gibt keine Oldtimer, die jünger sind als Baujahr 1959. Und da wird es natürlich kritisch, wegen der Ersatzteile.
2: Darf ich mal?
6: Ja.
2: Da drüben, da müsste Florida sein. Etwa 180 Kilometer entfernt.
6: Aha.
0: Diese Gegend hier ist die erste Adresse von Havanna. Hier sind die ganzen Botschaften.
2: Kuba habe ich mir irgendwie anders vorgestellt.
0: Ach, schöne Plätze gibt es überall auf der Welt. Man muss nur ein Gespür dafür haben. So, da wären wir. Danke.
7: Karl, wie schön, dich wieder zu sehen.
0: Hallo, Sanchez.
7: Guter Wagen.
0: Ja, gefällt mir.
7: Ja.
0: Das ist Andrea.
7: Sehr erfreut.
2: Hola.
7: Adelante, adelante.
0: Kann man ihn kaufen?
7: Mal sehen.
0: Rodrigo Sanchez leitet hier den Club.
2: Aha.
0: Der beste, den es in ganz Kuba gibt. Aha. Natürlich nicht ganz billig.
2: Diese Farben einfach toll.
7: Dos sitios para los señores.
0: Sie sehen. Da, schauen Sie.
2: Gracias.
0: Na, habe ich zu viel versprochen?
2: Ja, es ist wunderschön.
7: Todo en orden?
0: Sí, sí.
7: Du warst schon immer ein Draufgänger.
0: Also bitte, Sanchez, bitte.
7: Wir müssen noch über die Wagenpapiere reden.
0: Später, später.
7: Darf ich ihn entführen? Für 5 Minuten?
2: Aber ja.
0: Ich bin gleich wieder da.

0: Kennen Sie Sasa?
1: Claro.
0: Hat sie einen?
1: Alberto,
2: darüber werden wir alle Paare auf die Tanzfläche. Seid

0: calle.
1: Wo ist sie?
2: Sie ist bestimmt nur kurz.
1: Aber ihre Tasche ist weg.
3: Sie hat ein Taxi.
2: Sie hat Taxi genommen.
1: Ach, so ein Mist. Und ich besorge auch noch Karten fürs Tropicana.
2: Hey, Camarero, trae un daiquiri.
3: Sí, señor.
2: No mira, mejor dos.
4: Kommen Sie! Ich wollte Ihnen doch das Salzetanzen beibringen.
5: Seien Sie mir nicht böse, ich bin einfach nicht in Stimmung.
4: Eine meiner Hauptaufgaben besteht darin, dafür zu sorgen, dass die Passagiere in guter Stimmung sind. Fordern Sie mich nicht heraus. Na, sehen Sie, geht doch. Frau Ludwig, stimmt's?
5: Können Sie Gedanken lesen?
4: Nein, aber ich habe Sie gestern beim Barbecue gesehen.
5: Karl hat schon recht. Ich stelle mich einfach zu blöd an.
4: Oh, na jetzt wird's ja wohl nichts mehr mit dem Tanzen.
5: Nein, wer sagt das denn?

0: was hast du denn? Daiquiri und diese tollen Frauen?
1: Ja, für dich vielleicht.
0: Die tollen Karten. Es ist eine Sünde. Was willst du denn?
1: Ich will zurück aufs Schiff.
0: Malditos sea.
2: Kerstin! Das ist doch albern. Wir haben den ganzen Abend kein Wort miteinander geredet.
3: Wenn du reden willst, red doch mit Lisa.
2: Findest du nicht, dass du ein bisschen übertreibst? Wer hat denn die Show abgezogen mit dem Kubaner?
3: Das war keine Show, das war Salsa. Und der Mann ist große Klasse.
2: Ja. Ja, ich seh's. Große Klasse.
4: Andrea, wo waren Sie denn heute Morgen?
5: Das Gleiche könnte ich Sie fragen.
4: Ja, Karl meinte, Sie seien schon von Bord gegangen.
5: Ah ja?
4: Ja.
5: Sagen Sie, was ist das eigentlich für ein Spiel, das Sie da spielen, Sie und Karl?
4: Was? Ich? Nein, ich spiele überhaupt kein Spiel. Wollen Sie tanzen?

0: Hallo!
1: Hallo! Na, wie war's?
0: Ach, interessant.
1: Aha. Wie lange waren Sie verheiratet?
2: Oh, eine halbe Ewigkeit. 32 Jahre. Sehr schöne Jahre.
1: Das klingt nach einer Musterehe.
2: Ach, ich weiß nicht. Sie war eine wundervolle Frau. Hab sie sehr geliebt. Als sie vor 6 Jahren starb, da dachte ich, die Welt bleibt stehen. Ich konnte mir gar nicht vorstellen, wie es weitergehen könnte. Aber irgendwie.
1: Haben Sie Kinder?
2: Ja, eine Tochter. Lebt in Singapur. Bin froh, wenn wir uns alle paar Jahre mal sehen. Und Sie?
1: Ein Sohn. Er studiert in München. Jedenfalls ruft er ab und zu an.
2: Kommen Sie. Es gibt noch so viel zu sehen.
1: Hola.
2: Museo del Rambo, por favor.

0: Und wie lange waren Sie verheiratet? Gracias.
1: 24 Jahre. Ich habe meinen Mann sehr geliebt. Ich habe auch immer geglaubt, dass wir eine glückliche Ehe führen. Aber irgendwie war ich zu naiv.
0: Was ist passiert?
1: Eine Jüngere?
0: Na. Und zur Strafe haben Sie sich auch einen Jüngeren genommen?
1: Nein, das ist ganz einfach so passiert. Außerdem ist er nicht sehr viel jünger als ich. Ich finde, wir sollten uns duzen.
0: Ja, das finde ich auch. Auf dein Wohl, Andrea.
1: Auf dein Wohl, Bertha.
2: Bedeutet das den Tod?
3: Nein, im Tarot bedeutet der Sensenmann eigentlich die große Veränderung.
4: Naja, aber der Tod ist ja auch eine Veränderung.
5: Jetzt kann ich dir ja sagen, ich hätte dich beinahe mit einem Plymouth abgeholt.
1: Das hätte
5: aber der Einzige, den sie da hatten, der hat einen Platten. So, da wären wir wieder mal. Ich kann mich nicht erinnern, wann ich das letzte Mal so viel gelacht habe.
1: Ein schöner Abend. Na dann.
5: Andrea, ich...
1: Gute Nacht.
5: Gute Nacht.

Lieber Andrea, die Ironie des Schicksals will es, dass ich morgen in Havanna eine Sendung für einen unserer Kunden entgegennehmen müsste. Hier geht es aber immer noch drunter und drüber. Es wäre mir also eine große Hilfe, wenn du dich mit unserem Lieferanten treffen könntest. Wegbeschreibung anbei. Ich zähle die Stunden, bis ich wieder bei dir bin. In Liebe, Manfred.

0: Schade, dass der Salzerkurs schon vorbei ist. Das war viel besser als das Rumgeschleppe hier.
1: Ihr könnt ja privat weitermachen.
0: Mann, Kerstin, jetzt krieg dich doch mal wieder ein. Ich hab doch mit Martin einfach nur Salzer getanzt.
1: Na, du bist doch schon die ganze Zeit scharf auf ihn. Du hast doch noch nie in deinem Leben einen Salzerkurs gemacht. So wie du tanzt.
0: Immerhin habe ich mit Martin getanzt und nicht

0: jetzt ein Macho-Kubaner. So einen kriegst du sowieso nie ab. Bin ja auch keine Schlampe wie du.
1: Jetzt reicht's.
0: Können wir nicht aufhören mit dem Quatsch?
2: Gerne.
0: Zumindest habe ich Cocktails mixen gelernt bei der Sache.
3: Alfonso Rocha.
4: Kenne ich den?
5: Unser Kartenleger. Ich habe gerade mit ihm telefoniert. Geht alles klar?
4: Auf Kuba gibt es doch so viel, ich weiß, nur diesen karibischen Zauberkult.
5: Ja, Santeria. Aber er kennt sich wohl mit Kartenlegen auch ganz gut aus.
4: Verstehe. Und wo finde ich ihn?
5: Hier ist die Adresse. Cajon de Hamel. Du kannst da entweder mit dem Bus hinfahren oder ich besorge dir einen Jeep, wenn du willst.
4: Kein Jeep.
5: Verstehe. Welche Marke?

0: Guten Morgen, Andrea. Darf ich mich zu Ihnen setzen?
1: Guten Morgen.
0: Ich möchte mich bei Ihnen entschuldigen.
1: Was haben Sie Sanchez eigentlich erzählt? Kommt es geschäftlich hierzulande vielleicht besser rüber, wenn man mit einer Frau aufkreuzt?
0: Nein, nein, das war ein totales Missverständnis.
1: Und dass Sie Bertolt belügen und ihm erzählen, ich sei schon in die Stadt gegangen, war das auch ein Missverständnis?
0: Entschuldigung, es tut mir leid, aber ich wollte mit Ihnen allein...
2: Morgen allerseits.
1: Morgen.
2: Kommst du mit in die Stadt, Andrea? Wir können uns den anderen einschließen.
1: Ich muss für Manfred was erledigen. Außerdem wollte ich ihm noch ein Geschenk kaufen.
2: Ich berate dich. Ich könnte dir sagen, was mir gefallen würde.
1: Okay.
2: Und du? Was machst du?
0: Auch mal sehen, was das Ausflugsprogramm so zu bieten hat.
2: Das Kapitol soll ja hochinteressant sein.
0: Ja, soll interessant sein.
2: Ja, dann viel Spaß, Karl.
3: Hallo Bernd. Stell dir vor, Gerda fährt gerade mit einer Kutsche weg. Sie hat einen Blumenstrauß dabei.
4: Was? Wir waren doch verabredet. Also gut, dass du mir Bescheid sagst. Ich kann mir denken, wo sie ist. Gerda?
3: Oh.
4: Hallo.
3: Hallo.
4: Ja, haben Sie gefunden, wonach Sie gesucht haben?
3: Zu viele Gräber.
4: Ja, es sind über 50.000, glaube ich.
3: Und es ist niemand hier, der in alten Archiven nachsehen könnte. Warum sind Sie hier?
4: Naja, es kommt ja nicht so häufig vor, dass einer meiner Passagiere glaubt, der muss sterben. Und wenn er dann noch auf dem Friedhof fährt.
3: Ich wollte diese Blumen auf das Grab der Matrosen legen. Das hätte Wilhelm auch gemacht. Aber bevor ich sie wieder mitnehme, die freuen sich auch drüber.
4: Wir haben doch eine Verabredung. Oder haben Sie die vergessen?
3: Nein. Das ist doch Wilhelms Wagen.
4: Chevrolet Bel Air, Baujahr 56.
5: Das Kapitol von Havanna wurde dem Kapitol von Washington nachempfunden. Und es ist sogar noch etwas größer.
6: Die Amerikaner wissen gar nicht, was sie hier verpassen.
5: Oh, das glaube ich schon. Offiziell dürfen sie zwar hier noch nicht einreisen, aber über Drittländer kommen jährlich über 200.000 Touristen hierher. Das ist mehr als aus Deutschland.
7: Irgendwo hier in der Gegend soll es eine berühmte Zigarrenfabrik geben, Partagas. Eine echte Havanna, das wäre doch ein tolles Mitbringsel.
6: Manfred braucht nicht. Aber wie diese Dinger gemacht werden, würde mich schon interessieren.
7: Gut,

0: Schauen Sie. Schmecken Sie. Ist gut?
1: Was macht denn der Mann da?
2: Das wird wohl der Vorleser sein.
3: Sein Job ist es, die Arbeiter bei Laune zu halten. Das ist ein ehrenvolles Amt. Ich habe gelesen, dass einige der berühmtesten kubanischen Redner und Journalisten aus Ihren Reihen stammen.
0: Kommen Sie bitte.
2: Ja.
0: Die Dalmis zeigt Ihnen, wie man macht Havanas.
1: Hola.
2: Buenas tardes, como se hace un buen puro.
4: Dazu braucht man eine ganz schöne Fingerfertigkeit.
3: Na, was glaubst du, warum Havanas so begehrt und so teuer sind?
4: Weil sie gut schmecken.
0: Kommen Sie mit mir, bitte. Ich zeige Ihnen Máquina de Tivo.
4: Gracias.
0: Das ist eine Zugmaschine für die Prüfung der Qualität der Zigarren.
4: Komm, die rauchen wir jetzt.
3: Na gut. Ich hoffe, du weißt, was du tust.

0: Schön bunt. Hm? Das meiste hat ein Maler namens Salvador González gemalt.
1: Ehrlich gestanden, der Kartenleger interessiert mich im Moment mehr.
0: Er ist da vorne.
1: Ah. Sie werden sehen, dass er zu dem gleichen Ergebnis kommt.
2: Ich hoffe nicht.
1: Wir müssen alle mal gehen.
3: Aber nicht auf einer Reise, bei der ich Kapitän bin.
1: Das hätte Wilhelm auch gesagt.
2: Ich geh mal vor.
1: Der gleiche eiserne Wille.
0: Und was macht er beruflich?
4: Er ist Kunsthändler. Er kauft und verkauft Antiquitäten aus aller Welt.
0: Und wie ist er so als Mensch?
4: Manfred ist fantasievoll, er hat Charme, er ist großzügig, er liebt es, Frauen zu verwöhnen.
0: Jede?
4: Das kann schon sein. Und er hat einen ausgeprägten Geschäftssinn, der mir manchmal auf die Nerven geht.
0: Komisch. Jetzt hatte ich das Gefühl, Sie, du hast gerade Karl beschrieben.
4: Oh, das geht zu weit. Ich muss mir jetzt wohl ein Taxi nehmen.
0: Wo musst du denn hin?
4: Die Adresse habe ich hier.
0: Das scheint nicht in der Stadt zu sein. Keine Straße, keine Hausnummer. Ich begleite dich.
4: Nein, das ist wirklich nicht nötig.
0: Du kannst dich doch nicht irgendwo mit wildfremden Leuten verabreden. Nein, ich lasse dich nicht allein. Taxi, Taxi.
5: Halt, stopp!
6: Es ist el camino correcto,
0: sí, sí, sí.
5: Jardinos de la Tropical steht hier.
6: Okay, vamos.
0: Ist ein merkwürdiger Ort für Geschäfte.
7: Stop, please, stop. Left or right?
8: No, no. Nur ein Adaki. Da ist nichts.
7: Also gut, dann nach links.

0: What does it mean?
1: No death. Not in the near future. You have to take the challenge and overcome your fears. To let yourself grow.
0: Wenn ich es richtig verstanden habe, sollen Sie eine Herausforderung annehmen, um daran zu wachsen.
2: Ich verstehe zwar nicht genau, was er sagt, aber Karten lesen kann ich.
0: Mir fällt jedenfalls ein Stein vom Herzen.
2: Ich muss einen Moment an die frische Luft.

0: Das ist wenigstens noch Autofahren. Diese modernen Wagen, da muss man ja beim Fahren gar nicht mehr nachdenken.
1: Welches Auto fahren Sie denn zu Hause?
0: Straßenbahn und Bus. Ich fahre gar nicht so gerne selbst. Aber Autofahren verlernt man doch nicht.
1: Vorsicht! Das war knapp.
0: Tut mir leid.
1: Ich glaube, Sie hatten recht. Er hat sie vorher rausgenommen.
0: So was habe ich mir fast gedacht. War er Ihnen persönlich bekannt oder haben Sie ihn...
1: Ich habe mir Sorgen gemacht. Ich wollte Sie ein bisschen aufmuntern.
0: Übrigens, die 4 Karten, die er gelegt hat, die waren durchaus positiv.

0: Andrea Ludwig, Sie sind hübscher, als Manfred gesagt hat.
1: Miguel Barca?
0: Ja.
2: Das ist Herr...
3: Reimers. Buenos dias.
0: Buenos dias.
1: Warum treffen wir uns hier und nicht in der Stadt?
0: Hier ist mehr sicher. Das da haben wert halbe Million Dollar. In Havana gibt es Diebe.
3: Ella tiene el amuleto. No. Die ich allein hier. Let them go.

0: disparo. ¡Estate quieto, cabrón!
1: Me interessiert nicht dieser Miguel Barca. Ich will Manfred Unger. Wir nehmen den Jet nach Martinique heute Nacht.
2: Ja!
3: Das ist ja wirklich wunderschön.
4: Darf ich mal sehen?

0: ob die Steine echt sind. Ist doch merkwürdig, dass keine Papiere dabei sind. Solch eine Antiquität übergibt man doch nicht einfach so.
1: Wer weiß, wie das hier in Kuba ist. Hauptsache, wir haben es. Wenn der in dem Tempo weiterfährt, verpassen wir noch das Schiff.
0: Ja, das stimmt. Signor, es posible muy rápido, por favor.
2: Sí.
0: Gracias. So, das war's.
1: Hier kommt doch nie ein Mensch vorbei.
0: Der Royal Clipper. Können wir bloß noch nachwinken.
1: Ja, und wie kommen wir jetzt nach Martinique?
3: Oh hier Gott. Da.
1: Manfred kommt doch morgen.
4: Nicht, dass es direkte Flüge dahin gibt. Hallo. Hallo.
5: Hola. Oye, venga a buscarme.
6: Sieht ja ganz danach aus, als ob ihr Hilfe gebrauchen könntet.
0: Wo kommst du denn her?
6: Frag nicht, steig ein.
7: Ist er con nosotros?
8: No, no, no, gracias. Yo llamo por teléfono.
7: Adiós.
1: Da haben wir ja wirklich Glück gehabt.
9: Was fällt dir ein, uns nachzuspionieren?
6: Sei doch froh, ihr hättet sonst bestimmt das Schiff verpasst. Wozu hat man einen guten alten Freund?
9: Freund, ein guter Freund. Das ist das Beste, was es gibt.
10: Captain, internationale Zollfahndung. Er sagt, er war in Barbados schon mal an Bord.
11: Kapitän Jensen? Ja, ja, ich erinnere mich. Wir erwarten Herrn Unger morgen auf Martinique. Was? Das gibt's doch gar nicht.
1: Entschuldigen Sie, Saskia. Könnte ich mal über Satellit mit Manfreds Büro in New York telefonieren? Mein Handy hat keinen Empfang und ich muss dringend mit ihm sprechen.
12: Sicher.
13: Trinkst du einen mit?
14: Nein, nein, danke.
0: Ich kann's immer noch nicht fassen, dass du uns die ganze Zeit nachspioniert hast.
13: Naja, ich dachte, ich müsste auf dich aufpassen.
0: Ach, was? Eifersucht, stimmt's? Verletzte Eitelkeit.
13: Ach komm, lass uns nicht mehr streiten. Denk daran, um einen guten Freund zu finden, braucht es oft Jahre. Um ihn zu verlieren, genügen manchmal ein paar Sekunden.
0: Das Wort zum Sonntag.
13: Kommst du mit zum Essen?
0: Nein, ich muss noch was erledigen.

0: Diese Kette war ein Geschenk von Don Francisco de Assis an seine Frau, Isabella II., die Königin von Spanien. Man hat diese Kette an Bord der Sanchez Bar Castegui vermutet. Einem spanischen Segler, der 1895 vor der Küste Kubas gesunken ist. Und jetzt kommt's. Dieses Schiff hat einen Safe an Bord. Und der ist offiziell nie gefunden worden. Hast du schon mit Manfred gesprochen?
1: Saskia versucht, ihn in seinem Büro in New York zu erreichen.
2: Ich fürchte, das wird nicht gehen. Es gibt kein Büro mit diesem Namen in New York.
1: Ich verstehe das nicht.
2: Wir sollten mit dem Kapitän darüber reden.
1: Nun sagen Sie schon, was ist los?
3: Nach dem, was wir von der Zollfahndung wissen, ist seine Masche äußerst einfach.
2: Es tut uns sehr, sehr leid, Andrea, aber Manfred Unger schafft es immer wieder mit seiner charmanten Art, alleinstehende Frauen dazu zu bringen, für ihn Kunst außer Landes zu schaffen.
1: Was?
4: Schon mal gut, dass Sie das Amulett noch haben. Ich schlage vor, wir packen es in den Safe.
2: Möchten Sie ein Glas Wasser?
1: Entschuldigen Sie mich bitte.
0: Andrea.
1: Es tut mir leid, ich kann jetzt nicht.

0: Andrea, ich hab dich so vermisst. Tut mir leid, dass es etwas länger gedauert hat.
1: Jetzt bist du ja da.
0: Und du? Hast du mich auch vermisst? Wenigstens ein kleines bisschen.
1: Seit gestern Abend zähle ich jede Minute. Komm. Na komm.
2: Es ist noch viel schöner als auf den Abbildern. Und, hat alles gut geklappt? War Miguel pünktlich?
3: Problemlos, warum?
2: Er hat sich nicht mehr gemeldet und ich habe ihn auch nicht mehr erreicht.
3: Hauptsache, du hast das gute Stück, nicht?
2: Genau, du bist ein Schatz.
3: Ich habe noch eine kleine Überraschung für dich.
2: Lass mich raten. Wir bleiben den ganzen Tag in der Kabine,
3: Nein, unser Taxi wartet.
2: Unser Taxi? Du machst nicht so spannend.
3: Ja, ich habe gedacht, ich müsste mich endlich mal revanchieren. Normalerweise überraschst du mich doch. Na komm.
2: Wo fahren wir hin? Und sag schon, in ein Restaurant?
3: Das wirst du schon sehen. Oh, ich habe meinen Ausweis vergessen. Geh schon mal vor, ich bin gleich wieder da. Was passiert jetzt mit ihm?
4: Das Amulett wurde in Kuba gefunden. Er wird sich vor einem Gericht in Havanna verantworten müssen.
5: Deshalb haben Sie die Passagierlisten so genau studiert.
4: Na, wir sind seit 2 Jahren hinter ihm her. Wir hatten nie Beweise. Aber jetzt haben wir Miguel Barca.
5: Da muss man Ihnen ja gratulieren.
4: Wie wär's jetzt mit einem Glas Riesling?
5: Wer möchte noch?
4: Dankeschön. Andrea. Musst du wirklich heute schon fliegen? Ich hätte nie geglaubt, dass ich nach dem Tod meiner Frau jemals wieder so etwas für einen Menschen empfinden könnte.
3: Mach's mir doch nicht so schwer.

0: Alles Gute. Schade, dass Sie nicht bleiben wollen.
1: Auf Wiedersehen, Karl.
2: Auf ein glückliches Wiedersehen.
1: Wiedersehen, gerne.
2: Gute Heimreise.
1: Danke.
3: Damit du unsere abenteuerliche Reise nicht ganz so schnell vergisst.
1: Das werde ich ganz bestimmt nicht.

0: Stopp, Arrêté!
1: Na, was steht denn heute so auf dem Programm?
2: Wir wandern heute Nachmittag zum Montpellier.
1: Ach nee, schon wieder eine Vulkantour. Ja, tun die Füße schon weh, wenn ich nur daran denke.
2: Ohne festes Schuhwerk nehme ich sie diesmal sowieso nicht mit.
1: Andererseits, ihre Fußmassage, einfach göttlich. Also, wie es aussieht, gehört der Jackpot mir.
3: Ihr entschuldigt mich bitte.

0: Für die Liebe muss man sich manchmal lächerlich machen.
1: Andrea?
0: Ja, na komm, sieh mich an.
1: Sag mir erst, wie viele Knoten?
0: Einer.
1: Einer?
0: Einer.
1: Einer?
0: Mhm.
2: Oh, Vorsicht!
3: Ach, schau mal da! Das ist doch die Andrea!
1: Wo kommst du überhaupt her? Das ist ja egal.
0: Halt mich bloß fest.

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0: Ihr seid so süß.
1: Komm mal her.
0: Alles Liebe, Schwesterchen.
2: Och.
0: Weißt du was? Heute machst du einfach mal gar nichts.
2: Gar nichts geht leider gar nicht. Aha. Sind das viele Kerzen? Na ja, jedes Jahr eine mehr.
3: Sieht man die aber nicht an.
4: Jedenfalls nicht auf den ersten Blick.
3: Nein.
4: Wieso? Ich wollte ihr was Nettes sagen.
3: Ja.
2: So, jetzt aber...
0: Für dich.
2: Oh, Mensch.
3: Oh. Hui. Das habe ich nicht jetzt.
2: Aber ja, das, ja, ja, das kommt mich sind ja richtig sein. Viele. Wisst ihr was, die mache ich später auf, dann habe ich im Laufe des Tages was davon. So, Ole, zieh dich bitte komplett an. Der Wengler hat gesagt, er kommt noch vor deiner Schule und wir müssen leider auch.
3: Annette, ja, aber das musst du dir anschauen. Das ist von uns allen zusammen. Für dich.
2: Das muss ich jetzt natürlich wissen. Wow. Aha.
3: Du bist Ehefrau, du bist Mutter, du bist Hausfrau, du bist Hotelchefin, du bist Sprecherin des Hotel- und Gaststättenverbandes.
2: Ganz süß von dir, Ingolf, aber gleich kommt unser Freund vom Jugendamt und ich weiß, ich muss kürzer treten und damit beginne ich exakt heute. Ganz großes Geburtstags-Ehrenwort, das verspreche ich dir.
3: Gut, ich nehme dich beim Wort. Mhm. Aber dafür habe ich, tata, das hier für dich.
2: Was ist das?
3: Das ist ein Zeitmanager. Das Ding ist total genial. Ich habe selber so eins. Und zwar funktioniert das folgendermaßen. Du kannst hier, indem du hier an dem Rad drehst, ja, genau feststellen, wie viel Zeit du mit was verbringst.
2: Aha. Und dann?
3: Und ja, dann ziehst du Bilanz und weißt ganz genau, wo du Zeit einsparen kannst.
2: Er ist da.
3: Guck mal, wenn du jetzt, wenn du...
5: Und? Bist du zufrieden mit deinen neuen Eltern?
6: Ja, die sind okay.
5: Natürlich kann niemand die echten Eltern ersetzen.
2: Oh, aber wenn es eine Rangliste gäbe, wer sie am besten ersetzen kann, dann wären Ingolf und ich doch ganz oben auf der Liste, oder? Scherz.
5: Verstehe.
6: Ja, ich gehe dann jetzt mal, okay?
3: Hier, vergiss den Apfel nicht.
5: War schön, dich wiederzusehen.
2: Also wenn es das war, wir kriegen nämlich gleich eine Öllieferung.
5: Nein, leider war es das noch nicht. Ole Schule hat mich angerufen.

0: Ja, und? Ole legt sich mit seinen Mitschülern an. Eine Schlägerei hatte er auch schon. Sein Klassenlehrer sagt, ihr habt das nicht besonders ernst genommen.
1: Es ist unglaublich, dass dich der Lehrer deswegen angerufen hat.
2: Ja, allerdings, das war nämlich keine Schlägerei. Nee. Die haben sich ein bisschen geschubst.
0: Eben, ihr nehmt das nicht ernst.
1: Ole ist total in der Pubertät, das ist ganz offensichtlich.
0: Ich war wirklich skeptisch wegen eures Adoptionsantrages. Aber ich habe beide Augen zugedrückt.
1: Ja, und das finde ich ganz toll von dir, Klaus. Ich kann dir nur versichern...
0: Es geht aber nicht darum, was du mir hier versicherst, sondern um meinen Eindruck als Vertreter des Jugendamtes. Und dieser Eindruck ist einfach nicht gut.
2: Und das...
0: Richtig gut klingt das nämlich alles nicht.
2: Und das soll heißen?
0: Das soll heißen, dass ich gerne ein ausführlicheres Gespräch mit euch führen möchte, ohne dass gleich die Öllieferung kommt. Macht's gut.
2: Na toll.
1: Ja, der beruhigt sich auch wieder. Klaus war schon in der Schule immer Quengler-Alarm.
2: Ah ja?
1: Ja. Ah, das Öl.
2: Ole muss in die Schule.
3: Ole!
2: Und wann hast du heute aus? Ole, der Wengler ist ein Beamter. Der kann Protokoll schreiben und das einem Chef zeigen. Darum geht's dabei.
4: Aber was heißt denn dann, sie können mich euch wieder wegnehmen, wenn der Typ aufkreuzt, der mich euch schon mal wegnehmen wollte?
2: Du und Annette und ich, wir sind jetzt Familie, okay? Wir werden alles Menschenmögliche dafür tun, dass das auch für immer so bleibt.
4: Aber weiß Annette das auch?
2: Das weiß Annette auch.
5: Ich heile, ich fliege.
6: Hauptsache, Sie kommen heil an.
5: So, schon geschafft. Herzlich willkommen im Hotel Heidelberg.
6: Mascha Hillinger, ich hatte reserviert.
5: Hier, Sekündchen, Sekündchen. Dieser Computer spuckt alles aus, was das Herz begehrt. Kleinen Augenblick bitte, ich habe Sie gleich gefunden. Hillinger, Moment. Hillinger? Hillinger-Kekse?
6: Die echten.
5: Die sind so lecker. Mit Ihnen wollten, mit dir wollten doch alle zusammen sein. Nicht nur, um ein paar Kekse abzustauben.
6: Ja, hoffentlich nicht.
5: Du bist wieder zu Hause. Was führt dich hierher?
6: Mein Vater ist gestorben.
5: Oh, es tut mir wirklich leid.
6: Danke. Er war schon sehr lange krank. Wahrscheinlich war es besser so für ihn. Sagt man doch so, oder?
5: Da ist es. Du hast die 15. Wunderschönes Zimmer mit herrlichem Blick. Da wirst du dich wieder zu Hause fühlen. Also soweit das gerade möglich ist.
6: Danke.
5: Schönen Aufenthalt.
7: Mascha Hillinger, hier bei uns.
5: Du kennst sie?
7: Spinnst du? Ich habe alle ihre Bücher gelesen. Mord auf Rezept, Mord am Spieß, Mord flambiert. Die muss mir eins signieren.
8: Vielleicht hast du Glück. Dir gegenüber steht nämlich jemand, bei dem es sich um einen alten Schulfreund von dir handelt. Und wenn du dich gut mit ihm stellst, dann könnte er vielleicht das eine oder andere gute Wort für dich einlegen.
7: Raus aus meiner Küche und kümmere dich um die Abzugshaube.
5: Ja, ja.
9: Guten Tag. Sie wollen einchecken?
10: Berger.
9: Ah ja, hier habe ich Sie. Herzlich willkommen. Wir haben ein sehr schönes Zimmer für Sie. Die 18. Mit Blick aufs Schloss. Romy, würdest du das Gepäck bitte auf die 18 bringen? Frühstück von 6.30 Uhr bis 10.30 Uhr. Ich wünsche Ihnen einen schönen...
10: Annette?
9: Ja.
10: Natürlich.
9: Berger, das habe ich gar nicht. Ja, du bist verheiratet.
10: War ich. Ich habe den Namen behalten.
9: Verstehe ich. Dann ruft auch keiner die Echten. Hallo. Na?
6: Du bist immer noch hier?
1: Ja.
6: Und deine Mutter?
1: Wohlverdienter Ruhestand.
6: Und du?
1: Erzähl.
6: Du, im Prinzip dasselbe wie du. Singapur, Mandarin Oriental. Ich arbeite da im mittleren Management.
1: Das klingt eine Nummer größer als wir.
6: Es ist immer noch so schön wie früher hier. Ich habe das geliebt bei euch.
1: Entschuldige. Ach, ich bin blöd. Das, mein Beileid.
6: Entschuldigung. Tut mir leid.
1: Ja, ich mach mal. Ah, Helinger, deine Schwester hat offensichtlich schon eingecheckt. Zimmer 15.
6: Mascha ist hier?
1: Ja, ja, drei weiter. Soll ich sie mal anrufen?
6: Nein, danke. Ich habe noch einiges zu tun und ich denke.
1: Familien sind kompliziert. Lohnt sich aber.

Liebe sehr verehrte Frau Kramer, ich darf Ihnen zunächst meine herzlichsten Glückwünsche aussprechen. Auch und ganz besonders im Namen der Stadt Heidelberg. Auch und ganz besonders im Namen der Stadt Heidelberg.

0: Wir brauchen Sie, Frau Kramer.
1: Das ehrt mich wirklich sehr, aber ich befürchte, die Antwort bleibt nein.
2: Heißt es nicht aber, einmal ist keinmal?
1: Lieber Dr. Rebentrust, ich habe ein Hotel und eine Familie. Und gerade heute Morgen habe ich meinem Mann hoch und heilig versprochen, etwas kürzer zu treten. Und der würde mir natürlich zu Recht den Kopf abreißen, wenn ich den Abend meines Geburtstages auf einer Sitzung des Ausschusses für Tourismus verbringen würde.
2: Schauen Sie, Frau Kramer, auch wenn die Politik nicht immer einen guten Ruf genießt, so kann ich Ihnen doch versichern, dass es sich bei der Stadt dort unten und den Geschicken der Menschen ganz sicher um wesentliche Dinge handelt.
1: Sie sind sehr hartnäckig.
2: Ich habe auch etwas, wofür es sich lohnt. Wir brauchen Sie, Frau Kramer. Diese Stadt braucht Sie.
3: Ich bin wirklich geschmeichelt, aber diese Familie und dieses Hotel, die brauchen mich noch mehr. Entschuldigung.
2: Ja, das verstehe ich natürlich. Aber ehrlich gesagt hat es noch keinem Hotelier geschadet, Mitglied des Tourismusausschusses zu sein.
4: Schau mal bitte.
5: Hier. Sind die sicher?
4: Annette, das sind unsere Steuerberater. Die erfinden das ja nicht.
5: Ja, aber war dir das in dem Ausmaß klar?
4: Vielleicht wollte ich es nicht sehen. Unsere Buchungen sind stabil. Aber die Unkosten steigen seit Jahren. Im Gegenzug können wir die Preise nicht anheben, weil die Konkurrenz einfach billig anbietet.
5: Bewertungen sind super, die Gäste sind hochzufrieden.
4: Ja, schon, aber es rechnet sich nicht für uns.
5: Rebentrost will, dass ich in den Tourismusausschuss gehe.
4: Echt? Wieso fragt er eigentlich nicht mich?
5: Musst du ihn fragen. Frauenquote wahrscheinlich.
4: Ah. Na, fürs Hotel wär's ja super.

0: Naja, nachdem es ihm gelungen ist, hier dieses Museum wieder zu eröffnen, war natürlich ein unglaublicher Zulauf. Schau, diese Brücke ist jetzt auch alles gut. Und jetzt ein bisschen Heimatluft schnuppern.
1: Erstmal was Schwarzes zum Anziehen kaufen. Davon, bis wir platzen.
2: Karin.
1: Danke. Hallo, Mascha. Ich wohne auch im Hotel.
2: Ich weiß. Hat Stefan mir gesagt.
1: Und? Wollen wir reden?

0: Habe ich mir auch überlegt.
1: Ich glaube nicht, nee. Mal schauen. Das ist jetzt über 20 Jahre her. Und es ist eine Menge schiefgelaufen damals. Aber in 3 Stunden wird Papa beerdigt. Und ich glaube, er hätte sich gewünscht, dass wir miteinander reden.
0: Das hast du schön gesagt. Aber es war eben, wie es war. Und mein Leben ist in Ordnung. Ich nehme an, deins auch.
1: Das ist ihm eben erst eingefallen.
2: Ja.
1: Das ist natürlich blöd. Aber der beruhigt sich auch, wie das tun Männer doch immer. Was meinen Sie, Frau Ösen? Es wäre doch zu schade, wenn die zweite Karte verfällt.
2: Ja, was soll ich denn machen? Ich kenne doch hier keinen Menschen.
3: Ihr habt ihn bestimmt verschlampt. Ich suche seit einer Woche einen für mich sehr wichtigen Brief.
1: Frau Olsen, darf ich Ihnen meine Tante vorstellen? Sie liebt Bruckner, dieses Dramatische. Hallo, Tante Ingrid. Wie geht's dir? Schön, dass du da bist. Hast du heute Abend schon was vor? Du wolltest doch unbedingt mal wieder in die Stadthalle gehen, oder?
2: Ja, aber ich möchte mich nicht aufdrängen.
1: Nein, das tun Sie nicht.
3: Das ist Bruckner.
2: Ja, ich bin so froh. Mein Mann möchte nämlich nicht mitkommen.
1: Danke fürs Warten.
3: Ihr Mann hasst Bruckner.
1: Das ist unglaublich. Bist du für alle deine Gäste so da?
4: Wir sind ja maximal 40, wenn wir Glück haben.
1: Das wäre bei mir gar nicht möglich.
4: Nee, bei dir sind es ja auch nicht 40, sondern eher 1000.
3: Ja, ich muss das. Dann hat er sich.

0: Sollen wir noch was zusammen trinken gehen?
1: Alle, Michael, oder? Deine Mutter und du habt euer Leben lang versucht, Papa einzureden, dass ihr seine richtige Familie seid. Und Mascha und ich zwei entfernte Verwandte aus einem fernen Leben. Also, warum sollten wir mit euch noch was trinken gehen?
2: Naja, es gibt doch sicher das eine oder andere zu besprechen. Auch wenn ihr nicht gerade redselig miteinander seid, oder habe ich das falsch beobachtet?
1: Jedenfalls geht's dich nichts an. Wir sehen uns morgen zur Testamentsverlesung.

0: Mascha! Mascha! Das geht so nicht. Und das weißt du auch.
1: Ah, weiß ich das.
0: Ja, weißt du.
1: Moment. Ich weiß, es ist lange her. Und ich weiß, dass ich glücklich war. Ziemlich sogar. Und du hast noch zu mir gesagt, ich freue mich so für dich. Aber dann wolltest du auch glücklich sein. So wie immer.
0: Mascha, wir waren wie alt? 20? Was weiß man denn da?
1: Ha, das ändert natürlich alles. Tut mir wirklich wahnsinnig leid für dich.

0: Mal eine Stunde. Hier. Kannst du kontrollieren. Glaubst du nicht im Ernst, dass ich das aus Jux und Dollerei mache?
1: Ehrlicherweise glaube ich das.
0: Ehrlicherweise liegst du da falsch. Tourismusverband heißt Beziehungen, heißt Baugenehmigung. Das ist gut fürs Hotel, das ist gut für uns.
1: Nee, das ist nicht gut für uns. Ole und ich hatten uns nämlich darauf gefreut, mit dir ein Burger essen zu gehen. Das kannst du ihm dann erklären, dass da nichts draus wird.
0: Hab ich schon. Das war für ihn völlig okay.
1: Auch das glaubst du ihm, weil er das gesagt hat?
0: Nee, nee, keine Ahnung. Zwischen den Zeilen liest ja hier nur der Superpsychologe.
1: Du nimmst das alles nicht ernst, oder? Außerdem hat mir Stefan gesagt, dass dein Tag heute genauso voll war wie jeder andere.
0: Hat mir Stefan gesagt. Sag mal, spionierst du mir hinterher?
1: Das ist doch jetzt Quatsch. Und das weißt du auch. Ich will aber nicht, dass du da hingehst.
0: Mein Mann will das nicht. So, in welchem Jahrhundert lebe ich eigentlich?
1: Ich denke, du hast mich gehört.
0: Ja, ich hab dich gehört. Mann! Guten Abend.

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0: Bin ich hier richtig zum historischen Sitzungssaal 3?
1: Einfach die Treppe rauf, auf der rechten Seite.
0: Danke.
1: Bitte.
0: Herr Rebentrost.
2: Ist das eine Freude.
0: Aber nur ganz kurz.
2: Frau Kramer, ich habe dafür gebetet.
0: Ja, ich auch.
2: Meine Damen und Herren, Frau Kramer.
0: Guten Abend.
2: Bitte setzen Sie sich.
0: Wir kennen uns ja schon.
2: Darf ich hier einen Mantel nehmen?
0: Ja, danke schön.
3: Schade, dass Annette nicht hier ist.

0: Na dann, auf Annette.
1: Tut mir echt leid. Ich weiß, den Abend hattest du dir anders vorgestellt.
0: War doch krass.
1: Fand ich auch, war aber anders geplant.
0: Ist ja Annettes Geburtstag. Da kann man machen, was man will.
1: Finde ich aber echt super, dass du das so locker siehst.
0: Lernt man bei euch.

0: Hey!
1: Hey, war was?
2: Nichts Spezielles.
0: Happy Birthday! Das war dermaßen. Ach, das hat so einen Spaß gemacht. Ich meine, kannst du dir mich auf so einem Kart vorstellen mit so einem Helm auf dem Kopf?
1: Nee. Und.
0: Naja, auf jeden Fall. Ach, und der Ole, der war so ausgelassen. Das war einfach schön. Du hättest echt dabei sein müssen. Schade eigentlich.
1: Wie gesagt, ich hab's ihm erklärt. Er hat's auch verstanden.
0: Fakt ist, du stellst deinen Job über Familie. Und entschuldige, wenn ich das nochmal so sagen muss, aber du nimmst das mit Ole nicht wirklich ernst.
1: Ich kann nicht glauben, dass wir schon wieder dieses Gespräch führen.
0: Annette, ich sehe es doch. Ich sehe doch, was dir wirklich wichtig ist. Oder wieso sonst schleppst du hier so ein Zeugs an?
1: Vielleicht, weil es Leute.

0: gibt, die sich für meine professionelle Meinung interessieren.
1: Genau, weil du ja schon so wahnsinnig viele Heidelberg 4.0 Image-Kampagnen gemacht hast. Aber du bist ja auch noch Chefin von 3 Werbeagenturen.
0: Nee, hab ich ganz nicht vergessen. Aber ich weiß, wie Leute ticken. Und ich bin hier geboren. Und ich liebe diese Stadt.
1: Ja, und ich liebe Schokocroissants.
2: Was? Ich kann mich als Schokolatier in Paris bewerben. Vielleicht drückt man mir das...
3: Ole, man lauscht nicht an fremden Türen.
4: Aber wie will man denn sonst etwas Interessantes erfahren?
3: Da hast du auch wieder recht.
5: Mit Sicherheit drückt man mir da dann auch ein paar Broschüren in die Hand.
0: Mir fällt auf, dass ich überhaupt keine Lust habe, mich an meinem Geburtstag einem Verhör zu unterziehen. Einem Geburtstag, wo du mir allen Ernstes eine Bartscheibe schenkst,
1: Zeitmanager,
0: um mich rund um die Uhr zu kontrollieren.
1: Ich will dich doch nicht kontrollieren. Ich wollte lediglich eine Grenze ziehen.
0: Was macht man an der Grenze? Man kontrolliert die Leute. Haben Sie was zu verzollen? Kann ich bitte mal in Ihr Gepäck schauen?
1: Das ist wirklich eine schräge Metapher.
0: Ja, du willst mich kontrollieren.
1: Annette, ich wollte lediglich, dass endlich mal unser Leben beginnt.
0: Weißt du, ich könnte dich auch kontrollieren. Ich könnte sagen, Ingolf, ganz ehrlich, wie viele Marzipankringel hast du diese Woche gegessen? 5, 10, 20? Ach, du hast ein bisschen zugenommen, aber ich mach's nicht.
1: Also ad 1, ich esse keine Marzipankringel, sondern ab und an mal ein Schokocroissant, okay. Und zweitens weiß ich, dass ich zugenommen habe und ich arbeite daran.
6: Mit 6 Schokocroissants täglich.
1: Bitte?
6: Mit 6 Schokocroissants täglich.
1: Ja, mach du dich da mal lächerlich drüber. Das hattest du ja immer schon gut gekonnt.
0: Hä? Moment, was hab ich super gekonnt? Installiert ein Mikrofon, dann könnt ihr es noch besser hören.
3: Wäre das denn in Ordnung für dich?
0: Ich dachte, es geht hier um Kommunikation.
1: Ja, das tut es auch. Du setzt das voraus, dass der andere auch mal zuhört.

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1: Liebe Mama, lieber Papa, ich weiß, das kommt jetzt überraschend für euch, aber warum euch nicht einfach mal spontan besuchen, dachte ich mir.
2: Ja, so ungeheuer zerbrechliche Seele habe ich.
3: Das fällt dir eben längst nicht mehr auf. Das ist es ja gerade, weil nämlich meine Interessen für dich völlig irrelevant sind.
2: Zu deiner Erinnerung, wir waren gerade mal vor 2 Monaten eine geschlagene Woche in Rom verbracht. Ja, ein Ort, an dem ich alleine keine 10 Pferde gebracht habe. Mit 15 anderen im Übrigen sterbenslangweiligen Kulturinteressierten.
3: Ja, die du täglich hast spüren lassen, dass sie lächerliche Figuren für dich sind.
2: Quatsch.
3: Wie mich übrigens auch, ne?
1: Papa, Mama?
3: Junge, jetzt nicht.
2: Ah. Hast du dir Verstärkung geholt?
1: Schlechtes Timing, oder?
2: Nein, überhaupt nicht, mein Junge. Jetzt kriegst du endlich mal mit, dass dein Vater, ich zitiere, auch nur ein ganz normaler Mann ist. Na los, erzähl's ihm.
3: Es ist hier nicht der Ort und nicht die Zeit.
2: Ganz genau. Du hast hier was viel Wichtigeres vor. Was viel Wichtigeres.
3: Wir werden reden, Junge.
2: Was viel Wichtigeres.
3: Ach, halt die Klappe.
1: Papa, aber wo willst du... Wo will er denn hin?
2: Zu Barbie. Er will zu Barbie.
4: Ich habe mich wirklich bemüht, deinem Vater den Beginn dieses Lebensabends, wie es so schön heißt, so schön wie möglich zu machen.
1: Ja, das haben wir ja auch alle anerkannt.
4: Ja, aber irgendwann wurde es ihm bald zu viel. Oder vielleicht sollte ich auch sagen, zu wenig. Da hat er ja angefangen, auf Symposien Vorträge zu halten. Er kam gut an. Ich meine, reden kann er ja. Und dann stand bei einer dieser Veranstaltungen eben plötzlich eine gelernte Volkswirtin vor ihm, wenn ich den Schilderungen deines Vaters glauben darf. Intelligent, ausgesprochen attraktiv und, ach so, ja, klar, wesentlich jünger als er. Oder, was vielleicht noch wichtiger ist, als deine Mutter.

0: Absolutely. I don't know exactly, but I think I should be back in about 3 or 4 days. Yes. And thanks again. Bye.
1: Alles in Ordnung.
0: Eine der größten Hotelketten der Welt bietet mir an, in den Vorstand zu kommen. Ich schätze, ich sollte glücklich sein oder sowas.
1: Aber?
0: Ja, will ich das? Den Rest meines Lebens weiter in der Welt rumjetten.
1: Das meinte ich eigentlich gar nicht. Gestern war doch die Beisetzung.
0: Es ist schon ein komisches Gefühl, keine Eltern mehr zu haben. Und das geht schnell. Jetzt stehe ich in der ersten Reihe an der Rampe. Aber vor allem ist es ein komisches Gefühl, dass die eigene Schwester keine 3 Meter von einem entfernt sitzt. Kein Tag, nachdem du gemeinsam mit ihr den Vater beerdigt hast.
1: Ich habe ja gesagt, Familie ist kompliziert. Also bei uns gibt es eigentlich niemanden, der mich noch nicht an den Rande des Wahnsinns getrieben hätte.
2: Und was heißt das?
1: Naja, jeder glaubt ja immer irgendwie im Recht zu sein. Und also das stimmt ja auch. Aus der eigenen Warte irgendwie. Aber wenn man sich mal die Mühe macht, die Perspektive des anderen einzunehmen, dann wird ziemlich schnell klar, dass man genauso gut die Position des anderen vertreten könnte. Und das relativiert dann wieder einiges.
2: Das soll funktionieren?
1: Es gibt einen einfachen Weg, das rauszufinden.
3: Aber deine Eltern waren doch immer ein bisschen wie Hund und Katze. Ich meine, so sind die doch, oder?
4: Ja, aber diesmal könnte es anders sein. Boah, ich frage mich nicht manchmal, was mit mir los ist. Sie sind doch alt genug, selber zu wissen, was sie wollen, was sie sollen. Wieso macht mir das so viel aus?
3: Du hast ihm wahrscheinlich deine halbe Kindheit beim Streiten zugehört und hattest jedes Mal Angst, dass sie sich trennen.
4: Aber das weiß ich doch. Ich meine,
3: ich weiß, du bist Psychologe. Aber die Eltern sind eben die Eltern.
0: Das sind so gut. Und war das jetzt so schwierig? Immerhin habe ich das Geld fürs Taxi gespart.
5: Ah, die Fahrgemeinschaft. Und endlich wieder versöhnt.
0: Anna, lass es. Wenigstens heute.
5: Die Gedanken sind frei, oder?
0: Sind sie, aber nicht immer besonders geistreich.
6: Okay. Könnt ihr das alle bitte lassen heute? Wenigstens heute?
5: Sonst
0: willst du nicht wissen.
7: Schön. Hiermit vermache ich meinem Sohn Michael, meiner Frau Anna sowie meinen Töchtern Karen und Mascha jeweils 1/4 des Familienunternehmens Hillinger Kekse GmbH und Co. KG. Ich verfüge darüber hinaus, dass Michael alleiniger Geschäftsführer sein soll und damit de facto Leitung und Verfügungsgewalt über das Tagesgeschäft erhält. Mein Haus in Wiesdorf erhalten meine Frau und mein Sohn Michael. Liebe Karen, liebe Mascha, euch beiden hinterlasse ich mein gesamtes liquides Vermögen, die Aktien und die Anleihen. Herr Dr. Keupert wird euch eine gesonderte Aufstellung geben. Es ist ein stattlicher Betrag und ich hinterlasse ihn euch zu gleichen Teilen. Ihr könnt also dieses Geld teilen und dann wieder getrennte Wege gehen. Ich will und kann euch nicht vorschreiben, was ihr zu tun oder zu lassen habt. Aber es wäre mein größter Wunsch, wenn ihr mit meinem Geld ein gemeinsames Projekt findet, das euch als Schwestern wieder zusammenführt. Und mein Anliegen war immer, die Familie zusammenzuhalten. Daher waren eure verstorbene Mutter und ich ungeheuer glücklich, dass ihr nicht nur Schwestern, sondern auch Freundinnen wart. Und es würde uns, wenn auch in einer weit entfernten Welt, freuen, wenn ihr den ursprünglichen Zustand wiederherstellen könntet. Wie es doch den 26.05.2018 gezeichnet, Hans Hillinger.
8: Das war's, ja?
7: Das war's.
8: Können wir ja dann.
0: Danke. Danke.
7: Sehr gut. Danke.
9: Du kannst mich doch nicht beschuldigen, dass ich zu wenig tue.
10: Wie oft war ich in der Schule?
9: Du bist in deiner Praxis, ich bin hier. Das heißt, ich kümmere mich automatisch um Ole und um alles andere übrigens auch. Wie um deine Wäsche zum Beispiel.
10: Ist dir eigentlich jemals der Gedanke gekommen, dass du nicht die Einzige bist, der es so geht?
9: Ach, jetzt kommt die, ich arbeite ebenfalls, bin aber trotzdem für meine Familie da, Platte.
10: Nein, jetzt kommt die, ich halte mich an meine Abmachung, Platte, auch wenn du die nicht gerne hörst.
9: Vielleicht, weil ich sie auswendig kenne.
11: Kinder, jetzt könnt ihr mir natürlich sagen, das geht mich nichts an.
9: Es geht dich nichts an.
11: Aber wenn ich hier Gast wäre, würde ich es zu schätzen wissen, wenn die Hoteliersfamilie sich einen anderen Schauplatz für ihren Krieg suchen würde.
1: Das sind alles alte Stammgäste, die wissen, dass es hier ein bisschen zur Sache geht.
11: Zweifelsohne. Andererseits sollte diese Sache nicht unter ein gewisses Niveau rutschen.
10: Ist in Ordnung, Tante Ingrid, danke. Also ich weiß wirklich nicht, wie wir da zusammenkommen sollen, solange du so stur bleibst. Annette!
9: Wie kann man da so ein riesen Ding draus machen?
6: Du, ich glaube, der hat recht. Naja, du musst wirklich aufpassen.
1: Was heißt das?
6: Das heißt, dass Ingolf einen guten Grund hat, warum er so stur bleibt.
1: Ja, ja, natürlich hat er einen guten Grund. In seiner Welt hat er immer gute Gründe.
6: Die können euch Ole wegnehmen, ist dir das klar?
1: Das weiß ich doch. Aber ich muss.
6: Und das Thema ist jetzt auch nicht neu. Du hast dich schon immer übernommen. Und Ingolf macht halt einfach gute Miene dazu. Ja?
1: Entschuldige, habe ich irgendwas verpasst? Hatte ich einen Herzinfarkt oder sowas? Habe ich das als Einzige nicht gemerkt? Der spinnt doch. Einer Kramer stellt man kein Ultimatum.
6: Du klingst immer mehr wie Mama. Merkst du das eigentlich?
1: Weil ich so bin, wie ich bin?
6: Was würde es dich denn kosten, wenn du einen kleinen Schritt auf ihn zumachst? Bricht dir das einen Zacken aus der Krone?
1: Kann ich dir sagen, was mich das kosten würde? Dann würde ich mich damit abfinden, dass ich einen absoluten Prinzipienreiter geheiratet habe. Womit er übrigens glänzend in unsere Familie passt.

0: können doch nicht einfach so zur Tagesordnung übergehen.
1: Für mich ist das kein Problem.
0: Du hast doch gehört, was er sich gewünscht hat. Das können wir nicht einfach ignorieren.
1: Weißt du überhaupt, wie das ist, wenn einem der liebste Mensch weggenommen wird? Und zwar von dem Menschen, dem du am allermeisten auf der Welt vertraut hast. Und mir ging's nicht gut danach.
2: Mascha, ich weiß, ich hab dir Jan weggenommen. Wenn du willst, rahmst dir ein. Und ich weiß auch, dass es dir nicht gut ging. Und dass du, Zitat Papa, nah dran warst, eine Riesendummheit zu machen.
1: Was? Ich wollte nicht, dass er es dir erzählt.
2: Du, das hat er aber. Und nicht nur einmal. Und er und Mama haben dann auch keine Gelegenheit ausgelassen, dass ich mich so richtig schön schuldig gefühlt habe.
0: Ja, du hast Jan verloren. Aber ich hatte plötzlich keine Eltern mehr. Und ich habe zu deiner Information auch nie wieder richtig welche gehabt.
1: Aber das war doch nicht meine Idee.
0: Ganz bestimmt nicht. Also du fragst mich, ob ich weiß, wie das ist, wenn einem der liebste Mensch genommen wird? Antwort, weiß ich. Und ich weiß sogar, wie das ist, wenn man überhaupt niemanden mehr hat. Aber wenn du es dabei belassen willst, dass wir den Rest unseres Lebens als Todfeinde verbringen, an mir soll es nicht liegen. Das Finanzielle wird mein Anwalt regeln. Ich fliege morgen nach Singapur zurück. Ich wünsche dir ein schönes Leben.

0: Ich eile, ich fliege. Herzlich willkommen, Susanne.
1: Stefan.
0: Das ist aber schön. Was führt dich denn zu uns?
1: Was mag einen Menschen mit zwei Koffern wohl in ein Hotel führen? Ja?
2: Bist du wahnsinnig? Du hast dir ein Zimmer gegeben?
0: Naja, wir sind ein Hotel, oder?
2: Was meinst du, wie groß meine Lust ist, mit Susanne meine Ehe zu diskutieren?
3: Was hätte ich ihr denn sagen sollen?
2: Keine Ahnung, ausgebucht, Rohrbruch, Malaria. Es gibt doch tausend Gründe, da muss man mal nachdenken, Stefan.
0: Ach, ich denke also nicht nach. Willst du mir das damit sagen? Ist dir eigentlich aufgefallen, dass du immer mehr wie Mutter klingst?
2: Aber ich bin nicht wie meine Mutter.
4: Naja, du bist wie du.
5: Und jetzt? Machst du weiter alles gleichzeitig?
2: Ich tue, was getan werden muss. Ja, wer macht das denn sonst?
4: Womit du allerdings schon sehr wie deine Mutter klingst.
2: Aber bereits gewaschene Handtücher müssen natürlich nicht nochmal gewaschen.
6: Annette.
2: Sei mir nicht böse, Susanne. Ich muss mit Daniela die Einkäufe checken.
6: Ich habe einen Termin in der Stadt. Ich kann nicht.
7: Annette, wir beide waren nicht immer einer Meinung.

0: Das weißt du. Aber Stefan hat mich jetzt in die Interna zwischen Ingolf und dir eingeweiht. Und in dieser ganz speziellen Situation eurer Beziehung kann ich dir nur 200%ig beipflichten. Geh deinen Weg, egal was er dazu meint. Nur so kannst du als Frau überleben.
1: Ja, gut, Frau Kammer, dann gehe ich jetzt in die 12 und bereite alles vor.
2: Es ist jetzt so viel, wird geboten im Sommer und man hat die Möglichkeit. Ah, guten Tag, Ole. Wie stehen die Aktien?
3: Annette, Ingolf. War ja klar.
0: Ole, mein Lieber, wie geht es dir? Hast du Ingolf gesehen?
4: Deine Königin ist in Gefahr.
5: Meine Königin, lieber Sohn, wohnt bei deiner Frau im Hotel und raubt ihr zweifellos den letzten Nerv. Wer kann das sein?
4: Gibt einen einfachen Weg, das herauszufinden.
5: Komm rein.
6: Also, was genau willst du?
7: Ich weiß nicht, was ich will. Eigentlich alles. Das ist ja genau mein Problem.
6: Annette, Liebe, der Junge tut euch gut. Eigentlich müsstest du jetzt alles stehen und liegen lassen für ihn.
7: Ich mach schon, was geht.
6: Ja, schon, aber wer etwas kriegen will, muss auch etwas geben dafür. Und du willst alles. Das ist dein Problem.
7: Das habe ich gerade gesagt. Das hast du uns dein Leben lang vorgelegt.
6: Wo steht, dass Kinder ihren Eltern alles nachmachen müssen? Na, hör mal.

0: Was soll das denn jetzt werden?
1: Das ist reine Physik. Die Nudel ist fertig, wenn sie kleben bleibt. Dann hat sie genügend Adhäsionskraft. Also Klebenbleibkraft.
2: Das klingt mir jetzt aber doch ganz schön unwissenschaftlich.
1: Nee, das ist so. Das ist, weiß ich auch nicht, du musst dir das so vorstellen, wie so chemischer Magnetismus. Und der wird von dem kochenden Wasser auf die Nudel übertragen und die bleibt dann kleben. Oder auch nicht. Dann hast du der Annette eigentlich Bescheid gesagt, dass du hier bist?
0: Das interessiert die doch nicht.
1: Was ist denn das für ein Quatsch?
0: Du hast doch selbst zu ihr gesagt, alles, wofür sie sich interessiert, ist sie selbst.
1: Das ist doch ein ganz anderer Kontext.
0: Ach ja, ich bin heute Morgen zur Schule, da warst du nicht da. Dann bin ich mittags zurück, da warst du nicht da. Und eben bin ich vom Sport zurück ins Hotel und da wart ihr beide nicht da.
1: Ja, hast du recht. Das war saublöd. Aber ich hab dir auch erklärt, dass das gerade die absolute Ausnahmesituation ist. Ja.
0: Ja, sicher. Wer ist das denn jetzt schon wieder?
1: Gibt einen einfachen Weg,
2: das rauszufinden.
0: Was glaubst du, wer gewinnt?
2: Es geht nicht ums Gewinnen, Junge. Es geht darum, das Spiel zu spielen.
3: Du weißt überhaupt nicht, wohin mit sich.
4: Ja, vielleicht, weil du unbedingt mit deinem Vater Schach spielen musstest.
3: Das ist unfair und das weißt du auch.
0: Das stimmt.
3: Wieso jetzt das stimmt?
4: Ich hatte einfach, ich habe Panik. Eigentlich, seitdem ich das Hotel alleine führe, ich denke mal, alle schauen mich an und fragen sich nach. Ob sie das schafft, kriegt sie das wirklich hin?
1: Bitte.

0: Findest du, ich werde immer mehr wie meine Mutter?
1: Ach, Engelchen, du hast doch nicht wie deine Mutter.
0: Nee, oder?
1: Nein. Also, du hast deinen Dickkopf, du hast eine große Klappe und du neigst zur Überreaktion.
0: Hey.
1: Aber du hast eben auch Charakter. Du hast Haltung.
0: Danke. Lieb von dir.
1: Aber manchmal, da ist das so, da... Ja, da geht's irgendwie mit dir durch und dann siehst du rot.
0: Stopp, ich weiß, dass ich manchmal spinne. Und ich... Ich will das wirklich reduzieren. Doch, ich habe mir... Also, wenn du einverstanden bist... Ich habe mir was überlegt.
1: Okay. Nein.
0: Doch.
1: Wirklich?
0: Ja.
1: Ja, dann...
0: Gut. Ja.
1: Siehst du, oder? Manchmal ist es bei Familien so wie bei Nudeln, die gar sind. Dann gibt es diese Zusammenklebekraft, beziehungsweise Zusammenlebenkraft.
2: Bist du sicher, dass du nicht mitkommen willst?
3: Ja, ich muss noch Hausaufgaben machen.
0: Also, ich weiß, ich habe schon 100.000 Mal angekündigt, endlich etwas kürzer treten zu wollen. Ihr kennt mich, das dauert bei mir manchmal ein bisschen, bis ich den Schuss gehört habe. Jedenfalls, jetzt mache ich ernst. Ich will mich mehr um Ole kümmern und um dich. Also, um uns. Deswegen... Lieber Stefan, ab heute bist du offizieller Co-Geschäftsführer im Hotel Heidelberg. Herzlichen Glückwunsch.
1: Wirklich?
4: Ja. Okay. Ja, super.
5: Ja. Hey. Hey.
4: Das sieht gut aus.
5: Auf dein Wohl.
6: Auf den. Also ich neige ja nicht zu Sentimentalitäten, aber ich freue mich ebenfalls für dich.
7: Tante Ingrid, danke. Ich weiß, es kommt von Herzen.
6: Niemand hier scheint mir zu glauben, aber das tut es in der Tat. Bleibt mir nur noch übrig, dir zu wünschen, dass du dich der Verantwortung würdig erweist.
7: Das werde ich ganz bestimmt. Es ist irgendwie merkwürdig. Hier in diesem Haus bin ich geboren. Es war immer mein Zuhause. Und jetzt fühle ich zum ersten Mal, dass es auch mein Hotel ist.
4: Das ist es auch. Also pass gut drauf auf.
0: Auf Stefan.
4: Ja, du machst das schon.
7: Morgen.

0: Das ist lieb.
1: Um 2 Uhr beim Wengler, du denkst dran.
0: Ich bin gar nichts anderes. Hab einen schönen Tag.
1: Bis gleich.
2: Und der Architekt meint, wenn das hier keine tragende Wand ist,
3: und er glaubt, es ist keine tragende Wand, dann könnten wir einen direkten Durchbruch wagen und eine regelrechte Suite bauen.
4: Ich verstehe nicht, wieso wir jetzt City-Apartments haben sollen, wo hier in der Küche noch nicht mal alles funktioniert.
2: Daniela, du siehst das viel zu kleinteilig. Man muss investieren, um zu wachsen.
4: Aber für die Küche muss
3: ja,
4: doch...
3: Hier, schau mal. Ja? Also, Entschuldigung. Also, alles in allem hätten wir 8 zusätzliche Zimmer und die City-Suite.
2: Also, das ist doch geradezu ein Quantensprung fürs ganze Hotel.
4: Und was sagt er nicht?
2: Ja, der will ich es erst vorlegen, wenn alles hieb- und stichfest ist.
0: Mama, alles, was ich gefragt habe, ist, wie es dir geht.
5: Wie geht es denn dir und Annette? Und was ist überhaupt mit Ole? Mich macht das betroffen, wie einsam dieser Junge wirkt. Er braucht meiner ganz bescheidenen Meinung nach endlich mal jemanden.
0: Ich habe dich zuerst gefragt. Also, wie geht es dir?
5: Das ist überhaupt nicht alles, was du fragst. Was du wirklich fragst, ist, wie ich mit dem Leben als nach Jahrzehnten verlassener Frau zurechtkomme.
0: Und wie kommst du damit zurecht?
5: Ich komme

0: Ich komme überhaupt nicht damit zurecht. Und ich bin auch nicht gemacht für diese Rolle.
1: Ich habe noch mal mit Papa geredet.
0: Ja, ich kann mir vorstellen, wie das war.
1: Nein, das kannst du eben nicht. Er will sich mit dir aussprechen.
0: Bestell ihm, das kann er vergessen.
1: Sagte die Psychologin.
0: Ich weiß, du meinst es gut. Aber dein Vater hat seine Wahrheit doch längst gefunden. Und sie heißt Barbie.

0: Ja, bitte? Was?
1: Hallo, Entschuldigung.
2: Ja, wie kann ich Ihnen helfen?
1: Wir würden gerne zum Schloss.
2: Ja, das ist verständlich. Wir haben hier einen Prospekt vom Schloss und da finden
0: wir auch... Michi.
3: Du. Ich hab Vaters Büro ausräumen lassen und hab dabei das hier gefunden.
0: Aha. Mhm. Hm. Wieso denn in seinem Büro?
3: Habe ich mich auch gefragt. Wahrscheinlich, damit meine Mutter ihm keinen Terz macht.
0: Und wieso bringst du es mir?
3: Du, nimm's als einen Versuch, mein Image bei dir aufzupolieren. Ehrlich, mach damit, was du willst. Es ist.
0: Nee, ich meine, wieso bringst du es mir und nicht Karin?
3: Na, ich wollte es ja Karin geben, aber die ist ja vor einer halben Stunde abgereist.

0: muss schon sagen, Herr Kramer. Also auch auf die Gefahr, dass ich mich da jetzt zu weit zum Fenster rauslehne, aber das sieht für mich nach einem äußerst vielversprechenden Plan aus. Kompliment.
1: Danke. Ich weiß es zu schätzen. Zumal es ja nicht immer nur einfach zwischen uns war.
0: Die alte Sache. Das ist doch Schnee von gestern. Ach, was sag ich? Vorgestern.
2: Das spricht für Sie, dass Sie das so sehen.
0: In meinem Geschäft zählt nur eine Sache, Herr Kramer. Das Tagesgeschäft. Und das liegt hier vor mir.
1: Genau. Sehen Sie, mit einer Dépendance in der Altstadt schlagen wir zwei Fliegen mit einer Klappe. Wir kommen unseren Kunden entgegen, die eine größere Fußläufigkeit zu Schloss und Museen den Weg über die Brücke vorziehen. Und wir unterstreichen unser Corporate Branding, in dem das Hotel Heidelberg ein zweites Standbein bekommt.
0: Ich muss das Ganze natürlich noch von meinen Sachbearbeitern prüfen lassen. Aber ich kann Ihnen jetzt unter uns schon sagen, dass Sie da äußerst zuversichtlich sein dürfen. So, dann muss ich auch wieder. Zeit ist Geld, oder?
1: Natürlich, wem sagen Sie das?
0: Und habe ich Sie richtig verstanden? In Ihrer neuen Position sind Sie zeichnungsberechtigt.
1: Ja, selbstverständlich.
0: Dann darf ich Ihnen nochmals gratulieren. Ich glaube, dass diese Prokura bei Ihnen in genau den richtigen Händen liegt.
3: Guten Tag.
4: Klaus?
3: Hallo.
5: Aber euer Termin ist doch erst übermorgen.
4: Ja, das wissen wir, aber wir haben sehr gute Neuigkeiten. Ich habe gestern meinen Bruder Stefan zum Co-Geschäftsführer gemacht. Das heißt, dass sich meine Arbeitszeit ab jetzt quasi halbiert und ich dementsprechend viel mehr Zeit für Ola habe.
3: Genau, und bei mir ist es ähnlich. Ich werde nämlich meine Arbeitszeiten auch massiv runterfahren. Ich schreibe nämlich ein Buch und das werde ich von zu Hause aus machen. Das heißt, mit anderen Worten, es ist immer jemand da.
4: Gut.
2: Das sind bestimmt alles Schritte in die richtige Richtung. Allerdings, und da sehe ich das Problem, wohnt ihr weiterhin in einem Hotel. Wohnt Ole weiterhin in einem Hotel.
4: Ja, gut, aber...
2: Nein, ein Hotel ist letztendlich ein Arbeitsplatz und kein Zuhause.
4: Klaus, ich bin auch in einem Hotel aufgewachsen.
3: Nette.
2: Ich muss mich hier noch hausintern absprechen. Aber das Jugendamt wird sehr, sehr bald eine endgültige Entscheidung treffen, ob die nötige elterliche Fürsorge für Ole in eurem Fall tatsächlich gegeben ist. Ich weiß nicht,

0: ob euch das wirklich klar ist. Aber ich hätte mir wirklich gewünscht, dass das klappt.
1: Das ist ja so typisch für den Quäller.
2: Annette, wir so müssen jetzt einfach klug und zusammen reagieren.
3: Die können ihn uns wirklich wegnehmen.
2: Ja, das ist das, was der Wengler uns letztens versucht hat, begreiflich zu machen, klar.
3: Das kann doch nicht sein.
2: Noch ist es ja nicht so weit.

0: Information zu S53 von Adlasterhausen. Ankunft 8.56 Uhr. Heute auf Gleis 4. Bitte nicht einsteigen.
1: Karin! Oh, Karin!
2: Du gibst nie auf, oder?
1: Das habe ich von dir gelernt.
2: Ah, schön. Na, und was wird das jetzt? Die herzzerreißende Szene auf dem Bahnsteig?
1: Hör zu, du kannst echt machen, was du willst. Du kannst jetzt in diesen Zug steigen und mich und uns für immer verlassen. Aber ich will, dass du dir das hier vorher anschaust.
2: Hm, hast du mir noch schnell ein Geschenk gebastelt? Die alten Fotos mit den schönsten Momenten?
1: Ist nicht von mir. Ist von Papa.

0: Ich habe wirklich gedacht, dass es ihn nicht interessiert. Dass ich ihm egal bin.
1: Tja, da hast du eben falsch gedacht, Schwesterherz. Er hat jeden einzelnen deiner Schritte ganz genau verfolgt. Und er war total stolz auf dich.

0: Oleana, sind Sie so nett? Hotel Heidelberg, der Stefanname? Herr Kornfeld?
1: Ja, wirklich?
0: Das ist ja toll. Wiederhören.
1: Ja?
2: Sag mal, wieso bist du überhaupt so glänzend gelaunt?
1: Weil ich in exakt einer halben Stunde einen Termin bei Herrn Kornfeld von der Bank habe, in dem er uns ganz offiziell mitteilen wird, dass der Kredit genehmigt ist.

0: Wieder alles okay bei euch?
1: Du bist ja gut informiert.
0: Familienflurfunk.
2: Ich liebe diese Bibliothek.
0: Ich auch.
2: Hier läuft die Arbeit wie geschmiert. Dieser Raum sagt mir sozusagen, was ich schreiben soll. Er spricht mit mir.
0: Von guten Mächten wundersam geborgen, erwarten wir getrost, was kommen mag. Sie sind mit uns am Abend und am Morgen und ganz gewiss an jedem neuen Tag.
2: Wow, ist schön. Schreibe ich sofort drauf.
0: Klar. Gut geklaut ist halb gewonnen. Jetzt muss ich nur noch selber dran glauben.
2: Was ist denn los?
0: Und das heißt, dass sie uns vielleicht wirklich wegnehmen? Das ist natürlich...
2: Ich habe ja auch eine Tochter. Die ist jetzt Anfang 20 und... Naja, das ist auch nicht immer so ganz leicht.
0: Okay.
2: Und wenn ich mir an die eigene Nase fasse, dann liegt es auch daran, weil ich einfach nicht genug mit ihr geredet habe.
0: Ich finde, ihr müsst mit Ole reden. Nein, nein, wir versuchen es ja möglichst von ihm wegzuhalten.
2: Ja, das habe ich auch gemacht, jetzt habe ich den Salat. Ole ist doch nicht mehr klein. Der hat ein Recht drauf, das zu wissen.
3: Und? Ich meine, wo ist das Problem?
4: Na ja, Problem. Der Finger ist der Meinung, dass wir das hier nicht gebacken kriegen. Zumindest solange wir hier wohnen.
3: Stimmt ja auch.
4: Und
0: was?
3: Ja, ja, ich weiß. Ihr gebt euch voll die Mühe. Das ist toll. Von wegen Stefan ist der neue Co-Geschäftsführer.
4: Ole, der Stefan...
3: Als ich hierher kam, wollte ich im Garten spielen. Da hieß es dann immer, aber die Gäste. Wenn ich zwischendurch mal was essen will, dann muss ich mal warten, bis Daniela nicht mehr busy ist. Wenn wir bei Chris und Markus sind, sind die Eltern oft auch nicht da. Aber da können wir wenigstens im Wohnzimmer rumhängen. Hier gibt es nicht mal ein Wohnzimmer. Dafür haben wir Tante Ingrid und seit neuestem auch noch Susanne.
4: Mhm. Ulle, meine Mutter ist gerade in einer sehr schwierigen Emotion. Noch was?
3: Ja. Ihr habt mich adoptiert damals. Hab gesagt, wir wären eine Familie mit mir und das fand ich prima. Ich war raus aus dem Heim. Für mich hat sich alles verändert. Aber ihr habt nichts verändert.
0: Und wenn er recht hat, wenn Ole und Wengler beide recht haben, wenn wir uns vielleicht wirklich was anderes suchen.
4: Wie willst du gerne Hotelmanager, wenn du gar nicht hier bist? Das geht doch gar nicht. Das hast du mir doch jahrelang erklärt.
0: Ja, aber...
4: Das Einzige, was nicht passieren darf, ist, dass wir jetzt auch noch Schiffbruch erleiden. Wie meine Eltern.
2: Du hast dich ganz schön erschrocken.
4: Weißt du, das war das Einzige, was immer klar war. Dass sie sich fetzen, aber dass sie zusammenbleiben. Das tun sie jetzt nicht mehr.

0: Iss doch erstmal. Du bist ganz schmal geworden.
1: Jedenfalls, lange Rede, kurzer Sinn. Ich habe total Mist gebaut.
2: Aber das hat doch jeder von uns schon mal.
1: Kornfeld hat Zugriff auf das Hotel und den wird er sich nicht mehr nehmen lassen.
2: Dieser kleine Lokalfürst war schon immer eine intrigante Natter. Solche Typen bringen es oft am weitesten.
1: Und jetzt?
2: Was und jetzt? Man kann immer etwas machen. Da gibt es eine ganze Palette von Möglichkeiten. Gewalt, politischer Druck, Erpressung.
1: Mutti, wo ziehe ich dich da jetzt wieder rein? Es tut mir wirklich unendlich leid. Das Hotel, das ist dein Lebenswerk. Und durch eine Idiotie von mir wird das jetzt alles...
2: Ja, du schlapper erst mal deinen Kuchen. Außerdem ist in dieser Sache noch lange nicht das letzte Wort gesprochen.
1: Mama, du darfst hier nicht rauchen.
2: Heizen wir. Hm?
1: Komm.
3: Mama, in dem Vertrag mit der Bank haben wir eine 50%-Klausel. Das heißt, sobald die Kredite höher sind als die Hälfte des Immobilienwertes, können Sie die sofortige Rückzahlung veranlassen. Das hast du quasi eingeleitet.
2: Und wieso denn überhaupt Kredite?
4: Oh, nee, Mama, bitte nicht jetzt.
2: Und wieso weiß ich nichts davon?
4: Weil du mit Richard durch die Welt gegondelt bist.
2: Ich kann mich aber dennoch an keinen diesbezüglichen Gesellschafterbeschluss erinnern.
3: Gut, wir haben letztes Jahr das Dach ausgebaut. Wir mussten die Küche neu renovieren und die ganze Isolierung im Weinkeller ist auch neu. Zeitgleich arbeite ich daran, dieses Haus behindertengerecht zu gestalten. Dafür brauche ich keinen Gesellschafterbeschluss.
2: Aha,

0: Das heißt?
1: Das heißt, dass unser neuer Co-Geschäftsführer es tatsächlich geschafft hat, in Rekordzeit, dass wir vielleicht das Hotel verlieren.
0: Ja, aber da muss man da irgendwas tun können. Was ist denn das grundsätzliche Problem? Ich habe das immer noch nicht verstanden.
1: Das Problem ist, dass wir grundsätzlich zu wenig Zimmer haben in Relation zu den laufenden Kosten. Und mittlerweile wohnt ja die halbe Familie hier. Du, ich, Ole, Tante Ingrid, Stefan.
0: Meine Mutter.
1: Mittlerweile deine Mutter. Zum Jahresende geht es sich immer irgendwie aus. Das ist ein Nullsummenspiel. Wir sind auf Kante genäht. So, und wenn man wirklich Geld verdienen wollte, dann müsste man eigentlich tatsächlich in neue Räume investieren. Aber das geht nicht, weil das ganze Kapital feststeckt in dieser Immobilie.
0: Also ist der Plan von Stefan eigentlich gar nicht so doof?
1: Nee, eigentlich nicht. Und er hätte zu jeder Bank gehen können. Außer zu Kornfeld.
0: Schlaf trotzdem gut.

Aber das Schlimmste ist, als Stefan mir das eben erzählt hat, da habe ich plötzlich gedacht, vielleicht ist das ja die Lösung.

0: Also hier unten müssen wir unbedingt mal genaue Maße nehmen, sonst kommen wir da nicht zurecht. Ganz weiter.
1: Beehren Sie uns, Papi.
2: Das heißt dann also, die ganze Wand muss runter.
0: Anders sehe ich das nicht.
3: 3,65 Meter.
4: Ich schon. Sie befinden sich in einem laufenden Hotelbetrieb.
5: Ja, das hätten Sie sich eben ein bisschen früher überlegen müssen, liebe verehrte Frau Kramer.
6: Wer zu spät kommt, dem straft das Leben.
4: Erstens kommt hier niemand zu spät. Zweitens bin immer noch ich die Chefin dieses Hotels.
6: Noch ist das Zauberwort. Und klitzekleine Korrektur. Sie und Ihr geschätzter Bruder.
4: Gut, wenn Sie glauben, dass ich davor zurückschrecke, mein Hausrecht polizeilich durchzusetzen, kein Problem, das gibt eine sehr schöne Schlagzeile. Gieriger Banker begeht Hausfriedensbruch in einem Heidelberger Traditionshaus.
5: Auch Traditionen, liebe Frau Kramer, haben eine Halbwertszeit.
4: Raus.
6: Ja, Herrschaften, wir werden diesen kleinen Notfalltermin ein andermal nachholen.
0: Frau Kramer.
4: Herr Kornfeld.
3: Wiedersehen.
7: Stefan, es geht mich ja nichts an, aber steckt ihr in Schwierigkeiten?
8: Oh Mann, ich hab solche Mist gebaut. Und jetzt ist es viel zu spät.

0: Aber das Seltsame ist, seitdem die Karten auf dem Tisch liegen, geht's mir besser. Ich wollte das gar nicht drüber reden. Es ist einfach aussitzen. Verstehst du?
1: Das kann ich ganz gut.
0: Und dann als benutze ich dich vielleicht als Kummerkasten?
2: Wir müssen.
1: Entschuldige.
2: Gestern Abend habe ich eine Familie gesehen. Die waren so um so einen Tisch versammelt. Und sie haben überhaupt nichts Besonderes gemacht.
3: Eben. Einfach nur Zeit.
2: Ja, genau. Und da habe ich gedacht, die hätte ich auch gern mal wieder. Nur, dieses Hotel wird uns niemals Zeit geben.
3: Ja, eben.
2: Ich glaube, es gibt nur einen Weg. Wir verkaufen.
3: Was?
2: Das Hotel. Wir hätten endlich ein bisschen Geld. Wir könnten alle Kredite abbezahlen. Ole kann bleiben. Ich muss nie wieder diese schwachsinnigen Gespräche mit dem Quengler führen.
3: Und wir hätten endlich Zeit.
2: Ja, ja, aber es geht nicht. Ich kann es Stefan nicht sagen. Das Hotel ist sein Ein und Alles. Der würde nie mitmachen.

0: du hast mich immer wieder dabei erwischt. Man darf die Kekse nicht einfach so vom Band nehmen. So warm schmecken sie einfach am besten.
1: Wie wir alle wissen, sitzen wir ja nun gewissermaßen in einem Boot. Diese Firma gehört uns allen. Und das heißt, dass wir einen wie auch immer gearteten Modus operandi finden müssen. Ich denke, das liegt in unser aller Interesse.
0: Okay.
2: Ja, wir können uns jetzt für den Rest unserer Zeit auf irgendwelchen Gesellschafterversammlungen herumärgern und uns gegenseitig erklären, was Papa wohl gewollt hätte. Aber wir beide finden, das klingt irgendwie mühsam.
1: Ja, und deswegen wollten wir euch vorschlagen, uns eure Anteile zu verkaufen. Das wäre unser Angebot.
3: Ja, sag.
0: Okay. Ganz sicher nicht. Ich meine, das ist unsere Firma und Papas. Und das hätte er nie gewollt.
3: Aber was hat er denn gewollt? Hast du doch gehört, dass wir immer gut aufpassen.

0: Bist du dir sicher?
1: Ich glaube, es gibt keinen anderen Weg. Aber ich schaffe das nicht ohne dich. Also, wie siehst du das?
0: Bist du verrückt?
1: Es tut mir leid, Mama.
0: Du warst schon als Kind oft seltsam.
1: Mama, ich...
0: Ich meine doch, verrückt mich das zu fragen. Mensch, Kind, du brauchst doch nicht meine Absolution.
1: Doch, doch, du hast das Hotel gegründet.
0: Ja, sicher. Aber irgendwann lernt man sich zu verabschieden. Weil man doch sowieso nichts mitnehmen kann.
2: Was ist mit dem Dokument?
3: Es liegt bei Ihnen auf dem Schreibtisch.
4: Ja. Mhm. Hast du mal einen Moment?
2: Was machst du denn hier, du alter Gauner? Dankeschön.
3: Tschüss.
4: Kannst du dich erinnern, wie du damals das Schloss von Schuldirektor Mutmaß Wagen mit Sekundenkleber zerstört hast?
2: Wie kann ich diesen großen Tag vergessen?
4: Und kannst du dich erinnern, wie ich dich damals gedeckt habe, dass du mit mir in der Eisziele gewesen wärst?
2: Perfektes Alibi?
4: Ja, Peter, jetzt wäre eine gute Gelegenheit für dich, diese alte Schuld zu begleichen.

0: kann ich dir nur beipflichten. Hier kommen wir auf jeden Fall.
1: Lieber Sonne und Schirm und wollen ihn, wenn es regnet, zurück.
2: Ah, Dr. Rebenprost.
3: Das ist ja schön.
4: Ich will gar nicht lange stören.
5: Sie stören nicht.
4: Na, dann lassen Sie es mich kurz machen. Herr Kornfeld, als Herr Kramer mir von Ihrem Vorhaben berichtete, da konnte ich es zunächst ehrlich gesagt nicht glauben. Und deshalb nun Klartext. Diese Bank befindet sich mehrheitlich im Besitz der Stadt Heidelberg. Und daher ist es stets Ihre Philosophie gewesen, die Notwendigkeiten des Bankgeschäfts mit dem Wohl unserer Stadt zu verbinden. Ich werde also in den folgenden Tagen Gespräche mit dem Aufsichtsrat führen. Und da bin ich mir ganz sicher, dass man sich dort meinen Vorschlägen zu personalpolitischen Fragen anschließen wird. Herr Kornfeld.
3: Sind wir quitt. Du hast was gut bei mir.
4: Spätestens im nächsten Leben, wenn wir wieder zur Schule gehen.
3: Entschuldige. Ah, ist Annette. Sie will, dass die ganze Familie sich trifft.
4: Da wirst du wieder der Held sein.

0: Und deswegen, lange Rede, kurzer Sinn, schlage ich vor, dass wir das Hotel verkaufen.
1: Wow.
2: Was? Das ist jetzt gerade nicht dein Ernst.
0: Doch, Stefan.
2: Aber ich habe gerade eben dieses Hotel gerettet. Begreifst du das?
3: Ja, aber du hast ja nur ein Problem gelöst. Das ändert leider gar nichts an der Gesamtsituation.
2: Ja, Gesamtsituation, die kommt euch ja sehr gelegen. Das Hotel wird verkauft und Ole bleibt bei euch. Man könnte auch sagen, das Hotel wird verkauft, damit der Ole bei euch bleibt.
3: Entschuldigung, ja, das stimmt. Mhm. Wir wollen Ole behalten, aber dafür schäme ich mich nicht.

0: das machen wir jetzt. Es ist nur ein Vorschlag,
1: nee,
0: Tante
1: Ingrid.
0: Das
1: ist kein Vorschlag. Doch, habt ihr euch doch alles schon überlegt?
0: Stefan!
2: Und offenbar ist es keinem klar, dass dieses Hotel auch mein Zuhause ist. Was wird denn aus mir?
0: Ja, Ingrid, dann wohnen kannst du hier dann nicht mehr.
2: Aha. Ich werde dann einfach entsorgt wie ein alter Schrank.
0: Das ist doch kein Schrank.
2: Aber eine alte Kommode.
3: Ingrid, mir gefällt das doch auch nicht.
2: Endlich. Die Stimme der Vernunft und von so unerwarteter Seite.
3: Aber man muss sich verabschieden können. Wir haben das alles hier über 40 Jahre lang gehabt. Aber alles geht mal vorüber.
2: Aber du hast es doch selber hier erst mal aufgebaut. Und jetzt machst du einfach weg damit.
3: Jedes meiner Kinder wäre versorgt. Und für sich bliebe auch noch ein hübscher Batzen übrig. Wobei das Geld bei einer so alten Schabracke möglicherweise nur noch ein paar Monate reichen muss. Aber in denen könntest du es noch mal so richtig krachen lassen, ne?
2: Selber alte Schabracke.
3: Ja.
0: Ich glaube, das war keine gute Idee.
3: Dein Bruder beruhigt sich wieder.
0: Ich will ihn aber auch nicht unglücklich machen.
3: Das tust du auch nicht. Geschenkpapier war leider aus. Alles Gute zum Geburtstag.
0: Das ist Omas Uhr.
3: Und die hat sie wiederum von ihrer Mutter etc. pp. Geschenkt.
0: Ich freue mich total. Oh, vielen Dank.
3: Weißt du, ich weiß, das ist eigentlich ein Vater-Sohn-Ding, aber ich finde, Familie, Kontinuität, der Lauf der Zeit, das sind alles viel zu wichtige Dinge, als dass wir sie den Kerlen überlassen sollten. Mit anderen Worten, me too.
0: Und jetzt?
3: Jetzt sollten wir uns auf die Suche nach einem Käufer machen. Oder denkst du, ich lasse es zu, dass mein Hotel in die falschen Hände gerät? Tschüss.
0: Tschüss, Mama.

0: Also, das ist total absurd.
1: Warum denn? Du kennst dich doch aus mit Hotels.
2: Außerdem hast du gesagt, du willst sie verändern.
0: Weißt du, wie riskant sowas ist? Die Wertpapiere von Papa reichen wahrscheinlich nicht mal für das Hotel. Aber da hängt noch ein Apartmentprojekt in der Altstadt zusammen. Also, das müsste man dann finanzieren.
1: Wie?
0: Mit einem Kredit.
1: Umso ernster nehmen wir das Ganze.
0: Mascha, das ist eine Riesenentscheidung und eine Verantwortung. Hier arbeiten Leute. Zwar, hast du überhaupt einen Schimmer, von was du da redest?
1: Also, wenn du deinen Riesenjob dafür aufgibst, werde ich doch nicht am Ende sagen, nee, sorry, aber das ist mir zu heiß. Außerdem können wir dadurch Anna und mich ein bisschen auf die Finger gucken. Und wir wären wieder zu Hause. Zusammen.
3: Wir hatten doch alle Vertrauensgelder zurückgeschickt. Und warum stellen die uns die dann in Rechnung? Das verstehe ich schon mal gar nicht.
4: Ist es hier drin?
3: Nein, das war doch der vom letzten Monat. Und das haben die jetzt einfach hier.
4: Hey! Ihr wollt euch wohl verabschieden.
5: Habt ihr vielleicht eine Minute? Es gäbe da was zu besprechen.

0: Aber ich glaube doch, die meinen es ernst.
1: Na klar, wie ich das verstanden habe, vollkommen. Du hast ja auch gehört.
0: Ja.
1: Das Hotel käme in gute Hände. Karin ist vom Fach. Mascha kann gut mit Menschen. Mich behalten sie vorübergehend als Geschäftsführer. Und wer weiß, vielleicht kann ich sie ja noch von meinen Qualitäten überzeugen.

0: Was sagt ihr?
1: Gibt's hier auch WLAN? Scherz. Das ist mega.
2: Das ist total schön.
0: Oder? Können wir mieten? Wir drei. Ab nächsten Monat.
2: Das ist jetzt nicht so groß wie das Hotel.
0: Aber es reicht für eine Familie.
2: Bräuchtest du natürlich ein Mofa, ist klar.
0: Was?
1: Ja!
3: Habt ihr schon gesehen, die beiden Zimmer?
0: Guck mal. Wir gucken mal,
3: echt toll.
4: Ein Gästezimmer für Tante Ingrid haben wir auch.
5: Sind wir uns jetzt echt sicher?
6: Sag mal, sagst du nicht immer, was ist schon sicher?
0: Na ja, eben.

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0: Das Schöne am Beruf vom Backofenbauer, man fügt Sachen zusammen. Und das sind nicht bloß die Steine, sondern eben auch die Menschen.
1: Ofenbauer Daniel Reisinger baut für einen Freiburger Familientreff einen Pizzaofen. Und die Auftraggeber helfen mit.
2: Ich denke, es ist ein Unterschied, ob man zu Hause in seinen Backofen eine Pizza backt. Dieses gemeinsame Tun und Erleben, das ist, was ich das Schöne finde daran.
0: Jetzt verkeilt sich das in der Kuppel schön.
3: Das verbindet einfach dann auch und es verbindet den Ofen mit den späteren Ofenbesitzern.
4: Finale.
5: Aber bitte schön. Gut.
1: Im Garten des Familientreffs packen alle mit an. Alles muss vorbereitet werden für die stabile Metallplattform, die als Fundament dient. Hier soll der neue Ofen seinen Platz finden. Den eigentlichen Ofenbau übernimmt der Profi. Die erste Schicht des Ofens

0: Bodens besteht aus Calcium-Silikatplatten.
1: Habe ich jetzt hier meine Mitte?
0: Die dämmen gut und halten über 1000 Grad aus.
1: Dadurch, dass wir jetzt ein rundes Untergestell auch haben, nehme ich mir einfach die Schnur, um hier den Radius anzuzeichnen. Dann kann ich die Platten dementsprechend ausschneiden. Können wir das wieder aufräumen? Das Dämmmaterial, das wir hier einbauen, ist ganz wichtig, dass der Ofen lange warm hält. Wir wollen ja, wenn wir einmal das Feuer drin entfacht haben und backen, möglichst lange unsere Wärme halten. Und dazu sind die Dämmplatten wichtig. Und bewusst auch Dämmplatte, weil man kann Wärme nicht isolieren. Also man kann sie nicht ganz stoppen, sie wird immer irgendwo durchgehen. Aber man kann sie bremsen und somit dämmen.
0: Bevor es moderne Materialien wie Calciumsilikat gab, dämmten die Ofenbauer mit Glassplittern. Später setzt sich der Ofenboden aus drei verschiedenen Materialschichten zusammen.
1: Jetzt können wir am Rand ruhig ein bisschen Platz haben, das ist okay. Aber hier versuchen wir, dass wir es ganz nah zusammenkriegen. Ja, wenn es den Kleber da oben rausdrückt, dann ist gut. Aber passt genau, ha? Cool. Magst du mir die Spachtel mal reichen? Dankeschön. Genau, und den Rest können wir da gern so ein bisschen in die Fugen rein. Dann dichtet das schön ab. Da sehe ich, die ist ein bisschen höher. Wenn du mir einen Gummihammer noch mal gibst. Ja. Ja, als nächstes brauche ich den Quarzsand. Ja, dürfen wir einfach in die Mitte reinkippen.
2: Jawohl. Danke.
1: Ja.
0: Wie der Straßenbauer nutzt auch der Ofenbauer Sand zum Setzen und Ausrichten der Steine.
1: Der Quarzsand dient mir für zwei Bereiche. Einerseits möchte ich jetzt, dass es im Wasser ist. Und die Platten kann ich am besten eben in so einen weichen Sand legen. Und zweitens gibt es mir einfach nur eine zusätzliche Speicherschicht. Weil der hat auch eine Rohdichte von 2, so wie meine Schamottsteine. Und der speichert auch die Wärmeenergie nochmal ein.

0: Alex vom Familientreff unterstützt den Ofenbauer.
1: Kann man jetzt von beiden Seiten messen. Gut, jetzt dürfen wir die drübere Tast auch so ein bisschen hin und her reiben. Ja. Darf noch ein gutes Stück runter, einen halben Zentimeter, glaube ich. Und jetzt haben wir den Vorteil, jetzt können wir eben darüber abziehen und wissen, dass es dann sehr schön gerade ist.

0: Ja, sehr schön.
1: Der Backofen besteht hauptsächlich aus Schamott. Das ist gebrannter Ton, der Hitze lange speichern kann.
0: Das macht die Besonderheit aus, dass der Stein einerseits hohe Temperaturen aushält, aber auch temperaturwechselbeständig ist. Das heißt, wir schüren in unseren Ofen ein, da hat er gerade mal 20 Grad. Und dann innerhalb von einer halben Stunde sind wir bei 600, 700 Grad. Und diese schnelle Ausdehnung, das kann nur der Schamottstein gut mitmachen.
1: Die Plattenkanten werden gefast, also abgeschrägt. So liegen sie dichter aneinander.
0: Leg ich die jetzt mal hier rein. Du darfst jetzt hier direkt anlegen, die nächste gleich setzen.
2: So.
0: Ja.

0: Ah, ich hab's verkehrt gelegt. So passt's nicht. Sowas. Ist immer ein bisschen ein Puzzlespiel. Sowas.
1: Ja.
0: Irgendwann müssen dann die Finger noch raus. So. Schauen, ob es bündig ist. Da in dem Fall noch mal ein kleines Stück drunter. Ja, jetzt haben wir wieder eine Fläche. Und das ist jetzt unsere letzte Platte. Und ganz wichtig ist auch, dass diese Backofenfläche jetzt nicht mit der Außenwand zusammenhängt. Da muss ein bisschen Platz sein, dass das Ganze auch wieder in sich arbeiten kann. Wenn man das komplett nach außen einmörteln oder festmachen würde, würden da wieder Spannungen entstehen und die Oberfläche von der Schamotte würde abplatzen.
2: Bevor der erste Stein gesetzt wird, empfiehlt sich ein Gespräch mit dem Schornsteinfeger. Er weiß, wo der Ofen am besten steht und sorgt dafür, dass später nichts anbrennt. Im wahrsten Sinne des Wortes.
0: Zu dem Ofen, der steht jetzt auf dem Eisengestell. Da ist Brandschutz gegeben, wenn wir unten die Platten noch legen. Wie siehst du es?
3: Das ist wunderbar, das passt soweit, alles wunderbar. So jetzt wie der Plan ist, müssen wir im Endeffekt nur achten, den Brandschutzabstand zum Balken und zum Dach. Wie hast du das vor?
0: Ich nehme ein doppelwandiges Edelstahlrohr mit Dämmung und dann mache ich immer eine hinterlüftete Dachdurchführung, dass wir da offiziell auf der richtigen Seite sind.
3: Genau, so passt es auf alle Fälle. Wichtig ist eigentlich immer, dass man im Vorfeld das Ganze einmal vielleicht kurz beim Schornsteinfeger anruft, das einfach mal abklärt. Da kommen mir oder die Kollegen immer gerne vor Ort, schauen uns das an. Es ist immer ein Unterschied, steht jetzt dieser Backofen frei oder wird er ans Gebäude angebaut. Da spielen dann einfach die unterschiedlichen Bauordnungen eine Rolle.
0: Den Boden decke ich jetzt ab, weil wir jetzt hier oben dann mauern und da fällt mir immer ein bisschen Mörtel runter. Und jetzt haben wir den Boden, unseren Backboden, so schön sauber gemacht. Und das möchte ich auch, dass das so bleibt. Und zugleich gibt mir jetzt diese Rundung auch meinen genauen Radius vor, wie ich jetzt dann auch mauere.
2: Beim Ofenbau braucht es extrem hitzebeständigen Mörtel, der schnell abbindet.
0: Wichtig ist jetzt immer erst das Wasser rein. Man hört, die Menge reicht. Wenn ich jetzt erst das Pulver reinmache und dann das Wasser reinmache, dann klebt es unten fest. Und ich will keine Klümpchen, sondern ich will das schön homogen durchgemischt haben. Gut. Das Besondere ist, der ist so abgemischt, dass er wirklich sehr klebrig ist. Und es hilft uns dann auch, die Steine, wenn die im oberen Bereich der Kuppel gemauert werden, dass die gut von alleine halten. Den ersten Stein hinten, den setze ich mir mittig. Aus dem Grund, dass wenn man von vorne reinschaut, dass es einfach ästhetisch ist, dass man hier in der Mitte beginnen und die zweite Reihe ist dann fugenversetzt und dann haben wir einfach ein schönes Bild. Wichtig hier jetzt beim Schamottstein eine Kontaktschicht machen, dass der Mörtel wirklich gute Verbindung hat mit dem Stein. Gut. Und jetzt setze ich auch noch eine Kontaktschicht hier im unteren Bereich. Da kommt der erste Stein hin.
1: Jawohl.
0: Und jetzt kommt unsere Schablone zum Einsatz. Und jetzt weiß ich, wie stark ich den ersten Stein schon neigen muss. Ich bleibe einfach immer an dieser Kurve dran. Und dann komme ich oben auch zusammen. Der erste Stein ist gesetzt.
2: Der Pizzaofen wiegt später rund 550 Kilo. Mit Dämmung, Putz und Untergestell bringt er rund 800 Kilogramm auf

0: die Waage.
1: Und Alex, du darfst dir gern auch eine Kelle nehmen und darfst in die andere Richtung mauern.
2: Okay.
1: Dann schauen wir mal, ob wir vorne zusammenkommen.

0: Die richtige Mörtelstärke ist entscheidend. Für Laien wie Alex gar nicht so einfach.
1: Und wichtig ist es hier, dass man lieber ein bisschen mehr drauf tut, weil später irgendwie was nachschmieren bringt da nicht so viel, wenn man dann bloß Lufteinschlüsse reinbringt. Und das ist nicht von Vorteil. Ja, dann haben wir im Mauerwerk wieder Luftpolster und Luftpolster dämmt, verhält sich anders von der Ausdehnung. Und ich mache das immer gern so, dass wenn ich den Stein hinsetze, dass der Mörtel sich richtig rausdrückt, dann weiß ich, habe ich das fugenschlüssig verbunden.

Dadurch, dass wir die Steine jetzt hier immer keilförmiger auftragen, hilft es mir, dass wir eben vom Mörtel her, der jetzt schon beginnt anzuziehen, so ein bisschen einen Keil haben. Das ist eben gut, wenn wir schon mal einfach so ein Keilbild vorbereitet haben.

Jetzt reibe ich hin, bis er knirscht. In dem Fall kann ich jetzt auch gar keine Wasserwaage oder irgendein Messinstrument hinhalten, sondern fühle mit den Fingern, dass es eben bündig ist, dass das hier sauber übereinander ist an den Kanten. Dann weiß ich, dass das gut ausschaut. Kommt nochmal die Schablone wieder hier rein. Und jetzt sehe ich, ich muss noch ein Stück nach aus.

0: Ja.
1: Je höher die Kuppel wird, desto mehr zieht es die Steine nach unten. Damit trotzdem alles hält, verwendet Daniel einen Mörtel, den er eigens für seine Öfen anmischen lässt.
0: Der Mörtel ist ein sogenannter Hybridmörtel. Der ist keramisch und hydraulisch abbindend. Also er hat die Komponente drin, dass er schnell anzieht, aber trotzdem hochhitzebeständig ist durch diesen speziellen Tonerde-Schmelzzement. Jeder andere normale Mörtel aus dem Baumarkt wird das beim Pizzaofen oder beim Propagofen die Temperaturen gar nicht aushalten, wird dann mürbe werden und runterrieseln.

0: hier wieder mit dem Finger nochmal nachspülen, ob sie schön gleichmäßig sitzen. Ja, sieht gut aus. Also indem, dass man diese Fugen versetzt und die Steine dementsprechend anpasst, gibt es einfach im ganzen Bauwerk nochmal zusätzlich eine Stabilität. Man könnte sogar sagen, dass die Kuppel dann eigentlich, wenn sie oben der letzte Stein geschlossen ist, sogar ohne Mörtel halten würde, weil sie selber ja in sich zusammensteht.
1: Der fertige Ofen kann jetzt nur noch mit einem Gabelstapler an eine andere Stelle versetzt werden. Die Kuppel ist fast fertig. Jetzt braucht der Ofenbauer kleine Hilfsmittel.
0: Also ich muss gut Mörtel drauf machen, dass ich den rausdrück. Dann greife ich von unten hin und spüre, wo der andere wieder beginnt. Klopf dann ein kleines Stück hin. Ziehe die Stütze rüber. Mit der Schablone, die ich habe, kann ich halt jetzt immer wieder kontrollieren, ob der Verlauf von der Ellipse gleichmäßig rumläuft. Und sobald ich den nächsten aber wieder setze, kann ich eigentlich meine Stütze Stück für Stück weiterziehen.

0: Ich freue mich dann immer auf den Moment, wenn das Gewölbemauern losgeht. Weil dann ist es einfach ein Tun, ein Machen. Und es läuft dann einfach dahin, Reihe für Reihe. Und dieses, dass man eben den ganzen Tag wirklich mit all seinen Sinnen so dabei ist. Und so präsent ist, im Moment ist. Das ist für mich dann auch, das sind diese erfüllenden, schönen Tage. Der Mörtel ist hervorragend angerührt. Natürlich habe ich auch Tage, wo ich Büroarbeit habe. Aber da heißt dann oft nach ein paar Tagen Büroarbeit von meinen Kollegen oder Mitmenschen, geh mal wieder auf die Baustelle arbeiten, du wirst unleidig. Also es erfüllt und es beruhigt und man ist im Moment. Ja, das ist dann meditatives Gewölbemauern.
1: Beim Klopfen weiß er genau, wie viel Kraft es braucht, damit der Stein nicht an der falschen Stelle bricht.
0: Ich sehe also hier an den Seiten ist noch zu viel dran.

0: Und der Stein ist jetzt der Schlussstein oder Königstein genannt. Und dadurch, dass der jetzt drin ist, hält sich also das ganze Gewölbe. Also der ist wichtig, dass es zusammenhält.
1: Der gesamte Ofen besteht später aus 199 Schamottsteinen. Der Königsstein markiert das Zentrum. Ohne ihn würde die Kuppel einstürzen.

0: sich das, wenn ich jetzt eine Kuppel habe, da kann die Flamme schön ausbrennen nach oben. Und wenn ich also vorrangig Pizza mache, dann nehme ich eher eine Kuppel, weil beim Pizzamacher brauche ich ja immer das Feuer. Dann habe ich die Flamme schön über die Pizza drüber und dann schmilzt der Käse und das habe ich die hohen Temperaturen, das klappt halt da wunderbar.
1: Jetzt hilft Susanne mit.
0: Darfst du mir an meine Seite kommen? Jetzt machen wir hier oben den letzten Stein in die Kuppel rein und da verewigen wir uns jetzt.
2: Ha, cool.
1: Seit Jahrhunderten hinterlassen Ofenbauer ihre Signatur im Ofen. Ein Zeichen echter Handwerkskunst.
0: So, jetzt darfst du auf die andere Seite schreiben. Und dann setzen wir den ein. Sehr schön. So. Ich darf ihn jetzt auch nicht so weit reinklopfen.

0: Und sack da mal durch. Wer weiß, wer das mal irgendwann sehen wird.
1: Jawohl, ja. Dass ich außen stehe, wusste ich nicht, aber cool.
0: Jetzt bist du verewigt.
1: Super. Danke, Daniel.
0: Ja.
1: Wir freuen uns riesig.
0: Mir ist es eine Freude.
2: Dann muss der Fachmann wieder ran. Die letzten Korrekturen nimmt der Ofenbauer direkt im Ofen vor.
0: Alex?
3: Ja?
0: Ich habe meinen Schwamm verlegt darin. Man möchte es nicht glauben, aber...
3: Ich sag, was drin soll.
0: Ja, aber ich komme nicht hin, der ist hinter mir.
2: Dem Ofenbauer ist es wichtig, dass keine Mörtelreste an der Kuppel zurückbleiben, denn die könnten beim Backen auf die Pizza fallen.
0: Super, danke schön. Platzangst habe ich keine. Es wäre ein bisschen ungünstig hierin, aber. Und dass es hält, da bin ich mir auch sicher, weil ich habe es selbst gebaut.
2: Über dem Eingang setzt der Ofenbauer den Rauchabzug aus Metall ein. Und der muss gepolstert sein.
0: Jetzt passt das wunderbar. Und was jetzt hier noch wichtig ist, wenn wir natürlich vom Metall eine andere Ausdehnung haben, wie beim Schamottstein, dass ich jetzt hier ein Polster setze. Weil wenn das jetzt fest reingemauert wird mit dem Mörtel, dann ist es so, dann kriegen wir da Spannung rein und dann wird das immer reißen. Jetzt mauere ich auch das Schornsteinanschlussstück hier ein bisschen ein, dass es so eine gewisse Abdichtung und Grundhalt hat.
2: Früher war der Backofen das Herz des Dorfes. Am Backtag trafen sich die Bewohner, tauschten Neuigkeiten aus und backten gemeinsam Brot. Ofenbauer Daniel baut nicht nur neue Öfen, sondern restauriert auch alte Dorfbacköfen.
0: Wieder einer fertig.

0: Und dass unser Ofen jetzt lange warm bleibt, wird er eingepackt mit Fasermaterial. Früher wurde für sowas eben Keramikfaser verwendet, aber die ist eben krebserregend. Und das ist jetzt eine spezielle biolösliche Fasermatte, die ist auch hitzebeständig, hochhitzebeständig, aber eben ja, nicht mehr krebserregend. Ich habe aber trotzdem eine Maske auf, weil es einfach der Staub nicht angenehm ist. So ein Backofen ist im Gegensatz zum Kachelofen, der im Haus steht, ja dazu da, seine Wärme nach innen abzustrahlen und nicht nach außen. Und da hat man eben drei Schichten. Das ist die Speicherschicht, das waren unsere Schamottsteine innen drin, die die hohe Hitze aushalten und die Wärme vom Holz lange einspeichern können. Das, was ich jetzt mache, ist jetzt gerade die wärmedämmende Schicht, dass er also warm eingepackt ist. Und die letzte Schicht, die jetzt dann da drauf noch kommt, ist dann eigentlich nur noch die Regenschicht, Wetterschutzschicht, dass also er nicht nass wird.
1: Für die Wetterschutzschicht benutzt der Ofenbauer einen handelsüblichen wasserabweisenden Sockelaußenputz.

0: ist der Außenputz fertig, geht's ans Verzieren. Und dafür hat Daniel wahre Spezialisten vom Familienzentrum engagiert.
1: Du darfst die erste setzen, das ist eine ganz besondere. Jawohl. Oh, perfekt.
2: Das ist die.
3: Ja, kannst du mir auch putzen.
2: So eine?
3: Gut.
2: So. Schön.
3: Und gleich noch eine.
4: Und drücken. Bisschen glaub, drücken noch ein bisschen. Ja, damit sie hält.
3: Wunderbar. Top. Reicht schon.
2: Oh, mitten rein. Hilfst du mir?
3: Jawohl.
1: Und jetzt mache ich eigentlich nur noch eine kleine Putzoberschicht drauf. Ja, und jetzt sieht man eben, dass das Mosaik jetzt nicht mehr aufgesetzt ist, sondern dadurch, dass ich es jetzt mit dem Putz angeglichen habe, eins mit dem Ofen geworden ist und somit zusammengefügt.

0: Der Ofen muss jetzt mehrere Wochen trocknen, bevor er feierlich eingeweiht werden kann. In der Zwischenzeit bekommt er noch ein Dach, damit man auch bei schlechtem Wetter backen kann. Für die erste Pizza braucht es ordentlich Hitze. Dafür heizt der Ofenbauer mit 12 bis 15 Kilo Holz ein. Das erste Anfeuern ist Chefsache. Immerhin muss der Ofen 450 Grad heiß werden.
1: Vor allem ist es einfach dieses Feuer. Das Feuer, wenn das brennt und wenn ich das Flackern in den Augen oder das Glänzen sehe, bei denen, die um den Ofen rumstehen und da ins Feuer reinschauen, das erfüllt dann einfach auch.
2: Ja, und das ist einfach der schönste Lohn, wenn man den Ofen fertig gebaut hat und sieht, wie viele Leute dann da sind. Ja, herrlich. Einfach schön.
1: Und klar, das Feuer ist für den Menschen schon immer Sicherheit, Ernährung und Zusammenhalt gewesen. Weil konnte man am Feuer sitzen, war man in der Gesellschaft. Hatte was zum Essen und war sicher. Und ich glaube, das steckt in jedem von uns noch ganz tief drin.
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5: Dreckiges Geschirr rein. Ein bisschen warten. Und schon hat man sauberes Geschirr ohne Aufwand.
6: So zumindest in der Theorie. Die Praxis sieht oft anders aus.
7: Hier ist es sauber und da ist es schmutzig. Woran liegt das? Das ist eine ganz logische Sache.
5: Pulver, Pots oder Tabs. Womit wird's richtig sauber?
8: Was man vielleicht auch sagen kann, dass wir da tatsächlich manchmal mit Kanonen auf Spatzen schießen.
5: Mythos Eco-Programm. Wie sinnvoll ist es wirklich? Verspricht ja schließlich, umweltfreundlich und sparsam zu sein.
6: Das klärt für uns die Fachhochschule Münster in einem spannenden Labortest.
5: Heute gibt es jede Menge Tipps und Tricks rund um die Spülmaschine, damit Sie lange Freude dran haben.
6: Der Haushaltscheck mit Yvonne Willix. Ihr Thema heute? Eco oder Ärger? So holen Sie das Beste aus Ihrer Spülmaschine.
9: Meine Reise in das Spülmaschinenuniversum startet auf der IFA in Berlin.
6: Mit mehr als 200.000 Besuchern ist sie die weltweit größte Messe für Unterhaltungs- und Gebrauchselektronik. Zwischen all dem Trubel, Politikprominenz und Roboterhunden stellen auch viele Hersteller von Spülmaschinen aus. Yvonne macht einen kurzen Messebummel.
9: Zurzeit groß im Trend rückenschonendes Ein- und Ausräumen und interessante Marketingbegriffe.
5: Und das Prinzip haben Sie jetzt wie genannt?
10: Das ist unser Satellite Clean Pro Spray Arm.
5: Hört sich natürlich viel besser an als Wasserverteilungssystem, ne?
10: Definitiv.
6: Einige Hersteller setzen auf XXL, damit einem die Besteckschublade keinen Platz mehr raubt.
10: Ich kann es einmal anheben.
5: Und dann passt es trotzdem noch
10: und dann
5: da drunter.
10: Passt es weiterhin hier unten drunter, selbst Ihre langstieligen Weingläser. Und jetzt können Sie auch wirklich Ihre großen Pizzateller hier unten reinstellen. Und Sie können hier exakt das Backblech einpassen.
5: Ernsthaft?
6: Ein Top-Thema bei den Herstellern: Energie sparen.
11: Das ist halt diese Geschichte mit den Photovoltaikanlagen, mit den Balkonanlagen, wo die Energie über die Sonne gewonnen wird und dann anschließend die Maschine in dem Moment startet, wenn es am günstigsten für den Verbraucher ist.
6: Die Maschine startet das Programm, wenn die Sonne scheint oder wenn bei einem flexiblen Stromtarif die Kosten niedrig sind. Das nennt sich Smart Star Technology und wird von mehreren Herstellern angeboten.
9: Was mir alle Hersteller berichten, Kunden legen mittlerweile ganz besonderen Wert auf die Energieeffizienz.
10: Riesenthema im Markt. Diese Geräte heißen Energy Hero, weil sie das A noch mal unterschreiten, und zwar um 10%.
12: Im Eco-Programm.
6: Durch deutlich längere Laufzeiten arbeitet das Eco-Programm mit niedrigeren Temperaturen und weniger Wasser. Dadurch soll es besonders ressourcenschonend sein. Seit März 2021 muss es EU-weit bei jeder Maschine als Standardprogramm eingestellt sein. Und die Werte auf dem Energielabel beziehen sich immer auf das Eco-Programm.
9: Als Verbraucher könnte man also meinen, dass es optimal ist, stets dieses Programm zu nutzen. Ist das so? Dazu später mehr in unserem Laborversuch.
10: Aber wir gehen dann noch deutlich weiter. Wir haben über Verbrauchswerte gesprochen. Wir haben ein sogenanntes Consumption Dashboard. Also im Endeffekt ein Bildschirm auf Ihrem Smartphone, wo Sie nachverfolgen können, wie effizient spüle ich denn überhaupt? Mit welchem Spülprogramm ist in meinem Haushalt gespült worden? Vielleicht muss ich auch mal jemandem in der Familie mitgeben, was spülst du denn da eigentlich? Das ist ganz schön unpassend zu dem, was wir eigentlich besprochen hatten.
6: Consumption Dashboard, Smart Star Technology, Satellite Clean Pro Spray Arm, Spülmaschinenmarketing vom Feinsten.
12: Mein lieber Mann hat mir, weil wir haben auch so eine Besteckschublade und ich räume die immer irgendwie ein. Ja. Und er hat mir attestiert, ich hätte eine 3 von 10.
10: Aber Geschirr einräumen, glauben Sie es mir, da sind Sie nicht alleine. Das Thema ist nicht demokratisierbar.
9: Dem kann ich mich nur anschließen. Und natürlich weiß ich als Hauswirtschaftsmeisterin, wie es richtig geht, auch wenn ich mich nicht immer dran halte.
6: In einem Einkaufszentrum in Solingen hat Yvonne zwei Spülmaschinen mit jeder Menge Geschirr aufgebaut. Das macht neugierig. Und die ersten Freiwilligen lassen sich gerne auf unsere Challenge ein. Einräumen. Wer macht's richtig?
13: Ja, eigentlich bin ich der Meinung, ich kann's, weil ich viel mehr reinfüge.
14: Ja.
13: Aber er macht's dann halt auch manchmal.
15: Ich räume anders ein, krieg weniger rein, finde ich aber ordentlicher. Und
13: ja, ist das egal.
15: Ist auch alles sauber.
13: Nee. Ist auch alles.
14: Nee.
13: Ja. Oh Gott, es geht schon los. Es geht schon los. Darf ich Sie zu einem kleinen Battle bitten?
15: Ja.
6: Los geht's. Aus hygienischen Gründen natürlich mit sauberem Geschirr.
13: Räumen Sie die Spülmaschine auch wieder um, wenn Ihre Frau angefangen hat einzuräumen? Und wenn
15: das
13: Sie dann
15: traue ich mich nicht. Nein, das bleibt dann so.
13: So, also, jetzt gucken Sie sich bitte mal die Spülmaschine von Ihrem Mann an und sagen mal 2, 3 Worte dazu.
14: Ja gut,
13: messen mit liebevollem Herzen. Mit liebevollem Herzen.
14: Also für seine Verhältnisse schon gut.
15: Ich bin zufrieden.
14: Ja.
9: Die einen sind halt Perfektionisten, die anderen eher pragmatisch, frei nach dem Motto, alles rein.
12: Sie haben jetzt alles reingepackt. Sie haben Messer reingemacht, eine Pfanne reingemacht, Holz reingemacht.
14: Ja.
12: Bei Ihnen kommt alles in die Maschine.
14: Ich gebe Ihnen mal ein Lob, weil Sie haben das schon sehr ordentlich gemacht. Also alles in einer Reihe. Guck, dass die Teller, dass da Wasserstrahl zwischenkommen kann. Ne? Also gut.
6: Manche sind wahre Tetris-Meister. Wieder andere eher Stapler.
12: Zwei Sachen sind mir aufgefallen, wenn ich das einmal sagen darf. Also hier zum Beispiel haben Sie das jetzt über die Glasschüssel gelegt.
14: Genau.
12: Da wird jetzt der Teil nicht sauber werden. Und Sie packen Messer mit rein.
14: Darf man eigentlich auch nicht Messer. Die sollte man auch mit der Hand spielen eigentlich.
12: Ja.
14: Das weiß ich auch.
12: Aber man ist auch manchmal bequem. Ne?
16: Bei Opa gab es immer die Regel, damit die nicht aneinander klatschen, immer einen Stiel abstalten.
6: Und damit zu Yvonnes Spülmaschinen-Einräumtipps.
9: Große Teller, Töpfe oder Auflaufformen gehören in den unteren Korb. Trinkflaschen mit der Öffnung nach unten zwischen die Halterungen für die Tellerklemmen. Kleineres Geschirr wie Tassen, Gläser, kleinere Teller oder Plastikdosen kommen in den oberen Korb mit der Öffnung nach unten. Grundregel für beide Körbe, nicht stapeln und möglichst wenig überlappen, damit das Wasser alle Flächen erreicht.
12: Vielleicht, und wenn sie sie nicht reinkriegen, lassen sie sie draußen, ist okay.
17: Ja, rein theoretisch, ja, die werden ein bisschen plappern. So ist die Maschine.
12: So, so geht der Propeller?
18: Das, genau, ja. Der muss jetzt gehen.
12: Ja, ja, ja, der geht, super.
17: Ja, ja.
18: So,
12: perfekt.
17: Ja.
12: Sie haben Ihr Spülmaschinendiplom bestanden.
17: Als Bauingenieur kann man zusammenbauen.
12: Holz packen alle mit rein. Holz packen alle mit rein.
18: Ist keiner rein.
12: Sie würden kein Holz mit reinmachen. Nee, soll man eigentlich. Also das wird zu nass. Das quillt dann irgendwann auf, dann werden die Dinger schneller kaputt. Aber die allermeisten haben trotzdem Holz mit reingemacht. Also, Ihr Opa hat Ihnen viel Richtiges beigebracht, auf jeden Fall.
18: Da freut er sich, wenn er das sieht.
12: Freut er sich.
6: Weitere Tipps von Yvonne.
9: Besteck im Korb mit dem Griff nach unten und gemischt verteilen, damit nichts ineinander liegt. Scharfe Messer werden stumpf, Holzteile quillen auf. Auch bei beschichteten Pfannen ist Vorsicht geboten. Alles besser mit der Hand spülen. Und vor dem Start prüfen, können sich die Sprüharme freidrehen.
6: Ein Punkt, der oft vernachlässigt wird, die Maschinenpflege. Damit steht und fällt das Reinigungsergebnis.
12: Ich bin ein bisschen im Arbeitslook, weil ich heute mal wieder ein Praktikum machen darf. Es geht natürlich um Spülmaschinenreparatur.
6: Elektroinstallateur Jürgen Winter hat Yvonne schon einmal begleitet. Damals in Sachen Waschmaschine. Heute warten drei Spülmaschinen auf die beiden, die nicht mehr richtig spülen. Wenn die Spülmaschine streikt, ein Tag im Kundendienst.
12: So, hier müssen wir rein.
7: Jawohl.
12: Sehr gut.
6: Die Kundin bleibt lieber hinter der Kamera. Das Problem ihrer Maschine? Ein schleifendes Geräusch im Spülbetrieb.
12: Was kann das sein? Ist ein Störgeräusch, ne?
7: Also ich denke, dass entweder günstigstenfalls ein Fremdkörper im Umwälzmotor ist. Kann aber auch sein, dass der Lagerschaden hat. Das sehen wir aber jetzt wirklich erst, wenn wir die Maschine zerlegen, den Motor ausbauen, was du natürlich machen wirst. Und dann werden wir mal schauen.
12: Okay.
9: Erster Schritt, Maschine vom Strom und restliches Wasser raus.
7: Alles das, was wir rausholen, das haben wir gleich nicht auf die Füße.
12: Das ist
7: Jetzt können wir sie im Grunde genommen umlegen.
9: Jürgen nimmt die Bodenwanne ab, um an den Umwälzmotor ranzukommen.
12: So, da, das ist jetzt hier der Motor,
7: genau.
12: Da wird das Problem
7: also
12: vermutet.
7: Also da denke ich mal, dass da der Fremdkörper drin sitzt.
12: Mhm.
7: Dann kommen wir
12: Gott,
7: ran.
12: Ich habe schon wieder Angst.
7: Wovor?
12: Ja, weiß ich nicht.
7: So, pass mal auf.
12: Ja.
7: Weil wir sehen es jetzt im Grunde genommen schon. Schau mal da unten rein.
12: Ja.
7: Was siehst du da?
12: Ich sehe da was Weißes.
7: Ja, dann nimm dir mal bitte die Spitzhacke aus meinem Werkzeug. So,
12: ach, guck mal, was ist das denn? Ja, das ist irgendein Tütchen von so einem, weiß ich nicht, das gibt's doch nicht. Und das hat quasi das Ding angezogen.
7: Genau.
6: Da hat die Kundin noch mal Glück gehabt. Hätte sie das Problem länger ignoriert, wäre auch der Umwälzmotor kaputt gegangen. Dann wäre es teuer geworden. Reparaturen an der Elektronik gehören übrigens nicht zum kleinen Spülmaschinen-Einmaleins und sollten Fachpersonal überlassen werden.

0: Ich habe gedacht, durch dieses feine Sieb, da kann sowieso nichts durchkommen. Ja, aber klar, du nimmst das raus, weil du es sauber machen willst und dann fällt da versehentlich was rein.
1: Genau.
0: Und zack, wird es angesaugt. Ja.
2: Zeit für einen ersten Testlauf.
1: So, diese lauten Schlurfgeräusche, das ist jetzt noch etwas lauter. Das kommt daher, weil, was haben wir rausgenommen?
0: Die ganzen Körbe und
1: genau.
0: Alles.
1: Genau, und der obere Korb, der ist jetzt im Grunde genommen nicht drin. Mhm. Das heißt, der dreht sich jetzt nicht. Der plätschert jetzt im Grunde genommen mit ganzem Wasserdruck. Jetzt machen wir das mal anders.
0: Ja. Ach, guck mal, rein. Das Handtuch ist da auch noch drin.
1: Ach, guck, ja.
0: Das haben wir verjährt.
1: Jo. Wer war's?
0: Ich.
1: Der Praktikant.
0: Ich. Oh nein, ich habe das Handtuch vergessen. Das gibt einen Minuspunkt.
1: Ja, auf jeden Fall.
2: Der Umwälzmotor ist gerettet und läuft nun wieder ohne Schleifgeräusch. Auf zum nächsten Termin. Die Spülmaschine steht in der Küche eines größeren Betriebs und wird tagtäglich von vielen Leuten genutzt. Die Kunden bemängeln, dass das Geschirr nicht mehr richtig sauber wird.
0: So, Jürgen, was sagst du?
1: Supi, bin stolz auf dich, maßlos.
0: Allererstes, wir machen die Spülmaschine aus.
1: Genau.
0: Ich kann dir jetzt mal sagen, weil ich bin ja jetzt als deine Praktikantin hier, aber ich bin ja auch nicht ganz doof. Und ich weiß, man kann doch diese Dinger hier rausmachen.
1: Richtig,
0: ne?
1: Fein.
0: Und ganz, ganz oft, Jürgen, du wirst mir zustimmen, sind dir einfach die Sprüharme verstopft.
1: Ja.
0: Das sehe ich ja hier auch schon.
1: Ja.
0: Guck, da ist ja schon was drin.
1: Dann würdest du im Grunde genommen hier in der Ecke und natürlich auch da, weil der dreht sich ja, ein schlechtes Spülergebnis haben. So, jetzt sagen die Kunden, hör mal, hier ist es sauber und da ist es schmutzig. Woran liegt das? Mhm. Das ist eine ganz logische Sache.
3: Häufige Übeltäter sind kleine Reiskörner oder Eierschalen in den Löchern. Zum Reinigen die Sprüharme rausnehmen und unter laufendem Wasser freispülen, dann wieder einsetzen.
1: Es gibt auch so pfiffige Aspiranten, die bohren die Löcher auf, damit sie besser drankommen. Dann stimmt der Durchfluss nicht mehr. Dann hast du irgendwo da ganz viel Wasser und irgendwo kommt gar nichts mehr an.
0: Ach, dann hör doch auf.
2: Was man auch regelmäßig reinigen sollte, Sieb und Filter. Einfach rausnehmen und abspülen.
1: Wenn du jetzt mal auf das Siebchen guckst.
0: Ja.
1: Das Siebchen muss normalerweise so drin sitzen, Pfeil auf Pfeil.
0: Und das hast du jetzt, kannst du noch mal zeigen, wie das gewesen
1: war? Das war nämlich lose. Das ist so. Und wenn die Maschine spült, dann läuft der Wasser rein. So, und dann schwimmt das Siebchen so hoch und saugt im Grunde genommen den ganzen Schmutz unten drunter unter dem Sieb lang. Und dann geht das halt in diesen Umwälzmotor. Umwälzmotor kennst du ja mittlerweile. Hast du heute auch schon gelernt. Die sammeln sich da. Und dann bläst er das in die Sprühärmchen rein.
0: Es gibt was Positives. Hier wurde das Sieb schon mal rausgenommen, um das sauber zu machen. Das Negative, man muss das auch wieder verriegeln und arretieren. Sonst ist der ganze Schmock, der da unten drin ist, der ist in deiner Maschine.
2: In diesem Fall waren die verstopften Sprüharme eher das Symptom. Die Ursache lag in dem nicht richtig verriegelten Sieb.
0: Aber das sind so hausgemachte Probleme. Ne?
1: Genau.
0: Deswegen ruft man eigentlich keinen Techniker.
1: Nein.
0: Das steht in der Gebrauchsanweisung.
1: So ist es.
0: Das sollte man seinen Kindern mitgegeben haben, wenn die ausziehen und eine Spülmaschine haben.
3: Jürgen und ich machen uns auf den Weg zu Kunde Nummer 3.
1: Du weißt das ja wahrscheinlich auch von der Waschmaschine. Da hast du ja auch schon mal so ein glibberiges Zeug nachher drin,
0: richtig,
1: was du da drin nicht haben willst.
0: Und vor allen Dingen haben auch manche Leute das Gefühl, dass das Geschirr so schmeckt, also wenn man dann am Glas trinkt.
1: Und das ist eine Überdosierung, definitiv.
0: Das ist auch eine Überdosierung.
1: Ja, genau.
2: Das Ehepaar beim letzten Termin beklagt ein schlechtes Spülergebnis. Auch sie bleiben lieber hinter der Kamera.
1: Weil du siehst ja jetzt auch schon hier, dass das ganz milchig ist, dass das wirklich schmutziges Wasser ist.
0: So, das und das dürfte auch nicht so milchig sein.
1: Nee, also normalerweise, wenn die Maschine fertig ist, sollte ja klares Wasser haben.
0: Ach so.
2: Jürgen hat bereits eine Vermutung, wo das Problem liegt.
1: Muss man aber nur mal ganz kurz irgendwo ins Badezimmer gehen, wo wir das mal zerlegen können. Weil ich kann es ja nicht hier reinschütten, weil...
0: Ach so, richtig.
1: Ja, nasse Füße. Das hier ist jetzt der Abfluss von dem normalen Becken.
0: Ja.
1: Der ist ja frei, wie du das siehst.
0: Ja, sehe ich.
1: So, jetzt pass mal auf.
0: Oh.
1: So. Und das hier,
4: Das ist normalerweise jetzt der Abgang.
0: Ja.
4: Das heißt, die Maschine, die pumpt jetzt, aber wie du siehst.
0: Was ist das denn?
4: Rückstände, Fette, ja.
0: Wie kommt das zustande?
4: Durch die kleinen Temperaturen, weil das sind ja alles Fette und Reste, die dann im Grunde genommen gar nicht durchgespült werden, weil Fette lösen sich ja erst ab einer gewissen Temperatur auf.
3: Auf Nachfrage erfahren wir, dass, tada, über Jahre ausschließlich im Eco-Programm gespült wurde. Kein Wunder, denn das ist als Standardprogramm eingestellt. Wer nicht aktiv ein anderes auswählt, spült mit niedrigen Temperaturen, mit weniger Wasser und denkt, er macht alles richtig.
2: Viele spülen ihr Geschirr vor, um verstopfte Abflüsse zu vermeiden. Klingt logisch. Doch laut Fachmann ist das ein Trugschluss. Fettiges Geschirr ist nicht der Grund für verstopfte Abflüsse.
4: Diese Reiniger, die brauchen Fette, dass die überhaupt arbeiten können. Wenn du nichts zum Arbeiten hättest, würdest du auch sagen, warum bewege ich mich überhaupt?
0: Ja.
4: Und so genauso machen das die Reiniger auch.
0: Das heißt, die funktionieren am besten, wenn
4: noch ein bisschen Restschmutz auf dem Geschirr ist.
0: Es ist also nicht sinnvoll vorzuspülen.
4: Nein, keinesfalls. Dann brauche ich auch keine Spülmaschine mehr. Alles das, was ich mit Messer und Gabel irgendwo runterkratzen kann, das mache ich runter, weil es ja direkt im Mülleimer geht. Aber der Rest bleibt bitte drauf.
2: Jürgen sieht die Ursache für die verfetteten Abflüsse in den dauerhaft zu niedrigen Temperaturen und nicht im fehlenden Vorspülen. Das kostet nur unnötig Wasser.
0: Wie oft sollte ich denn das Eco-Programm benutzen? Es ist ja schon sinnvoll. Wir wollen ja sparen, wir wollen umweltfreundlich sein und so weiter.
4: Also sagen wir mal andersrum. Man sollte es so oft meiden, wie es geht.
0: Sagt er, ne? Man sollte es so oft meiden, wie es geht. Mein Techniker, der bei mir die Spülmaschine eingebaut hat, der hat zu mir gesagt, kleben Sie das Eco-Programm ab.
4: Siehst du, dann frag dich mal, warum.
0: Ich habe ein Labor gefunden und die gucken jetzt mal, wie sinnvoll das Öko-Programm ökonomisch und ökologisch ist.
2: Das Eco-Programm verspricht die größtmögliche Energieeffizienz. Durch geringeren Stromverbrauch und die niedrigeren Temperaturen soll es gut für Umwelt und Portemonnaie sein.
3: Kundendienstler wie Jürgen sagen, man sollte das Programm meiden. Wie kann es sein, dass die EU durch die geringeren Verbräuche eine Maßnahme für mehr Nachhaltigkeit sieht, Stimmen aus der Praxis aber ziemlich ablehnend sind? Dieser Frage gehe ich mit unserem großen Laborversuch nach. Dafür habe ich drei neue und baugleiche Spülmaschinen zur FH nach Münster geschickt.
2: Im Labor für Haushaltstechnik hat Laborleiterin Britta Rummler gemeinsam mit ihrem Team über mehrere Monate den Versuch durchgeführt.
5: Drei Testgeräte, was in drei unterschiedlichen Programmen getestet wird. Intensiv, Automatik und das Eco-Programm. Und diese Standardbeladung mit der Standardanschmutzung, die wir jetzt dort gewählt haben, wird einfach zeigen, wie unterschiedlich gut die Maschinen spülen und natürlich auch, welche unterschiedlichen Verbräuche die Maschine dann dabei braucht.
2: Das Intensivprogramm läuft in der Regel mit der kürzesten Spülzeit. Dafür aber mit mehr Wasser und höherer Temperatur. Im Automatikprogramm erkennt die Maschine mit einem kleinen Sensor, wie verschmutzt das Wasser nach dem ersten Spülgang ist. Temperaturen, Wassermenge und Länge werden entsprechend angepasst. Der Laborversuch. Nach einem exakt festgelegten Schema wird das immer gleiche Geschirr mit verschiedenen Lebensmitteln angeschmutzt.
5: Das heißt, dass zum Beispiel das Eigelb jetzt hier zum Beispiel auf den Esstellern angeschmutzt wird und dass es ein definierter Rand ist, dass das immer gleich ist. Und so ist es bei uns in der Anschmutzung auch. Wir haben uns natürlich genau bei allen Standardgeschirrteilen und bei den 6 Maßgedecken genau danach gerichtet.
2: Der Großteil des Geschirrs wird mit Lebensmitteln angeschmutzt, die sich an einer Prüfnorm für Geschirrspüler orientieren. Dazu kommen ein paar Härtefälle. Zum Beispiel Rührei und der Endgegner in der Spülmaschine, eingetrocknete Lasagne.
3: Wie genau der Test weiter abläuft, schaue ich mir später selbst noch an. Normgerecht Essensreste zu verteilen, ist gar nicht so einfach. Das kann ich schon mal verraten. Zurück in Solingen und damit zu meinem dritten Tipp, der richtige Reiniger. Den zu finden, ist aber gar nicht so einfach.
2: Für ein perfektes Spülergebnis braucht es immer drei Komponenten. Einen Reiniger, Klarspüler und Spülmaschinensalz. Manche Tabs haben diese Komponenten auch bereits mit drin. All

0: Dann dürfen wir einmal einen Tab hier reinschmeißen. Machen wir eine kleine Umfrage. Also ich bin Team Pulver.
1: Mit den Ergebnissen meiner Umfrage mache ich mich auf den Weg zur Hochschule Rhein-Waal. Ob ich mit meinem Pulver alles richtig mache, erfahre ich jetzt bei Mikrobiologe Dirk Bockmühl.
2: Reinigercheck. Womit wird's richtig sauber?
0: Dabei ist herausgekommen, dass 9 Leute Pulver benutzen, 13 benutzen diese All-in-One-Pots und 40 die ganz bequemen Tabs. So, Herr Professor Bockmühl, überrascht Sie das Ergebnis?
3: Ja, nee, das ist eigentlich das Bild, was ich erwartet hätte. Die Tabs sind natürlich sehr beliebt und mittlerweile auch die Pots in der Mitte. Ja. Und mit Pulver arbeitet, glaube ich, tatsächlich niemand.
0: Fast niemand, ja. außer mir. Und jetzt werden wir mal gucken, ob ich das richtig oder falsch mache. Ich habe das als Hauswirtschaftsmeisterin noch so gelernt, dass Pulver im Grunde genommen viel besser sind.
1: Ich habe eine ganze Bandbreite unterschiedlicher Spülmaschinenreiniger dabei. Von ganz simpel bis zur vermeintlich bequemen Komplettlösung.
0: So ein Tab, der hat schon wieder diese Folie drum. Ich kann ihn eigentlich nicht dosieren. Was sagen Sie dazu?
3: Naja, genau. Also die Dosierung ist natürlich der eigentliche Vorteil. Ja? Wenn man weiß, was man tut und man hat mal verschmutzteres, mal weniger verschmutztes Geschirr, dann ist das mit dem Pulver natürlich ideal, weil dann kann ich genau wie in der Waschmaschine auch mal mehr oder mal weniger dazu tun. Bei den Tabs habe ich immer die gleiche Menge. Und, was so aus unseren Studien hervorgeht, eigentlich immer zu viel.
0: Ist es so?
3: Ja, also wir sehen schon, dass gerade bei den Ökoprogrammen und die neuen Spülmaschinen stellen ja alle automatisch auf das Ökoprogramm. Da wird eigentlich immer alles sauber, egal welches Spülmittel ich nehme. Und das spricht also gerade, wenn ich ein sehr hochwertiges nehme, für eine Überdosierung.
2: Bequemlichkeit kann also seine Konsequenzen haben. Wer beim Geschirr zum Beispiel leicht milchige Schlieren feststellt, der hat wahrscheinlich überdosiert.
0: Das heißt, im Grunde genommen mache ich für die Umwelt und für die Hygiene eigentlich mit dem Pulver, was ich dosiere, nichts falsch.
3: Nee, überhaupt nicht. Man muss natürlich bei dem Pulver darauf achten, und da werden wir sicherlich auch noch zu kommen, dass das kein Multifunktionspulver ist. Das heißt, da muss ich unbedingt immer an Klarspüler und Salz denken.
2: Daran wird man aber auch von jeder Spülmaschine erinnert. Das Salz enthärtet das Wasser, damit Reiniger besser wirken und weniger Kalkflecken entstehen. Klarspüler wird im letzten Spülgang freigegeben und sorgt dafür, dass Wasser besser vom Geschirr abfließt und keine Flecken zurückbleiben. Übrigens, nicht jeder Spülmaschinentab enthält bereits beides.
3: Da muss ich dann immer genau gucken, was da drin ist in den Tabs. Weil dann gibt es diese Tabs, die heißen immer Klassik. Mhm. Da ist dann in der Regel auch kein Klarspüler und kein Salz dabei. Und dann gibt es diese Multitabs. Da brauche ich dann gar nichts mehr zu machen.
1: Und dann gibt es ja noch All-in-One-Pots, die aus mehreren kleinen Kammern bestehen.
0: Verleiht mehr Frische, löst sich schnell auf, hat diese unterschiedlichen Komponenten. Was sehe ich denn hier für Komponenten?
3: Zum Beispiel den Klarspüler als eigene Komponente oder vielleicht auch eine Komponente mit anderen Enzymen. Das kann schon durchaus Sinn machen, da mehrere zu haben. Man kann durchaus mal auf so ein sehr hochwertiges Produkt zurückgreifen. Die machen dann teilweise die Anschmutzung in den Töpfen noch sauber, wenn das wirklich super angebrannt ist oder so. Manchmal ist es aber auch so, dass die dann zu viel des Guten machen und ich nehme vielleicht nach 5, 10 Mal meine Gläser raus und die sind stumpf geworden. Das heißt, da muss ich immer schauen, was sind wirklich meine Ansprüche und was brauche ich da.
2: Und es ist auch eine Frage des Geldes. Während man bei All-in-One-Pots durchschnittlich 18 Cent pro Spülgang zahlt, sind es bei einem günstigen Spülmaschinentab vom Discounter oder aus der Drogerie durchschnittlich 8 Cent. Pulver ist, je nach Dosierung, im Schnitt noch günstiger. 5 Cent pro Spülgang. Klingt alles erstmal gar nicht so viel. Bei 250 Spülgängen pro Jahr kommt man bei Pulver auf 12,50 Euro, bei einfachen Tabs vom Discounter 20 Euro. All-in-One-Pots kosten im Jahr durchschnittlich 45 Euro.
3: Und was man vielleicht auch sagen kann, das haben wir jetzt wirklich vor kurzem mal intensiver uns angeschaut, ist, dass wir da tatsächlich manchmal mit Kanonen auf Spatzen schießen. Ja, also wir haben dieses Ökoprogramm, wir haben es ja schon gesagt, das ist super, dass wir das haben, das spart Energie. Aber wenn ich dann noch ein sehr hochwertiges Geschirrspülmittel nehme, dann ist es tatsächlich so, dass ich da...

0: mehr tue, als ich eigentlich muss.
1: Professor Bockmühl ist also Fan vom Eco-Programm. Denn längere Laufzeit bedeutet, dass die Reiniger länger wirken können. Also braucht man weniger davon. Grundsätzlich gilt:
0: Spülen in der Spülmaschine ist deutlich umweltfreundlicher als von Hand, weil ich einfach sehr viel Wasser, sehr viel Energie spare. Und die Chemie, die ich hier einsetze, ist sehr effektiv, also insofern gut eingesetzt.
1: Moderne Spülmaschinen verbrauchen im Durchschnitt nur 10 Liter Wasser und weit unter einer Kilowattstunde Strom. Vorausgesetzt natürlich, man kratzt Reste nur runter, aber spült nicht vor. Wer die gleiche Menge Geschirr mit der Hand spült, verbraucht deutlich mehr und hat den Aufwand.
2: Professor Bockmühl hält das Eco-Programm aus Gründen der Nachhaltigkeit für sinnvoll. Auch auf der IFA spielt ein nachhaltigerer Konsum eine große Rolle, nicht nur was die Energieeffizienz angeht.
3: Es geht darum, Dinge zu reparieren und nicht wegzuschmeißen.
2: Dieser Kollege nennt sich Wertgigant und ist eine Aktion des Künstlers H.A. Schuld. Er symbolisiert die Menge an Elektroschrott, die in Deutschland pro Minute anfällt. Ob eine Spülmaschine dabei ist, kann ich nicht erkennen. Aber hier auf der IFA werden verschiedene Ideen vorgestellt, damit es zu so viel Schrott gar nicht erst kommt.
1: Lennart Osthoff ist Gründer und Geschäftsführer eines jungen Startups, das sich auf Elektronikreparaturen und Generalüberholungen von Ersatzteilen spezialisiert hat.
4: Hier sieht man in dem Glas eine Anzahl an Bauteilen. Und hiermit konnten wir durch den Austausch dieser Bauteile 500 Maschinen retten. Also das muss man sich mal vorstellen, welches Volumen an Geräten diesem kleinen Bauteilglas gegenübersteht. Ne? Es werden teilweise Geräte massenhaft weggeschmissen, nur weil kleinste Bauteile auf den Elektroniken defekt sind. Wir reparieren wirklich auf Bauteilebene und dann tauschen wir nämlich eben nicht nur die Bauteile, die für den defekt verantwortlich sind, sondern wir general überholen die Platine gleichzeitig. Das heißt, wir wechseln auch Bauteile, die zukünftig schwach auf der Brust werden können.
3: Kaufe ich auch bei Spülmaschinen, wenn ich zu günstig kaufe, teuer, weil die dann eben nicht zu reparieren ist, diese Maschine.
4: Oh, das möchte ich gar nicht.
3: Traut er sich nicht zu sagen.
4: Das traue ich mich gar nicht zu bewerten.
3: Gucken Sie in sein Gesicht, dann wissen Sie, was er denkt.
1: Auch für Spülmaschinen gilt, steckt der Defekt in der Elektronik, lässt sich die Maschine oft vollständig reparieren, sodass kein Neukauf nötig ist. Das spart Ressourcen und vermeidet Elektroschrott.
4: Da arbeiten wir mit Recyclingunternehmen zusammen. Und gemeinsam bringen wir von Elektroaltgeräten so viele Ersatzteile wie möglich wieder zurück in den Kreislauf.
3: Und mit welchen Playern arbeiten Sie zusammen?
4: Also aktuell ist das mittelpreisige und Premium-Segment, weil da ist natürlich der Schmerz besonders groß, weil die Ersatzteile so besonders teuer sind. Und man muss sagen, dass es natürlich auch viele Marken gibt, die ihre Elektroniken dann in Kunstharz vergießen oder lackieren, sodass wir an die Bauteile auch gar nicht drankommen. Und das ist natürlich ein absoluter
3: Killer
4: für die Reparatur und für die Nachhaltigkeit.
3: Ja, und wie passt das denn zusammen mit dem Recht auf Reparatur?
1: Dieses Gesetz zielt auf Kreislaufwirtschaft statt Wegwerfmentalität. Es umfasst unterschiedlichste Maßnahmen, um Reparaturen von Alltagsprodukten zu erleichtern. 2024 auf EU-Ebene beschlossen, müssen es alle Mitgliedstaaten im Laufe 2026 in nationales Recht umsetzen.
3: So, jetzt ist das hier ein ganz neues Konzept. Das geht jetzt auch nur für die neuen Maschinen.
4: Nein, ganz und gar nicht. Also wir reparieren sogar im Durchschnitt eher die älteren Maschinen, also die außerhalb der Garantiezeit sind, wo das besonders weh tut, wenn man viel Geld für eine Reparatur ausgeben muss.
1: Aber auch Spülmaschinen kommen irgendwann an einen Punkt, an dem sich eine Reparatur nicht mehr lohnt und man besser ein neues Gerät kauft. Und bei all den Begriffen wie Smart Start, Dashboards oder XXL verliert man als Kunde schnell den Überblick.
2: Einen Stand weiter treffe ich Thorsten Kriegs. Er ist einer der renommiertesten Experten für Haushaltsgeräte. Europaweit bildet er als Kundendiensttechniker unter anderem für Spülmaschinen aus. Von ihm erfahre ich, worauf ich beim Neukauf achten sollte. Thorstens erster Tipp: auf Wechselspülen achten.
5: Das heißt, es kann entweder der untere oder der obere Spülarm angesteuert werden. Und das braucht dann weniger Wasser, als wenn ich gleichzeitig beide Sprüharme ansteuere.
1: Bedeutet geringerer Wasserverbrauch und dadurch langfristig auch weniger Kosten. Das Prinzip wird klar, wenn man sich die Grundidee einer jeden Spülmaschine anschaut.
5: Wir haben eine gewisse Menge an Wasser, die in der Spülmaschine drin ist. Und normalerweise wäre das Wasser natürlich unten. Und durch eine Pumpe, die ganz unten in der Spülmaschine ist, wo man es eigentlich gar nicht sieht, wird das Wasser angesogen und dann in die Sprüharme hineingedrückt.
3: Was ist noch? Verbaute Teile oder irgendwas?
5: Ja, also zum Beispiel auch die Pumpe, einfache Geräte, da kann die Pumpe nur ein oder aus. Und bei den etwas hochpreisigen Geräten kann der Spüldruck ganz unterschiedlich eingestellt werden. Dass zum Beispiel beim Gläserprogramm nicht so ein hoher Spüldruck ist, damit die Gläser besser geschont werden.
3: Das sind ja schon mal ganz gute Richtwerte. Was wäre dir denn wichtig, wenn du dir eine neue Spülmaschine kaufen würdest? Ich meine, du reparierst hier alles, aber und wie viel Geld würdest du ausgeben?
5: Genau, also ich würde schauen, dass das ein Gerät ist mit Wechselspülen. Insgesamt, dass es im mittleren Preissegment ist, weil dann hat man überhaupt die Möglichkeit, die Geräte sinnvoll zu reparieren und kann auch eine gewisse Langlebigkeit erwarten. Also was würde ich ausgeben? 600 Euro. Die teuren Geräte sind dann noch besonders leise, haben noch Zusatzprogramme, vielleicht auch Anbindung an Smartphone und so weiter. Das sind dann die Unterschiede.
2: Und hier nochmal Tipps für einen nachhaltigen Neukauf.
1: Für einen geringeren Wasserverbrauch auf Wechselspülen achten. Hier können die Sprüharme separat angesteuert werden. Die Heizpumpe sollte einen Invertermotor haben. Dadurch sind unterschiedliche Spüldrucke möglich. Das schont das Geschirr und spart obendrein noch Energie. Ein Blick aufs Energielabel verrät, wie effizient die Maschine spült. Das hält auf lange Sicht die Kosten niedrig. Und leichte Wartung. Teile wie die Ablaufpumpe oder die Sprüharme sollten leicht zu reinigen sein. Drei ihrer besten Spülmaschinentipps hat Yvonne uns bereits verraten. Entscheidend für ein perfektes Spülergebnis? Das richtige Programm. Die Frage ist, welches Programm nutze ich? Einfach immer Eco, um Geld und Energie zu sparen?
2: Ich mache mich auf den Weg nach Münster, denn Professor Rummler und ihr Team sind dieser Frage über mehrere Monate im Labor nachgegangen.
6: Was steckt dahinter? Ich bin verabredet mit Professor Rummler. Und wenn mich nicht alles täuscht, da ist er.
1: Das Eco-Programm im Vergleichscheck. Die Auflösung.
6: Frau Professor Rummler, dieser Versuch, der ja über Wochen gelaufen ist, der ist ziemlich aufwendig gewesen.
7: Ja. Ne?
6: Also meine Vermutung war immer, diese These, die ich habe, dass wenn man stets und ständig das Eco-Programm benutzt, das für die Maschine nicht so günstig ist, weil das ja mit einer relativ niedrigen Temperatur zwar langsam und lange und so weiter spült. Und da wollte ich jetzt mal wissen, ob da an dieser These was dran ist oder eher nicht.
2: Wir erinnern uns, der Mann aus der Praxis ist kein großer Freund des Eco-Programms.
1: Die Wissenschaft geht systematisch vor. Der Versuch wird mit drei identischen Maschinen jeweils fünfmal durchgeführt. Eine Maschine mit dem sparsamen Eco, eine mit dem Automatikprogramm, das den Verschmutzungsgrad des Geschirrs erkennt, und eine mit dem Intensivprogramm, das deutlich mehr Wasser und höhere Temperaturen einsetzt. Britta Rummler und ihr Team schauen sich die Reinigungsleistung und die Verbräuche genau an. Aber wie kommen die Wissenschaftler an immer gleichbleibende Essensreste?
6: Also was sind so, ich sehe das schon, Spinat und Ei, das ist nicht fürs Mittagessen, sondern das wird für diesen Versuch gebraucht. Wie genau wird das jetzt gemacht mit dem Spinat beispielsweise?
7: Genau, also Spinat, das ist ein definierter Spinat, den wir da benutzen. Also es ist in der Norm, alles in der Norm definiert, dass da auch nichts, ich sag mal, dem Zufall überlassen wird.
2: In diesem Fall müssen exakt 5 Gramm Spinat auf dem Teller gleichmäßig verteilt werden. Beim Ei als nächstem Lebensmittel wird es dann richtig tricky.
6: Was muss gemacht werden?
7: Das Ei wird jetzt einmal getrennt, Eiklar von Eigelb. Und dann wird es so sein, dass das Eigelb wiederum von der Dotterhaut getrennt wird. Wir brauchen nur das Innere quasi.
6: Und wie viel Gramm Eigelb kommen auf jeden definierten Teller oder auch Schüssel hier.
7: Genau, das sind die Essteller, die angeschmutzt werden mit dem Eigelb und die Gabeln. Die Essteller haben 2,16 Gramm und dann werden entsprechend bei den Gabeln wirklich nur vorne die Zinken angeschmutzt und da sollten es dann 0,16 Gramm
6: sein. Meine Güte, guckt euch das mal an hier. Was ein Aufwand.

0: Ja.
1: Guck mal, wie schön das ist.
0: Genau.
1: Das macht ja richtig Spaß. Zack.
2: Hören Sie mal, wie lange beschäftigen Sie sich schon mit solchen Laborversuchen?
0: Naja, also ich habe tatsächlich als studentische Hilfskraft damals während meines Studiums angefangen und habe das alles auch selber viele, viele Monate gemacht, auch in meiner Diplomarbeit.
2: In der Diplomarbeit?
0: Ja, tatsächlich.
2: Ach,
0: und da ging es tatsächlich auch um diese Anschmutzung und sehr ähnlich zu dem, was wir jetzt gemacht haben.
3: Für die Anschmutzung sämtlicher Geschirrteile haben Britta Rummler und ihr Team genau 2 Stunden Zeit. Auch das streng nach Norm. Danach beginnt die 16-stündige Trocknungsphase, um den normalen Alltag zu simulieren. Sogar die Raumtemperatur wird genau festgelegt und kontrolliert. Danach kommt das Geschirr in die beiden Körbe und das jeweilige Programm wird gestartet.
0: Alle, die das bei uns machen, brauchen eine lange Einarbeitungszeit.
2: Ja, ne? Man muss da schon auch ein Gefühl für kriegen.
0: Absolut. Und es müssen natürlich auch so sein, dass wir gewährleisten können, dass die Ergebnisse dann anschließend reproduzierbar sind. Also, dass wir nicht irgendwie sagen, da hat einer so ein bisschen so gemacht oder so. Und deshalb braucht es für solche Versuche, also wenn man das dann erlernt, also locker, ich würde mal sagen, 2 Wochen, eine Einarbeitungszeit.
4: Hinter dem Energielabel stecken genau solche Versuche. Alle Angaben beziehen sich immer auf das Eco-Programm.
2: Wie viel Politik steckt denn in dem Eco-Programm?
0: Also im Eco-Programm, es ist ja jetzt so, auch dass es gesetzlich vorgeschrieben ist, dass es an erster Stelle ist. Das heißt, wenn Sie das Gerät zu Hause anmachen, ist es sofort bei den neuen Geräten entsprechend auch vorgegeben. Und das hat schon auch einen Sinn. Also wir haben natürlich generell auf der Welt nicht unendliche Ressourcen und damit spart man schon einiges. Und dieses Eco-Programm hat schon auch eine gute Reinigungsperformance. Also und kann mit sehr geringen Wasser- und Energiemengen doch auch sehr gute Reinigungsleistungen erzielen.
3: Für die Bewertung der Reinigungsleistung begutachten immer 2 Labormitarbeiterinnen jeweils für maximal 10 Sekunden jedes einzelne Geschirrteil und vergeben eine Punktzahl.
2: Ich sehe ein Balkendiagramm. Was genau sagt mir das?
0: Ja, also das sind jetzt ein paar Ergebnisse und Sie sehen ganz einfach hier einmal, die beste Reinigungsleistung hat also das Intensivprogramm gehabt. Das Eco-Programm ist aber gar nicht so schlecht. Also es ist jetzt der zweite Platz gewesen und das Automatikprogramm hat dann da doch den schlechteren Reinigungsleistung.
2: Oh, woher kommt das, dass das Automatikprogramm den schlechteren Reinigungswert hat?
0: Na, ich antworte eher andersherum, warum das Eco-Programm tatsächlich auch gut ist. Was die Reinigungsleistung anbelangt, denn das Eco-Programm ist ja das, wonach alle Hersteller ihre Programme optimieren. Das ist das, was im Energy Label halt getestet wird und darauf optimiert man natürlich alles. Damit will man eine gute Reinigungsleistung erzielen, damit man also nachher in der Ranking also eine gute Bewertung hat. Was man hier sagen kann, einfach in der Anschmutzung, und das sind ja auch die Sachen auf die Normsachen, wir haben ja die Anschmutzung auch ein bisschen angepasst mit harten Anschmutzungen, kann man sagen, dass die Geräte in diesem Programm eigentlich schon ganz gut gespült haben. Die sind mit unserer Anschmutzung, die wir aufgebaut haben, schon ganz gut klargekommen.
4: Und das ohne das weit verbreitete Vorspülen mit der Hand.
0: Also in allererster Linie mal nicht vorspülen. Also dieses, was es ja auch immer wieder gibt, unter fließend Wasser das Tellerchen quasi schon sauber spülen und dann erst in die Maschine spülen, das braucht man nicht.
3: Reinigungsleistung ist das eine. Aber wie sieht's mit der Langlebigkeit der Maschine aus? Verfettete Abflüsse möchte schließlich niemand haben.
2: Und sollte ich denn jetzt im Privathaushalt oder darf ich im Privathaushalt dauerhaft das Eco-Programm benutzen?
0: Also seitens des Gerätes ist es immer gut, auch mal mit zwischendurch auch mal mit höheren Temperaturen zu spülen. Einfach weil natürlich diese Anschmutzung ist auch keine, die wir im Haushalt haben. Wir haben ja häufig vielleicht auch fetthaltigere Sachen. Das heißt, das würde sich in den Leitungen ablagern. Und dann ist es gut, mit heißeren Programmen das einmal, ich sag mal, durchzuspülen und die Fette mit wegzuspülen.
3: Dauerhaft niedrige Temperaturen sind für die Spülmaschine also keine gute Idee. Das sehen Praktiker und Wissenschaftlerinnen gleich. Viele Geräte haben auch ein spezielles Reinigungsprogramm, das im Leerlauf mit hohen Temperaturen arbeitet. Auch beim Wasser lässt sich laut Britta Rummler nichts mehr sparen.
0: Auch seitens dem, was wir hier wissenschaftlich gucken, sehen wir einfach, dass wir nicht noch weniger Wasser haben können für diese Beladung. Es ist immer wieder auch, glaube ich, eine große Erkenntnis, dass wir hier zum Beispiel Wasserverbrauch haben. Also wir haben jetzt im Eco-Programm 9 Liter verbraucht.

0: verbraucht. Das heißt, alles, was da drin war, alles, was wir angeschmutzt haben, auch die hart angeschmutzte Lasagneform und so, in Summe ist gerade mal 9 Liter da verbraucht worden im Durchschnitt. Das ist natürlich einfach eine unglaublich geringe Menge. Sie haben es ja in den Ergebnissen auch gesehen, dieses EcoPo-Programm hat schon auch eine gute Reinigungsperformance. Also und kann mit sehr geringen Wasser- und Energiemengen doch auch sehr gute Reinigungsleistungen erzielen.
1: Bei der Reinigung liegt das Intensivprogramm vorne. Recht dicht gefolgt vom Eco-Programm und dem Automatikprogramm. Alle drei reinigen im Test solide. Nur bei besonders hartnäckigen Verschmutzungen, wie der eingebrannten Lasagne, spült es sich mit Intensiv deutlich besser. Beim Energieverbrauch gewinnt dagegen eindeutig das Eco-Programm. Mit 9 Litern Wasser und 0,6 Kilowattstunden pro Spülgang ist es deutlich sparsamer als das Automatikprogramm mit 11 Litern und 0,9 Kilowattstunden. Wer intensiv spült, verbraucht mit 1,3 Kilowattstunden mehr als doppelt so viel Strom wie im Eco-Programm. Auch der Wasserverbrauch ist mit 13 Litern 4 Liter höher.
2: Spannend. Ich könnte mich noch ganz, ganz lange mit Ihnen unterhalten. Vielen, vielen Dank auch an die Studierenden. Applaus, Applaus. Die stehen da hinten und gucken zu. Nein, aber vielen, vielen Dank, dass Sie das gemacht haben. Es war ein sehr langer Zeitraum, super aufwendig, aber für mich auch sehr erkenntnisreich. Und es hat mich im Grunde genommen darin bestätigt, das Eco-Programm ist sinnvoll. Und für Kaffeetassen, Kaffeegeschirr macht das ganz bestimmt auch jeden Tag Sinn. Kann man ja auch in der Nacht laufen lassen, ne? 4 Stunden. Aber wer einen richtigen Familienbetrieb zu Hause hat, also mit Mann und Maus am Tisch sitzt, der sollte doch mindestens einmal in der Woche ein richtig schönes Intensivprogramm einsetzen.
3: Denn das schont die Maschine und beugt Fettablagerungen vor. Klar, das Eco-Programm wird von der EU empfohlen, weil es Energie und Wasser spart. Und das ist auch sinnvoll. Nur bringt es wenig, wenn die Maschine auf Dauer darunter leidet. Deshalb auch mal heiß durchspülen. So bleibt alles sauber und bei leicht verschmutztem Geschirr kann man danach beruhigt wieder auf Eco setzen. Wer dann noch alle anderen Tipps beherzigt, bekommt zuverlässig strahlend sauberes Geschirr.
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8: Feuerlöscher für zu Hause. Welcher funktioniert am besten?
9: Das Handling oder wie man den Löscher bedient, war hier etwas einfacher.
8: Im Notfall kann das Leben retten. Außerdem Lebensmittelrückrufe. Im Schnitt passiert das fast täglich.
10: Es gibt leider auch zahlreiche Unternehmen, deren Rückrufe erfolgen leider zu spät und leider auch nicht verständlich genug für Verbraucherinnen.
8: Worauf Verbraucher achten sollten? Jetzt in Marktcheck.
11: Guten Abend, ich grüße Sie ganz herzlich. Ja, ich glaube, wir alle haben schon mal Hinweise auf Produktrückrufe gesehen. Und bei Lebensmitteln, da reagiert man da logischerweise besonders sensibel und fragt sich, habe ich diese Tiefkühlbeeren oder diese Wurst eventuell gekauft? Nur als erstes steht natürlich die Frage im Raum, wie und wo erfährt man überhaupt von so einem Produktrückruf?
8: Ein Müsli, das Fremdkörper enthält. Käserückruf wegen Kunststoff. Viren in Tiefkühlbeeren oder Bakterien in Salami. Von diesen Lebensmitteln wurden in den vergangenen Monaten bestimmte Chargen zurückgerufen. Denn sie können eine Gefahr für Verbraucher sein.
12: Genau. Letztens gab es irgendwie Produktrückrufe zu Tiefkühlfrüchten, irgendwelchen Himbeeren oder sowas. In letzter Zeit ist es irgendwie ein bisschen häufiger.
13: Die Leute vertrauen, wenn sie kaufen. Und ich glaube, so viele Leute gucken gar nicht danach.
8: Am häufigsten waren Belastungen mit Krankheitserregern wie Salmonellen, Noroviren oder E. coli-Bakterien. Aber auch Fremdkörper gelangen in der Produktion immer wieder in Produkte. Doch wie erfahren die Kunden davon?
13: Das ist eine gute Frage. Also manchmal habe ich gesehen, in den Geschäften gibt es manchmal Hinweise.
14: Das habe ich auch schon gesehen. Ja, aber stimmt, es ist eher Zufall, dass man es mitkriegt, ne?
12: Ich glaube, das ist ein bisschen zu intransparent.
8: Laut Verbraucherschützerin Christiane Seidel liege das auch daran, dass die Vorgaben für Produktrückrufe sehr viel Spielraum lassen. Denn wie genau und auf welchen Wegen Unternehmen über einen Rückruf informieren, bleibe ihnen selbst überlassen.
15: Unternehmen sind lediglich an.

0: angehalten, Verbraucherinnen verständlich und transparent zu informieren. Wie das genau aussieht, das interpretiert jedes Unternehmen ganz unterschiedlich. Und da gibt es einige Unternehmen, die sind sehr transparent, die haben einige Best Practices, die informieren gut, aber es gibt leider auch zahlreiche Unternehmen, deren Rückrufe erfolgen leider zu spät und leider auch nicht verständlich genug für Verbraucherinnen.
1: Allerdings, ein Rückruf muss auch der zuständigen Kontrollbehörde gemeldet werden. Außerdem wird er auch auf der Website lebensmittelwarnung.de veröffentlicht.
0: Meistens geben die Unternehmen eben die Bezeichnung des Lebensmittels an, das Mindesthaltbarkeitsdatum, einen kurzen Text, wieso das Lebensmittel von diesem Rückruf betroffen ist, also was der Grund des Rückrufs ist und was Verbraucherinnen und Verbraucher tun sollen, wenn sie dieses Produkt gekauft oder gegebenenfalls auch konsumiert haben.
1: Lebensmittelwarnung gibt es auch als App- oder E-Mail-Newsletter. Damit werden Verbraucher sofort über einen Rückruf informiert. Übrigens auch bei anderen Produkten mit hohem gesundheitlichem Risiko. Alle Rückrufe übersichtlich an einem Ort. Doch kennen Verbraucher lebensmittelwarnung.de überhaupt?
2: Kennst du diese Website, Sophia?
3: Nee. Ne? Kenn ich nicht.
2: Ist dir noch gar nicht begegnet?
4: Nee. Wahrscheinlich ist es auch sinnvoll zu gucken, dass man das mehr bekannt macht.
1: Wie nützlich das Tool sein kann, erlebt unser Reporter bei seinen Recherchen. In einem Supermarkt stößt er auf dieses Müsli. Direkt daneben der Hinweis auf einen Rückruf. In einer spezifischen Charge könnten sich Fremdkörper befinden.
2: Allerdings stand da drauf, dass nur eine bestimmte Charge betroffen sei. Ich habe da noch mal genauer nachgeschaut und bei diesem Produkt sind auch andere Chargen betroffen. Ausgerechnet daraus standen Produkte im Regal, die überhaupt nicht mehr im Verkauf sein dürften. Ich habe die Mitarbeitenden sofort darauf aufmerksam gemacht und die haben das auch entfernt und entsorgt. Es sei wohl ein Fehler beim Verräumen passiert. Es kann passieren, aber zeigt auch, dass es sich lohnt, noch mal genauer hinzuschauen.
1: Rewe antwortet uns auf Nachfrage.
5: Wir haben den Vorfall zum Anlass genommen, die Abläufe im betroffenen Markt nochmals zu überprüfen und die Mitarbeitenden für die konsequente Umsetzung von Produktrückrufen zusätzlich zu sensibilisieren.
1: Zwei große Hersteller gerieten Anfang des Jahres wegen einer Rückrufaktion in die Kritik. Nestlé und Danone riefen damals Babynahrung zurück. Mehrere Produkte könnten mit Cereulit belastet sein, ein gefährliches bakterielles Gift. Die betroffenen Chargen wurden zwar europaweit vom Markt und aus dem Handel genommen, zunächst allerdings nur in einem sogenannten stillen Rückruf. Erst Wochen später gab es auch einen öffentlichen Rückruf. Die Verbraucherorganisation Foodwatch kritisiert ein solches Vorgehen.
6: Unternehmen machen das meistens, wenn ihnen selber was auffällt. Und wenn Sie die Hoffnung haben, so würde ich das jetzt interpretieren, dass die Sache eher klein bleibt und man ohne viel Aufhebens irgendwie aus der Affäre sich ziehen kann. Ich prangere überhaupt nicht an, dass auch mal Sachen schiefgehen. Natürlich passieren Fehler. Was ich nicht akzeptieren kann, ist, dass die Öffentlichkeit darüber nicht informiert wird.
1: Laut Lebensmittelgesetz müssen Unternehmen in Deutschland gefährliche Produkte unverzüglich vom Markt nehmen. Ist Ware bereits in den Handel gelangt, muss auch öffentlich zurückgerufen werden. Wegen der enormen Anzahl an Betrieben und Produkten liegt ein großer Teil der Überwachung bei den Unternehmen selbst. In erster Linie sind also sie für Produktsicherheit und Rückrufe verantwortlich.
7: Im Prinzip finde ich das gut. Auf der anderen Seite bin ich sehr misstrauisch, weil man nicht weiß, ob das wirklich ernst gemeint ist oder ob das eine PR-Masche ist.
8: Wir haben auch so viele verschiedene Unternehmen, die Lebensmittel herstellen, dass es, glaube ich, auch sehr schwer wäre, alles amtlich oder so durchzusetzen.
1: Doch wer überwacht, ob die Unternehmen ihren Verpflichtungen nachkommen? Das ist Aufgabe der amtlichen Lebensmittelkontrolleure. Sie überprüfen die Produktionsbedingungen und nehmen Proben der Lebensmittel. Die Kontrollen erfolgen risikobasiert. So werden beispielsweise fleischverarbeitende Betriebe häufiger kontrolliert. Außerdem beaufsichtigen sie, ob die Selbstkontrolle in den Betrieben eingehalten wird. Doch das funktioniert nicht immer. Anfang Juli vor dem Landgericht Kassel. Dort beginnt der Prozess um einen der größten Lebensmittelskandale der vergangenen Jahre. Laut Staatsanwaltschaft soll in der Firma Wilke Waldecker Fleisch und Wurstwaren zwischen 2015 und 2019 unter katastrophalen hygienischen Bedingungen Wurst hergestellt worden sein. Durch die mit Listerien belastete Ware seien 37 Menschen erkrankt und 11 gestorben. Der Vorwurf, bei Wilke habe man von der Keimbelastung gewusst, den Behörden die Ergebnisse der Eigenkontrollen aber über Jahre nicht gemeldet. Brisant, das zuständige Veterinäramt sei damals personell nicht gut besetzt gewesen. Die Kontrollen bei Wilke hätte man so nicht ausreichend wahrnehmen können. Das war vor 7 Jahren. Doch wie steht es generell um die staatliche Lebensmittelüberwachung? Foodwatch hat kürzlich alle deutschen Stadt- und Landkreise dazu befragt. Die Verbraucherschützer wollten wissen, ob die Ämter es überhaupt schaffen, die Pflichtkontrollen wie vorgeschrieben zu erfüllen.
6: Das Ergebnis ist ziemlich desaströs, denn fast 30% der vorgeschriebenen Lebensmittelkontrollen fallen schlicht aus. Es gibt in Deutschland Gesetze des Staates, die vorschreiben, wie oft Unternehmen kontrolliert werden müssen. Und der Staat hält sich nicht an seine eigenen Gesetze. Das kann doch nicht sein.
1: Manuel Klein vom Bundesverband der Lebensmittelkontrolleure fühlt sich von den Zahlen von Foodwatch bestätigt.
9: Wir fordern ja schon seit vielen, vielen Jahren 1500 Lebensmittelkontrolleure und Kontrolleurinnen mehr in Deutschland. Die ganze Aktenflut, das Bearbeiten, die Berichte ist mittlerweile 60-70% der Tätigkeit, die das ausmachen. Und nur noch 30-40% sind wirklich der Außendienst.
1: Dennoch gäbe es in Deutschland gute und sichere Lebensmittel, so der Kontrolleur. Klar aber ist, Verbraucher sollten genau hinsehen, denn die Zahl der Rückrufe wird wohl nicht weniger werden.
4: Ja, und dann ist das wichtig. Wie gehen Sie mit Rückrufen um? Laden Sie sich die App lebensmittelwarnung.de runter, um sicher zu sein, dass Sie es mitbekommen? Oder vertrauen Sie darauf, dass Sie von Lebensmittelrückrufen auch anderweitig erfahren? Darüber tauschen wir uns auf der Marktcheck-Facebook-Seite aus. So, und jetzt testen wir das hier, nämlich Feuerlöscher für zu Hause. Sollten wir alle parat haben, denn die können ja wirklich Leben retten, wenn sie denn korrekt funktionieren. Es gibt diese Feuerlöscher in verschiedenen Preiskategorien. Kann man da guten Gewissens einen günstigen kaufen oder hat man dann am falschen Ende gespart? Und was ist eigentlich sinnvoller, Pulver oder Schaum? Marktcheck macht den Test.
5: Ein Topf in Flammen. Hier nur ein Experiment der Feuerwehr. Und der Löschversuch mit Wasser. Am Ende brennt die ganze Küche. Besser wäre hier ein Feuerlöscher. Im Handel gibt es Pulver- oder Schaumlöscher. Wo liegen die Unterschiede und was löscht besser? Pulver oder Schaum? Das wollen wir herausfinden. Mit Werner Halt vom Landesfeuerwehrverband und dem Brandschutzexperten Lars Indertal. Diese vier Feuerlöscher werden Sie für uns ausprobieren. Zwei mit Pulver, einmal das Markenprodukt von Minimax für rund 64 Euro. Außerdem ein günstiges No-Name-Produkt, gekauft bei Amazon. Daneben zwei Schaumlöscher. Ein Markenprodukt von Gloria für knapp 79 Euro. Und dazu einen Schaumlöscher, gekauft bei Helo24. Die Marken kleben wir ab, um die Experten nicht zu beeinflussen.
10: Ja, lass uns mal gucken.
5: Ganz wichtig, die Beschriftung.
10: Gut, Sie erfüllen alle die Anforderungen in der Norm. Ja, da muss ja drinstehen, wie wird es bedient, für welche Brandklassen.
5: Trotzdem gibt es Unterschiede.
10: Also dieser hier ist eindeutig, hat die einfachsten Hinweise, klar zu lesen, große Schrift.
11: Ja. Wenn man dann im Vergleich mal den hier nimmt, der hat eine deutlich kleinere Schrift und der hat noch viel mit Symbolen.
5: Bevor es ernst wird, müssen die Feuerlöscher erstmal auf die Waage. Enthalten sie wirklich so viel Löschmittel wie angegeben? Das wird sich gleich zeigen. Dann geht's los mit den Pulverlöschern. Wie lange spritzen sie und wie weit? Laut Experten sind 2 Meter die Mindestlänge, die ein Feuerlöscher dieser Größe erreichen sollte.
10: Okay. 3, 2, 1, Feuer.
5: Dann das Markenprodukt.
11: Los.
5: Pulverlöscher enthalten eine Art feines Salz, das die Flammen erstickt. Nun die Schaumlöscher.
2: Stopp. Los.
5: Alle Produkte schaffen die Mindestweite von 2 Metern. Alle halten um die 14 Sekunden durch. Am längsten der Schaumlöscher von Gloria mit knapp 17 Sekunden. Jetzt müssen alle noch mal auf die Waage. Wie groß ist die Differenz?
10: Das sind ganz genau 2 Kilogramm.
5: Alle Löscher enthalten ungefähr so viel Löschmittel wie angegeben. Aber wie gut sind sie, wenn es ernst wird? Dazu stellen die Experten einen Brand in der Küche nach. Dafür eignen sich vor allem die beiden Schaumlöscher. Zuerst der günstige von Helo 24.
12: Und blas ihn komplett ab.
5: Und jetzt das teurere Produkt von Gloria.
13: Also ich würde beide empfehlen. Definitiv. Also da hätte ich jetzt keinen Favoriten insofern.
5: Das Feuer ist aus. Aber wie problematisch ist der Löschschaum? Wir lassen die beiden Schaumlöscher in einem Labor der DEKRA untersuchen. Denn um einen stabilen Schaum zu erreichen, der dann wie eine Decke das Feuer erstickt, werden oft PFAS zugesetzt. Diese Stoffe stehen im Verdacht, sehr umwelt- und gesundheitsschädlich zu sein. Der Gloria-Feuerlöscher ist laut Hersteller fluorfrei, dürfte also keine PFAS enthalten.
14: Also Gloria hatte nichts, genau, und der Helo-Feuerlöscher hatte PFAS. Das ist auch der Grund.
5: Wir fragen bei Helo24 nach. Man teilt uns mit, man werde die Ergebnisse fachlich bewerten.
1: Rein vorsorglich haben wir die betroffenen Artikel für die Dauer der laufenden Prüfung offline gestellt. Diese Maßnahme stellt ausdrücklich keine Vorwegnahme des Prüfergebnisses oder die Feststellung dar, dass mit den Produkten etwas nicht in Ordnung ist.
5: Bis Oktober diesen Jahres dürfen PFAS-haltige Löscher noch verkauft werden. Ab Ende 2030 greift ein EU-weites Verbot. Dann müssen die PFAS-Löscher entsorgt werden, auch vom Verbraucher.
14: Das wäre Sondermüll, logisch. Also das ist Metall und Giftstoffe. Ja, es ist kein Spaß wahrscheinlich, das zu entsorgen.
5: Zurück zu den Feuerexperten und den Pulverlöschern. Sie sollen eher draußen eingesetzt werden. Warum, wird sich gleich zeigen. Sie kommen jetzt bei einem simulierten Fahrzeugbrand zum Einsatz. Zuerst das No-Name-Produkt, gekauft bei Amazon.
10: Aus.
5: Jetzt Lars Indertal mit dem Markenprodukt von Minimax.
10: Hat nicht funktioniert.
5: Bei Minimax muss ein zweiter Löscher ran. Erst mit dem gelingt es, das Feuer zu löschen. Minimax verweist auf Nachfrage auf unterschiedliche Testbedingungen, die zu diesem Ergebnis geführt hätten. Das sehen auch die beiden Experten so.
13: Kann natürlich jetzt durch die Situation aus im Freien dadurch sein, dass jetzt mehr Wind kommt und das Feuer noch zusätzlich anfacht. Es sah auch schon aus, dass es aus war, aber es hat noch mal durchgezündet.
5: Trotzdem, gelöscht haben beide Feuerlöscher gut.
10: Gut, dass wir 2 Löscher hatten.
13: Ja, absolut.
5: Jetzt wird auch deutlich, warum man Pulverlöscher nicht in Innenräumen benutzen sollte. Das Pulver verteilt sich überall und kann Korrosion verursachen. Gefährlich für Elektronikgeräte im Haushalt. Interessant, hergestellt werden beide von der gleichen Firma, Ogniochron aus Polen. Doch das Markenprodukt kostet etwas mehr als das Doppelte. Minimax teilt uns mit, auf den Verkaufspreis einzelner Händler habe man keinen Einfluss. Und weiter?
1: Die kleinen 2-Kilo-Pulverfeuerlöscher sind für unsere Firmenkunden nicht relevant und stehen daher auch nicht in unserem Fokus. Sie stellen lediglich ein Randprodukt dar, das unser Portfolio ergänzt, um ganzheitlich aufzutreten.
5: Doch schafft es auch ein Laie, ohne Vorkenntnisse mit einem Feuerlöscher umzugehen? Luisa Völkner hat noch nie ein Feuer gelöscht. Jetzt muss sie gleich an die Flammen.
15: Die Flammen sehen schon relativ groß aus und das ist ja auch nicht ganz ungefährlich. Aber es ist natürlich wichtig, sowas auch mal kennenzulernen, dass man es im Notfall einfach weiß.
5: Das Feuer ist aus. Sie hat es geschafft.
15: Ja, hat gut geklappt. Hab's mir schwieriger vorgestellt. Das geht auf jeden Fall ganz gut. Der ist jetzt auch nicht so schwer, ist ja nicht so ein großer. War auch ganz gut, ja.
5: Ob sie mit dem zweiten auch so gut zurechtkommt? Für die Profis das Wichtigste: Eigenschutz. Wenn das Feuer zu groß ist, lieber so schnell wie möglich raus.
15: Ja,

0: Unsere Experten sind sich einig, alle Feuerlöscher haben gut funktioniert. Trotzdem haben sie einen kleinen Favoriten.
1: Am einfachsten zu handeln und auch der Löscherfolg hat gezeigt, dass der ganz rechts eigentlich sehr gut war. Der andere war auch gut, der hatte auch den Löscherfolg erzielt. Aber die, das Handling oder wie man den Löscher bedient, war hier etwas einfacher.
0: Unser Fazit: Bei den Schaumlöschern gibt es im Labor Abzüge für den Helo 24 wegen der PFAS. Der Feuerlöscher von Gloria konnte sowohl im Labor als auch im Praxischeck überzeugen. Allerdings ist er teurer als der Helo 24. Bei den Pulverlöschern schnitt das Markenprodukt von Minimax im Praxischeck etwas schlechter ab. Und das, obwohl beide Produkte vom selben Hersteller stammen. Feuerlöscher für zu Hause, hilfreich bei kleinen Bränden. Wenn die Flammen aber zu groß werden, sollte man sich in Sicherheit bringen und besser die Feuerwehr rufen.
2: Ja, und gerade jetzt in Zeiten, in denen überall so viele Akkus verbaut sind, da wird das Brandrisiko im Haushalt auch leider nicht geringer. Wir haben dazu einen interessanten Film im Marktcheck-YouTube-Kanal unter dem Titel Brand, Explosions- und Gesundheitsgefahr. Immer mehr gefährliche Produkte. Vielleicht mögen Sie da reinschauen.
3: Und jetzt Marktcheck rechnet nach mit Barbara Sternberger-Frei. Unser Thema heute: Gesundheitsreform. Welche Leistungen werden eingeschränkt und wo müssen Versicherte künftig mehr zahlen? Welche Ausnahmen von der Regel gibt es? Oder wird einfach alles für jeden teurer? Unsere Expertin weiß Bescheid.
2: Hallo Barbara, ich grüße dich.
4: Schönen guten Abend.
2: Wir zapfen jetzt mal dein Wissen an, um uns schlau zu machen über das Wichtigste, was da auf uns zukommt bei der Krankenversicherung durch das sogenannte, Achtung, unschönes Wort, GKV-Stabilisierungsgesetz. Wird jetzt alles für uns teurer?
4: Naja, wir haben ein sehr leistungsstarkes, aber auch sehr teures Gesundheitssystem. Und die Reform wurde jetzt gemacht, damit die Zusatzbeiträge in den kommenden Jahren nicht regelrecht explodieren. Das heißt nicht, dass sie nicht steigen werden. Wir werden auch im nächsten Jahr eine kleine Erhöhung haben, aber im normalen Bereich. Dafür müssen wir an anderer Stelle tiefer in die Tasche greifen. Mhm.
2: Und wo, das werden wir jetzt hier klären. Und ein Bereich, der wirklich viele betreffen wird, das sind die Zuzahlungen. Denn da geht's nach oben.
3: Roswitha Wagner aus Karlsruhe leidet seit langem an einer Lymphödemkrankheit. Für sie eine tägliche Belastung. Ohne ständige Therapien würden ihre Arme und Beine weiter anschwellen.
5: Ich benötige zweimal in der Woche mindestens Lymphdrainage, jeweils 60 Minuten. Dazu Kompressionsbehandlung in Form von Kompressionsstrümpfen. Wegen meinen Schmerzen, sowohl vom Lymphödem wie auch vom Rücken her, nehme ich dann halt auch einiges an Medikamenten.
3: Auch Physiotherapie benötigt sie zweimal die Woche. Nach einem Bandscheibenvorfall und einer Wirbelsäulenoperation ist Roswitha Wagner zudem arbeitsunfähig und lebt von einer kleinen Rente. Kaffeebesuche gönnt sie sich nur ab und an. Denn für die vielen Behandlungen und Medikamente muss die Frührentnerin jährlich viel Geld zuzahlen.
5: Allein hier an der Liste sieht man, was ich alles an Medikamenten bestellt habe und einnehmen muss. Und ich habe noch den bürokratischen Aufwand, dass ich die ganzen Quittungen sammeln muss. Es ist anstrengend. Es raubt mir einen Teil meiner Ressourcen.
3: Und künftig wird es noch teurer. Um die Krankenkassen finanziell zu entlasten, steigen ab 2027 die gesetzlichen Zuzahlungen für Medikamente sowie Heil- und Hilfsmittel. Für viele Arzneimittel mussten gesetzlich Versicherte bisher 5 Euro zuzahlen. Künftig werden dafür pro Medikament 7,50 Euro fällig. Für Heil- und Hilfsmittel wie Rollatoren oder Krücken zahlen Patienten bald statt 10 Euro 15 Euro aus eigener Tasche dazu. Roswitha Wagner zahlt künftig also 15 Euro für ihre medizinischen Strümpfe. Auch sie gelten als Hilfsmittel. Darüber hinaus fallen für ihre Lymphdrainagesitzungen und die Physiotherapie regelmäßig hohe Zuzahlungen an.
5: Wenn ich daran denke, was ich jetzt schon zuzahlen muss und was in Zukunft anfallen wird, dann bekomme ich schon so ein bisschen ein Bauchkrummeln, wie ich das dann so ad hoc bezahlen soll.
3: Damit sie zumindest einen Teil der Zuzahlungen am Jahresende von der Krankenkasse zurückbekommt, sammelt Roswitha Wagner alle Belege. Denn sobald sie eine bestimmte Summe für Medikamente und Therapien ausgegeben hat, greift die gesetzliche Belastungsgrenze. Diese liegt meist bei 2% des Bruttoeinkommens. Ein Beispiel: Eine Rentnerin mit 15.000 Euro Rente zahlt aufgrund der Grenze maximal 300 Euro im Jahr selbst. Sobald sie diese 300 Euro für Zuzahlungen ausgegeben hat, übernimmt die Krankenkasse alle weiteren Kosten. Ein Büroarbeiter mit einem Bruttoverdienst von 50.000 Euro müsste dagegen bis zu 1.000 Euro im Jahr selbst aufbringen, bevor er die 2%-Grenze erreicht und von weiteren Zahlungen befreit wird. Bis zur Belastungsgrenze zahlt er bei jedem Medikament und jedem Heilmittel die neuen Preiserhöhungen selbst. Viele mit höherem Einkommen zahlen durch das neue Gesetz künftig also deutlich mehr als bisher. Für Roswitha Wagner bleibt das Leben mit ihrer Krankheit zwar ein bürokratischer Aufwand, doch die Versorgung bleibt, auch mit dem neuen Gesetz, für sie bezahlbar.
2: Ja, immerhin, aber Medikamente und Zuzahlungen werden teurer. Barbara, was kommt noch auf die Versicherten zu?
4: Naja, die Krankenkassen müssen sparen. Und das heißt, sie werden bei ihren freiwilligen Zusatzleistungen und Boni wahrscheinlich den Rotstift ansetzen. Die gute Nachricht, zertifizierte Präventionskurse, also zum Beispiel die Rückenschule, Ernährungsberatung oder alles, wo wirklich nachweislich zertifiziert ist, dass das der Gesundheitsvorsorge dient, die bleiben erhalten. Aber wie gesagt, bei den freiwilligen Leistungen, da wird wahrscheinlich der Rotstift angesetzt.
2: Also es kann sein, dass der ein oder andere Yogakurs zum Beispiel dann nicht mehr übernommen wird, wenn er nicht zertifiziert ist.
4: Wenn er nicht zertifiziert ist, genau. Mhm.
2: Was ist mit Homöopathie zum Beispiel? Einige Krankenversicherungen, gesetzliche Krankenversicherungen, übernehmen da ja bisher zumindest teilweise Kosten.
4: Homöopathie und anthroposophische Medizin wird komplett aus dem Leistungskatalog der Krankenkassen gestrichen. Das gibt es weder auf Rezept künftig, noch darf es die Kasse als Zusatzleistung anbieten.
2: Sie darf es nicht mehr
4: anbieten. Anders sieht es aus bei anderen Naturheilkundeverfahren. Bestimmte Sachen wie zum Beispiel Akupunktur bei chronischen Schmerzen oder Arthrose oder sowas gibt es weiterhin. Andere Leistungen dürfen die Kassen anbieten. Osteopathie zum Beispiel darf eine freiwillige Zusatzleistung bleiben, machen ja auch viele. Aber wie gesagt, das sind die Zusatzleistungen. Es könnte sein, dass auch hier gekürzt oder ganz gestrichen wird.
2: Ja, sollte man sich dann noch mal genau anschauen. War ja bisher auch ein Kriterium, wenn
4: das
2: man sich überlegt hat.
4: Ist ein Auswahlkriterium, sollte man weiterhin darauf achten, wer bietet was.
2: Mhm. Was ist mit Krankenhausaufenthalten?
4: Die werden auch teurer. Die Zuzahlungen pro Tag steigen von bislang 10 auf 15 Euro. Mhm. Aber die Härtefallregelung, wie wir eben schon gesehen haben, die bleiben ja erhalten. Für chronisch Kranke sind das sogar nur 1% vom Bruttoeinkommen.
2: Also ist gedeckelt die Kosten. Ja. Zähne und Zahnersatz, da sind wir schon gewohnt, dass wir da relativ viel selber übernehmen müssen.
4: Beim Zahnersatz werden die Zuschüsse der Kasse weiter gestrichen, und zwar durchweg um 10%. Habe ich kein Bonusheft, kriege ich nur noch 50% von der Regelleistung. Mit Bonusheft kommt es je nach Dauer auf 60-65%. Bislang gab es 70 und 75. Aber auch hier gilt, Härtefallregelungen bleiben. Mhm. Wer ganz geringes Einkommen hat, kriegt 100% der Regelleistung. Das Problem ist nur, die meisten Versicherten wollen ja mehr als die Regelleistung haben. Wir wollen bei Zahnersatz eigentlich hochwertige Leistungen haben. Die haben Zusatzversicherungen. Da muss ich darauf achten, die werden wahrscheinlich in Zukunft auch teurer werden. Bestandspolicen ebenso wie neue. Und ich muss mal in meinen Tarif reingucken. Was bekomme ich eigentlich? Sagt der Tarif, ich zahle dir, sagen wir mal, 90% der Gesamtkosten, dann bleibt die Leistung gleich. Sagt der Tarif, du kriegst die GKV-Leistung verdoppelt, dann sinkt auch hier die Leistung.
2: Okay. Also Ärzte bekamen ja früher Boni, wenn sie Kassenpatienten schnell einen Termin gegeben haben. Da gab es Fehlanreize, da haben wir im Marktcheck drüber berichtet. Wie läuft das jetzt, wenn man schnell einen Termin will?
4: Also diese finanziellen Boni wurden komplett gestrichen. Mhm. Und insofern muss ich mich darauf einstellen, dass ich wahrscheinlich längere Wartezeiten haben werde. Es gibt sie noch, diese Servicestellen. Aber wenn ich dann einen schnellen Termin brauche, brauche ich auch den Dringlichkeitscode. Da muss ich darauf achten, dass der auf meiner Überweisung steht. Es gibt noch die Möglichkeit, wenn der Hausarzt sieht, der muss dringend zum Facharzt, dann kann seine Praxis bei einer bekannten Facharztpraxis einen Termin machen. Geht vielleicht auch schneller. Aber sonst muss ich mich bei so Regelsachen und Vorsorgeuntersuchungen auf Wartezeiten einstellen.
2: Okay, soweit. soweit, so gut erstmal bis hierhin. Ja, der allgemeine Beitragssatz für Krankenkassen, der gilt ja für alle gleich. Da gibt es gar keine Unterschiede. Die Unterschiede sind tatsächlich beim Zusatzbeitrag. Den legt ja jede Kasse selber fest. Und da musste die Kasse uns bisher auch schriftlich darüber informieren, wenn sie den erhöhen wollte, dass wir wechseln können zum Beispiel. Aber das ändert sich auch jetzt.
6: Krankenkassen müssen Beitragserhöhungen ab sofort nicht mehr per Brief ankündigen. Erhöht sich der Zusatzbeitrag, kann die Mitteilung künftig im digitalen Postfach der Kassen-App erfolgen.
7: Also das finde ich ganz schlecht, dass kein Brief mehr kommt, denn in die Internetseite gucke ich nicht und die App von der Krankenkasse benutze ich auch nicht, dann würde ich es ja nie mitkriegen.
8: Für mich in Ordnung, dass ich das digital bekomme. Ich finde sogar, manchmal geht es schneller.
9: Ich bin der Kunde, ich zahle da, ja, und dann wäre es, würde ich erwarten, dass sie zumindest mich ernst nehmen und mir dann auch einfach schriftlich, ja, das mitteilen, ja, per Brief, ja.
10: Man sollte die Wahl haben, entweder digital informiert werden oder per Brief. Ältere Generationen oder ältere Menschen werden mit Sicherheit lieber per Brief informiert.
2: Ja, wie erfährt man jetzt von einer Erhöhung des Zusatzbeitrages, Barbara, nur noch digital oder?
4: Nicht einmal das unbedingt, weil mich persönlich muss die Kasse nicht mehr informieren. Oh. Das heißt, ich muss mich eigentlich selbst schlau machen, mal auf die Seite der Kasse gucken. Üblicherweise erhöhen die Kassen ja so zum Jahresende. Es lohnt sich also im November, Dezember mal auf die Homepage deiner Kasse zu gucken oder in die Vergleichsportale. Denn nur wenn ich rechtzeitig davon erfahre, kann ich auch mein Sonderkündigungsrecht geltend machen. Gut, das ist in erster Linie für diejenigen, die noch keine 12 Monate dabei sind, denn die müssten sonst drin bleiben bis zum Ende der 12 Monate. Erfahre ich erst, weil ich vorher nichts gesehen habe, auf meinem Gehaltszettel, dass der Beitrag steigt, dann habe ich immer noch die Möglichkeit, regulär zu kündigen. Das heißt, zum Monatsende mit einer 2-Monats-Frist. Das heißt, 3 Monate habe ich dann vielleicht den höheren Beitrag, aber ich komme trotzdem noch und kann zum günstigeren wechseln.
2: Also dann komme ich tatsächlich
4: raus. Ich komme noch raus.
2: Wenn ich das bemerke, aber im Zweifel habe ich vielleicht 3 Monate zu viel gezahlt, könnte dann aber sagen, jetzt suche ich mir eine Krankenkasse raus, die den Zusatzbeitrag
4: nicht
2: geringer
4: so stark
2: gehalten hat.
4: Oder geringer hat oder andere Leistungen hat, ja.
2: Also müsste dann aber zeitnah kündigen in dem Moment, wo ich das dann bemerke, wie auch immer.
4: Wenn ich die erhöhten Kosten sparen will, ja. Und wie gesagt, das Sonderkündigungsrecht gilt bis zum Monat, wo erhöht wurde. Wenn ich das also verpasse, dann komme ich, wenn ich noch nicht so lange bei meiner Kasse bin, in diesem Jahr dann erstmal nicht raus. Das ist ein Wermutstropfen.
2: Da sollten wir uns jetzt vielleicht einen Alarm setzen, dass wir da gegen Ende des Jahres mal drauf schauen.
4: Schlau machen, ja.
2: Ja, wichtig zu wissen. Ja, die grundsätzlich kostenlose Mitversicherung von nicht erwerbstätigen Ehepartnern in der gesetzlichen Krankenversicherung, die war ja so ein bisschen, war ein sehr großzügiges Merkmal der Krankenversicherung in Deutschland. Und auch hier soll sich jetzt ein bisschen was ändern. Nicht für alle, aber für einige.
6: Ab 2028 fällt die kostenlose Mitversicherung für Ehe- oder Lebenspartner weg. Stattdessen wird ein Zusatzbeitrag fällig. 2,5% des Einkommens des Hauptverdieners. Bei einem Bruttoeinkommen von 3.500 Euro sind das zusätzlich 87,50 Euro pro Monat.
11: Ich denke, es gibt immer irgendwelche Gründe, weshalb jemand wegen der Familie etc. nicht arbeiten geht. Geht schon mal ins Portemonnaie für manche.
10: Ich finde, man sollte, wenn eine Mitversicherung möglich ist, auch die Kosten entsprechend nicht nur auf die Krankenkassen abwälzen.
6: Kinder zumindest bleiben weiterhin kostenlos mitversichert. Auch Ehe- oder Lebenspartner, die Kinder unter 12 Jahren betreuen. Und auch wer Angehörige pflegt, ist vom künftigen Zusatzbeitrag ausgenommen.
2: Barbara, warum ist man jetzt da dran gegangen? Das war ja bisher natürlich auch komfortabel zu sagen, Ehepartner sind immer grundsätzlich kostenlos mitversichert.
4: Naja, wer kein eigenes Einkommen hat, keine Kinder betreut und dergleichen, der kostet die Kasse natürlich auch. Und die Kasse will ihre Einnahmen erhöhen. Und das Alleinverdienermodell passt nicht so richtig mehr in der Zeit, ist auch politisch eigentlich nicht mehr gewollt. Insofern passt das in die gesamte Gesetzgebung, nicht nur hier in die GKV-Reform.
2: Dass die Ehepartner, oft sind es ja die Frauen, die zu Hause
4: bleiben. Ja. Also wenn der Hauptverdiener den Zusatzbeitrag sparen will, muss die Ehefrau arbeiten gehen.
2: Muss die Ehefrau arbeiten gehen? Reicht dann ein Minijob?
4: Nee, Minijob reicht nicht, weil da erwerbe ich ja keine Versicherungsansprüche draus. Ich muss schon einen sozialversicherungspflichtigen Job annehmen. Also entweder einen Midijob oder Halbtagsjob oder dergleichen.
2: Mhm. Ansonsten entweder den Zusatzbeitrag zahlen. Das ist jetzt kein voller Kassenbeitrag, muss man dazu sagen, sondern ein geringerer Satz. Oder wenn man Kinder bis 12 Jahre erzieht.
4: Kinder bis 12 Jahre hatten wir im Film. Oder Angehörige pflegt zu Hause oder sowas. Also dann ist man beitragsfrei gestellt.
2: Okay, also das ist immerhin noch
4: weiterhin
2: vorhanden.
4: Es gilt wirklich für dieses klassische, eigentlich schon überholte Alleinverdienermodell. Der Mann arbeitet, die Frau bleibt zu Hause.
2: Oder andersrum, aber das ist es in den seltensten Fällen, muss man

0: dazu sagen. Und noch eine Änderung für Menschen, die gut verdienen. Die Beitragsbemessungsgrenze, die steigt und damit natürlich dann auch der Beitrag zur Krankenversicherung.
1: Ab einer gewissen Einkommenshöhe werden auf die Einkünfte darüber keine Beiträge mehr fällig. Dabei handelt es sich um die sogenannte Beitragsbemessungsgrenze. Ab 2027 steigt sie deutlich stärker an als üblich. Das wird für Gutverdiener teuer. Ein Beispiel: ein Verdienst von 6.500 Euro brutto im Monat. Bisher zahlt man dafür Kassenbeiträge nur bis zur Beitragsbemessungsgrenze von rund 5.812 Euro. Das waren maximal 508 Euro Arbeitnehmeranteil im Monat. Alles darüber blieb beitragsfrei. Ab 2027 steigt die Beitragsbemessungsgrenze voraussichtlich auf 6.374 Euro. Dann wird fast das gesamte Gehalt in unserem Beispiel beitragspflichtig. Die monatliche Belastung durch den Krankenkassenbeitrag steigt auf rund 577 Euro. Rund 69 Euro mehr im Monat. Nur durch die Verschiebung der Beitragsbemessungsgrenze.
2: Ab einer bestimmten Gehaltsklasse ist das ja gut, kommt für mich sowieso nicht in Frage.
3: Es werden vielleicht auch viele in die Privaten dann wechseln, ne?
4: Wer gut verdient, der darf auch ruhig ein bisschen mehr zahlen. Wir sind ja eine Gesellschaft, die einer für den anderen einsteht.
0: Also wenn ich jetzt nur mal als Beispiel, ich verdiene 4.700 Euro brutto im Monat, dann betrifft mich diese Verschiebung der Beitragsbemessungsgrenze nicht.
5: Diese Verschiebung betrifft mich dann nicht, das ist korrekt. Aber ich bin natürlich dabei, bei allen Zuzahlungen und so weiter muss ich schon tiefer in die Tasche greifen, wenn ich sie in Leistungen in Anspruch nehme. Also wir gehen schon ein bisschen in die Richtung mehr Grundversorgung mit diesem System. Und wie gesagt, wir haben wahrscheinlich die Terminprobleme als Kassenpatienten.
0: Was ist so dein Fazit jetzt zu diesem Gesetz?
5: Ja, ob es das Gelbe vom Ei ist, weiß ich auch nicht so richtig. Es ist schwierig, das ganze Problem in den Griff zu kriegen. Wie gesagt, ich denke, wir zahlen etwas mehr. Wir können uns zusätzlich absichern. Ob das gewollt ist, ist die andere Frage. Mit der Erhöhung der Beitragsbemessungsgrenze bin ich eigentlich ganz fein. Und man hat eben auch verhindert, dass zusätzlich die Gutverdiener mehr in die PKV wechseln können. Zumindest wollte man das, weil auch diese Grenze angehoben worden ist. Ob das so aufgeht, weiß ich nicht, weil es gibt immer mehr Leistungen, die man zuzahlen muss.
0: Also
5: man kann sich Zusatzversicherung absichern. Der Markt ist schon da und es wird noch mehrere kommen, dass das, was gestrichen wurde, dann privat durch eine Versicherung reingeholt wird. Aber ob das der Sinn der Übung ist, weiß ich auch nicht.
0: Okay, gut. Also da werden wir uns jetzt erstmal drauf einstellen müssen. Und dank dir sind wir jetzt sehr gut aufgeklärt, was da auf uns zukommt. Barbara, danke schön für die Informationen hier in Marktcheck. Ja, das sogenannte Beitragsstabilisierungsgesetz, das kommt. Wo und für wen es dadurch ab nächstem Jahr teurer wird, das haben wir auch online auf swr.de/Marktcheck. So, und jetzt ein ganz anderes Thema. Stress oder Schlafstörung. Daran leiden wir wahrscheinlich fast alle irgendwann mal. Und natürlich sind wir dann offen für Mittel, die hier Abhilfe versprechen. Ashwagandha ist da gerade total im Trend. Vielleicht haben Sie davon schon mal gehört. Ashwagandha soll ein wahres Wundermittel sein, das sogar bei Depressionen helfen soll. Wir lassen uns deshalb von einem Ayurveda-Arzt zeigen, wie Ashwagandha im Ayurveda richtig angewendet wird. Und schicken mal diese allgemein erhältlichen Präparate ins Labor. Denn der Hype, der kann auch gefährlich werden.
6: Eine beliebte Heilpflanze aus dem Ayurveda.
7: Mindestens 2000 Jahre haben sie da einen traditionellen Gebrauch.
6: Wird zum Lifestyle-Produkt in den sozialen Medien.
8: Arbeit, Burnout, Job, Ashwagandha nimmt den Stress weg.
6: Ein Geschäft für die Hersteller von Nahrungsergänzungsmitteln. Doch sind die Präparate sicher? Unser Labortest überrascht.
9: Wenn man sich hier einen Laborwert anguckt, zuckt man erstmal zusammen.
6: Gesundheitliche Gefahren nicht ausgeschlossen.
9: Leberwerterhöhung, Schilddrüsenfunktionsstörung, hormonellen Störungen.
6: Ein gefährlicher Hype, ohne ärztliche Aufsicht. In der Ayurveda-Klinik Kassel hat Ashwagandha einen festen Platz. Dr. Ananda Chopra verbindet hier als leitender Arzt moderne Schulmedizin und traditionelle ayurvedische Heilkunst. Ashwagandha spielt dabei eine große Rolle.
7: Ashwagandha ist im Ayurveda eine ganz wichtige Arznei, schon seit ältester Zeit. Und wird unter anderem dafür benutzt, den Menschen zu stärken insgesamt, sowohl auf körperlicher Ebene, es soll eine gute Wirkung auf die Muskulatur haben zum Beispiel, als

0: Schwarzbeere genannt, gehört zu den Nachtschattengewächsen. Die Beeren sind giftig und die oberirdischen Triebe wie Stängel und Blätter können gefährlich sein. Darum verwendet man in der Medizin ausschließlich Pulver, hergestellt aus der Wurzel. Allgemein gilt Ashwagandha als gut verträglich. Den guten Ruf hat sich die Industrie der Nahrungsergänzungsmittel zunutze gemacht und verkauft unter dem Namen allerlei Präparate. Social-Media-Kanäle befeuern den Trend und YouTuber preisen die Kapseln als schnelle Lösung für viele Probleme an.
1: Ashwagandha.
2: Ihr leidet hier an chronischem Stress? Dann habe ich die ultimative Heilpflanze für euch.
3: Das erhöht dein Testosteronspiegel, hilft dir beim Schlaf.
4: Die Arbeit, Burnout, Job. Ashwagandha nimmt den Stress weg. Ich kann Ashwagandha besten Gewissens empfehlen.
0: Ashwagandha ist mittlerweile das weltweit meistverkaufte Pflanzenpräparat. Als Ashwagandha-Gummis, Sprays, Tropfen, Shots oder auch Kapseln. Aber was ist da eigentlich drin? Und ist die Einnahme gefährlich? Das wollen wir herausfinden. Wir schicken 5 vergleichbare Präparate zur Analyse ins Labor und testen auf Schwermetalle und Inhaltsstoffe. In unserer Stichprobe der Bestseller bei Amazon von Natural Elements für 26,99 €. Die empfohlene Tagesdosis kostet 30 Cent. Aus der Drogerie kommt das Bio-Ashwagandha von NatureLove für 33 Cent pro Tag. Die Ashwa Plus Kapseln von ESN kosten 43 Cent. Die internationale Marke Dr.'s Best verkauft die Dosis für 76 Cent und beim deutschen Traditionsunternehmen Kräuterhaus St. Bernhard gibt's die Tagesdosis für 22 Cent. Am Universitätsklinikum Augsburg lehrt und forscht Professor Christian Kessler im Bereich integrativer Medizin. Hier verbindet er Schulmedizin mit wissenschaftlich geprüften Verfahren, etwa aus dem Ayurveda. Der Hype um Nahrungsergänzungsmittel macht ihm Sorge.
5: Ich sehe die Verwendung von Nahrungsergänzungsmitteln dann als kritisch an, wenn das im Rahmen reiner Selbstmedikation auf Basis zweifelhafter Empfehlungen, zum Beispiel aus Social Media oder irgendwo aus dem Internet passiert und wir uns nicht sicher sein können, dass für die entsprechende Produktqualität gesorgt ist und dass überhaupt klar ist, ob der Einsatz gesundheitsbezogen und medizinisch überhaupt sinnvoll ist.
0: Auch Ashwagandha-haltige Nahrungsergänzungsmittel sollten seiner Ansicht nach immer von einem Arzt empfohlen werden. Die Präparate unterliegen nicht den strengen Arzneimittelkontrollen und müssen sich nicht nur auf das reine Wurzelpulver wie in der Ayurveda-Medizin beschränken. Für den Mediziner ist aber genau das ein Problem.
5: Es ist am Ende so, dass eigentlich alle problematischen Aspekte von Ashwagandha sich ganz überwiegend auf Inhaltsstoffe beziehen, die vor allem in oberirdischen Pflanzenteilen produziert werden oder darin enthalten sind. Diese oberirdischen Pflanzenteile von Ashwagandha, die sollte man letztlich komplett vom Markt nehmen.
0: Doch bis jetzt gibt es nur eine allgemeine Warnung des Bundesinstituts für Risikobewertung. Kinder, Schwangere, Stillende sowie Personen mit einer Erkrankung der Leber sollten auf Ashwagandha-Präparate verzichten. Wirkungen und Risiken seien bisher nicht gut untersucht. Fallberichte über Leberschäden stünden möglicherweise mit dem Verzehr von Ashwagandha-haltigen Präparaten in Zusammenhang. In Deutschland ist es nicht verboten, alle Teile der Pflanze zu verwenden. Andere Länder sind da strenger. In Dänemark sind Präparate und Lebensmittel mit Ashwagandha grundsätzlich verboten. In den Niederlanden wurde ein Verbot bisher nur diskutiert. Polen schreibt gesetzliche Höchstmengen vor und in Indien ist ausschließlich die Verwendung der Wurzel erlaubt. Blätter und Blattextrakte sind im Heimatland des Ayurveda verboten. Die Laborergebnisse sind da. Professor Kessler soll sie für uns einordnen. Die positive Nachricht: In keinem der 5 Präparate wurden Schwermetalle gefunden. Die Inhaltsstoffe der meisten Proben sind unauffällig. Doch beim Kräuterhaus St. Bernhard ist der Vitaphorin-A-Wert bis zu 49 Mal so hoch wie in den anderen Präparaten. Für den Professor ein Zeichen mangelhafter Qualität.
5: Vitaphorin-A ist vor allem ein Marker für oberirdische Pflanzenteile von Ashwagandha, Vitania somnifera botanisch, zum Beispiel die Blätter oder auch die Stängel.
0: Für das Ashwagandha aus dem Kräuterhaus St. Bernhard wurden also Pflanzenteile verwendet, die zumindest in seltenen Fällen Leberschäden, Hormonstörungen oder Schilddrüsenprobleme verursacht haben. Trotzdem ist das Präparat in Deutschland nicht illegal.
5: Aber es entspricht weder der traditionellen Anwendung, noch ist es aus meiner Sicht sinnvoll, das zu tun. Weil sogar wenn es nur geringe Risiken für den Einsatz von oberirdischen Pflanzenteilen gibt, dann

0: dann sollte man die minimieren und diese Pflanzenteile vom Markt nehmen.
1: Wir konfrontieren Kräuterhaus St. Bernhard mit unseren Laborwerten und bitten um eine Stellungnahme. Das Unternehmen antwortet schriftlich und versichert:
2: Für das Produkt Ashwagandha 600 Milligramm Kapseln verwenden wir gemäß unserer strengen Rohstoffspezifikation ausschließlich Extrakte aus der Wurzel von Vitania somnifera. Die Verwendung von oberirdischen Pflanzenteilen, Blättern, ist in unserer Spezifikation für dieses Produkt ausgeschlossen.
1: Unser Laborergebnis ist aber eindeutig. Das Unternehmen führt eigene Analysen durch, ersetzt letztlich das Ashwagandha-Produkt durch eine Variante, welche mittlerweile im Onlineshop des Unternehmens bestellbar ist. Dr. Chopra setzt ohnehin auf das reine Pulver der Wurzel und würde niemandem empfehlen, Ashwagandha-Präparate auf eigene Faust zu nehmen.
3: Im schlechtesten Falle hat man eine schlechte Qualität von dem Ashwagandha und hat dann vielleicht sogar einen Schaden von. Also ich bin da ein bisschen skeptisch. Ich finde, das sollte schon empfohlen werden von Menschen, die sich damit auskennen und in der entsprechenden Dosierung für die entsprechende Dauer.
1: Bei Schlafstörungen, Stress oder Burnout sollte man lieber seinem Arzt vertrauen, als sich mit Lifestyle-Produkten selbst zu therapieren.
4: Ja, das ist doch gut zu wissen. Und hier im Programm geht es jetzt weiter mit dem Haushaltscheck, Spülmaschine und Marktcheck wieder am kommenden Dienstag um 20.15 Uhr. Ich lade Sie herzlich ein, wieder dabei zu sein. Angenehmen Abend und sehr gerne auf Wiedersehen. Tschüss.
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11: Der erste FC Saarbrücken ist heute beim SV Meppen zu Gast. Und die SV Elversberg hat ihr erstes Auswärtsspiel in der ersten Liga bei Borussia Mönchengladbach. Und damit herzlich willkommen zur Sportarena am Samstag. Schön, dass Sie bei uns sind. Das Elversberger Abenteuer Bundesliga ist angelaufen mit einem Traumstart letzte Woche zu Hause gegen Leverkusen. Zwei sehr schnellen Toren der SVE und am Ende den Sieg an der Kaiserlinde. Nächstes Kapitel an diesem Wochenende ist, wie gesagt, das erste Auswärtsspiel im Oberhaus. Das muss die SVE natürlich nicht alleine bewältigen. Mehr als 2000 Fans aus dem Saarland begleiten sie, unter anderem mit 13 Bussen, zum nächsten historischen Moment, dem allerersten Bundesliga-Auswärtsspiel in der Vereinsgeschichte, der Elf. Und das ausgerechnet beim Traditionsclub Borussia Mönchengladbach. Wir waren bei der Ankunft der Fans in Gladbach dabei und haben vor dem Spiel der SVE gegen die Borussia ein paar Stimmen eingefangen.
12: Das ist der absolute Wahnsinn. Also wir sind alle, ich glaube, da spreche ich für das ganze Dorf, total stolz auf die Mannschaft.
13: Ja, ist absoluter Wahnsinn, was im Dorf abgeht. Letztes Jahr schon brutal genial und hat ja keiner mit gerechnet. Das Saisonziel haben wir ja verpasst. Wir wollten die Klasse halten, jetzt haben wir sie nicht gehalten, aber Gott sei Dank positiv. Ja, und jetzt Bundesliga ist immer noch nicht zu glauben. Also jetzt gegen die ganzen Nationalspieler antreten zu können, zu dürfen, brutal.
14: Es wächst. Es wächst von Jahr zu Jahr, von Spiel zu Spiel, von Woche zu Woche. Und es ist einfach cool zu sehen, was vor 10, 11, 12 Jahren noch selbstverständlich war und was jetzt alles dazukommt. Einfach krass.
12: Also ich tippe 2-1 für uns und es ist alles drin.
13: Ja, ich erwarte fanatische Gladbach-Fans, die müssen ja nach dem ersten Spiel jetzt liefern. Und wird ein extrem schweres Spiel, denke ich. Aber ich denke, wenn die Jungs so spielen wie letzte Woche, dann haben wir eine Chance und ich tippe auch ein 2-1.
11: Vor wenigen Minuten ist die Partie zu Ende gegangen. Die Bilder zum Spiel dürfen wir Ihnen aus rechtlichen Gründen leider erst morgen zeigen. Aber natürlich ist unser Mann vor Ort, Matthew Genet Schön. Und der hat sich das alles sowas von genau angeschaut. Matthew, wie ist es für die SVE gelaufen? Konnten die Jungs da anknüpfen, wo sie letzte Woche aufgehört haben?
15: Ja, das konnten sie auf jeden Fall. Also es ist faszinierend, was diese SV Elversberg an diesen ersten beiden Spieltagen macht. Der erst gewinnen sie zu Hause gegen Bayer Leverkusen. Jetzt liegen sie zwischenzeitlich 1-3 hinten in Gladbach und drehen das

0: in der Nachspielzeit noch auf einen 4:3 Auswärtssieg. Das heißt, zwei Spiele in der Fußball-Bundesliga, in der Vereinsgeschichte und zwei Siege. Und was für ein dramatischer Sieg war das diesmal bitte. Also es ist wirklich unglaublich. Elversberg erst 0:1 hinten. Definitiv die schlechtere Mannschaft in den ersten 30 Minuten. Kommt dann ja ein bisschen durch Zufall zum Ausgleich 1:1 durch David Mokwa. Und dann kurz vor der Pause auf einmal wieder der Rückstand. Und das war sehr, sehr fragwürdig. Denn der Video Assistant Referee, also der VAR, der hat sich nicht eingeschaltet. Der durfte sich nicht einschalten, obwohl es ein falscher Einwurf war. Also ein Einwurf hätte es eigentlich für Elversberg geben müssen. Den gab es für Gladbach. Die schalten schneller und erzielen daraus ein Tor. Es gab Riesenproteste. Vincent Wagner, der Trainer der SV Elversberg, völlig ausgeflippt, hat dann gelb-rot gesehen, auch noch zur Pause. Also Elversberg dann auch noch ohne den Cheftrainer an der Seite. Und dann gab es ganz schnell noch einen 1:3 Rückstand. Und den haben sie auf einmal egalisiert in den letzten 20 Minuten. Erst 2:3 der Anschluss durch Krattenmacher eingewechselt, dann 3:3 der Ausgleich durch Felix Keidel und in der Nachspielzeit wieder Krattenmacher. Also Doppelpack nach Einwechslung und das, obwohl der Cheftrainer an der Seitenlinie ist. Es gehen einem so langsam wirklich diese Worte aus für dieses kleine Dorf aus dem Saarland, das weiterhin an der Bundesliga-Historie schraubt.
1: Ich wollte es gerade sagen, also der Cheftrainer nicht mehr direkt beim Spiel sozusagen, aber so wie du es beschreibst, scheint das keinen direkten Einfluss auf den Platz gehabt zu haben, im positiven Sinne.
0: Ja, im Prinzip nicht. Also er saß dann eben bei uns in der zweiten Halbzeit oben auf der Pressetribüne. Ich hatte perfekten Blick auf ihn und habe ihn immer mal wieder studiert. Am Anfang, als sie auch 1:2 zurücklagen, hat er wirklich den Kopf in den Händen auf dem Tisch vergraben. Der hat sich gefühlt wie ein elender Hund, muss man wirklich sagen. Der hat da gelitten oben. Irgendwann kam dann der Anschluss zum 2:3. Dann kniet er auf einmal auf dem Tisch drauf. Wirklich, es sah aus, wirklich total witzig. Er ist ja auch noch Lehrer gewesen früher. Also in der Schule hätte er mit Sicherheit dem einen oder anderen Schüler, der so im Unterricht gesessen hätte, einen Verweis oder zumindest eine Ermahnung gegeben. Er selber hat es dann so versucht, seinen Stress abzubauen, hat sehr viel getextet, ich glaube mal, ich weiß es nicht, aber mit der Bank unten hat wahrscheinlich auch die ein oder anderen Wechsel angeordnet und zumindest die Einwechslung von Maurice Krattenmacher, die hat sich mehr als bezahlt gemacht, muss man sagen, mit seinem Doppelpack nach der Einwechslung. Also Vincent Wagner saß zwar 45 Minuten auf der Tribüne oben bei uns, aber ich glaube, er hatte trotzdem den ein oder anderen Einfluss auf die Einwechslungen und dann am Ende auch auf den Sieg.
1: Was war denn dein Eindruck von der Mannschaft? Also jetzt mal unabhängig vom Ergebnis. Wie hast du die Mannschaft wahrgenommen, was Präsenz betrifft, was Selbstbewusstsein betrifft? Wie haben die Jungs sich auf dem Platz präsentiert?
0: Am Anfang war es vor allem so, dass sie schon sehr viel Respekt hatten in Mönchengladbach bei diesem Traditionsverein. Mehr als 50.000 Zuschauer, riesiges Stadion, tolle Atmosphäre, muss man auch sagen, war ja Heimspielauftakt für Borussia Mönchengladbach. Und das hat schon imponiert, das hat man schon gemerkt. Die ersten 30 Minuten, sehr viele kleine Fehlerchen, sehr zurückhaltend, die SV Elversberg. Erst durch diesen Ausgleich von David Mokwa ging es dann ein bisschen besser. Dann kam riesige Aufregung durch diesen erneuten Rückstand kurz vor der Pause. Ja, und eigentlich hätte man meinen können, dass dieses 1:3 in der zweiten Halbzeit dann, also der Zwei-Tore-Rückstand, dass der so ein bisschen den Stecker zieht. Aber so war es überhaupt nicht. Also sehr, sehr beeindruckend, wie die SV Elversberg da zurückgekommen ist. Und so schraubt man natürlich weiter an einem sehr gesunden Selbstbewusstsein. Das war gegen Leverkusen schon beeindruckend. Man hat gedacht, dass es hier anfangs gegen Gladbach ein bisschen anders wird. Aber jetzt mit so einem Sieg kann ich mir vorstellen, dass die Euphorie noch größer wird, das Selbstverständnis auch noch größer wird. Und da dürfen wir uns auf jeden Fall auf die Bayern nächste Woche in Elversberg freuen.
1: Das dürfen wir wohl. Was nimmt denn die SVE an Erkenntnissen mit nach Hause fürs nächste Spiel?
0: Ja, Erkenntnis nehmen sie mit. Sie können Leverkusen schlagen und sie können auch gegen Borussia Mönchengladbach zurückkommen. Also sie können auch noch bis zur Nachspielzeit nachlegen. Das sind alles super wichtige Erkenntnisse, die man extrem früh in der Saison eben schon sammeln konnte. Das ist beeindruckend. Es wird natürlich nächste Woche gegen die Bayern nicht gerade einfacher. Im Gegenteil, vielleicht kleine Randnotiz noch. Eben haben die Gästefans, die Elversberger, 2000 waren es ungefähr, noch angestimmt. Deutscher Meister wird nur die SVE. Also ich weiß nicht, ob das mit dem Selbstbewusstsein vielleicht ein bisschen übers Ziel hinausschießt, aber sie fühlen sich sehr, sehr gut. Sie haben 6 wichtige Punkte im Kampf um den Klassenerhalt. So muss man es, glaube ich, sehen. So wird das mit Sicherheit auch Vincent Wagner sehen. Man hat gezeigt, dass man einen Sieg über die Zeit bringen kann zu Hause gegen Leverkusen. Man hat gezeigt, dass man eben auch zurückkommen kann. Nach 2-Tore-Rückstand sogar heute. Also sie haben sehr viele wichtige Erfahrungen gesammelt in diesen ersten 2 Spieltagen. Dazu noch 6 Punkte. Die Mannschaft fühlt sich sehr gut und das zu Recht.
1: Vielen Dank, Matthew, für diese Eindrücke. Wahnsinn. 4:3. Die Mannschaft macht genau, die Elversberg macht genau dort weiter, wo sie aufgehört hat. Damit konnte man auch nicht zwingend rechnen. Dankeschön. Wir schauen auf die bisherigen Ergebnisse dieses zweiten Spieltags und die Tabelle der Bundesliga. Stuttgart und Köln trennten sich gestern 4:1. Borussia Mönchengladbach, SV Elversberg, wie gerade gesehen, 4:3 bzw. 3:4. TSG Hoffenheim, Borussia Dortmund 2:3. Bayer Leverkusen, Union Berlin 4:0. Bremen, Leipzig 3:1. Paderborn, Freiburg 0:1. Um 18.30 Uhr trifft dann Schalke auf Bayern München. Morgen ist Mainz beim HSV zu Gast und Eintracht Frankfurt empfängt Augsburg. Die Tabelle. Freiburg steht an der Spitze, Dortmund dahinter, Elversberg auf Platz 3 vor Bayern München. Daran darf man sich nicht gewöhnen, aber man darf es trotzdem gerne mal genießen. Bayer Leverkusen auf der 5. Wir gucken noch ans Tabellenende. Da haben wir Schalke auf der 17 und Borussia Mönchengladbach auf Platz 18. Dritte Liga. Der FCS ist ordentlich in die Liga gestartet. Erst 2 Siege am letzten Wochenende, dann die erste Hürde gerissen mit der Niederlage gegen Rostock 2:4 gegen die Hanseaten. Unschön, vor allem im Ludwigspark vor heimischer Kulisse. Hilft nix, Mund abwischen, Krönchen richten vor dem nächsten Auswärtsspiel, heute in Meppen. Ein Gegner, gegen den der FCS auswärts, zumindest in der dritten Liga, noch nie gewonnen hat. An das Stadion im Emsland haben die Saarländer also in vielerlei Hinsicht keine gute Erinnerung. 2023 gab es hier den großen Dämpfer im Aufstiegskampf um die zweite Liga. Dieses Tor hat am Ende den Relegationsplatz oder sogar mehr gekostet. Heute war das anders, auch wegen einem, der damals noch nicht mal auf dem Sprung zum Profi war. Sven Roland.
2: Man muss sehen, ob er helfen kann am heutigen Tag. Gerade 14 Jahre war er damals alt in der Jugend von Eintracht Frankfurt und von dort ist er auch ausgeliehen an den FCS. Aktuell gepfiffen wird das Spiel von einem japanischen Schiedsrichter, Koji Takasaki, der an einem Austauschprojekt mit dem DFB teilnimmt. 2 aus Deutschland in Japan und er eben hier in der dritten Liga. Kurios, der erste Pfiff zu einem Eckball. Der FCS, 5. Minute, Simon Wout. Direkt mit dem 1:0. Perfekt einstudiert. In Rostock abgeschaut. Die haben fast genauso auf den kurzen Pfosten am letzten Wochenende das Tor gegen den FCS erzielt. Und hier Wout mit seinem 2. Saisontor, das früheste Führungstor in dieser Saison für den FCS. Der Trainer hat versprochen, dass mit Standards wird diese Woche trainiert, hat offensichtlich gut funktioniert. Meppen aber auch gut in die Saison gestartet bisher und voll nach vorne. Natsch in der Anfangsphase mit dem ersten gefährlichen Torabschluss. Und in der Zeitlupe sieht man Sontheimer ein Stückchen zu klein und dann ist die Möglichkeit für Meppen da. 10 Minuten sind gespielt. Wieder Meppen. Dieters, der Kapitän. Und dann in der Mitte Prasse zum ersten und Prasse zum zweiten. Aber da ist der FCS auf dem Posten und wirft sich und stellt sich vor allem in alles rein, was da in der Anfangsphase kommt. Offensiv wird früh gepresst mit Pick und Kühlwetter. Florian Pick. Gut gespielt auf den freien Owusu. Owusu macht das klasse, guter Abschluss. Und dann Stafia, den muss er doch aufs Tor bringen. Alexander Staff. Da ist er mal völlig frei im gegnerischen 16er aufgetaucht nach dem guten Abschluss von Owusu. Aber der muss hier eben aufs Tor. Es wäre aber schon früher möglich gewesen, den jungen Stürmer anzuspielen. Hier deutet er es an, will den Ball in die Schnittstelle und dann ja, muss er eben irgendwie in Richtung Tor. Meppen, aber auch mit richtig gutem Offensivfußball. Immer wieder diesen schnellen Pässen nach vorne. Und dann geht der Ball drüber. Benietti ist rausgeeilt und schnappt dem Stürmer da gerade noch den Ball so ein bisschen vom Fuß. Sonst wäre es wahrscheinlich eng geworden. Es ist sehr ansehnlich und das auf beiden Seiten. Ein extrem umkämpftes, aber gutes Fußballspiel. Und man muss sagen, der FCS spielt, was sich so viele gewünscht haben, endlich mal schönen und direkten Offensivfußball in dieser Saison. Staff kommt ein Stück zu spät, aber sie bleiben eben dran. Kühlwetter. Dann kommt der Ball zu Peek. Kühlwetter Peek, schön gemacht. Und das ist für mich ein Foul. Aber der japanische Schiedsrichter lässt laufen und Meppen kontert. Schon wieder und wieder geht der Ball rechts raus. Tom Röse, Bignetti. Es geht hin und her. Tom Röse auch auf der Außenbahn immer wieder mit vollem Saft nach vorne. Und die Zeitlupe läuft noch und der FCS schaltet schnell über Sontheimer mit einem tollen Pass auf Florian Pick. Der ist nicht im Abseits und macht das klasse! 2:0. 28 Minuten gespielt und das haben sie wirklich super gemacht. Umschaltspiel vom Feinsten und hier ist es nicht abschließend zu klären, ob es wirklich kein Abseits war. Aber dann Florian Peek setzt Tobias Miesner einfach auf die Hose und schiebt ihn dann ein. Der Ex-Elversberger rutscht hier einfach weg und vorbei. Somit 2:0 und das auch verdient für Blau-Schwarz heute in Gelb. Meppen als Aufsteiger, aber auch wirklich mit gutem Offensivfußball. Das lässt sich immer vor allem über rechts gut an. Und dann der Schiedsrichter pfeift. Kurzer Kontakt mit dem Linienrichter und er zeigt auf den Punkt. Denn der Ball geht von hinten an den Arm von Uwuso. Und da muss man sagen, ja, die Sinnhaftigkeit von der Handspielregel muss man nicht hinterfragen. Aber nach der neuen Regel ist das eben 11 Meter. Bignetti gegen Zehir und Zehir, Ersin Zehir, macht den Anschlusstreffer in der 39. Minute. Und somit wird es kurz vor der Halbzeit eben nochmal eng. Janikis hat schon gesagt im Vorhinein, wir müssen das mit den Eckbällen besser machen. Kleiber und wieder auf den kurzen Pfosten und wieder ist er fast drin. Kühlwetter ist der Mann, der ihn da aufs Tor bringt. Aber auch in der Zeitlupe sieht man nochmal, der Ball ist nicht hinter der Linie, sondern am Pfosten und an der Latte. Und springt dann eben raus. Ein bisschen Pech für den heute aber wirklich gut spielenden Zehner. Da vorne drin beim FCS. Und wieder gutes Vorchecking vom 1. FC Saarbrücken. Und wieder ist es Kühlwetter. Und diesmal ist er drin. 44. Minute. Christian Kühlwetter, wie eiskalt hämmert der den da bitte ins kurze Eck. Und Kleiber wieder mit einer tollen Vorarbeit. Der macht heute auch bis dort ein herausragendes Spiel. Und das ja nicht zum ersten Mal in dieser Saison. Und danach ist Halbzeit. Meppen guckt dementsprechend bedient. Brünker kommt dann in der zweiten Hälfte für Staff. Das kennt man ja schon aus den ersten Saisonspielen. Aber nach vorne geht es erstmal für Meppen. Wieder über Dom Röse und der macht Zeiss, Natsch, Rutsch knapp vorbei. Und Fahner klärt dann abschließend. Es ist so ein schöner Fußballnachmittag und zwar irgendwie, ja, natürlich eher für die FCS-Fans, aber Meppen darf auch wirklich stolz auf sich sein. Die spielen auch schönen offensiven Fußball. Und dann gibt es eben einen Wurf auf dieser Außenseite. Weit rausgeballert und dann geht es schnell über Owuso wieder, der oft über die linke Seite alle überläuft, macht das richtig geschickt und Kühlwetter! Und in der Mitte sieht man in der Zeitlupe, dass der Ball eigentlich aufs Tor gekommen wäre, aber da ist noch einer gerade so dran. Aber Owuso macht seinen erneuten Startelf-Einsatz auf jeden Fall. Rechtfertigt ihn. Und es gibt Eckball. Nein, Freistoß mit Florian Pick. Und dann kommt der Ball in die Mitte. Kleiber erobert ihn. Und dann ist es ein typischer Florian Pick. Legt ihn zurück. Und Simon Wood mit dem zweiten Tor. 4:1. Simon Voth hat übrigens noch nie in seiner Fußballerkarriere in einer Saison 3 Tore erzielt. Und ja, das ist in dieser Saison schon sein drittes. Aber der gehört zu 50% auf jeden Fall einen bärenstarken Florian Pick.

0: Steppen. Immer wieder auch über rechts mit der Flanke. Und dann wird es ein bisschen kuddelmuddelig da in der Mitte. Nochmal ein Abschluss. Man muss aber ehrlich sagen, Saarbrücken steckt etwas zurück, spielt nur noch viel auf Konter. Kommt dann auch nochmal über Pick, über die rechte Seite. Und dann wird gut gelaufen in der Mitte und Kühlwetter mit dem erneuten Abschluss. Die Fans in der Sonne beim 1. FC Saarbrücken, ihnen dürfen es warm ums Herz werden bei dieser Aktion. Multaub ist wieder da, nach Verletzung erneut auf dem Platz zurück. Der Kader wird also nochmal breiter und das Spiel wird nochmal schöner für den FCS. Denn hier gibt es noch eine Chance und zwar über die rechte Seite, über Fahner. Wie schön ist das bitte gespielt, Florian Pick. Florian Pick mit dem nächsten Versuch. Er ist jetzt schon Mann des Spiels, aber er macht dennoch immer weiter und spielt auf Brünker. Und der macht sein Joker-Tor. Ist man von ihm schon gewohnt. Es ist das 15. in seiner Karriere in der dritten Liga. Nur einer hat noch mehr als er, aber das kann er ja in dieser Saison immer noch ändern. Viel Liebe gibt es dann noch für Florian Pick und man merkt, dass diese Truppe eine Mannschaft geworden ist. Sie spielen richtig gut zusammen im Team, scheint es wirklich zu stimmen. Jeder läuft für jeden, jeder spielt für jeden. Meppen kommt nochmal mit einem Abschluss, aber der geht vorbei. Und damit hat das letzte Wort der 1. FC Saarbrücken. Weit hinten raus. Ja, das kennt man. Und Brünker ist auch richtig schnell. Diesmal er auf Pick. Aber der macht's geschickt, denn der wartet. Und Kallis Kana ist da, macht das 6:1. Es ist eine Demonstration. Und zwar auch von Florian Pick, der diesen Treffer vorbereitet hat. Es ist seine 8. Torbeteiligung hier in dieser Saison. Und das in nur 4 Spielen. Das ist was ganz Besonderes. Er spielt immer mehr auch ab, nicht zu viel alleine. Und das zeichnet ihn besonders in dieser Spielzeit auch aus. Und danach darf gefeiert werden.
1: Manche der Stürmer haben jetzt ein bisschen Angst, dass eine zentrale Verteidiger mehr Tore schießt als die Stürmer. Aber die Leute sind so gut. Und für mich auch persönlich, ich habe noch nie 3 Tore geschossen und wir sind nur die 4. Spieltag. Ich glaube, dass ich so weitergehen kann. Aber ich bin so stolz, dass wir das nach Rostock so gut gedreht haben. Und jetzt hoffentlich auf gutem Weg machen wir weiter. Alle sind sehr zufrieden.
2: Ja, das war ein Fokus, dass wir uns um Standards kümmern. Wir haben gegen Rostock 2 Gegentore bekommen nach Standards, gegen eine absolute Stärke vom Gegner. Haben den Fokus drauf gelegt. Wir haben heute, was mir sehr gut gefällt, 9 oder 10 Ecken vom Gegner verteidigt, ohne Torgefahr. Das war gut, haben auch selber Tor geschossen. Auch Kühli hat einen Pfosten- und Lattentreffer gehabt nach dem Eckball. Insofern haben wir da auch einen Schritt gemacht.
1: Ich habe am Anfang der Woche gesagt, dass wir die ganze Woche auf Standards trainieren müssen. Und Kusch hat das auch so getan. Wir haben einen Tag, dass wir richtig gut trainiert darauf haben, sowohl defensiv als offensiv. Und ich glaube, heute, Coach hat gesagt, 10 defensive Ecke wegverteidigt und selber ja, 3 Tore gemacht von offensiver Ecke. Ich glaube, dass wir sehr gut umgedreht haben und sehr gut gelernt haben jetzt.
2: Ich glaube, wir haben heute ansatzweise sehr guten Fußball gespielt. Ja, und heißt aber dennoch bodenständig weiterzuarbeiten und nach vorne zu schauen.
1: Ich glaube, wir haben an die richtigen Punkte, richtigen Momente Tore geschossen. Und das ist wichtig, man muss Tore schießen. Und ich glaube, als Mannschaft haben wir sehr gut agiert heute.
0: Wenn jetzt alle in der Mannschaft des 1. FC Saarbrücken auch noch Tore schießen, sowohl Mittelfeldverteidigung als auch Sturm, dann kann man ja in dieser Saison, wenn man so weiterspielt, vielleicht doch eben oben angreifen.
3: Das könnte auf jeden Fall funktionieren, auf jeden Fall vielen strahlende Honigkuchenpferde heute. Rostock war am vergangenen Spieltag im Ludwigspark zu Gast und hat sich als Stolperstein für den 1. FC Saarbrücken erwiesen. Nach 2 Siegen in Folge verlor der FCS da zu Hause gegen Rostock mit 2:4. Heute haben die Hanseaten Wiesbaden empfangen. Ob sie auch da wieder als Stolperstein unterwegs waren? Michael Maske.
4: Spektakel garantiert. Im Ostseestadion fielen saisonübergreifend in den letzten 7 Heimspielen 43 Tore. Und Rostock-Trainer Daniel Brinkmann legt mit seinem so offensiv starken Team auch gleich richtig los. 7. Minute. Das ist Lukas Wallner. Erste richtig gute Chance für Hansa. Aber noch stärker die Rettungstat von Justin Janicek. Von Wiesbaden allerdings noch gar nichts zu sehen. Daniel Schernings Team bisher in 3 Spielen nur 1 Punkt und 1 Türchen. Kurz vor der Pause nochmal Hansa Vogelsammer. Die beste Gelegenheit bisher in dieser Partie. Die Kopacz-Flanke abgefälscht von Janicek. 0:0 zur Pause. Dann Freistoß Wiesbaden. Sehr gute Position. Luca unbehauen in der 51. Minute. Erste Rettungstat des neuen Hansa-Keepers. Kurz danach, Ecke Hansa, Dayaku, scharf Richtung 5-Meter-Raum. Tor für Hansa, Lukas Wallner, 54. Minute. Rostock so stark bei Standards, insgesamt 7 Treffer nach ruhenden Bällen. Das ist Ligaspitze. Hansa wird in der Folge aber immer passiver. Die Partie in der Schlussphase, Wiesbaden, starke Flanke, Simon Steele, der Ausgleich, 84. Minute. Das erste Saisontor aus dem Spiel heraus für Wien sorgt für den 2. Punkt. Für die so offensiv starken Rostocker ist der 1:1 Endstand allerdings eine große Enttäuschung.
3: Eine Partie aus der 3. Liga haben wir noch für Sie. Regensburg gegen Duisburg. Regensburg, ja vor 2 Wochen Gegner des 1. FC Saarbrücken, hat dort im Ludwigspark verloren. Duisburg dagegen mit 3 Siegen aus 3 Spielen und bisher noch mit der besten Tordifferenz. Die dürften also ordentlich Selbstbewusstsein mit auf den Platz getragen haben. Christoph Nahr sagt uns, wie es ausgegangen ist.
5: Lex Tiger Lobinger hat großen Anteil am perfekten Saisonstart. 4 Tore in 3 Spielen. Er will gegen den Jahren diese Serie fortsetzen. 2 ehemalige Regensburger mit der ersten Chance für den Tabellenführer aus Duisburg. Dominik Kota auf Christian Fied. Hannes Herrmann im Regensburger Tor mit Glanzparade. Dann zeigt der japanische Schiedsrichter Ryo Tanimoto Duisburgs Torjäger Lobinger die rote Karte. Grund ein Ellbogencheck von Lobinger gegen Felix Strauß. Der Platzverweis geht in Ordnung. Duisburg nur noch zu 10. Regensburg kann mit der Überzahl lange nichts anfangen. Erst nach der Pause Schönfelder mit der perfekten Flanke für Hermes. 1:0 für Regensburg. Der 4. Saisontreffer für Lukas Hermes. Bulic und Fleckstein leisten nur Begleitschutz. 20 Minuten vor dem Ende. Ballverlust Regensburg. Der eingewechselte Symala auf den eingewechselten Peter Remmert. Sein Drittligadebüt und sein erstes Profitor. 1:1 der Ausgleich für den MSV. Herrmann im Tor schaut nicht gut aus. 10 Minuten später. Ecke Koskun. Bulic kommt ran und da ist Fleckstein. Duisburg dreht das Spiel. 1:2. Dem Tabellenführer ist es egal, mit einem Mann weniger zu spielen. Fleckstein völlig alleingelassen. Vor dem Siegtreffer der MSV gewinnt auch das 4. Spiel der Saison und grüßt von oben.
3: Und hier sind die bisherigen Ergebnisse dieses 4. Spieltags in der 3. Liga. Ingolstadt und Aachen trennten sich gestern bereits 0:3. SV Meppen, 1. FC Saarbrücken, wie gesehen, Torfeuerwerk aus Saarbrücker Sicht 1:6. Hansa Rostock, WN Wiesbaden 1:1 unentschieden. Münster, Havelse 2:1, Waldhof Mannheim und der SC Verl trennen sich 0:1. Jahn Regensburg, MSV Duisburg 1:2 zwischen Rot-Weiß Essen und Viktoria Köln steht es aktuell 1:0. Wir gucken noch auf morgen, da empfangen die Würzburger Kickers die 2. Mannschaft des VfB. Die Reserve aus Hoffenheim ist bei Sonnenhof Groß Asbach zu Gast. Und 2 Fortunas, die Fortuna Köln trifft auf Fortuna Düsseldorf. Die Tabelle, Duisburg ist an der Spitze, Saarbrücken macht einen Sprung von Platz 5 auf Platz 2. Dahinter Rostock auf Platz 3. Waldhof Mannheim im Moment im Mittelfeld unterwegs auf Platz 13. Und natürlich schauen wir auch noch aufs Tabellenende. Verl und Wiesbaden sind dort. Regionalliga. Für den FC Homburg ist die Liga bisher eine ziemliche Berg- und Talfahrt. Rauf und runter geht's bei Homburg. Sieg und Niederlage wechseln sich munter ab in den ersten 4 Spielen. Nach der Niederlage gegen die Stuttgarter Kickers spielt Homburg morgen, also am Sonntag, beim Liga-Neuling und Aufsteiger VfR Mannheim. Alle Infos, alle Tore und natürlich die Bilder gibt's dann morgen bei uns. Das war die Sportarena am Samstag. Wir wünschen Ihnen noch einen schönen Samstagabend hier im SR-Fernsehen und hoffen, Sie sind auch morgen wieder dabei ab 22.15 Uhr bei der Sportarena am Sonntag. Dann unter anderem mit den Bildern zum Spiel der SV Elversberg gegen Borussia Mönchengladbach. Machen Sie es gut und bis dahin. Tschüss.

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0: SR Info um 6 am Samstag. Guten Abend, schön, dass Sie dabei sind. Wir haben heute unter anderem diese Themen. Was passiert, wenn ein Theater einstürzt? Große Katastrophenschutzübung in St. Louis. Was kommt nach der Sommerpause? Die wichtigsten Vorhaben der Bundesregierung in Berlin. Und was kann der FCS in Meppen zeigen? Die Saarbrücker auswärts beim Aufsteiger. Wenn Sie heute im Zentrum von St. Louis unterwegs waren, dann werden Sie es sehr wahrscheinlich mitbekommen haben, das Großaufgebot von Rettungsdiensten, Polizei, Feuerwehr und anderen Einsatzkräften. Sie alle haben allerdings nur geübt für einen möglichen Katastrophenfall. Das Szenario: Ein Meteorit ist in das Theater am Ring eingeschlagen, ein Teil dadurch eingestürzt.
1: Die Lage war in St. Louis so realistisch wie möglich inszeniert worden. Um bei einer Katastrophe Menschenleben retten zu können, zählt jede Minute. Dafür sind koordinierte Abläufe entscheidend. Leichter gesagt als getan. Rund 600 Helferinnen und Helfer waren an der Übung beteiligt. Diese Größenordnung zeigt, wie viele Einsatzkräfte bei einem solchen Katastrophenfall zusammenarbeiten müssen.
2: Die geopolitischen Herausforderungen erleben wir jeden Tag. Es gibt Anschläge auf die kritische Infrastruktur. Wir hatten das Pfingsthochwasser, wir hatten jetzt im Landkreis Neunkirchen einen riesigen Waldbrand. Das heißt, das, was über Klimaschutz, über Katastrophen, aber auch durch gesellschaftliche Veränderungen, vor allem durch geopolitische Herausforderungen auf uns einströmt, ist gewaltig. Und es wäre sträflich, das nicht zu üben. Wir müssen das automatisieren. Wir müssen wissen, was wir im Notfall zu tun haben, ohne lange nachdenken zu müssen. Und genau deswegen üben wir.
1: Passanten konnten die Großübung hautnah miterleben. Viele zeigten sich beeindruckt.
3: Ja, also wie die Fahrzeuge, die Einheiten hier angerückt sind, das sah schon professionell aus. Gut, noch. Ich glaube, innen drin das Szenario mit der Rauchentwicklung ist schon sehr realistisch dargestellt.
1: Knapp ein Jahr war die Großübung im Landratsamt vorbereitet worden. Bewusst wurde ein Samstag ausgesucht, ein Tag, wo viele Menschen in der Stadt unterwegs sind.
4: Das Training ist an der Stelle einfach wichtig. Es ist wichtig, Gebäudekunde zu haben. Es ist wichtig, Einsatzabläufe zu haben. Es ist wichtig, Vorbereitungen, die immer am grünen Tisch geplant werden, tatsächlich die Möglichkeit haben, in der Realität umzusetzen und zu planen. Und das natürlich in solch einem Einsatzspektrum wie jetzt hier, wo wir natürlich Einschränkungen für die Normalbevölkerung machen. Aber die ist wichtig hinzunehmen, damit solche Abläufe in der größten Dimension geübt werden können.
1: Auch drei Krankenhäuser aus dem Landkreis waren in die Übung eingebunden, während der normale Betrieb weiterlief.

0: Um die Versorgung der Patienten sicherzustellen, wurde für die Dauer der Übung zusätzliches Personal eingesetzt.
1: Bei der Saarbahn läuft seit 17 Uhr ein neuer Streik. Das hat das Unternehmen mitgeteilt. Zum Streik habe demnach die Gewerkschaft Deutscher Lokomotivführer aufgerufen. Wie lange er andauere, sei noch nicht bekannt. Laut Saarbahn sind die Busse des Schienenersatzverkehrs unabhängig vom Streik im Einsatz. In St. Ingbert startet am Abend die 41. Ausgabe des Kleinkunstpreises St. Ingberter Pfanne. Mit politischem Kabarett, Comedy, Slam-Poetry und Musikkabarett treten 12 Künstlerinnen und Künstler an 4 Wettbewerbstagen in der Alten Schmelz auf. Die 4 Preise sind mit jeweils 4.000 Euro dotiert. Die Verleihung findet am kommenden Freitag statt. Die parlamentarische Sommerpause ist vorbei. Nun steht viel Arbeit an, zum Beispiel um den Haushalt für das kommende Jahr aufzustellen. Doch das wird eine ganz schöne Herausforderung, denn die Bundesregierung hat etliche Reformprojekte auf dem Zettel und braucht dafür auch die finanziellen Möglichkeiten.
2: Pflege, Rente, Einkommensteuer. Die Baustellen der Bundesregierung sind groß nach der Sommerpause und klein der Spielraum, den der Bundeshaushalt zulässt. Mehr als 200 Milliarden Euro neue Schulden muss der Bund aufnehmen. So steht es im Entwurf, den das Kabinett vor der Sommerpause beschlossen hat. Direkt Anfang der Woche wird der Bundestag über den Haushalt beraten. Termindruck auch bei der Reform der Einkommensteuer, denn die soll schon ab dem kommenden Jahr gelten. Für viele Familien soll die Reform Entlastungen von einigen 100 Euro pro Jahr bedeuten.
3: Ja, wir haben knappe Kassen. Und ja, wir mussten priorisieren. Aber wir haben einen klaren Schwerpunkt gesetzt. Wir wollen, dass Familien entlastet werden.
2: Eine Belastungsprobe für die Bundesregierung, die Rentenreform. Unklar, ob die Abschaffung der abschlagsfreien Rente nach 45 Beitragsjahren kommen kann, wie geplant. Der Kanzler demonstrierte zuletzt Entschlossenheit.
4: Wir sind uns einig, dass wir alle Anreize zur Frühverrentung beenden müssen. Und dabei muss es auch bleiben. Das ist ein Kernstück der Reform. Und ich gehe davon aus, dass ich auch die Ministerpräsidenten davon überzeugen kann, diesem Weg zu folgen.
2: Der Kanzler wird viel Überzeugungsarbeit leisten müssen. Nicht nur bei den Ministerpräsidenten, auch im Parlament und bei den Bürgern.
5: Wie soll Deutschland 2035 aussehen? Und in diesem Zusammenhang müssen dann diese Reformmaßnahmen Sinn machen. Und diese Erzählung, dieses Narrativ hat der Bundeskanzler bisher zumindest nicht geliefert.
2: Liefern muss der Kanzler nun vor allem Argumente, denn es dürfte harte Debatten geben nach der Sommerpause.
1: Für Vermittlungen zwischen Russland und der Ukraine hat US-Präsident Trump einen neuen Anlauf gestartet. Dazu sind die Sondergesandten Kushner und Witkoff in Moskau gelandet. Trump erklärte, sie hätten einen neuen Vorschlag im Gepäck. Ziel sei ein Friedensabkommen. Morgen sollen die beiden US-Gesandten nach Kiew weiterreisen. Für gegenseitige Angriffe auf die Hauptstädte sollen jeweils 3 Tage Feuerpause gelten.
0: 10 Tage nach der Sturzflut in Nepal haben Rettungskräfte 2 weitere Menschen lebend geborgen. Im Distrikt Nuwakot wurde eine Frau aus den Trümmern ihres Hauses gerettet. Die 64-Jährige wurde in eine Klinik nach Kathmandu gebracht. Ein chinesischer Arbeiter war in einem Tunnel verschüttet, der zu einem Wasserkraftwerk gehört. Laut Behörden sollen noch rund 500 Menschen in solchen Tunneln eingeschlossen sein. Die Vollversammlung der Vereinten Nationen hat für eine neue Version der Weltkarte gestimmt. Die USA waren als einzige dagegen. Togo hatte die Resolution eingebracht und wurde dabei von der Afrikanischen Union unterstützt. Die bisher meistgenutzte Mercator-Karte basiert auf Daten des 16. Jahrhunderts und verzerrt die Verhältnisse. Grönland erscheint so groß wie Afrika, obwohl Afrika 14 Mal größer ist.
1: Und damit kommen wir zum Sport. Henning Mohr ist im Studio und hat die Neuigkeiten.
6: Schönen guten Abend. Die SV Elversberg hat vergangenes Wochenende einen Traumstart in die erste Bundesliga hingelegt und Leverkusen zu Hause an der Kaiserlinde mit 3:2 besiegt. Heute das erste Auswärtsspiel der SVE in der ersten Liga gegen Borussia Mönchengladbach. Und man kann sagen, das war ein voller Erfolg. Matthew Genet Schön hat das Spiel für uns beobachtet. Sag mal, was war denn da bei euch los?
7: Ja, das war ein Spiel, das hat so viele Ereignisse, das reicht eigentlich für 3 oder 4 Spieltage in der Bundesliga. Wirklich irre. Also Elversberg erstmal sehr beeindruckt in Mönchengladbach angefangen, dann auch in Rückstand geraten, das ging auch völlig in Ordnung. Bisschen glücklich dann erstmal der Ausgleich zum 1:1 durch David Mokwa und dann wurde es komplett wild. Also dann kam erstmal der nächste Rückstand, 1:2, kurz vor der Pause, mit riesen Aufregung, weil der Einwurf, den Gladbach genutzt hat, um eben zu diesem

0: Treffer zu kommen, eigentlich für Elversberg hätte gehen müssen. Das durfte der Videoassistent aber nicht überprüfen. Daraufhin wurde Vincent Wagner wütend, flog mit Gelb-Rot vom Platz, musste dann hoch auf die Tribüne zu uns. Ja, und in der zweiten Halbzeit Elversberg dann sogar mit 2 Toren in Rückstand. Und das gleichen die nicht nur aus, sondern in der Nachspielzeit. 90. plus 2, der eingewechselte Maurice Grattenmacher schnürt seinen Doppelpack und bringt Elversberg im zweiten Bundesligaspiel der Vereinsgeschichte zum zweiten Bundesligasieg. Es ist wirklich unfassbar, was sich da heute hier in Gladbach abgespielt hat.
1: Wie hast du denn die Elf wahrgenommen, jetzt jenseits vom Ergebnis, was Körpersprache und Präsenz betrifft auf dem Platz?
0: Ja, also eben, wie schon gesagt, in den ersten 30 Minuten waren sie beeindruckt. Es waren mehr als 50.000 Zuschauer hier in Gladbach. Das ist noch eine andere Nummer, gerade auf der Bundesliga-Bühne. Das hat schon Eindruck hinterlassen, das hat man gemerkt. Aber spätestens mit diesen Unruhen da rund um die Pause, mit diesen ja, vermeintlichen Fehlentscheidungen zum 1:2 Rückstand und dann diese Aufholjagd, das hat so viel mit dem Selbstbewusstsein schon wieder gemacht. Sie haben jetzt bewiesen, sie haben eben gegen Leverkusen einen Sieg über die Zeit gerettet, jetzt ein Spiel gedreht und das nach gerade mal 2 Spieltagen. Ich meine, viel bessere Erkenntnisse und viel bessere Erfahrungen kannst du in der Bundesliga zum Auftakt eigentlich gar nicht sammeln.
1: Okay, Vincent Wagner ist mit Gelb-Rot gewissermaßen vom Platz geflogen. Hat das in irgendeiner Form einen Impact auf den Platz gehabt? Das klingt ja nicht so.
0: Nee, wir haben ihn oben bei uns auf der Pressetribüne sitzen sehen dann. Da hat er dann erst mitgelitten, danach sich mitgefreut. Viel mit der Bank, glaube ich. Ich weiß es nicht, aber ich glaube, er hat mit der Bank getextet und geschrieben. Also hat durchaus Einfluss genommen von der Tribüne oben. Ganz interessant aber, nächste Woche kommen die Bayern nach Elversberg. Und da ist Vincent Wagner dann erstmal wieder auf der Tribüne. Denn er darf mit einer Sperre dann eben nicht an der Seitenlinie stehen. Sehr, sehr bitter, gerade bei so einem riesigen Spiel. Da wird dann Mike Franz, die FCS-Ikone und jetziger Co-Trainer, dann wieder die Geschicke leiten. Das hat er jetzt auch schon in Gladbach in der zweiten Hälfte gemacht und hat seine Feuertaufe als ja, Interimstrainer auf jeden Fall bestanden.
1: Vielen Dank, Matthew. Danke dir. Die bisherigen Ergebnisse des zweiten Spieltags in der ersten Liga. Stuttgart und Köln trennten sich gestern 4:1. Borussia Mönchengladbach, SV Elversberg, wie gesagt, 3:4. Hoffenheim, Dortmund 2:3. Leverkusen, Union Berlin 4:0. Bremen, Leipzig 3:1. Paderborn, Freiburg 0:1. Und um 18.30 Uhr trifft Schalke auf den nächsten Gegner der Elversberger, nämlich auf Bayern München. Morgen ist Mainz beim HSV zu Gast und Eintracht Frankfurt empfängt Augsburg. Wir gucken auf die Tabelle. Da haben wir an der Spitze Freiburg vor Dortmund. Dann kommt Elversberg noch vor den Bayern. Ein Anblick, an den man sich sicherlich nicht gewöhnen darf, aber man darf es trotzdem genießen. Am Tabellenende der HSV, Schalke und Mönchengladbach. Und die Bilder zum Spiel der SV Elversberg, die sehen Sie, wie gesagt, morgen in der Sportarena am Sonntag ab 22.15 Uhr hier im SR-Fernsehen. Heute findet auch die Auslosung für die nächste Runde im DFB-Pokal statt. Heißt ebenfalls, heute entscheidet sich, wer der nächste Gegner der SV Elversberg ist. Glücksfee Bastian Schweinsteiger zog gerade die Begegnung. Erfahren Sie natürlich hier bei uns im aktuellen Bericht ab 19.45 Uhr. Dritte Liga. Der erste FC Saarbrücken hat letzte Woche gegen Rostock die erste Niederlage hinnehmen müssen. Standards waren da ein Thema. Das hat man unter der Woche aufgearbeitet und trainiert. Jetzt stand das Auswärtsspiel in Meppen an. Der Aufsteiger aus dem Emsland ist ebenfalls mit 2 Siegen in die Saison gestartet. Somit keine leichte Aufgabe. Sven Roland.
2: Zudem spielt Saarbrücken gar nicht so gerne in Meppen. Der letzte Sieg der Saarländer im Emsland ist 37 Jahre her. Aber es geht direkt offensiv los. Eckball, 5. Minute. Kleiber, Wout, Tor! Simon Wout bringt die Gäste in Führung. Da hat das Standardtraining schon etwas gebracht. Es ist ein richtig attraktives Fußballspiel, aber es dauert bis zur 28. Minute, ehe Saarbrücken das 2:0 erzielt. Florian Pick macht es richtig schön. Kurzzeitig eine beruhigende Führung, aber denkst du, hier bekommt Meppen einen Handelfmeter zugesprochen. Plötzlich steht es nur noch 1:2, sehe hier der Schütze. Aber der FCS wirkt heute extrem sattelfest. Christian Kühlwetter stellt den alten Abstand wieder her. Was für ein Abschluss hämmert ihn da in der 44. Minute ins Tor. In Halbzeit 2 wirkt Blau-Schwarz heute in Gelb souverän. Schön gespielt. Wieder Simon Wout. Tor zum 4:1. Da ist dann schon der Deckel drauf. Gutes Auswärtsspiel, der Rest ist Kür. 83. Minute, Pick auf Brünke.

0: Sein 15. Schoker-Tor in der dritten Liga. Nur Pascal Breyer hat mehr. Und weil es eben so schön war, diesmal Pick auf Kaliskana 6:1. Das ist dann auch der Endstand. Die FCS-Fans dürfen heute extrem zufrieden sein mit diesem Auftritt.
1: Aber ich glaube, die richtigen Punkte, richtige Momente, Tore geschossen. Und das ist wichtig, man muss Tore schießen. Und ich glaube, als Mannschaft haben wir sehr gut agiert heute.
0: Florian Pick, für mich heute der Mann des Spiels, insgesamt in dieser Saison nun in 4 Spielen an 8 Toren beteiligt. Jetzt wartet zu Hause Ingolstadt.
2: Die bisherigen Ergebnisse der dritten Liga, Ingolstadt und Aachen, trennten sich gestern 0:3. Meppen, Saarbrücken, wie gesehen 1:6. Rostock, Wiesbaden 1:1. Münster, Havelse 2:1. Waldhof, Mannheim, Ferl 0:1. Jan Regensburg, Duisburg 1:2. Und zwischen Essen und Viktoria Köln steht es aktuell 1:0. Kurzer Blick auf die Tabelle. An der Spitze ist Duisburg und dann folgt schon Saarbrücken, macht einen Sprung von Platz 5 auf Platz 2. Das war's auch schon vom Sport. Kerstin übernimmt wieder.
3: Danke dir, Henning. Wie wird das Wetter morgen und in der neuen Woche? Das erfahren Sie jetzt noch in den Wetteraussichten. In der Nacht ist es nur wenig bewölkt bis sternenklar. Es kühlt sich kräftig ab auf 12 bis 6 Grad. Morgen früh kann es an einigen Flüssen flache Nebelfelder geben. Tagsüber ist es dann überwiegend sonnig und trocken bei 24 bis 28 Grad. Am Montag viel Sonnenschein bis 31 Grad, Dienstag viele Wolken, dazu etwas Regen oder Schauer bis 23 Grad. Mittwoch und Donnerstag maximal um die 21 Grad. Und das war SR Info um 6. Wir melden uns später nochmal mit der Kurzausgabe. Heute um 22.15 Uhr. Schönen Abend. Bis später.
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0: Einen schönen guten Abend und herzlich willkommen zum Flohmarkt in Ihrem SR-Fernsehen. Heute mit der Elke Backes aus Saarbrücken. Schön, dass du da bist, Elke.
1: Hallo.
0: Und die Elke hat wirklich viele tolle Sachen mitgebracht. Sie ist jetzt kein Neuling hier im SR-Flohmarkt, ne? Erzähl mal, wann du zuletzt da warst, Elke.
1: Ja, also zuletzt war ich vor 23 Jahren hier im Flohmarkt.
0: Ja.
1: Und hatte mir eigentlich immer jedes Jahr vorgenommen, mal noch mal zu kommen. Aber darüber sind dann 23 Jahre vergangen.
0: Die Zeit vergeht manchmal wie im Flug, aber jetzt bist du da. Und jetzt gucken wir mal, was du uns mitgebracht hast. Mhm. Also wir starten schon mal mit einem wirklich opulenten Bilderrahmen und ein schönes gemalte Skizze. Dann haben wir diesen schönen Spiegel. So goldene Rahmen sehen toll aus, ne? Auch immer, kann man auch gut kombinieren, wenn man auch vielleicht ein bisschen moderner wohnt, sieht das auch gut aus. Was haben wir da für Porzellan mit den Äpfeln? Das ist eine Obstschale,
1: ne? Eine Obstschale, genau. Ja.
0: Und jetzt gehen wir so, was sind das, 50er Jahre?
1: Ja, die Tassen, 50er, ne? 60er Jahre, genau.
0: Und das sind jeweils 4 Stück, wenn ich das richtig sehe. Kann man platzsparend aufbauen. Wir sind schon weitergegangen zum Kristall. Mhm. Da hast du auch verschiedene Sets mitgebracht,
1: ja,
0: ne?
1: Das Grüne zum Beispiel unten, das ist Uranglas, stammt aus den 50er Jahren, ist leicht fluoreszierend. Danke, genau, ein schwieriges Wort.
0: Ja, aber echt.
1: Ja.
0: Und also es schimmert einfach.
1: Ja, genau.
0: Und da haben wir jetzt ein ganz schlichtes Service. Das ist, glaube ich, auch so, geht auch so in die 50er Jahre, ne, was du da mitgebracht hast.
1: Ist vieles aus den 50er, 60er Jahren dabei.
0: Und das ist was für, wenn man mal abends ordentlich, gemütlich hier so eine Bowle trinken will. Ne? Mhm. Ganz toll sieht das aus. So dunkles Rauchglas. Mhm. Super. Und das ist ein Fondue-Set? Ich sehe es gar nicht, ich habe die Brille gar nicht an.
1: Da oben, das? Nee, ja. Das ist ein Bowle-Set.
0: Ein Bowle-Set, ja. Stimmt, macht da mehr Sinn. Deshalb steht es auch neben der Bowle. Und schöne Holzfiguren. Die sind. Oh, und da haben wir, was haben wir da? Das sind Hobel, ne?
1: Ja, alte Handhobel, über 100 Jahre alt. Einer ist von meinem Vater und der andere ist von meinem.
0: Und davon trennst du dich?
1: Ja, irgendwann muss man auch mal loslassen.
0: Okay, gut.
1: Ja.
0: Und offensichtlich gab es auch viele Pfeifenraucher in der Familie.
1: Genau, mein Schwiegervater hat Pfeife geraucht und Pfeifen gesammelt. Und deswegen ist jetzt diese Pfeifen.
0: Was davon jetzt.
1: Ja.
0: Sehen toll aus.
1: Mhm.
0: Ich finde auch Pfeifen riechen auch angenehm, wenn die geraucht werden.
1: Ja.
0: Zigarre ist ja so, aber Pfeifenrauch mag ich ganz gern. Da haben wir eine Mistgabel, wie man bei uns im Saarland sagt, oder Mistgabel.
1: Ja.
0: Für die Hochdeutschen.
1: Oder Heuforke, ne? Kann man auch sagen.
0: Ja, das ist ganz voll. Ganz feiner Ausdruck, okay. Ja. Und dann sind wir noch mal ein bisschen hier beim Kristallglas.
1: Mhm.
0: Das kleine, aber feine Auswahl.
1: Ja. Zum Teil Josephinenhütte-Glas. Mhm.
0: Das sieht auch, also man sieht schon, dass das besonders ist.
1: Ja.
0: Und dann so Kristallglasschalen, ne?
1: Mhm.
0: Auch schön schwer, eine kleine Vase. Und die Bierkrüge, die gibt es einzeln zu kaufen, ne?
1: Mhm.
0: Und dann haben wir unten noch ein schönes Service.
1: Ja.
0: Was ist das für eine Machart?
1: Das ist,
0: weißt du, zufällig?
1: Ist V&B Heinrich V&B. Porzellan.
0: Mhm.
1: Ja. Und das ist jetzt nicht ganz vollständig, sondern das sind halt Teller, Zuckerdosen, Milchkännchen, Kaffeekanne.
0: Schallplatten hast du auch dabei.
1: Mhm. Ich hoffe, dass da einige vielleicht Interesse dran haben.
0: Schallplatten sind wieder richtig in.
1: Ja.
0: Also es gibt auch viele, die sich jetzt noch mal einen Plattenspieler kaufen. Und im Gegensatz zur CD haben Schallplatten ja auch jetzt noch mal neue Liebhaber dazu geworden. Also auch Jüngere finden das ja jetzt gut. Ne? Und ein paar Kuscheltiere sind da.
1: Ja.
0: Eine Diddelmaus.
1: Genau, die ist ja auch wieder
0: die
1: ganz.
0: Ist auch wieder in, das stimmt. Es kommt alles wieder zurück. Dann haben wir so eine schöne Blechkiste, einen Rechenschieber und eine Sammlung an Bodenvasen. Da hast du mir eben gesagt, das ist jetzt so dein neuestes Fabel, ne?
1: Genau, ja.
0: Die Bodenvasen.
1: Also so aus den 50er, 60er Jahren. Dieses Design finde ich total schön. Und habe da angefangen auch zu sammeln und trenne mich jetzt von diesen.
0: Von der einen oder anderen Sache, genau. Und da vorne, das war auch gerade noch mal eine Bowle, ne? Ganz da vorne sind auch so Bowles jetzt. Jetzt haben wir noch ein paar Sammelteller. Die sind auch sehr schön. Die sind auch ziemlich groß, ne?
1: Mhm.
0: Und die haben sich wahrscheinlich auch so im Laufe der Jahre bei dir so angesammelt, ne?
1: Genau.
0: Und noch ein bisschen Porzellan. Also wirklich schöne Sachen sind dabei. Und wenn Sie vielleicht jetzt schon was gesehen haben, was Ihnen gut gefällt, dann können Sie uns anrufen unter der 0681 60246. Die Lampe finde ich ja toll. So eine Bürolampe,
1: ja,
0: hatte ja gefühlt fast jede Großeltern hatten die irgendwo stehen, ne?
1: Ja, die habe ich sogar gekriegt, ne? Das war meine Schreibtischlampe, ja.
0: Und von der wird sich jetzt aber auch getrennt.
1: Ja, da ist auch noch so ein Smiley drauf,
0: stimmt,
1: ne? 80er-Jahres-Smiley.
0: Ja. Und noch ein paar Salzfässer hast du uns mitgebracht.
1: Mhm. Ja.
0: Die sind auch, Fischtippe haben wir heute keins.
1: Nee, nee, Fischtippe.
0: Sowas aber auch. Fischtippe sind auch eher, wenn der Michael da ist, dann müssen die Fischtippe da sein. So, meine Damen und Herren, hier ist nochmal unsere Telefonnummer. Das ist die 0681 60246. Unter dieser Nummer können Sie jetzt anrufen. Und wir haben schon unseren ersten Zuschauer am Telefon. Einen schönen guten Abend. Wen haben wir denn da?
2: Herr Raimund?
0: Ja, einen schönen guten Abend.
2: Ja, das Bild, was daneben auf der rechten Seite ist, das gemalte Bild.
0: Mhm, mit dem Goldrahmen?
2: Ja, was ist da drauf?
0: Was ist da drauf? Ein junger Mann ist da drauf.
2: Nein, nein, auf der rechten Seite.
0: Da, jetzt haben wir ein Problem, rechts, links ist ja spiegelverkehrt. Sagen Sie mir mal ungefähr, wo es steht.
2: Auf der rechten Seite.
0: Neben mir, der Elke?
2: Ja, neben der Elke.
0: Neben der Elke?
1: Ah,
0: okay.
1: Das da?
0: Das, ja, da kommt man der Sache doch schon näher.
1: Ja, soll ich das einfach
0: lass
1: mal?
0: Lass es am besten stehen, ja. Elke, dann kann die Kamera nämlich
2: gut
0: drangehen.
1: Ja.
0: Das auch nicht.
1: Nee.
0: Nee, ich glaube, Sie haben jetzt noch das. Jetzt müssen Sie langsam das Richtige.
2: Ja, das.
0: Ja, ne?
2: Ja.
0: Das Bild. Es war jetzt eine schwere Geburt, aber wir haben es gefunden.
2: Ist das ein richtig gemaltes Bild oder ist
1: nee, kein gemaltes Bild, ist ein Druck.
2: Ist nur ein Druck.
1: Ja.
2: Also hat keinen künstlerischen Wert, oder?
0: Naja, das kommt immer drauf an. Das liegt ja im Auge des Betrachters. Die Frage ist, gefällt es Ihnen, ja oder nein?
2: Gefällt mir eigentlich nicht.
0: Dann wünsche ich Ihnen aber einen schönen Abend.

0: Gerne.
1: Ei, wunderbar.
0: Und dann haben sie vorne, von Ihnen aus gesehen, links unten, ganz weit vorne.
1: Von mir aus gesehen, Bücher links stehen. Unten. Was haben wir da
0: die
1: stehen?
0: Kleinen Bücher.
1: Kleine Bücher, ah ja, das sind ganz vorne die. Mhm. Sind das Notizbücher?
0: Ja, genau.
1: Und
2: da das ist die Insel, also sind Inselbücher.
1: Ah, okay.
0: Ja, und da würde ich gerne mal die Titel sehen, bitte.
1: Jetzt kommen sie gleich ins Bild.
0: Ja.
1: Können Sie sie schon sehen, Frau Biro?
0: Ja, ich kann sie sehen, ich kann es aber nicht lesen.
1: Dann muss ich wohl jetzt nach vorne vorlesen.
0: Nee, das brauchen Sie nicht zwingend.
1: Doch, ich bin schon unterwegs, das geht.
0: Okay.
1: Es ist nicht so weit. Ich habe nur mal Angst, ich schmeiß die ganze Dekoration um. So, Moment, ich stelle mich seitlich davon und lese Ihnen vor.
0: Jetzt langsam dahin.
1: Der Tod des Tizian, das kann ich nicht lesen. Dann haben wir Rainer Maria Rilke. Mozart auf der Reise nach Prag.
0: Ja, wunderbar.
1: Briefe an einen jungen Dichter, auch Rainer Maria Rilke. Und Hugo von Hofmannsthal, das kleine Welttheater.
0: Ja, also ich hätte die gerne alle.
1: Wunderbar, da hat sich der Weg für mich ja gelohnt.
0: Ja.
1: Schön.
0: Okay, und wir hatten dann ganz rechts noch was von Wilhelm Busch. Also noch ein Stück daneben.
1: Etwas von Wilhelm Busch?
0: Ein rotes
2: das
0: Buch,
2: rote Buch
0: steht
2: was
0: da.
1: Ah, die Elke weiß, ja, das rote Buch.
0: Mhm. Genau.
1: Das auch noch?
0: Das würde ich mir gerne noch mal angucken, ja.
1: Ah, da aber kommt schon die Kamera.
0: Hätte ich auch noch.
1: Da haben wir auf jeden Fall schon den Schriftzug.
0: Ja, genau.
1: Das sieht doch
0: und
1: gut
0: was
1: aus,
0: soll
1: oder?
0: Das kosten? Ja, das sieht sehr gut aus.
1: Was soll es kosten?
2: Ja, da bin
1: Moment,
2: ich
1: da ist ein bisschen umgekippt.
0: 25.
1: Genau.
0: 25 steht da.
1: Genau.
0: Ja, genau. Das hätte ich auch noch gerne.
1: Ey, das ist ja hier Großeinkauf am Büro.
0: Ja.
1: Prima.
0: Ja, genau. Dann danke ich, wünsche noch viel Erfolg und ein schönes Wochenende. Danke.
1: Danke
0: schön.
1: Ihnen auch. Tschüss.
0: Tschüss.
1: So, und wen haben wir denn jetzt am Telefon? Das müsste die Frau Ochsenkiel sein. Bin ich da richtig?
3: Ja,
1: guten
3: hallo.
1: Abend.
3: Hallo. Ich würde mich für eine Holzfigur interessieren. Den Fischer zu 25 Euro, der steht über die Pfeifen. Und
1: aha,
3: eine Pfeife hätte ich gerne.
1: Eine Pfeife, ja, da haben Sie die ganz große Auswahl, Frau Ochsenkiel. Also
3: ja, da ist eine mit Kopf der Dame, die verkauft, ja genau.
1: Ja.
3: Da ist eine mit so einem hellen Kopf dran unten. Also mit den Fischer hätte ich gerne.
1: Ah, ja, da unten die.
2: Eine Meerschaumpfeife.
1: Eine Meerschaumpfeife.
3: Ja, den Holzfischer.
1: Den Holzfischer, ja. Da oben
3: genau.
1: Den.
3: Genau. Ich glaube, der kostet 25.
1: Ja.
3: Genau. Danke. Und dann hätte ich noch gern Pfeife mit so einem hellen Kopf, wo man den Tabak reinstopft. Das war 40 Euro. Kann das sein?
1: Wir haben da eine für 40 Euro mit einem sehr streng reinblickenden Herrn als Kopf.
3: Ja, genau, das war die.
1: Das war die.
3: Oder darf ich alle noch mal sehen? Schnell so durchschauen?
1: Klar. Also nur die mit dem hellen Kopf oder alle Pfeifen allgemein?
3: Alle Pfeifen mal schnell.
1: Alle Pfeifen. Machen wir einmal ein großes Bild. Aber das ist schon, da haben wir 1, 2, 3, 4, 5, 6, 7, ich weiß nicht, ob Sie sich da entscheiden können. Vielleicht dann doch lieber die mit dem weißen Kopf.
3: Ja, ich überlege gerade.
1: Sie können ja auch noch ein bisschen überlegen und der Frau Backes dann morgen noch Bescheid geben. Das wäre
3: genau,
1: wahrscheinlich das Beste.
3: Aber ich glaube, ich nehme den zu 40 Euro.
1: Gut, der wird dann schon mal reserviert und über den Rest können Sie noch eine Nacht schlafen.
3: Okay, alles
1: gut.
3: Klar. Vielen herzlichen Dank und ein schönes Wochenende.
1: Gerne Ihnen
2: Dankeschön.
1: Auch. Tschüss.
3: Danke, bitte hören.
1: Und wen haben wir jetzt am Telefon? Die Frau Meißner. Guten Abend, Frau Meißner.
4: Guten Abend.
1: Was können wir für Sie tun?
4: Sie hatten vorne, das ist, da kann man Rüdesheimer Kaffee, so Rüdesheimer Kaffee, das sind richtige Becher. Da hätte ich gerne die Untersetzer davon. Da ist eine Kanne auch dabei.
1: Ja,
4: das
1: ganz
4: ist
1: vorne.
4: Weiß und rosa.
1: Ja,
2: aber
1: kommt gleich ins Bild.
2: Nur ein Untersetzer dabei.
1: Es ist nur ein Untersetzer, sagt die Elke.
4: Genau, einen Untersetzer hätte ich auch gerne.
1: Aha, kann man den
2: ja,
1: einzeln
2: man
1: verkaufen?
2: Ja,
1: ey, prima.
4: Was kostet der?
2: Das können wir noch besprechen. Das weiß ich jetzt aus dem Stand nicht.
4: Okay. ich hätte noch Interesse an dieser Diddelmaus. Könnt
1: ja.
4: ihr die noch mal sehen?
1: Die sitzt da vorne auf dem Schlitten.

0: Sie auch schon mal Diddelmäuse gesammelt?
1: Unsere Tochter.
0: Ah. Und da haben
1: ja,
0: Sie jetzt die...
1: Jetzt sehe ich's, ja.
0: Ja. Die sieht doch ganz niedlich aus, oder?
1: Nee, die Diddelmaus habe ich nicht. Ich habe jetzt dieses Kaffeegeschirr im Blick.
0: Naja, also das Kaffeegeschirr, da bekommen Sie auf jeden Fall schon mal den Untersetzer.
1: Mhm, genau.
0: Und die Diddelmaus könnten Sie sich natürlich auch einfach noch überlegen bis morgen. Sollen wir es so machen?
1: Ah, nee, die möchte ich nicht. Jetzt habe ich sie im Bild. Nee,
0: auch
1: die
0: gut.
1: Möchte ich nicht. Nur diesen Untersetzer.
0: Okay.
1: Gut.
0: Der Untersetzer
1: vielen, vielen
0: geht
1: Dank.
0: An Sie. Danke, tschüss.
1: Gut, danke schön, tschüss, schönes Wochenende.
0: Ebenfalls. Nur höfliche Anrufe haben wir heute.
2: Ja,
0: Sie
2: haben
0: allen ein schönes Wochenende. So, der Herr Huselstein ist am Telefon. Guten Abend.
3: Guten Abend, aber es wäre die Frau Huselstein.
0: Ach, das ist eine Frau,
3: hallo.
0: Okay. Das hätte ich mir jetzt schon gedacht.
3: Alles gut. Ich hätte Interesse an der Diddelmaus.
0: Haben Sie ein Glück?
3: Ja, ich bin auch gerade ganz froh drum.
0: Da ist Ihnen ein Stein vom Herzen gefallen, ne?
3: Ja. Die würde ich gerne nehmen.
0: Prima. Bekommen Sie.
3: Super.
0: Haben Sie eine Sammlung oder ist sie dann ganz alleine bei Ihnen?
3: Das wäre jetzt die einzige. Ich habe meine damals weggegeben und die wäre für meine Tochter.
0: Ja, das kann ich gut verstehen. Ich habe auch mal meine alte Barbie noch mal nachgekauft für meine Tochter, die sich allerdings leider nicht dafür interessiert hat. Aber
3: ja,
0: mir hat es trotzdem gut gefallen.
3: Ah ja, schön. Nee, aber die würde ich gerne nehmen.
0: Machen wir.
3: Super, vielen
0: Prima.
3: Dank.
0: Dann einen schönen Abend. Tschüss.
3: Ebenso, danke schön. Tschüss.
0: Und ich sage es vielleicht jetzt einfach mal noch mal für Sie, falls Sie nicht durchkommen bei uns, können Sie natürlich ja morgen auch noch den ganzen Tag die Elke erreichen und dann gucken, was er noch so an Schätzen hat und was vielleicht auch noch zu kaufen ist und noch gar nicht weggegangen ist. Am Telefon haben wir jetzt die Frau Gauli. Guten Abend.
4: Guten Abend, hallo.
0: Hallo.
4: Ich hätte gerne die am Anfang gezeigten hochstieligen Gläser mit dem grünen Zwischenteil. Ich weiß nicht, ob sie rechts oder links von
0: mir. Ja, das sind die mit dem fluoreszierenden
2: Grün. Genau, Urangläser, ja.
4: Genau, ja, die. Und dann rechts von Ihnen vorne unten steht eine ovale bunte Platte, relativ groß. Und links von Ihnen eine kleinere Platte, auch bunt, oval. Die hätte ich auch gern.
0: Also die Gläser schon mal auf jeden Fall.
4: Ja.
0: Und bei bunten Platten muss ich jetzt doch mal gucken.
4: Von
0: mir rechts.
4: Vorne rechts.
0: Sowas wie eine Obstplatte oder?
4: Eine Servierplatte ist das.
0: Eine Servierplatte. Ah, ich glaube, jetzt kommt das. Ist aber fast ein bisschen mehr eine Schale als eine Platte.
4: Oder eine Schale, ja. Rot, na, das, ja, die möchte ich auch.
0: Ja.
4: Die kleine und jetzt rechts von Ihnen. So von mir aus links quasi. Schwenkt rüber.
0: Also auf der anderen Seite hier, ne?
4: Neben, sehen Sie das schwarze Geschirr? Vorne
0: ja, das sehe ich.
4: Ja. Ja, von mir aus links davon und von Ihnen rechts. Ja,
5: ja.
4: Genau, die große für 30
0: Aha.
4: Euro.
0: Da unten die, ne?
4: Ja.
0: Also die Platte, dann die Platte oder Schale, je nachdem. Man kann es wahrscheinlich für beides verwenden. Und
4: ja.
0: Die Gläser mit dem schönen Grün.
4: Genau, ja. Und die kleinere, ne? Die kleinere bunte noch.
0: Ja, die ist ja das, was mehr so eine Schale auch sein
4: ja,
0: kann, ne?
4: Ja, ja.
0: Ja, machen wir.
4: Okay. Wunderbar, vielen Dank.
0: Gerne.
4: Schönen Abend noch.
0: Ebenfalls.
4: Danke, tschüss.
0: Und wen haben wir als nächstes am Telefon? Das ist der Herr Hehn. Ich hoffe, es ist diesmal wirklich ein Herr.
6: Ja, schönen guten Abend.
0: Ja, das klingt, als wäre es ein Herr.
6: Genau.
0: Was können wir denn für Sie tun, Herr Hehn?
6: Ja, also der blaue König-Pilsener-Teller, der hat meinen kann ich mir gerne mal aus der Nähe anschauen.
0: Ja, der kommt jetzt gleich ins Bild. Der ja. König-Pilsener-Teller ist der hier. Ich zeige es mal gerade für unsere Kamera. 20 Euro. Schönes, großes Stück. Ich halte noch mal die Hand drauf oder den Finger.
6: Ja.
0: Kann die Kamera es besser finden. Da ist er jetzt.
6: Ja, ist auch wunderschön.
0: Ja, sind Sie ein Freund von König-Pilsener oder von blauen Tellern?
6: Ja, ob Sie es glauben oder nicht, ich arbeite dort sogar.
0: Oh. Dann rufen ja. Sie von weit her an, oder?
6: Ich bin aus Duisburg tatsächlich.
0: Ja gut, das geht noch. Aber das ist natürlich dann ein tolles, Ein tolles Stück, wenn man auch noch da arbeitet. Kommt der dann mit zur Arbeit oder?
6: Ja, der wird natürlich einen Ehrenplatz erhalten.
0: Ah, ja.
6: Das hat man natürlich in der Privatsammlung, ist ja ganz klar.
0: Wunderbar. Ja, dann wünschen wir viel Spaß damit.
6: Ja, vielen herzlichen Dank.
0: Grüße nach Duisburg.
2: Von mir auch.
6: Ja, schöne Grüße zurück. Danke.
0: Tschüss.
6: Tschüss.
0: König Pilsener. Wie der Teller zu dir gekommen ist, das müssen wir mal recherchieren. Ne?
2: Der ist über Mülheim zu mir gekommen.
0: Über Mülheim,
2: ja, ja, in der Nähe von Duisburg.
0: Dann macht es natürlich alles Sinn. Die, ja. Frau Tümmel ist jetzt am Telefon. Guten Abend, Frau Tümmel.
5: Ja, guten Abend. Ich interessiere mich für den grünen Teller neben dem schwarzen Bohlenset.
0: Mhm. Der grüne Teller ist, glaube ich,
5: teuer
0: da unten.
5: Teuer ist der denn? Ja, genau. Da steht kein Preis dran.
0: Ja, das sehe ich auch gerade.
2: Was, da ist kein
0: der grüne
2: Preis
0: Teller,
2: dran?
0: Nee, da haben wir keinen Preis dran. Fällt dir jetzt gesagt, vielleicht nee, schnell ein? Nee, so Pi mal Daumen.
2: Ich glaube 20.
0: Ja, das, ja. Ne? So ungefähr. Frau Tümmel, genau, ja, können wir es nicht sagen, aber so 20 Euro.
5: Okay, dann würde ich den nehmen, wenn der 20 Euro kostet. Kann ich ja vielleicht noch mal einen Rückruf bekommen.
0: Klar.
5: Und der Tacker bei dieser orangenen Lampe.
0: Ein Tacker? Ah ja, da tatsächlich, ja, da ist ein Tacker, ja.
5: Genau, der Tacker bei der orangenen Lampe, funktioniert der?
2: Ja, der funktioniert. Okay, also ich weiß nicht, ob man da noch die...
0: Sollen wir mal aufmachen?
2: Ja.
0: Moment, ich hole ihn.
5: Ja.
0: Jetzt habe ich so locker flockig gesagt, sollen wir mal aufmachen? Wir sollten, wie das geht. Warte mal, ich bring's mal zur Elke und die kann das dann mal.
2: Ja,
0: hier.
2: Ich muss mal, okay, ausprobieren.
0: Probier mal aus, eigentlich, Elke, ob du ihn aufkriegst.
2: Eigentlich muss man es hier
0: schieben. Ja, so schieben und dann...
2: Und dann, oh, da sind auch noch drin. Klammern drin.
0: Können,
2: ne,
0: wir einmal so zeigen. Also hier, okay, haben wir sogar noch die Klammern drin.
5: Okay.
0: Und sollen wir mal was tackern damit noch?
2: Kann man machen.
0: Komm. Hier.
2: Warte.
0: Jetzt gehen wir hier, genau, in die Vollen.
2: So.
0: Bereit? Ah, warte. Wie kriegt man das da drunter?
2: Warte, ah, nee, andersrum. Mal. Hier oben.
0: Na, wir tackern da oben.
2: Ja.
0: Gut.
2: Eins, okay, zwei, drei.
0: Wunderbar. Ja.
2: Jetzt müssen wir fast stecken geblieben.
5: So. Dann, okay, den nehmen,
0: naja, wir auf. Also. Man müsste ihn vielleicht ein bisschen ölen und.
2: Ja, ja, genau. Also es funktioniert, wenn man
0: im
2: halt
0: Prinzip
2: nacharbeitet.
0: Im Prinzip funktioniert es, wenn, ja, man nacharbeitet, ja.
5: Okay, gut. Dann nehme ich den Tacker auch gerne. Und ein Holzreh haben Sie noch für 15 Euro.
0: Ein Holzreh?
2: Das ist.
0: Ah ja, da oben ist es, genau. Ein süßes kleines.
2: Ja, das ist.
0: Ein Brieföffner ist, ja, das.
5: Ein Brieföffner,
0: ja. Mhm. Soll ich es Ihnen auch mal, ja, noch kurz zeigen?
5: Ja, das ist, ja, nett. Das habe ich nämlich nicht gesehen.
0: Ja, ich habe das auch, aber die Elke hat gerade. So, da haben wir es. Wo ist denn die, okay, Kamera? Wer möchte das mal zeigen?
5: Ja, ich kann das gerade noch nicht sehen.
0: Aber ja, wir müssen kurz warten, bis eine Kamera, ja, ist. Da, jetzt haben wir eine große Kamera. Brieföffner.
5: Okay, das würde ich auch nehmen.
0: Kann ich gut verstehen. Ist ein schönes Teil.
2: Ja.
0: Machen, okay, wir. Prima.
5: Ja, gut. Dann
0: wunderbar.
5: Ein schönes Wochenende noch.
0: Verkauft für 15 Euro und Ihnen auch ein schönes Wochenende.
5: Danke. Tschüss.
0: Tschüss.
2: Tschüss.
0: So, das läuft ja gut, Elke, ne?
2: Ja, ich bin sehr,
0: sehr zufrieden. Am Telefon ist jetzt der Herr Peters. Hallo, Herr Peters, guten Abend.
7: Hallo, guten Abend.
0: Wofür interessieren Sie sich denn?
7: Ja, guten Abend. Hallo.
0: Hallo.
2: Hallo.
7: Ich interessiere mich für diese Reiben. Sie haben da zweimal eine Reibe mit jeweils drei
2: Scheiben. Das ist eine Flotte Lotte.
0: Ah, an, ja, die können wir auch noch erinnern von früher.
7: Ziemlich, ja, weit vorne mit
0: die Flotte Lotte.
7: Die stehen da so hoch, da, ja, sehe ich den Preis nicht. Können Sie mir sagen, was die kosten?
0: Weißt du auswendig, was die kosten?
2: 15, 20 in dem Dreh.
0: So 15, 20 Euro.
7: Ah ja, würde ich gerne haben. Eine.
0: Eine dieser Scheiben?
7: Nee, eine komplette, komplett, Reibe, also die Scheibe mit dem Gestell darunter. Ne?
0: Okay.
7: Ich denke mal, das ist so eine Flotte Lotte oder,
0: ja,
7: so.
0: Ja, es ist eine Flotte Lotte, genau.
7: Eine von denen mit den drei bzw. vier Scheiben, eine ist ja eingebaut, würde ich, ja, gerne haben.
0: Machen wir.
7: Was machen wir jetzt? Die, ich bleibe in der Leitung, oder?
0: Genau. Und Ihre Telefonnummer wird notiert und dann ruft die Frau Backes Sie morgen zurück und klärt alles Weitere mit Ihnen, ne?
7: Okay, danke schön.
0: Gerne, tschüss.
7: Tschüss.
0: Und am Telefon ist jetzt der Herr Schorler. Guten Abend, Herr Schorler.
8: Einen schönen guten Abend. Ich grüße Sie ganz herzlich aus Chemnitz.
0: Dann grüßen wir zurück nach Chemnitz.
2: Oh, ja.
8: Dankeschön. Ich hätte gerne Interesse an die 4 Keramiktöpfe. Die grauen mit der blauen Bemalung vorne rechts.
0: Die Salztöpfe?
8: Nee, war ganz weit vorne, die größeren.
0: Ja,
8: das sind das Salztöpfe, die kleinen, das, ja, da hätte ich gerne Interesse. Die würde ich alle 4 nehmen.
0: Alle 4?
8: Jawohl.
0: Gut.
8: Und dann hätte ich gerne noch die Holzgabel.
0: Die Mistgabel?
8: Ja, die Mistgabel. Ja.
0: Jetzt
8: die
0: interessiert mich mal, also Sie haben, wie würden Sie denn dazu sagen, bei sich daheim? Bei uns wäre es die Mistgabel.
8: Ja, oder Heugabel, eine ganz alte Gabel ist das.
0: Heugabel klingt aber jetzt ganz vornehm.
8: Ja, eine bäuerliche, das ja, die hätte ich gerne.
0: Okay.
8: Wir haben uns bäuerlich eingerichtet, wir haben extra ein Häuschen bei uns im Garten und da passt die wunderbar mit dazu.
0: Na, das ist ja prima.
8: Prima.
0: 4 Steinkrüge und eine Mistgabel sind unterwegs nach Chemnitz.
8: Jawohl, danke. Danke schön.
0: Gerne.
8: Ich wünsche Ihnen noch viel Spaß und noch bis zum nächsten Mal.
0: Ja, bis zum nächsten Mal. Ja. Tschüss.
2: Tschüss.
0: Tschüss, Herr Schorler.
8: Tschüss.
0: So, müssen wir mal gucken. Ah, wir schaffen auf jeden Fall noch einen Anrufer. Aha. Wen haben wir denn jetzt am Telefon? Die Frau Schneider-Wegner, ist das richtig?
9: Ja, aus Detmold.
0: Guten Abend.
9: Guten Abend. Ich interessiere mich für die rote Bürolampe.
0: Ja. Also sie ist orange, sagen wir mal, ne? Es ist jetzt kein, ist eher so ein Orangeton.
9: Ja, orange. Für die, genau, für die. Funktioniert die noch?
2: Ja, die funktioniert.
0: Sie sogar stand noch bis vor kurzem noch bei Elke auf dem Schreibtisch.
9: Da war, die hätte ich gerne.
0: In letzter Minute hat sie sich entschieden, sie mitzunehmen und sie zu verkaufen. Ja, die können Sie gerne haben.
9: Wunderbar.
0: Haben wir noch was, womit wir Ihnen gefallen tun können? Bitte?
9: Nur die Lampe.
0: Ja, wunderbar. Dann viel Spaß damit und einen schönen Abend noch.
9: Ja, danke.
0: Tschüss.
9: Tschüss.
2: Tschüss.
0: So, und jetzt haben wir noch am Telefon den Herrn Lemmens. Guten Abend, Herr Lemmens.
10: Hallo, guten Abend.
0: Was gefällt Ihnen denn so von dem, was wir hier im Angebot haben?
10: So, Herr Lemmens, ich hätte gerne, guten Abend, Lemmens.
0: Ja.
10: Da war ein Hirschgeweih, habe ich gesehen.
0: Ein Hirschgeweih.
2: Der Aschenbecher.
0: Der Aschenbecher mit dem Hirschgeweih, du weißt, was er meint.
2: Ja.
0: Guck mal, da unten ist er, da sehe ich ihn gerade. Ja,
2: genau,
0: da ist er jetzt, kommt gleich ins Bild. So ein schöner Glasaschenbecher in so einem Metallgestell. Und da ist auch noch dann so ein Stück Geweih drumherum. 45 Euro soll der kosten. Bitte? Herr Lemmens, sind Sie noch da? Ups, jetzt ist er weg.
2: Ja.
0: Herr Lemmens, falls Sie uns noch hören, wir reservieren Ihnen den. Ne?
2: Ja.
0: Und dann können Sie morgen noch mal anrufen bei der Elke. Ist vielleicht jetzt auch ein guter Zeitpunkt, mal deine Nummer durchzusagen, Elke.
2: Ja,
0: also
2: genau.
0: Wenn Sie jetzt hier heute Abend nicht durchkommen, aber trotzdem Sachen gesehen haben, die Ihnen richtig gut gefallen, dann können Sie morgen die Elke anrufen. Und zwar unter der 0151 26 06 05 47. Das ist die Nummer, unter der die Elke dann morgen zu erreichen ist. Und jetzt haben wir aber doch schon noch Zeit für einen Anruf oder eine Anruferin. Wen haben wir denn am Telefon? Der Herr Wetzel müsste es sein. Guten Abend, Herr Wetzel.
11: Ja. Ich möchte die Steingutbohle.
0: Die Steingutbohle? Die rote?
11: Nein, die.
0: Nein. Die nebendran.
2: Keramik, ja.
11: Mach mal leise dort. Bitte?
0: Wir haben 2 Steingutbohlen. Die eine ist rot und die andere ist so ein bisschen. Ja, was ist das für ein Muster?
2: Das ist so, das ist Keramik und das hat so Jägermotiv.
0: Ah ja, sieht auf jeden Fall toll aus.
11: Jetzt ist sie im Bild.
0: Ja.
11: Mit den 5
0: Bechern.
11: Oder die 6.
2: Ja, also es sind 6 Becher. Ein Becher hat da vorne nicht mehr hingepasst. Nur
11: ach
2: der
11: so,
2: Vollständigkeit
11: ist also
2: halber.
11: Komplett, ja. Für 70 Euro.
2: Ja.
0: Ist das in Ordnung, Herr Wetzel?
11: Ja.
0: Dann schlagen Sie zu.
11: Na?

0: Machen wir.
1: Möchte ich haben.
0: Prima. Die kommt dann zu Ihnen. Einen schönen Abend Ihnen noch.
1: Danke ebenfalls.
0: Tschüss.
1: Tschüss.
0: Ja, und auf der Satex-Seite 371, da können Sie natürlich auch mal noch mal gucken, was wir hier alles haben im Flohmarkt oder was beziehungsweise die Elke so mitgebracht hat. Und Sie können, wie gesagt, morgen anrufen. Ich danke vielmals, dass Sie zugeschaut haben. Und dir danke, dass du da warst.
2: Dankeschön.
0: Einen schönen Abend noch. Tschüss.
2: Tschüss.

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0: Hallo und herzlich willkommen zu unserer Sendung mit Herz am Herd. Heute mit der wundervollen Verena und dem sympathischen Michel. Michel?
1: Tja, wo ist er?
0: Michel!
2: Ich war gerade Golfen, Cliff. Ich war gerade Golfen und festgestellt, zwischen Golf und Sex ist kein großer Unterschied. Es macht beide Spaß, aber ich kann es nicht.
0: So. Sehr gut. Okay, heute aus Rubenheim, ja, mit Blick auf den Bliesgau.
1: Und Golfclub Katharinenhof.
0: Ja,
1: und deshalb ist der Michel auch golfen gewesen.
0: Genau. Und ich habe ein schönes Rezept dabei. Und zwar Schokoladen-Vanillen-Parfait mit karamellisierten Birnen und ein paar Himbeeren.
1: Ich hoffe, das klappt besser als die Golferei.
0: Als das Golfspiel von Michel. Ne?
2: Ich hoffe
1: so. Okay, los geht's.
0: Okay, wir starten auch hier, weil es ja ein Schokoladen-Vanille-Parfait ist, mit unserer Schokolade. Ich habe hier schon ein Wasserbad stehen. Da habe ich 120 Gramm Schokolade und gebe da 80 Milliliter Sahne dazu.
1: Schokolade und Sahne war schon immer eine gute Kombination.
0: Sehr geil, sehr lecker. Das Ganze kommt jetzt auf ein kleines Wasserbad. Ich löse die Schokolade in diesem Wasserbad auf.
1: Muss ich irgendwas beachten? Sag ich dir Bescheid, wenn...
0: Du musst gar nichts beachten. Ich habe das hier auf klein gestellt, auf sehr klein. Wir brauchen nur so ein bisschen mehr wie Zimmertemperatur. Dann habe ich hier 500 Milliliter Sahne kalt gestellt.
1: Noch mehr Sahne.
0: Die schlage ich jetzt einfach hinten in unserer Küchenmaschine auf.
1: Wir wissen alle, du kannst das auch von Hand.
0: Ich könnte das auch von Hand. Und ich schlage die jetzt relativ schnell auf. Langsam anschlagen und dann geben wir ein bisschen mehr Gas.
1: Das langsam anschlagen ist ein guter Tipp, ne?
0: Genau. Ah, guck mal da. Das geht ja relativ schnell hier.
1: Ja.
0: Und die hat es auch schon.
1: Hat es gepackt.
0: Die hat es gepackt. Jetzt stellen wir die auch gerade kalt.
1: Und wieso das langsame Anschlagen?
0: Das hat Vorteil, da geht es nachher schneller. Also okay. Arbeitet ja Luft da herunter unter das Ganze. Danke dafür.
1: Danke.
0: Bitte. Also ich arbeite ja Luft unter die Sahne. Am Anfang, wenn ich ein bisschen langsamer schlage, am Anfang kriege ich ein wenig mehr Luft runter. Und dann haue ich rein das Ganze. Und hier, ich stelle die jetzt gerade noch mal aufs Eis. Zu Hause kann man das natürlich in den Kühlschrank stellen. Und wir machen das jetzt einfach so.
1: Gut.
0: Tipptopp. Das hält wunderbar. Jetzt die Schokolade, die läuft.
1: Ja, also.
0: Wir trennen jetzt unsere Eier. Und zwar brauche ich eine Glasschüssel von dir, Michel, bitte. Dann nehme ich die hier für die Eiweiß und die nehmen wir gerade für die Abfälle. Okay, sehr schön. Also, Eigelb. Geht's los. Eiweiß hier rein.
1: Was machen wir denn eigentlich mit den Eiern?
0: Ja, die Eier, die schlage ich jetzt auf, Verena. Sehr gute Frage.
1: Ich dachte mal, wir trennen ja die nicht
0: zum Spaß. Wir trennen die. Hier kommen die Eigelbe rein. Hier die Schalen und hier das Eiweiß.
1: Beziehungsweise können wir das auch so machen. Verwechseln.
0: Das sollte man nicht verwechseln. Ja. Und du kannst mir noch mal eine kleine Sauteuse geben, Michel, bitte. Und immer aufpassen, ich schaue auch immer einmal rein. Die sind sehr schön, die Eier, sind Bio-Eier natürlich. Umso besser schmeckt unser Schokoladenparfait nachher.
1: So,

0: Womit steige ich jetzt ein?
1: Hier das Wasser. Okay. Das war so 50 Milliliter circa. Mhm. Dazu kommt unser Zucker. Das sind so 150 hinein. Ja. Und der Michel kann mir die Vanilleschote mal teilen.
0: Ich nehme an, ich nehme den. Brauche ich das jetzt?
1: Nee, ein kleiner lang für dich.
2: Ist ganz offenbar.
1: Ganz einmal teilen.
0: Was passiert denn? Was ist denn hier? Was soll denn der Zucker jetzt machen?
1: Der soll sich auflösen. Und zwar ähnlich wie bei einem Läuterzucker. Nur wir haben hier natürlich weniger Wasser, weil wir ja nur, es geht ja mehr um den Zucker, dass er sich auflöst. Und Michel, du löst mir bitte noch die.
2: Hier drin.
1: Genau, das Vanillemark heraus und machst gerade hier bei der Verena in die Schüssel.
0: Mach's mit der anderen Seite.
2: So.
0: Ja.
1: Ja, genau, andersrum, Michel.
2: So rum. Das ist besser, so.
1: Ja, hervorragend, Michel. Sicher.
2: Das Schlimme ist, da kommt nicht so arg viel raus dabei, ne?
1: Ja, da musst du das ein bisschen sorgfältiger in Angriff nehmen.
2: Ah, ja.
0: Wenn man es richtig macht, kommt schon viel raus.
2: Wo machen wir das hin?
1: Das machst du jetzt zur Verena.
0: Hier, in meinen Zucker.
1: In das kleine Zuckertöpfchen.
0: Komm her. Warte, komm, ich streife das noch so ab.
1: Ja, genau. Hast du die ganze halbe? Ich zeig das nochmal. Guck mal, ich zeig das einmal. Du legst die so hin, dann holst du das Messer. So. Genau, und dann hier einmal so. Sicher, so gehst du durch. Guck, siehst du das?
2: Ach, jetzt kommt doch was so, raus.
1: Hier geht hier rein zur Verena.
0: Ja.
1: Ein Spritzer Zitronensaft. Wenn es geht, ohne Kerne. Und dadurch schlägt sich unser Eiweiß etwas besser auf.
0: Echt?
1: Mhm.
0: Was der für Tricks kennt.
1: Ja, ist alles hier. So, das hier brauchen wir nicht mehr, Michel. Und hat sich schon aufgelöst, Verena?
0: Ja.
1: Also es darf einmal aufkochen. Es darf einmal aufkochen.
0: Dann mache ich es mal ein bisschen, genau. Ein bisschen höher.
1: Das, ja. Und derzeit, Michel, schlagen wir unser Eiweiß. Auch das schlagen wir langsam an. Ja?
0: Das könntest du jetzt aber auch von der Küchenmaschine machen lassen, oder?
1: Stimmt. Also, das können wir mit der Küchenmaschine. Willst du es mit der Küchenmaschine machen oder willst du es so? Dann bau die mal auf schon mal. Guck mal, hinten liegt sie, so kannst du sie mal zusammenbauen.
2: Geht denn ein bisschen?
0: Wir brauchen den.
1: Guck mal, ich habe noch eine extra für dich, Michel. Ja. Du weißt ja, du bist schon mein Freund. Ich versuche dir immer Arbeit zu erleichtern.
0: Ich hätte aber keine Arbeit, Cliff.
1: Langsam.
2: Wie geht das aus?
1: Ja, super.
0: Die Michel kennt nur Vollgas.
1: Ja. So, Michel, guck mal, ich hab's ja schon fast. Also schlägst du jetzt ganz hart. Ne? Also im Prinzip geht das auch so.
2: Ich wollte gerade sagen.
1: So, warte, komm, wenn die Verena hat's gekocht.
0: Nee, noch nicht.
2: Dann machen wir die Maschine jetzt dreckig, ne?
1: Ja.

0: Ich muss jetzt hier weitermachen. So, jetzt habe ich hier die 8 Eigelbe. Der Michel hat 4 Eiweiße. Die schlägt er gerade noch fertig. Und du kannst mir das, ich schlage das jetzt auf dem Wasserbad auf und du machst das tröpfchenweise hier dazu.
1: Langsam,
0: Michel,
1: langsam stellen.
0: Okay. So, hier langsam rein. Und rein. Rein, jawohl, rein. Ja. Rein.
2: Und jetzt, der arme Kerl, jetzt muss er uns beide gleichzeitig im Auge behalten.
0: Ja. Und immer schön rühren. Rühren. Ja, wunderbar. Jetzt alles rein. Gut. Okay, perfekt, Verena, sehr gut. Und immer Luft unter das Eiweiß heben, Michi. Luft unter das Eiweiß. So, jetzt schlagen wir hier 5 Minuten auf.
2: Wie du ausgestrichst jetzt.
0: Das stimmt, ja. Immer rühren, Michi. Das machst du sehr gut. Hat dich heute schon mal jemand gelobt?
1: Nee, ich will an dem Leben nie passieren.
2: Soll ich die Schokolade
0: und ich schlage, die Schokolade kannst du mal draufstellen. Und ich schlage das hier richtig schön schaumig. Und zwar ungefähr so 5 Minuten. Das Ganze auf einem Wasserbad. Ich muss immer den Michel ein wenig im Auge behalten. Das Ganze hätte man auch jetzt können in der Küchenmaschine natürlich machen.
2: Ja, hätte man
0: das
2: hätte machen.
0: Das auch, hätte auch gut funktioniert.
2: Hätte Fahrradkette.
0: Aber der Michel wollte ja lieber
1: Handarbeit.
0: Handarbeit, ja. Der Michel ist halt schwer in Form, erst hat er gegolft.
1: Die Maschine mit Pulsschlag ist einfach die beste.
0: Ja, wir mal gerade einmal. Ich muss mal gucken, ob das. Guck mal, einmal. Zeig das mal so. Du musst immer so hier. So, ja. So.
1: Was bringt das jetzt mehr?
0: Luft muss unter das Eiweiß.
1: Maschinen.
0: Ja, so.

0: Hallo. Danke.
1: Dankeschön.
2: Ich schon in die Arme.
0: Der Michel ist ein Vorteil.
1: Schon gewonnen, ne?
0: Ja.
1: So, halt's mal hoch, ob's fest ist.
2: Na, ja.
0: Noch ein wenig.
1: Mach mal den Test, ob's gut ist.
0: Nein, schalt mal aus. Ne? Schalt's mal aus. Jetzt halt's mal hoch.
2: Aha.
0: Wunderbar.
2: Wunderbar.
0: Haben wir gerade Verena?
3: Hält.
2: Ja. Weitermachen?
0: Ja. Oh, du hast hier versaut, Michel, da überall.
3: Das ist nicht schlimm.
0: Nee, Quatsch.
3: Das ist nicht schlimm.
2: Oh mein Aber Gott, der älteste Trick der Welt.
3: Aber ihr seht eklig aus.
2: Ich nicht, er. Ja. Er hat sich total versaut. Moment.
0: Das haben wir schnell gelöst.
2: Wo gehobelt wird, falsch.
0: Okay, aber hier sieht man jetzt schon, ich bin jetzt seit 3 Minuten am Schlagen und ich bin auch schon fast fertig. Es hat hier richtig schöne cremige Substanz.
2: Das stimmt.
0: Und man kann auch sagen, zur Rose aufschlagen.
3: Typ, halt mal hoch und wenn es rausgelaufen ist, dann machen wir es nochmal neu. Ne?
0: Und das Schöne ist an dieser italienischen Variante, die wir jetzt eben gemacht haben mit dem Zucker.
2: Ah, okay.
0: Es gibt auch noch die Variante, dass ich den Zucker hier drin auflöse mit der Vanille. Aber diese italienische Form, und das geht hier auch ein klein wenig schneller. Also für zu Hause, für zu Hause ist das der bessere Weg.
2: Ja. Gut, akzeptiert.
0: Ist das akzeptiert. Man sieht es ja auch wunderbar. Sehr schön. Und jetzt hat sich der Zucker hat sich ganz aufgelöst mit dem Ei verbunden. Und das Ei bindet auch. Wir sind auch ungefähr jetzt bei 70 Grad hier gelandet.
2: Okay. Ungefähr bei 70
0: ungefähr.
2: Grad.
0: Ungefähr. Ja. Wunderschön. Sehr schön. Hervorragend.
2: Ist das so, wie du es dir vorgestellt
0: Genau so habe ich mir das vorgestellt. Und ich verbinde das Ganze jetzt. Und zwar holen wir die Sahne hier. Die kommt jetzt hier rein.
2: Soll ich jetzt hier mal so ein bisschen, ne?
0: Du kannst es ein bisschen pushen, aber Wasser darf keins rein normal, ne?
2: Okay.
0: Da musst du auch, also jetzt hier die schön geschlagene Sahne dazu.
3: Ich bin sonst Verena, du musst das Wasser rauszaubern, Cliff.
2: Nee, ich habe jetzt nur ein bisschen Angst.
0: Ich sag's ja nur prophylaktisch.
2: Nee, das ist schon richtig. Ich bin froh, wenn du prophylaktisch.
0: Wir wollen nichts verschwenden.
2: Ich bin großer Fan von Prophylaxe.
0: Ja. Die schöne, gute Sahne.
2: Was wäre denn, wenn da Wasser reinkäme?
0: Und jetzt hat das auch schon schön abgekühlt, das Ganze. Ein wenig.
3: Das ist schön cremig.
0: Ja, und wunderbar cremig.
2: Cliff, was würde passieren, wenn da Wasser reinkäme?
0: Dann rinnt es ein klein wenig.
2: Guck mal, ich bin jetzt der Meinung, das wäre doch sehr gut, oder?
0: Mhm.
2: Soll ich es rausnehmen oder
0: ja,
2: noch drin lassen?
0: Ja, kannst du es jetzt langsam rausnehmen. So, jetzt. Die Masse hat schön abgekühlt. Jetzt kommt unser Eiweiß darunter und du kannst auch die Schokolade mal rausnehmen, Verena.
2: Okay, ich wollte nur einen ganz klaren Befehl.
0: Ja, einfach dabei. Bitte schön, Michel.
3: Sehr gut.
0: Jetzt hebe ich das
3: noch alles.
0: Nein, jetzt hebe ich unser Eiweiß drunter.
2: Das muss man auch vorsichtig machen,
0: ganz
2: gell? Das
0: vorsichtig,
2: ist nicht so
0: ja.
2: Klumpt.
0: Genau. Und hier will ich auch nicht, dass es jetzt zusammenfällt. Deshalb mache ich das auch ganz zart. Und deshalb auch am Schluss das Eiweiß, davor die Sahne.
2: Damit es schön fluffig bleibt.
0: Damit es richtig schön fluffig bleibt.
2: Gut.
0: Im Prinzip ist das auch eine wunderbare Alternative, wenn man zu Hause keine Eismaschine hat und will trotzdem so was Eisähnliches zubereiten. Für mich ist das sogar manchmal die schönere Alternative, wenn man jetzt vorstellt, man hat ein Fest zu Hause, ein Familienfest und schneidet dann nachher dieses schöne Eisparfait auf. Das hat immer was Besonderes.
2: In meiner Vorstellung finde ich das auch schön.
3: Familienfest gehst du lieber Grafe, Cliff.
0: Das weiß ich nicht. Aber ich muss dir das ja zeigen, wie es auch geht, wenn du wirklich mal die Idee hättest, für die Moni zu Hause mal so ein schönes Eisparfait zu machen.
2: Ich glaube, die Moni wird sich denken, es ist was Schlimmes passiert.
0: Ja, genau. Oder wenn die Verena und ich mal zu dir auf Besuch kommen und du willst uns überraschen.
3: Da gehe ich in die Eisdiele.
0: Ach so.
2: Lässt sich nicht überzeugen.
0: Ja, man kann ihn nicht überzeugen. So, Michel, ich halt das mal gerade. Und jetzt holen wir unsere Form. Ich habe hier eine Parfait-Form sozusagen.
2: So was gibt's?
0: Ja, sowas gibt's zu kaufen. Und da habe ich Backpapier geschnitten. Das Backpapier, das verbindet sich nicht mit dem Parfait. Und auch, wenn man jetzt sieht, ich habe es einfach eben so abgeschnitten, habe einfach den Deckel genommen und habe es dann auch so abgeschnitten. Okay? Nur, dass man mal sieht, wie man ein klein wenig Zeit sich ersparen kann. So, jetzt holen wir eine Kelle. Gerade hier. Und füllen. Schon mal schön.
3: Du Durch das Backen nachher, oder wie?
0: Nee, nee, das wird gefroren. Oder? Das heißt ja halb gefrorenes Michel.
2: Cliff hat extra seine Tiefkühltruhe dabei, hört.
0: Ja. Die Transport-Tiefkühltruhe. Verena hat die transportable Tiefkühltruhe dabei.
2: Sowas gibt es übrigens.
0: Guck mal da. So, ich habe hier auch schon ein klein wenig Eis vorbereitet, wer das zu Hause so machen kann. Das ist wunderbar. Umso schneller zieht das Parfait auch an. Ich passe ein bisschen rein, sehr schön. Und da habe ich noch eine kleine Parfait-Form.
2: Ich finde das sehr nett von dir, das nehme ich dann nachher mit.
0: Nimmst du das kleine?
3: Ja, ja, genau. So.
0: Okay. So, Michel, danke schön für die Hilfe.
3: Kein Problem.
0: Gerade hier so rein.
3: Komme ich mal nicht so unnötig vor heute.
0: Genau. Und wenn das auf Eis steht, dann zieh das auch direkt an.
2: Die Schokolade, die wird jetzt leider wieder fest.
0: Dann stell sie mal kurz ins Wasserbad, bitte. Oh. Das sieht gut aus. Hervorragend. So, einmal kurz raus. Ich mach das mal hier dabei. Was macht unsere Schokolade?
2: Ja, jetzt ist sie wieder ein bisschen
0: fest. Ist sie fest? Das sollte nett sein. Das geht.
2: Geht das?
0: Gut. Das funktioniert. So.
2: Du bist der Koch.
0: Und die, unter die zweite Hälfte machen wir jetzt unsere Schokolade.
2: Ich dachte, du hättest dich vertan und hättest viel zu viel von der Masse gemacht.
0: Nein, nein, nein. Könntest du mir noch mal einen Gummischaber geben? So. Oh, danke, Verena.
3: Wird nichts verschenkt.
0: Da wird nichts verschwendet. Ist ja eine sehr, sehr gute Schokolade.
2: Teuer Zeug.
0: Teuer, teuer, teuer. Edel, edel. Ja, genau. Und jetzt hier das Ganze noch mal schön mit Schokolade verbinden. Mmh. Und das ist praktisch der zweite Teil von unserem Parfait. Also einfach vorher die Masse reinfüllen. Mhm. Und jetzt kommt unsere wunderbare Schokoladen-Parfait-Masse.
2: Sieht gut aus.
0: Das wird hervorragend.
3: Die kann man doch bestimmt flüssig essen, oder?
0: Das kann man auch so essen, Michel. Das schmeckt so sogar.
2: Pudding.
0: Genau, wie ein. Im Moment ist es ja fast wie eine Mousse. So Schokolade.
2: Eine Mousse?
0: Ja.
2: Mousse, das sein?
0: Eine Mousse au Chocolat. So, jetzt nochmal hier. Unser zweites Element. Wir gehen noch mal rein. Und jetzt kommt die zweite Schicht. Und man sieht, es hat auch schon angezogen.
2: Ja.
0: Die Vanillemasse. Deshalb nicht der Druck zu hoch.
2: Der Druck.
0: Also, ich gieße langsam ein. Das macht auch nichts, wenn sich das jetzt so ein klein bisschen verbindet. Das sieht dann aus
2: wie bei so einem Marmorkuchen.
0: Genau, Verena. Das hat auch was Schönes, wenn das so, ja, wenn das so ein bisschen verschwimmt ineinander. Dann sieht es auch aus wie hausgemacht immer. Da musst du
2: es ist ja auch rausgemacht.
0: Ist ja auch selbst gemacht, ne? Sehr gut, ja.
2: Jetzt wird die Form aber ganz voll.
0: Ja, jetzt machen wir es richtig schön voll. Und jetzt machen wir die Kleine auch noch. Der Michel hilft mir. Der hält's. Es ist doch schön, wenn man das gemeinsam macht, solche Dinge.
2: Hast du in deiner Küche auch immer zwei, die dir das Backpapier halten?
0: Nee, aber dann schneide ich das kleiner bisschen.
3: Ich habe extra zwei Lehrlinge eingestellt. Die halten nur ein Backpapier.
0: So, okay. Sehr schön. Recht essen wir. Und zu. Einmal glatt machen.
2: Mmh, schmeckt gut.
0: Sehr schön. Und hier auch.
2: Ach, man verpackt das dann so
0: richtig? Man verpackt das richtig, ja. Mmh. Ich mache das oben. Schließe das hier. Mit meinem Backpapier. Das mache ich hier drüber. Und dann gehe ich noch einmal so vorbei.
2: Ja.
0: Und dann weiß ich auch, dass es richtig schön
2: zu ist.
0: Zu ist und der Boden auch schön gleichmäßig. So, und wer jetzt noch einen draufsetzen will, es gibt ja für die Parfait-Form auch extra Deckel. Und dann passiert hier gar nichts. Einmal, zweimal und jetzt für 3 Stündchen in den Tiefkühler. Und
2: gut, gehen wir Kaffee trinken.
0: Und dann gehen wir jetzt Kaffee trinken.
3: Ja, genau.
0: Ja, unser Parfait ist in der Kühlung und jetzt kommen wir zu unseren Birnen.
2: Was machen wir
0: denn
2: mit denen?
0: Wir machen eine schöne karamellisierte Birne mit Gewürzen, also eine Gewürzbirne sozusagen.
2: Ich wollte schon immer mal eine Gewürzbirne machen.
0: Ja. Der Michel auch, ne?
3: Ja, nur, schon
0: der Michel hat immer gesagt, seit wann, ja, wann machen wir endlich diese Gewürzbirne?
2: Schon oft in seinem Leben, ja, hat er darüber
0: das
2: nachgedacht.
0: Das ist auch ganz einfach. Wir schalten das Ganze hier nicht zu stark und machen einen Karamell. Dazu haben wir Zucker. Der Zucker wird schön mit Liebe
2: gleichmäßig verteilt.
0: Schön verteilt hier.
2: Das hätte ich schon gewusst von den vorherigen Malen, wo wir
0: gekocht
2: Karamell
0: haben,
2: gemacht haben.
0: Ja.
2: Ja.
0: Ja. Ja.
2: Ich merke mir die Sachen.
0: Das ist also.
2: Das wird vielleicht nicht
0: immer
2: so.
0: Ich bin begeistert, Verena.
3: Helles Käppchen, ne?
0: Ja, ja, ja, es ist wirklich.

0: Gott sei Dank.
1: Ja. Ja. Mein, ne, Kopf ist nicht nur dazu da, meine Frisur zu tragen. Ja. Ich gucke jetzt hier niemand an.
2: Wir lassen.
3: Ja, dann kriege ich nur Elend sehen.
0: Wir lassen den Zucker langsam karamellisieren. Mhm. Zucker braucht Zeit, sonst wird er uns zu schnell dunkel.
1: Gut, okay.
0: In der Zeit schauen wir nach unseren Birnen. Michel, du darfst mir gerne helfen. Hier hast du eine Forelle, die eignet sich gut für zum Karamellisieren.
1: Die
0: ist, ne, die ist leider etwas fester, aber wir müssen ja immer mit der Jahreszeit gehen. Und die hier sind ein bisschen weicher schon. Und auch sehr gut eignet sich auch eine Williams-Christbirne für dieses Element. So, hier, Michel, was machst du?
3: Schäle.
0: Ja, von oben schön runter. Da kann ruhig was dranbleiben. Ja, wir wollen ja eine schöne Birne. Du gehst einfach von oben nach unten. Ja, Michel.
1: Gut.
0: Und oben lässt du ein bisschen was dran, das sieht schön aus, dann weiß auch jeder, dass es mal eine Birne war.
1: Kannst du eigentlich golfen, Cliff?
0: Ich kann nicht golfen, aber ich probiere es. Also ich habe die Platzreife gemacht. Ja.
1: Was heißt das?
0: Platzreife heißt, ich darf auf den Golfplatz ohne Begleitung. Und ich habe auch ein super Handicap, und zwar ganz hoch, höher geht's nicht, 54.
1: Ja. Das
0: ist das Schlechteste.
1: Es wird auch unfair, wenn du kochen und Golf spielst.
3: Ja. Also mir haben die Leute erzählt, der Cliff wird mehr Bekannte treffen wie Bill. Ne? Also ich weiß nicht, das.
0: Du bist in der Natur den ganzen Tag, in Bewegung auch.
1: Und danach muss man immer einen trinken, oder?
0: Danach muss man einen trinken. Und wenn man
1: wundert mich, dass der Michel nicht Golf spielt. Wundert mich wirklich.
0: Ja, er hat ja eben gespielt.
1: Zeitintensiv, danach wird getrunken. Klingt doch eigentlich genau.
0: Er hat es noch nicht ganz verstanden, dass es eigentlich sein Sport ist.
3: Nee.
0: Ich teile die Birne jetzt hier.
1: Ja.
0: Alles mit Bedacht, die schönen Birnen.
1: Damit nichts kaputt geht.
0: Ich bin ja jetzt gar nicht so der, also roh bin ich gar nicht so der riesen Birnenesser. Jetzt müssen wir aufpassen, hier geht schon, hier passiert schon langsam was.
1: Schon kurz abgelenkt, schon karamellisiert
0: jetzt,
1: alles.
0: Jetzt stellen wir das mal hier mal so ein klein bisschen rüber, dass wir hier auch etwas.
3: Lass nur so, so.
1: Das passt. Okay, auf deine Verantwortung.
0: Ja, und
1: ist das Ziel, dass das hier braun wird? Ich frag's mal.
0: Das ist goldgelb. Goldgelb, Verena.
1: Okay. Ich meine natürlich goldgelb.
0: Du hast recht. So, oh. Ich fange jetzt aber schon an hier. Hier lege ich schon mal ein.
1: Okay.
0: Ja, Nummer 2. Nummer 3. Guck mal da, wie schön, hm?
1: Ja, sieht schön aus.
0: Wunderschön. Und Nummer 4, falls einer nichts wird, da haben wir noch einen Ersatz.
1: Und jetzt wieder auf
0: Platz.
1: Die...
0: So, jetzt machen wir noch eins, jetzt teile ich das nochmal. Jetzt machen wir noch ein klein wenig Garnitur mal. Ich zeig mal, was man gerade so machen kann, auch aus Birnen.
1: Der Zucker hier wird jetzt wieder fest.
0: Nein, ist alles gut so. Also, wer will, wer möchte, kann auch mal eine schöne Garnitur machen hier.
3: Oh.
1: Wenn es soweit ist, sage ich dir Bescheid.
0: Die lege ich jetzt auch einfach mal so mit dazu. Ja, mal gerade so, die drehen wir mal so rum, ein kleiner Birnenfächer. Schön. Und das essen wir, ist für unser Team heute.
1: Das esse ich jetzt.
0: Jetzt hole ich die mal noch mal rüber. Ist es gut? Ja, die ist ja schön saftig. Das ist ja ähnlich wie eine Williams-Birne. Wunderbar saftig. Und jetzt, wir haben ja von einer Gewürzbirne gesprochen. Mhm. Jetzt habe ich hier ganz tolle Gewürz dabei. Sternanis.
1: Ja.
0: Ja. Machen wir gerade hier dabei. Zimt. In Stangen. Und der Michel hat hier noch Vanille, 2 halbe.
1: Die noch nicht geleert sind.
0: Die noch nicht geleert sind, die legen wir mal gerade so dabei.
3: Gott sei Dank sind sie noch da.
0: Gott sei Dank. Ich hab sie aber im Auge gehabt die ganze Zeit, Michel. So, die Vanilleschote auch hier so dazu. Und jetzt.
1: Jetzt kommt der Clou.
0: Jetzt kommt eigentlich so ein klein bisschen die Besonderheit. Ich habe schwarzen Pfeffer dabei.
1: Ich dachte schon, was ist das?
0: Pfeffer, und zwar, das hat ja so ein klein bisschen was von aus 1001 Nacht, diese Birne in Gewürzen, in Sternanis. Mhm. Und da macht man auch immer nicht nur süß, sondern auch, ihr wisst es ja mittlerweile, auch etwas Schärfe und ein klein wenig Pfeffer im Ganzen tut der Sache unheimlich gut.
1: Das fängt jetzt aber richtig gut an zu riechen.
0: Das sieht richtig gut aus. Und ich habe auch immer noch nicht zu stark die Hitze. Wenn man jetzt sieht, wie das hier karamellisiert, die Birne, und dieses Aroma nachher, das ist ein Traum. So, jetzt können wir ein klein bisschen mal etwas erhöhen.
1: Ja.
0: Und zwar wollen wir jetzt noch ein klein wenig was für die Karamellnote tun. Verena,
1: ja.

0: Darf dir das mal geben? Oh, also ich lösche das jetzt ab ein wenig. Es wird jetzt langsam Zeit. Und zwar habe ich hier etwas Cognac. Und ein klein wenig dran. Und du kannst anschalten.
1: Ich weiß überhaupt nicht, wie das hier geht.
0: So, drück einfach vorne drauf. Und jetzt Vorsicht, bitte.
1: Was passiert denn jetzt? Mach du das doch.
0: Guck mal, hier. Brennt ja schon, ne?
1: Ah, brennt schon. Was? Ja, brennt schon.
0: Jetzt lassen wir es richtig schön karamellisieren. Wenn man jetzt sieht, wie das brennt, das flammt jetzt oben ab. Mhm. Siehst du, wie diese schöne Brandnote entsteht? Ja, ja, du siehst hier richtig.
1: Ja.
0: Mmh. Oh, das ist flambierte Birne. So, jetzt richtig lösen.
1: Ah, jetzt muss der karamellisierte
0: Zucker. Jetzt löst
1: sich
0: der Karamell. Ja.
1: Okay.
0: Das kann man auch langsam ein bisschen höher stellen. Und der Zeit, wo sich der Karamell löst.
1: Das ist immer noch am Brennen, das ist dir bewusst, oder?
0: Ja, total. Ja, und der Zeit, wo sich der Karamell löst, da kann man auch schön Birnen mal drehen.
1: Mhm. Also das heißt, das hört irgendwann auf zu brennen, wenn der Alkohol weg ist.
0: Genau, so ist es ja. Und dann geht der Geschmack eigentlich, geht's rein.
2: Ja, das ist klasse erkannt, du.
1: Ich wollte nur mal zur Sicherheit nachfragen.
0: Ein bisschen Apfelsaft dabei. Und wir garnieren schon die Teller ein klein wenig
1: aus. Ist es schon soweit?
0: Ja, wir lassen die jetzt einreduzieren.
1: Okay.
0: Ganz den Sud. Und der Michel kann mir mal die Teller gehen. Da gehen wir schon an die Teller dran.
1: Das machst du aber nicht zu Hause, oder?
0: Das mache ich zu Hause, wenn ich das hier mache. Also ich mache ja auch bei uns am Chefstable die das hier.
1: Ach so, okay.
0: Mit. Natürlich, wir haben auch einen Patissier. Aber die Teller, die male ich dann auch sehr oft.
2: Sieht man.
1: Hast du dir da sowas gebaut?
0: Ja, das ist ein praktisch aus Backpapier. Das ist einfach so ein Tütchen.
1: Wahnsinn.
0: Und dann habe ich die Schokolade ja eben geschmelzt. Und da kann man wunderbar die Teller malen.
1: Also Michel, das ist schon beeindruckend jetzt.
2: Ja.
1: Er sagt gar nichts.
2: Nee, Bauernmalerei, ne?
0: Jetzt können wir eigentlich schon an unseren Teller langsam. Ich habe hier so ein klein bisschen, das ist vom Brioche, den nochmal so ein bisschen gebröselt. Also Brioche könnte aber auch ein Milchbrötchen sein. Das nehme ich immer so ein klein bisschen für unter die Birne. Kriegst du auch ein klein wenig von mir, Michel.
1: Einfach, dass die Birnen vom Teller rutschen, oder?
0: Könnte auch so Mürbeteigreste klein gemacht. Ist egal. Oder etwas Schokolade, etwas Puderzucker, nur dass das hält.
1: Also, dass die Birne auf dem Teller hält.
0: Dass die Birne auf dem Teller hält. Okay. Jetzt kommen schon die Himbeeren dazu. So. Eins, zwei, drei.
2: Das sieht richtig gut aus, ne?
0: Das sieht richtig gut aus, ja.
1: Michel, wieso klingst du so erstaunt?
2: Wenn so, es so schmeckt, wie es aussieht.
0: Damit hatte Michel jetzt nicht gerechnet,
1: dass
0: das so gut aussieht. So, jetzt das Parfait.
1: Ich bin ganz nervös.
0: Ja. Da kommt's.
1: Da kommt's.
0: Da kommt das. Wunderbar.
2: Gut so.
1: Wow.
0: Sehr schön. So, mal hier mal ein schönes Stückchen für den Michel.
2: Also mir ist lieber so, muss ich jetzt ehrlich sagen.
0: Ja, es heißt ja halbgefrorenes.
2: Ja.
0: Und es ist am besten so.
2: Geschmacklicher
0: sogar.
2: Besser.
0: Ja, es ist geschmacklicher Traum so.
2: Ich kann das gefroren nicht machen, ich jetzt so.
0: Es ist besser so. So, Michel, was gibt's denn da Schönes zu trinken?
2: Zu trinken ein irischer Sahnelikör.
1: Mm.
2: Haben wir mal so gemacht.
0: Guck nur, Max.
2: Passt auch gut zu.
0: So, da ist der Max mit dem Eis. Sehr schön.
2: Noch mal ein bisschen Eis.
0: Unser Azubi. Etwas Eis.
2: Wenn man kein Eisrennen macht, bräuchte man feuerfeste Gläser, aber die haben wir leider nicht.
0: Whisky und Schokolade, das geht ja sehr gut. Bitte schön.
1: Wir sind heute schon ganz schön auf dem Sahnetrip, ne?
0: Wir sind heute voll im Element.
2: Ja. Heute hauen wir zu, ne?
0: Heute schlagen wir zu. Der Michel, da hast du ja mal was ganz Außergewöhnliches einfallen lassen, ne?
2: Ja, ja. Jahrelang habe ich eine gemischt.
0: So.
2: Auf ein gutes Gelingen.
1: Wie auf ein gutes Gelingen, ist schon vorbei.
2: Beim Essen. Verena, beim Essen.
0: So. Wie bist du denn auf deine Wein gekommen?
2: Ja, ich wollte mal keine Arbeit machen, habe ich gedacht. Wir machen ein schönes
1: jetzt
2: Getränk.
1: Jetzt bin ich gespannt.
0: Ich auch. So, halbgefrorenes aus Schokolade und Vanille.
2: Schmeckt richtig fein.
1: Boah. Traumhaft. Traumhaft.
0: Lecker. Und dann diese schöne Birne. Mit dem gewürzten Karamell. Mhm.
1: Isst man die Pfefferkörner mit?
0: Die Pfefferkörner würde ich mal liegen lassen. Die hast du ja geschmacklich in diesem Sud.
1: Wow.
0: Guck mal, habe ich extra hier.
1: Hey, die ist super.
0: Die ist
1: klasse.

0: Schmeckt sehr gut.
1: Ich finde immer Himbeere, Birne, Schokolade.
0: Ja. Alles einwandfrei.
2: Geht immer.
1: Geht immer, ne? Mhm. Geht immer.
0: Cliff Hämmerle. Ja. Ich bin wie immer beeindruckt.
1: So kam es an, ne? Mhm. Verena, vielen Dank für diesen schönen Mittag hier.
0: Jederzeit.
1: In Rubenheim. Michel, ich hoffe, Ihnen zu Hause hat es viel Spaß gemacht bei unserer Sendung mit Herz am Herd. Viel Spaß beim Nachkochen und bis zum nächsten Mal.
0: Tschüss.
1: Tschüss. Tschüss. Ich glaube, das nehmen wir öfters.
0: Ja. Sehr gut. Großer Fan davon. Ja.
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0: Hallo und guten Abend zu unserem Wochenrückblick. Den starten wir am vergangenen Sonntag. Da ist nämlich die Saarbrücker Regionalversammlung neu gewählt worden. Das ist das Parlament des Regionalverbandes und das sieht jetzt völlig anders aus. Die SPD ist immer noch stärkste Kraft, auch wenn sie 2 Prozentpunkte verloren hat. Die AfD war beim letzten Mal nicht dabei und kommt jetzt von 0 auf fast 23%. Am meisten verliert die CDU. Sie stürzt von 32% auf nur noch knapp 19% ab. Grüne und Linke haben zugelegt. Die großen Veränderungen kamen vor allem deswegen zustande, weil das Oberverwaltungsgericht die Wahl von 2024 für ungültig erklärt hatte.
1: Der große Gewinner bei dieser Wahl, die AfD. Vor 2 Jahren war sie von der Wahl noch ausgeschlossen worden, weil sie 2 Listen eingereicht hatte. Jetzt wurde sie zweitstärkste Kraft hinter der SPD und wird künftig mit 10 Sitzen in der Regionalversammlung vertreten sein. Mit Blick auf die Landtagswahl im April hält die AfD-Fraktion sogar eine absolute Mehrheit für nicht ausgeschlossen.
2: Auf lange Sicht ist es auch wichtig, dass die Leute sehen, dass es wirklich nur noch 2 Parteien gibt. Das eine ist die AfD und das andere sind alle anderen und die sind beliebig austauschbar. Die Leute respektieren auf Dauer nicht, wenn ich rechts blinke und links abbiege. Und das macht die CDU. Die hat eine rechte Rhetorik und macht linke Politik.
1: Großer Wahlverlierer war die CDU. Sie büßt 6 Sitze in der Regionalversammlung ein, ist nur noch drittstärkste Kraft. Die Suche nach den Gründen.
3: Die Gesamtsituation, wo einfach die CDU-geführte Bundesregierung bei den Bürgern momentan schlecht ankommt, wo man mit der Arbeit unzufrieden ist, all das hat auf diese Wahlen eingewirkt. Und wir gehen damit sehr selbstkritisch um, müssen also jetzt genau analysieren, warum es uns nicht gelungen ist, weil das ist ja Teil der Wahrheit, uns ist es nicht gelungen, unser eigenes Wählerpotenzial zu mobilisieren. Und das müssen und werden wir uns ganz genau angucken, weil das natürlich auch in der Zukunft entscheidend sein wird.
1: Entscheidend für die kommende Landtagswahl. Die SPD-Fraktion wirft der CDU vor, immer alles nur schlecht zu reden und sieht auch darin einen Grund für die Verluste der Partei. Mit der eigenen Leistung zeigt sich SPD-Fraktionschef Commerson zufrieden.
4: Das war ein gutes Ergebnis gestern, aber das ist für mich als auch Saarbrücker SPD-Vorsitzender nicht der Maßstab für die Landtagswahl. Der Maßstab für die Landtagswahl ist deutlich höher und da bin ich sehr zuversichtlich, dass uns das gelingen wird. Da bin ich sicher, dass uns das gelingen wird, dass wir auch in Saarbrücken, sowohl im Regionalverband als auch in der Landeshauptstadt, ein deutlich besseres Ergebnis noch haben werden.
1: Die Regionalversammlungswahl in Saarbrücken ist vorbei. Das Ringen um Wählerstimmen für die Landtagswahl im April hat aber schon längst begonnen.
0: Man könnte meinen, dass man rund um die Neunkircher Verkehrsgesellschaft schon alles gehört hat, was es da an Unregelmäßigkeiten geben könnte. Aber jetzt gibt es wieder neue Vorwürfe. Dieses Mal geht es darum, dass auf dem Papier offenbar mehr Schwerbehinderte mit der NVG gefahren sind, als es in Wirklichkeit waren. Denn Schwerbehinderte fahren kostenlos mit und dafür bekommen die Verkehrsbetriebe Ausgleichszahlungen vom Land. Je mehr Schwerbehinderte also mitfahren, desto mehr Geld gibt es. Zwischen 2014 und 2023 soll die NVG so rund 1,7 Millionen Euro mehr eingenommen haben.
5: Dieser Vorwurf hat eine neue Dimension. Der ehemalige NVG-Geschäftsführer Koch soll angeblich einen Mitarbeiter dazu aufgefordert haben, Zahlen zur Anzahl der Fahrgäste mit einer Schwerbehinderung zu manipulieren. Dem Saarländischen Rundfunk liegt eine eidesstattliche Versicherung dieses Mitarbeiters dazu vor. Originalzählbögen seien zerstört worden und durch Blankozählbögen ersetzt worden. Nach Auskunft der Interimsgeschäftsführung habe sie im Juli von den Vorwürfen erfahren und der Staatsanwaltschaft danach einen Hinweis gegeben. Die Beraterfirma Teneo ermittelte intern.
6: Wir haben auch nur sehr, sehr sporadisch uns die Zahlen oder die Unterlagen angeschaut. Teneo kümmert sich jetzt professionell darum. Meines Erachtens gab es da schon Auffälligkeiten bei diesen Zählbögen, die zum Teil nicht unterschrieben waren oder wo auch gar keine Namen drauf standen von denjenigen, die die Zählung vorgenommen haben.
5: Der Vorfall zeigt auch, Koch hatte als Geschäftsführer weitreichende Befugnisse, ohne dass jemand sein Handeln hinterfragte, auch nicht der Aufsichtsrat.
6: Er hat es wahrscheinlich zur Kenntnis genommen, weil es ja eine Rückzahlungsforderung war, die auch verbucht wurde in der Bilanz. Aber da müssen wir noch ein bisschen Zeit investieren und Manpower investieren, um das richtig transparent zu bekommen.
5: Der ehemalige Geschäftsführer Koch äußerte sich auf SR-Anfrage nicht. Auffällig sind die Geschäftsberichte der NVG. Die weisen von 2012 bis 2019 eine Schwerbehindertenquote von 16% aus. Insgesamt geht es um rund 1,7 Millionen Euro an Rückforderungen für die Jahre von 2014 bis 2023, die der Verkehrsbetrieb inzwischen zurückgezahlt hat. Sie setzen sich aus mehreren Komponenten zusammen. Im Jahr 2021 führte das Landesamt zum ersten Mal eine eigene Zählung durch. Anlass dafür war nach Angaben des Sozialministeriums die auffällig hohe Quote gewesen.
0: Seit 5 Jahren müssen Ausländer, um zum Beispiel Visumsangelegenheiten zu regeln, zur zentralen Ausländerbehörde nach Lebach. Das Büro in Saarbrücken wurde 2021 dicht gemacht. An der Entscheidung hatte es damals breite Kritik gegeben. Nun haben zumindest Studierende und Beschäftigte der Uni wieder eine neue Anlaufstelle. Und die liegt direkt auf dem Campus. Langfristig soll das Angebot dort sogar noch erweitert werden.
7: Es ist ein unscheinbares Gebäude mitten auf dem Saarbrücker Unicampus. Doch für internationale Studierende oder Mitarbeiter der UDS wird es ein wichtiger Anlaufpunkt werden. Die neue Servicestelle der zentralen Ausländerbehörde. Die Außenstelle ist von nun an täglich geöffnet und bietet auch spontane Termine an.
8: Wir verfolgen eine konsequente Internationalisierungsstrategie der Universität. Und da ist es eben wichtig, dass unsere ausländischen Studierenden und Mitarbeiter hier von Beginn an willkommen geheißen werden. Es gibt kurze Wege, es gibt schnelle Abläufe, weil wir haben direkt nebenan unser Welcome Center. Das heißt also, wenn irgendwas fehlen sollte, wenn irgendwie Beratung erforderlich sind, sind wir sofort zur Stelle und müssen nicht nach Lebach fahren.
7: In der neuen Servicestelle können Ausländer auch ihre elektronischen Aufenthaltstitel abholen. Ivan Yuan kommt aus Hongkong und ist als Wissenschaftler an der Uni angestellt. Immer wieder muss er sein Visum erneuern. Dafür muss er künftig nicht mehr quer durchs Saarland fahren.
9: Früher musste ich im Welcome Center erstmal einen Termin ausmachen und dann nach Lebach fahren, um meine Visa-Angelegenheiten zu regeln. Das hat lange gedauert. Jetzt alles hier auf dem Campus zu haben, ist sehr praktisch und die Mitarbeiterinnen hier sind echt nett.
10: The staff also very friendly.
7: In der Servicestelle können die rund 5000 internationalen Studierenden und Mitarbeiter der Uni künftig auch ihre biometrischen Daten erneuern. Das ist für ihre Aufenthaltstitel einmal im Jahr notwendig, da die Daten nicht länger gespeichert werden dürfen.
11: Unser Ziel ist, wenn die Digitalisierung abgeschlossen ist und wir rechnen damit im ersten Halbjahr des kommenden Jahres, wenn 230.000 Handakten eingescannt und der Prozess voll digitalisiert ist, auch hier in Saarbrücken wieder eine volle Anlaufstelle vorzuhalten. Nicht für das Thema Flucht, Asyl und Migration, das soll weiterhin in Lebach bleiben, aber für alle anderen Bereiche mit Blick auf Arbeitsmigration, Studentinnen und Studenten, Wissenschaftler und Forschende.
7: Laut Innenministerium soll das Angebot unter anderem nach und nach für die anderen saarländischen Hochschulen und für die außeruniversitären Forschungseinrichtungen geöffnet werden.
0: Für die ausländischen Studierenden und Mitarbeiter der Universität des Saarlandes ist also eine wichtige Anlaufstelle auf dem Campus geschaffen worden. Eine weitere soll für alle Wissenschaftler

0: zugelegt. Laut einer Erhebung des Bundesverbands Breitbandkommunikation hat sich der Ausbau seit Juni 2025 im Saarland nahezu verdoppelt. Demnach haben knapp 43% der saarländischen Haushalte und Unternehmen Glasfaserkabel zumindest in ihrer Straße liegen. Im bundesweiten Vergleich ist das Saarland damit jedoch weiterhin Schlusslicht. Die Landesregierung will die Mobilfunkabdeckung im Saarland voranbringen. Derzeit führt ein Dienstleister auf rund 2500 Kilometern Messfahrten mit einem Spezial-Pkw durch, vor allem auf den großen Verkehrsadern, aber auch an bekannten Problemstellen und in abgelegenen Ortschaften. Die Maßnahme kostet das Land rund 60.000 Euro. Die Ergebnisse sollen mit den Netzbetreibern besprochen und auch dem Bund zur Verfügung gestellt werden.
1: Es war kurz vor Ostern 2016, also vor mehr als 10 Jahren, als über Nacht die Fechinger Talbrücke gesperrt wurde. Sie war bedrohlich instabil und musste notdürftig geflickt werden. Rund 43.000 Fahrzeuge fahren täglich über die Brücke, die damit eine der wichtigsten Verkehrsadern im Saarland ist. Jetzt steht der Plan, wie sie saniert werden soll. 2028 sollen die Bauarbeiten beginnen und 5 Jahre später soll alles fertig sein. Kosten wird das Ganze wohl gut 170 Millionen Euro. Für alle, die es ganz genau wissen wollten, gab es am Dienstag eine Infoveranstaltung.
0: Am Anfang steht das Planfeststellungsverfahren. Während einer mehrwöchigen Offenlegung haben Bürgerinnen und Bürger die Möglichkeit, Einwände und Vorschläge einzureichen.
2: Das führen wir zum ersten Mal digital durch bei der Autobahn GmbH in der Region. Das ist ein wichtiger Meilenstein, weil ohne Baurecht wir die Fechinger Talbrücke nicht ersetzen können.
0: Der geplante Spritzschutz auf der Brücke wird den Verkehrslärm nicht mindern. Ein Kritikpunkt von einigen Anwohnern.
3: Die alte Autobahn ist vielen schon eine Belästigung. Und nun wird die neue Autobahn mit einem Spritzschutz versehen. Man könnte ja genauso gut die 2 Meter nutzen, um einen Lärmschutz zu machen.
2: Hier müssen wir antworten, dass wir ein Gutachten gemacht haben nach dem geltenden Regelwerk, das uns gar nicht die Möglichkeit bietet, hier Lärmschutzwände zu bauen, sondern es wird bleiben dabei, dass einige wenige Gebäude Lärmschutzfenster bekommen können.
0: Einige Bürger wollten wissen, wie der Verkehr während der langjährigen Baumaßnahme umgeleitet wird. Hier sieht die Autobahn GmbH keine große Belastung für die Anwohner.
2: Also wir gehen verkehrstechnisch überhaupt nicht von Problemen aus, weil auf der Autobahn so gut wie immer 4 Fahrstreifen, also 2 pro Fahrtrichtung, zur Verfügung stehen.
0: Für den Abriss der Brücke wird allerdings die L107 für mehrere Tage gesperrt werden. Wenn alles nach Plan verläuft, könnten die Bauarbeiten für den Neubau der Fechinger Talbrücke 2028 starten.
1: Die Fischzuchtanlage in Völklingen hat Stoff für fast 100 Beiträge bei uns im Programm geboten. Allein diese Zahl zeigt schon, seit dem Spatenstich der Anlage 2009 gab es viel zu erzählen. Die Fischzucht startete als Leuchtturmprojekt, aber produzierte schnell eine negative Schlagzeile nach der anderen. Jetzt wird ein Schlussstrich gezogen. Die Schweizer Unternehmensführung hat das Aus der Anlage verkündet.
4: Die letzten Makrelen wurden Anfang der Woche abgefischt. Einen Großteil der Speisefische haben Händler aus Italien gekauft. Die Muttertiere, deren Aufzucht rund 500.000 Euro gekostet hatte, sind zu Fischmehl verarbeitet worden. Für sie hat man keine Abnehmer gefunden, so der Insolvenzverwalter, genau wie für den gesamten Betrieb. Es habe Interessenten aus Nordeuropa und Australien gegeben, zuletzt auch einen aus Israel.
5: Er hatte vor, die ganze Farm nach Israel zu verlegen und dort gab es das große Problem, wie wir die Fische dorthin transportieren können. Der Australier war hochinteressiert, aber ihm war es zu weit weg. Und im Norden, die Länder, also die Produzenten, hatten eigentlich eigene Bestände und waren dann doch nicht mehr daran interessiert.
4: Beim Spatenstich im Jahr 2009 war die Euphorie noch groß. Im darauffolgenden Jahr sollte bereits Fisch verkauft und nach 4 Jahren Gewinn gemacht werden. Es folgten aber massive Probleme beim Bau, der Finanzierung und der Technik. Eröffnet wurde erst 3 Jahre später als geplant, im Jahr 2013. Immer wieder wurden Gespräche mit Investoren geführt, weil Geld fehlte. Der erste Fisch wurde im Jahr 2014 verkauft.
6: Bisschen gepfeffert, Salz und meliert und dann backe ich den kurz.
7: Erstens unterstütze ich ein Völklinger Unternehmen als Völklinger und zweitens mag ich frischen Fisch und ich denke, frischer als hier kann er kaum sein.
4: Doch schnell gingen die Probleme weiter. Rund 1/3 der Störe verendeten, weil sich ein Virus breit gemacht hatte. Die Fischzucht verbuchte jedes Jahr hohe Verluste, insgesamt 20 Millionen Euro. 2015 wurde dann

0: an Schweizer Investoren für 2 Millionen Euro verkauft. Auch ihnen gelang es nicht, die Anlage profitabel zu machen. 2022 dann der Strategiewechsel auf pflegeleichtere runde Becken. Außerdem wurde auf die höherpreisigen Gelbschwanzmakrelen umgeschwenkt. Um endlich profitabel zu werden, hätten laut Insolvenzverwalter aber noch rund 10 Millionen Euro investiert werden müssen. Zu viel Risiko für die Eigentümer. Damit endet die Geschichte in Völklingen. Die letzten Mitarbeiter sind Ende August entlassen worden.
1: Wir kriegen noch eine Forschungszulage, weil das Unternehmen von der Technologie ganz, ganz oben angesetzt war. Also die waren sehr weit mit der Forschung gewesen, wie man halt solche Zuchtbetriebe außerhalb vom Meer betreiben kann. Und hier werden noch einige 100.000 Euro kommen, sodass am Ende des Tages davon auszugehen ist, dass die Arbeitnehmer alle ihr Gehalt bekommen.
0: Die Gläubiger werden dagegen wohl nur einen kleinen Teil ihrer Forderungen zurückbekommen.
2: Die Corona-Pandemie hat die Digitalisierung und Dinge wie Fernunterricht an Schulen erst so richtig ins Rollen gebracht. Seit 2021 gibt das Land schrittweise digitale Endgeräte wie Tablets und Laptops an die Schülerinnen und Schüler ab der dritten Klasse. Das läuft aber immer noch nicht rund. Im Gegenteil, es gibt neuen Ärger.
3: Im August wurde für die weiterführenden Schulen die Landesmedienausleihe eingeführt. Eltern zahlen fortan 160 Euro pro Schuljahr für analoge und digitale Arbeitsmaterialien. Damit einher geht auch eine landesweit einheitliche Ausgabe von Apple-Tablets ab Klassenstufe 5. Diese werden vom Land nicht mehr selbst gekauft, sondern geleast. Doch auch 3 Wochen nach Schulstart sind die Fünftklässler noch nicht damit ausgestattet, sehr zum Ärger von Eltern.
4: Nun ist der erste Schulmonat vorüber. Und die Tablets sind noch nicht angekommen. Es ist natürlich bedenklich, wenn die Eltern im Vorfeld mit Kosten belastet werden und dann keine Gegenleistung erhalten.
3: Laut Landkreistag, der die Beschaffung und landesweite Ausgabe der Geräte koordiniert, wird es noch etwa bis nach den Weihnachtsferien dauern, bis die iPads bei den Fünftklässlern ankommen.
5: Wir haben sehr lange mit dem Land verhandelt über dieses neue Leasingmodell, über die Medienausleihe als Landkreise mit dem Land. Das hat 9 Monate gedauert. Das war lang, es waren aber auch sehr schwierige Verhandlungen, weil wir uns nicht immer einig waren über die Aufgabenwahrnehmung und über die Finanzierungsfragen, die damit in Zusammenhang stehen. Der zweite Grund ist, über 100.000 Geräte, die kauft man nicht in irgendeinem Geschäft. Und die kann man auch nicht bei irgendeinem Online-Anbieter bestellen, einfach so, sondern da müssen wir eine europaweite Ausschreibung machen.
3: Ein ganz anderes Problem mit der Landesmedienausleihe und den damit verbundenen Kosten haben einige Eltern der Europäischen Schule in Saarbrücken. Obwohl die Landesmedienausleihe eigentlich nur für weiterführende Schulen gilt, sollen hier Eltern auch für ihre Kinder im Primarbereich die Gebühr von 160 Euro zahlen. Die Begründung?
6: Die Europäische Schule Saarland ist eine besondere Schulform, die als organisatorische Einheit sowohl den Primar- als auch den Sekundarbereich umfasst. Entsprechend den gesetzlichen Bestimmungen erfolgt die Festsetzung der Gebühr nicht jahrgangs- oder schulstufenspezifisch, sondern grundsätzlich schulbezogen.
7: Nachvollziehen kann ich es nicht, weil wenn mein Kind nicht an dieser Schule wäre, sondern an einer anderen, dann würde ich im Grundschulbereich die Grundschulgebühr zahlen und an der weiterführenden Schule die weiterführenden Gebühr. Und das wären dann etwa 95 Euro für die ersten 4 Jahre pro Jahr weniger.
3: Felten hatte Widerspruch beim Regionalverband eingereicht, dem stattgegeben wurde. Er hat die Schulbücher für sein Kind daher für rund 100 Euro gekauft. Auch weitere Eltern haben Widerspruch eingelegt, bisher allerdings noch ohne Rückmeldung.
2: Die Windpocken sorgten in Saarbrücken für eine geschlossene Schule. Damit beginnt unser nächster Nachrichtenrückblick.
8: Nach 2 Windpockenfällen an der Marienschule in Saarbrücken ist der Präsenzunterricht wieder aufgenommen worden. Schülerinnen und Schüler müssen aber vor dem Betreten ihre Immunität nachweisen. Das gilt auch für Schülerinnen und Schüler anderer Gymnasien, die Kurse an der Marienschule besuchen. Das Gesundheitsamt überprüft alle Dokumente. Letzte Woche hatte es einen Windpockenausbruch am Theodor-Heuss-Gymnasium in Sulzbach gegeben. Die aktuelle Erntebilanz des Bauernverbandes ist stark von der Trockenheit geprägt. Bei den Kartoffeln gibt es im Vergleich zum Vorjahr bis zu 50% weniger Knollen. Bei der Getreideernte haben die Landwirte im Vergleich zum langjährigen Durchschnitt 1/3 weniger eingefahren. Abhängig vom jeweiligen Wasserangebot fällt die Obsternte durchwachsen aus. Während einige Regionen noch ordentlich

0: Welche Erträge verbuchen konnten, blieben andere deutlich zurück. Die Landesregierung hat sich im Dienstwagencheck der deutschen Umwelthilfe gegenüber dem Vorjahr um einen Platz verschlechtert. Sie liegt jetzt auf Platz 5 der Landesregierungen. Laut Umwelthilfe stößt die Dienstwagenflotte weiter zu viel CO2 aus, obwohl die Emissionen insgesamt leicht gesunken sind. Negativ werden demnach 4 Hybridfahrzeuge von Regierungsmitgliedern gewertet. 3 Elektroautos fielen dagegen positiv auf.
1: Und wie wichtig Rücksicht auf das Klima ist, das sieht man derzeit in unseren Wäldern. Die sind immer noch zu trocken und das macht den Buchen bei uns zu schaffen. Sie leiden unter der sogenannten Buchenkomplexkrankheit. Die sorgt dafür, dass Äste abbrechen oder ganze Bäume umstürzen. Für Saarland könnte das besonders drastische Folgen haben, denn hier ist jeder dritte Baum im Wald eine Buche.
2: Mitten im Wald bei Obertal liegt eine umgestürzte Buche. Ein Bild, das mittlerweile in ganz Deutschland immer häufiger zu sehen ist. Die Trockenheit hat die Bäume geschwächt. Dadurch können Äste und ganze Baumteile plötzlich abbrechen. Das weiß auch Nadine Stemmler von der Gemeinde Obertal, die sich unter anderem um die Wanderwege kümmert.
3: Wir sprechen hier von der Buchenkomplexkrankheit, die sehr heimtückisch ist, weil sie sagen, man sieht im ersten Moment vielleicht nicht, dass der Baum krank ist. Aber die Buchenkomplexkrankheit geht zurück auf die trockenen Sommer seit 2018. Seitdem leidet unsere Buche hier in Obertal unter Trockenstress. Dadurch ist sie vitalitätsgeschwächt und als erstes kommt meist der Buchenborkenkäfer, der dann die Eintrittspforte für die Pilze schafft. Und dadurch ist der Baum insgesamt so geschwächt, dass er einem Sturm einfach nicht mehr standhalten kann.
2: Mit dem Wanderwegpaten Werner Rauber ist Nadine Stemmler auf dem Rötelsteinpfad unterwegs. Auch hier sind die Folgen der Trockenheit sichtbar. Der Wanderweg soll deshalb teilweise umgeleitet werden. Doch das Problem gibt es nicht nur hier.
4: Das Buchen abbrechen, das sieht man, kann man sagen, überall. Ob das jetzt nur auf dem Rötelsteinpfad ist, auf anderen Premiumwege auch. Ich habe sie fast alle abgelaufen, aber das sieht man überall. Das Buchen umfallen.
2: Viele Sonnenschäden an den Buchen zeigen sich vor allem in den Baumwipfeln. Im Sommer können hier die Temperaturen bis auf 60 Grad steigen. Das schädigt die Baumspitzen. Im Extremfall können die Buchen absterben. Vorher brechen in der Regel die Äste ab. Förster Christoph Kiefer vom Saarforst ist damit regelmäßig konfrontiert. Immer wieder entdeckt er auf seinen Kontrollgängen abgebrochene Äste. Die Buchenkomplexkrankheit ist nicht nur ein Problem im Saarland.
5: Das hat sich insgesamt, ich sag mal, mitteleuropaweit etabliert. Ist keine Eigenheit des Saarlandes, ist inzwischen landesweit, Frankreich, Benelux, überall vertreten. Das ist eine neue Qualität von Problematik, ja.
2: Auf diese Entwicklung reagiert auch die Gemeinde Obertal. Im Augenblick überlegen sich Nadine Stemmler und ihr Team, wie sie den Premium-Wanderweg umgestalten können. Der größte Teil könne bleiben wie gehabt, aber den gefährlichen Teil mit den Buchen wolle man aus Sicherheitsgründen aussparen.
6: Wir möchten die Leute nicht aus dem Wald heraushalten, aber an dieser Stelle möchten wir nicht mehr gezielt durch eine Ausschilderung durch Premium-Wanderweg in eine bekannte Gefahr hineinführen.
2: Gleichzeitig soll deutlich gemacht werden, wer im Wald unterwegs ist, trägt auch selbst Verantwortung.
3: Wenn man den Wald zur Erholung betritt, macht man das nach Landeswaldgesetz immer auf eigene Gefahr, auf eigenes Risiko. Und von daher sollte man schon immer mal den Blick nach oben werfen.
2: Die Gefahr durch geschädigte Buchen bleibt damit bestehen, nicht nur in Obertal. Für Waldbesucher heißt das, Hinweise beachten und vorsichtig sein.
1: Wenn Sie in Marpingen wohnen, müssen Sie den Fernseher heute vielleicht ein bisschen lauter drehen. Denn gerade läuft dort die deutsche Meisterschaft im Hubschrauberfliegen. Und das ist bekanntlich ein bisschen lauter. Seit Donnerstag bereiten sich die Pilotinnen und Piloten auf die Wettkämpfe vor. Wir waren bei den Trainingsflügen dabei.

Die Maschinen sind im Dauereinsatz, denn es wird fleißig trainiert. Beim Slalom müssen die Teams einen Eimer mit Wasser füllen und ihn dann an einer 5 Meter langen Leine durch mehrere Tore navigieren. Natürlich in einer vorgegebenen Reihenfolge. Am Ende muss der Eimer möglichst mittig auf einer Zielscheibe landen.

0: muss ja dreidimensional denken. Man muss die Höhe halten, man muss, darf nach vorne, nach hinten nicht abdriften. Und jetzt bei so einem Wind, wie wir jetzt haben, da driftet man ja nicht gewaltig ab, also muss man immer dagegen korrigieren.
1: Ich muss ja konzentrieren, dass der Fender, dass der Eimer richtig läuft. Gleichzeitig muss ich aber die ganze Zeit auch reden mit meinem Piloten, damit er weiß, wie weit ist zum Beispiel das Tor noch entfernt und alle Angaben, die er nicht mehr sieht, weil wir gerade auf das Tor oder die Tonne zufliegen.
2: Beim sogenannten Fender-Rigging muss die Crew insgesamt 3 verschiedene Tonnen treffen. Dabei wird das Seil immer länger und die Reihenfolge erfahren sie erst kurz vor Start. Bei 3 der insgesamt 4 Disziplinen ist die Tür des Co-Piloten ausgebaut.
1: Also ich habe normalerweise eigentlich schon Höhenangst. Also ich würde jetzt nicht auf ein großes Hochhaus oder so gehen und runter gucken. Im Heli stört mich das überhaupt nicht. Aber das war von Anfang an so. Das hat mich wirklich nicht gestört. Das hat mich selber überrascht anfangs, ja.
2: In der Disziplin präziser Schwebeflug muss der Pilot auf einer festgelegten Höhe einen Parcours abfliegen. Das lange Seil muss den Boden berühren, das kurze muss schweben. Pilotin Charlie ist die einzige Frau im Wettbewerb. Erst seit kurzem hat sie die Fluglizenz. Sie sieht die Meisterschaft als große Übung.
3: Es bringt einfach viel Vertrauen und es sind so viele gute Trainer hier, die einem hier und da Tipps geben und sagen, versuch das mal zu fliegen und das. Und da habe ich schon jetzt richtig viel mitgenommen, was mir fliegerisch sehr viel geholfen hat.
2: Bei der Hubschraubermeisterschaft wird also nicht einfach um die Wette geflogen. Es werden wichtige fliegerische Grundlagen trainiert.
4: Der Aeroclub Saar an und für sich treibt ja keinen Helikoptersport. Insofern sind wir sehr froh, als Abwechslung diese Luftsportart hier vorzufinden, zumal die in ihrer Sinnhaftigkeit oft unterschätzt ist. Es kommt aus dem Rettungsflug. Und wenn wir in der letzten Zeit die Brandereignisse alles gesehen haben, die ohne Helikopter nicht zu bewerkstelligen gewesen wären, ist das für uns eine schöne Sache, die Helikopter hier zu haben.
2: Besucher sind willkommen.
5: Fällt Ihnen Ausmisten schwer oder geht's ganz leicht? Ich trenne mich gern von Dingen, die ewig nicht mal mehr angeguckt wurden. Aber manchmal sind doch Klamotten oder Tassen im Schrank, die wurden kaum benutzt, viel zu gut zum Entsorgen. Und dann? In Saarbrücken gibt's dafür jetzt ein Tauschregal. Da geht es nicht nur ums Sachentauschen, sondern auch ums Austauschen. Sie können sich dort jetzt mal umsehen und wir sehen uns gleich wieder im aktuellen Bericht.
6: Was man noch so braucht im Leben, weiß man manchmal erst, wenn man davor steht. Ein Ort für solche unerwarteten Begegnungen ist ein Tauschregal in der Saarbrücker Innenstadt. Die Auswahl an Dingen wechselt schnell, die Preise gleich null.
7: Ja, Figuren, Engelchen auf dem Friedhof oder auf Teelichter, das finde ich immer hier.
8: Also jetzt gerade dieses alte Buch auch mit der alten deutschen Schrift noch und manchmal auch Sachen, die wirklich wunderschön sind.
9: Und ich sehe hier immer viele Leute stehende und besprechende ihre Probleme und auch kennenlernen viele. Und ich finde, dass diese Idee sehr interessant.
6: Und die Idee für diesen besonderen Ort hatte sie, Katja Hassler. Vor 6 Jahren hat alles angefangen. Inzwischen hat sich das Regal zu einem Nachbarschaftstreff etabliert.
10: Es gibt hier in der Gegend viele Menschen, die allein leben, jünger oder älter. Und die, glaube ich, hier einfach einen Punkt haben, wo sie ihr Schwätzchen halten können. So was früher die Dorflinde war oder die Parkbank im Dorf, ist jetzt, glaube ich, für viele Menschen dieses Tauschregal, weil es barrierefrei ist. Es ist 24 Stunden da.
6: Schon kommen die nächsten Besucher. Die Geschwister Karl und Lilly Peter schauen vorbei mit einer Tasche voller Bücher und kleinen Dingen. Katja Hasslers Tauschidee steckt offenbar bereits an.
11: Seitdem es das gibt, machen wir auch manchmal, wenn man es hier nicht hinschafft, dass man selber mal was rauslegt, so auf die Mauer und so. Und dann hat man so gesehen, dass bei uns im Viertel immer mehr Leute auch dann anfangen, einfach mal was rauszulegen. Dann legt einer CDs hin oder so.
12: Wow, perfekt. Für die Erweiterung des Regals.
13: Für die Erweiterung des Regals, sehr gut.
6: Katja Hassler hat ein Treffen organisiert, um Danke zu sagen. Um das Regal kümmert sie sich nämlich nicht ganz alleine. Jeder hilft mit, wenn er kann. So entstehen auch neue Bekanntschaften im Viertel.
14: So eine Art Nachbarschaftstreff hat sich das schon rauskristallisiert. Und Auch hier jetzt, dass es heute Kaffee und Kuchen gibt, ist ja wirklich total super.
6: Gerade solche Kontakte werden laut dem Freizeitmonitor immer seltener. Demnach trafen sich vor 10 Jahren noch rund 39% der Menschen mindestens einmal pro Woche mit ihren Nachbarn. Heute sind es 30%. An fehlender Lust auf Gemeinschaft liegt es laut Katja Hassler nicht, eher an mangelnden Gelegenheiten.
10: Da versuche ich, so meine Lust an dem Ganzen reinzubringen und zu sagen, Leute, wir haben die Garage, ich kann Stühle und Tische lagern, ich kann Werkzeug lagern, ich kann Ersatzteile, was auch immer. Ich gehe mit vielen mit und ich bin die, die den Anschubs gibt und dann steigt ihr mit in so Projekte ein, weil ich glaube, viele Leute haben Lust, was zu machen, wenn es die Möglichkeit gibt, was zu machen.
6: Das Tauschregal dürfte erst der Anfang gewesen sein. Schach im Park oder eine Party mit Live-Musik sollen vielleicht folgen. Ideen für weitere Nachbarschaftstreffen haben die Saarbrücker genug. Ja, das ist immer.

0: Da sind wir wieder beim aktuellen Bericht am Samstag. Diese Meldung hat heute in Saarlouis 600 Helferinnen und Helfer zum Einsatz gerufen. Das Theater am Ring ist teilweise eingestürzt. Dutzende Verletzte müssen versorgt werden. Das war zum Glück nur die Ausgangslage für eine der größten Katastrophenschutzübungen der vergangenen Jahre im Saarland. Unser Reporter Pasquale D'Angelillo hat das Training der Rettungskräfte mit der Kamera begleitet.
1: Die Lage war in Saarlouis so realistisch wie möglich inszeniert worden. Um bei einer Katastrophe Menschenleben retten zu können, zählt jede Minute. Dafür sind koordinierte Abläufe entscheidend. Leichter gesagt als getan. Rund 600 Helferinnen und Helfer waren an der Übung beteiligt. Diese Größenordnung zeigt, wie viele Einsatzkräfte bei einem solchen Katastrophenfall zusammenarbeiten müssen.
2: Die geopolitischen Herausforderungen erleben wir jeden Tag. Es gibt Anschläge auf die kritische Infrastruktur. Wir hatten das Pfingsthochwasser, wir hatten jetzt im Landkreis Neunkirchen einen riesigen Waldbrand. Das heißt, das, was über Klimaschutz, über Katastrophen, aber auch durch gesellschaftliche Veränderungen, vor allem durch geopolitische Herausforderungen auf uns einströmt, ist gewaltig. Und es wäre sträflich, das nicht zu üben. Wir müssen das automatisieren. Wir müssen wissen, was wir im Notfall zu tun haben, ohne lange nachdenken zu müssen. Und genau deswegen üben wir.
1: Passanten konnten die Großübung hautnah miterleben. Viele zeigten sich beeindruckt.
3: Ja, also wie die Fahrzeuge, die Einheiten hier angerückt sind, das sah schon professionell aus. Gut, noch. Ich glaube, innen drin das Szenario mit der Rauchentwicklung ist schon sehr realistisch dargestellt.
1: Knapp ein Jahr war die Großübung im Landratsamt vorbereitet worden. Bewusst wurde ein Samstag ausgesucht, ein Tag, wo viele Menschen in der Stadt unterwegs sind.
4: Das Training ist an der Stelle einfach wichtig. Es ist wichtig, Gebäudekunde zu haben. Es ist wichtig, Einsatzabläufe zu haben. Es ist wichtig, Vorbereitungen, die immer am grünen Tisch geplant werden, tatsächlich die Möglichkeit haben, in der Realität umzusetzen und zu planen. Und das natürlich in solch einem Einsatzspektrum wie jetzt hier, wo wir natürlich Einschränkungen für die Normalbevölkerung machen. Aber die ist wichtig hinzunehmen, damit solche Abläufe in der größten Dimension geübt werden können.
1: Auch drei Krankenhäuser aus dem Landkreis waren in die Übung eingebunden, während der normale Betrieb weiterlief. Um die Versorgung der Patienten sicherzustellen, wurde für die Dauer der Übung zusätzliches Personal eingesetzt.
0: Bei der Saarbahn läuft seit 17 Uhr ein neuer Streik. Das hat das Unternehmen mitgeteilt. Zum Streik habe die Gewerkschaft GDL aufgerufen. Wie lange er andauert, sei noch nicht bekannt. Die Busse des Schienenersatzverkehrs seien unabhängig vom Streik im Einsatz. In der Alten Schmelz in St. Ingbert hat am Abend die 41. Ausgabe des Kleinkunstpreises St. Ingberter Pfanne begonnen. An vier Wettbewerbstagen treten 12 Künstler auf mit politischem Kabarett, Comedy und mehr. Die vier Preise sind mit jeweils 4.000 Euro dotiert. Die Verleihung findet am kommenden Freitag statt. Wer heute durch die St. Wendeler Innenstadt gelaufen ist, hat kaum eine Ecke ohne Musik gefunden. Bei Sing City traten rund 110 Chöre auf. Mehr als 3000 Sängerinnen und Sänger machten die Stadt für einen Tag zum Zentrum der Chorszene im Südwesten. Und sie haben gezeigt, wie vielfältig Chormusik inzwischen sein kann. Felix Schneider berichtet.
1: Es gibt nur wenige ihrer Art im Saarland. Als Gospelchor vertritt der Nalbacher Modern Church Choir eine besondere Art der geistigen Chormusik beim Festival in St. Wendel. 58 aktive Mitglieder singen im Verein. Auf der Bühne verbreiten sie gute Stimmung.
5: Die Gospelmusik hat unheimlich viel Tragkraft. Also das Gefühl von der Musik ist unheimlich stark, die Emotionen. Und man kann viel mitnehmen aus dieser Musik, wenn man sich darauf einlässt.
1: Auf 9 Bühnen in der gesamten Innenstadt verteilt präsentiert

0: Interpretieren Chöre aus dem ganzen Land Musik unterschiedlicher Genres. So etwa der Chor 98 aus Ommersheim mit Oldie-Musik der Beach Boys und Cliff Richard. Ganz St. Wendel erklingt und viele Besucherinnen und Besucher singen mit. Schirmherr der Veranstaltung ist der ehemalige Bundespräsident Christian Wulff.
1: Das ist schon beachtlich, was hier im Saarland an Kulturszene ist, an Ehrenamt, an freiwilligem Engagement. Das sticht heraus. Wir wussten einfach, dass St. Wendel in den letzten Jahren bereits Maßstäbe gesetzt hat. Und dass hier 113 Chöre mitmachen, über 3000 Chorsängerinnen und Chorsänger, war natürlich für mich klar zu sagen, da komme ich ins Saarland, um mir das mal persönlich anzuschauen.
0: Von A cappella bis Chanty, die Bandbreite ist groß. Der saarländische Chorverband ist zufrieden mit der Entwicklung der Chorszene im Saarland.
2: Ja, also nach Corona war es ja so langsam schwierig. Jetzt haben wir wieder auf dem aufsteigenden Ast, sage ich mal. Wir machen uns ein bisschen Sorgen um unsere Männerchöre. Das ist ein bundesweites Phänomen, aber ansonsten sind wir glücklich, gut aufgestellt. Chöre werden ein bisschen kleiner, aber vielfältiger und ja, es macht Spaß.
0: Der saarländische Chorverband will Sing City in 2 Jahren erneut stattfinden lassen.
3: Und jetzt sind wir beim Sport. Die SVE und der FCS waren im Einsatz. Henning Mohr kennt die Ergebnisse.
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5: Schönen guten Abend. Die SV Elversberg hat vergangenes Wochenende einen Traumstart in die erste Bundesliga hingelegt und Leverkusen zu Hause mit 3:2 besiegt. Heute das erste Auswärtsspiel der SVE in der ersten Liga. Und die Elf macht genau da weiter, wo sie letztes Wochenende aufgehört hat und gewinnt 4:3 gegen Borussia Mönchengladbach. Matthew Genet Schön ist in Gladbach. Matthew, was war denn da bitte schön los bei euch? Wie hat die SVE das denn jetzt wieder geschafft?
6: Ja, die SV Elversberg, du hast es gesagt, sie macht da weiter, wo sie in der zweiten aufgehört hat. Sie schießt vor allem weiterhin wahnsinnig viele Tore. Diese beiden Spiele, die sie bislang in der Bundesliga hatte, die waren so torreich, die waren so elektrisierend, die machen so viel Spaß. Und wenn am Ende sogar noch 6 Punkte auf der Habenseite stehen, dann ist es ja noch viel besser und noch viel absurder eigentlich, was diese SV Elversberg in der Bundesliga veranstaltet. Ja, 2 Spiele, die ersten beiden in der Bundesliga, in der Vereinsgeschichte und beide gewonnen. Heute 4:3 nach 1:3 Rückstand hier zurückgekommen in Gladbach. Das ist schon wirklich beeindruckend.
5: Wie haben denn die Fans auf diesen zweiten Sieg reagiert?
6: Ja, die Fans, die sind so ein bisschen abgehoben, könnte man fast schon sagen. Also sie haben am Ende dann auch noch skandiert, erstmal Auswärtssieg, Auswärtssieg, dann natürlich auch noch deutscher Meister wird nur die SVE und das vor dem Heimspiel gegen den FC Bayern München nächste Woche. Also da geht es schon richtig nach oben, gerade mit der Stimmung, die Euphorie ist da, das Selbstbewusstsein auch. Man hat jetzt Leverkusen geschlagen, hat den Sieg über die Zeit gebracht vergangene Woche. Man hat jetzt einen Rückstand aufgeholt und in Gladbach gewonnen. Also mit einem viel besseren Gefühl kannst du nicht in die Bundesliga starten. Ja, und entsprechend ist natürlich die Stimmung bei den Fans. Die haben auch hinter uns, da sind die Fanbusse noch drin in diesem kleinen Käfig. Da wird noch gefeiert, da verlassen die Fans so langsam das Stadion. Ja, und die haben gerade noch Fotos gemacht, die haben gemeinsam gesungen. Die können das selber, glaube ich, auch noch nicht so richtig verarbeiten und glauben, was da passiert. Es ist weiterhin eine einzige riesige Euphoriewelle, auf der die SV Elversberg reitet. Ja, und auf der reiten sie jetzt im Prinzip von Gladbach zurück ins Saarland. Diese Auswärtsfahrt, diese erste Auswärtsfahrt in der Bundesliga-Geschichte, die hat sich richtig gelohnt. Und jetzt ist man ja auch richtig weit oben schon in der Tabelle. Die Bayern können kommen, hat vorhin auch schon der ein oder andere Fan gesagt.
5: Na dann, das Gespräch haben wir aus Zeitgründen vor der Sendung aufgezeichnet. Die Ergebnisse dieses zweiten Spieltags in der ersten Liga. Stuttgart und Köln trennten sich gestern 4:1. Borussia Mönchengladbach, SV Elversberg, wie gesagt, 3:4. Hoffenheim Dortmund 2:3. Leverkusen Union Berlin 4:0. Bremen Leipzig 3:1. Paderborn Freiburg 0:1. Zwischen Schalke und Bayern München steht es aktuell 0:0. Die Tabelle. An der Spitze Freiburg, gefolgt von Dortmund. Elversberg auf Platz 3, noch vor den Bayern. 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Heute fand auch die Auslosung der zweiten Hauptrunde im DFB-Pokal statt. Georg Gietzinger sagt Ihnen, welchen interessanten Gegner Glücksfee Bastian Schweinsteiger für die SV Elversberg gezogen hat.
7: 7-mal Pokalsieger mit den Bayern. Mr. DFB-Pokal, Bastian Schweinsteiger.
8: Riesenapplaus für den Publikumsliebling und dann macht es Bastian Schweinsteiger richtig spannend. Als vorletzte Paarung und noch sind unter den letzten vier Teams die Titelverteidiger der FC Bayern im Lostopf, zieht Schweinsteiger schließlich Folgendes.
9: Drama kommt als letztes.
10: SV Elversberg.
9: Oh, das wäre natürlich die SV Elversberg. War heute auch im Einsatz. Quiet, please.
10: Ja.
9: Gegen?
10: Darmstadt 98. Okay.
8: Darmstadt in der ersten Runde 2:1 Sieger gegen Jena. Die letzte Begegnung dann FC Bayern gegen Magdeburg.
5: Dritte Liga. Der erste FC Saarbrücken hat letzte Woche gegen Rostock die erste Niederlage hinnehmen müssen. Jetzt stand das Auswärtsspiel in Meppen an. Der Aufsteiger aus dem Emsland ist ebenfalls mit 2 Siegen in die Saison gestartet. Somit war es keine leichte Aufgabe. Sven Roland.
11: Zudem spielt Saarbrücken gar nicht so gerne in Meppen. Der letzte Sieg der Saarländer im Emsland ist 37 Jahre her. Aber es geht direkt offensiv los. Eckball, 5. Minute. Kleiber, Wout, Tor! Simon Wout bringt die Gäste in Führung. Da hat das Standardtraining schon etwas gebracht. Es ist ein richtig attraktives Fußballspiel, aber es dauert bis zur 28. Minute, ehe Saarbrücken das 2:0 erzielt. Florian Pick macht es richtig schön. Kurzzeitig eine beruhigende Führung, aber denkste, hier bekommt Meppen einen Handelfmeter zugesprochen. Plötzlich steht es nur noch 1:2, sehe hier der Schütze. Aber der FCS wirkt heute extrem sattelfest. Christian Kühlwetter stellt den alten Abstand wieder her. Was für ein Abschluss hämmert ihn da in der 44. Minute ins Tor. In Halbzeit 2 wirkt Blau-Schwarz heute in Gelb souverän, schön gespielt. Wieder Simon Wout. Tor zum 4:1. Da ist dann schon der Deckel drauf. Gutes Auswärtsspiel, der Rest ist Kür. 83. Minute, Pick auf Brünker. Sein 15. Schokertor in der dritten Liga. Nur Pascal Breyer hat mehr. Und weil es eben so schön war, diesmal Pick auf Kaliskana. 6:1, das ist dann auch der Endstand. Die FCS-Fans dürfen heute extrem zufrieden sein mit diesem Auftritt.
12: Aber ich glaube, die richtigen Punkte, die richtigen Momente, Tore geschossen. Und das ist wichtig, man muss Tore schießen. Und ich glaube, als Mannschaft haben wir sehr gut agiert heute.
11: Florian Pick, für mich heute der Mann des Spiels, insgesamt in dieser Saison nun in 4 Spielen an 8 Toren beteiligt. Jetzt wartet zu Hause Ingolstadt.
5: Die bisherigen Ergebnisse der dritten Liga, Ingolstadt und Aachen trennten sich gestern 0:3, Meppen-Saarbrücken wie gesehen 1:6, Rostock-Wiesbaden 1:1, Münster-Havelse 2:1, Waldhof-Mannheim-Ferl 0:1, Regensburg-Duisburg 1:2 und Rot-Weiß-Essen gegen Köln 1:0. Kurzer Blick auf die Tabelle, Duisburg an der Spitze, Saarbrücken macht einen Sprung auf Platz 2, dahinter Rostock auf 3, Waldhof-Mannheim auf Platz 13. Ihr Auftaktspiel gegen Spanien bei der Basketball-Weltmeisterschaft haben die deutschen Basketballerinnen mit Royals-Spielerin Emma Eichmeier gestern krachend verloren. Heute das zweite Spiel gegen Japan, dafür mit deutlichem Sieg 74:58. Soweit vom Sport. Florian übernimmt wieder.
3: Danke dir, Henning. Ja, das war's von uns. Kerstin Gallmeier hat jetzt noch das Wetter für Sie. Wir sagen Tschüss, machen Sie's gut.
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13: Was für ein prächtiger Spätsommertag heute, geradezu wie aus dem Bilderbuch. Da haben auch die paar Wolken am Himmel nicht groß den Blick auf dieses bekannte Wahrzeichen gestört. Ihre Aufmerksamkeit ging dagegen ganz woanders hin. So oder so perfektes Wetter für Draußenaktivitäten. Das warme Wetter liegt an einem Ableger von Azorenhoch Ulrich. Auf der Vorderseite eines neuen Atlantiktiefs kommt dann am Montag heiße Subtropenluft bei uns an. Doch die nächsten Tiefausläufer folgen rasch. In der Nacht ist es nur wenig bewölkt bis sternenklar. Es kühlt sich kräftig ab auf 12 bis 6 Grad. Morgen früh kann es an einigen Flüssen flache Nebelfelder geben. Tagsüber ist es dann überwiegend sonnig und trocken bei 24 bis 28 Grad. Am Montag viel Sonnenschein bis 31 Grad, Dienstag viele Wolken, dazu etwas Regen oder Schauer bis 23 Grad, Mittwoch und Donnerstag Höchstwerte maximal um die 21 Grad.
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15: Guten Abend, ich begrüße Sie zur Tagesschau. Nach dem Cyberangriff auf die Berliner Landesverwaltung sind die Folgen noch nicht absehbar. Hacker hatten gestern eine große Menge sensibler Daten im Darknet veröffentlicht, weil der Senat kein Lösegeld zahlen wollte. Das Bundesamt für Sicherheit in der Informationstechnik warnte vor einer erhöhten Bedrohungslage. Die Behörde unterstützt das Land Berlin bei seinen Ermittlungen, ebenso wie das Bundeskriminalamt und das Bundesamt für Verfassungsschutz.
16: Kaum lief das Ultimatum ab, da erschien schon die Nachricht von der kriminellen Hackergruppe Resida. 5,26 Terabyte, rund 1,4 Millionen Dateien seien nun im Netz, behauptet sie. Seit einer Woche lief der Erpressungsversuch 2 Millionen Euro oder Veröffentlichung. Die Reaktion:
17: Das Land Berlin wird sich nicht erpressen lassen.
16: Und nun sind sie im Netz, genauer im Darknet. Daten der Bau-, Verkehrs- und Umweltverwaltung. Telefonnummern, Scans von Ausweisen, Mails, Informationen über kritische Infrastruktur. In Berlin erstmal Versuche der Schadensbegrenzung.
18: Wenn sich herausstellt, dass auch Beschäftigte betroffen sind oder auch vor allem Bürgerinnen und Bürger betroffen sind, dann werden sie gemäß der gesetzlichen Vorgaben auch schnellstmöglich informiert.
16: Womöglich merkt manch einer ziemlich schnell, dass seine Daten abgegriffen wurden.
19: Ganz wichtig ist, dass man in der nächsten Zeit durchaus sehr achtsam ist, sehr wachsam ist, was vielleicht passiert, wer einen kontaktiert, ob vielleicht irgendwie komische Menschen anrufen, komische E-Mails geschickt werden, komische Anfragen kommen.
16: Mittlerweile gibt es heftige Kritik an Berlin. Ausgerechnet bei der IT-Sicherheit wurde gespart, Sicherheitsstandards wurden offenbar missachtet.
20: Ich bin sprachlos, dass man es schafft, geheimschutzrelevante Daten lapidar zu speichern und nicht abgeschottet abzusichern, so wie es die staatlichen Vorgaben sind. Man hat Baupläne von Justizvollzugsanstalten jetzt öffentlich im Netz. Man hat sogar die für einen Verteidigungsfall relevanten kritischen Infrastrukturen in Berlin auf einer Liste veröffentlicht. Also Terroristen werden sich freuen.
16: Berlin muss sein Sicherheitssystem im großen Stil verändern, so der Chaos Computer Club.
15: Die Polizei suchte weiter nach einem Mann, der für Sabotageversuche gegen das deutsche Stromnetz verantwortlich sein soll. Er hatte in zwei Bekennerbriefen seinen richtigen Absender angegeben und geschrieben, er wolle mit seinen Aktionen gegen die Nutzung fossiler Energien protestieren. Nach den Anschlagsversuchen in Brandenburg und Nordrhein-Westfalen wurden zuletzt auch in Sachsen Sprengvorrichtungen in der Nähe von Umspannwerken entdeckt. Da fragen wir nach bei Michael Götschenberg, ARD-Terrorismusexperte in Berlin. Gibt es einen Zusammenhang zwischen den Sabotagevorfällen der vergangenen Tage?
21: Es gibt nach meinen Informationen für die Ermittler keinen Zweifel, dass diese Tatorte alle miteinander in Verbindung stehen. Sie werden alle in den beiden Bekennerschreiben genannt, die die Polizei erhalten hat. Tatverdächtig ist ein 48-jähriger Mann aus Nordrhein-Westfalen, der im Fokus dieser Ermittlungen steht. Diese Schreiben enthalten sehr viel exklusives Täterwissen. Und der Tatverdacht gegen diesen Mann hat sich erhärtet, nachdem gestern bei der Durchsuchung seiner Wohnung Sprengstoffspuren gefunden wurden. Allerdings kann man noch nicht mit letzter Sicherheit sagen, ob nicht am Ende doch auch weitere Personen an diesen Taten beteiligt gewesen sein könnten.
15: Und wie gefährlich sind diese Sabotageaktionen?
21: Der Plan, durch Kurzschlüsse die Stromversorgung regional zum Erliegen zu bringen, dieser Plan ist nicht aufgegangen. Das ist ein neuer Modus operandi, den die Ermittler bisher so noch nicht kannten. Wir haben in der Vergangenheit Brandanschläge auf die Stromversorgung immer wieder gesehen, in den vergangenen Jahren mutmaßlich verübt durch linksextremistische Gruppen. Also man muss ganz klar sagen, dieses Sicherheitsrisiko ist seit vielen Jahren bekannt und dementsprechend ist auch die Diskussion erneut in Gang gekommen, inwieweit das Stromnetz besser geschützt werden kann und muss. Klar ist aber auch, dass sich dieses Risiko nicht gänzlich wird ausschließen lassen.
15: Vielen Dank, Michael Götschenberg in Berlin. Die Generalversammlung der Vereinten Nationen hat für eine neue Darstellung der Weltkarte gestimmt. Bisher wurde vor allem die sogenannte Mercator-Projektion verwendet. Sie stammt aus dem 16. Jahrhundert. Künftig sollen Weltkarten nach dem Willen der UN stärker die tatsächlichen Größenverhältnisse zeigen. Afrika etwa wird dann deutlich präziser und deutlicher dargestellt. Gegen diese Änderung stimmten nur die USA. Die USA versuchen erneut, im Krieg zwischen der Ukraine und Russland zu vermitteln. Dafür reisten heute die Sondergesandten Kushner und Witkow nach Moskau. In diesen Minuten legen sie ihren Plan zur Beendigung des seit mehr als 4 Jahren andauernden Krieges Russlands Präsident Putin vor. Morgen reisen die US-Unterhändler dann in die Ukraine weiter. Die Ukraine gilt als die Kornkammer Europas. Verschifft wird das für das Land wirtschaftlich bedeutende Getreide über Odessa. Die Hafenstadt am Schwarzen Meer ist aber, wie viele weitere Großstädte im Land, immer wieder Ziel massiver russischer Luftangriffe. Damit macht Russland den Getreideexport nahezu unmöglich. Der Schiffsverkehr in Odessa ist inzwischen fast zum Erliegen gekommen.
16: Die Ernte ist gut in diesem Jahr, doch für Landwirt Jevhen wird gerade das zum Problem. Rund 600 Tonnen Weizen lagern allein auf seinem Hof im Süden der Region Odessa. Dazu Gerste, Erbsen und Sonnenblumenkerne. Verkaufen will er nur das Nötigste. Wir verkaufen nur einen kleinen Teil, um die Pacht und den Diesel zu bezahlen, damit wir wenigstens irgendwie arbeiten können. Wir können nicht mehr verkaufen, weil es keine guten Preise gibt. Die Preise für seine Ernte seien eingebrochen. Bei Weizen um rund ein Viertel, bei Sonnenblumen sogar um fast 40%. Denn der wichtigste Weg auf den Weltmarkt funktioniert kaum noch. Wegen russischer Angriffe auf Schiffe und Hafenanlagen ist der Schiffsverkehr in den großen Häfen bei Odessa fast zum Erliegen gekommen. Die Reeder, Kapitäne und Besatzungsmitglieder fürchten um ihr Leben. Es geht inzwischen darum, ob sie überleben werden oder ob sie von russischen Drohnen und Raketen getötet werden. Deshalb muss mehr Getreide über die Donauhäfen Ismail und Reni raus. Doch die können Odessa nicht ersetzen. Niedrige Wasserstände begrenzen zusätzlich die Größe der Frachter und auch die Donauhäfen stehen nahezu täglich unter heftigem Beschuss. Vor Ismail warten Lkw voller Getreide kilometerweit am Straßenrand. Viktor steht seit 3 Tagen hier, Kollegen von ihm seit Wochen, sagt er. Früher habe die Abfertigung meist nur einen Tag gedauert. Wir warten darauf, dass wir in den Hafen fahren können und darauf, dass kein Luftalarm mehr ist. Es gibt so viele Alarme, die den Betrieb lahmlegen. Alle warten, niemand weiß Bescheid, es geht nur sehr langsam voran. Und die nächste Ernte steht bevor. Im Herbst wird Mais eingebracht. Dann könnten auch die Lagerhallen nicht mehr ausreichen. Während sich bei Landwirten wie Jefin das Getreide stapelt und die Preise fallen, wird es auf dem Weltmarkt immer teurer.
15: Vor 10 Tagen riss eine gewaltige Sturzflut in Nepal ganze Dörfer mit sich. Und noch immer finden die Helfer Überlebende der Katastrophe. Heute konnten im Grenzgebiet zwischen Nepal und China 2 weitere Menschen in Sicherheit gebracht werden. Ein Mann wurde aus einem verschütteten Tunnel gerettet, eine Frau aus den Trümmern eines zerstörten Hauses. Inzwischen melden die Behörden mindestens 1.300 Todesopfer. Mehr als 5.000 Menschen werden noch vermisst. Einen Tag vor der Landtagswahl in Sachsen-Anhalt sind in Magdeburg mehrere tausend Teilnehmer für Vielfalt und Zusammenhalt auf die Straße gegangen. Ein überparteiliches Bündnis aus Kirchen, Gewerkschaften und Vereinen hatte zu dem sogenannten Demokratiefestival aufgerufen. Die Veranstalter sprachen von bis zu 20.000 Teilnehmern. Nach Angaben der Polizei waren es bei mehreren Veranstaltungen in Magdeburg etwa 10.000 Menschen. In Berlin haben zahlreiche Menschen gegen die steigenden Mieten in der Hauptstadt protestiert. Unter dem Motto

0: Mit den Wohnungen, runter mit den Mieten, versammelten sich nach Angaben der Veranstalter etwa 11.000 Menschen vor dem Roten Rathaus. Die Polizei nannte keine konkreten Zahlen, ging aber von deutlich weniger Teilnehmenden aus. Zum Protest aufgerufen hatte ein Bündnis aus Initiativen. Sie fordern einen Mietendeckel und die Enteignung großer Immobilienkonzerne. Er prägte die deutsche Film- und Fernsehlandschaft über Jahrzehnte. Michael Mendl. Jetzt ist der Schauspieler im Alter von 82 Jahren gestorben. Mendl spielte in mehr als 200 Produktionen. Für seine Darstellung des früheren Bundeskanzlers Willy Brandt in Im Schatten der Macht gewann er die Goldene Kamera als bester Schauspieler.
1: Zum Film kommt Michael Mendl erst mit Mitte 40. Er spielt im Tatort einen Verdächtigen.
2: Es ist doch selten, dass sich einer Namen merkt.
1: Die Rolle des Undurchdringlichen, des Bösen, des Ehrgeizigen. Immer wieder verkörpert er mysteriöse, mehrschichtige Gestalt.
3: Da musste ich aufpassen, dass ich also nicht dauernd die Schurken nur spielte. Hab ich natürlich, ich habe sehr viele, weil ich war natürlich jetzt auch kein Blonder, also der blonde Liebhaber, der Held, sondern ich war halt der Charakterkopf.
1: Geboren als unehelicher Sohn eines katholischen Pfarrers in Lünen im Ruhrgebiet, nimmt er später den Namen seines Adoptivvaters an. Die Theaterkarriere beginnt schon mit 14. Vom Statisten arbeitet er sich hoch zum gefeierten Hauptdarsteller. Mit markanter Stimme spielt er nicht nur Bundeskanzler Brandt, er wird quasi zu ihm.
4: Mit der Agentenaffäre Guillaume und erkläre meinen Rücktritt.
3: Ich weiß noch, dass damals, als ich das gedreht habe, meine Lebensgefährtin sagte, so, hör doch mal auf, immer wie Brandt zu sprechen. Ich konnte es gar nicht ablegen. Ich hatte den so inhaliert.
1: Mit seiner Krebserkrankung geht er sehr offen um.
3: Früher hatte ich Mitesser, dann hat man das ausgedrückt. Und dann war es weg. Der Krebs ist halt auch ein Mitesser im übergeordneten Sinn. Und wenn er bei mir als Untermieter wohnt, dann kann ich ihn nicht rausschmeißen.
1: Nun ist Michael Mendl im Alter von 82 Jahren gestorben.
0: Zum Sport und der Fußball-Bundesliga. Vizemeister Dortmund hat sich am zweiten Spieltag den zweiten Saisonsieg mühsam erkämpfen müssen. Gegen Hoffenheim drehte der BVB einen 2-Tore-Rückstand noch zu einem 3:2-Auswärtssieg.
5: Der Dortmunder Jubel beim Schlusspfiff in Sinsheim, eine Mischung aus Freude, Fassungslosigkeit und Stolz auf die eigene Mannschaft, die bei der in Blau spielenden TSG Hoffenheim lange wie der klare Verlierer aussah. Per Distanzschuss von Leon Avdolau gegen die Gastgeber kurz vor der Pause verdient in Führung, um in der zweiten Hälfte gleich nachzulegen. Tim Lemperlis, von Anton abgefälschtes 2:0 in der 54. Minute, war nur eine von zahlreichen Großchancen der TSG nach Wiederanpfiff, ehe der BVB mit einer der bis dahin wenigen gefährlichen Aktionen durch Serou Girassi auf 2:1 verkürzen konnte. 61 Minuten waren gespielt. Nur 5 Minuten später war Girassi erneut beteiligt. Exzellente Vorarbeit für den eingewechselten Fabio Silva, 2:2. Schon ein Unentschieden wäre für Dortmund ein glückliches Ergebnis gewesen. Es kam sogar noch besser, weil Hoffenheims Haidari in der 86. Minute ein harmloses Vaneri-Zuspiel ins eigene Tor beförderte. Zweites Spiel, zweite Niederlage für Hoffenheim, zweiter Sieg für gefeierte Dortmunder.
6: Vincent Wagner und seine Aufsteiger aus Elversberg sorgen für den nächsten Paukenschlag. Dabei geht die ganz in Weiß spielende Borussia aus Mönchengladbach früh in Führung. 11. Minute 1:0, Hugo Bolin. Dann aber Konter Elversberg, der schnelle David Mokwa auf und davon. Ganz cooler Abschluss, 1:1, Turneinlage inklusive. Ein unberechtigter Einwurf für Gladbach leitet Sekunden vor der Pause das 2:1 ein. Hugo Bolin, der Schwede, sein zweites Tor. Und SVE-Trainer Wagner bekommt zur Pause gelb-rot. Von der Tribüne sieht er das Gladbacher 3:1 durch Joe Skelly. Und trotzdem macht Elversberg immer weiter. Maurice Krattenmacher gerade eingewechselt, 3:2. 10 Minuten noch, Freistoß Keidel, tatsächlich noch der Ausgleich. Und weil die Borussia zu passiv bleibt, gelingt auch noch das 4:3. Wieder Krattenmacher, Polanskis Borussia noch abgefangen.
0: Die weiteren Ergebnisse: Leverkusen, Union Berlin 4:0, Bremen, Leipzig 3:1, Paderborn, Freiburg 0:1. Im Spiel Schalke gegen die Bayern steht es kurz vor dem Ende 0:0. Gestern siegte Stuttgart gegen Köln 4:1. Morgen gibt es noch 2 Spiele. Hamburg empfängt Mainz und Frankfurt hat Augsburg zu Gast. Bei der WM im eigenen Land haben die deutschen Basketballerinnen ihre Chance auf das Weiterkommen bewahrt. Gegen Japan gewann die DBB-Auswahl in Berlin mit 74:58. Zum Auftakt gestern hatte das deutsche Team deutlich gegen Spanien verloren. Am Montag steht das nächste Gruppenspiel gegen Mali an. Und nun die Wettervorhersage für morgen, Sonntag, den 6. September.
7: Hoher Luftdruck sorgt morgen für viel Sonnenschein. In der eingeflossenen, kühlen Meeresluft wird die Nacht allerdings zum Teil recht frisch und beginnt im Nordosten noch mit einzelnen Schauern. Dazu windig, an der Ostsee gibt Sturmböen, sonst ist es nur locker bewölkt oder klar. Am Tag scheint dann verbreitet die Sonne, im Norden und Nordosten ist es zeitweise auch mal wolkig, aber auch dort bleibt es trocken. An der See heute Nacht 15 oder 14 Grad, in einigen Berglagen teilweise nur niedrige einstellige Werte. Morgen im Norden um 20, im Südwesten dagegen nahe 30 Grad. Montag erwartet uns ein freundlicher Mix aus Sonne und Wolken, dazu verbreitet sommerlich warm. Im Westen gibt später einzelne Schauer, im Süden auch Gewitter. Ab Dienstag wird es dann unbeständig und deutlich kühler.

0: Vielen Dank. Dankeschön. Servus. Einen schönen guten Abend wünsche ich euch und Ihnen zu Hause zu diesem ganz neuen Schlagerspaß. Ich muss Ihnen sagen, ich kriege fast keine Luft, bin fix und fertig. Wir haben die Handwerker zu Hause. Ich habe es gerade gesungen. Sie kennen das ja von zu Hause, Fliesenleger. Und seit Tagen telefoniere ich einem Nobelpreisträger hinterher. Ich sage euch, die sind so schwer zu kriegen. Und wenn dann einmal einer dran ist, dann verstehst du kein Wort von dem, was er sagt. Ich bin froh, dass ich hierher komme und es ist alles wie immer, wie es sein soll. Unsere Gäste sind da, unsere Zuschauer sind da. Und ich muss einmal sagen, uns diese Handwerker, die diese Blumen, die Dekoration aufbauen, die haben sich heute mal einen extra Applaus verdient. Danke, danke, danke, dass alles so ist, wie es immer ist. Hier. Und natürlich, meine beiden Lieblingshandwerker sind auch da. Die Alma und der Jens. Einen schönen guten Abend. Und die Band. Jens und seine Nea sind heute hier. Wie gesagt, ich bin froh, dass hier alles so ist, wie es immer ist. Gabi Baginski beginnt heute musikalisch. Ich bin ein bisschen verwirrt jetzt. Ich dachte, du kommst mit Apfelsinen im Haar.
1: Nein, das ist die Rosita.
0: Natürlich, natürlich. Mit dem Kokosnusskleid.

0: Gabi Baginski, schön, dass du da bist. Meine Damen und Herren, ich stehe hier bei meiner Alma, bei der Bar, weil ich jetzt einen Mann begrüße, der heute der Assistent sein wird von unserer Alma. Ein Mitarbeiter in unserem Team, seit Anfang an dabei, seit der ersten Sendung, immer im Hintergrund. Immer ohne ihn und seine Kolleginnen und Kollegen würde hier nichts laufen. Und er ist heute zum letzten Mal dabei. Aus einem schönen Grund, er macht Musik und hat dann keine Zeit mehr für uns hier zu arbeiten. Und wir verabschieden ihn mit diesem Applaus. Herzlich willkommen, Nikolai! Das ist der Nikolai, guck mal. Hier. Guck mal in die Runde, guck mal, was hier abgeht.
1: Okay.
0: Komm, du bist heute der Assistent von der Alma. Verbringst deinen letzten Abend hier bei unserer Alma. Dieser Applaus sagt dir, genieße diesen Abend. Nikolai. Ja. Wir sind eine Schlagerspaßfamilie, mittlerweile zusammengewachsen, ja nicht nur unser Team, sondern mit Ihnen auch, ganz, ganz viele Stammzuschauer. Ich setze mich jetzt hier an diesen Tisch. Haben Sie diesen jungen Mann gesehen mit diesem schönen Anzug? Das ist der Jordan, das ist der Sohn von Rainer Kirsten. Das ist ein Begrüßungsapplaus. Danke für diese Ansage, Herr Kollege. Und das ist der Sven Tangl aus der Schweiz zum ersten Mal im Schlagerspaß.
2: Zum ersten Mal,
0: freut mich. Erstmal. Mal. Ich freue mich. Ich habe gerade gesagt, du bist aus der Schweiz. Ich habe aber auch gelesen, dass irgendwas mit Österreich.
2: Genau, ja. Ich bin aus der Schweiz mit Tiroler Wurzeln und spiele die Steirische. Genau.
0: Okay, also international. Musik kennt keine Grenzen, oder?
2: So ist es.
0: Darf ich dich auf die Bühne bitten?
2: Auf jeden Fall,
0: sehr gerne. Meine Damen und Herren, bitte sehr. Premiere beim Schlagerspaß. Und so heißen wir einen jungen Mann aus der Schweiz mit österreichischen Wurzeln willkommen bei uns im Schlagerspaß, nämlich mit diesem Applaus. Hey, süßer Engel!

0: Sven Hagel, Hey süßer Engel, Premiere beim Schlagerspaß. Er singt ja nachher, jetzt hat er gerade Hey süßer Engel gesungen, nachher singt er über seine kleine Maus und das wird Ihnen bekannt vorkommen. So wie der nächste Interpret, der jetzt hier zu Gast ist beim Schlagerspaß, der wird Ihnen auch bekannt vorkommen. Es ist kein geringerer als mein und Ihr Freund Semino Rossi. Servus.
1: Guten Abend, Andi. Freue mich, bei dir zu sein.
0: Guten Abend. Du machst uns das Kompliment, immer Zeit zu haben, wenn wir dich anfragen.
1: Gerne.
0: Das ist sehr, sehr schön. Und ich glaube, die Leute mögen deine Stimme. Die Leute, sonst würden sie mir nicht schreiben. Weißt du, sie fragen mich immer, Andi, der Semino wirkt, wenn der bei dir im Fernsehen ist, immer so ruhig, so gelassen, so freundlich. Die Menschen kennen dich von der Bühne, von den Konzerten. Da bist du immer ruhig und gelassen. Wie ist der Semino denn, fragen mich die Leute, hinter der Bühne? Was soll ich denn den Leuten sagen?
1: Ich bin sehr aggressiv. Und bei mir, es gibt immer Schlagerei.
0: Schlagerei, du singst Schlager, ja, ja, Schlagerei, ja, ja, daher kommt das Wort auch, ja, ja.
1: No, ich bin normal, Andi. Genauso wie hinter den Kulissen, genau vor den Kulissen, immer das Gleiche.
0: Ich glaube auch zu wissen, warum das so ist, weil du glücklich bist.
1: Ich bin sehr glücklich.
0: Du darfst das machen, was dir am meisten Spaß macht, womit du ganz vielen Menschen eine Freude machst.
1: Das stimmt schon.
0: Und das machst du jetzt wieder, oder?
1: Ja.
0: Ganz ruhig, ganz gelassen, sei nicht aggressiv.
1: Nein.
0: Sei nicht böse und schlag nicht um dich, sondern sing. Wir alle haben Glücksmomente, wenn du bei uns bist. Semino Rossi.
2: Du bist mein Glücksmoment.

0: Vielen Dank. Vielen, vielen Dank. Muchas gracias.
1: Semin und Ossi im Schlagerschwarz.
0: Dankeschön.
1: Du singst nachher noch ein schönes Lied. Das ist noch schöner, weil dann singe ich mit.
0: Ja.
1: Semin, nein. Wir freuen uns, dass du da bist. Meine Damen und Herren, ich darf Ihnen jetzt einen Brief vorlesen. Und dazu setze ich mich hier hin. Wissen Sie warum? Der Originalbrief ist 1, 2... Entschuldigung, Semino?
0: Ja?
1: Was machst du?
0: Ja, von Anja, ich habe einen Stuhl von dir bekommen und
1: ja.
0: Finde ich nicht mehr.
1: Da steht doch hinten drauf Semino Rossi.
0: Das ist ungerecht.
1: Ja, das ist ungerecht.
0: Weil das ist mein Stuhl und ich
1: guck, er hat schon ein schlechtes Gewissen, der Mann neben dir. Rainer Kirsten,
0: hast du
1: sitzt
0: Stuhl?
1: Bestimmt drauf, oder?
0: Jemand sitzt in meinem Stuhl und ich weiß es nicht wer.
1: Entschuldigung, irgendjemand? Also das finde ich jetzt wirklich, weil wir haben uns Mühe gegeben, haben das richtig geschrieben. Rossi, Semino.
0: Semino Rossi.
1: Setz einmal bitte alle auf.
0: Alle bitte aufstehen, bitte.
1: Einmal alle aufstehen und schaut, ob hinten
0: Stuhl.
1: Auf der Lehne nicht draufsteht Semino Rossi.
2: Oh,
1: das oh, gibt's doch nicht. Irgendeiner muss...
0: Andi.
1: Irgendeiner hat... Warte, ich guck selber.
0: Guck selber, aber ich gucke hier, schau.
1: Nein.
0: Schau.
1: Hier steht meine...
0: Nein, hier steht mein Stuhl. Schau, hier steht Semino Rossi.
1: Ja, das gibt's doch nicht. Wer saß denn da drauf?
0: Du.
1: Ah, ja.
0: Du, warum?
1: Wir machen im Programm weiter.
0: Ich nehme das mit, bitte.
1: Ja,
0: Entschuldigung. Das ist meine.
1: Entschuldige.
0: Ich entschuldige.
1: Was habe ich gerade angefangen mit dem Brief, oder? Habe ich Ihnen schon gesagt. Es sind insgesamt 6 handgeschriebene...
0: Deine Stuhl.
1: Okay. Herrlich. Ich fühle mich sehr wohl in diesem Schlagerspaß. Was habe ich gesagt? Also, 6 handgeschriebene Seiten mit Umschlag zu mir gekommen. Ich habe das durchgelesen, habe es aber zusammengefasst, weil die nachfolgenden Sendungen wollen pünktlich beginnen, auch am Samstagabend. Ich habe mir das zusammengeschrieben, langsam natürlich, weil ich nicht schnell lesen kann. Da habe ich herausgeschrieben. Und die Emilia heißt sie, hat böhmische Wurzeln und ich darf sie Milli nennen. Sie hat mich gebeten, diesen Brief vorzulesen. Liebe Milli, ich lese die Zusammenfassung. Sie hat Kummer und es geht ihr gesundheitlich nicht so gut, ihr und ihr Mann. Deshalb mussten sie vor kurzem beide geliebten Papageien weggeben. Es hat ihr fast das Herz gebrochen, die meint das wirklich, und ich verstehe das, jeder, der ein Haustier hat, weiß, wie das ist. 30 Jahre hatte sie die Papageien. 30 Jahre. Jetzt leben die beiden Papageien, schreibt sie, im Zoo in Karlsruhe. Warum? Doppelpunkt. Weil ich den Herrn Zoodirektor im Fernsehen gesehen habe und der hat... Dankeschön.

Danke, dass es nur halb voll ist. Nein, wir kennen uns so gut. Wenn er das anfühlt, habe ich es wieder auf dem Anzug. Alles gut, danke. Die Tiere sind jetzt beim Zoodirektor in Karlsruhe. Und ich möchte Sie bitten, etwas Gutes zu tun. Ihr macht es mir halt fertig, danke. Gehen Sie in den Zoo. Also, liebe Mille, all unsere Zuschauer gehen demnächst in den Karlsruher Zoo. Schauen sich deine Papageien an, ob das denen gut geht. Und auch wir machen den nächsten Betriebsausflug zum Zoodirektor nach Karlsruhe. Und dann schreibt sie noch, wir hätten auch ein Lieblingslied, das Sie, Herr lieber Herr Borg, bitte für uns singen können. Und das mache ich jetzt sehr, sehr gerne. Das Lied verdanken wir einen Moment. Mit Kohlensäure. Du weißt genau, dass die Kohlensäure sich immer spontan verabschiedet. Jetzt geht's um ein wunderschönes Lied, das sich die Milli gewünscht hat. Benny Neimann hat dieses Lied zu einem ganz, ganz großen Hit gemacht. Und ich darf es singen für alle Menschen, die verstehen, was ich mit diesem Lied sagen möchte. Dann rufe ich wieder deinen Namen.

Der Jens an der Panflöte. Vielen, vielen Dank für diesen Wunsch und dass ich ihn erfüllen durfte. Und ich hoffe, es hatten viele Menschen Freude daran. Und ich freue mich jetzt sehr, wenn ich darüber schaue auf die andere Bühne. Da steht zu meiner großen Freude Anita Hofmann. Sie singt einen Titel, der heißt Man tut, was man kann. Also beides Male mit zwei N geschrieben. Ich habe mir das Lied jetzt zweimal angehört. Also ich verstehe nicht alles, was sie damit meint. Aber hören Sie selbst. Hier ist sie mit diesem Applaus. Anita Hofmann.

0: Anita Hofmann. Du guckst so, als ob ich es immer noch nicht verstanden hätte. Ich freue mich auf dein zweites Lied. Jetzt stehe ich erstmal beim Hansi hier, bei Hansi Vogt. Dieser Mann ist heute wieder mal zu Gast im Schlagerspaß und Sie alle kennen ihn als Sänger. Wir haben uns hier kennengelernt, in Baden-Baden.
1: Naja, das ist schon ein paar Jahre her.
0: Als kleiner Bub. Feldberger, weißt
1: ja,
0: du noch?
1: Ja, natürlich.
0: Schlagerparade der Volksmusik. Ja, jetzt bist du ein erwachsener Mann. Und wir wissen dich in einer lustigen, in einer fröhlichen, stimmungsvollen Ecke. Und du hast uns ein Lied mitgebracht. Wie heißt das?
1: Es ist wichtig für die aktuelle Lage. Wunderbar ist die Welt.
0: Dieser Applaus bedankt sich für dieses Lied. Darf ich dich auf deine Bühne bitten?
1: Sehr gerne.
0: Meine Damen und Herren, Hansi Vogt, Wunderbar ist die Welt.

0: Ganz ungewohnt, aber wunderschön. Wunderbar ist die Welt. Und schauen Sie hier, Familienmitglieder vom Schlagerspaß. Auf der ganzen Welt ist diese Musik aus Oberkrain bekannt und vor allem beliebt. Sascha und seine Oberkrainer. Ich muss gucken, ob das auch nicht der Sessel ist vom Semino. Nein, du sitzt ja drauf. Ja, genau. Sascha Ausenig mit seiner Band an diesem Tisch. Wir freuen uns jedes Mal, wenn ihr den weiten Weg zu uns findet, weil ich muss Ihnen das sagen, die kommen nicht immer von zu Hause. Die kommen aus Kanada, haben wir telefoniert. Und ich denke, was ist das Rauschen? Und sagt er, wir sind an den Niagarafällen. Und lauter so Geschichten. Und trotzdem seid ihr da. Wenn ich so viele Hände hätte, wäre das mein Dankeschön-Applaus, dass ihr heute alle hier seid. Du nicht. Du brauchst nicht klatschen, wollte ich sagen.
1: Nur weil du meine Stühle nicht bekommen hast.
0: Ja? Ja, genau. Das verzeihe ich dir nicht. Also, jetzt wissen wir, dass du von deinem Opa dein Akkordeon spielst. Sein Akkordeon spielst. Bei allen Auftritten, solange wir uns kennen, kenne ich dich mit diesem Akkordeon. Heute wirst du nicht auf dem Akkordeon spielen. Das hat einen Grund.
2: Ja, ich habe eine Diagnose bekommen, die fokale Dystonie. Das ist so sensomotorische Erkrankung bei Musikern. Und ich wollte unbedingt heute hier sein. Deswegen habe ich schnell bei meinen Bassisten Lektion genommen und heute darf ich E-Bass mitspielen. Und wir haben den Jens gebeten, dass er meinen Akkordeon-Part übernimmt, solange ich nicht gesund bin.
0: Es ist einfach eine Musikantenfamilie. Da hilft einer dem anderen aus, wenn es nicht geht. Und E-Bass ist das mit dem...
2: Das, was man nicht hört, wenn man es sieht, aber wenn es weg ist, hört man es.
0: Dann darf ich euch auf die Bühne bitten. Ja, und Ihnen zu Hause möchte ich erklären, dass, falls Sie jetzt denken, das muss aber ein süßer Raphael

Das ist die Hauptrolle in diesem Lied. Der junge Mann heißt Raffaello, nicht was Sie schon wieder denken. Der Mann ist gemeint und der ist aber süß, der Raffaello. Hier sind Sascha Osenig, nicht am Akkordeon, wie narrisch, wenn ich da hingucke, da stimmt das Bild nicht. Aber es stimmt doch, man sieht ihn und man hört ihn. Hier ist der Raffaello.

0: Ich will jetzt nichts Falsches sagen, aber ich habe hier in der Runde geschaut. Die Mädchen haben da zwei süße Raffaello gesehen. Mit der Trompete und mit der Klarinette. Euch allen diesen Applaus. Schön, dass ihr da seid. Jordan, ich setze mich wieder hier, ja, kurz. Wie gefällt es dir denn bis jetzt?
1: Ja. Gut, ja.
0: Passt?
1: Ja.
0: Das heißt, du musst jetzt nicht ins Bett, du bleibst hier?
1: Ja.
0: Wenn der Papa da ist?
1: Ja.
2: Ja, wenn der Papa da ist, kann nichts passieren.
0: Okay.
2: Na, wir sind ein gutes Team.
0: Das Schlimmste, was dir jetzt passieren könnte, dass du mit mir singen musst.
2: Wir haben schon so oft zusammen gesungen.
0: Ja. Ja. Wir erfüllen jetzt einen Wunsch von unseren Zuschauern.
2: Sehr gerne.
0: Chris Roberts gewünscht und wir haben gesagt, natürlich.
2: Natürlich, ja, ja, sicher.
0: Ein paar Lieder, die Sie auf jeden Fall kennen, du lernst sie jetzt gleich kennen. Hm. Chris Roberts war ein Sänger, so wie mir, der hört uns jetzt von oben zu. Und die Zuschauerinnen und Zuschauer, die freuen sich, dass dein Papa mit dem alten Schlagerfuzzi diese Lieder noch einmal singt. Von
2: sehr
0: Chris
2: gerne.
0: Roberts.
2: Ja, jetzt war er.

0: Der Schwarzwälder Kirschreiner mit seiner singenden Sachertorte. Komm, ich bring dich wieder zu deinem Sohn.
1: Vielen Dank, Andi. Es ist jedes Mal ein Vergnügen mit dir.
0: Ich schaue auf jeden Fall nachher dann noch mal vorbei, ob alles in Ordnung ist, okay? Du passt ein bisschen auf und gib ihm lieber den Orangensaft und trink du Mineralwasser.
1: Es war vorhin anders.
0: Es war vorhin anders. Meine sehr verehrten Damen und Herren, bitte erschrecken Sie jetzt nicht, wenn ich zu unserem nächsten Gast sage, ich wünsche dir die Hölle auf Erden. Einige schmunzeln jetzt schon. Das war doch, ja, das war der große Hit von Christian Franke. Herzlich willkommen im Schlagerspaß. Komm. Was ihr alle nicht wisst, wir haben eine gemeinsame Vergangenheit.
2: Das stimmt.
0: Wir waren unterwegs, das kann man gar kaum erzählen, oder? Damals gab es noch diese Tanzlokale. Da war immer einmal in der Woche war ein deutscher Schlager. Da hast einmal du gesungen, einmal ich gesungen, dann der Wolfgang Petri gesungen, dann die Nena gesungen, ja. Dann mir wieder gesungen. Und so. Genau. Also es war eine schöne Zeit, oder?
2: Ja, eine ganz andere Zeit, ja, aber es war eine tolle Zeit. Eine ungewöhnliche Zeit.
0: Wir haben uns so lange nicht gesehen. Früher waren wir bei jeder zweiten ZDF-Hitparade, bei den ganzen Auftritten. Und irgendwann verliert sich das. Du erinnerst dich an unsere letzte Begegnung. Wann war das?
2: Das war bei Karm Nebel. Da hatte ich mit dem Edward Simone den Apfelbaum. Das war 2011. Da warst du auch in der Sendung.
0: 2011. Und du hast mich aber trotzdem heute Nachmittag wiedererkannt.
2: Das ist der Wahnsinn, ne?
0: Ja, aber ich dich auch. Ich freue mich sehr, dass du da bist und uns an eine Zeit erinnerst, wo der deutsche Schlager noch das wert war, was er wert ist. Auch heute noch. Meine Damen und Herren, Christian Franke singt jetzt Ich wünsch dir die Hölle auf Erden.
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0: Christian Franke. Und Sie, meine Damen und Herren, werden schon unsere Mädchen hier bewundert haben für ihre wunderschöne Tracht. Das ist eine Trachtengruppe, die uns heute beehrt. Ein Teil von euch steht schon auf der Bühne, oder? Ihr seid hier, um Stimmung zu machen. Und das macht ihr bis jetzt sehr gut, wenn ich das sagen darf. Und ich als Fachmann, meine Damen und Herren, weiß natürlich, dass die Rennsteller Rosenhütte sich unterscheiden zwischen den Schwarzwälder Bollenhütten. Und zwar die Schwarzwälder Bollenhütte, die gibt es in schwarze Bollen und rote Bollen. Und Rainer, du bist doch aus dem Schwarzwald. Du weißt doch, was bedeutet das, wenn es rot ist und wenn es schwarz ist?
1: Dann sind die alle noch zu haben. Und wenn
0: Welche?
1: Sie schwarze
0: Welche?
1: Bollen, die roten. Ja? Und wenn sie schwarze Bollenhütte tragen, dann sind sie leider schon vergeben.
0: Das heißt also, bei der Rennstaller Trachtentanzgruppe Oppenau sind alle noch zu haben. Ich bin begeistert. Wie ist das denn bei euch wirklich jetzt, der schöne Hut?
2: Wir tragen den Rennsteller Rosenhut und bei uns tragen auch die verheirateten Frauen rote Rosen auf ihrem Hut, sodass die Männer nicht erkennen können, ist die Dame noch zu haben oder vielleicht auch nicht.
0: Dann kriegt jede Dame verdienterweise ein Kompliment, oder? Das ist euer Applaus. Schön, dass ihr da seid mit dieser wunderschönen Tracht. Tradition wird auch bei uns im Schlagerspaß ganz, ganz groß geschrieben. Haben Sie viel Vergnügen mit der Rennstaler Trachtentanzgruppe Oppenau. Bitte sehr.

0: Sehr, sehr schön, sehr, sehr viel Tradition. Die Alma hat da einen Brief vorbereitet.
1: Einen Brief, genau.
0: Danke.
1: Bitte schön.
0: Hast du ihr den geschrieben? Ja.
1: Natürlich.
0: Meine Damen und Herren, ich habe hier einen Brief, da steht: Lieber Andi Burg, am 1. August 1984 feierten wir unsere Silberhochzeit. Da wurden die berühmten drei Worte rauf und runter gespielt. Der Schlager war damals noch ziemlich neu, aber so schön. Wir wünschen uns noch einmal dieses Lied zu hören, das uns unsere ganze Ehe lang begleitet hat. Für die Sendung weiterhin alles Gute. Schauen Sie, wir haben sogar Fotos bekommen von der Hochzeit und wie die beiden jetzt ausschauen, die Erika und der Herbert. Ihr wünscht euch die berühmten drei Worte? Ja, das ist von Andy Burg. Zudem habe ich einen ziemlich guten Draht und wenn er so einen Brief vorlesen darf, dann glaube ich, kann er diesen Wunsch nicht abschlagen. Bitte sehr.

0: Danke sehr.
1: Vielen Dank.
0: Ja, du hast die Alma zur Jukebox gebeten.
2: Ja.
0: Ja. Du hast dich zur Verfügung gestellt, mir heute diese Briefe zu geben. Und diese Geste am Anfang, das ist ein Alleinläufer gewesen, weil du uns ans Herz gewachsen bist. Und du merkst also, dass es nicht nur so ein, naja, also ein netter Arbeitskollege, okay, tschüss, bis zum nächsten Mal. Nein, da ist in dieser ganzen Familie ist sowas Herzliches. Und das ist der Grund, warum wir dich gezwungen haben, hier zu stehen.

0: Wir wünschen dir und deiner Band mit deiner Musik ganz, ganz viel Erfolg. Und wenn diese Musik dann endlich einmal was Anständiges ist, dann kannst du auch zu uns kommen mit deiner Band. Der spielt lauter so narrische Sachen, die die Jugend hört. Also da wirst du, aber mit Liebe und genauso aus demselben Grund wie wir alle, die wir heute hier sind. Und Sie haben das gemerkt, dass beim Schlagerspaß Musikwünsche erfüllt werden. Deswegen schicken Sie uns diese Briefe.
1: Bitte schön.
0: Ist es mit Telefoniererei oder so?
1: Nein.
0: Nein, der erste nicht. Lieber Andi Burger, es gibt einen Kollegen von Ihnen, der... den haben wir schon lange hier liegen. Christian, du bist gemeint. Es gibt einen Kollegen von Ihnen, der zeitlich genau wie Sie angefangen haben, Anfang der 80er Jahre. Seine ersten großen Erfolge hat er gefeiert mit dem Lied, das du gerade gesungen hast. Vielleicht ist es ja möglich, dass Sie ihn einmal in die Sendung einladen. Ich würde mich sehr freuen. Nicht nur du, lieber Kurt. Du hast dir ausgesucht ein Festival der Liebe. Singst du das öfter oder einfach nur für uns?
2: Das erste Mal.
0: Das erste Mal? Darf ich dich rüber bitten zu unserer Alma? Dieser Applaus begleitet dich. Und zum ersten Mal, sagt er. Und dann sind wir sehr gespannt auf deine Version von Ein Festival der Liebe.

0: sagen, es wäre auch mit dir ein Hit geworden. Christian Franke erfüllt den ersten Musikwunsch. Ja, lieber Kollege, schau her.
1: Chef, jetzt musst du telefonieren.
0: Okay. Danke für diese Sendung. Schreibt die Ingrid und der Norbert aus Görlitz. War ich auch schon mal. Danke für die Sendung, schreibt die Ingrid und der Norbert aus Görlitz. Wenn es diese Sendung noch nicht gäbe, man müsste sie erfinden. Aber bitte, bitte, nie an diesem Konzept rütteln, denn besser geht es nicht. Das ist jetzt ein großes Kompliment. Vielen Dank. Ihre Sendung ist Balsam für die Seele. Es grüßen von Herzen aus Görlitz, Ingrid und Norbert. Und hier steht die Nummer. Bei der Alma mache ich es immer so, ich heb den Hörer ab und sie wählt. Weil ich ja mit der Lesebrille vielleicht einige Ziffern will. Bitte.
2: Du traust mir das zu?
0: Ja, ich traue dir das zu. Schau, ja. Ein Musikant
2: also
0: kann doch.
2: Null.
0: Nichts, wir dürfen es nicht sagen. Die Alma haut mir dann immer eine auf die Lippen. Nur, genau. 5.
2: 8.
0: 8. Und eine noch. Ja. Wer wird denn dran sein? Was sagst du? Wir wetten immer. Ingrid oder Norbert?
1: Ingrid.
0: Ingrid.
3: Hallo?
0: Servus, Ingrid. Da ist der Andi Borg.
3: Ach, das, oh, eine Überraschung.
0: Ja. Telefoniere ich nach Görlitz?
3: Richtig.
0: Ich habe gerade schöne Grüße ausgerichtet. Ich war vor vielen Jahren in der Stadthalle, in der alten Stadthalle noch, direkt an der Grenze. Ist denn der Norbert auch in der Nähe?
3: Er ist auch in der Nähe, ja.
0: Jetzt habt ihr uns große Komplimente gemacht für die Sendung, dass euch die gefällt und dass euch die Musik gefällt. Jetzt habt ihr uns ein Lied gewünscht, Oh Happy Day.
3: Richtig. Oh, happy day.
0: Oh, happy day. Ich habe in der Runde gefragt und da hat sich die Anita Hofmann gemeldet.

0: schön. Wäre, prima.
1: Wäre sehr euch schön. Das recht, wenn die Anita das singt?
0: Das ist sehr schön, ja.
1: Sag du deinem Mann ganz, ganz liebe Grüße. Und ich hoffe, dass wir uns noch oft im Fernsehen im Schlagerspaß sehen.
0: Diese wir verpassen keine Sendung.
1: Das höre ich gerne.
0: Das ist unglaublich. Und die muss immer bestehen bleiben. Die darf nicht gestrichen werden, wie bei uns jetzt im MDR so viele schöne Sendungen.
1: Ingrid, die Wahrheit ist... Die Wahrheit ist, es liegt nicht an uns beiden. Wir würden es weitermachen. Immer. Ich verspreche, solange es geht, machen wir das. Solange es geht. Und dieser Applaus geht zu euch nach Görlitz.
0: Danke, danke.
1: Bitte schön. Bleib dran, weil so hast du dieses Lied noch nicht gehört. Anita Hofmann, Oh Happy Day.

0: 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Das hast du sehr schön gemacht, Anita Hofmann. Klasse. Alle guten Dinge sind drei.
1: Ja, jetzt kommt noch was Besonderes für dich.
0: Warum was Besonderes? Ah, schau her, das freut mich jetzt. Lieber Andi Burg, ich wünsche mir ein altes Lied von Stefanie Hertel. Liebe Grüße an der Stelle an die Stefanie. Über jedes Bacherl, über jedes Bacherl geht der Brückerl. Aber nicht von Ihnen, Herr Burgstetter, nicht. Aber das gefällt mir so gut, das Lied. Ich möchte damit meine Freundin Andrea aus Oberfichtach grüßen. Der Wunsch, über jedes Bacherl geht der Brückerl, wird erfüllt. Aber du wirst es jetzt nicht glauben, auch ihr alle werdet es nicht glauben. Ich bin durch die Runde gegangen und unser Sven Tangl aus der Schweiz, ein junger Bursch mit Tiroler Wurzeln, hat gesagt, das singe ich, weil das ist eins meiner Lieblingslieder. Darf ich dich rüber bitten?
2: Sehr gerne, sehr gerne.
0: Hast du es schon mal gespielt?
2: Zweimal.
0: Zweimal schon?
2: Zweimal.
0: Einmal
2: ich hoffe,
0: öfter
2: ich werde
0: als
2: den
0: Christian
2: Mund
0: Franke, oder? Lauter Premieren heute bei uns. Liebe Melanie aus Mailing, über jedes Bacherl geht der Brückerl, gesungen von unserem Sven Tangl.
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0: beim Schlagerspaß.
1: Vorher hast du noch gesagt, es gefällt dir. Gefällt es dir immer noch?
2: Ja.
0: Ja.
1: Ich weiß ja, dass du nicht ruhig sitzen kannst, hat mir dein Papa erzählt, dass du ein Tischtennisspieler bist in der Nationalmannschaft.
2: Nein.
1: Noch nicht?
2: Ja.
1: In welchem Verein spielst du denn?
2: Elsach.
1: Ihr probt, das heißt, wie heißt das im Sport? Trainiert. Semino. Als ob du wüsstest, was trainieren ist.
3: Ich trainiere jeden Tag.
1: Okay. Ihr trainiert einmal in der Woche? Spielt ihr jede Woche?
2: Ja.
1: Das wird jetzt ein bisschen privat. Sie können vielleicht vom Kühlschrank was holen in der Zeit. Wenn wir uns privat treffen, traust du dich gegen mich spielen?
2: Ja.
1: Ich habe einen Schwiegervater, der hat es mir gelernt. Ich habe einen Schläger mit einer roten Seite, einer schwarzen Seite. Ich mache dich fertig, dass du heulst.
2: Ich glaube nicht.
1: Meine sehr verehrten Damen und Herren, Sie können Wetten abschließen, wenn wir das nächste Mal wieder hier zusammensitzen, haben wir Tischtennis gespielt und dann schauen wir mal. Jetzt, während wir uns über das Tischtennis unterhalten, schicken wir deinen Papa auf die Bühne, oder?
2: Ja.
1: Du weißt, was er singt?
2: Ja, alles, was Spaß macht.
1: Nein, ich meine, was er singt.
2: So heißt es.
1: Das Lied heißt so. Komm, wir stellen uns hier. Du gehst auf die Bühne.
0: Okay.
1: Mein Moderationskollege wird jetzt den Papa ansagen. Du sagst einfach die Rainer Kirsten und dann den Titel. Okay. Ja, geh.
0: Ja.
1: Und ihr klatscht zusammen, weil das ist ja jetzt echt, ne? Das ist ja im Fernsehen.
2: Hier ist mein Papa mit dem Titel Alles, was Spaß macht. Viel Spaß.

0: Dankeschön.
1: Rainer Kirsten.
0: Ja, Andi.
1: Dankeschön.
0: Vielen Dank. Vielen Dank.
1: Nimm wieder Platz.
0: Ja,
1: ich frage den Jordan von hier, war das okay mit deinem Papa oder hat er es schon mal besser gemacht?
2: Perfekt.
1: Perfekt sogar. Semino, darf ich dich bitten,
3: aufstehen.
1: Von deinem Stuhl zu
3: erheben? Ich nehme mit.
1: Ja, nimm ihn mit. Nein, nein, das war nur Spaß. Nein. Wir haben ihn immer im Blick, komm.
3: Ich traue dich nicht.
1: Nimm ihn mit, stell ihn hier hin. Nein, lass ihn da stehen. Das ist. Bei uns auspassen. Kommt nichts weg. Wie du siehst, selbst wenn einer drauf sitzt, der bricht nicht zusammen. Dein Stuhl ist schon was wert. Mit diesem Namen. Was würden die Menschen zahlen für so eine, wo Semino Rossi draufgestanden ist, glaube, und drauf gesessen?
3: Nicht zu viel, ich glaube.
1: Also müsste man probieren.
3: 3 Euro.
1: Das ist ein bisschen viel, ja. Nein, wir beide singen jetzt ein Lied, das mir sehr gut gefällt, aus deinem Repertoire. Du spielst das, wo immer du auftrittst, mit Orchester oder auf der Tour oder immer. Und ich darf mich neben dich stellen. Das Lied ist in 2 Sprachen.
3: Ja, aber ich habe einen Wunsch, dass du Spanisch auch singen. Ist das möglich?
1: Nein.
3: Bitte.
1: Das hättest du anmelden müssen, schriftlich.
3: Ich singe in deine Sendung auch Deutsch. Oder ich versuche, Deutsch zu singen.
1: Ja, wir machen das so. Pass auf, du schreibst mir für die nächste Sendung eine E-Mail. So, Sie wissen nicht, wie er E-Mails schreibt. Er schreibt zu Hause am Computer eine E-Mail, druckt die dann auch, faltet die zusammen, steckt sie in den Umschlag, bringt sie zur Post und schickt mir diese E-Mail. So verständigen
3: genau,
1: wir beide
3: so
1: uns.
3: Verständigen.
1: So verständigen wir uns. Nächstes Mal singen. Okay, eine kleine Zeile.
3: Bitte.
1: Eine kleine Zeile. Ich überlege mir welche.
3: In 2 Sprachen, okay?
1: In 2 Sprachen.
3: Deutsch, Spanisch.
1: Deutsch und Spanisch.
3: Ja.
1: Okay?
3: Beherrschst du beide Sprachen?
1: Nein, nur dieses kleine Stück, wo Anuncia.
3: Perfekt. Ja, finde ich sensationell. Ja.
1: Guitarras de amores. Genau. Na, dann brauchen wir es gar nicht mehr singen.
3: Okay, machen
1: wir's. Das haben wir. Bitte die Musik.
3: Vamonos.

0: Semino Rossi.
1: Vielen Dank, muchas gracias. Danke.
0: Nimm bitte Platz.
1: Wo ist meine Stimme? Schon wieder verschwinde.
0: Ich habe Verbündete.
1: Ja, wohin?
0: Pass auf. Guckst du unter den Tisch und sag Abracadabra.
1: Abracadabra.
0: Abracadabra. Und der Stuhl war wieder da.
1: Danke.
0: Bitte sehr. Das ist dein Applaus. Dankeschön.
1: Danke, vielen Dank.
0: Guck mal, die Gabi steht schon auf, die hat keine Angst um ihren Stuhl. Siehst du? Nein, wir hören jetzt, ich freue mich sehr, dass du wieder mal vorbeischaust, mit deinem Mann, den wir herzlich grüßen, ja, der hinter der Bühne steht, jetzt hier hinter dieser Kamera. Und wir hören jetzt einige deiner großen, ja, Hits. Meine, genau, Damen und Herren, Gabi Baginski.
2: Dankeschön.

0: Gabi Baginski schaut wieder mal im Schlagerspaß vorbei. Und ich stehe hier mit unserem Hansi Vogt. Ich habe gesagt, du bist ein lustiger Typ, du moderierst sehr gut, singst sehr gut. Aber ich weiß, dass du eine Dame erfunden hast, von der bin ich Fan.
1: Ja, ja.
0: Sie wissen, was ich meine? Die Frau Weber? Die Frau Weber? Kannst du so sprechen wie die Frau Weber?
2: Ja, ich kann so sprechen wie Frau Weber.
0: Und das ist... Ich habe das auch schon erlebt, wenn du bei Live-Auftritten dich umziehst.
1: Ja, ja.
0: Da gehst du in die Garderobe, ziehst das alles an. Das ist doch riesenaufwendig.
1: Ja, mittlerweile ist es natürlich seit über 20 Jahren Tradition bei mir. Aber ich weiß, dass auch du hin und wieder gerne mal im Dirndl auftrittst.
0: Nein.
1: Doch, doch, doch.
0: Nein.
1: Also nicht nur das zu Hause. Nicht nur zu Hause, nein. Auch hier im Fernsehen. Ich habe den Beweis. Ich habe den Beweis. Hier ist eine Matz. Doch, hier, Andi Borg im Dirndl.
0: Das war ein Versehen. Du hast das gesehen.
1: Ich finde es sehr ein großartiger Applaus wert, oder?
0: Großartig. Also dieser Mann sowieso vielseitig, wie ich schon gesagt habe. Und jetzt singst du ein Lied aus meiner Jugend.
1: Ja. Ja.
0: Ich habe das Lied geliebt. Lobo hat das Original gesungen. Du singst es in Deutsch?
1: Ja, es ist eine Wahnsinnsnummer. Ich habe sie ganz oft früher auch immer gehört. Und ich habe gedacht, irgendwann würde ich mir so wünschen, mal dieses Lied zu singen.
0: Dann hast du meinen Wunsch erfüllt.
1: Und ich hätte noch einen Wunsch, wenn du dazukommst.
0: Ich überlege es mir. Ich muss mich jetzt ausruhen, weil ich muss die Redaktion zusammenscheißen, wo sie dieses Video hier haben. Und wenn sich das dann ausgeht, dann komme ich dazu. Meine Damen und Herren, Hansi Vogt singt Baby.
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0: schön.
1: Danke dir.
0: Danke, dass du nicht weggelaufen bist.
1: Nein, niemals. Vielen herzlichen Dank.
0: Ich darf dich an deinen Platz bitten. Danke für dieses schöne Lied. Sehr, sehr gute Idee. Und ich gehe jetzt hier zu unseren Freunden aus Slowenien. Wir haben heute schon ein Lied von euch gehört. Wir werden jetzt noch ein Lied hören. Und zwar aus deiner Feder. Ein Lied, das du geschrieben hast. Hallo kleine Maus, singt und spielt jetzt Sven Tange aus der Schweiz. Yeah. Wie geht's dir dabei, wenn du das hörst?
2: Das war einmal ein Traum von mir, dass ich einen Titel habe, dass jemand anders spielt. Und ich freue mich heute riesig. Das ist jetzt heute ein Traum in Erfüllung gegangen.
0: Das ist ein großes Kompliment für diesen jungen Mann. Von einem ganz erfahrenen Sascha aus. Hier ist Sven Tange mit Hallo, kleine Maus.

0: Und jetzt alle. Weißt du jetzt, warum du Menschen glücklich machen kannst mit deiner Musik? Du bist zu Recht stolz auf diesen Titel. Sie werden jetzt gesagt haben, ja, das spielen sie doch überall, wenn wir feiern, ob auf Mallorca, ob bei einer Hochzeitsfeier, überall hört man dieses Lied, das jetzt Sven Tangel gespielt hat, geschrieben von unserem Sascho Arsenik. Dein Applaus! Ja, meine Damen und Herren, Sie haben schon zweimal auf die Uhr geguckt zu Hause und haben sich gedacht, ach, dann hat der Nikolai jetzt aber nicht mehr lang seinen letzten Arbeitstag. Wirst du uns vermissen?
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0: Das freut uns sehr. Wir hoffen es, dass du... Wir wünschen uns, dass wenn immer du auf der Bühne bist mit deiner Band und wir Schlagerspaß haben, dass du ins Grübeln kommst. Ja, okay. Wir wünschen dir alles, alles Gute. Bleib gesund, bleib gesund, bleib gesund. Vergiss uns nicht und sag schöne Grüße an deine Burschen, an deine Band. Mit diesem Applaus.
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0: Du bleibst auf dir. Dankeschön. Und wir hören jetzt ein Lied, das passt eigentlich so ein bisschen zum Abschiednehmen, zu so einem Gefühl, wenn man ein bisschen traurig ist, obwohl man eigentlich glücklich sein kann. Und es gibt so Situationen im Leben. Es gibt Lieder, die Generationen überdauern, die Jahrzehnte Hits sind und bleiben, weil sie in unserem Herzen drinnen sind. Zum Beispiel ein Lied, das wurde eine Hymne. Eine Hymne, weil es einen Satz in sich trägt, der heißt, nein, sorg dich nicht um mich, du weißt, ich liebe das Leben. Heute gesungen von Anita Hofmann. Ich liebe das Leben.

Ein wunderschöner Titel, wunderschön gesungen von Anita Hofmann. Und ich stehe jetzt hier neben der Lucia und wir singen jetzt gleich ein Lied miteinander. Das ist mit meiner Frau abgesprochen. Die weiß das, dass wir beide jetzt hinterm Hühnerstall verschwinden. Und das ist gar nicht schlimm, weil wir nehmen euch alle mit hinter den Hühnerstall.

Dank. Vielen Dank, dass ihr getauscht habt. Ich komme immer noch nicht zurecht damit. Also, wir sagen Dankeschön mit diesem Applaus an die Obergreiner, an den Sascha. Wisst ihr was? Jetzt seid ihr so weit gekommen. Kommt hierher. Einer geht noch, oder? Komm, einen wollen wir noch hören. Mit diesem Applaus zwingen wir euch dazu. Wir fahren mit der Autobahn. Applaus.

0: Schauen Sie, staunen Sie, freuen Sie sich. Das war ein Schlagerspaß nur für Sie. Wir sagen danke fürs Zuschauen, bleiben Sie gesund, werden Sie gesund, auch wenn Sie Ecke heißen. Gesund werden, gesund werden, gesund werden. Servus, auf Wiedersehen. Dankeschön.
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0: Unterwegs waren, dann werden Sie es sehr wahrscheinlich mitbekommen haben, das Großaufgebot von Rettungsdiensten, Polizei, Feuerwehr und anderen Einsatzkräften. Sie alle haben allerdings nur geübt für einen möglichen Katastrophenfall. Das Szenario, ein Meteorit, ist in das Theater am Ring eingeschlagen, ein Teil dadurch eingestürzt.
1: Die Lage war in Saarlouis so realistisch wie möglich inszeniert worden. Um bei einer Katastrophe Menschenleben retten zu können, zählt jede Minute. Dafür sind koordinierte Abläufe entscheidend. Leichter gesagt als getan. Rund 600 Helferinnen und Helfer waren an der Übung beteiligt. Diese Größenordnung zeigt, wie viele Einsatzkräfte bei einem solchen Katastrophenfall zusammenarbeiten müssen.
2: Wir hatten das Pfingsthochwasser, wir hatten jetzt im Landkreis Neunkirchen einen riesigen Waldbrand. Das heißt, das, was über Klimaschutz, über Katastrophen, aber auch durch gesellschaftliche Veränderungen, vor allem durch geopolitische Herausforderungen, auf uns einströmt, ist gewaltig. Und es wäre sträflich, das nicht zu üben. Wir müssen das automatisieren.
1: Passanten konnten die Großübung hautnah miterleben. Viele zeigten sich beeindruckt.
3: Ich glaube, innen drin das Szenario mit der Rauchentwicklung ist schon sehr realistisch dargestellt.
1: Knapp ein Jahr war die Großübung im Landratsamt vorbereitet worden. Bewusst wurde ein Samstag ausgesucht. Ein Tag, wo viele Menschen in der Stadt unterwegs sind.
4: Und dann natürlich in solch einem Einsatzspektrum wie jetzt hier, wo wir natürlich Einschränkungen für die Normalbevölkerung machen. Aber die ist wichtig hinzunehmen, damit solche Abläufe in der größten Dimension geübt werden können.
1: Auch drei Krankenhäuser aus dem Landkreis waren in die Übung eingebunden, während der normale Betrieb weiterlief. Um die Versorgung der Patienten sicherzustellen, wurde für die Dauer der Übung zusätzliches Personal eingesetzt.
0: Bei der Saarbahn läuft seit 17 Uhr ein neuer Streik, das hat das Unternehmen mitgeteilt. Zum Streik habe demnach die Gewerkschaft Deutscher Lokomotivführer aufgerufen. Wie lange er andauere, sei noch nicht bekannt. Laut Saarbahn sind die Busse des Schienenersatzverkehrs unabhängig vom Streik im Einsatz. In St. Ingbert hat am Abend die 41. Ausgabe des Kleinkunstpreises St. Ingberter Pfanne begonnen. Mit politischem Kabarett, Comedy, Slam-Poetry und Musikkabarett treten 12 Künstlerinnen und Künstler an 4 Wettbewerbstagen in der Alten Schmelz auf. Die 4 Preise sind mit jeweils 4.000 Euro dotiert. Die Verleihung findet am kommenden Freitag statt. Die SV Elversberg hat in der Fußball-Bundesliga bei Borussia Mönchengladbach ihren ersten Auswärtssieg geholt. In einer teils wilden Partie konnten die Elversberger einen 2-Tore-Rückstand drehen. Am Ende stand es 4:3 aus Sicht der SVE. Sonntag in einer Woche empfängt der Verein den FC Bayern München im Stadion an der Kaiserlinde. In der dritten Liga hat der 1. FC Saarbrücken letzte Woche gegen Rostock die erste Niederlage hinnehmen müssen. Jetzt stand das Auswärtsspiel in Meppen an. Und da kam der FCS zurück in die Erfolgsspur mit einem deutlichen Sieg.
5: Nach 37 Jahren gewinnt der 1. FC Saarbrücken wieder in Meppen. Und das ging so. 5. Minute, Eckball, Kleiber und Simon Wurth mit dem Tor zum 1:0 für Saarbrücken. Danach in der 28. ist es Pick, der nach einer tollen Einzelleistung das 2:0 besorgt. Der einzige Wermutstropfen hier, der Elfmeter-Gegentreffer durch Zehir. Kühlwetter macht dann kurz vor der Pause noch das 3:1 für den FCS. Und in Halbzeit 2 spielen sie komplett befreit auf. Simon Wurth zum 4:1. Und anschließend ist es Brünker, der das 5. draufsetzt. Und Kallis Kahner trifft kurz vor Schluss noch zum 6:1. Ein gelungener Nachmittag für Blau-Schwarz heute in Gelb.
0: Und hier noch ein kurzes Ergebnis aus der dritten Handballliga. Die HG Saarlouis hat das erste Spitzenspiel auswärts in Niederroden gewonnen mit 25:22. Und jetzt noch der Blick auf die Wetteraussichten. In der Nacht ist es nur wenig bewölkt bis sternenklar. Es kühlt sich kräftig ab auf 12 bis 6 Grad. Morgen früh kann es an einigen Flüssen flache Nebelfelder geben. Tagsüber ist es dann überwiegend sonnig und trocken bei 24 bis 28 Grad. Am Montag viel Sonnenschein bis 31 Grad, Dienstag viele Wolken, dazu etwas Regen oder Schauer bis 23 Grad. Mittwoch und Donnerstag Höchstwerte nur noch bis maximal um die 21 Grad. Und das war SR Info am Samstagabend. Ich wünsche Ihnen noch ein schönes Wochenende. Tschüss.

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0: 50 Jahre ist Roland Kaiser im Musikgeschäft. Immer geht er mit der Zeit. Platz 26.
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1: 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Platz 25. Ein Schlager von 1978. Alles ist möglich.
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1: 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Weiter geht's mit Platz 24.

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1: Weiter geht's mit Platz 18. Ein eleganter Schlager.

0: Das Beste von Roland Kaiser. 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

Platz 12. Mitte der 90er Jahre covert Roland Kaiser den italienischen Schlager Storie di tutti i giorni. Eine richtig gute Tanznummer. Wenn Sie Lust haben.

0: 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Ein Klassiker.
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Wer hat verloren? Du dich? Ich mich? Oder? Oder wie auch?

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0: Newsflash.
1: In den letzten Monaten ist die Zahl der vermissten Personen dramatisch angestiegen. Die jüngste Veröffentlichung der lokalen Polizeibehörde berichtet von einem weiteren tragischen Fall. Es handelt sich um ein 19-jähriges Mädchen, das zuletzt vor 14 Tagen gesehen wurde. Die Polizei schließt die Möglichkeit nicht aus, dass es sich hier um ein Verbrechen handelt.

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0: Gute Besserung.
1: Vielen Dank.
0: Auf Wiedersehen.
1: Wiedersehen.
0: So, Feier.
1: Wiedersehen.
2: Hast du die Bilder dabei?
0: Ja.
2: Ich werde doch gleich abgeholt.
1: Du wirst doch jeden Tag abgeholt.
2: Zeig mal her. Na gut. Hier.
3: Sag bloß, ihr seid damit geflogen.
2: Ja, wir haben uns die Stadt von oben angeguckt. Das war unglaublich.

0: Ich muss los. Vergesst nicht, das Licht auszumachen und die Alarmanlage einzuschalten. Tschüss!
1: Warum läuft mir so jemand nicht über den Weg?
0: Komm, zu gönnen ist es ihr ja. Überleg doch mal, seit diesem ganzen Scheidungskram hat sie keinen Tag mehr gelacht.
2: Kannst du mir das bitte auf den Flyer kopieren?
3: Ein Vortrag über die Preußen?
2: Die Preußen war das größte Segelschiff der Welt. Außerdem wissen die wenigsten Passagiere, dass unser Schiff praktisch ein Nachbau der Preußen ist.
3: Und du meinst, da kommt einer?
2: Ja, ich finde das sehr interessant.
3: Sprach der hoffnungslose Nostalgiker. Du kriegst einen Flyer.
2: Bitte darum.

0: küsst besser, als er tanzt.
1: Na, du musst es ja wissen. Ich habe schon 30 Anmeldungen. Hoffentlich schaffst du das bis Barbados.
0: Das kriegt er schon hin. Ich meine, der Hüftschwung, der sieht da schon richtig gut aus.
2: Lisa, die große Salsa-Expertin?
0: Schon lange her. Aber ich hab's mal gelernt.
2: An der Wursttheke oder wo?
1: Oh, Kinder.
0: Schon mal was von Tanzschulen gehört?
1: Dann hätten wir uns ja die Gage für Rosa sparen können, ne?
3: Oh Gott, was ist passiert?
4: Ei, mein Knöchel.
3: Oh. Kannst du aufstehen?
0: Wird's gehen? So ein Pech, das tut mir jetzt aber leid. Okay,
3: vorsichtig, ja? Mist, dann können wir das mit unserem Tanzunterricht auch vergessen.
0: Es sei denn...
5: Champagner. Hast du die Skulptur verkauft? Oh, du bist verrückt.
6: Verrückt nach dir.
5: Die Karibik, die Royal Clipper.
6: Ja, ich fand das durchaus angemessen. Die letzten zwei Monate waren die schönsten meines Lebens. Ich möchte, dass das immer so bleibt. Willst du meine Frau werden?
5: Ich weiß gar nicht, was ich sagen soll.
6: Wie wär's mit ja?

0: Das geht alles so schnell. Das ist wie ein Traum.
1: Träume sind da, um sie zu leben.
0: Wann fahren wir?
2: Morgen.
0: Oh, morgen? Ich kann doch nicht. Ich kann nicht.
2: Du bist die Chefin. Du kannst.
3: Ja, kommen Sie bald mal wieder.
4: Wiedersehen. Wenn hier jemand pünktlich ist, dann der Zoll.
3: Kennst du den in Zivil?
4: Nein,

0: Would you like some more wine? Our Riesling is wonderful.
1: Nein, danke.
2: Yes, please. I love German wine.
0: Sie sprechen Deutsch?
1: Ich habe einige Jahre in Berlin gelebt. Mein Vater war in der British Army.
0: Interessant. Haben wir noch einen 99er Riesling?
3: Ja, bestimmt.
4: Was hat er denn? Die Passagierliste ist doch in Ordnung, oder?
0: Er hat einige Zeit
1: hey guys,
0: in Berlin gelebt.
1: You see? He is here.
4: Deutsche Gründlichkeit.
0: Ja.

0: hat einer.
1: Willst du eigentlich auswandern?
0: Wieso?
1: 5 Koffer. Jedes Mal schleppst du so viel Krempel mit.
0: Also ich brauche immer was Vernünftiges zum Anziehen.
1: Das Schöne an der Royal-Klippe ist doch, dass es keine Kleidervorschriften gibt.
0: Du, das ist alles eine Frage des Stils. Man weiß ja nie, wem man auf so einer Reise begegnet. Lass mich mal.
1: Was ist denn jetzt los? Hey!
2: Ja, alles bestens.
3: Nein, nein, nein, nein. Schick mir das Fax an die Royal Clipper, ja?
2: Miguel, ich muss jetzt Schluss machen. Ciao.
4: Irgendwie genau mein Typ. Bestimmt eine Geschäftsfrau. Reist allein.
1: Ach, niemals.
4: Woher willst du das wissen?
1: Na, wie sie sich anzieht. Die will jemandem gefallen.
4: Ja, dir vielleicht.
2: Entschuldige, es war dringend.
4: Ah, nobody is perfect.
1: Du musst immer das letzte Wort haben.
4: Weil dir in der Regel ja nichts mehr einfällt.
1: Danke.
4: Na, was ist?
1: Palmen.

0: Ma'am.
1: Oh Mann, bin ich müde. In Deutschland ist es jetzt. Ah, ich leg mich gleich hin.
2: Ja, ich auch. Gott sei Dank haben wir getrennte Kabinen. Bei deinem Geschnarche würde ich ja sonst kein Auge zumachen.
3: Und wer ist im letzten Jahr auf Rodos nachts ständig aufs Klo gerannt und hat damals das ganze Hotel geweckt?
2: Das ist peinlich. Ich weiß nicht, warum ich immer wieder mit dir in Urlaub fahre.
3: Weil sonst keiner mit dir verreisen will. Hallo, ich bin Karl Stegmann, das ist mein Freund Berthold.
2: Reimers, angenehm.
4: Herzlich willkommen. Ich bin Saskia, die Grußdirektorin.
2: Freut mich sehr.
3: Oh, danke. Das nenne ich einen ordentlichen Empfang. Habe ich von einem Schoner dieser Klasse auch nicht anders erwartet.
4: Das mit dem Schoner lassen Sie besser nicht den Captain hören. Unser Schiff ist ein bisschen größer. So, bitteschön.
2: Danke sehr.
4: Der Steward zeigt Ihnen die Kabinen.
2: Finden wir schon allein.
4: Herzlich willkommen.
2: Ich möchte einmal mit dir verreisen, ohne mich bis auf die Knochen zu blamieren. Kannst du nicht überall reingucken? Hör auf, Mensch! Ein Schoner ist ein Zweimaster, die Royal Clipper ist ein Fünfmast-Vollschiff. Das sieht man doch.
3: Und was heißt das? Vollschiff? Weißt du nicht. Klugschwätzer.
5: Ich glaube, wir müssen langsam los. Die ersten Passagiere kommen.
6: Na komm, einmal noch.

0: Tag.
1: Guten Tag. Schwarz brüniert und vergoldet. Das Schiff muss ein Vermögen gekostet haben. Sind Sie der Kapitän?
0: Ja, Bernd Jensen.
1: Gerda Burmester, freut mich sehr.
0: Mich auch. Interessieren Sie sich für die Bauweise?
1: Nein, nein, ich finde das alles hier nur wunderschön. Das Schiff ist ein Traum. Und einen charmanten Kapitän hat es wohl auch.
0: Ich führe Sie gerne mal rum, wenn Sie möchten.
1: Wissen Sie, das ist meine erste Seereise und ich möchte mich vorher noch ein bisschen hinlegen.
2: Wenn Sie nachts auf dem Balkon in die Sterne schauen, werden Sie sich wie im siebten Himmel fühlen. Ideal für Flitterwochen und Frischverliebte.
3: Klingt verdammt gut, Flitterwochen.
4: Thanks to Mr. Runner.
3: Thank you.
2: Welcome. Und bitte.
5: Alles in Ordnung?
6: Ich muss nach New York.
5: Was?
7: Mein Büro hat eine Auktion vermasselt. Der Kunde ist stinksauer.
5: Dann müssen die auch damit fertig werden.
6: Andrea, es geht um 10 Millionen Dollar Umsatz. Wenn du die Japaner einmal vergraulst, kannst du gleich eine Würstchenbude aufmachen.
5: Also meine Angestellten müssen auch ohne mich fertig werden.
6: Okay, du hast recht. Ich sage denen, ich bleibe.